0: 40.000 Menschen in Sicherheit gebracht werden. Mehrere Campingplätze wurden geräumt. In Spanien verwüstete ein Brand bereits eine Fläche von rund 32.000 Hektar. In Italien kämpfen Feuerwehrleute unter anderem auf der Mittelmeerinsel Sizilien gegen zahlreiche Brände. Dort sind die Temperaturen auf mehr als 40 Grad Celsius gestiegen. Das Wetter in Deutschland. Nachts gebietsweise klar, im Norden und Osten etwas Regen, Tiefstwerte 15 bis 6 Grad. Am Tage oft heiter, im Norden wechselnd bewölkt und etwas Regen, Höchstwerte 20 Grad in Nordfriesland bis maximal 30 Grad im Breisgau. Es ist 2.03 Uhr.
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2: Die A1 Hamburg Richtung Bremen ist zwischen Harburg und Maschener Kreuz wegen Bergungsarbeiten bis Montagabend gesperrt. Die A5 Frankfurt Richtung Karlsruhe ist zwischen Heppenheim und Hemsbach bis 6 Uhr früh wegen Bauarbeiten gesperrt. Die Umleitung führt über die U86. Die A8 Karlsruhe Richtung Stuttgart ist zwischen Pforzheim Nord und Pforzheim Süd wegen einer Baustelle gesperrt. Die A31 Gronau Richtung Oberhausen ist zwischen Lechten-Ahaus und Gescher-Coesfeld wegen Reinigungsarbeiten gesperrt. Die A40 Duisburg Richtung Essen ist zwischen Mülheim-Winkhausen und Dreieck Essen-Ost in beiden Richtungen wegen Bauarbeiten bis nächsten Donnerstag gesperrt. Und die A111 Dreieck Oranienburg-Charlottenburg ist zwischen Schulzendorfer Straße und Weidmannsluster Damm in beiden Richtungen wegen Tunnelwartungsarbeiten gesperrt bis 5 Uhr morgens. Fahren Sie vorsichtig und kommen Sie gut an.
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2: Von NDR Info in Hamburg mit Alex Grantl. Hallo und schön, dass Sie dabei sind. Das US-Militär hat zuletzt wieder Ziele im Iran angegriffen, in einem Krieg, den USA und Israel ja auch damit begründet haben, dass der Iran auf Atomwaffen hinarbeiten könnte. Und mitten in diesem Krieg gab es am Mittwoch dann diese Meldung. Die USA und Saudi-Arabien haben ein Atomabkommen geschlossen. Das soll Saudi-Arabien also ein ziviles Atomprogramm ermöglichen. Kritiker befürchten aber, mehr Atomtechnologie spannt die Lage in der Region eher weiter an. Es könnte sogar ein neues Atomwettrüsten geben. Ja, aber auch Saudi-Arabien ist nicht sicher vor den spontanen Kurswechseln von US-Präsident Trump. Denn am Donnerstag stellte Trump dann plötzlich eine Bedingung für dieses Atomabkommen. Nina Barth.
3: US-Präsident Donald Trump hat klargestellt, den Atomdeal mit Saudi-Arabien wird es nur bei einer Annäherung mit Israel geben. Auf seiner Plattform Truth Social schreibt Trump, die Vereinbarung sei vollständig davon abhängig, dass Saudi-Arabien den Abraham-Abkommen beitrete. Mit den Abraham-Abkommen hatten mehrere arabische Länder 2020, während Trumps erster Amtszeit begonnen, ihre Beziehungen zu Israel zu normalisieren. Die Frage ist nun, hat Trump mit dieser Bedingung auch Saudi-Arabien überrascht? Und vor allem, wird Saudi-Arabien zustimmen? Der demokratische Senator Chris Van Hollen erklärte auf CNN, für ihn wäre es eine Überraschung, sollte Saudi-Arabien sich darauf einlassen. Sie haben wiederholt erklärt, dass eine Voraussetzung für den Beitritt zu den Abraham-Abkommen ein klarer Weg hin zu einem palästinensischen Staat ist, der Seite an Seite in Frieden mit Israel existiert. Saudi-Arabien hat bisher keine Änderung dieser Haltung signalisiert, aber wir werden sehen. Für Israel wäre die Anerkennung durch Saudi-Arabien ein großer diplomatischer Erfolg. Gestern hatten die USA und Saudi-Arabien ein Abkommen zum Aufbau eines zivilen Atomprogramms in Saudi-Arabien geschlossen. Abgeordnete von demokratischer und republikanischer Seite haben schon länger Bedenken gegen eine Atomzusammenarbeit mit Saudi-Arabien geäußert. Die Befürchtung ist, dass sie ein nukleares Wettrüsten in der Region auslösen könnte. Das Abkommen dürfte auch nicht dazu beitragen, die Spannungen im Krieg mit dem Iran abzubauen. So schrieb der demokratische Senator Chris Murphy auf X, die Vereinbarung dürfte Iran noch mehr davon abhalten, sein eigenes Atomprogramm zu begrenzen. Einen Aufschrei der Entrüstung gibt es bisher aber nicht, was aber wohl auch daran liegt, dass die Details der Vereinbarung noch gar nicht bekannt sind. Wir kennen immer noch keine Details, so Van Hollen.
4: We still haven't seen any of the fine print.
3: Keine Details, obwohl zumindest die Eckpfeiler für die Vereinbarung gestern unterschrieben wurden. Die US-Regierung hat mitgeteilt, dass sie Saudi-Arabien beim Aufbau eines zivilen Atomprogramms helfen wolle und die Energieminister beider Länder eine entsprechende Vereinbarung unterzeichnet hätten. Außerdem sei ein bilaterales Abkommen zu Sicherheitskontrollen unterzeichnet worden. Trump schreibt auf Truth Social, dass die Vereinbarung keine Anreicherung von Material beinhalte. Er meint damit offenbar, dass Saudi-Arabien im Rahmen des Abkommens selbst kein Uran anreichern darf oder nur unter strenger Aufsicht. Auch US-Außenminister Marco Rubio ist bemüht, Sicherheitsbedenken zu beruhigen.
5: Any agreement that we're going to make with any country in the world on civil nuclear energy is going to be one that will have safeguards in place to ensure that it can't be turned into a weapons program.
3: Jede Vereinbarung über zivile Kernenergie werde Sicherungsmechanismen enthalten, damit sie nicht in ein Waffenprogramm umgewandelt werden könne. Und Rubio ergänzte, wenn sich Länder dazu entscheiden, dass sie ein friedliches, ziviles Atomprogramm wollen, dann ist es uns lieber, sie machen das mit uns als mit einem anderen Land.
5: And if, when countries decide they want to pursue a peaceful civil nuclear program, we prefer them do it with us than do it with some other country.
3: Der Demokrat Van Hollen bleibt skeptisch.
6: I've said for years,
7: ich sage seit Jahren, ich werde ein Atomabkommen ohne angemessene Sicherheitsvorkehrungen nicht unterstützen. Keine Ahnung, ob die hier enthalten sind.
3: Und Hakeem Jeffries, der Fraktionsführer der Demokraten, empörte sich nicht über den Inhalt, den er gar nicht kennt, sondern über die mangelnde Informationspolitik von Donald Trump. Jeder verantwortungsbewusste Präsident hätte vor der Veröffentlichung erstmal den Kongress informieren lassen, so Jeffries. Der Kongress muss der Vereinbarung ohnehin erst noch zustimmen, innerhalb von 90 Tagen.
2: Ja, der US-Präsident hat das Atomabkommen mit Saudi-Arabien also überraschend an Bedingungen geknüpft. Und das ist auch nur ein weiterer Baustein in der sowieso schon komplexen Beziehung zwischen den beiden Staaten. Darüber hat meine Kollegin Nina Zimmermann vom NDR mit Andreas Reinicke gesprochen. Der war viele Jahre deutscher Botschafter im Nahen Osten, in den palästinensischen Autonomiegebieten im Westjordanland, aber auch in Syrien und in Tunesien. Jetzt leitet er das Deutsche Orientinstitut. Die Frage an ihn war, was dieses Abkommen so brisant macht.
8: Na, es gibt mehrere Gründe, weswegen es brisant ist. Zum einen haben wir eigentlich immer versucht, wir heißt also auch die westliche Welt und eigentlich alle in der Region möglichst keine eigenen Nuklearkapazitäten aufzubauen, weil es natürlich immer die Gefahr bietet, dass sich daraus ein Missbrauch entwickelt. Es gibt natürlich Ausnahmen, Ägypten etwas, Israel natürlich und eben auch Iran. Jetzt mit einem solchen Deal wird also dieses durchbrochen. Das ist also das eine Problem. Das zweite Problem, was viel wichtiger ist, dass die Amerikaner diesen Vertrag gemacht haben, zu einem Zeitpunkt, wo sie auch verhandeln mit dem Iran über eine nukleare Komponente oder eine nukleare Kontrolle. Und offensichtlich bereits hier Zusagen an die Saudis gemacht haben, die die Iraner natürlich auch sehen. Und da die Iraner sich immer mit den Saudis vergleichen, werden sie früher oder später sagen, warum müssen wir bestimmte Dinge tun, die Saudis nicht tun müssen.
7: Vielleicht einmal noch mal der Blick in Richtung Urananreicherung, weil die große Sorge ist ja, dass Saudi-Arabien trotz ziviler Zweckbindung eben zu viel Spielraum bei der Anreicherung und bei der Kontrolle erhält und damit könnte es langfristig die Option auf ein militärisches Atomprogramm offenhalten? Teilen Sie die Sorge?
8: Ja, das ist sicherlich so. Und auch der saudische Kronprinz hat erklärt, dass sie sich an eine nicht-nukleare Atomwaffenklausel gebunden fühlen, solange der Iran nicht selbiges macht oder sich auch an eine entsprechende Klausel gebunden fühlt. Also er stellt eine Abhängigkeit her. Aber es wird natürlich in Saudi-Arabien eine Fähigkeit aufgebaut, die dann entsprechend unter Umständen für militärische Zwecke genutzt werden können. Das ist das große Problem. Und in dem Abkommen haben wir ja eigentlich drei Elemente. Das erste haben wir gerade diskutiert, nämlich überhaupt den Aufbau einer nuklearen Fähigkeit zur friedlichen Zwecken in Saudi-Arabien. Das zweite ist, dass eine Wiederaufbereitungsfähigkeit zumindest in Blick genommen wird. Also soll eine gemeinsame Studie erstellt werden über 4 Jahre gemeinsam Saudi-Arabien und USA. Und nach 4 Jahren, also durch einen anderen Präsidenten, soll dann entschieden werden. Genau dieses Thema ist aber auch sehr schwierig immer diskutiert worden mit dem Iran. Den Iran sei es dieses verweigert worden. Dritte Komponente ist tatsächlich die Überwachungskomponente. Wir haben ja immer gesagt, dass auch friedliche Nutzungen, auch in Deutschland beispielsweise, immer überwacht werden von der Internationalen Atomenergieorganisation, also der IAEO. Das wollen wir von den Iranern haben. Jetzt bei den Saudis aber gilt dieses auf einmal nicht mehr. Die brauchen sich einem solchen Regime nicht zu unterwerfen. Und das stellt natürlich die Fragen, warum eigentlich nicht? Wir haben also eine Parallele zu Israel, bei denen das auch nicht der Fall ist. Also hier sind auf einmal 3 ganz neue Themen aufgemacht worden, die tatsächlich sehr viele Fragen Augen aufwerfen.
7: Entsprechend alarmiert ist man in Israel. Jetzt sagt der Präsident, ja, halb so wild. Also es geht schon darum, eine Normalisierung des Verhältnisses zwischen Riad und Jerusalem anzustreben, weil das ist ja genau einer dieser wunden Punkte auch gewesen. Sind damit die Sorgen diesbezüglich vom Tisch? Oder ich frage mal anders, können wir den Worten des Präsidenten Glauben schenken?
8: Ja, ich fürchte, dass wir den nicht Glauben schenken können. Und ich glaube, dass dieses eine zweite große strategische Niederlage Israels ist. Der eine ist der fehlgeschlagene Versuch, das iranische Problem zu lösen. Und der zweite ist eben jetzt auch der Versuch, die Palästina-Frage zu umgehen durch diese Abraham-Accords. Die Abraham-Accords sind ja Vereinbarungen zwischen Israel und einigen arabischen Nachbarstaaten, ohne dass die Palästina-Frage gelöst worden ist. Und diese Abkommen sind immer dadurch ermöglicht worden, dass die Vereinigten Staaten den entsprechenden Staaten etwas versprochen hat. Marokko zum Beispiel haben sie gesagt, wir erkennen euren Anspruch über Westsahara an, lange umstritten. Und da haben die Gegenzug die Marokkaner gesagt, so jetzt erkennen wir gerne auch Israel an. Im Sudan war es etwas anders, da ging es um die Aufhebung der Sanktionen und so weiter. Der große Preis ist immer Saudi-Arabien, weil das wichtigste Land in der arabischen Welt ist. Und die Saudis haben durchaus Interesse gezeigt, aber sie zögern eben wegen der Palästina-Frage und haben gesagt, naja, vor dem 7. Oktober, wir brauchen wenigstens einen glaubhaften Einstieg in die Palästina-Frage. Nach dem 7. Oktober haben wir gesagt, wir brauchen eine Lösung der Palästina-Frage. Aber dazu wollen wir noch zwei andere Dinge haben. Das eine ist eine Sicherheitsgarantie durch die Vereinigten Staaten, ähnlich Artikel 5 des NATO-Vertrages, also eine Bündnisverpflichtung. Und das zweite ist eben, wir wollen Nuklearfähigkeiten haben. Gerade letzteres haben die Amerikaner immer ausgeschlossen und haben sehr stark gezögert, auch Drängen Israels. Wenn jetzt zugesagt wird, dass man ohne ein Abkommen mit Israel diesen Hebel oder dieses Geschenk, den Saudis gibt, dann ist die Motivation natürlich für Saudi, ein Abkommen mit Israel zu schließen, auch ohne Lösung der Palästina-Frage deutlich gesunken. Und deswegen kann man sagen, dass diese Idee, Saudi-Arabien auf diesem Wege an Israel anzuführen, also vielleicht nicht gerade gescheitert ist, weil nie ist irgendwas gescheitert, aber doch also in weiteste Ferne gerückt ist und damit letztendlich Netanjahus Politik doch auch in diesem Bereich den Boden unter den Füßen gezogen worden ist.
2: Das sagt der Direktor des Deutschen Orient-Instituts, Andreas Reinicke. Die Zeit, es ist 2.14 Uhr.
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2: Wie viel Klimaschutz dürfen wir der Wirtschaft zumuten? Die Bundesregierung hat die Belastungen für deutsche Unternehmen zuletzt gesenkt, um die Wirtschaft nicht zu sehr zu fordern. Die Frage, die aber viel seltener diskutiert wird, wie viel kostet es eigentlich, wenn es zu wenig Klimaschutz gibt? Ökonomen weisen nämlich darauf hin, die Folgen des Klimawandels, die könnten für die Wirtschaft am Ende viel teurer werden. Unsere Reporterin Oda Lambrecht hat Unternehmen besucht, die schon heute betroffen sind.
6: Ein großer Kran hebt einen Container von einem Binnenschiff in die Höhe. Kurz vor 10 Uhr morgens ist es Mitte Juni schon fast 30 Grad warm. Am Terminal des Logistikunternehmens Contago in Neuss in Nordrhein-Westfalen. Durch den Klimawandel werden Hitze, aber auch Starkregen und Stürme intensiver. Bei Contago führe das zu steigenden Kosten, erklärt dessen Nachhaltigkeitsmanagerin Christiane Schmidt.
9: Contago und auch die Logistik allgemein ist eigentlich von allen Extremwetterereignissen, die wir uns vorstellen können, betroffen. Das kann die Hitze an den Containerterminals sein, das kann der Sturm sein, der die Bäume auf die Bahn fallen lässt. Das kann aber auch das Wasser im Rhein sein, wodurch wir unsere Schiffe nicht mehr ausreichend beladen können, weil das Wasser zu tief ist, der Wasserstand, oder der Wasserstand ist zu hoch. Wir haben Hochwasser und kommen nicht mehr unter den Brücken durch.
6: Anfang des Jahres veröffentlichte das Weltwirtschaftsforum seinen aktuellen Risikobericht. Der ist das Ergebnis einer Umfrage unter Wissenschaftlern, Unternehmern und Politikern. Extremwetterereignisse werden demnach innerhalb der kommenden 10 Jahre als das größte Risiko der globalen Wirtschaft eingeschätzt. Der Ökonom und Direktor des Potsdam-Instituts für Klimafolgenforschung, Ottmar Edenhofer, fordert gegenzusteuern.
10: Klimaschutz ist Sicherung des langfristigen Wohlstandes in Europa. Europa ist der sich am schnellsten erwärmende Kontinent. Und dort werden die Schäden genauso sich umsetzen und materialisieren wie zum Beispiel in Afrika.
6: Nicht nur Unternehmen spüren steigende Kosten aufgrund des Klimawandels, sondern auch Verbraucherinnen und Verbraucher. So schreibt das Statistische Bundesamt, dass zum Beispiel die Preise für Kaffee und Schokolade zuletzt aufgrund von Missernten durch Extremwetter gestiegen seien. Diese Entwicklung bestätigt der Schokoladenhersteller Ritter Sport in Waldenbuch bei Stuttgart. Der Anbau von Kakaobohnen werde immer schwieriger, sagt Hauke Will, Leiter der landwirtschaftlichen Produktion von Rittersport.
11: Auf der einen Seite haben wir aufgrund des steigenden

0: Unserer Wirtschaft ist Klimaschutz unerlässlich. Wenn ich den Klimaschutz nicht hochfahre, dann gehen wir in Zeiten, die einfach instabil werden, weil die Folgen der Klimakrise ganz direkte Folgen für die Wirtschaft haben und damit auch für jeden Einzelnen, denn alles wird mehr kosten.
1: Das Deutsche Institut für Wirtschaftsforschung schätzt diese Kosten bis 2050, je nach Szenario, auf 280 bis 900 Milliarden Euro. So betont auch der Containerlogistiker Contago, dass Klimaschutz schon allein aus ökonomischen Gründen zentral sei.
2: Es wird uns am Ende des Tages günstiger kommen, unser Klima zu schützen, als uns anzupassen an die Klimafolgen, die uns ansonsten erwarten.
1: Bisher liegen der Bundesregierung keine eigenen Berechnungen zu den Klimaschäden vor. Doch das SPD-geführte Klimaschutzministerium von Minister Carsten Schneider schreibt dem NDR, man arbeite an einem nationalen Monitoring-Programm, das klimawandelbedingte Schäden systematisch erfasse.
3: Kaffee wird also teurer, die Schokolade auch und sogar Radtaschen. Das alles sind also auch Kosten, wenn zu wenig gegen den Klimawandel getan wird. Meine Kollegin Birgit Langhammer vom NDR hat das Thema mit Claudia Kempfert besprochen. Sie ist Ökonomin am Deutschen Institut für Wirtschaftsforschung DIW und Umweltexpertin. Und die Frage an sie war, wie groß die Kosten einer verzögerten Klimaschutzpolitik sind.
4: Ja, also die Kosten sind enorm und steigen auch mit jedem weiteren Jahr des Zögerns, muss man sagen. Und die Bundesregierung hat auch Studien schon erstellt, auch in der Vergangenheit. Wir haben das getan, andere Institute auch. Also da werden für Deutschland bis 2050 Klimafolgekosten von bis zu 900 Milliarden Euro erwartet. Die Schäden sind enorm an Infrastruktur, Produktionsausfälle, Ernteverluste, Gesundheitskosten, unterbrochene Lieferketten oder auch sinkende Arbeitsproduktivität durch Hitze. Wir haben ja gesehen, dass die zwei Wochen Hitze, die wir jetzt gerade hinter uns haben, 6 Milliarden Euro an Kosten hervorgerufen haben für die Wirtschaft. Und das ist ja schon enorm. Also insofern, ja, es gibt natürlich Unsicherheiten und diese Zahlen erfassen auch nicht alles. Da gehören ja noch Verlust an Ökosystem und Artenvielfalt und so weiter dazu. Also man kann auf jeden Fall sagen, die Kosten des Nichthandelns sind deutlich höher als die Kosten des Handelns und die Kosten der Klimaschäden sind enorm hoch.
5: Also das würde ja zu schnellem Handeln aufrufen, aber trotzdem gibt's ja das Dilemma, jetzt kurzfristig hohe Kosten für die Wirtschaft eben dann zu generieren. Das hat dann auch Auswirkungen auf die Wettbewerbsfähigkeit gegenüber diesen langfristigen Aufwendungen, die aber sinnvoll wären.
4: Ja, wir müssen vor allen Dingen endlich über den Nutzen sprechen, also nicht immer die Kosten des Handelns in den Vordergrund rufen, sondern über den Nutzen, also die Rechnung, die uns das Nichtstun ja schon aktuell auch präsentiert. Das sehen wir ja, denn die eigentliche Gefahr für die Wettbewerbsfähigkeit ist ja nicht der Klimaschutz, sondern dass wir die Modernisierung verschleppt haben. Und das sehen wir ja nun an allen Ecken und Enden. Und da zahlen wir eben auch die Schäden für das unzureichende Handeln. Das sind fossile Energieimporte, das sind jetzt die Kosten für die Krisenbewältigung. Und da sehen wir auch aus Studien, dass das Kosten-Nutzen-Verhältnis von 1,8 bis 4,8 liegt. Das heißt, jeder investierte Euro kann so einen gesamtwirtschaftlichen Nutzen von bis zu 4,8 Euro erzeugen. Und das durch vermiedene Schäden, geringere fossile Energieimporte, bessere Gesundheit und so weiter. Und deswegen sind die Investitionen in Klimaschutz stärken die Wettbewerbsfähigkeit und schaffen auch Innovation. Und jeder Euro Klimaschutz kann dann auch bis zu 4,8 Euro volkswirtschaftlichen Nutzen hervorbringen.
5: Sind wir aber nicht schon auf dem richtigen Weg? Also wenn wir schon mehr Strom aus erneuerbaren Quellen erzeugen als aus fossilen Trägern, Verkehr und Wohnen immer als Klimakiller benannt werden, aber es jetzt inzwischen mehr E-Autos gibt und die Wärmepumpe Nummer 1 ist beim Neueinbau?
4: Ja, also im Stromsektor haben wir schon einiges erreicht. Da sind ja auch Fortschritte gemacht worden. Also die Hälfte unseres Stroms kommt ja mittlerweile aus erneuerbaren Energien. Das zeigt eben, die Energiewende funktioniert, ist auch technisch und wirtschaftlich auf jeden Fall auf dem richtigen Weg. Aber was und auch bei den Wärmepumpen passiert jetzt etwas, wo mehr Wärmepumpen Gott sei Dank eingebaut werden. Es werden aber auch noch immer zahlreiche Gasheizungen beispielsweise eingebaut. Also die Technologien sind ja da, das Kapital ist auch da, aber jetzt brauchen wir dennoch mehr Nachfrage, sowohl nach Wärmepumpen, Elektromobilität als auch viele andere Bereiche.
5: Frau Kempfert, Sie arbeiten ja für das Deutsche Institut für Wirtschaftsforschung. Wir müssen es nochmal internationaler drehen, weil natürlich gibt es auch immer die Frage, wie groß ist denn überhaupt unser Einfluss? Mehr oder weniger zugespitzt, was hilft es, wenn wir uns anstrengen, aber der Rest der Welt nicht oder auch Kriege so viele Emissionen freisetzen durch Explosionen, brennende Treibstofflager, Munitionsherstellung. Was

0: kann man dem entgegensetzen?
1: Ja, Deutschland handelt zum einen nicht allein. Also es gibt ja das Pariser Klimaabkommen, da sind 194 Vertragsparteien ratifiziert. Also nahezu die gesamte Staatengemeinschaft, da gibt es viele, die haben sich schon längst auf den Weg gemacht. Deutschland ist kein Musterschüler mehr in der Welt. Also wir sind bei den Klimaschutzvergleichen auf Rang 22 im Vergleich zu anderen Ländern. Das heißt zum Beispiel Dänemark ist deutlich weiter. China produziert sehr viel Elektromobilität, Innovation und da droht Deutschland den Anschluss zu verlieren, sowohl bei erneuerbaren Energien als auch bei Elektromobilität oder Batterie jetzt aktuell. Also da ist auf jeden Fall die Wettbewerbsfähigkeit in Gefahr, wenn wir nicht rechtzeitig investieren und dann nur die Folgeschäden bezahlen. Da wäre es deutlich sinnvoller, wir investieren jetzt in die richtigen Klimaschutzmärkte.
2: Das sagt Claudia Kempfert vom Deutschen Institut für Wirtschaftsforschung DIW in Berlin.
3: Wenn man hier im Harz ist, da sind ganze Hänge kahl, Bäume sind abgestorben, das sind meistens die Fichten.
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7: 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Mit Stefanie Lavoie. Wie sehr müssen sich Sportarten verändern, um fürs Publikum attraktiv zu bleiben? Bei den Finals in Hannover werden an 4 Tagen 143 Meistertitel vergeben, manche in überraschenden Disziplinen und Formaten. Aus der niedersächsischen Landeshauptstadt berichtet Anne Hild vom ersten Tag der Wettkämpfe.
8: Karate, Windsurfen, 7er-Rugby, das Programm bei den Finals ist vielfältig und auch klassische Sportarten wie Schwimmen suchen ihre deutschen Meister in ungewohnten Wettkampfformen. So kürten sich Lise Seidel und Björn Kammern zu den ersten Titelträgern über 50 Meter Rücken-Elimination. Dabei werden in kurzen Abständen 3 Rennen geschwommen, in denen nur die Bestplatzierten weiterkommen. Im Mehrkampffinale der Turner holte Radomir Stelmak den Titel. Er war aus der Ukraine nach Deutschland geflüchtet und hatte erst vor wenigen Tagen die Freigabe für die deutschen Meisterschaften erhalten. Andreas Tober sorgte dagegen bei seiner letzten Finalsteilnahme für eine Überraschung mit seinem 3. Platz vor heimischer Kulisse in Hannover. Die Zuschauer vor Ort auf dem Opernplatz sorgten für einen zwischenzeitlichen Einlassstopp, weil der Andrang beim Stabhochsprungwettbewerb zu groß wurde. Gewonnen hat dort überraschend Marek Metzger, der mit den schwierigen Wetterbedingungen am besten zurechtkam und am Ende dem Wind für seinen Titel dankte.
7: Heute stehen unter anderem Flag Football, Coastal Rowing und Speedklettern auf dem Programm. Und wenn Sie die Finals live verfolgen wollen, bis Sonntag übertragen ARD und ZDF im Wechsel. Außerdem gibt es alle Wettbewerbe im Stream auf sportschau.de. Es ist ein brutal schweres Finale, das den Radprofis bei der Tour de France bevorsteht, bevor sie am Sonntag auf den Champs-Élysées ihren Gesamtsieger küren. 3 Bergankünfte in 3 Tagen, das Teilstück gestern war da quasi der Appetitanreger. Holger Gersker berichtet.
9: 2x Ziel in Alpe d'Huez. Heute und morgen wird das Radsportmecker in den Alpen die Entscheidung dieser Tour erleben. Erwartet werden hunderttausende Zuschauer. Die beiden Etappen sind allerdings sehr unterschiedlich. Die morgige ist die superschwere Königsetappe. Die heutige ist mit 128 Kilometern sehr kurz und am Anfang noch moderat, führt allerdings im Gegensatz zur Samstagsetappe über die legendären 21 Kurven in den durch die Tour de France berühmt gewordenen Skiort. Dieses 19. Teilstück besitzt also so viel Prestige, dass Ausreißer sicherlich keine Chance haben, anders als gestern mit dem Tagessieg des Olympiasiegers von 2021, Richard Carapaz aus Ecuador.
7: 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Der Deutsche Fußballbund hat für 11 Uhr zu einer Pressekonferenz geladen. In der Einladung zu dem Termin in Frankfurt fehlt der Name des Erfolgstrainers zwar noch, doch das hat formale Gründe, da die Gesellschafterversammlung und der Aufsichtsrat der Ernennung noch zustimmen müssen. Diese Gremien sollen am Morgen in einer digitalen Schalte zusammenkommen. Klopp wird dem Vernehmen nach einen Vertrag bis zur Weltmeisterschaft 2030 unterschreiben. Das nächste große Turnier ist die EM in 2 Jahren. Länderspielpremiere soll Jürgen Klopp am 24. September in der Nations League gegen die Niederlande feiern.
2: Das war der Sport mit Stephanie Lawa.
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10: Um 2.29 Uhr mit Olaf Knapp. Kanzler Merz baut übereinstimmenden Medienberichten zufolge sein Kabinett um. Gesundheitsministerin Warken soll demnach Kanzleramtsministerin werden und auf Thorsten Frey folgen, der als neuer Fraktionschef vorgesehen ist. CDU-Generalsekretär Linnemann soll das Gesundheitsressort übernehmen. Isabel Karas in Berlin erklärt, was das Stühlerücken für die Regierung und die Union bedeutet.
11: Kanzler Merz würde damit sein engstes Regierungsteam neu aufstellen. Mit Nina Warken wäre zum Beispiel zum ersten Mal eine Frau Chefin des Bundeskanzleramts. Warken würde dort die ganze Regierungsarbeit koordinieren, auch im Zusammenspiel mit den Bundesländern, und würde also einen der wichtigsten Posten in der Bundesregierung übernehmen. Merz wurde ja häufiger vorgeworfen, sein politisches Umfeld sei zu männlich geprägt. Und Carsten Linnemann, der würde zum ersten Mal ein Ministeramt übernehmen, was er wohl schon im Wahlkampf gern wollte. Auf ihn würde dann mit der Pflegereform, die ja auch schon länger angekündigt ist, eine erste große Herausforderung warten.
10: US-Präsident Trump hat das Atomabkommen mit Saudi-Arabien wieder unter Vorbehalt gestellt. Er machte zur Bedingung, dass sich der Golfstaat an Israel annähert. Saudi-Arabien müsse den sogenannten Abraham-Abkommen beitreten. Mit diesen Abkommen hatten mehrere arabische Länder im Jahr 2020 während Trumps erster Amtszeit ihre Beziehungen zu Israel normalisiert. Die EU-Staaten haben sich wegen des Ukraine-Kriegs auf ein neues Sanktionspaket gegen Russland verständigt. Dem Rat der Mitgliedstaaten zufolge sehen die Pläne weitere Maßnahmen gegen den russischen Finanz- und Energiesektor vor. Außerdem soll ein Einreiseverbot für russische Soldaten verhängt werden. EU-Ratspräsident Costa und Kommissionspräsidentin von der Leyen begrüßten die Entscheidung. Von der Leyen erklärte, die Ukraine habe militärisch an Schwung gewonnen, zugleich schwächten die Sanktionen die wirtschaftlichen Grundlagen der russischen Kriegsführung. Spanien hat wegen schwerer Waldbrände für 2 Regionen den Notstand nationaler Tragweite ausgerufen. Wie das Innenministerium mitteilte, gilt der Notstand ab sofort für die Hauptstadtregion Madrid und die Provinz Ávila. So kann der Staat mehr Mittel und Geld für die Brandbekämpfung mobilisieren. Die Einsätze werden von einer militärischen Kriseneinheit geleitet. In Spanien wüten seit Tagen zahlreiche Feuer. Rund um Madrid mussten bereits insgesamt 10.000 Menschen ihre Häuser verlassen. Auch in Frankreich und Italien bekämpfen die Einsatzkräfte mehrere Brände. Das Wetter in Deutschland. Nachts gebietsweise klar, im Norden und Osten etwas Regen. Tiefstwerte 15 bis 6 Grad. Am Tage oft heiter, im Norden wechselnd bewölkt. Und etwas Regen. Höchstwerte 20 Grad in Nordfriesland bis 30 im Breisgau. Am Sonnabend freundlich, im Norden einzelne Schauer 21 bis 32 Grad. Und am Sonntag teils kräftige Schauer oder Gewitter, zeitweise heiter 19 bis 29 Grad. Das waren die Nachrichten.
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2: Die A1 Hamburg Richtung Bremen ist zwischen Harburg und Maschener Kreuz wegen Bergungsarbeiten bis Montagabend gesperrt. Die A31 Gronau Richtung Oberhausen ist zwischen Lechten-Ahaus und Gelscher-Coesfeld wegen Reinigungsarbeiten gesperrt. Und die A45 Gießen Richtung Aschaffenburg ist zwischen Münzenberg und Wölfersheim wegen eines defekten LKW gesperrt. Fahren Sie vorsichtig und kommen Sie gut an.
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2: Mit Alex Grantl. Frankreich ist das erste Land in Europa, das diesen Schritt geht. Am Dienstag hat das Parlament ein Verbot von sozialen Medien beschlossen für Kinder unter 15 Jahren. Das Thema beschäftigt auch uns in Deutschland. Familien- und Bildungsministerin Prien hat sich hier für eine Altersgrenze von 13 Jahren ausgesprochen. Das ist jetzt das Thema bei uns im Podcast Die Schule brennt. Darin besprechen der Lehrer Bob Blume und der Wissenschaftsjournalist Armin Himmelrath auch die Ergebnisse vom neuen nationalen Bildungsbericht.
12: Der nationale Bildungsbericht Bildung in Deutschland 2026 ist da. Alle zwei Jahre gibt es diese Bestandsaufnahme des gesamten Bildungswesens und sein Schwerpunkt diesmal war Bildungsungleichheit nach sozialer Herkunft. Wir schauen auf die Jüngsten, also wir beiden jetzt, denn das Papier ist ja nicht gerade kurz geraten. Es sind 300 Seiten. Wir haben es schon mit dem 11. Bericht zu tun. Und vieles wiederholt sich auch. Deshalb explizit mal auf die Jüngsten schauen. Und was mir da schon direkt aufgefallen ist, dass es eben Bereiche gibt, die die Bildung der Kinder beeinflussen. Und das sagt Karin Prien auch, die man gar nicht so erreicht. Also eigentlich beginnt die frühkindliche Bildung während der Schwangerschaft. Die Jahre ab 2 sind maßgeblich und man hat mit 2 schon eine Lücke. Eine Wortschatzlücke von, jetzt will ich nichts Falsches sagen, 62 Wörtern, aber über 60 Wörter jedenfalls. Und das hört sich jetzt gar nicht so viel an, aber das summiert sich einfach auf. Armin, ich will da nicht resignativ wirken, aber wenn wir das uns mal vor Augen führen, dann haben wir doch sozusagen schon das Problem der Ungleichheit, wo man als Staat gar nicht ran kann. Und ich würde vielleicht noch anfügen, auch gar nicht ran will. Ohne sozusagen so paternalistisch zu sein oder geradezu totalitär.
13: Ja, das ist echt ein Problem und es beginnt tatsächlich ja nicht erst mit 2, sondern ich zitiere auch Karin Prien, die zum nationalen Bildungsbericht gesagt hat, diese Schere, die wir da haben in den Bildungschancen und im Bildungsstand, die tut sich ab der Geburt auf. Mhm. Also die Kinder werden sozusagen schon mit geöffneter Schere geboren und die wird dann noch größer und ab 2 nimmt das richtig Fahrt auf. Also das ist ja das Fatale und ich bin da, also wenn man sich diesen Teil des Befundes anguckt, tatsächlich auch ein bisschen hilflos, wie man daran soll, weil als erstes fallen mir jedenfalls, ähnlich wie wahrscheinlich dir, das entnehme ich deiner Formulierung gerade, fallen mir natürlich nur Dinge ein, wo man denkt, ja, wir müssen im Grunde schon werdende Mütter in Bildungsprogramme zwingen. Und das ist natürlich eine völlig absurde, nicht nur paternalistische, sondern fast diktatorische Fantasie, die da hochkommt. Was so nicht geht, was ich auch nicht will, was ich auch nicht gut finde. Aber Tatsache ist, wir müssen uns diesem Befund stellen. Wir müssen uns damit auseinandersetzen und vielleicht erstmal auch diese einerseits in diesem Fall jetzt erstmal persönliche Hilflosigkeit von mir eingestehen, aber vielleicht auch eingestehen, dass es eine Ungleichheit gibt, die jedenfalls mit demokratischen, gesellschaftlichen, ministeriellen Mitteln erstmal nicht so ohne weiteres zu beheben ist.
12: Man kann ja sagen, dass auch was Ressourcen angeht und Geld, der Effekt größer ist, je früher man beginnt. James Heckman hat dafür quasi den Nobelpreis bekommen, eigentlich herauszuarbeiten, dass der Return on Investment, so schlimm das der eine oder andere finden mag, mit diesen ökonomischen Begriffen über Kinder zu sprechen, größer wird, je eher man das Geld investiert. Spricht das nicht für eine Kindergartenpflicht? Und ich mache nochmal eine ganz kleine Anekdote. Im Presseclub wurde da so rumgeeiert, so ein bisschen. Ich habe mich dafür ausgesprochen. Und zwar nicht, weil ich den Gedanken an Zwang so überaus schön finde, sondern weil es wird immer über Angebote, Kommunikation und Bewusstsein gesprochen. Nämlich für diejenigen, die zum Beispiel nicht wissen, wie wichtig ein Kita-Aufenthalt, über den wir auch noch ein bisschen sprechen müssen, für die Bildungslaufbahn ist. Und da denke ich mir, bestimmte Sachen, wenn die einmal festgelegt sind und nicht hinterfragt sind, dann ist das halt so. Und wenn dann jemand nicht in die Kita geht, würde Zwang ja nicht bedeuten, dass man gleich mit der KSK da steht, sondern das würde bedeuten, dass die Bewegung auch zu den Familien hinkommen würde und man sagen würde, ah, sie wussten das vielleicht nicht, aber hier sind die Informationen. Anstatt, dass man immer noch vermeintlich bessere Informationen aufbaut, die dann aber nicht diejenigen erreicht, für die es wichtig ist.
13: Ja, das ist sozusagen der eine Weg, der, glaube ich, passieren muss und die eine Diskussion, die wir führen müssen. Ab wann wollen wir sowas wie eine Bildungspflicht haben? Muss das die Kita sein? Kann das anders heißen? Gibt es sowas wie ein Vorschuljahr? Also da gibt es ja unterschiedliche Optionen. Und ein wenig gehen ja die Diskussionen tatsächlich dahin, wenn man sich zum Beispiel anschaut, wie in den Bundesländern darüber gesprochen wird, ob es verpflichtende Sprachstandserhebungen gibt, wann es die gibt. Ist das bei der Einschulungsuntersuchung ein halbes Jahr vor dem ersten Schuljahr oder vom Einschulungstag? Oder macht man das vielleicht schon anderthalb Jahre vorher und lädt dann gezielt ein? In den Ländern wird da heftig drüber diskutiert, auch in ganz unterschiedlichen Varianten. Hamburg ist da relativ weit vorne. Die haben jetzt den Vorteil, dass sie flächenmäßig nicht über, ich hätte fast gesagt, tausende Kilometer fahren müssen, um alle zu erreichen. Nordrhein-Westfalen zum Beispiel denkt gerade über die Einführung sogenannter ABC-Klassen nach. Also das wäre auch sowas wie ein vorschulisches Bildungsangebot für diejenigen, bei denen ein Bedarf festgestellt wird. Dann hätten wir eine Chance zu sagen, wir erweitern diese Lernkultur auch nach vorne hin, vor die erste Klasse hin. Und dann ist vielleicht auch der Übergang leichter. Zwei, dreimal war ich in Schulen, wo es solche Förderprogramme oft von der Schule selber betrieben schon gibt, wo Kinder aus Kitas im Umfeld schon hinkommen, sozusagen formal, weil sie Förderbedarf haben. Informell aber haben diese Grundschulen es geschafft, zu signalisieren, hier, das ist geil, wenn ihr zu uns kommt, liebe Kinder. Mhm. Und da beginnt Lernen schon früher. Und die waren da mega stolz drauf, schon mit 5,5 oder mit 5 eben in dieser vorschulischen Phase mit an Schule angedockt zu sein. Mhm. Also da sozusagen diese beiden Bereiche zu verschmelzen auf sanfte Art, das wäre, glaube ich, der eine Weg. Das ist aber immer noch der sozusagen der formale Bildungsteil, über den wir reden. Und eigentlich, was ich da rauslese, aus dem, was der nationale Bildungsbericht uns auf den Tisch legt, eigentlich, finde ich, kommt da eher ein anderer Auftrag raus, nämlich zu sagen, wir müssen Bildung einfach mehr sexy machen.
12: Das zweite Papier, über das wir heute sprechen, der unabhängigen Expertenkommission Kinder- und Jugendschutz in der digitalen Welt, kommt auf 56 Empfehlungen, jede mit einer bestimmten Zuständigkeit versehen. Wir haben das jetzt so gemacht, weil wir nicht über 56 Punkte sprechen können, dass Armin sich 3 rausgesucht hat und ich mir 3 rausgesucht habe. Und wir versuchen das schön kurz und knackig zu besprechen. Einsteigen können wir aber mit der Meinung von jemandem, die das betrifft, nämlich von Amy Kirchhoff von der Bundesschülerinnenkonferenz, die wir gebeten haben, doch mal eine kurze Einschätzung zu geben. Hören wir da mal rein.
14: Ich muss ganz ehrlich sagen, wir sind als Bundesschülerinnenkonferenz auf alle Fälle positiv überrascht. Also davon, dass es anfangs ja auch durchaus mal hieß, dass sehr, sehr harte Altersverbote empfohlen werden, ist die Kommission ja abgekommen und es geht ja viel um Partizipation und viel um, ja, wir müssen abwägen und Medienkompetenz, also auch das, was wir fordern. Die Kommission empfiehlt explizit kein pauschales Verbot zu erhängen, sondern ja, da, wie gesagt, entsprechend mehr Kompetenzen zu setzen, was wir natürlich erstmal per se unterstützen.
12: Armin, kurzer Disclaimer, wir hören gleich nochmal wirklich auch Gegenteiliges. Zuvor aber, wenn es bei denen, die es betrifft, so ankommt, hat die Expertenkommission nicht alles falsch gemacht, oder?
13: Ja, sie hat erstmal, glaube ich, sogar ziemlich viel richtig gemacht, wenn wir aus Schülerinnensicht hören, dass die sich dadurch aus wiederfinden drin, dann ist das schon sehr cool, insbesondere, weil SchülerInnen an diesem Prozess gar nicht beteiligt waren. Und wenn man es in der Zusammenschau sieht, diese 56 Punkte, dann sieht das für mich tatsächlich aus wie, verdammt nochmal, Leute, diskutiert doch endlich mal darüber, was ihr wollt. Also das ist im Grunde so ein gesamtgesellschaftlicher Appell, der da drin steckt. Denn da sind ja durchaus auch Sachen drin, die wir eben beim nationalen Bildungsbericht schon besprochen haben. Die Frage nämlich, wie qualifizieren wir eigentlich Eltern? Also auch Eltern, die noch nicht durch ein formales Bildungssystem von uns zwingend erreicht werden. Also wie trägt man dieses Thema Social Media Nutzung, Gefahren, Chancen, Umgang damit, wie trägt man das in eine Zielgruppe hinein, die im Grunde erstmal formal nicht erreichbar ist? Und das kann natürlich über teure Werbekampagnen passieren, aber eigentlich ist das natürlich ein gesellschaftlicher Diskussionsauftrag, so deute ich das. Und ich finde das deshalb auch so spannend, weil ja viele Dinge in diesen Empfehlungen wirklich ineinander greifen. Also die Idee, dass darüber Eltern sich darüber verständigen, was denn mit ihren Kindern eigentlich los ist und los sein sollte und vielleicht auch nicht los sein sollte, zu verzahnen mit dem, dass auch Schule sich darüber Gedanken machen soll, was sollen Kinder denn eigentlich außerhalb des Schulzimmers erleben, des Klassenraums? Also das sind genau diese Verzahnungen, die wir, glaube ich, dringend brauchen und die wir auch in einem Umfang brauchen, wie wir ihn bisher in der Tat noch gar nicht haben und noch gar nicht beobachten können in Deutschland.
12: Das wäre jetzt sozusagen die eine Perspektive. Viel ist angeboten. Es gibt ein Potpourri. Der Prozess ist ja auch noch nicht zu Ende. Im September soll da auch nochmal ein Abschlussbericht kommen, so wie ich das verstanden habe. So kann man das auch sehen. Oder man sieht es so wie der Bildungsjournalist Christian Füller, den ich gefragt habe, nachdem ich gesehen habe, was er auf LinkedIn geschrieben hat, ob er nicht auch eine Einschätzung geben könnte. Christian Füller schreibt unter anderem für den Tagesspiegel Background, war hier auch schon mal im Podcast. Und der hat Folgendes zu sagen.
15: Die Social-Media-Kommission der Bundesbildungs- und Familienministerin Karin Prien hat 56 Vorschläge gemacht und ich finde die intellektuell, pädagogisch sehr wertvoll. Ich finde sie aber politisch geradezu wertlos. Ich glaube nicht, dass das viel bewirken wird. Warum? Um in dem Bild zu bleiben, wir sind in einer Wirtshausschlägerei im Moment, wo darum gerungen wird, ob Social Media ab 14 oder ab 16 oder gar nicht reguliert wird. Ja? Und jetzt kommt also Frau Prien mit einem Tablett mit 56 hochstieligen Gläsern, in denen interessante Flüssigkeiten, leckere Flüssigkeiten sind. Und so geht sie in die Wirtshausschlägerei. Es ist absehbar, was passiert. Dieses Tablett wird ihr aus der Hand geschlagen. Auch wenn da tolle Vorschläge drin sind, also das KI-Seepferdchen für die Grundschule, super Idee. Die Online-Wache von dem Brandenburger Kriminologen Thomas Gabriel Rüdiger, dass man also als Kind oder als Jugendlicher direkt auf TikTok zur Polizei gehen kann. Ich finde auch toll, dass Frau Prien sagt, ich mache den Habeck und gehe zwar nicht in den Heizungskeller, aber ich gehe ins Kinderzimmer und erkläre den Eltern, dass sie ihre Kinder bitteschön über Social Media früh aufklären müssen. Alles super Ideen. Was man in dem Papier aber vermisst, ist ein Trompetenstoß, ein Signal, mit dem man in eine Wirtshausschlägerei gehen kann, nämlich einen echten, klaren Vorschlag für ein Mindestalter. Und da ist die Kommission auf die Schnapsidee gekommen, ausgerechnet das Mindestalter von 13 aus den AGB der großen Plattformen zu nehmen. Das ist aber keine Altersgrenze. Alle Kinder und Jugendlichen wissen, die auf Social Media unterwegs sind, die AGB und das Mindestalter von 13 gehört zu den Dingen, die man auf keinen Fall beachten muss. Ja, die sind eine symbolgewordene Nichtregelung. Und deswegen verstehe ich nicht, dass man diese Chance sich hat entgehen lassen, in die Diskussion mit einem respektablen Vorschlag zu gehen. Die Medien haben dieses Mindestalter von 13 praktisch erstmal nicht verstanden und auch nicht berichtet. Das bedeutet aber auch, es wird keine Verhaltensänderung geben, wenn die Medien nicht darüber berichten. Und Verhaltensänderung, das ist das zentrale Ziel des ganzen Papiers von Frau Prien. Schade, dass man also diese Chance verpasst hat.
12: Armin, das klingt jetzt etwas anders. Politisch wertlos. Die gehen mit einem Tablett in eine Wirtshausschlägerei und, das ist ja schon heftig, und dann kommt eine symbolgewordene Nichtregelung. Wie siehst du diese doch sehr pointierte und zugespitzte Einschätzung deines Kollegen?
13: Ja, ich lese oder höre da so ein bisschen raus bei Christian, dass er sich einfach mehr Klarheit gewünscht hätte. Das ist natürlich auch oder wäre ja auch total entlastend gewesen, nicht nur für ihn persönlich, sondern für uns alle, wenn jetzt die Wissenschaft in Anführungszeichen sagt, harte Grenze, vor 16 keine Social-Media-Nutzung, so, setzt das durch, Politik. Dann hätte es eben auch nichts mehr zu diskutieren gegeben, sondern dann wäre eigentlich der Weg klar gewesen und man hätte dann diskutiert darüber, ob jetzt die Politikerinnen und Politiker willig genug sind, sich den Erkenntnissen der Wissenschaft zu beugen oder nicht.
12: In gewisser Weise ist das eine schöne Überleitung, also diese Nichthandlungsempfehlung zu meinen Punkten. Mein erster Punkt wäre die Empfehlung 5, inklusive Elternberatung. Ich habe die gewählt, weil die so eine Lücke aufgreift. Die Beratung soll dahin, wo die Leute eh sind, Supermarkt, Kinderpraxis oder Elterninfluencer. Und jetzt können wir ja hier genau sagen, ist das nicht irgendwo dann auch eine Kapitulation vor der institutionellen Beratung? Oder ist das eine zeitgemäße Form der Informationsweitergabe?
13: Ich würde zu zweiterem neigen, das ist eine zeitgemäße Information, Wir können das beklagen, aber es ist definitiv so, dass sich Menschen in anderen Kanälen als in öffentlichen Beratungsstellen darüber informieren, was denn gut ist für ihr Kind oder dass sie dort Informationen ziehen. Und insofern müsste man da auch hinkommen, ja.
12: Okay. Mein zweiter Punkt ist der, den fand ich total spannend, bei dem sich für mich wirklich fast alles entscheidet. Empfehlung 11, Selbstregulation ab dem ersten Lebensjahr. Was genau Selbstregulation ist, hat Professor Ferdi Stäbner hier im Podcast schon gesagt. Und zwar in der Folge vom 27.05.2024.
16: Also wir sprechen vom selbstregulierten Lernen. Und um direkt mal mit so einem großen Fehlkonzept aufzuholen, es ist nicht offenes Lernen. Das selbstregulierte Lernen ist die Kompetenz des Lernens. Und diese ist wichtig, um in solchen Szenarien klarzukommen, die etwas offener sind. Stationenlernen zum Beispiel.
17: Verstehe ich dich richtig, dass selbstreguliert eben die Kompetenz bedeutet, überhaupt in die Lage versetzt zu werden, zu wissen, wie mache ich was, auf welche Weise?
16: Ja, der große Unterschied von dem Selbstregulierten zum Fremdregulierten, wenn irgendwie Eltern oder Lehrkräfte das übernehmen, ist, dass ich als lernende Person bewusster unterwegs bin. Ich weiß einfach, was ich da mache. Ich weiß, wie es funktioniert. Ich weiß, was in mir abläuft. Und dementsprechend kann ich das natürlich auch besser planen, besser steuern, besser regulieren, besser reflektieren. Das heißt also, selbstreguliertes Lernen heißt mehr Bewusstsein dabei. Ich habe einen Fundus an Lernstrategien in mir. Ich kann also mit bestimmten Herausforderungen umgehen. Ich weiß, was Sache ist.
12: Die Kommission sagt selbst auch warum, weil Algorithmen genau das untergraben. Jetzt bin ich ein absoluter Fan von Selbstregulation, aber ist das nicht ein bisschen so, dass wir versuchen, aus Kindern Rettungsschwimmern zu machen, anstatt auf die Wellenmaschine zu gucken?
13: Nee, ich glaube nicht, denn wir würden ja gerade, wenn wir beim Schwimmbild bleiben, natürlich gibt es vorschulische Schwimmkurse und die lernen ja da auch nicht Leistungsschwimmen, sondern die lernen sich über Wasser zu halten und nicht zu ertrinken. Die lernen sich ans Wasser zu gewöhnen, nicht in Panik zu geraten, wenn der Kopf mal unter Wasser ist, solche Dinge. Und ich würde eher sagen, wenn das abgestuft erfolgt und mit so einer Art, bei uns hieß das mal Freischwimmer, heute ist das, glaube ich, Seepferdchen oder ja, Bronze ist es noch nicht mal, aber so ein Seepferdchen im Sinne von Social Media Nutzung, finde ich das erstmal einen richtigen Ansatz. Also es muss natürlich kind- und altersgerecht sein, völlig klar. Es geht nicht um die Hochleistung und da schon alles fertig zu zementieren, sondern um den Einstieg ins Thema. Mhm. Und es ist eben besser, der findet durchdacht und auch wissenschaftlich hinterlegt statt.
12: Damit beantwortest du, glaube ich, fast auch schon meinen dritten Punkt, nämlich die Empfehlung 28, die Medienberatung verbindlich in die ärztliche Vorsorge zu bringen. Denn das wird ja in dieselbe Richtung gehen. Und was ja immer sehr schön ist, und das ist so ein bisschen die Brücke zu dem nationalen Bildungsbericht und der Frage Kindergartenpflicht ja oder nein, diese Orte, wo alle hin müssen, sind ja wirklich Orte, die prädestiniert sind dafür, dann auch Informationen standardmäßig zu geben, die dann zumindest schon mal so ein erster Ansatzpunkt sind für ein Bewusstsein, ne?
13: Also ich finde diese Formulierung von dir total schön zu sagen, Orte, zu denen alle hingehen. Wir werden natürlich nirgendwo Leute zwangsbeschulen können. Das Wichtige ist, dass wir diese Diskussionen, glaube ich, dahin tragen, an diese Orte, an denen alle sind. Und das ist gerade eben die Idee, nicht das zu beschränken auf Institutionen der Bildung, die ja, Klammer auf, bei vielen auch immer noch durchaus so die eine oder andere Aversion hervorrufen, je nachdem, welche eigenen Erfahrungen sie da mal gemacht haben, Klammer zu.
12: Kommen wir mal zu deinen Punkten. Dein erster Punkt ist der Punkt 10, digitale Bildung in der Grundschule. Oh Gott, Armin, ich sehe schon wieder die Debatten brennen. Warum?
13: Da steht ja mit in der Empfehlung noch drin, man solle auch den Sacheunterricht und den Nachmittag nutzen. Ich finde diese Formulierung, gerade diesen zweiten Teil oder diesen Aspekt ganz interessant. Sacheunterricht, ja, das gehört auch in den Bildungskanon des regulären Unterrichts hinein und dazu gehört der Sacheunterricht. Ist kein Hauptfach, auch das ist richtig, aber man kann damit arbeiten. Das zweite in den Nachmittag hinein, das heißt so ein bisschen ja auch in die nonformalen Teile des Schultags und des Schulalltags. Da, wo wir jetzt uns ja hin entwickeln zum Ganztagsangebot flächendeckend, heißt das eben auch, das muss normaler Bestandteil sein. So wie es, vermute ich, bei vielen Grundschulkindern auch in der Familie ohnehin schon normaler Alltagsbestandteil ist, dass Social Media entweder von ihnen selbst oder zumindest von den Eltern genutzt wird.
12: Ja, und es ist schön, dass du es nochmal sagst, denn und zwar jetzt zu diesem Zeitpunkt, denn die konzeptionelle Arbeit am Ganztag ist ja wahnsinnig wichtig für einen qualitativen Ausbau. Ja, nur länger in der Schule sein ist erstmal nichts weiter als Betreuung und da arbeiten ja gerade auch viele dran und dass man diesen Punkt dann nochmal aufnimmt, ist extrem wichtig. Ich finde es schön, wie wir uns ergänzen, denn als ich gesehen habe, du hast Empfehlung 19 noch genommen, Medienbildung und Demokratiebildung verzahnen, da dachte ich, den hätte ich eigentlich auch nehmen sollen, aber jetzt hast du ihn genommen, das ist ja wunderbar. Ja, vielleicht ein Satz dazu, Armin. Ich glaube, das ist ersichtlich, warum. Ne?
13: Genau, das ist ersichtlich. Genau, warum der mich angesprochen hat, auch in dieser Formulierung der Verzahnung, ist eben, Medienbildung ist nicht einfach ein Werkzeug. Also das ist nicht etwas, was ich so nutzen kann wie vielleicht eine Säge oder eine Zange oder sowas, sondern das ist etwas, da steckt mehr drin und da hängt auch mehr dran. Und für mich ist das eben auch der demokratische Diskurs und die Idee, dass man sagt, diese Medien sind erst einmal wertungsfrei oder die haben großen Einfluss auf das, was in unserer Demokratie passiert. Das finde ich extrem wichtig. Das ist dann auch eine Wertfrage und eine Haltungsfrage, zu der Schule, zu der Lehrkräfte sich dann auch verhalten müssen. Und deshalb eben diese für mich extrem wichtige und extrem ansprechende Verzahnung von Mediennutzung und Demokratiebildung.
12: Vor allen Dingen ist es dann nicht so, dass man nur so über irgendwelche Rahmengebungen spricht, ohne die auch inhaltlich in eine bestimmte Orientierung zu lenken. Ne? Sonst haben wir sozusagen das große Problem, dass wir über Dinge sprechen, wo eigentlich keiner widersprechen kann. Man muss irgendwie medienkompetent werden, aber man kann ja auch medienkompetent Gewaltvideos aufnehmen, sag ich mal ganz blöd. Ja?
13: Das kann man sogar sehr gut. Und ich glaube, dafür ist es essentiell wichtig, dass Lehrkräfte sich genau mit dieser Frage von Wirkung von Medien einfach auch auseinandersetzen.
12: Die dritte Wahl, vielleicht als kleine Pointe sogar, Jugendschutz by Design und by Default, eigentlich einer der wenigen Punkte, die nicht beim Kind ansetzt oder bei den Eltern oder bei den Schulen, sondern beim Produkt.
13: Das ist mein Punkt und einer, der vielleicht noch ein bisschen gefüttert wird dadurch, dass ich eben aus dem Journalismus komme oder im Journalismus arbeite. Das sind Medienbetriebe, die Plattformen, die aber nicht wie Medienbetriebe behandelt werden, sondern wir erlauben es denen oder die Politik erlaubt es denen, dass sie ganz, ganz viel Verantwortung auslagern und sagen, wir stellen doch nur die Technik her. Und was darauf gemacht wird, das entzieht sich weitgehend unserer Einflussnahme und sie reagieren langsam. Also so würde man ja mit keinem als Verbreitungsmedium wahrgenommenen Unternehmen umgehen. Also wenn ein Radiosender oder eine Zeitungsredaktion oder ein Online-Anbieter, der journalistische Inhalte vertreibt, wenn der dermaßen schlampig mit seiner Verantwortungshaftung umgehen würde, da würde aber die Hütte brennen und zwar zu Recht. Und bei dem lassen wir es durchgehen in ganz, ganz vielen Fällen. Und das ist halt, glaube ich, einer der Punkte, wo man tatsächlich regulatorisch ran muss und auch regulatorisch ran kann.
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2: Die USA haben ein Atomabkommen im Nahen Osten abgeschlossen, allerdings nicht mit Iran, sondern mit Saudi-Arabien. Es erlaubt Riad, unter Kontrolle der USA ein ziviles Nuklearprogramm aufzubauen. Im Gegenzug sollen US-Firmen exklusiv Aufträge für den Bau der Anlagen erhalten. Moritz Behrendt, ARD-Korrespondent für die Region, fürchtet, dass die Vereinbarung zu kurzsichtig getroffen wurde und verweist auf ein abschreckendes Beispiel.
18: Der saudisch-amerikanische Atomdeal weckt vor allem langfristig Sorgen. Saudi-Arabien verfügt über Uranvorkommen im eigenen Land und könnte so vermutlich in der Zukunft die Fähigkeit entwickeln, Atombomben zu bauen. Das ist aktuell nicht der Plan, aber Pläne können sich ändern, Regierungen auch. Das zeigt der Blick auf die andere Seite des Persischen Golfs. Die USA, Frankreich und Deutschland haben dem Iran eifrig mit Technologie und Know-how beim Aufbau des Atomprogramms geholfen, damals als der Schah herrschte. Die islamische Revolution im Jahr 1979 hatten sie dabei nicht auf dem Schirm. Aktuell halten die USA Saudi-Arabien für einen stabilen und vernünftigen Partner. Aber dass das über Jahre so bleibt, dafür gibt es keine Garantie.
2: Das meint ARD-Korrespondent Moritz Behrendt. Auch die Frankfurter Allgemeine Zeitung zeigt sich nicht glücklich über die Vereinbarung. Sie sieht aber zumindest einen Vorteil darin.
19: In dieser Ausgangslage ist es besser, dass das saudische Atomprogramm in Partnerschaft mit den Vereinigten Staaten weiterentwickelt wird, als etwa mit Russland, China oder Pakistan. Wenn amerikanische Firmen die nötigen Anlagen bauen, dann hat Washington ein hohes Maß an Kontrolle darüber, was dort geschieht. Noch viel besser wäre es allerdings, wenn die Kontrolle stärker in den Händen der Internationalen Atomenergiebehörde läge, wie das bei vielen anderen Staaten üblich ist. Die Prioritäten eines amerikanischen Präsidenten können sich ändern, siehe Trump selbst.
2: Tobias Matern, stellvertretender Politikchef der Süddeutschen Zeitung, kritisiert das Abkommen im SZ-Podcast auf den Punkt. Er findet den Moment denkbar ungünstig.
20: Ich halte es zum jetzigen Zeitpunkt allerdings von der US-Administration oder Donald Trump für extrem gefährlich, in einem heißen Krieg, den die Amerikaner gegen Iran gerade führen, in einer Situation, wo die USA nicht mit Iran, wie eigentlich vorgesehen, an einem Tisch sitzen und hart um das Atomprogramm ringen, jetzt einem iranischen Konkurrenten, einem iranischen Rivalen, den Einstieg in die Nutzung weiter zu ermöglichen. Also Donald Trump macht sich die Verhandlungen, die er mit Iran dann zwangsläufig mal führen muss, um diesen Krieg irgendwann mal zu einem Ende zu bringen, macht sich diese Verhandlung noch schwerer.
2: Die Meinung von Tobias Matern aus der Süddeutschen Zeitung. Trump feiert die Vereinbarung als Megageschäft für die US-Atomindustrie. Die Wirtschaftswoche aus Düsseldorf zweifelt daran.
19: Ist das Abkommen also tatsächlich der nächste Beweis für die Genialität des selbsternannten Dealmakers Trump? Von wegen. Denn am Ende zahlen die USA und ihre Alliierten selbst den höchsten Preis. Es droht ein strategisches Desaster. Trump besiegelt mit dem Deal das atomare Wettrüsten am Golf und verschlechtert massiv die Chancen auf ein Kriegsende mit Iran. Der gesamte Nahe Osten dürfte sich damit nur noch weiter destabilisieren.
2: Nach Ansicht des Reutlinger Generalanzeigers gleicht alles einem großen Zirkus, was der US-Präsident am und rund um den Persischen Golf veranstaltet.
19: Die Jonglage um nukleare Macht, die der Zirkusdirektor aus dem Weißen Haus nun vollführt, ist bislang der gefährlichste Showact. Durch das Atomabkommen mit Saudi-Arabien gewinnt er einen mächtigen Verbündeten in der Region. Doch sind die Konsequenzen dieses unerwarteten Deals für Europa und den Rest der Welt nicht abzusehen. Und auch für die USA bleibt abzuwarten, ob diese gefährliche Exit-Strategie funktionieren wird.
2: Das waren die Standpunkte. Zusammengestellt hat sie Torben Müller. Und wir schauen gleich nach den Nachrichten auf die möglichen Personalentscheidungen, die der Bundeskanzler bald verkünden könnte.
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10: Um 3 Uhr mit Olaf Knapp. Die Personalfragen nach dem Rücktritt von Unionsfraktionschef Spahn sind offenbar geklärt. Nach Medienberichten wird die jetzige Bundesgesundheitsministerin Warken neue Kanzleramtsministerin. Sie löst Thorsten Frey ab, den designierten Chef der Unions-Bundestagsfraktion. Anne-Kathrin Mellmann zur Frage, was Nina Warken für das Amt der Kanzleramtsministerin mitbringt.
21: Neben Loyalität bringt sie eine ganze Menge Erfahrung mit. Sie hat ja gerade als Gesundheitsministerin geliefert. Sie hat die Reform der gesetzlichen Krankenversicherung auf den Weg gebracht und auch bis zum Ende durchgekämpft und dabei auch ja einige Beharrlichkeit an den Tag gelegt. Und außerdem ist, glaube ich, nicht zu unterschätzen, dass sie eine Frau ist. Die Zahl von Frauen in politischen Führungspositionen in der Union ist ja nach wie vor überschaubar. Und nun also eine Frau auf diese Weise zu würdigen, das kommt sicherlich ganz gut an.
10: Bundeskanzler Merz hat die Angriffe der Houthi-Miliz auf saudische Schiffe im Roten Meer als inakzeptabel verurteilt. Sie müssten unverzüglich eingestellt werden, forderte Merz laut einer Mitteilung des Kanzleramts. Die rücksichtslosen Angriffe gefährdeten die Freiheit der Schifffahrt und drohten, die regionale Stabilität weiter zu untergraben. Die vom Iran unterstützten Houthi-Rebellen im Jemen hatten in der Meerenge am Roten Meer 2 saudische Öltanker angegriffen. In Frankreich, Spanien und Italien wüten weiter Waldbrände. Nahe der französischen Atlantikküste bei Bordeaux mussten etwa 20.000 Menschen in Sicherheit gebracht werden. Mehrere Campingplätze wurden geräumt. In Spanien verwüstete ein Brand bereits eine Fläche von rund 32.000 Hektar. In Italien kämpfen Feuerwehrleute unter anderem auf der Mittelmeerinsel Sizilien gegen zahlreiche Brände. Dort sind die Temperaturen auf mehr als 40 Grad Celsius gestiegen. Der Deutsche Fußballbund hat für heute zu einer Pressekonferenz geladen und will den neuen Bundestrainer vorstellen. In der Einladung wird der Name Jürgen Klopp zwar nicht genannt, das hat aber nur formale Gründe. Aus Frankfurt, Tim Brockmeier.
1: Nach wie vor fehlt wohl das finale Go der DFB-Gremien. Erst dann, so sehen es die Verbandsstatuten vor, kann Jürgen Klopp offiziell als Bundestrainer vermeldet werden. Erwartet wird dann nicht weniger als eine Art Rede zur Lage der Fußballnation. Wie will er es anpacken? Was wird sich, was muss sich ändern, damit die Nationalmannschaft wieder zumindest erweiterte Weltspitze ist? Und wie lange wird das dauern? Die Fußballfans Land auf Land ab wollen Antworten und eine ordentliche Portion Aufbruchsstimmung. DFB-Wunschkandidat Jürgen Klopp.
10: In Deutschland. Am Tage ist es oft heiter, im Norden wechselnd bewölkt und es fällt etwas Regen. Höchstwerte 20 Grad in Nordfriesland bis 30 Grad im Breisgau. Am Sonnabend dann freundlich, im Norden einzelne Schauer bei 21 bis maximal 32 Grad.

0: Es ist 3.03 Uhr.
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2: Die A1 Hamburg Richtung Bremen ist zwischen Harburg und Maschener Kreuz wegen Bergungsarbeiten bis Montagabend gesperrt. Die A2 Hannover Richtung Berlin ist zwischen Allerингersleben und Eilsleben nach einem Unfall gesperrt. Die A5 Frankfurt Richtung Karlsruhe ist zwischen Heppenheim und Hemsbach bis 6 Uhr früh wegen Bauarbeiten gesperrt. Die Umleitung führt über die U86. Die A8 Karlsruhe Richtung Stuttgart ist zwischen Pforzheim Nord und Pforzheim Süd wegen einer Baustelle gesperrt. Die A31 Gronau Richtung Oberhausen ist zwischen Lechten-Ahaus und Gescher-Coesfeld wegen Reinigungsarbeiten gesperrt. Die A40 Duisburg Richtung Essen ist zwischen Mülheim-Winkhausen und Dreieck Essen-Ost in beiden Richtungen wegen Bauarbeiten bis nächsten Donnerstag gesperrt. Und die A111 Dreieck Oranienburg zwischen Richtung Charlottenburg ist zwischen Schulzendorfer Straße und Weidmannsluster Damm in beiden Richtungen gesperrt. Wegen Tunnelwartungsarbeiten bis 5 Uhr morgens. Fahren Sie vorsichtig und kommen Sie gut an.
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2: Von NDR Info in Hamburg mit Alex Grantl. Hallo und schön, dass Sie dabei sind. Vielleicht sind es nur noch wenige Stunden, bis wir Gewissheit haben. Am Freitagmorgen soll nämlich Bundeskanzler Merz seine neuesten Personalentscheidungen verkünden. Das meldet jedenfalls die Deutsche Presseagentur. Fest steht bisher nur, dass Thorsten Frey zum neuen Unionsfraktionschef gewählt werden soll. Und damit ist dann Freys bisherige Position offen als Kanzleramtschef. Und wie die genau besetzt wird, das ist eben noch nicht final bestätigt. Nach Informationen des ARD-Hauptstadtstudios ist es aber wahrscheinlich, dass es Gesundheitsministerin Wagen wird. Meine NDR-Kollegin Nina Zimmermann hat dazu Anne-Kathrin Mellmann aus dem Hauptstadtstudio gefragt, wie nah Wagen und Merz sich stehen.
3: Na, würde ich sagen. Es heißt ja, sie hätten ein Vertrauensverhältnis und das ist genau das, was Merz an dieser Stelle braucht. Und Nina Wagen, diese CDU-Politikerin aus Baden-Württemberg, die gilt als Merzianerin, also loyal.
4: Was qualifiziert Nina Wagen denn für dieses Amt?
3: Na, neben Loyalität bringt sie eine ganze Menge Erfahrung mit. Sie hat ja gerade als Gesundheitsministerin geliefert. Sie hat die Reform der gesetzlichen Krankenversicherung auf den Weg gebracht und auch bis zum Ende durchgekämpft und dabei auch ja einige Beharrlichkeit an den Tag gelegt. Und außerdem ist, glaube ich, nicht zu unterschätzen, dass sie eine Frau ist. Die Zahl von Frauen in politischen Führungspositionen in der Union ist ja nach wie vor überschaubar. Und nun also eine Frau auf diese Weise zu würdigen, das kommt sicherlich ganz gut an. Nina Wagen ist ja auch Vorsitzende der Frauenunion. Und da gab es auch schon eine erste Reaktion von Stefanie Hubig, SPD-Bundesjustizministerin. Die hat das kommentiert und schon gesagt, dass sie Wagen in dem Amt gut findet, schon allein, weil sich dadurch die Frauenquote im Koalitionsausschuss ja nun verdoppelt oder verdoppeln würde. Da sitzt ja bislang nur eine Frau.
4: Wobei wir noch nicht wissen, was sich dann in der Regierung wieder tut. Wenn Wagen zur Kanzleramtschefin wird, dann ist ja ein weiterer Platz leer in der Regierung im Kabinett. Wer wird dann den Posten des Gesundheitsministers, der Ministerin übernehmen?
3: Da ist jetzt im Gespräch Carsten Linnemann. Der ist ja bislang CDU-Generalsekretär und auch er gilt als sehr loyaler Gefolgsmann von Kanzler Friedrich Merz. Linnemann, der ist Volkswirt, 48, schon unter Angela Merkel im Bundestag gewesen. Und ja, er war auch schon vor Bildung dieses Kabinetts im Gespräch für ein Ministeramt. Also schien auch in der Vergangenheit schon jemand zu sein, der oder als jemand zu gelten, der das Zeug dazu hat.
4: Ist es dann denkbar, dass Linnemann in einer doppelten Funktion erstmal tätig ist, also Gesundheitsminister und eben als CDU-Generalsekretär?
3: Na, ich glaube eher nicht. Das ist wahrscheinlich vorübergehend denkbar, solange kein Nachfolger oder Nachfolgerin gefunden ist. Also für sein Amt, da kursieren nun auch schon einige Namen, aber bislang alles noch Spekulation. Möglicherweise werden wir aber auch diese Nachfolgelösung noch vor dem Wochenende erfahren. Der Kanzler, der soll nach unseren Informationen noch am Freitag wohl dann seine Personalentscheidungen verkünden.
4: Das ist ja auch ein wichtiger Job für ihn, so ein Wadelbeißer, wie man teilweise in Bayern die CSU so voranschickt. Mal gucken, wer dann die Personalie da übernimmt. Jetzt haben ja viele schon vermutet, dass Kanzler Merz den Rücktritt von Spahn als Fraktionsvorsitzenden auch dazu nutzt, das Kabinett wirklich umzubauen. Welche strategischen Überlegungen sind denn damit verknüpft?
3: Ich glaube, es ist eine gute Gelegenheit für Merz, seine Macht auszubauen. Jens Spahn galt nun nicht unbedingt als ein Gefolgsmann und hat ihm auch einige Probleme bereitet, ja, wie er zuletzt durch die Leihmutterschaft. Nun ist er weg und Merz kann Leute einsetzen, auf die er sich wirklich hundertprozentig verlassen kann. Also so ein Kabinettsumbau immer auch eine Chance. Er hat viele Möglichkeiten und das macht vielleicht auch was mit der Außenwirkung seiner Regierung. Das könnte ihm Merz dann auch angesichts ja seiner schlechten, sehr schlechten Umfragewerte am Ende vielleicht nützen.
2: Informationen von Anne-Kathrin Mellmann aus dem ARD-Hauptstadtstudio. Ja, auch wenn noch nicht alles sicher ist, es ist eine ganze Menge in Bewegung, so viel ist klar. Mein Kollege Robert Mayer vom WDR hat das mit dem Politikwissenschaftler Volker Kronenberg von der Uni Bonn besprochen und er wollte wissen, warum es die Bürgerinnen und Bürger überhaupt interessieren sollte, wer Fraktionschef der Union ist.
0: Nein, es ist nicht, also es ist auf jeden Fall aber eine wichtige Stimme. Warum sollte das die Bürgerinnen und Bürger interessieren? Das ist ja eine ganz naheliegende, berechtigte Frage. Ehrlich gesagt, wenn die in den letzten Tagen nicht so leidenschaftlich heftig über Jens Spahn und Stichwort Glaubwürdigkeitslücke diskutiert worden wäre, würden sehr viele Menschen mit diesem parlamentarisch wichtigen Amt auch wenig verbinden. Warum ist dieses Amt so wichtig? Er bündelt im Grunde der Fraktionsvorsitzende die Abgeordneten, die Fraktionsmitglieder der führenden Regierungsparteien, CDU, CSU als gemeinsame Fraktion. Und damit ist im Grunde parlamentarisch die Machtbasis dieser Regierung, zumindest was die Seite der Union angeht, sichergestellt. Und dafür steht der Fraktionsvorsitzende, wenn es darum geht, dass die Bundesregierung, dass der Bundeskanzler, dass Berlin, wie man so schön sagt, handelt, liefert, Gesetze auf den Weg bringt, dann braucht das parlamentarische Durchsetzung Geschlossenheit. Das verbindet sich vor allem mit diesem Amt und der Person, die dieses Amt innehat. Das war bisher Jens Spahn und jetzt ist es Thorsten Frey. Deswegen ist es durchaus von Interesse, jenseits jetzt des Funktionalen, des Operativen, wie ich es angesprochen habe,
5: ja,
0: dann natürlich auch inhaltlich, wenn es um wichtige Themen geht. Und ein wichtiges Thema ist natürlich mit Blick auf die nahenden Landtagswahlen im Osten der Umgang mit der AfD und das Stichwort Brandmauer.
5: Und ich wiederhole jetzt nochmal den Satz von Thorsten Frey, den er damals gesagt hat, als er erster parlamentarischer Geschäftsführer der Fraktion war.
6: Das bedeutet, dass man sich permanent mit Themen beschäftigen muss, bei denen man selbst kein Experte ist.
5: Worin muss er denn jetzt gerade möglichst schnell Experte werden aus Ihrer Sicht?
0: Naja, ich glaube, er ist das schon, aber er muss vor allem natürlich mit allen anliegenden Themen, man kann es auch Dossiers nennen, Vorhaben, allem, was im Grunde Politik parlamentarisch oder auf Regierungsseite beschäftigt, muss er vertraut sein. Und übrigens, Herr Mayer, das ist er ja bisher auch schon, nur er steht jetzt an der Spitze, man sagt der Exekutive, eben der Regierung, eben im Kanzleramt, Schlüsselstelle der Koordination. Er als Kanzleramtsminister, im Unterschied zu seinen Kabinettskollegen, muss ja Generalist sein, weil er alle Vorhaben, denken Sie an Rente, an Gesundheit, an was auch immer, muss er sich natürlich auskennen, weil er das dort bündelt, bisher schon im Bundestag. Jetzt kehrt er zurück, daher, wo er herkommt, kommt und wo ihm sehr, sehr viele positive Stimmen immer sicher waren und auch heute sind, übrigens über die Fraktionsgrenzen hinweg, ja auch die Grünen, die SPD, schätzen ihn außerordentlich. Jetzt muss er das als Spitzenparlamentarier an der Spitze der Fraktion auch tun. Ich will damit sagen, der weiß schon, wovon er spricht und was Sache ist. Und er beeinflusst natürlich, er sagt rechte Hand, er beeinflusst natürlich damit den Kurs der Union, jetzt jenseits des Parteivorsitzenden Friedrich Merz, massiv auf dieser Stelle mit.
5: Ja, und Sie haben ja eben auch gesagt, es geht um die Frage, liefert diese Regierung, also die Reformen, die da noch kommen, die auch uns im Alltag betreffen. Wird sich Thorsten Frey da positiv auswirken auf dieses Liefern, das Sie ja auch so wichtig ansprechen eben?
0: Herr May, ich denke schon, das ist ja auch die Frage, ist er der Richtige auf diesem Posten? Und ich habe das an anderer Stelle auch schon gesagt, auch letzte Woche, als die Diskussion losging, habe ich dessen Namen genannt. Warum? Er ist hocherfahren als Spitzenparlamentarier. Eine Qualifikation, eine Erfahrung hebt ihn eben heraus. Er war in den Ampeljahren als Opposition der Union von 21 bis 25 der erste parlamentarische Geschäftsführer und damit die rechte Hand des Oppositionsführers Friedrich Merz. Und wenn Sie erster PG, wie man das so schön sagt, sind, dann kennen Sie die Abläufe übrigens auch über die gesamten parlamentarischen, über die Fraktionsgrenzen hinweg. Sie müssen mit den anderen parlamentarischen Geschäftsführer der Fraktionen, mit dem Präsidium des Bundestags, Sie müssen die ganzen Abläufe, damit verbunden natürlich auch Gesetzesvorhaben, die Inhalte drauf haben. Ich will sagen, Thorsten Frey kennt das Geschäft, die Abläufe, er ist hoch erfahren, aber als Persönlichkeit eben auch sehr wertgeschätzt. Wenn man bei Jens Spahn sehen muss, es war immer so ein bisschen ambivalent, übrigens ja auch innerhalb der Union, den einen war zu konservativ, den anderen unkalkulierbar, dann sind die Zuschreibungen mit Blick auf Thorsten Frey ganz überwiegend sehr positiv und anerkennend. Das heißt nicht, dass er everybody's darling immer sein will und auch war, das bestimmt nicht. Ja. Auch auf diesen Posten müssen sie eine Härte haben, macht politisch, aber Konzilianz und Anschlussfähigkeit, Verbindlichkeit, integrativ, das ist wichtig, das bringt er mit.
2: Sagt der Politikwissenschaftler Volker Kronenberg von der Uni Bonn. Die Zeit, es ist 3.13 Uhr.
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2: Was im einen Teil der Welt ein ernster Krieg ist, das ist für uns oft anders spürbar als hohe Kraftstoffpreise an den Tankstellen zum Beispiel oder hohe Preise beim Heizölkauf. Und viele fragen sich, wie lange das noch so weitergehen soll. Seit dem Iran-Krieg ist die Straße von Hormus für den Welthandel praktisch blockiert. Aber dafür ist eine andere Meeresroute wichtiger geworden, die Meerenge Bab al-Mandab vor der Küste des Jemen. Jetzt wurden aber auch da Schiffe angegriffen. Von der Houthi-Miliz. Mein Kollege Uwe Schulz hat versucht, das Ganze einzuordnen mit Clemens Fischer, Professor für internationale Beziehungen an der Uni Köln. Und die Frage an ihn war, ob er das kommen sehen hat.
7: Nicht in diesem Ausmaß, aber es war eigentlich erwartbar. Es ist der gleiche Fehler passiert, der auch in der Straße von Hormus passiert ist, dass man eine sehr, sehr offensichtliche eine Flaschenhalssituation einfach nicht beachtet hat und sie links liegen gelassen hat. Und jetzt ist eben der Iran in der glücklichen Lage, dass er beinahe mit dem alten Brettspiel Mühle eine Doppelmühle aufmachen kann.
8: Das ist ein Bild, das wird hängen bleiben. Wir hören, dass schon mindestens zwei Öltanker Ziel von Angriffen waren. Wir wissen nichts über Opfer, aber deutliche Schäden. Also die Houthi scheinen noch das Vermögen zu haben.
7: Ja, also das große Problem der Houthis ist, dass sie im Gegensatz zu Hezbollah im Libanon und zur Hamas im Gazastreifen auf eine enorm alte Tradition zurückgreifen können. Die Saidisten, aus denen sie entstanden sind, kommen aus dem 9. Jahrhundert, haben bis 1962 im Jemen ein Imamat geführt, wurden dann gestürzt durch eine republikanische Reform und Demokratie und haben sie dann abgespalten und einen Bürgerkrieg eingeleitet. Und die Houthis, man wird schätzt mit 350.000 Mann. Also es ist nicht eine Miliz, wie man sich vorstellt, die irgendwie so uniformiert herumläuft, sondern das ist wirklich durchorganisierte Armee. Man weiß nicht genau, wie viele Waffenarsenale sie wirklich haben, weil sie alles dezentralisiert haben. Und das heißt, hier ist wirklich ein Gegner, der in der Lage ist, auch wirklich Krieg zu führen.
8: Ein Handlanger des Regimes aus Teheran. Und
7: ja, uns, auf jeden Fall.
8: Uns will es so scheinen, als hätten sowohl Teheran als auch die sogenannten Proxys die effizienteren Mittel als der Oberbefehlshaber der stärksten Armee der Welt.
7: Ja, was wir hier erleben, ist der klassische asymmetrische Krieg, von dem wir immer alle sprechen, aber jetzt sehen wir es bildlich. Das heißt, auch eine Atommacht kann eben nicht die Truppenteile und die Waffen, die es hat, so einsetzen, dass man einen Krieg rasch beendet, wenn man eben nicht diese Nuklearoption nimmt. Und dann kommt der Iran mit seinen Verbündeten, den Proxys, wie Sie sagen, und kommt mit sehr, sehr analogen Mitteln, also eigentlich mit der uralten Kriegsführung vor der Atombombe, und kann sehr viel anrichten. Und das, was die Houthis jetzt zeigen, ist, dass der Beschuss von Öltanken, das war ein chinesischer und ein indischer, die beschossen worden sind, die sofort auch abgedreht haben. Denn das Risiko geht es niemand ein. Und es ist nicht nur das Öl aus Saudi-Arabien, das hier gefährdet ist. Es ist vor allem auch der Ausgang des Suezkanals nach Süden. Das heißt, wenn die Houthis es schaffen, dass sie hier so viel Angst und Schrecken verbreiten, und mehr ist es derzeit noch nicht, denn die halten sich sehr zurück, dann könnten sie auch den Verkehr durch den Suezkanal mittelfristig lahmlegen. Mhm. Und diese Auswirkungen sind ganz anders in der Straße von Hormuz. Hier reden wir nicht so sehr von der Kapazität, sondern wir reden von der Zeit. Denn wenn man den Suezkanal umfahren müsste, sprich rund um Afrika fährt, dann sind die Waren mindestens 2 Wochen länger unterwegs. Das heißt, dass auch die Tankschiffe so sind. Und ja, extrem viel teurer.
8: Das haben wir sagen, vor fünf Jahren ja leider schon mal durchexerzieren müssen, als ein Frachter querlag im Suezkanal. Da ging es nur um eine Woche und trotzdem hat es riesige Auswirkungen gehabt. Rechnen Sie damit jetzt auch? Das wirkt immer so ein bisschen egozentrisch oder eurozentrisch, danach zu fragen. Das meldet uns manchmal auch die WDR5-Community. Meine Güte, es geht um Menschenleben und um die Weltsicherheit und ihr fragt nur, kommen meine Campingstühle 2027 pünktlich an? Aber wir müssen drüber reden.
7: Nö, da haben die Hörer auch recht und die Hörerinnen. Denn wir müssen aber genau diesem Argument muss man aber entgegenhalten. Hier geht es auch einfach darum, dass damit Arbeitsplätze

0: Erziehungen an der Uni Köln. Immer weniger Kinder können schwimmen. Laut DLRG haben etwa 20% der Kinder zwischen 6 und 10 Jahren nie schwimmen gelernt. Das liegt auch daran, dass es in Grundschulen immer weniger Schwimmunterricht gibt. Gymnasiasten in Bayern, die wollten etwas dagegen tun und haben sich selbst zu Schwimmassistenzen ausbilden lassen. Und jetzt bringen sie Drittklässlern das Schwimmen bei. Unsere Reporterin Barbara Fuß war im Schwimmbad dabei.
1: Über 3 Monate haben die Elftklässler für ein Schulprojekt gerackert. Einen Erste-Hilfe-Kurs, dann den Rettungsschwimmer und schließlich die 40-stündige Schwimmassistentenausbildung absolviert. Jetzt endlich die Premiere. Die 16-jährige Emilia und der 17-jährige Sebastian warten zusammen mit einem guten Dutzend Klassenkameraden in der Schwimmhalle auf die Grundschulkinder.
2: Wir sind schon aufgeregt, weil es das erste Mal ist, dass wir es machen möchten.
3: Nervös ist man immer, vor allem wenn man dann auf einmal echte Kinder hat. Das haben wir ja in den Lehrproben nur mit uns selber quasi gemacht.
1: Rund 50 Drittklässler aus der benachbarten Grundschule strömen ins Bad. Sportlehrerin Elke Harrer teilt sie in Gruppen ein. Die 17-jährige Jana bekommt 5 Kinder zugeteilt, die noch nicht schwimmen können. Viel mehr werden für sie kaum zu betreuen.
2: Wird nicht mal ein bisschen schwer? Vor allem, weil ich jetzt bei 5 Kindern schon den Überblick verliere, denke auch schon, dass sie ohne Schwimmnudeln schwimmen können.
1: Eigentlich steht Schwimmunterricht ganz regulär im Grundschullehrplan. Trotzdem bieten viele Schulen ihn nicht an. Sportlehrer Stefan Liebold vom Gymnasium Geimersheim kennt die Gründe und hat deshalb das Projekt gestartet.
4: Es waren etwas wenige Schwimmflächen, aber vor allen Dingen auch zu wenige Schwimmlehrkräfte. Und das war unser Ansatz. Wir wollten mal überlegen mit unseren Elftklässlern, was wirklich praktisch Sinnvolles zu machen.
1: Was als Schulprojekt begonnen hat, soll weitergehen. Die Jugendlichen wollen ihre eigene Schwimmschule aufbauen. Der Bedarf ist da, meint Schwimmassistentin Emilia.
2: Ich finde schon, dass es gesellschaftlich relevant ist. Und in der Schule wird es nur vereinzelt gemacht. Deswegen finde ich schon, dass Grundschulen besonders darauf achten sollen, dass die Kinder früh schwimmen lernen, sicher darin sind.
1: Deshalb will sie weiter Kindern das Schwimmen beibringen. Allerdings, und so sehen es auch die anderen Schwimmassistenten vom Gymnasium Geimersheim, dann als reguläre Hilfskräfte mit einem Honorar.
0: Der Beitrag von Barbara Fuß.
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0: Vor 70 Jahren haben der Komiker Jerry Lewis und der Sänger Dean Martin ihre legendäre Zusammenarbeit beendet.
6: Es gibt sie, seit es Manegen, Varieté-Theater und Kleinkunstbühnen gibt, den Weißclown und den dummen August. Einen, der alles falsch macht und missversteht, und der andere, der erklärend eingreift und dabei nicht selten am Ende selber der Dumme ist.
7: What are your names?
8: I'm Dean Martin.
9: And I'm Jerry Lewis, Martin and Lewis.
6: Dean Martin arbeitet in den frühen 40er Jahren als Nachtclubsänger und Jerry Lewis steht als Komiker auf der Bühne und bewegt grimassenziehend die Lippen zu Schallplattenaufnahmen. Als beide ein Engagement im selben Club in New York haben, kommt es zum ersten gemeinsamen Bühnenauftritt.
10: What?
6: Jerry stolpert als Kellner auf die Bühne, während Dean singt und bringt so den Auftritt des Sängers komplett durcheinander, bis der den Störer von der Bühne jagt. Es wird eine ihrer Paradenummern und der Beginn eines Siegeszuges in das amerikanische Showbusiness. Es ist Zeit für die Oldtimer abzutreten, sagt Jerry Lewis wenig später zu dem erfolgreichen Duo Bing Crosby und Bob Hope in deren Show. Er soll Recht behalten. Die neuen Stars heißen Martin und Lewis.
11: It's the new, the great, the different, the Martin and Lewis Show.
6: Ihre improvisierten und hemmungslosen Klamauknummern sind Publikumserfolge und die Grundlage eines Formats, mit dem später beide weltberühmt werden. Ein kongeniales Paar und dazu eine begehrte Attraktion im amerikanischen Showgeschäft, die den Veranstaltern hohe Eintrittspreise bringen. Auch die Presse ist begeistert.
12: Die Jungs nehmen sich gegenseitig auf die Schippe, fallen einander rücksichtslos ins Wort, schneiden die wildesten Fratzen und verwandeln den Saal in ein Tollhaus. Martin und Lewis entfesselten Lachstürme und stahlen allen anderen die Show.
13: And now the Dean Martin and Jerry Lewis Show!
6: Ab 1948 treten die beiden regelmäßig in einer eigenen Radioshow auf, bekommen erste Auftritte in dem neuen Medium Fernsehen und werden ein Jahr später schließlich für das Kino entdeckt.

0: Ihr erster gemeinsamer Film heißt My Friend Irma. Bis 1956 sollen 15 weitere folgen. In dieser Zeit sind Martin und Lewis eines der bestbezahlten und das beliebteste Duo im US-Showgeschäft, das teilweise auf der Straße weiterspielen muss, um sein Publikum wieder aus dem Theater zu locken. Hinter den Kulissen ist es zwischen den Freunden aber längst nicht mehr so harmonisch wie einst. Während Jerry Lewis bis zur Erschöpfung an neuen Gags arbeitet und dabei nicht so gut ertragen kann, dass man auch über seinen Partner lacht, fühlt sich Dean Martin immer mehr als bloßer Stichwortgeber und macht sich Sorgen um seine Coolness und seine musikalische Karriere. 1956 kommt es zum Bruch. Während der Dreharbeiten zu ihrem letzten gemeinsamen Film geben sie ihre Trennung bekannt. Jerry Lewis macht als Solokomiker weiter, Dean Martin spielt in Filmen, nimmt Schallplatten auf und wird Mitglied des legendären Rat Packs mit Sammy Davis Jr. und Frank Sinatra. Der ist es auch, der die beiden Ex-Partner 20 Jahre später, 1976, während einer Fernsehshow für einen kurzen Auftritt wieder zusammen auf die Bühne bringt.
1: I think it's about time, don't you?
2: And thank you.
1: Yeah, I think it's about time.
0: Ohne Sketch und ohne Programm, aber immerhin doch tränenreich vereint. Zum ersten Mal nach ihrer Abschiedsvorstellung am 24. Juli 1956. Heute vor 70 Jahren.
3: Das war der Stichtag von Dirk Böhling.
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3: Mit Stefan Grothoff. Fulminanter Auftakt für die Finals 2026. Der erste Wettkampftag bei Deutschlands größtem Multisportereignis lieferte Bestwerte in Serie. Wetter, Athleten, Zuschauer. Alles war in Topform, so das Fazit von Anne Hild.
5: Das zeigt nicht nur der Andrang beim Stabhochsprung auf dem Opernplatz, wo es zwischenzeitlich zu einem Einlassstopp kam, auch sportlich, zum Beispiel bei Turner Andreas Tober.
6: Meine Erwartung, die ich an mir selbst hatte, war einfach nur Spaß haben.
5: Mit 35 Jahren und bei seinen letzten deutschen Meisterschaften landete Tober auf Platz 3 im Mehrkampf, auch weil seine Konkurrenz patzte. Abgeliefert hat dagegen Radomir Stelmach bei seiner ersten Finalsteilnahme direkt den Titel geholt. Besser als erwartet lief es auch für Marek Metzger. Beim Stabhochsprung vor der Traumkulisse des Opernplatzes kam er am besten mit den Bedingungen zurecht.
6: Wind für unsere Sportart ist grundsätzlich ein kleines Problem, aber dank dem Wind bin ich heute Deutscher Meister geworden.
5: Über mehr Wind hätten sich die Windsurfer auf dem Steinhuder Meer gefreut, auch wenn Jenny Bouyer nach ihren Titeln im Teamsprint und Teamslalom das hier sagte.
7: Grundsätzlich können wir mit dem Raceboard bei eigentlich jedem Wind. Das macht natürlich beim Meerwind mehr Spaß.
5: Anders als am Steinhuder Meer sind die Schwimmer im Stadion Baden nicht vom Wetter abhängig. Lise Seidel und Björn Kammann haben die ersten Titel im neu geschaffenen Wettkampf über 50 Meter Rücken Elimination geholt.
3: Heute stehen dann Flag Football, Coastal Rowing und Speedklettern in Hannover im Blickpunkt. Die erste harte Alpenprüfung der Tour de France hat Richard Carapaz gewonnen, ein Kletterkünstler aus Ecuador. Rätselraten herrscht derweil um Tadej Pogacar, den Topfavoriten auf den Gesamtsieg des Radsportklassikers. Holger Gerska klärt auf.
8: Ja, der erste spannende Aspekt dieses 19. Tages ist die Frage nach der Gesundheit im Team von Tadej Pogacar. Der Slowene wirkt im Ziel fit, er wirkt auch entspannt, aber in seiner Mannschaft gibt es mehrere Krankheitsfälle und es gibt auch schon den ersten Komplettausfall mit dem US-Amerikaner Brandon McNulty. Also ein wachsames Auge auf den Gesamtspitzenreiter dieser Tour. Der zweite Spannungsbogen hat mit dem Ziel zu tun, denn es geht in das Radsport-Mekka Alpe d'Huez. Es ist extremes Prestige. Auch Tadej Pogacar hat in diesem Kultort des Radsports noch nie gewonnen und er hat zwei Chancen, denn die 19. und die 20. Etappe enden in Alpe d'Huez. Allerdings nur auf der heutigen 19. Etappe führt der Weg auch über die legendären 21 Kurven hinauf in diesen Skiort.
3: Es bleibt also durchaus spannend bei der diesjährigen Frankreich-Rundfahrt. Große Hoffnungen bei Deutschlands Wildwasserathleten. Im Einer-Kanadier hatten die Männer WM-Bronze geholt. Dieser Erfolg sollte jetzt alle weiteren Wettbewerbe beflügeln. Ob das geklappt hat, verrät Thorsten vom Wege.
9: Enttäuschung pur im deutschen Kanuteam. Ricarda Funk, die größte Hoffnung auf Edelmetall, musste sich im Kajak-Einer mit Platz 5 zufrieden geben. An einem ansonsten gebrauchten Tag. Denn alle anderen WM-Starterinnen und Starter hatten sich bereits in den Halbfinals aus dem Kampf um Edelmetall verabschiedet. Mit Blick auf das mit den WM-Wettbewerben eröffnete Rennen um Quotenplätze für die Olympischen Spiele 2028 wiegt das Ergebnis besonders schwer. Die Weltmeistertitel sicherten sich Australiens Ausnahmeathletin Jessica Fox und Jakub Krejci aus Tschechien.
3: Noch bis Samstag haben die deutschen Kanuten in Oklahoma City Chancen auf WM-Lorbeer. Seit Tagen hält das Thema, Jürgen Klopp wird neuer Fußball-Bundestrainer, die Sportwelt in Atem. Jetzt dürfte der Wunschkandidat wohl endlich offiziell Ja sagen. Ab 9 Uhr möchte der Deutsche Fußballbund was verkünden auf seinem Campus in Frankfurt am Main. Als wäre das Wichtigste nicht schon lange bekannt. Klopps üppiges Jahressalär von 7 Millionen Euro oder die 1 Million Euro Spende an den Brausehersteller, um ihn aus dessen Vertrag dort rauszukaufen. Und Klopps Debüt als Bundestrainer steht auch schon fest. Am 24. September beim Nations League Auswärtsspiel gegen die Niederlande.
2: Das war der Sport mit Stefan Grothoff. Wann haben Sie zum letzten Mal etwas gepromptet, also einer KI-Anwendung eine Aufgabe gestellt? Für viele gehört das ja schon fest zum Alltag dazu. Aber nicht immer klappt das so richtig, nicht immer verstehen sich Mensch und KI. Woran das liegen kann und wie man besser promptet, das ist gleich nach den Nachrichten unser Thema.

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1: Um 3.30 Uhr mit Olaf Knapp. Kanzler Merz baut, übereinstimmenden Medienberichten zufolge, sein Kabinett um. Gesundheitsministerin Warken soll Kanzleramtsministerin werden und auf Thorsten Frei folgen, der als neuer Fraktionschef vorgesehen ist. CDU-Generalsekretär Linnemann soll das Gesundheitsressort übernehmen. Isabel Karas in Berlin erklärt, was das Stühlerücken bedeutet.
2: Kanzler Merz würde damit sein engstes Regierungsteam neu aufstellen. Mit Nina Warken wäre zum Beispiel zum ersten Mal eine Frau Chefin des Bundeskanzleramts. Warken würde dort die ganze Regierungsarbeit koordinieren, auch im Zusammenspiel mit den Bundesländern, und würde also einen der wichtigsten Posten in der Bundesregierung übernehmen. Merz wurde ja häufiger vorgeworfen, sein politisches Umfeld sei zu männlich geprägt. Und Carsten Linnemann, der würde zum ersten Mal ein Ministeramt übernehmen, was er wohl schon im Wahlkampf gern wollte. Auf ihn würde dann mit der Pflegereform, die ja auch schon länger angekündigt ist, eine erste große Herausforderung warten.
1: US-Präsident Trump hat für das schon unterschriebene Atomabkommen mit Saudi-Arabien eine Bedingung gestellt. Er will, dass sich das Königreich Israel annähert. Korrespondent Ramin Sina in Kairo mit einer Einschätzung, ob Saudi-Arabien der Forderung nachkommen wird.
3: Es wäre eine riesengroße Überraschung, denn der Tenor der saudischen Führung ist seit Monaten eigentlich anders und eindeutig. Sie fordern einen palästinensischen Staat als Voraussetzung für eine diplomatische Annäherung an Israel und eine Normalisierung der Beziehungen. Jetzt gibt es weiter keinen palästinensischen Staat, und dann käme es doch einem enormen Gesichtsverlust gleich für den saudischen Kronprinz Mohammed bin Salman innerhalb der arabischen Welt, wenn er jetzt seine Meinung komplett ändert.
1: Spanien hat wegen schwerer Waldbrände für zwei Regionen den Notstand nationaler Tragweite ausgerufen. Wie das Innenministerium mitteilte, gilt der Notstand ab sofort für die Hauptstadtregion Madrid und die Provinz Ávila. So kann der Staat mehr Mittel und Geld mobilisieren. Frankreich bittet jetzt andere EU-Staaten um Unterstützung bei der Brandbekämpfung. Man habe die Auslösung des EU-Zivilschutzmechanismus beantragt, sagte Präsident Macron. Die französische Feuerwehr steht vielerorts am Rande der Belastungsgrenze. Die EU-Staaten haben sich wegen des Ukraine-Kriegs auf ein neues Sanktionspaket gegen Russland verständigt. Dem Rat der Mitgliedstaaten zufolge sehen die Pläne weitere Maßnahmen gegen den russischen Finanz- und Energiesektor vor. Außerdem soll ein Einreiseverbot für russische Soldaten verhängt werden. EU-Kommissionspräsidentin von der Leyen erklärte, die Ukraine habe militärisch an Schwung gewonnen. Zugleich schwächten die Sanktionen die wirtschaftlichen Grundlagen der russischen Kriegsführung. Das Wetter in Deutschland: am Tage oft heiter, im Norden wechselnd bewölkt und etwas Regen, Höchstwerte 20 Grad in Nordfriesland bis 30 Grad im Breisgau. Das waren die Nachrichten.
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4: Die A1 Hamburg Richtung Bremen ist zwischen Harburg und Maschener Kreuz wegen Bergungsarbeiten bis Montagabend gesperrt. Die A2 Berlin Richtung Hannover ist zwischen Thesen und Burg Ost wegen eines brennenden Pkw gesperrt. Und das waren die Meldungen. Fahren Sie vorsichtig und kommen Sie gut an.
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4: Mit Alex Grantl. Wie viele Minuten ist es her, dass Sie zum letzten Mal etwas gepromptet haben, also einer KI-Anwendung eine Aufgabe gestellt haben? Für viele gehören KI-Modelle fest zum Alltag dazu, mit allen Vor- und Nachteilen. Manche versuchen schnell eine Diagnose zu stellen und sich einen Arztbesuch zu sparen, andere planen ihren Städtetrip damit. Aber nicht immer verstehen die Sprachmodelle gleich, was die Nutzerinnen und Nutzer von ihnen wollen. Woran das liegt und was helfen kann, darum geht es jetzt im KI-Podcast mit Marie Kilk und Gregor Schmalzried.
5: Hi ChatGPT, was für ein Wochentag war eigentlich der 11. September 2001?
6: Es war ein Dienstag.
5: Okay, korrekt. Und was für ein Wochentag war der 15. Oktober 987?
6: Ein kurzer Moment. Es war ein Samstag. Nach dem damals verwendeten julianischen Kalender.
5: Sie klingt auch ein bisschen betrunken.
7: Sie klingt traurig. Ich glaube, weil du mit dem 11. September angefangen hast, ist sie in so eine traurige Stimmung verfallen.
5: Vielleicht ja. Dieses Experiment hat einen Hintergedanken. Wir haben eine Hörer-E-Mail bekommen von jemandem, der sich die Frage gestellt hat, warum kann die KI eigentlich manche Wochentage relativ gut? Den 11. September hat sie aus natürlich sehr traurigen Gründen relativ gut drin. Aber andere Tage, man hat es gerade gehört, ne? Das erste wusste sie sofort. Sie wusste sofort, 11. September 2001 war ein Dienstag. Aber was genau war jetzt im Oktober 987 los? Da musste sie erstmal noch nachschauen. Klingt auf den ersten Blick vielleicht nach einem ja ganz normalen Alltagsgespräch mit der KI. Aber in diesem Alltagsgespräch, da stecken mindestens zwei total interessante kleine Aspekte, anhand derer wir unsere KIs, mit denen wir jeden Tag zu tun haben, etwas besser verstehen können.
7: Wir machen heute Folge 150 vom KI-Podcast und beantworten zur Feier der 150. Folge einfach nur Fragen.
5: Marie, wir haben gleich zwei Menschen in unserer Inbox gehabt, die beide eine ähnliche Frage gestellt haben. Und zwar konkret waren das Thomas und Helmut. Ich würde mal kurz Helmuts E-Mail zitieren. Und zwar, er schreibt, was mich interessieren würde, es kommen ja laufend neue Versionen, Updates etc. Wenn ich also mal einen KI-basierten Workflow erstellt habe, bleibt mir doch nichts anderes übrig, als diese Workflows laufend zu aktualisieren. Oder das wird für Firmen dann eine richtige Herausforderung. Schöne Grüße, Helmut. Und eine Frage mit aktuellem Anlass, denn wir haben jetzt seit ein paar Tagen das neue GPT 5.6 für diejenigen von uns, die ChatGPT benutzen. Also muss ich jetzt hier jedes Mal, wenn ein neues Update kommt, was ja sehr oft passiert, meine komplette Infrastruktur neu bauen? Was meinst du, Marie?
7: Ich glaube, es ist ganz wichtig, dass man unterscheidet, wofür ist ein Sprachmodell wirklich gut und wo brauche ich eigentlich einen robusten Automatisierungsworkflow. Mhm. Zum Beispiel habe ich bestimmte Bereiche, wo ich eigentlich einfach wenn und dann definieren kann. Wenn ich bei einer Versicherung bin, dann kann ich sagen, okay, wenn die Schadenssumme so und so hoch ist und folgende Bedingungen erfüllt sind, dann muss dieses Formular ausgefüllt werden. Mhm. Da brauche ich eigentlich kein Sprachmodell für, beziehungsweise so je mehr ich da generative KI versuche reinzubringen, desto gefährlicher wird's, weil dann ist es natürlich nicht mehr so vorhersehbar.
5: Das ist ja quasi auch klassische Software, die oft genauso funktioniert. Also ich muss ja nicht jede Woche meinen SAP umwälzen oder so, was ja auch teilweise dazu führt, dass manche Firmen immer noch auf Software laufen, die teilweise 20 oder noch mehr Jahre alt ist.
7: Ja, weil wenn das funktioniert und wenn ich es einmal gebaut habe, super. Und dann kann ich einfach einmal definieren, läuft das ab und dann funktioniert es für immer. Das ist genau nicht das, worin Sprachmodelle gut sind, wo diese moderne KI gut ist. Die ist dafür sehr gut darin, verschiedenste Sachen trotzdem gut zu machen. Also wenn der Input immer ein bisschen anders ist. Und das ist paradox, weil ganz viele Firmen versuchen ja gerade dann natürlich da den Sweet Spot zu finden und zu gucken, okay, kann ich ein bisschen was definieren? Und dann aber an der entscheidenden Stelle ein System haben, was flexibel auf unterschiedliche Situationen reagieren kann. Und das Paradoxe ist, je mehr ich aber versuche, dann das Sprachmodell so einzugrenzen, dass es trotzdem nichts falsch macht und nicht mal was halluziniert oder dass es auch robust funktioniert mit egal welchem Modell, desto mehr gestehe ich mir eigentlich ein, dass es auch eine Wenn-Dann-Automatisierung sein könnte und dass ich diese Flexibilität vielleicht nicht an der Stelle brauche.
5: Aber das ist ja jetzt keine Lösung, wenn ich beispielsweise Text generieren möchte oder komplexe agentische Sachen machen will. Da brauche ich ja meine Sprachmodelle dafür, weil nur die können diese komplizierten Aufgaben lösen. Aber auf einmal nehme ich den gleichen Prompt wie den, den ich die ganze Zeit benutzt habe und ich merke, das Ergebnis ist nicht mehr das, was ich mir vorgestellt habe.
7: Ja, ich glaube, es ist ganz wichtig, dass man diese Systeme flexibel baut. Ich kann ja manchmal auch einfach ein Programm drüber laufen lassen, was auch sehen kann, ob der Output gut ist. Aber deswegen mag ich die Frage so, weil es halt genau eigentlich keine einfache Antwort ist, sondern weil es sehr vom bestimmten Use Case abhängig ist, wann, in welcher Form ich da einen sinnvollen, langfristigen KI-Einsatz rausbekomme.
5: Ja, ich würde noch was dazu fügen. Du hast gerade schon gesagt, also am Ende muss getestet werden, ob der Output gut ist oder nicht. Und ich glaube, das ist hier ein bisschen der Schlüssel. Also wenn man der KI sehr klar definiert, wie sieht eigentlich dieser erfolgreiche Output am Schluss aus, dann sind die Chancen sehr viel besser, dass das auch mit dem nächsten Update, so wie jetzt beispielsweise mit dem nächsten GPT, immer noch funktioniert.
7: Bevor wir jetzt zur nächsten Frage gehen, hätte ich gerne, dass du mir noch kurz erklärst, warum es in ChatGPT Work jetzt Maskottchen gibt und ich da irgendwie eine kleine Flamme oder einen kleinen Stein auswählen kann, der für mich Dinge erledigt.
5: Ja, ChatGPT Work ist das zweite große Update, was in ChatGPT veröffentlicht wurde. Ich fasse mal kurz zusammen. Wir haben ChatGPT. Das ist das klassische, was wir kennen. Dann gibt es etwas, das heißt ChatGPT Work. Das ist neu. Und dann gibt es etwas, das heißt Codex. Das gibt es schon länger. Codex ist ein Coding-Agent, so ähnlich wie Claude Code, über das wir auch schon oft gesprochen haben. Das ist ein agentisches Tool, was tatsächlich auch Arbeit erledigt und vor allem für Entwickler gedacht ist. Jedes dieser drei Modelle oder dieser drei Modi, sage ich mal, muss man aber nochmal unterscheiden, je nachdem, wo man es benutzt. Also wenn ich beispielsweise in der Web-App bin, also ChatGPT über den Browser benutze, dann kann ich zwei Sachen auswählen. Ich kann mittlerweile, das ist neu, zwischen Chat wählen und zwischen Work. Work soll besser darin sein, agentisch zu arbeiten, wirkliche Workflows aufzubauen, komplexere Aufgaben vielleicht auch zu lösen. Ich glaube, der zentrale Punkt ist einer, da haben wir eine interessante E-Mail dazu bekommen. Und zwar von Sascha.
7: Sehr gut.
5: Weil der zentrale Unterschied, zumindest wenn man sich hier durchliest, was OpenAI dazu erzählt, ist, Chat, ja, ist, das antwortet mir. Ich stelle ihm eine Frage, ich kriege eine Antwort. Mhm. Work soll, ja, das ist zumindest die Idee, soll tatsächlich handeln. Also der soll nicht einfach nur mir antworten, sondern der soll für mich Dinge tun. In der Praxis wissen wir beide, dass das schon länger nicht so ist. Also auch Chat macht öfter mal Sachen. Der baut Programme, connectet sich mit meinem Kalender, baut Präsentationen und so weiter. Und Sascha ist was Interessantes aufgefallen. Sascha hat uns nämlich geschrieben und schreibt, mir fällt seit einiger Zeit auf, dass gewisse KIs den Unterschied zwischen Frage und Aufforderung nicht kennen, beziehungsweise Prompts mit Fragen falsch interpretieren. Also er fragt sie oft sowas wie, kannst du das und das machen oder bist du in der Lage, XY zu machen? Und die KI sagt dann, ja sicher, und legt direkt los und macht das. Dabei war das gar nicht Saschas Frage, sondern Sascha wollte erstmal klären, was sind eigentlich die Fähigkeiten dieses Tools, um dann den Plan zu machen, wie er jetzt damit vorgehen kann. Und er fragt sich jetzt, warum ist das so? Also warum machen die KIs diesen Fehler?
7: Eine Sache, über die Sascha spekuliert, ist, dass man im Alltag ja auch sagt, kannst du mal irgendwas machen? Kannst du mir mal das Salz reichen? Und dann meint man nicht. Das ist, glaube ich, so ein typischer Dad-Joke, so ich kann dir schon das Salz reichen, aber möchtest du, dass ich dir das Salz reiche?
5: Das nennt sich übrigens in der Linguistik einen indirekten Sprechakt, um mal was aus meinem Studium auszugraben,
7: boah, voll
5: was
7: gut,
5: sonst meistens
7: dass
5: nicht,
7: du das endlich mal benutzen kannst.
5: Was ich meistens nicht brauche.
7: Meine Einschätzung wäre, dass das aber nicht der Grund ist, warum die KIs das machen.
5: Du meinst, die wissen schon, was gemeint ist?
7: Die wissen schon, dass der Unterschied ist zwischen kannst du mir das Salz geben und gib mir das Salz, aber trotzdem ist ja das Sprachmodell, also quasi das, was klingt nach einer plausiblen nächsten Antwort, nicht das Einzige, mit dem wir interagieren heutzutage, sondern außenrum ist ja noch ein Produkt gebaut. Und dieses Produkt, das so eine Firma wie OpenAI baut oder eine Firma wie Microsoft, da überlegt man sich natürlich, wie kann ich dem Nutzenden am schnellsten, am besten das geben, was er braucht. Weil wir ja auch eine große Konkurrenzsituation haben und im Zweifel, wenn irgendjemand ChatGPT zum ersten Mal ausprobiert, und dann macht die KI nicht genau das Richtige, dann kannst du halt den Kunden möglicherweise verlieren und dann geht er zu Google und so weiter. Also da, es wird extrem viel Energie reingesteckt, das garantiere ich, dass man überlegt, wie helfe ich dem Kunden am besten und mit so wenig Umdrehungen wie möglich. Also wie schaffe ich es, dass der nicht nochmal nachfragen muss und ein zweites Mal ansetzen muss. Und ich glaube, dass das jetzt zurzeit einfach in der Art, wie das getestet wird und in der Art, wie das designt wird, dass das zugunsten ausfällt von so mach einfach was. Weil das kann natürlich ein super beeindruckender Moment sein. Wenn ich sage, ich will eine neue Website und die Website ist dann einfach direkt da. Und er fängt nicht an, mir 10.000 Fragen zu stellen.
5: Ja, was ich mittlerweile ganz gerne mache bei solchen Projekten, wenn ich beispielsweise frage, kannst du das machen? Oder wie würdest du das machen? Dass ich als letzten Satz noch was dazugebe, wie stell mir vorher nochmal alle Nachfragen, die du von mir brauchst. Das ist so ein Stopper. Der sorgt auch nochmal dafür, dass ich sicherstellen kann, okay, es sind wirklich alle Infos von mir da drin, bevor die KI dann loslegt. So kann man das auch ein Stück weit steuern und sorgt dann am Ende auch dafür, dass wenn sie dann loslegt und möglicherweise 10 Minuten arbeitet, nach diesen 10 Minuten nicht völliger Quatsch dabei rauskam. Marie, das war unsere erste kleine Überkategorie. Das waren Fragen, wie benutze ich KI richtig? Ja, also wie kümmere ich mich um Workflows? Wie kümmere ich mich um Prompts? Und was ist eigentlich der Unterschied zwischen diesen neuen ChatGPT-Funktionen? Wir haben aber noch eine Kategorie uns überlegt. Und da geht es weniger um, ich sag mal, die KI selber, ja, die Modelle, sondern darum, was diese KIs an zusätzlichen Werkzeugen verwenden. Also die Tools, die diese KIs zur Verfügung haben und dann ausführen. Und was bei denen klappt und was bei denen nicht klappt. Marie, was kann man da so für Fragen bekommen?
7: Ja, das finde ich super, weil wir haben zum Beispiel eine Frage von Kerstin. Da freue ich mich richtig drauf, dich jetzt zur IT-Hotline zu machen, weil da bin ich mir auch nie so ganz sicher. Kerstin hat uns gefragt, ob es KI-Modelle gibt, die PDFs auf Webseiten durchsuchen können und Infos tabellarisch ausgeben können und dann, welche du empfehlen würdest, welche Abo-Stufe und wenn du eine Empfehlung hast, wie muss man die am besten prompten? Also es geht um das Bearbeiten von PDFs.
5: Ja, es ist interessant. Also sie wollte konkret nämlich alle Geschäftsberichte haben von allen Wohnungsgenossenschaften in Deutschland. So, und kannst du nicht einfach diese PDFs dann für mich runterladen? Und sie meint, das hat nicht geklappt. Obwohl, es haben ja alle diese Wohnungsgenossenschaften eine eigene Internetseite. Die meisten haben die Geschäftsberichte direkt dort auf der Website. Irgendwie kommt man ja an die alle ran. Also warum hat das bei ihr nicht wirklich funktioniert? Und da sehen wir, würde ich sagen, das Limit der Tools, die diese KIs zur Verfügung haben. Weil natürlich kann eine KI ins Internet. Das wissen wir. Also die LLMs können eine Websuche anschmeißen und dann ist das beispielsweise eine Suche nach, was ist der aktuelle Wochentag? Kommen wir gleich noch dazu. Aber es kann eben auch eine Webseite sein, wie was hat diese eine Wohnungsgesellschaft beispielsweise in ihrem aktuellen Geschäftsbericht drinstehen. Und das wird relativ oft funktionieren, oder? Also relativ oft hat man, wenn man so eine Frage stellt, kriegt man die richtige Antwort, weil das Tool legt dann los, geht auf die Website, findet das Ergebnis und gibt das zurück. Jetzt hat Kerstin aber nicht einfach gefragt, gib mir von einer Wohnungsgenossenschaft das Ergebnis aus dem Geschäftsbericht, sondern von allen. Also liste mir die Eigenkapitalquote in Prozent von allen Geschäftsberichten des Jahres 2025, hat sie
7: geprompted. Eigentlich die perfekte KI-Aufgabe, ne? Weil genau. Sowas, wofür man diese Technologie doch haben möchte, wo man sich früher einen halben Tag hingesetzt hätte, wo man sagt, hey, das ist doch was, das ist pur am Computer, das soll der Bot für mich machen.
5: Und jetzt gibt's zwei Gründe, warum das vielleicht nicht geht. Der eine ist, es gibt manche Websites oder manche Seitenecken im Internet, auf die können wir als Menschen drauf, die KI aber nicht. Das sind Seiten, die sehr bewusst KI-Modelle aussperren, die Anti-Bot-Filter haben. Die kennen wir alle, weil wir als Menschen regelmäßig Bilder mit Ampeln auswählen müssen, damit wir da reingelassen werden. Das heißt, das kann einfach passieren, dass manche dieser Berichte einfach nicht zugänglich sind für die KI. Dass die KI selber das eigentlich könnte, aber das Tool, was sie verwenden muss, nämlich einen Webcrawler, eine Websearch-Funktion, dass die nicht in der Lage ist, wirklich zu agieren wie ein Mensch. Ich glaube aber, bei Kerstin ist noch ein Punkt wahrscheinlich noch relevanter. Und zwar, es ist wahrscheinlich einfach zu viel. Also da sind wir wieder in diesem Chat versus Work-Modus. Ja? Wir haben auf der einen Seite agentische Tools, die wirklich arbeiten und die vor allem auch sehr lange arbeiten. Und wir haben auf der anderen Seite die Chat-Modelle, die Chat-Funktionen, die wir die meiste Zeit über benutzen. Sei das in Claude, in Gemini, in Copilot, in ChatGPT. Und die, das weiß man aus der Erfahrung, haben in der Regel nach ein paar Minuten genug. Also die haben nach ein paar Minuten die Anweisung bekommen, so, jetzt habe ich aber genug gearbeitet, hier ist das Ergebnis bis hierher. Möchtest du noch mehr? Ja, dann gehen sie vielleicht nochmal los. Was sie nicht machen, ist, sie arbeiten einfach so lange, bis das Ergebnis fertig ist. Dafür brauchen wir ein agentisches Tool. Und Tools wie Codex oder Claude Code oder Google Anti-Gravity und was es da noch alles gibt, die sollten rein technisch wahrscheinlich in der Lage sein, diese Aufgabe zu lösen, weil die in der Lage sind, sich die ganze Zeit selber zu überprüfen. Die können gucken, okay, ich habe jetzt so und so viele Berichte, das sieht ganz gut aus. Wie viele habe ich noch? Ach ja, noch 5000. Ich muss jetzt noch 5000 runterarbeiten. Das kann sein, dass man dann, wenn man fertig ist mit dieser Aufgabe, seine kompletten Nutzungscredits durch hat, also dass man dafür 200 Euro ausgegeben hat oder so, mehr oder weniger, weil die KI einfach so lange dafür arbeiten musste. Aber rein technisch würde ich sagen, dass diese agentischen Tools mittlerweile in der Lage sind, diese Aufgabe zu erledigen. Es gibt andere Tools, wir sind ja im kleinen Tool-Kapitel unserer IT-Hilfe-Folge, die, glaube ich, noch sehr viel mehr Leute benutzen als sowas Komplexes wie, ich möchte das gesamte Internet nach Geschäftsberichten durchsuchen lassen. Und zwar die Bildgenerierungstools. Und auch da haben wir eine spannende Frage bekommen. Und mit der, Marie, habe ich vorhin schon gesehen, hast du dich jetzt gerade intensiv auseinandergesetzt. Alex hat uns geschrieben, er hat versucht mit der KI, und zwar auch konkret mit ChatGPT, Bilder zu generieren. Und zwar Bilder von einem Schachbrett, also von einer Schachszene. Und er stellt fest, auch wenn er eigentlich ganz klare Anweisungen gibt, es eigentlich völlig klar ist, wie diese Figuren stehen sollen, in der Praxis stehen sie immer woanders, als sie eigentlich seien.
7: Ich liebe diese Frage. Genau, das ist diese Art von Frage, einfache Frage, komplizierte Antwort. Ja. Warum können Bildmodelle immer noch kein Schach?
5: Also was ist das Problem konkret? Also ich sage der KI, springe auf A4 und sie stellt den auf B7.
7: Ich habe da mich sehr lange eingegraben, um diese Frage zu beantworten, weil wir in den letzten Jahren ja gesehen haben, dass sich die Bildmodelle eigentlich enorm verbessert haben. Mhm. Also wir kommen ja aus einer Zeit vor noch wenigen Monaten, wo die Bildmodelle bekannt dafür waren, dass sie gerne mal 7 oder 8 Finger an einer Hand machen und wo Text eigentlich immer total unleserlich war. Und heutzutage mit den neuesten Bildmodellen können die ja wunderschönen Text auf dem Bild platzieren und meistens haben Hände eine normale Anzahl von Fingern.
5: Also die einzigen falsche Fingeranzahlen, die ich sehe, sind bei uns auf dem Podcast-Cover und da sind die ja mit Absicht.
7: Warum war das so, dass KIs Finger nicht zählen konnte? Die KI fängt irgendwo an, das Bild zu generieren und dann weiß die aus den Trainingsdaten, neben einem Finger sind meistens andere Finger. Mhm. Aber neben einem Finger sind halt manchmal 2 Finger und manchmal sind da 3 Finger, je nachdem, ob es der Zeigefinger oder der Ringfinger ist. Dann kann es halt passieren, dass du irgendwie denkst, ach, links vom Finger ist immer noch ein Finger und plötzlich hast du 8 Finger in der Hand.
5: Passt auch zu den Perspektivproblemen, die KIs manchmal haben. Ja? Mhm. Also ist der Finger von vorne oder von hinten? Sieht man ihn von der Seite? Also sowas geht ja auch manchmal schief, dass dann vielleicht die Hand hat dann 5 Finger, aber sie hat keinen Daumen oder sowas.
7: Genau, und das ist ja total gemein eigentlich, wenn man so überlegt, wenn du ein KI-Modell wärst und du kriegst so Trainingsdaten, manchmal ist eine Hand eine Faust und manchmal ist eine Hand ein Peace-Zeichen und so. Das ist schon schwierig.
5: Macht auch Sinn, dass dann deswegen Gesichter verhältnismäßig gut aussehen, weil Gesichter zumindest meistens relativ ähnlich abgebildet werden in den Trainingsdaten. Wir sehen alle unterschiedlich aus, aber wir haben zumindest alle die Augen ungefähr an der
7: gleichen
5: Stelle.
7: Genau, du hast viele Porträts in den Trainingsdaten, wo du einfach sehen kannst, okay, von frontal hat ein Mensch 2 Augen und von der Seite siehst du halt 1. Und das ist genau das, was auch früher schiefgegangen ist. Mhm. Dass du so ein Halbprofil hattest und dann warst du dir nicht ganz sicher, ob da noch ein zweites Auge zu erkennen ist.
5: Aber jetzt geht das doch. Also ich krieg doch keine falschen Finger mehr. Jetzt oder zumindest nur sehr selten.
7: Genau, weil man diese Bildmodelle extrem weiterentwickelt hat. Und zwar hat man ein bisschen Wissenschaft noch reingebracht, die eigentlich die Sprachmodelle so schlau gemacht hat. Die Transformer-Modelle, die ja ganz bekannt dafür sind, dass sie eben Aufmerksamkeit auf verschiedene Stellen in dem Text gleichzeitig legen können. Diese Technik hat man quasi verschmolzen mit den Diffusionsmodellen, die Bilder generieren und hat so der KI beigebracht, auch ein Bild gleichzeitig als Ganzes zu betrachten, während sie auch an den einzelnen Teilen arbeitet. Das heißt, ich kann jetzt sagen, ach guck mal, ich mache hier gerade eine Hand. Und ich mache eigentlich gerade den einen Finger davon, der links von dem anderen Finger sein soll. Und gleichzeitig hat die KI aber die Aufmerksamkeit, um zu sagen, Moment mal, wie viele Finger sind hier überhaupt?
5: Also ich stelle es mir ein bisschen vor wie Multitasking. Also früher hat die KI einfach alles auf einmal, zack, bumm, hier ist das Bild. Und jetzt ist sie sozusagen in der Lage, mehrere Prozesse gleichzeitig durchzuführen, ein bisschen den Überblick zu behalten und dran zu denken, ach ja, Moment mal, ich muss noch einen Daumen generieren. Macht Sinn, ich pack den dahin.
7: Ja, so. Das ist jetzt quasi so der Hintergrund. Warum funktioniert Schach immer noch nicht? Mhm. Deswegen liebe ich diese Frage. Das ist, glaube ich, einfach wirklich die aktuelle Grenze von dem, was man den Modellen beigebracht hat. Und man kann die KI-Modelle bestimmt auch dahin bringen, dass sie Schach auch verstehen. Es ist nur noch nicht passiert. Wir haben 64 Felder auf einem Schachbrett. Wir müssen die Regeln von Schach können. Wir haben Schachbretter teilweise in der Draufsicht, teilweise in der isometrischen Sicht. Und dann habe ich in den ganzen Trainingsdaten ja unendlich verschiedene Setups.
5: Wollte ich gerade sagen, Finger, okay, also es ist manchmal ein bisschen nervig, wie Finger dargestellt werden, aber es gibt jetzt nur eine begrenzte Zahl von Arten und Weisen, wie ich meine Hand halten kann. Aber Schachbretter mit Figurenkombinationen sind ja größer als die Teile im Universum.
7: Genau.
5: Das bedeutet, es ist gar nicht möglich, jede einzelne Position zu kennen.
7: Ja, jetzt könntest du natürlich auch sagen, KIs können aber Schach. Es gibt ja Schach-Engines, also es gibt ja Computer schon ganz lange, die genau dafür trainiert sind, gut Schach zu spielen. Nur in diesen Bildmodellen, die halt irgendwie alles und nichts generieren können sollen, da ist, glaube ich, das einfach noch nicht als starker Trainingsfokus gelegt worden. Und deswegen sehen wir da gerade noch die Grenzen.
5: Zauberhaft. So, jetzt gibt's ein Verständnis, was wir der KI noch beibringen müssen. Wir haben angefangen mit diesem Thema. Und das ist nicht, welche Schachfigur steht an welchem Ort, sondern welches Datum fällt eigentlich auf welchen Wochentag? Da haben wir eine E-Mail bekommen von Matthias. Und Matthias hat geschrieben, bei der Erstellung von Pressemitteilungen setzt er gerne Claude ein. Und dabei ist ihm mehrfach aufgefallen, dass Claude keine Ahnung von Wochentagen hat. Mehrfach wurde in einem Text einem Datum ein Wochentag zugeordnet, der gar nicht stimmt. Und das ist schon ein sehr interessantes Problem, weil in gewisser Weise treffen wir hier unsere Schachproblematik nochmal, oder? Was die Daten angeht.
7: Ich würde sagen, das hängt mit den Trainingsdaten zusammen. Und das hat Matthias, glaube ich, auch so angedeutet in seiner E-Mail, dass das daran liegen könnte. Die Wochentage sind jedes Jahr anders. Und die KI hat natürlich Trainingsdaten aus verschiedenen Jahren.
5: Ja.
7: Und das heißt, wenn ich überlege, was ist der wahrscheinliche Wochentag für den 10. Juli,
5: ist ja für die KI super verwirrend.
7: Dann ist es halt mal ein Dienstag, mal ein Mittwoch und so weiter. Oder, Gregor?
5: Ich glaube, es gibt ähnlich wie eben bei dem Schachproblem einfach viel zu viele mögliche Kombinationen. Weil es gibt ja auf einer sprachlichen Ebene, und es handelt sich am Ende um Sprachmodelle, das bedeutet, die denken in Sprache, gibt es ja keinen logischen Bezug zwischen dem Wochentag und dem Datum.
7: Mhm.
5: Natürlich kann man das ausrechnen, wenn man die Informationen hat. Und das können, glaube ich, die Modelle auch. Also ich denke, wenn man denen wirklich die Aufgabe gibt, bitte rechne das aus, dann würden sie es wahrscheinlich hinbekommen. Die machen das aber wahrscheinlich nicht. Insbesondere in so einem Fall wie bei dir, Matthias, wo du einfach nach einer Pressemitteilung gefragt hast, hat die KI wahrscheinlich einfach einen willkürlichen oder vielleicht einen von letztem Jahr Wochentag zugeordnet, der für sie in dem Moment richtig klang, der aber eigentlich falsch war.
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4: Die USA haben ein Atomabkommen im Nahen Osten abgeschlossen, allerdings nicht mit Iran, sondern mit Saudi-Arabien. Es erlaubt Riad, unter Kontrolle der USA ein ziviles Nuklearprogramm aufzubauen. Im Gegenzug sollen US-Firmen exklusiv Aufträge für den Bau der Anlagen erhalten. Moritz Behrendt, ARD-Korrespondent für die Region, fürchtet, dass die Vereinbarung zu kurzsichtig getroffen wurde und verweist auf ein abschreckendes Beispiel.
8: Der saudisch-amerikanische Atomdeal weckt vor allem langfristig Sorgen. Saudi-Arabien verfügt über Uranvorkommen im eigenen Land und könnte so vermutlich in der Zukunft die Fähigkeit entwickeln, Atombomben zu bauen. Das ist aktuell nicht der Plan, aber Pläne können sich ändern, Regierungen auch. Das zeigt der Blick auf die andere Seite des Persischen Golfs. Die USA, Frankreich und Deutschland haben dem Iran eifrig mit Technologie und Know-how beim Aufbau des Atomprogramms geholfen. Damals, als der Schah herrschte. Die islamische Revolution im Jahr 1979 hatten sie dabei nicht auf dem Schirm. Aktuell halten die USA Saudi-Arabien für einen stabilen und vernünftigen Partner. Aber dass das über Jahre so bleibt, dafür gibt es keine Garantie.
4: Das meint ARD-Korrespondent Moritz Behrendt. Auch die Frankfurter Allgemeine Zeitung zeigt sich nicht glücklich über die Vereinbarung. Sie sieht aber zumindest einen Vorteil darin.
9: In dieser Ausgangslage ist es besser, dass das saudische Atomprogramm in Partnerschaft mit den Vereinigten Staaten weiterentwickelt wird, als etwa mit Russland, China oder Pakistan. Wenn amerikanische Firmen die nötigen Anlagen bauen, dann hat Washington ein hohes Maß an Kontrolle darüber, was dort geschieht. Noch viel besser wäre es allerdings, wenn die Kontrolle stärker in den Händen der Internationalen Atomenergiebehörde läge, wie das bei vielen anderen Staaten üblich ist. Die Prioritäten eines amerikanischen Präsidenten können sich ändern, siehe Trump selbst.
4: Tobias Matern, stellvertretender Politikchef der Süddeutschen Zeitung, kritisiert das Abkommen im SZ-Podcast auf den Punkt. Er findet den Moment denkbar ungünstig.
10: Ich halte es zum jetzigen Zeitpunkt allerdings von der US-Administration oder Donald Trump für extrem gefährlich, in einem heißen Krieg, den die Amerikaner gegen Iran gerade führen, in einer Situation, wo die USA nicht mit Iran, wie eigentlich vorgesehen, an einem Tisch sitzen und hart um das Atomprogramm ringen, jetzt einem iranischen Konkurrenten, einem iranischen Rivalen, den Einstieg in die Nutzung weiter zu ermöglichen. Also Donald Trump macht sich die Verhandlungen, die er mit Iran dann zwangsläufig mal führen muss, um diesen Krieg irgendwann mal zu einem Ende zu bringen, macht sich diese Verhandlung noch schwerer.
4: Die Meinung von Tobias Matern von der Süddeutschen Zeitung. Trump feiert die Vereinbarung als Megageschäft für die US-Atomindustrie. Die Wirtschaftswoche aus Düsseldorf zweifelt daran.
9: Ist das Abkommen also tatsächlich der nächste Beweis für die Genialität des selbsternannten Dealmakers Trump? Von wegen. Denn am Ende zahlen die USA und ihre Alliierten selbst den höchsten Preis. Es droht ein strategisches Desaster. Trump besiegelt mit dem Deal das atomare Wettrüsten am Golf und verschlechtert massiv die Chancen auf ein Kriegsende mit Iran. Der gesamte Nahe Osten dürfte sich damit nur noch weiter destabilisieren.
4: Nach Ansicht des Reutlinger Generalanzeigers gleicht alles einem großen Zirkus, was der US-Präsident am und rund um den Persischen Golf veranstaltet.
9: Die Jonglage um nukleare Macht, die der Zirkusdirektor aus dem Weißen Haus nun vollführt, ist bislang der gefährlichste Showact. Durch das Atomabkommen mit Saudi-Arabien gewinnt er einen mächtigen Verbündeten in der Region. Doch sind die Konsequenzen dieses unerwarteten Deals für Europa und den Rest der Welt nicht abzusehen. Und auch für die USA bleibt abzuwarten, ob diese gefährliche Exit-Strategie funktionieren wird.
4: Und das waren die Standpunkte. Zusammengestellt hat sie Torben Müller.
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1: Um 4 Uhr mit Olaf Knapp. Die Personalfragen nach dem Rücktritt von Unionsfraktionschef Spahn sind offenbar geklärt. Nach Medienberichten wird die jetzige Bundesgesundheitsministerin Warken neue Kanzleramtsministerin. Sie löst Thorsten Frey ab, den designierten Chef der Unionsbundestagsfraktion. Anne-Kathrin Mellmann zur Frage, was Nina Warken für das Amt der Kanzleramtsministerin mitbringt.
11: Neben Loyalität bringt sie eine ganze Menge Erfahrung mit. Sie hat ja gerade als Gesundheitsministerin geliefert. Sie hat die Reform der gesetzlichen Krankenversicherung auf den Weg gebracht und auch bis zum Ende durchgekämpft und dabei auch ja einige Beharrlichkeit an den Tag gelegt. Und außerdem ist, glaube ich, nicht zu unterschätzen, dass sie eine Frau ist. Die Zahl von Frauen in politischen Führungspositionen in der Union ist ja nach wie vor überschaubar. Und nun also eine Frau auf diese Weise zu würdigen, das kommt sicherlich ganz gut an.
1: Bundeskanzler Merz hat die Angriffe der Houthi-Miliz auf saudische Schiffe im Roten Meer als inakzeptabel verurteilt. Sie müssten unverzüglich eingestellt werden, forderte Merz laut einer Mitteilung des Kanzleramts. Die rücksichtslosen Angriffe gefährdeten die Freiheit der Schifffahrt und drohten, die regionale Stabilität weiter zu untergraben. Die vom Iran unterstützten Houthi-Rebellen im Jemen hatten in der Meerenge am Roten Meer zwei saudische Öltanker angegriffen. In Frankreich, Spanien und Italien wüten weiter Waldbrände. Nahe der französischen Atlantikküste bei Bordeaux mussten etwa 20.000 Menschen in Sicherheit gebracht werden. Mehrere Campingplätze wurden geräumt. In Spanien verwüstete ein Brand bereits eine Fläche von rund 32.000 Hektar. In Italien kämpfen Feuerwehrleute unter anderem auf der Mittelmeerinsel Sizilien gegen zahlreiche Brände. Dort sind die Temperaturen auf mehr als 40 Grad Celsius gestiegen. Der Deutsche Fußballbund hat für heute zu einer Pressekonferenz geladen und will den neuen Bundestrainer vorstellen. In der Einladung wird der Name Jürgen Klopp zwar nicht genannt, das hat aber nur formale Gründe. Aus Frankfurt, Tim Brockmeier.
12: Nach wie vor fehlt wohl das finale Go der DFB-Gremien. Erst dann, so sehen es die Verbandsstatuten vor, kann Jürgen Klopp offiziell als Bundestrainer vermeldet werden. Erwartet wird dann nicht weniger als eine Art Rede zur Lage der Fußballnation. Wie will er es anpacken? Was muss sich ändern? Damit die Nationalmannschaft wieder zumindest erweiterte Weltspitze ist? Und wie lange wird das dauern? Die Fußballfans Land auf Land ab wollen Antworten und eine ordentliche Portion Aufbruchsstimmung. DFB-Wunschkandidat Jürgen Klopp wird direkt mit seinem ersten öffentlichen Auftritt als neuer Bundestrainer liefern müssen.
1: Das Wetter in Deutschland. Am Tage ist es oft heiter, im Norden wechselnd bewölkt und etwas regnerisch. Höchstwerte 20 Grad in Nordfriesland bis 30 im Breisgau. Am Sonnabend dann freundlich, im Norden einzelne Schauer bei 21 bis maximal 32 Grad. Es ist 4.03 Uhr.
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4: Die A2 Berlin Richtung Hannover ist zwischen Thesen und Burg Ost wegen eines brennenden Pkw gesperrt. Die A5 Frankfurt Richtung Karlsruhe ist zwischen Heppenheim und Hemsbach bis 6 Uhr morgens wegen Bauarbeiten gesperrt. Die Umleitung führt über die U86. Die A8 Karlsruhe Richtung Stuttgart ist zwischen Pforzheim Nord und Pforzheim Süd wegen einer Baustelle gesperrt. Die A40 Duisburg Richtung Essen ist zwischen Mülheim-Winkhausen und Dreieck Essen-Ost in beiden Richtungen wegen Bauarbeiten bis nächsten Donnerstag gesperrt. Und die A111 Dreieck Oranienburg Richtung Charlottenburg, die ist zwischen Schulzendorfer Straße und Weidmannsluster Damm in beiden Richtungen gesperrt wegen Tunnelwartungsarbeiten bis 5 Uhr morgens. Fahren Sie vorsichtig und kommen Sie gut an.
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4: Von NDR Info in Hamburg mit Alex Grantl. Hallo und schön, dass Sie dabei sind. Das US-Militär hat zuletzt wieder Ziele im Iran angegriffen, in einem Krieg, den USA und Israel ja auch damit begründet haben, dass der Iran auf Atomwaffen hinarbeiten könnte. Und mitten in diesem Krieg gab es am Mittwoch dann diese Meldung. Die USA und Saudi-Arabien haben ein Atomabkommen geschlossen. Das soll Saudi-Arabien also ein ziviles Atomprogramm ermöglichen. Kritiker befürchten aber, mehr Atomtechnologie spannt die Lage in der Region noch weiter an. Es könnte sogar ein neues Atomwettrüsten geben. Ja, aber auch Saudi-Arabien ist nicht sicher vor den spontanen Kurswechseln von US-Präsident Trump. Denn am Donnerstag stellte Trump dann plötzlich eine Bedingung für das Atomabkommen. Nina Barth.
13: US-Präsident Donald Trump hat klargestellt, den Atomdeal mit Saudi-Arabien wird es nur bei einer Annäherung mit Israel geben. Auf seiner Plattform Truth Social schreibt Trump, die Vereinbarung sei vollständig davon abhängig, dass Saudi-Arabien den Abraham-Abkommen beitrete. Mit den Abraham-Abkommen hatten mehrere arabische Länder 2020, während Trumps erster Amtszeit begonnen, ihre Beziehungen zu Israel zu normalisieren. Die Frage ist nun, hat Trump mit dieser Bedingung auch Saudi-Arabien überrascht? Und vor allem, wird Saudi-Arabien zustimmen? Der demokratische Senator Chris Van Hollen erklärte auf CNN, für ihn wäre es eine Überraschung, sollte Saudi-Arabien sich darauf einlassen. Sie haben wiederholt erklärt, dass eine Voraussetzung für den Beitritt zu den Abraham-Abkommen ein klarer Weg hin zu einem palästinensischen Staat ist, der Seite an Seite in Frieden mit Israel existiert. Saudi-Arabien hat bisher keine Änderung dieser Haltung signalisiert, aber wir werden sehen. Für Israel wäre die Anerkennung durch Saudi-Arabien ein großer diplomatischer Erfolg. Gestern hatten die USA und Saudi-Arabien ein Abkommen zum Aufbau eines zivilen Atomprogramms in Saudi-Arabien geschlossen. Abgeordnete von demokratischer und republikanischer Seite haben schon länger Bedenken gegen eine Atomzusammenarbeit mit Saudi-Arabien geäußert. Die Befürchtung ist, dass sie ein nukleares Wettrüsten in der Region auslösen könnte. Das Abkommen dürfte auch nicht dazu beitragen, die Spannungen im Krieg mit dem Iran abzubauen. So schrieb der demokratische Senator Chris Murphy auf X, die Vereinbarung dürfte Iran noch mehr davon abhalten, sein eigenes Atomprogramm zu begrenzen. Einen Aufschrei der Entrüstung gibt es bisher aber nicht, was aber wohl auch daran liegt, dass die Details der Vereinbarung noch gar nicht bekannt sind. Wir kennen immer noch keine Details, so Van Hollen.
14: We still haven't seen any of the fine print.
13: Keine Details, obwohl zumindest die Eckpfeiler für die Vereinbarung gestern unterschrieben wurden. Die US-Regierung hat mitgeteilt, dass sie Saudi-Arabien beim Aufbau eines zivilen Atomprogramms helfen wolle und die Energieminister beider Länder eine entsprechende Vereinbarung unterzeichnet hätten. Außerdem sei ein bilaterales Abkommen zu Sicherheitskontrollen unterzeichnet worden. Trump schreibt auf Truth Social, dass die Vereinbarung keine Anreicherung von Material beinhalte. Er meint damit offenbar, dass Saudi-Arabien im Rahmen des Abkommens selbst kein Uran anreichern darf oder nur unter strenger Aufsicht. Auch US-Außenminister Marco Rubio ist bemüht, Sicherheitsbedenken zu beruhigen.
15: Any agreement that we're going to make with any country in the world on civil nuclear energy is going to be one that will have safeguards in place to ensure that it can't be turned into a weapons program.
13: Jede Vereinbarung über zivile Kernenergie werde Sicherungsmechanismen enthalten, damit sie nicht in ein Waffenprogramm umgewandelt werden könne. Und Rubio ergänzte, wenn sich Länder dazu entscheiden, dass sie ein friedliches, ziviles Atomprogramm wollen, dann ist es uns lieber, sie machen das mit uns als mit einem anderen Land.
15: And when countries decide they want to pursue a peaceful civil nuclear program, we'd prefer them do it with us than do it with some other country.
13: Der Demokrat Van Hollen bleibt skeptisch. Ich sage seit Jahren, ich werde ein Atomabkommen ohne angemessene Sicherheitsvorkehrungen nicht unterstützen. Keine Ahnung, ob die hier enthalten sind. Und Hakeem Jeffries, der Fraktionsführer der Demokraten, empörte sich nicht über den Inhalt, den er gar nicht kennt, sondern über die mangelnde Informationspolitik von Donald Trump. Jeder verantwortungsbewusste Präsident hätte vor der Veröffentlichung erstmal den Kongress informieren lassen, so Jeffries. Der Kongress muss der Vereinbarung ohnehin erst noch zustimmen, innerhalb von 90 Tagen.
4: Ja, der US-Präsident hat das Atomabkommen mit Saudi-Arabien also überraschend an Bedingungen geknüpft. Und das ist ja nur ein weiterer Baustein in der sehr komplexen Beziehung zwischen diesen beiden Staaten. Darüber hat meine Kollegin Nina Zimmermann vom NDR mit Andreas Reinicke gesprochen. Er war viele Jahre deutscher Botschafter im Nahen Osten, in den palästinensischen Autonomiegebieten im Westjordanland, aber auch in Syrien und in Tunesien. Jetzt leitet er das Deutsche Orientinstitut. Und die Frage an ihn war, was dieses Abkommen so brisant macht.
16: Na, es gibt mehrere Gründe, weswegen es brisant ist. Zum einen haben wir eigentlich immer versucht, wir heißt also auch die westliche Welt und eigentlich alle in der Region, möglichst keine eigenen Nuklearkapazitäten aufzubauen, weil es natürlich immer die Gefahr bietet, dass sich daraus ein Missbrauch entwickelt. Es gibt natürlich Ausnahmen, Ägypten etwas, Israel natürlich und eben auch Iran. Jetzt mit einem solchen Deal wird also dieses durchbrochen. Das ist also das eine Problem. Das zweite Problem, was viel wichtiger ist, dass die Amerikaner diesen Vertrag gemacht haben, zu einem Zeitpunkt, wo sie auch verhandeln mit dem Iran über eine nukleare Komponente oder eine nukleare Kontrolle. Und offensichtlich bereits hier Zusagen an die Saudis gemacht haben, die Iraner natürlich auch sehen. Und da die Iraner sich immer mit den Saudis vergleichen, werden sie früher oder später sagen, warum müssen wir bestimmte Dinge tun, die Saudis nicht tun müssen.
17: Vielleicht einmal noch mal der Blick in Richtung Urananreicherung, weil die große Sorge ist ja, dass Saudi-Arabien trotz ziviler Zweckbindung eben zu viel Spielraum bei der Anreicherung und bei der Kontrolle erhält und damit könnte es langfristig die Option auf ein militärisches Atomprogramm offen halten. Teilen Sie die Sorge?
16: Ja, das ist sicherlich so. Und auch der saudische Kronprinz hat erklärt, dass sie sich an eine nicht-nukleare Atomwaffenklausel gebunden fühlen, solange der Iran nicht selbiges macht oder sich auch an eine entsprechende Klausel gebunden fühlt. Also er stellt eine Abhängigkeit her. Aber es wird natürlich in Saudi-Arabien eine Fähigkeit aufgebaut, die dann entsprechend unter Umständen für militärische Zwecke genutzt werden können. Das ist das große Problem. Und in dem Abkommen haben wir ja eigentlich drei Elemente. Das erste haben wir gerade diskutiert, nämlich überhaupt den Aufbau einer nuklearen Fähigkeit zu friedlichen Zwecken in Saudi-Arabien. Das zweite ist, dass eine Wiederaufbereitungsfähigkeit zumindest in Blick genommen wird. Da soll eine gemeinsame Studie erstellt werden über 4 Jahre gemeinsam Saudi-Arabien und USA. Und nach 4 Jahren, also durch einen anderen Präsidenten, soll dann entschieden werden. Genau dieses Thema ist aber auch sehr schwierig immer diskutiert worden mit dem Iran. Den Iran sei es dieses verweigert worden. Dritte Komponente ist tatsächlich die Überwachungskomponente. Wir haben ja immer gesagt, dass auch friedliche Nutzungen, auch in Deutschland beispielsweise, immer überwacht werden von der Internationalen Atomenergieorganisation, also der IAEO. Das wollen wir von den Iranern haben. Jetzt bei den Saudis aber gilt dieses auf einmal nicht mehr. Die brauchen sich einem solchen Regime nicht zu unterwerfen. Und das stellt natürlich die Fragen, warum eigentlich nicht? Wir haben also eine Parallele zu Israel, bei denen das auch nicht der Fall ist. Also hier sind auf einmal 3 ganz neue Themen aufgemacht worden, die tatsächlich sehr viele Fragen aufwerfen.
17: Entsprechend alarmiert ist man in Israel. Jetzt sagt der Präsident, ja, halb so wild. Also es geht schon darum, eine Normalisierung des Verhältnisses zwischen Riad und Jerusalem anzustreben, weil das ist ja genau einer dieser wunden Punkte auch gewesen. Sind damit die Sorgen diesbezüglich vom Tisch? Oder ich frage mal anders, können wir den Worten des Präsidenten Glauben schenken?
16: Ja, ich fürchte, dass wir denen nicht Glauben schenken können. Und ich glaube, dass dieses eine zweite große strategische Niederlage Israels ist. Der eine ist der fehlgeschlagene Versuch, das iranische Problem zu lösen. Und der zweite ist eben jetzt auch der Versuch, die Palästina-Frage zu umgehen durch diese Abraham-Accords. Die Abraham-Accords sind ja Vereinbarungen zwischen Israel und einigen arabischen Nachbarstaaten, ohne dass die Palästina-Frage gelöst worden ist. Und die Abkommen sind immer dadurch ermöglicht worden, dass die Vereinigten Staaten den entsprechenden Staaten etwas versprochen hat. Marokko zum Beispiel haben sie gesagt, wir erkennen euren Anspruch über Westsahara an, lange umstritten. Und da haben die Gegenzug die Marokkaner gesagt, so jetzt erkennen wir gerne auch Israel an. Im Sudan war es etwas anders, da ging es um die Aufhebung der Sanktionen und so weiter. Der große Preis ist immer Saudi-Arabien, weil das wichtigste Land in der arabischen Welt ist. Und die Saudis haben durchaus Interesse gezeigt, aber sie zögern eben wegen der Palästina-Frage und haben gesagt, naja, vor dem 7. Oktober, wir brauchen wenigstens einen glaubhaften Einstieg in die Palästina-Frage. Nach dem 7. Oktober haben wir gesagt, wir brauchen eine Lösung der Palästina-Frage. Aber dazu wollen wir noch zwei andere Dinge haben. Das eine ist eine Sicherheitsgarantie durch die Vereinigten Staaten, ähnlich Artikel 5 des NATO-Vertrages, also eine Bündnisverpflichtung. Und das zweite ist eben, wir wollen Nuklearfähigkeiten haben. Gerade letzteres haben die Amerikaner immer ausgeschlossen und haben sehr stark gezögert, auch Drängen Israels. Wenn jetzt zugesagt wird, dass man ohne ein Abkommen mit Israel diesen Hebel oder dieses Geschenk, den Saudis gibt, dann ist die Motivation natürlich für Saudi, ein Abkommen mit Israel zu schließen, auch ohne Lösung der Palästina-Frage, deutlich gesunken. Und deswegen kann man sagen, dass diese Idee, Saudi-Arabien auf diesem Wege an Israel anzuführen, also vielleicht nicht gerade gescheitert ist, weil nie ist irgendwas gescheitert, aber doch also in weiteste Ferne gerückt ist und damit letztendlich Netanjahus Politik doch auch in diesem Bereich den Boden unter den Füßen entzogen worden ist.
4: Sagt der Direktor des Deutschen Orient-Instituts, Andreas Reinicke. Und wir werfen einen Blick auf das Wetter in Deutschland. Aktuell verdichten sich im Norden und Nordwesten die Wolken. Sonst ist es eher gering bewölkt. Auch im Osten gibt es abklingende Schauer bei 13 bis 6 Grad. Am Morgen und Vormittag gibt es dann viel Sonne und nur lockere Quellwolken. Die Temperaturen steigen auf 20 Grad in Nordfriesland bis 30 Grad im Breisgau. Und das sind die Temperaturen in Deutschland um 4 Uhr. Rostock 16 Grad, Hamburg 14, Bremen 12, Berlin 13 Grad, Hannover 10, Leipzig 11, Köln 11 Grad, Frankfurt am Main 11 Grad, Stuttgart 14 und München 12 Grad. Die Zeit, es ist 4.15 Uhr.
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4: Tausende Tote, das ist die Bilanz des Robert-Koch-Instituts. Durch die Hitzewelle Ende Juni sollen etwa 5.100 Menschen gestorben sein. Das macht deutlich, wie gefährlich die Hitze werden kann. Und nicht nur Menschen leiden darunter, auch die Natur. Verbrannter Rasen, vertrocknete Felder oder Waldbrände. Ja, aber was davon ist einfach nur Sommer und was ist tatsächlich eine Folge des Klimawandels? Was genau hinter so einer Dürre steckt, das hat unser Reporter Florian Zinner recherchiert.
18: Bei den zurückliegenden Hitzewellen waren die Stadtwerke vielerorts mit genau der Nachricht zur Stelle, die alle hören wollten. Die Wasserversorgung ist gesichert. Wassersparen lohnt sich aber trotzdem, damit es in Hochzeiten nicht zu Engpässen kommt. Deutschland ist also auch bei andauernden 40 Grad mit ausreichend Trinkwasser versorgt. Durst hat bei solchen Temperaturen allerdings nicht nur der Mensch.
19: Der Klimawandel hat offenbar auch die Schwellenwerte für Dürren verschoben, da die Atmosphäre nun durstiger ist.
18: Das sagt Mariam Zacharia, Klimaforscherin am Imperial College in London. In einer Analyse der Initiative World Weather Attribution haben sich Zacharia und Team angeschaut, wie viel Klimawandel in der Dürre steckt, von der aktuell viele Regionen Europas betroffen sind. Die Forschenden haben sich dazu sehr ähnliche Wettermuster aus der Vergangenheit angeschaut und die Auswirkungen mit den heutigen verglichen. Ein zentrales Ergebnis? Nicht der zu geringe Niederschlag ist das Problem, sondern die anhaltend hohen Temperaturen.
19: Dasselbe Niederschlagsdefizit, das früher vielleicht noch keine Dürre ausgelöst hätte, führt heute zu einer Dürre.
18: Anders als Osteuropa sind die Böden im Westen des Kontinents nach einem feuchten Winter nicht gerade trocken ins Jahr gestartet. Eine Reihe von Hochdruckgebieten, deren Intensität inzwischen nachweislich mit dem Klimawandel zusammenhängt, sorgte dann seit April für eine kontinuierliche Austrocknung der Böden, eben weil die Atmosphäre Durst bekommen hat. Der Beginn eines Teufelskreises, erklärt Dominik Schumacher von der ETH Zürich, ebenfalls Teil des Forschungsteams.
20: Wenn die Luft immer heißer wird, trocknet sie den Boden aus und dann wird es noch heißer und die Böden werden noch trockener. Und genau das hat auch den Weg für diese extreme Hitzewelle Ende Juni geebnet.
18: Die Klimaforschenden kommen zu dem Schluss, dass landwirtschaftliche Bodendürren durch den Klimawandel in Westeuropa 5-mal und in Osteuropa sogar 11-mal wahrscheinlicher geworden sind. Je nachdem, wie stark die langfristige Erwärmung nun ausfällt, würden solche Dürren zur Regel. Auch wenn beim Sommer 2026 erst Halbzeit ist, zeigen sich dem Forschungsteam zufolge die Auswirkungen auf dem Kontinent bereits jetzt. Zum Beispiel

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1: Die Zunahme und Intensität von Dürren beschäftigt auch Andreas Marx, der am Helmholtz-Zentrum für Umweltforschung den Dürremonitor für Deutschland leitet. Marx forderte kürzlich ein Wassermonitoring für Deutschland. Etwas, das in der Vergangenheit schlichtweg nicht notwendig war, da für Industrie, Landwirtschaft und Haushalte immer genug zur Verfügung stand. Allerdings ist auch völlig unklar, wer aus Flüssen, Seen und Grundwasser wann, wo, wie viel abzapft. Dass die Wasserversorgung gesichert ist, gilt eben nur für den trockenen Augenblick. Sollte es aber im besten Fall auch in einer trockenen Zukunft.
2: Informationen von Florian Zinner waren das aus der ARD-Klimaredaktion. Ja, und die Trockenheit, die sorgt auch in Frankreich für Lebensgefahr. Gestern haben die Behörden dort etwa 20.000 Menschen in Sicherheit gebracht. Denn im Südwesten von Frankreich ist ein Waldbrand außer Kontrolle geraten. Die Flammen wüten da auf einer Fläche von mehr als 31 Quadratkilometern. Auch in Spanien und Italien gibt es aktuell große Brände. Und auch in diesen Fällen fragen sich viele, warum gibt es häufiger Waldbrände? Und hängen die unmittelbar mit dem Klimawandel zusammen? Unsere Korrespondentin Anna Mund hat sich das vor Ort angesehen.
3: Andalusien Anfang Juni. Meterhohe Flammen färben den Himmel rot. Feuer frisst sich durch die Hügel hinter der Mittelmeerküste. Der Bürgermeister von Los Gallardos, nordöstlich von Almería, verzweifelt. Sehen Sie die Flammen hinter mir? Das ist einfach nur beängstigend. Weil es so windig ist, hat sich das Feuer rasend schnell ausgebreitet. Am Ende verbrennen 7000 Hektar, 13 Menschen sterben. Es ist einer der schwersten Waldbrände in der Geschichte Spaniens. Viele Anwohner verlieren alles, wie José Antonio Flores. Das reißt einem die Seele raus. Uns bleibt nichts. Ich habe dort gearbeitet. Dort steht mein Sohn. Da habe ich ihn großgezogen. Genau da, wo jetzt das Feuer wütet. 600 Orangenbäume hatte ich. Seit Wochen gleichen sich die Bilder aus den Brandgebieten Spaniens. Erst Einsatzkräfte, die Tag und Nacht gegen die Flammen kämpfen. Später verbrannte Erde, zerstörte Häuser, verzweifelte Anwohner. Daten des Waldbrandinformationssystems der Europäischen Kommission zeigen, dass seit Jahresbeginn in Spanien bereits mehr als 100.000 Hektar Land von großflächigen Feuern betroffen waren. Mehr als die gesamte Fläche von Berlin. Behörden sprechen vom aggressiven Verhalten der Flammen, die sich mit Geschwindigkeiten von mehreren Kilometern pro Stunde ausbreiten. Das macht Löschen schwer, erklärt Forstwirtin Maria Gomez. Sie kümmert sich um Prävention und Wiederaufforstung bei der Regionalregierung von Kastilien und León. Die Feuer breiten sich aktuell so schnell aus, weil die atmosphärischen Bedingungen ganz anders sind als früher. Die Hitzewellen dauern viel länger. Und mit ihnen kommen alle möglichen Wetterumschwünge. Wenn eine Hitzewelle abklingt, bringt das oft starke Winde mit sich. Genau die machen den Löscharbeiten am meisten zu schaffen. Die Präventionsarbeit könne je nach Region sehr unterschiedlich aussehen. Kurzfristig gehe es vor allem darum, dem Feuer kein Futter mehr zu geben, Brandschneisen zu ziehen. Dadurch könnten Löscheinheiten Brände auch besser erreichen. In ihrer Region habe man zudem die Einsatztrupps deutlich verstärkt, etwa durch Bulldozer, Traktoren und Hubschrauber. Manchmal reiche das nicht, betont Juan Picos, der an der Universität Vigo im Norden Spaniens zur Eindämmung von Waldbränden forscht. Brände wie der, der aktuell in der spanischen Provinz Guadalajara wütet und bereits rund 32.000 Hektar verbrannt hat, so viel wie 45.000 Fußballfelder, seien ab einem gewissen Punkt unkontrollierbar, so Picos im ARD-Interview. Wenn wir viel Brennmaterial haben und das Feuer mit hoher Intensität brennt, dann gibt es schlicht keine Möglichkeit, ihm direkt entgegenzutreten. Die Einsatzkräfte müssen es ganz langsam eingrenzen, auf eine Gelegenheit hoffen. Das Feuer brennt derweil ungebremst weiter. Es ist also kein Problem von zu wenig Mitteln, zu wenig Hubschraubern oder Ausrüstung. Es ist eine Frage der Brandintensität, gegen die kein Mittel mehr etwas ausrichten kann. Ein Grund für solche Großbrände: In Spanien und Portugal seien viele Menschen in die Städte gezogen. Und auch dort, wo noch Menschen auf dem Land leben, werden Felder und Flächen oft nicht mehr in Schach gehalten durch Landwirtschaft, Forstwirtschaft oder Viehzucht. Dazu komme der menschengemachte Klimawandel, so Waldbrandexperte Picos. Der Klimawandel kocht diese Vegetation förmlich vor, macht sie brennbar, er trocknet sie aus. Man kann diese Situation natürlich nicht von einem Jahr aufs andere abschalten. Was wir aber tun können, ist uns vorzubereiten. Deshalb versuchen wir, die Auswirkungen auf die Bevölkerung zu verringern, passen unsere Einsatzprotokolle an. Das erlaubt uns, für Ereignisse, von denen wir wissen, dass sie kommen und uns noch eine Weile begleiten werden, wenigstens ein bisschen vorbereitet zu sein.

0: Langfristig sieht PICUS zwei Hebel. Klimaschutz, um die Erderwärmung zu bremsen. Und gezielte Bewirtschaftung der Landwirtschaft. Den Ländern weiter nördlich in Europa empfiehlt er, aus den Erfahrungen des Südens zu lernen und sich auf ähnliche Situationen vorzubereiten.
1: Das ist halt eben im Gesundheitswesen hier in Deutschland, das ist halt eher auf Akutmedizin ausgelegt.
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5: 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Mit Stefanie Lavoie. Wie sehr müssen sich Sportarten verändern, um fürs Publikum attraktiv zu bleiben? Bei den Finals in Hannover werden an 4 Tagen 143 Meistertitel vergeben, manche in überraschenden Disziplinen und Formaten. Aus der niedersächsischen Landeshauptstadt berichtet Anne Hild vom ersten Tag der Wettkämpfe.
6: Karate, Windsurfen, 7er-Rugby, das Programm bei den Finals ist vielfältig und auch klassische Sportarten wie Schwimmen suchen ihre deutschen Meister in ungewohnten Wettkampfformen. So kürten sich Lise Seidel und Björn Kammern zu den ersten Titelträgern über 50 Meter Rücken-Elimination. Dabei werden in kurzen Abständen 3 Rennen geschwommen, in denen nur die Bestplatzierten weiterkommen. Im Mehrkampffinale der Turner holte Radomir Stelmak den Titel. Er war aus der Ukraine nach Deutschland geflüchtet und hatte erst vor wenigen Tagen die Freigabe für die deutschen Meisterschaften erhalten. Andreas Tober sorgte dagegen bei seiner letzten Finalsteilnahme für eine Überraschung mit seinem 3. Platz vor heimischer Kulisse in Hannover. Die Zuschauer vor Ort auf dem Opernplatz sorgten für einen zwischenzeitlichen Einlassstopp, weil der Andrang beim Stabhochsprungwettbewerb zu groß wurde. Gewonnen hat dort überraschend Marek Metzger, der mit den schwierigen Wetterbedingungen am besten zurechtkam und am Ende dem Wind für seinen Titel dankte.
5: Heute stehen unter anderem Flag Football, Coastal Rowing und Speedklettern auf dem Programm. Und wenn Sie die Finals live verfolgen wollen, bis Sonntag übertragen ARD und ZDF im Wechsel. Außerdem gibt es alle Wettbewerbe im Stream auf sportschau.de. Es ist ein brutal schweres Finale, das den Radprofis bei der Tour de France bevorsteht, bevor sie am Sonntag auf den Champs-Élysées ihren Gesamtsieger küren. 3 Bergankünfte in 3 Tagen, das Teilstück gestern war da quasi der Appetitanreger. Holger Gersker berichtet.
7: 2x Ziel in Alpe d'Huez. Heute und morgen wird das Radsportmecker in den Alpen die Entscheidung dieser Tour erleben. Erwartet werden hunderttausende Zuschauer. Die beiden Etappen sind allerdings sehr unterschiedlich. Die morgige ist die superschwere Königsetappe. Die heutige ist mit 128 Kilometern sehr kurz und am Anfang noch moderat, führt allerdings im Gegensatz zur Samstagsetappe über die legendären 21 Kurven in den durch die Tour de France berühmt gewordenen Skiort. Dieses 19. Teilstück besitzt also so viel Prestige, dass Ausreißer sicherlich keine Chance haben, anders als gestern mit dem Tagessieg des Olympiasiegers von 2021, Richard Carapaz aus Ecuador.
5: 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Der Deutsche Fußballbund hat für 11 Uhr zu einer Pressekonferenz geladen. In der Einladung zu dem Termin in Frankfurt fehlt der Name des Erfolgstrainers zwar noch, doch das hat formale Gründe, da die Gesellschafterversammlung und der Aufsichtsrat der Ernennung noch zustimmen müssen. Diese Gremien sollen am Morgen in einer digitalen Schalte zusammenkommen. Klopp wird dem Vernehmen nach einen Vertrag bis zur Weltmeisterschaft 2030 unterschreiben. Das nächste große Turnier ist die EM in 2 Jahren. Länderspielpremiere soll Jürgen Klopp am 24. September in der Nations League gegen die Niederlande feiern.
8: Das war der Sport mit Stefanie Lavoie. In einer Bank in Regensburg hat ein 20-Jähriger gestern einen Bankmitarbeiter mit einem Messer angegriffen. Lange war nicht klar, wie viele Menschen noch im Gebäude waren und ob sie als Geiseln gehalten werden. Was über den Einsatz bekannt ist, das hören Sie gleich ausführlich bei uns nach den Nachrichten.

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1: Um 4.30 Uhr mit Olaf Knapp. Kanzler Merz baut Medienberichten zufolge sein Kabinett um. Gesundheitsministerin Warken soll Kanzleramtsministerin werden und auf Thorsten Frei folgen, der als neuer Fraktionschef vorgesehen ist. CDU-Generalsekretär Linnemann soll das Gesundheitsressort übernehmen. Isabel Karas in Berlin erklärt, was das Stühlerücken bedeutet.
2: Kanzler Merz würde damit sein engstes Regierungsteam neu aufstellen. Mit Nina Warken wäre zum Beispiel zum ersten Mal eine Frau Chefin des Bundeskanzleramts. Warken würde dort die ganze Regierungsarbeit koordinieren, auch im Zusammenspiel mit den Bundesländern, und würde also einen der wichtigsten Posten in der Bundesregierung übernehmen. Merz wurde ja häufiger vorgeworfen, sein politisches Umfeld sei zu männlich geprägt. Und Carsten Linnemann, der würde zum ersten Mal ein Ministeramt übernehmen, was er wohl schon im Wahlkampf gern wollte. Auf ihn würde dann mit der Pflegereform, die ja auch schon länger angekündigt ist, eine erste große Herausforderung warten.
1: US-Präsident Trump hat für das schon unterschriebene Atomabkommen mit Saudi-Arabien eine Bedingung gestellt. Er will, dass sich das Königreich Israel annähert. Korrespondent Ramin Sina in Kairo schätzt ein, ob Saudi-Arabien der Forderung nachkommen wird.
3: Es wäre eine riesengroße Überraschung, denn der Tenor der saudischen Führung ist seit Monaten eigentlich anders und eindeutig. Sie fordern einen palästinensischen Staat als Voraussetzung für eine diplomatische Annäherung an Israel und eine Normalisierung der Beziehungen. Jetzt gibt es weiter keinen palästinensischen Staat und dann käme es doch einem enormen Gesichtsverlust gleich für den saudischen Kronprinz Mohammed bin Salman innerhalb der arabischen Welt, wenn er jetzt seine Meinung komplett ändert.
1: Spanien hat wegen schwerer Waldbrände für zwei Regionen den Notstand nationaler Tragweite ausgerufen. Wie das Innenministerium mitteilte, gilt der Notstand ab sofort für die Hauptstadtregion Madrid und die Provinz Ávila. So kann der Staat mehr Mittel mobilisieren. Und Frankreich bittet jetzt andere EU-Staaten um Unterstützung bei der Brandbekämpfung. Die französische Feuerwehr steht vielerorts am Rande der Belastungsgrenze. Das neue Gesetz zum Schutz vor häuslicher Gewalt wird offenbar mit Verspätung in Kraft treten. Das berichtet das Redaktionsnetzwerk Deutschland und beruft sich auf das hessische Justizministerium. Das Gesetz, zu dem auch der Einsatz von elektronischen Fußfesseln gehört, sollte eigentlich ab April nächsten Jahres gelten. Nun soll es aber laut Bericht frühestens im Juli in Kraft treten. Die vorgesehene sogenannte spanische Fußfessel ermöglicht der Polizei, den Aufenthaltsort ihres Trägers zu überwachen. Sie sendet auch potenziellen Opfern ein Signal, wenn sich die überwachte Person ihnen nähert. Das Wetter in Deutschland: am Tage oft heiter, im Norden wechselnd bewölkt und etwas Regen. Höchstwerte 20 Grad in Nordfriesland bis 30 im Breisgau. Am Sonnabend freundlich, im Norden einzelne Schauer, 21 bis 32 Grad. Und am Sonntag teils kräftige Schauer oder Gewitter, zeitweise heiter, 19 bis 29 Grad. Das waren die Nachrichten.
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4: Und da haben wir keine aktuellen Meldungen. Fahren Sie vorsichtig und kommen Sie gut an.
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4: Mit Alex Grantl. Wir schauen nach Regensburg in Bayern. Da hat ein 20-jähriger Mann gestern in einer Bankfiliale einen Bankmitarbeiter mit einem Messer angegriffen. Der Mitarbeiter ist später gestorben. Stundenlang herrschte in dem Stadtteil in Regensburg Ausnahmezustand. Lange war nicht klar, wie viele Menschen noch im Gebäude sind und ob sie dort als Geiseln gehalten werden. Was über den Einsatz bekannt ist, das berichtet Christine Kerler.
5: Ausnahmezustand im Regensburger Westen. Hubschrauber kreisen in der Luft. Überall stehen Blaulichtfahrzeuge. In einer Bankfiliale wurde ein Mann mit einem Messer schwer verletzt. Rettungskräfte bringen ihn noch in eine Klinik. Am Abend dann die traurige Nachricht, dass er gestorben ist. Es soll sich um einen Mitarbeiter der Bank handeln. Jonas Kraus vom Polizeipräsidium Oberpfalz war vor Ort.
6: Wir haben dann vermutet, dass der Täter noch sich im Gebäude befindet, der Tatverdächtige. Auch weitere Personen im Gebäude sind. Wir konnten dann über längere Zeit irgendwann die Personen evakuieren lassen vom Gebäude. Die Personen sind augenscheinlich unverletzt gewesen, sind aber vorsorglich, werden sie ärztlich angeschaut.
5: Die Bankfiliale befindet sich in einem mehrstöckigen Gebäude mit vielen Läden drin und Wohnungen in den oberen Etagen. Die Polizei sperrt das Gelände weiträumig ab und appelliert an die Anwohner. Alle sollen in ihren Häusern und Wohnungen bleiben. Vorbeigehende Passanten und Autofahrer sind verunsichert.
7: Ich komme gerade vom Laufen, vom Joggen und wollte jetzt eigentlich nach Hause, aber jetzt sehe ich, dass hier alles gesperrt ist. Bisschen ungutes Gefühl, aber ich denke, die Polizeikräfte hier vor Ort werden das schon alles im Griff haben.
8: Dann hat uns der Polizist gesagt, wir dürfen jetzt hier leider nicht weitergehen, aber mehr auch nicht.
9: Ich bin gerade von der Arbeit heimgekommen und bin hier Anwohner, wollte jetzt eigentlich mit dem Auto reinfahren, aber ging jetzt leider nicht.
10: Ganz, ganz übel. Ich bin gerade gekommen mit meinem LKW, ich bin LKW-Fahrer und da habe ich gesehen, wie die Polizei da rausgefahren ist.
11: Sieht man halt nicht alltäglich, ne? Das ist, ja, verrückt, schon der zweite Einsatz innerhalb von 2 Tagen, vorgestern in Nürnberg.
12: Ich habe gerade mitbekommen, dass der Mann, der im Krankenhaus gefahren wurde, also leider gestorben ist. Macht mir ein bisschen Sorgen jetzt.
5: Erst gut 3 Stunden nach der Alarmierung kann die Polizei die Festnahme des mutmaßlichen Angreifers melden. Es handelt sich um einen 20-Jährigen mit deutscher Staatsbürgerschaft. Laut Polizei ließ er sich widerstandslos festnehmen. Er bleibt unverletzt. Beamte drücken den jungen Mann in einen weißen Anzug samt Kapuze gehüllt in ein Auto und transportieren ihn ab. Sein Motiv völlig unklar, so Polizeisprecher Jonas Kraus.
6: Wir freuen uns natürlich, dass wir letztendlich aufklären können und diesen Tatverdächtigen jetzt auch haben. Und uns ist es jetzt ganz wichtig, im weiteren Schritt zu sagen, warum ist es dazu gekommen? Welche Intention ist dahinter? Und was können wir zu diesem Tatverdächtigen sagen?
5: Nach der Festnahme des Tatverdächtigen suchen die Einsatzkräfte das Gebäude ab und sichern Spuren. Weitere verdächtige Personen treffen sie nicht an. Die Ermittler gehen von einem Einzeltäter aus. Heute soll der 20-jährige deutsche Tatverdächtige dem Haftrichter vorgeführt werden. Die Polizei geht davon aus, dass die Ermittlungen noch länger dauern werden.
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4: Wollen Sie auf Ihrem Euroschein künftig lieber einen Basstölpel sehen? Das ist ein Meeresvogel. Oder Ludwig van Beethoven. Darüber können Sie gerade auf der EZB-Website abstimmen, denn die Eurobanknoten sollen neue Designs bekommen. Allerdings könnte Bargeld in den nächsten Jahren sowieso weniger verbreitet werden, egal ob mit Basstölpel-Motiv oder ohne. Denn die EZB will eine digitale Variante des Euro einführen. Die EU-Staats- und Regierungschefs, die haben schon zugestimmt, das EU-Parlament auch, aber die privaten Banken, die sind dagegen. Was der digitale Euro bringen soll, das erklärt aus Brüssel Jean-Marie Magro.
13: Sicher, anonym, kostenlos. Der digitale Euro soll genauso funktionieren wie Bargeld, nur dass der Geldbeutel im Smartphone steckt. Bundesfinanzminister Lars Klingbeil.
14: Wir sehen, dass wir uns manchmal auf amerikanische Finanzdienstleister nicht mehr verlassen können. Ich will auch mehr europäischen Patriotismus und mehr europäische Souveränität.
13: Klingbeil und seine europäischen Finanzministerkollegen haben sich schon vor Monaten auf eine gemeinsame Position geeinigt und vorgelegt. Nun hat das Europäische Parlament nachgezogen. Vergangene Woche starteten die Verhandlungen zwischen Mitgliedstaaten, Kommission und EU-Parlament. Der CSU-Europaabgeordnete Markus Ferber sagt, an ein paar Stellen gibt es noch Meinungsverschiedenheiten.
15: Nach welchem Verfahren werden Schwellenwerte festgelegt? Da hat der Rat eine parlamentsunfreundliche Lösung. Wir haben als Parlament eine Reihe von zusätzlichen Datenschutzmaßnahmen eingefügt. All das wird dann nach der Sommerpause auf politischer Ebene weiter verhandelt.
13: Vor allem in den Ländern, in denen noch viel mit Bargeld bezahlt wird, zum Beispiel in Österreich, Italien und auch Deutschland, herrscht teils große Skepsis gegenüber dem digitalen Euro. Der SPD-Europaabgeordnete Matthias Ecke weist darauf hin, dass mit dem Gesetz zum digitalen Euro jedoch zum ersten Mal Händler dazu verpflichtet werden, Bargeld anzunehmen.
16: Das heißt quasi so Schilder wie nur Kartenzahlung, das wird bald auch gar nicht mehr zulässig sein.
13: Lange war darüber gestritten worden, wie die Wallet, der digitale Geldbeutel, gestaltet sein sollte. Sollte die EZB eine eigene App entwickeln? Dagegen haben sich vor allem die Geschäftsbanken gewehrt. Kolja Gabriel, Mitglied der Geschäftsführung des Bankenverbands.
17: Von daher ist es zum Beispiel eine gute Idee, dass in dem Gesetzgebungsverfahren darüber diskutiert wird, dass der digitale Euro in die App der Geschäftsbanken integriert werden kann.
13: Dann wäre die Wallet auch ans Bankkonto gekoppelt. Ist der Geldbeutel leer, kann er direkt wieder aufgefüllt werden, wie am Geldautomaten. Den Banken war vor allem wichtig, dass Verbraucher nicht beliebig viel Geld in ihre Wallet legen, denn das Geld stünde den Geschäftsbanken dann nicht mehr zur Verfügung, um es anzulegen oder Kredite zu vergeben. Lange Zeit hatten sich die Banken gegen den digitalen Euro gesträubt. Die Politik solle doch warten, ob sich privatwirtschaftliche Alternativen wie zum Beispiel Vero in Deutschland durchsetzen. Der SPD-Europaabgeordnete Matthias Ecke.
16: Viele andere Mitgliedstaaten, gerade kleinere, sind da aber noch nicht eingebunden und sind vollständig von außereuropäischen Anbietern abhängig. Und mit einem öffentlichen Bezahlsystem sichern wir uns auch dauerhaft den Zugriff auf diese Infrastruktur.
13: Das wichtigste politische Argument für den digitalen Euro bleibt, dass Europa unabhängig werden muss. Vor allem von den USA. Mastercard, Visa und PayPal beherrschen in ihren Bereichen den Markt. Die Privatbanken scheinen akzeptiert zu haben, dass Politik und EZB den digitalen Euro wollen. Statt sich zu sperren, sprechen sie sich für eine stufenweise Einführung der Online- und Offline-Version des digitalen Euros aus.
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4: Am Freitagabend ist ein Sicherheitsmitarbeiter der Bahn in der Nähe von Karlsruhe aus einem fahrenden Zug gestürzt, bei etwa 120 km/h Geschwindigkeit. Der 26-Jährige war offenbar im Zug von einem betrunkenen Mann angegriffen worden. Dann ist er gegen eine Tür geschleudert worden und nach draußen gefallen. Am Dienstag hat die Bahn Konsequenzen daraus gezogen. Ab Oktober ist Alkohol an allen Bahnhöfen verboten. Auf Bahnsteigen oder in Bahnhofshallen darf dann kein Alkohol mehr getrunken werden. An manchen Bahnhöfen gilt so ein Verbot schon. Aber natürlich führt das alles zu Fragen, denn in einigen Zügen ist Alkohol weiter erlaubt, in Bordbistros wird er sogar verkauft. Und wie soll das Verbot umgesetzt werden? Darüber hat Tobi Schäfer vom WDR mit Tim Lukas gesprochen, Soziologe an der Uni Wuppertal. Die Frage war, wie überraschend das Alkoholverbot kommt, wenn es an vielen Bahnhöfen schon eins gibt.
18: Naja, dass es jetzt in der Fläche so umgesetzt wird, kommt, glaube ich, schon ein bisschen überraschend und hat tatsächlich zu tun, glaube ich, mit den Ereignissen aus der vergangenen Woche, als der Zugbegleiter da aus dem Zug gestürzt ist oder gestürzt wurde. Und dass die Bahn darauf reagieren muss, ich glaube, das kann man schon auch nachvollziehen. Genauso wie im Januar war es, glaube ich, als der Zugbegleiter da in Rheinland-Pfalz angegriffen und tödlich verletzt wurde. Da hat die Bahn halt eben auch mit einem Sofortprogramm reagiert. Und ich glaube, das ist schon nachvollziehbar, dass da was gemacht wird. Mhm. Die Frage ist halt eben, ist das der richtige Schritt? Und bringt uns das wirklich dem Ziel näher, für mehr Sicherheit und ein höheres Sicherheitsgefühl an den Bahnhöfen zu sorgen? Und da würde ich sagen, könnten Zweifel bestehen.
19: Ja, das ist ja erstmal die Frage, wen trifft das Verbot denn eigentlich? Also sind das nicht eher die Leute, die eigentlich gar nicht mit dem Zug fahren, sondern sich einfach nur an den Bahnhöfen aufhalten?
18: Naja, ich glaube, es sind unterschiedliche Gruppen, die das trifft. Ich sehe das auch so, dass es primär eine Gruppe trifft, die sich eben an Bahnhöfen aufhält und häufig eben sich die Bahnhofsgastronomie eben nicht leisten kann. Denn Sie und ich, wir können ja weiterhin an den Bahnhöfen trinken und wir können auch in den Zügen im Bordbistro weiter Alkohol trinken. Aber eben die Menschen, die sich an Bahnhöfen aufhalten, häufig eben marginalisierte Gruppen, wohnungslose Menschen, obdachlose Menschen, Menschen aus offenen Drogenszenen, die trifft das natürlich. Ja, so. Wobei ich auch da sagen würde, das sind jetzt, also ich lebe hier in Düsseldorf und ich sehe jetzt diese Gruppen nicht unbedingt mit Bierflaschen durch den Bahnhof gehen. Mhm. Eigentlich nicht. Wen ich aber mit Bierflaschen durch den Bahnhof gehen sehe, sind Junggesellenabschiede, sind Kegelclubs, die irgendwie zum Feiern in die Altstadt, in die Düsseldorfer Altstadt gehen. Die wird es schon wahrscheinlich eher treffen. Ja? Insofern glaube ich, es gibt bestimmte Gruppen, die das treffen würde, andere vielleicht weniger, wie das zum Beispiel bei Fußballspielen und so weiter umgesetzt werden soll, bei Großereignissen, Großveranstaltungen, ist, glaube ich, auch noch eine relativ offene Frage.
19: Ja, das ist natürlich auch so ein Thema. An Samstagen häufig in den Zügen zu sehen, Fangruppen nie ohne die Kiste Bier im Handgepäck. Genau. Und man sagt ja, man will da mit Augenmaß agieren. Wie schwammig ist denn aber das, wenn man es den einen erlaubt und den anderen nicht? Weil dann hat man ja dann ruckzuck wieder die Diskussion, warum dürfen die, aber ich nicht?
18: Ja, genau. Also ich glaube, das ist die große Frage, die Frage der Verhältnismäßigkeit und des Augenmaßes und dass das eben so als arbiträr wahrgenommen wird. Also wir haben beispielsweise auch in der Düsseldorfer Altstadt Interviews mit wohnungslosen Menschen geführt, die uns dann gesagt haben, naja, also da sitzen ja Gruppen von Studierenden irgendwie und die betrinken sich am Rheinufer, ne? Und wenn wir das machen als wohnungslose Menschen mit Lebensmittelpunkt auf der Straße, dann ist das gleich Lagern, ja? Und dann kommt das Ordnungsamt und dann wird das unterbunden, dann bekommen wir ein Bußgeld, ja? Wenn junge Menschen das in Gruppen tun, dann ist das irgendwie Feierkultur. Ja? Und das wird schon als unverhältnismäßig wahrgenommen und dass da mit zweierlei Maß gemessen wird. Und ich glaube, da muss man zusehen, da muss die Deutsche Bahn zusehen, dass das halt eben nicht passiert. Ne? Weil so ist das maximal schwammig, da gebe ich Ihnen völlig recht.
19: Ja? Aber ist es trotzdem nicht das gute Recht der Bahn zu sagen, wir möchten einfach nicht, dass unsere Bahnhöfe quasi missbraucht werden für Gelage und dass es dort gesittet zugeht und dass sich die anderen Fahrgäste wieder wohler fühlen? Denn dass Unsicherheitsgefühl gestiegen ist, das lässt sich durch Studien ja belegen.
18: Ja, das ist mit Sicherheit richtig, dass die Bahn da einen berechtigten Anspruch hat, natürlich. Aber man muss natürlich auch sagen, also es gibt ja schon eine Hausordnung in den Bahnhöfen und die Bahn kann auch bereits jetzt ihr Hausrecht dort durchsetzen. Dass es dazu jetzt eines Alkoholverbotes, beziehungsweise es geht ja nicht um Alkoholverbot, richtigerweise ist es ein Alkoholkonsumverbot. Dass es darum gehen soll, das ist eigentlich nicht unbedingt nachvollziehbar. Ja? Also wie gesagt, das Hausrecht oder die Hausordnung schreibt ja jetzt schon fest, welche Verhaltensweisen im Bahnhof erlaubt sind, welche nicht. Und ich glaube, das Lagern in Gruppen und andere Phänomene, Betteln beispielsweise, führt ja jetzt schon dazu, dass die entsprechenden Personen dem Bahnhof auch verwiesen werden dürfen. Mhm. Und ich glaube, weil Sie das angesprochen haben mit dem Sicherheitsgefühl. Also ich glaube wirklich, dass das Sicherheitsgefühl an den Bahnhöfen, dass der Bahnhof gar nicht unbedingt das Problem ist. Ja, der Bahnhof ist im Grunde genommen eigentlich ein gut regulierter und sozial kontrollierter Ort. Also mindestens die großen Bahnhöfe. Wir haben da die Bundespolizei, wir haben DB Sicherheit, wir haben viele Geschäfte dort, wo viel soziale Kontrolle ist, wo es private Sicherheitsdienste auch noch gibt. Ich glaube, das Unsicherheitsgefühl, das Sie ansprechen, das entsteht eigentlich aus dem Kontrast zwischen dem doch recht gut kontrollierten und regulierten Bahnhof und dem doch vielerorts eher verwahrlosten Umfeld. Ja. Und das Sicherheitsgefühl von Reisenden entsteht ja nicht nur am Bahnhof, sondern es entsteht entlang der gesamten Wegekette und das eben auch auf dem Weg zum Bahnhof. Und ich glaube, da ist eigentlich der springende Punkt und da müssen wir eigentlich viel stärker hinschauen, denke ich.
19: Ja, und vor allem muss man natürlich bedenken, dass Sie sprechen die großen Bahnhöfe an. Dort sind Geschäfte, dort ist Bundespolizei, dort ist der Sicherheitsdienst. Auf den kleinen Bahnhöfen ist das nicht der Fall. Wie hat sich die Bahn das gedacht, das dann dort umzusetzen und dort zu kontrollieren?
18: Ja, das müssen Sie die Bahn fragen. Das kann ich Ihnen leider nicht beantworten. Aber Sie machen da natürlich wirklich einen wichtigen Punkt, dass die großen Bahnhöfe sich natürlich deutlich von den kleinen im ländlichen Raum unterscheiden. Dass im ländlichen Raum Bahnhöfe häufig auch irgendwie abseits der Wohnbebauung oder der städtischen Strukturen halt irgendwie liegen, etwas abseits, vielleicht am Waldrand oder so. Da ist schon der Weg zum Bahnhof vielleicht problematisch, ne, indem das vielleicht nicht beleuchtet ist und so weiter. Oder sich auf dem Bahnhof oder auf der Haltestelle kaum jemand aufhält zu bestimmten Zeiten. Da kann man natürlich irgendwie jetzt sagen, okay, dann machen wir da eine Videoüberwachungsanlage hin, aber das wiegt einen ja auch nur in falscher Sicherheit, ne? Weil letztlich ist einfach niemand da, der einem helfen würde. Mhm. Und das ist in der Tat ein Problem und da wissen wir auch relativ wenig. Also zu dem Sicherheitsgefühl an kleinen Bahnhöfen hat die Bundespolizei zusammen mit der Deutschen Bahn jetzt gerade eine kleine Studie laufen, eine Pilotstudie. Aber da haben wir wirklich auch ein Erkenntnisinteresse. Wir wissen in der Wissenschaft relativ wenig darüber.
19: Die Bahn will mit der Maßnahme eben Gewalt und Konflikte minimieren, unabhängig davon, wo Gewalt passiert. Haben wir grundsätzlich auch eher ein Gewaltproblem, ein gestiegenes? Also hat Gewaltbereitschaft grundsätzlich zugenommen?
18: Naja, also wenn wir uns die Statistik halt anschauen, dann kann man schon sehen, dass wir in den vergangenen Jahren wieder einen Anstieg der Gewalt halt eben haben. Aber man muss auch sagen, es gibt auch eine höhere Sensibilität gegenüber Gewalt. Und die Bahnbeschäftigten, um die es ja auch vielerorts geht, und die Gewalt gegen Bahnbeschäftigte, das ist schon auch krass, was die Beschäftigten halt erleben an Beleidigungen, an Belästigungen, auch an physischer Gewalt, aber sie stehen damit natürlich nicht allein da, ne? Sondern diese Frage der Gewalt gegen MandatsträgerInnen, gegen AmtsträgerInnen, gegen Polizei, gegen Rettungsdienste, das ist ja momentan wirklich sehr, sehr großes Thema und soziologisch spricht man eben von einer Verrohung oder einer Durchrohung der Gesellschaft, dass eben Respektlosigkeiten zunehmen, dass Gewalt eben zunimmt. dass aber andererseits halt eben auch die Sensibilität dafür halt eben auch zugenommen hat und die Anzeigebereitschaft deutlich erhöht wurde.
19: Aber womit ist das zu erklären, dass diese Gewaltbereitschaft zugenommen hat, dass es diese Verrohung gibt?
18: Ja, das hat was sicherlich auch mit Stress zu tun. Das hat auch im Bahnbetrieb, kann man sicherlich sagen, sind da bestimmte Stressoren. Der nachmittägliche Pendlerverkehr beispielsweise ist auf jeden Fall ein Stressor, der Gewalt begünstigt. Die späten Abendstunden, das Wochenende im Bahnverkehr, dann kommen die Verspätungen dazu, dann ist es überfüllt. Also da kommen einige Stressoren zusammen, die erstmal mit Alkoholkonsum relativ wenig zu tun haben. Aber der Alkoholkonsum ist natürlich ein zusätzlicher Trigger sozusagen, der Gewalt natürlich auch begünstigen kann. Ja? Also das ist natürlich schon ein wichtiger Punkt, aber betrinken kann ich mich auch außerhalb des Bahnhofs. Ne?
19: Ja, das heißt, Sie sagen, dieses pauschale Alkoholverbot an allen deutschen Bahnhöfen ist ein bisschen vielleicht am Thema vorbei. Wie könnte man denn dieses Problem, das die Bahn da im Visier hat, anders in den Griff bekommen?
18: Also ich glaube, es geht zum einen natürlich irgendwie darum, dass Bahnbeschäftigte entsprechend geschult werden. Die Bahn setzt da ja auch auf gewisse Anti-Aggressionstrainings, Deeskalationstrainings, aber auch natürlich auf Bodycams beispielsweise, also auf technische Maßnahmen. Das kann sicherlich auch etwas bringen.
19: Aber ist das nicht bei dieser hohen Arbeitsbelastung der Bahnbeschäftigten nicht ein bisschen viel verlangt, wenn sie dann auch noch als Sozialarbeiter fungieren müssen? Und was bringen deeskalierende Bahnbeschäftigte in einer Ecke des Bahnhofs, wo sie aber gar nicht sind, wo die Reisenden alleine sind?
18: Ja, das ist natürlich richtig. Also da machen Sie einen wichtigen Punkt. Aber es ist zum Beispiel auch, also wenn Sie an die Bahnbeschäftigten nochmal denken, und ich war selbst überrascht, aber es ist zum Beispiel so, Bahnbeschäftigte müssen nicht kontrollieren. Ja? Es geht am Ende des Tages, also natürlich würde man sagen, aus Gerechtigkeitsgründen müssen alle kontrolliert werden im Zug irgendwie, ob sie ein Ticket haben. Aber wenn man weiß, dass die Ticketkontrolle eben ein besonderer Punkt ist, an dem es zu Gewalt kommen kann, an dem Gewalt eskalieren kann, dann kann man auch darauf verzichten. Und am Ende des Tages muss man einfach sagen, geht es darum, dass alle heil und gesund nach Hause kommen. Und möglicherweise ist es dann vielleicht wirklich besser zu sagen, so, dann kontrolliere ich diese Person jetzt eben gerade nicht. Also es geht nicht darum, nicht einen ganzen Waggon oder einen ganzen Zug nicht zu kontrollieren, sondern einfach sich aus Konfliktsituationen einfach letztlich herauszuhalten, Abstand zu halten und zu schauen, dass man heil nach Hause kommt. Und ich glaube, das sollte das Ziel für alle sein.
4: Das war der Soziologe Tim Lukas von der Uni Wuppertal zum geplanten Alkoholverbot an Bahnhöfen.
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4: Die USA haben ein Atomabkommen im Nahen Osten abgeschlossen, allerdings nicht mit Iran, sondern mit Saudi-Arabien. Das Abkommen erlaubt Riad, unter Kontrolle der USA ein ziviles Nuklearprogramm aufzubauen. Im Gegenzug sollen US-Firmen exklusiv Aufträge für den Bau der Anlagen erhalten. Moritz Behrendt, ARD-Korrespondent für die Region, fürchtet, dass die Vereinbarung zu kurzsichtig getroffen wurde und verweist auf ein abschreckendes Beispiel.
20: Der saudisch-amerikanische Atomdeal weckt vor allem langfristig Sorgen. Saudi-Arabien verfügt über Uranvorkommen im eigenen Land und könnte so vermutlich in der Zukunft die Fähigkeit entwickeln, Atombomben zu bauen. Das ist aktuell nicht der Plan, aber Pläne können sich ändern, Regierungen auch. Das zeigt der Blick auf die andere Seite des Persischen Golfs. Die USA, Frankreich und Deutschland haben dem Iran eifrig mit Technologie und Know-how beim Aufbau des Atomprogramms geholfen, damals als der Schah herrschte. Die Islamische Revolution im Jahr 1979 hatten sie dabei nicht auf dem Schirm. Aktuell halten die USA Saudi-Arabien für einen stabilen und vernünftigen Partner. Aber dass das über Jahre so bleibt, dafür gibt es keine Garantie.
4: Das meint ARD-Korrespondent Moritz Behrendt. Auch die Frankfurter Allgemeine Zeitung zeigt sich nicht glücklich über die Vereinbarung. Sie sieht jedoch zumindest einen Vorteil darin.
21: In dieser Ausgangslage ist es besser, dass das saudische Atomprogramm in Partnerschaft mit den Vereinigten Staaten weiterentwickelt wird, als etwa mit Russland, China oder Pakistan. Wenn amerikanische Firmen die nötigen Anlagen bauen, dann hat Washington ein hohes Maß an Kontrolle darüber, was dort geschieht. Noch viel besser wäre es allerdings, wenn die Kontrolle stärker in den Händen der Internationalen Atomenergiebehörde läge, wie das bei vielen anderen Staaten üblich ist. Die Prioritäten eines amerikanischen Präsidenten können sich ändern, siehe Trump selbst.
4: Tobias Matern, stellvertretender Politikchef der Süddeutschen Zeitung, kritisiert das Abkommen im SZ-Podcast auf den Punkt. Er findet den Moment denkbar ungünstig.
22: Ich halte es zum jetzigen Zeitpunkt allerdings von der US-Administration oder Donald Trump für extrem gefährlich. In einem heißen Krieg, den die Amerikaner gegen Iran gerade führen,
1: in einer Situation, wo die USA nicht mit Iran, wie eigentlich vorgesehen, an einem Tisch sitzen und hart um das Atomprogramm ringen, jetzt einem iranischen Konkurrenten, einem iranischen Rivalen, den Einstieg in die Nutzung weiter zu ermöglichen. Also Donald Trump macht sich die Verhandlungen, die er mit Iran dann zwangsläufig mal führen muss, um diesen Krieg irgendwann mal zu einem Ende zu bringen, macht sich diese Verhandlung noch schwerer.
4: Die Meinung von Tobias Matern von der Süddeutschen Zeitung. Trump feiert die Vereinbarung als Megageschäft für die US-Atomindustrie. Die Wirtschaftswoche aus Düsseldorf zweifelt daran.
21: Ist das Abkommen also tatsächlich der nächste Beweis für die Genialität des selbsternannten Dealmakers Trump? Von wegen. Denn am Ende zahlen die USA und ihre Alliierten selbst den höchsten Preis. Es droht ein strategisches Desaster. Trump besiegelt mit dem Deal das atomare Wettrüsten am Golf und verschlechtert massiv die Chancen auf ein Kriegsende mit Iran. Der gesamte Nahe Osten dürfte sich damit nur noch weiter destabilisieren.
4: Und das waren die Standpunkte.
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4: Was haben Elton John, Bruce Springsteen und Barack Obama gemeinsam? Sie alle sind Fan von Low Cut Connie, falls Sie damit nichts anfangen können. Das ist eine Rock'n'Roll-Band aus den USA, die auch für durchaus politische Musik steht. Das sieht man auch am neuen Album Living in the USA. Das ist auch eine Abrechnung mit Donald Trump und seiner Politik.

Zu dem treibenden Stompbeat vom Titelsong Living in the USA singt Adam Weiner aka Low-Cut Conny darüber, wie sehr sich seine Heimat in den letzten zwei Jahren verändert hat. In Zeiten wie diesen wird für ihn Musik zu einer Art des Widerstands.

Mit dem Erscheinen des Albums hat er auch ein Statement veröffentlicht. Eines, das ihm nicht nur Konzertabsagen, sondern auch Morddrohungen beschert hat. Hier ein Auszug daraus. Ich habe diese Platte aufgenommen, weil es mich anwidert zu sehen, wie unser Land abgleitet in eine autoritäre Hölle, ein moralisches Vakuum, ein Ort, an dem die Kunst nicht mehr den kulturellen Diskurs bestimmt. Rock'n'Roll ist eine Kunstform, bei der man Tische umwirft. Es ist Zeit, das wieder zu tun.

Human Condition, Menschsein. Darum geht es Low Cut Conny nicht nur in den Textinhalten, sondern auch in der Machart seiner Musik. Alle Songs wurden, wie er sagt, direkt in einem Take aufgenommen. Kein Click-Track, kein Autotune, nichts, was die Human Condition irgendwie beeinträchtigen könnte.

Energie, die er und seine seit Jahren eingespielte Band auf Konzerten freisetzen, zog auch in den US-Medien immer weitere Kreise. Er war zu Gast in diversen TV-Shows, unter anderem bei Stephen Colbert. Sowohl das Musikmagazin Rolling Stone als auch die New York Times schrieben über Low Cut Connie, als er als einer der ersten seinen Auftritt im Kennedy Center nach dessen Umbenennung in Trump Center abgesagt hatte.

Low-Cut Conny liebt die große Rock'n'Roll-Geste, aber Celebrity-Allüren und Drübersteher-Tum liegen ihm ganz und gar fern. Er will mit seiner Musik Gemeinschaft erzeugen und Spaß und Freude verbreiten. Mit der Mischung von Soul-Stompern über Blues und Punk bis hin zu traditionellem Rock'n'Roll, also so ziemlich allem, was US-amerikanische Popkultur des gesamten letzten Jahrhunderts zu bieten hat, zieht sich die Gemeinschaft, die ihn feiert, auch über die Generationen.

0: Nach dem Rücktritt von Unionsfraktionschef Spahn ist einiges in Bewegung. In wenigen Stunden könnte der Bundeskanzler seine Personalentscheidungen verkünden. Welche Infos bisher bekannt sind, das hören Sie bei uns gleich nach den Nachrichten.
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2: Um 5 Uhr mit Olaf Knapp. Die Personalfragen nach dem Rücktritt von Unionsfraktionschef Spahn sind offenbar geklärt. Nach Medienberichten wird die jetzige Bundesgesundheitsministerin Warken neue Kanzleramtsministerin. Sie löst Thorsten Frey ab, den designierten Chef der Unionsbundestagsfraktion. Anne-Kathrin Mellmann zur Frage, was Nina Warken für das Amt der Kanzleramtsministerin mitbringt.
3: Neben Loyalität bringt sie eine ganze Menge Erfahrung mit. Sie hat ja gerade als Gesundheitsministerin geliefert. Sie hat die Reform der gesetzlichen Krankenversicherung auf den Weg gebracht und auch bis zum Ende durchgekämpft und dabei auch ja einige Beharrlichkeit an den Tag gelegt. Und außerdem ist, glaube ich, nicht zu unterschätzen, dass sie eine Frau ist. Die Zahl von Frauen in politischen Führungspositionen in der Union ist ja nach wie vor überschaubar. Und nun also eine Frau auf diese Weise zu würdigen, das kommt sicherlich ganz gut an.
2: Wegen der schweren Waldbrände bittet Frankreich andere EU-Staaten um Hilfe. Das Land hat den sogenannten Zivilschutzmechanismus der EU beantragt, wie Präsident Macron mitgeteilt hat. Damit erhofft sich Frankreich schnelle Hilfe für die Brandbekämpfung aus der Luft. Aus der Nachrichtenredaktion Pascal Küpper.
4: Unter anderem sollen Löschflugzeuge und Schwerlasthubschrauber die französischen Einsatzkräfte unterstützen. Sie werden aus Kroatien, Portugal, Tschechien und der Slowakei angefordert. Die Feuerwehr steht in Frankreich vielerorts am Rande ihrer Belastungsgrenze, weil seit Wochen immer neue Großbrände ausbrechen. Bedrohlich ist die Lage zum Beispiel an der Atlantikküste bei Bordeaux, wo seit Mittwoch ungefähr 20.000 Menschen in Sicherheit gebracht wurden. Auch in anderen Ländern bleibt die Lage dramatisch. Spanien hat für 2 Regionen den Notstand nationaler Tragweite ausgerufen. Auch in Italien kämpft die Feuerwehr gegen viele Flächenbrände, von denen einige auf das Konto von Brandstiftern gehen.
2: Bundeskanzler Merz hat die Angriffe der Houthi-Miliz auf saudische Schiffe im Roten Meer als inakzeptabel verurteilt. Sie müssten unverzüglich eingestellt werden, forderte Merz laut einer Mitteilung des Kanzleramts. Die rücksichtslosen Angriffe gefährdeten die Freiheit der Schifffahrt. Die vom Iran unterstützten Houthi-Rebellen im Jemen hatten in der Meerenge am Roten Meer 2 saudische Öltanker angegriffen. Der Deutsche Fußballbund hat für heute zu einer Pressekonferenz geladen, bei der Jürgen Klopp als neuer Bundestrainer vorgestellt werden soll. Klopps Name wird in der Einladung nicht genannt, obwohl der DFB ihn als Wunschnachfolger für Julian Nagelsmann auserkoren hat. Das hat formale Gründe. Gesellschafterversammlung und Aufsichtsrat müssen seiner Ernennung noch zustimmen. Es wird damit gerechnet, dass Klopp einen Vertrag bis zur WM 2030 unterschreibt. Das waren die Nachrichten. Das Wetter in Deutschland. Am Tage oft heiter, im Norden wechselnd bewölkt und etwas Regen. Höchstwerte 20 Grad in Nordfriesland bis maximal 30 Grad im Breisgau. Die Zeit, es wird gleich 5.03 Uhr.
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0: Die A5, Frankfurt Richtung Karlsruhe, ist zwischen Heppenheim und Hemsbach bis 6 Uhr früh wegen Bauarbeiten gesperrt. Die Umleitung führt über die U86. Die A8, Karlsruhe Richtung Stuttgart, ist zwischen Pforzheim Nord und Pforzheim Süd wegen einer Baustelle gesperrt. Die A17, Dresden Richtung Prag, ist zwischen Bad Gottleuber und Grenzübergang Breitenau-Schönwald wegen eines Unfalls auf tschechischer Seite gesperrt. Und die A40 Duisburg Richtung Essen ist zwischen Mülheim-Winkhausen und Dreieck Essen-Ost in beiden Richtungen wegen Bauarbeiten bis nächsten Donnerstag gesperrt. Fahren Sie vorsichtig und kommen Sie gut an.
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0: Von NDR Info in Hamburg mit Alex Grantl. Guten Morgen. Vielleicht sind es nur noch wenige Stunden, bis wir Gewissheit haben. Heute Morgen soll nämlich Bundeskanzler Merz seine neuesten Personalentscheidungen verkünden. Das meldet jedenfalls die Deutsche Presseagentur. Fest steht nur, dass Thorsten Frey zum neuen Union-Fraktionschef gewählt werden soll. Und damit ist Freys bisherige Position offen als Kanzleramtsminister. Und wie die genau besetzt wird, das ist eben noch nicht final bestätigt. Nach Informationen des ARD-Hauptstadtstudios ist es aber wahrscheinlich, dass es Gesundheitsministerin Warken wird, die als Ministerin ins Kanzleramt geht. Es ist also einiges in Bewegung. Markus Sambale.
5: Von einem ruhigen Start in die parlamentarische Sommerpause war nichts mehr übrig seit dem Rücktritt von Jens Spahn als Unionsfraktionschef, nachdem der wegen seines Babys aus einer Leihmutterschaft in den USA einen Proteststurm ausgelöst hatte. Plötzlich war sie da für Kanzler Friedrich Merz. Die Notwendigkeit, den Posten an der Spitze der Fraktion neu zu besetzen, eine Notwendigkeit, die Merz schon am Sonntag im ZDF auch als Chance interpretierte.
6: Es könnte eine Gelegenheit sein, noch einmal über die Aufstellung der Bundesregierung nachzudenken.
5: Das Ergebnis dieses Nachdenkens, ein Personaltausch auf mehreren Spitzenposten. So zeichnet es sich jedenfalls ab. Merz hat seinen engen Vertrauten, Kanzleramtschef Thorsten Frey, für die Fraktionsspitze vorgeschlagen als Nachfolger von Jens Spahn. Die Schlüsselstelle im Kanzleramt soll dafür Nina Warken übernehmen, derzeit Gesundheitsministerin. Auf sie hält Merz große Stücke. Das machte er vor kurzem bei der Vorstellung der von Warken vorangetriebenen Krankenhausreform deutlich.
7: Sie hat mit sehr viel Mut, mit Augenmaß, mit Ehrlichkeit, mit Empathie eine Reform vorgelegt, die beispielhaft ist für all die großen Reformen, die wir in der Koalition noch leisten wollen.
5: Nicht nur Mut, Augenmaß und Ehrlichkeit wird die 47-jährige Juristin im Kanzleramt brauchen, sondern auch Managementqualitäten, wenn es darum geht, guten Kontakt zu Ministerien, Fraktionen und Bundesländern zu halten. Eine Frau als engste Beraterin ins Zentrum der Macht zu holen, das dürfte Merz auch als Zeichen an die sehen, die den Männerüberhang in seinem Umfeld kritisieren. Für einen anderen Merz-Vertrauten eröffnet sich jetzt die Chance, doch noch Minister zu werden. Und zwar im Gesundheitsressort für Carsten Linnemann. Vor einem Jahr noch lehnte er einen Posten im Kabinett ab, weil er das erhoffte Arbeitsministerium nicht bekam. Stattdessen blieb Linnemann CDU-Generalsekretär, managte weiter die Parteigeschäfte.
8: Wir müssen es nur machen und dürfen nicht sagen, es geht nicht weil, sondern einfach mal machen.
5: Einfach zu machen ist die neue Aufgabe als Gesundheitsminister aber sicherlich nicht. So muss der 48-Jährige mitten im Prozess wichtige Reformen weitertreiben, wie etwa im Pflegesystem. Kanzler Merz fand für Linnemann lobende Worte, als der vor 3 Jahren Generalsekretär wurde.
7: Er hat auch als Vorsitzender der Grundsatzprogrammkommission bereits gezeigt, dass er politisch, strategisch denken kann, konzeptionell denken kann.
5: Aus politisch-strategischer Sicht dürfte Merz die Kabinettsumbildung wohl auch als Aufbruchssignal präsentieren in schwierigen Zeiten. Offiziell will der Bundeskanzler seine Personalentscheidungen heute bekannt geben.
0: Ja, auch wenn noch nicht alles sicher ist, einige Veränderungen sind also klar. Mein Kollege Robert Mayer vom WDR hat über diese Veränderungen mit dem Politikwissenschaftler Volker Kronenberg gesprochen von der Uni Bonn. Und er wollte wissen, warum es die Bürgerinnen und Bürger überhaupt interessieren sollte, wer Fraktionschef der Union ist.
9: Nein, es ist nicht, also es ist auf jeden Fall aber eine wichtige Stimme. Warum sollte das die Bürgerinnen und Bürger interessieren? Das ist ja eine ganz naheliegende, berechtigte Frage. Ehrlich gesagt, wenn die in den letzten Tagen nicht so leidenschaftlich heftig über Jens Spahn und Stichwort Glaubwürdigkeitslücke diskutiert worden wäre, würden sehr viele Menschen mit diesem parlamentarisch wichtigen Amt auch wenig verbinden. Warum ist dieses Amt so wichtig? Er bündelt im Grunde der Fraktionsvorsitzende, die Abgeordneten, die Fraktionsmitglieder der führenden Regierungsparteien, CDU, CSU als gemeinsame Fraktion. Und damit ist im Grunde parlamentarisch die Machtbasis dieser Regierung, zumindest was die Seite der Union angeht, sichergestellt. Und dafür steht der Fraktionsvorsitzende. Wenn es darum geht, dass die Bundesregierung, dass der Bundeskanzler, dass Berlin, wie man so schön sagt, handelt, liefert, Gesetze auf den Weg bringt, dann braucht das parlamentarische Durchsetzung Geschlossenheit. Das verbindet sich vor allem mit diesem Amt und der Person, die dieses Amt innehat. Das war bisher Jens Spahn und jetzt ist es Thorsten Frey. Deswegen ist es durchaus von Interesse, jenseits jetzt des Funktionalen, des Operativen, wie ich es angesprochen habe,
5: ja.
9: Dann natürlich auch inhaltlich, wenn es um wichtige Themen geht. Und ein wichtiges Thema ist natürlich mit Blick auf die nahenden Landtagswahlen im Osten der Umgang mit der AfD und das Stichwort Brandmauer.
10: Und ich wiederhole jetzt nochmal den Satz von Thorsten Frey, den er damals gesagt hat, als er erster parlamentarischer Geschäftsführer der Fraktion war.
11: Das bedeutet, dass man sich permanent mit Themen beschäftigen muss, bei denen man selbst kein Experte ist.
10: Worin muss er denn jetzt gerade möglichst schnell Experte werden aus Ihrer Sicht?
9: Naja, ich glaube, er ist das schon, aber er muss vor allem natürlich mit allen anliegenden Themen, man kann es auch Dossiers nennen, Vorhaben, allem, was im Grunde Politik parlamentarisch oder auf Regierungsseite beschäftigt, muss er vertraut sein. Und übrigens, Herr Mayer, das ist er ja bisher auch schon, nur er steht jetzt an der Spitze, man sagt der Exekutive, eben der Regierung, eben im Kanzleramt, Schlüsselstelle der Koordination. Er als Kanzleramtsminister, im Unterschied zu seinen Kabinettskollegen, muss ja Generalist sein, weil er alle Vorhaben, denken Sie an Rente, an Gesundheit, an was auch immer, muss er sich natürlich auskennen, weil er das dort bündelt, bisher schon im Bundestag. Jetzt kehrt er zurück, daher, wo er herkommt, und wo ihm eben sehr, sehr viele positive Stimmen immer sicher waren und auch heute sind, übrigens über die Fraktionsgrenzen hinweg, ja auch die Grünen, die SPD, schätzen ihn außerordentlich. Jetzt muss er das als Spitzenparlamentarier an der Spitze der Fraktion auch tun. Ich will damit sagen, der weiß schon, wovon er spricht und was Sache ist. Und er beeinflusst natürlich, er sagt rechte Hand, er beeinflusst natürlich damit den Kurs der Union, jetzt jenseits des Parteivorsitzenden Friedrich Merz, massiv auf dieser Stelle mit.
10: Ja, und Sie haben ja eben auch gesagt, es geht um die Frage, liefert diese Regierung, also die Reformen, die da noch kommen, die auch uns im Alltag betreffen, wird sich Thorsten Frey da positiv auswirken auf dieses Liefern, das Sie ja auch so wichtig ansprechen eben?
9: Herr May, ich denke schon, das ist ja auch die Frage, ist er der Richtige auf diesem Posten? Und ich habe das an anderer Stelle auch schon gesagt, auch letzte Woche, als die Diskussion losging, habe ich dessen Namen genannt. Warum? Er ist hocherfahren als Spitzenparlamentarier. Eine Qualifikation, eine Erfahrung hebt ihn eben heraus. Er war in den Ampeljahren als Opposition der Union von 21 bis 25 der erste parlamentarische Geschäftsführer und damit die rechte Hand des Oppositionsführers Friedrich Merz. Und wenn Sie erster PGF, wie man das so schön sagt, sind, dann kennen Sie die Abläufe, übrigens auch über die gesamten parlamentarischen, über die Fraktionsgrenzen hinweg. Sie müssen mit den anderen parlamentarischen Geschäftsführern der Fraktionen, mit dem Präsidium des Bundestags, Sie müssen die ganzen Abläufe, damit verbunden natürlich auch Gesetzesvorhaben, die Inhalte drauf haben. Ich will sagen, Thorsten Frey kennt das Geschäft, die Abläufe, er ist hoch erfahren, aber als Persönlichkeit eben auch sehr wertgeschätzt, wenn man bei Jens Spahn sehen muss, es war immer so ein bisschen ambivalent, übrigens ja auch innerhalb der Union, den einen war zu konservativ, den anderen unkalkulierbar, dann sind die Zuschreibungen mit Blick auf Thorsten Frey ganz überwiegend sehr positiv und anerkennend. Das heißt nicht, dass er everybody's darling immer sein will und auch war, das bestimmt nicht. Ja. Auch auf diesen Posten müssen sie eine Härte haben, macht politisch, aber konziliant und Anschlussfähigkeit, Verbindlichkeit, integrativ. Das ist wichtig, das bringt er mit.
0: Das sagt der Politikwissenschaftler Volker Kronenberg von der Uni Bonn.

Und wir werfen einen Blick auf das Wetter in Deutschland. Aktuell verdichten sich im Norden und Nordwesten die Wolken. Sonst ist es eher gering bewölkt. Auch im Osten gibt es abklingende Schauer bei 13 bis 6 Grad. Am Morgen und am Vormittag gibt es dann viel Sonne und nur lockere Quellwolken. Die Temperaturen steigen auf 20 Grad in Nordfriesland bis 30 Grad im Breisgau. Und das sind die Temperaturen in Deutschland um 5 Uhr. Rostock 16 Grad, Hamburg 14, Bremen 12, Berlin 12 Grad, Hannover 10, Leipzig 11, Köln 10 Grad, Frankfurt am Main 11, Stuttgart 13 und München 11 Grad.

0: Und die Zeit, es ist 5.14 Uhr.
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0: 10 Jahre war Antonio Guterres Generalsekretär der Vereinten Nationen. Ende dieses Jahres ist seine Zeit bei der UNO aber vorbei. Es wird also ein Nachfolger oder eine Nachfolgerin gesucht. Aktuell gibt es 4 Kandidatinnen und 2 Kandidaten. Gestern Abend haben sie sich in einer Debatte in New York vorgestellt. Martin Ganselmeier hat zugehört und weiß, wer dabei nicht so gut weggekommen ist.
2: Der große Verlierer der Debatte war im Saal der Generalversammlung gar nicht anwesend. Der noch amtierende UN-Generalsekretär Antonio Guterres wurde zwar namentlich nicht erwähnt, doch alle Kandidaten für seine Nachfolge kamen zu einem ähnlich ernüchternden Urteil. Die Vereinten Nationen stehen derzeit im Abseits. Auf den Punkt brachte es der Argentinier Rafael Grossi, der Direktor der Internationalen Atomenergieorganisation IAEA.
3: Die UN ist absent.
2: Die Vereinten Nationen sind an der Lösung der schwerwiegendsten Konflikte, die wir erleben, nicht beteiligt.
3: Serious conflicts that we are going through.
2: Wobei Guterres wahrscheinlich entgegnet hätte, dass dies nicht seine Schuld ist, sondern die der Vetomächte im UN-Sicherheitsrat, die sich bei den wichtigsten Kriegen und Konflikten oft gegenseitig blockieren. Dass ein Generalsekretär oft mehr Sekretär als General ist, wollte Rafael Grossi nicht gelten lassen. Der 65-Jährige sagte selbstbewusst, in seinem jetzigen Amt als IAEA-Chef habe er mehrfach erfolgreich Russland und die Ukraine zusammengebracht. Wir haben bis jetzt 6 Feuerpausen vermittelt, um unverzichtbare Reparaturen am Atomkraftwerk Saporischschja durchzuführen, die einen großen Unfall verhindert haben. Unter den 4 Kandidatinnen hinterließ Rebecca Greenspan den besten Eindruck. Die ehemalige Vizepräsidentin von Costa Rica ist Wirtschaftsexpertin und Generalsekretärin der UN-Konferenz für Handel und Entwicklung UNCTAD. Auch sie habe erfolgreich zwischen Russland und der Ukraine vermittelt, betonte Greenspan. Vor 4 Jahren erreichte sie das Getreideabkommen, das eine weltweite Hungerkrise verhinderte. Als UN-Generalsekretärin werde sie sich für Frieden durch gemeinsamen Handel einsetzen und gegen Zölle und Protektionismus. Nach ihrer ersten 5-jährigen Amtszeit solle niemand mehr fragen, wo ist die UN? Stattdessen wünsche sie eine UN, die wieder mit am Tisch sitzt.
4: 5 years from now, I would like nobody to ask me again, where is the UN? I would like to see a UN that is back at the table.
2: Die Fragen der beiden Moderatoren und der im Saal anwesenden UN-Botschafter waren breit gestreut. Was tun, wenn eine Vetomacht blockiert? Was in den ersten 100 Tagen in Angriff nehmen? Wie die UN reformieren und effizienter machen? Eher blass und zu umständlich in ihren Antworten blieb die bekannteste Bewerberin, Michelle Bachelet, die frühere Präsidentin von Chile. Ihre Kandidatur gilt schon jetzt als aussichtslos, weil ihr Einsatz für Frauenrechte der Trump-Regierung missfällt. Auch die frühere Außenministerin von Ecuador, Maria Fernanda Espinosa, und der frühere Präsident von Senegal, Macky Sall, konnten nicht überzeugen. Bei den anwesenden UN-Mitarbeitern im Saal kam die jüngste Kandidatin am besten an, die 52-jährige UN-Botschafterin aus Guyana, Carolyn Rodriguez-Burkett. Am Ende ausschlaggebend sind jedoch die 15 Mitgliedstaaten im UN-Sicherheitsrat. Erforderlich sind dort mindestens 9 Ja-Stimmen. Und, wichtiger noch, keine der 5 Vetomächte darf Nein sagen. Gut möglich, dass am Ende die USA, China und Russland die Guterres-Nachfolge doch wieder unter sich ausmachen. Ebenfalls nicht ausgeschlossen, dass der Wunsch von Annalena Baerbock nach der ersten Frau an der Spitze der UN wieder nicht in Erfüllung geht.
0: Seit 2022 greift Russland die gesamte Ukraine an und seitdem versucht die EU, Russland immer wieder mit Sanktionen zu treffen. Aber Russland versucht alles, um sich den Strafmaßnahmen zu entziehen und die EU muss immer wieder nachsteuern. Auch jetzt versuchen die EU-Staaten das wieder mit einem neuen Sanktionspaket. Es ist das 21. Was das Paket genau beinhaltet, das fasst Thomas Spickhofen zusammen.
5: Der Ölpreisdeckel bleibt, wie er ist. Die Daumenschrauben für den russischen Finanzsektor werden noch fester angezogen und die Ausweichmanöver der sogenannten Schattenflotte sollen weiter eingedämmt werden. Die Sanktionen schwächen weiterhin die wirtschaftlichen Grundlagen der russischen Kriegsführung, schreibt Kommissionspräsidentin Ursula von der Leyen im Kurznachrichtendienst X. Schon Anfang Juni, als sie ihre Vorschläge auf den Tisch legte, zeigte sich von der Leyen fest überzeugt von der Fortsetzung des Kurses.
6: Sanctions have effectively cut off Russia.
7: Die Sanktionen haben Russland von den globalen Kapitalmärkten abgeschnitten. Die

0: Person nicht mehr auf der Sanktionsliste sehen. Wieder andere das Verbot von russischem Kabeljau und Alaska-Seelachs über Bord werfen, weil sie um Arbeitsplätze und den Nachschub im Tiefkühlregal fürchteten. Am Ende ging es noch um russisches Flüssiggas, das außerhalb der EU verschifft wird, allerdings mit Hilfe von Frachtern, die in der EU gemeldet sind. Sie dürfen das nun auch weiterhin tun, vorläufig jedenfalls, wieder Vorlage in einem Jahr. Verlängert wird dagegen der Preisdeckel für russisches Öl, und zwar gleich um ein ganzes Jahr. Das soll die Exporteinnahmen Russlands begrenzen. Darüber hinaus werden die Maßnahmen gegen Dutzende Banken und den Energiesektor ausgeweitet. Kryptowährungen sind diesmal besonders davon betroffen. Außerdem werden mehr als 200 weitere Personen und Institutionen auf die Sanktionsliste gesetzt. Damit steht diese Liste jetzt bei fast 3000 Einzelnennungen. Und gegen ehemalige russische Soldaten verhängt die EU Einschränkungen bei der Visavergabe. Das allerdings ist technisch kompliziert. Die Umsetzung kann noch bis zum Herbst dauern. Von herausfordernden Verhandlungen spricht die irische Ratspräsidentschaft, die diese Aufgabe vor 3 Wochen für ein halbes Jahr übernommen hat. Kommissionssprecher Olaf Gill, selbst Ire, ist sich sicher,
1: the work continues.
0: Die Arbeit gehe weiter.
1: After each sanctions package,
2: nach jedem Sanktionspaket schauen wir, welche Schritte beim nächsten Mal gemacht werden könnten, aber auch, welche möglichen Schlupflöcher der vorangegangenen Pakete geschlossen werden müssen.
0: Ein Datum für ein weiteres, das 22. Sanktionspaket, ist bislang allerdings nicht bekannt.
3: Die EU verhängt ein weiteres Sanktionspaket gegen Russland. Das war der Beitrag von Thomas Speckhofen.

0: Eine Modefirma aus Frankfurt am Main ist seit ein paar Tagen im Ausnahmezustand. Denn eine Unterhose aus ihrer Kollektion wurde gerade sehr prominent einem weltweiten Millionenpublikum präsentiert. Unsere Reporterin Lea Wieser hat sich den entscheidenden Moment für uns angesehen.
1: Und dann ist es vorbei! Spanien ist Weltmeister!
2: Und nach dem Abend hatten nicht nur die Spanier was zu feiern, sondern auch der Frankfurter Rapper Ashraf. Der hat die Streetwear-Brand 6PM gegründet und die scheint niemandem Geringeren zu gefallen als Fußballstar Lamine Jamal. Während des WM-Finales ist dem nämlich immer wieder eine Unterhose des Labels aus der Hose geblitzt. Zufall, laut Marketing-Experte Max Wimböse.
3: Ich glaube, das war sicherlich ein Jackpot. Ich kann mir nicht vorstellen, dass die Firma 6PM dort in ein Sponsorship eingetreten ist. Erstens hätten sie wahrscheinlich trotz ihres Erfolges das Geld dafür nicht. Zweitens ist das auch gar nicht ihre Taktik, viel Geld auf den Tisch zu legen. Sondern eigentlich ist ihre Taktik eben, über Viralität Erfolge zu erzielen. Und das ist ihnen offensichtlich in diesem Fall gelungen.
2: Tatsache. Die Spielszenen, in denen die Boxershorts zu sehen war, sind auf TikTok viral gegangen und die Unterhose war überall ausverkauft. Die Brand aus Frankfurt jetzt international bekannt. Ashraf sagt zu dem ganzen Thema auf TikTok nur:
4: Die beste Boxershorts der Welt ist wieder back in stock. Wir haben leider für die Werbung nichts bezahlt, Leute. Gell? Ich muss Läden enttäuschen, der das geschrieben hat. Sorry.
2: Was dieses Mal Zufall war, ist sonst geschicktes Marketing. Das Label setzt von Anfang an nicht auf herkömmliche Werbung, sagt der Marketing-Experte, sondern auf sogenanntes Guerilla-Marketing.
3: Das bedeutet so gut wie kein Budget, aber eine sehr schlaue Strategie dahinter. Die ist sehr Community-getrieben. Sie sprechen ganz gezielt junge Leute an, die Wert auf gewisse Codes in Bezug auf Musik und Straßenkultur haben. Außerdem verfolgen die auch eine Strategie der Verknappung. Das heißt, es gibt keine Kollektionen, die unbegrenzt bestellbar sind, sondern es gibt sogenannte Drops, wann und wo die vorgestellt werden, das entscheidet die Firma spontan. Dort stehen die Leute dann in der Regel Schlange und bekommen auch nur das zu kaufen, was es eben gibt.
2: Mit genau so einem Pop-Up-Sale hat Ashraf letztes Jahr schon mal den ganzen Verkehr am Frankfurter Zoo lahmgelegt. Dieses Mal war es nur der eigene Online-Store, der überrannt wurde. Und was sagen die Frankfurter dazu, dass Lamine Jamal beim WM-Finale einer Brand aus Hessen vertraut?
5: Die meisten großen Stars tragen Brands wie Calvin Klein oder sonst was. Was dann jemand 6PM trägt, auf jeden Fall schon ganz witzig zu sehen.
6: Ja, es war schon heftig. Also ich fand das schon cool, weil Frankfurt ist so eine geile Stadt und das so ein Nationalspieler was von Frankfurt, also ist schon cool gewesen.
7: Also ist mir eigentlich ziemlich egal tatsächlich. Da steht halt nur 6PM drauf und ist eine schwarze Unterhose.
8: Das halt so ein Fußballer trägt, so ein großer, das war schon, ich fand es schon sehr krass.
9: Ich hätte nicht gedacht, dass er die Marke kennt.
10: Also ich dachte eigentlich, der Hype von der Marke ist ein bisschen tot, aber

0: Jetzt, glaube ich, macht ihm wieder so ein kleines Comeback.
1: Ein kleines Comeback auf großer Fußballbühne. Die Weltmeisterunterhose des Stars Lamine Jamal kam also aus Frankfurt.
2: 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Mit Stefan Grothoff. Fulminanter Auftakt für die Finals 2026. Der erste Wettkampftag bei Deutschlands größtem Multisportereignis lieferte Bestwerte in Serie. Wetter, Athleten, Zuschauer, alles war in Topform, so das Fazit von Anne Hild.
3: Das zeigt nicht nur der Andrang beim Stabhochsprung auf dem Opernplatz, wo es zwischenzeitlich zu einem Einlassstopp kam, auch sportlich, zum Beispiel bei Turner Andreas Tober.
4: Meine Erwartung, die ich an mir selbst hatte, war einfach nur Spaß haben.
3: Mit 35 Jahren und bei seinen letzten deutschen Meisterschaften landete Tober auf Platz 3 im Mehrkampf, auch weil seine Konkurrenz patzte. Abgeliefert hat dagegen Radomir Stelmach bei seiner ersten Finalsteilnahme direkt den Titel geholt. Besser als erwartet lief es auch für Marek Metzger. Beim Stabhochsprung vor der Traumkulisse des Opernplatzes kam er am besten mit den Bedingungen zurecht.
5: Wind für unsere Sportart ist grundsätzlich ein kleines Problem, aber dank dem Wind bin ich heute deutscher Meister geworden.
3: Über mehr Wind hätten sich die Windsurfer auf dem Steinhuder Meer gefreut, auch wenn Jenny Bouyer nach ihren Titeln im Teamsprint und Teamslalom das hier sagte.
6: Grundsätzlich können wir mit dem Raceboard bei eigentlich jedem Wind. Das macht natürlich beim Meerwind mehr Spaß.
3: Anders als am Steinhuder Meer sind die Schwimmer im Stadion Baden nicht vom Wetter abhängig. Lise Seidel und Björn Kammann haben die ersten Titel im neu geschaffenen Wettkampf über 50 Meter Rücken Elimination geholt.
2: Heute stehen dann Flag Football, Coastal Rowing und Speedklettern in Hannover im Blickpunkt. Die erste harte Alpenprüfung der Tour de France hat Richard Carapaz gewonnen, ein Kletterkünstler aus Ecuador. Rätselraten herrscht derweil um Tadej Pogacar, den Topfavoriten auf den Gesamtsieg des Radsportklassikers. Holger Gerska klärt auf.
7: Ja, der erste spannende Aspekt dieses 19. Tages ist die Frage nach der Gesundheit im Team von Tadej Pogacar. Der Slowene wirkt im Ziel fit, er wirkt auch entspannt, aber in seiner Mannschaft gibt es mehrere Krankheitsfälle und es gibt auch schon den ersten Komplettausfall mit dem US-Amerikaner Brandon McNulty. Also ein wachsames Auge auf den Gesamtspitzenreiter dieser Tour. Der zweite Spannungsbogen hat mit dem Ziel zu tun, denn es geht in das Radsport-Mekka Alpe d'Huez. Es ist extremes Prestige. Auch Tadej Pogacar hat in diesem Kultort des Radsports noch nie gewonnen und er hat zwei Chancen, denn die 19. und die 20. Etappe enden in Alpe d'Huez. Allerdings nur auf der heutigen 19. Etappe führt der Weg auch über die legendären 21 Kurven hinauf in diesen Skiort.
2: Es bleibt also durchaus spannend bei der diesjährigen Frankreich-Rundfahrt. Große Hoffnungen bei Deutschlands Wildwasserathleten. Im Einer-Kanadier hatten die Männer WM-Bronze geholt. Dieser Erfolg sollte jetzt alle weiteren Wettbewerbe beflügeln. Ob das geklappt hat, verrät Thorsten vom Wege.
8: Enttäuschung pur im deutschen Kanuteam. Ricarda Funk, die größte Hoffnung auf Edelmetall, musste sich im Kajak-Einer mit Platz 5 zufrieden geben. An einem ansonsten gebrauchten Tag. Denn alle anderen WM-Starterinnen und Starter hatten sich bereits in den Halbfinals aus dem Kampf um Edelmetall verabschiedet. Mit Blick auf das mit den WM-Wettbewerben eröffnete Rennen Quotenplätze für die Olympischen Spiele 2028 wiegt das Ergebnis besonders schwer. Die Weltmeistertitel sicherten sich Australiens Ausnahmeathletin Jessica Fox und Jakub Krejci aus Tschechien.
2: Noch bis Samstag haben die deutschen Kanuten in Oklahoma City Chancen auf WM-Lorbeer. Seit Tagen hält das Thema, Jürgen Klopp wird neuer Fußball-Bundestrainer, die Sportwelt in Atem. Jetzt dürfte der Wunschkandidat wohl endlich offiziell Ja sagen. Ab 9 Uhr möchte der Deutsche Fußballbund was verkünden auf seinem Campus in Frankfurt am Main. Als wäre das Wichtigste nicht schon lange bekannt. Klopps üppiges Jahressalär von 7 Millionen Euro oder die 1 Million Euro Spende an den Brausehersteller, um ihn aus dessen Vertrag dort rauszukaufen. Und Klopps Debüt als Bundestrainer steht auch schon fest. Am 24. September beim Nations League Auswärtsspiel gegen die Niederlande.
9: Das war der Sport mit Stefan Grothoff.

Heute vor einem Monat sind in Venezuela mehr als 5000 Menschen gestorben. Grund waren zwei schwere Erdbeben kurz hintereinander. Viele Menschen haben noch immer mit den Folgen zu kämpfen. Wie das Leben im betroffenen Gebiet heute aussieht, das hören Sie gleich bei uns nach den Nachrichten in unserer Reportage.

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1: Um 5.30 Uhr mit Olaf Knapp. Kanzler Merz baut Medienberichten zufolge sein Kabinett um. Gesundheitsministerin Warken soll Kanzleramtsministerin werden und auf Thorsten Frei folgen, der als neuer Fraktionschef vorgesehen ist. CDU-Generalsekretär Linnemann soll das Gesundheitsressort übernehmen. Isabel Karas in Berlin erklärt, was das Stühlerücken bedeutet.
2: Kanzler Merz würde damit sein engstes Regierungsteam neu aufstellen. Mit Nina Warken wäre zum Beispiel zum ersten Mal eine Frau Chefin des Bundeskanzleramts. Warken würde dort die ganze Regierungsarbeit koordinieren, auch im Zusammenspiel mit den Bundesländern, und würde also einen der wichtigsten Posten in der Bundesregierung übernehmen. Merz wurde ja häufiger vorgeworfen, sein politisches Umfeld sei zu männlich geprägt. Und Carsten Linnemann, der würde zum ersten Mal ein Ministeramt übernehmen, was er wohl schon im Wahlkampf gern wollte. Auf ihn würde dann mit der Pflegereform, die ja auch schon länger angekündigt ist, eine erste große Herausforderung warten.
1: Die USA haben eigenen Angaben zufolge erneut den Iran angegriffen. In der 13. Nacht in Folge vom zuständigen US-Regionalkommando hieß es, die Angriffswelle richte sich gegen militärische Ziele. Die US-Armee wolle damit den Iran zur Rechenschaft ziehen und Bedrohungen für die Handelsschifffahrt verringern. Iranische Staatsmedien berichteten von Explosionen unter anderem in der Hafenstadt Bandar Abbas und auf der Insel Qasem nahe der Straße von Hormuz. US-Präsident Trump hat für das schon unterschriebene Atomabkommen mit Saudi-Arabien eine Bedingung gestellt. Er will, dass sich das Königreich Israel annähert. Korrespondent Ramin Sina in Kairo schätzt ein, ob Saudi-Arabien der Forderung nachkommen wird.
3: Es wäre eine riesengroße Überraschung, denn der Tenor der saudischen Führung ist seit Monaten eigentlich anders und eindeutig. Sie fordern einen palästinensischen Staat als Voraussetzung für eine diplomatische Annäherung an Israel und eine Normalisierung der Beziehungen. Jetzt gibt es weiter keinen palästinensischen Staat und dann käme es doch einem enormen Gesichtsverlust gleich für den saudischen Kronprinz Mohammed bin Salman innerhalb der arabischen Welt, wenn er jetzt seine Meinung komplett ändert.
1: Spanien hat wegen schwerer Waldbrände für zwei Regionen den Notstand nationaler Tragweite ausgerufen. Wie das Innenministerium mitteilte, gilt der Notstand ab sofort für die Hauptstadtregion Madrid und die Provinz Ávila. So kann der Staat mehr Mittel mobilisieren und Frankreich bittet jetzt andere EU-Staaten um Unterstützung bei der Brandbekämpfung. Die französische Feuerwehr steht vielerorts am Rande der Belastungsgrenze. Das Wetter in Deutschland. Am Tage oft heiter, im Norden wechselnd bewölkt und etwas Regen. Höchstwerte 20 Grad in Nordfriesland bis 30 Grad im Breisgau. Am Sonnabend freundlich, im Norden einzelne Schauer, 21 bis 32 Grad. Und am Sonntag teils kräftige Schauer oder Gewitter, zeitweise heiter, 19 bis 29 Grad. Das waren die Nachrichten.
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4: Die A5 Frankfurt Richtung Karlsruhe ist zwischen Heppenheim und Hemsbach bis 6 Uhr morgens wegen Bauarbeiten gesperrt. Die Umleitung führt über die U86. Die A17 Dresden Richtung Prag ist zwischen Bad Gottleuba und Grenzübergang Breitenau-Schönwald wegen eines Unfalls auf tschechischer Seite gesperrt. Und die A40 Duisburg Richtung Essen ist zwischen Mülheim-Winkhausen und Dreieck Essen-Ost in beiden Richtungen wegen Bauarbeiten bis nächsten Donnerstag gesperrt. Fahren Sie vorsichtig und kommen Sie gut an.
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4: mit Alex Grantl. Mehr als 5.000 Menschen sind gestorben, Tausende weitere wurden verletzt und etwa 18.000 Menschen haben ihr Haus oder ihre Wohnung verloren. Das war heute vor einem Monat. Da hat in Venezuela die Küste mehrmals heftig gebebt. Gemessen wurden Stärken von 7,2 und 7,5 auf einer Skala, die bis 10 geht. Die Rettungsarbeiten, die sind zwar abgeschlossen, aber Trümmer, Verwüstung und der Schmerz bleiben bei vielen Menschen. Jenny Barke.
5: Damely Diaz steht vor den Trümmern ihres Wohnblocks in Catia La Mar. Zu Besuch ist Nicolás Maduro Guerra, kurz Nicolasito. Er ist der Sohn des im Januar gestürzten und in den USA inhaftierten Ex-Präsidenten Nicolás Maduro. Gegen ihn richtet sich Diaz' aufgestaute Verzweiflung, die der norwegische TV-Sender TV2 aufgenommen hat. Ihr alle gehört ins Gefängnis. Ihr habt Müll gebaut. Ich habe nicht nur eine Küche verloren, ich habe meine Tochter verloren. Für ihre Unverantwortlichkeit müssen sie bezahlen. Die Bilanz, 4 Wochen nach den Beben, mindestens 5.400 Tote, noch immer etwa 30.000 Vermisste. Zehntausende Menschen sind durch die Erdbeben obdachlos geworden, leben eng gedrängt in Notunterkünften, wodurch das Risiko für Infektionen steigt. Jonas Brenner, Nothilfekoordinator der Caritas, ist aktuell in Venezuela vor Ort. Oberste Priorität hat aus seiner Sicht, die medizinische Versorgung wieder aufzubauen.
6: Ganz viele Menschen haben Traumata erlitten. Das heißt, sie brauchen Hilfe durch psychologische Hilfe. Ein weiteres ganz wichtiges Thema ist Sanitärshilfen. Es gibt wenige Toiletten, wenige Duschen.
5: Nach Schätzungen der UN dürfte der Wiederaufbau 37 Milliarden US-Dollar kosten. Zwar haben viele Länder und Organisationen Nothilfen für den dringend notwendigen Wiederaufbau versprochen. Die EU 25 Millionen US-Dollar, die UN 15, die USA 300 Millionen US-Dollar. Allerdings, die internationalen Hilfen dürften bei weitem nicht ausreichen. Ein weiteres Problem, noch immer belegen die USA Venezuela mit vielen Sanktionen. Washington sei jetzt in der Verantwortung, besonders nachdem die US-Regierung nach der Festnahme von Nicolás Maduro großen Einfluss auf Venezuela nimmt, sagt Phil Ganzen von der Crisis Group. Die USA sollten die Gelder anheben. Und weil Trump nicht erlaubt, dass sie ihre Souveränität als Regierung behalten und vorgibt, das politische und wirtschaftliche Ziel des Landes voranzutreiben, denke ich, es ist in ihrer Verantwortung. Es ist quasi, als wäre dieses Erdbeben im eigenen Land passiert. Venezuela hätte Schätzungen zufolge auch eigene Staatsgelder in Höhe von bis zu 13 Milliarden US-Dollar. Die werden allerdings im Ausland blockiert. Die USA, Schweiz und Großbritannien erkennen Maduro seit der Wahl 2019 nicht mehr als rechtmäßigen Präsidenten an. Doch das Misstrauen in die venezolanische Regierung ist nicht nur im Ausland groß. Auch bei den Venezolanern sitzt die Wut tief auf die Regierung, weil sie zu spät, zu unkoordiniert und vielerorts schlicht nicht ausreichend reagiert hat. Nun stellen sich Zehntausende die Frage, wie es weitergeht. Timo Dorsch von Medico International war vor einer Woche in Venezuela. Seine Organisation unterstützt lokale Partner bei der Hilfe zur Selbsthilfe.
7: Allein schon aus der Frage von Transparenz, Authentizität und dergleichen, es eigentlich genau diese lokale Verankerung braucht, damit auch nicht auf dem Rücken der betroffenen Erdbebenopfer Geld gesammelt wird, was am Ende vielleicht im schlimmsten Falle niemals bei ihnen ankommen wird.
5: Die Herausforderung, gleichzeitig verhindern, dass die Gelder durch Korruption versickern und dennoch zielgerichtet helfen. Man sollte dabei aus Fehlern vergangener Katastrophenhilfen lernen, sagt Timo Dorsch von Medico International.
7: Es war im Falle von Sri Lanka so, es war auch im Falle von New Orleans so, wo an beiden Orten es Katastrophen, Naturkatastrophen gegeben hat und in beiden Regionen wurden im Anschluss Tourismusprojekte hochgezogen. Es fand eine Gentrifizierung der Region statt und die lokale Bevölkerung wiederum, für sie persönlich gab es nach der Naturkatastrophe eine ganz eigene persönliche politische, soziale Katastrophe, die sich als Lebenskrise herausgestellt hat.
5: Viele haben Angst vor der Zukunft, jetzt wo ein Großteil der internationalen Teams abgezogen ist. Timo Dorsch und Jonas Brenner betonen, wie wichtig es nun ist, dass die Unterstützung anhält und die Venezolaner nicht vergessen werden.
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4: Ja, die guten Zeiten sind vorbei. Das ist bei den deutschen Autobauern mittlerweile angekommen. Die Kosten steigen, die Gewinne sinken und das Image, das ist auch nicht mehr das, was es mal war. Die ganze deutsche Autoindustrie steckt in schwierigen Zeiten und sie reagiert mit Sparmaßnahmen und Stellenkürzungen. So geht's auch dem VW-Konzern, der heute seine Halbjahresbilanz präsentiert. Claudia Werle.
8: Der VW-Konzern steckt in einer tiefen Krise. Die Absatzzahlen brechen weg, die Gewinnmargen ebenso. Dies alles auf Managementfehler zurückzuführen, wäre zu kurz gegriffen. Denn Konkurrenten wie Porsche, BMW oder Mercedes-Benz geht es ähnlich. Nun ist Sparen angesagt. Allein bei VW stehen Berichten zufolge weltweit bis zu 100.000 Arbeitsplätze auf der Kippe. Werke sollen geschlossen, Teile der Produktion ins Ausland verlagert werden. Die Folgen sind gravierend für ganze Regionen, denn viele mittelständische Unternehmen und Dienstleister sind eng mit den Autobauern verwoben, sagt Beatrix Keim. Sie ist Direktorin beim Center Automotive Research.
9: Weniger Volumen bei den Herstellern bedeutet eben auch weniger Volumen bei den Zulieferern. Die müssen auch sparen, also fallen hier auch wieder Jobs weg. Aber das geht natürlich, jede Region hat Restaurants, hat Schulen, Tagesstätten, Vereine, Sponsorships hier. Das alles wird hier beeinträchtigt, wenn die Menschen wegfallen, die das alles eigentlich gebraucht haben.
8: Genau deshalb beobachten Ökonomen wie der Präsident des Münchner IFO-Instituts solche Entwicklungen mit Sorge. Wenn die Industrie schrumpft, ohne dass neue, hochproduktive Branchen entstehen, dann sei der Wohlstand in Gefahr, wird befürchtet. Verlieren viele Menschen ihre Jobs, dann führt das zu einem spürbaren Kaufkraftverlust für die gesamte Wirtschaft in der Region. Die Krise in der Automobilindustrie hat noch weitere Folgen, über die viel seltener gesprochen wird. Da geht es um die Sozialpartnerschaft. Thorsten Schulten leitet das Tarifarchiv beim Wirtschafts- und Sozialwissenschaftlichen Institut in der Hans-Böckler-Stiftung.
10: Und da hat man momentan den Eindruck, dass einige der Automobilunternehmen eher ein bisschen mit dem Kopf durch die Wand rennen, wenn ich das mal so salopp formulieren darf, indem sie ganz massive Forderungen formulieren und auf die Interessen der Beschäftigten aber da relativ wenig Rücksicht nehmen.
8: Und es geht noch weiter. Wenn über Entlassungen im großen Stil gesprochen wird, dann führt das dazu, dass Gewerkschaften Mitglieder verlieren.
10: In dem Fall ist ja die zuständige Gewerkschaft IG Metall, wo man diesen Mitgliederverlust auch sieht. Und das schwächt natürlich eine Organisation am Ende, wenn sie gerade in ihren Kernbereichen massiv an Mitgliedern verliert.
8: Konstantin Gall, Autoexperte vom Beratungsunternehmen EY, fordert jetzt so etwas wie einen Marshallplan, also ein Wirtschaftsförderungsprogramm, um der Branche wieder auf die Beine zu helfen. Und da sieht er auch die Politik in der Pflicht.
11: Das erfordert Flexibilisierung bei Arbeitszeitmodellen, Flexibilisierung bei der Anpassung und auch dem Reskilling von entsprechenden Mitarbeiterschaften, aber auch ein Commitment der Industrie dann, wenn diese Nebenbedingungen erfüllt sind und auch regulatorisch das ein oder andere erleichtert wird, wieder in den Industriestandort Deutschland zu investieren.
8: Die Autoindustrie hat eine Zukunft, glaubt Gall. Nur wird die Branche anders dastehen und anders agieren, als das bislang der Fall gewesen ist.

0: Die Zeit, es ist 5.42 Uhr.
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0: Es klingt erstmal nach einem Erfolg, denn die Zahl der Hungernden weltweit ist gesunken. Das zeigt der Jahresbericht der UN-Welternährungsorganisation. Das ist aber leider nicht das ganze Bild, denn der Kampf gegen den Hunger, der läuft schlechter als erwartet. Rückschläge gibt es vor allem wegen Kriegen, Wetterextremen oder weil Entwicklungsgelder gekürzt wurden. Besonders trifft es den afrikanischen Kontinent. Da hat die Zahl der hungernden Menschen erstmals Asien überholt. Betroffen sind vor allem Uganda, Nigeria und Somalia. Bettina Rühl.
2: Sharifu Adenur sitzt vor der Wellblechhütte, in der sie vor einem guten halben Jahr mit ihren Kindern Zuflucht fand. Die Familie rettete sich in dieses Flüchtlingslager in der somalischen Hauptstadt Mogadischu, als sie keinen anderen Ausweg mehr sah. In ihrer Heimat im Süden Somalias war der Regen über Monate ausgeblieben. Die Dürre hat unser Leben von Grund auf verändert. Früher war ich glücklich, mein Leben war schön. Jetzt besteht mein Leben nur noch aus der Suche nach Arbeit, aus Schlafen und dem Gedanken an Essen. Die schwere Dürre der vergangenen Monate hat erneut Zehntausende Menschen in die somalische Hauptstadt getrieben. Hunderttausende sind bereits im Laufe der vergangenen Jahre nach Mogadischu geflohen. Vor dem Terror der islamistischen Al-Shabaab-Miliz, vor Dürren und Überschwemmungen. Wegen der Folgen des Klimawandels und aufgrund bewaffneter Konflikte haben viele Menschen in Somalia nicht mehr genug zu essen. Nach Angaben der Vereinten Nationen sind in dem ostafrikanischen Land rund 6 Millionen Menschen akut von Hunger bedroht. Das ist ein Drittel der Bevölkerung. Dass die Lage so dramatisch ist, hat auch mit den gekürzten Zuwendungen der internationalen Geber zu tun. Das UN-Welternährungsprogramm WFP kann in Somalia nur noch einen Bruchteil der Bedürftigen mit Nothilfe unterstützen, sagt Michelle Kiermeier, stellvertretende Programmleiterin des WFP in Somalia.
3: Oft sagen wir, we're taking from the hungry and we're giving to the starving. Auf Deutsch würde man sagen, wir nehmen von den Hungernden und wir geben den Menschen, die schon fast am Verhungern sind. Und das sind natürlich sehr, sehr schwierige Entscheidungen, die man treffen muss.
2: Laut den Vereinten Nationen gehört Somalia zu den 13 sogenannten Hunger-Hotspots auf der Welt. Das sind Länder, in denen sich die Lage deutlich verschlechtert, obwohl der neueste Welternährungsbericht global eine leichte Verbesserung dokumentiert. Einige dieser Hotspots liegen in Afrika. Neben Somalia zählen dazu auch Nordost-Nigeria, der Sudan, der Südsudan und die Demokratische Republik Kongo. Der Grund: Dort gibt es entweder besonders viele Dürren und Überschwemmungen oder bewaffnete Konflikte oder beides. Andererseits hat die FAO auch in Afrika reale Fortschritte registriert. Trotz dieser insgesamt positiven Tendenz ist Maximo Torero, Chefökonom der FAO, nicht allzu optimistisch. Wir hoffen, dass sich der positive Trend nicht wieder ändert, aber es gibt derzeit mehrere Risiken, was die Welternährung angeht. Denn die Blockade der Straße von Hormuz hat dazu geführt, dass zentrale landwirtschaftliche Produktionsmittel auf dem Weltmarkt nicht mehr vorhanden sind. Die Folge: schlechtere Ernten, höhere Lebensmittelpreise. In Somalia können sich schon jetzt viele Menschen nur jeden zweiten Tag oder seltener eine Mahlzeit leisten. Mit noch weniger lässt sich kaum noch überleben.
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0: Brennende Schiffe, Theaterstücke auf dem Wasser und Schauspieler auf meterhohen Stelzen. Das ist seit 25 Jahren in Frankfurt am Main zu sehen, bei der Sommerwerft. Das ist ein internationales Festival für Performance, Tanz und Theater. Die Sommerwerft zählt mittlerweile zu den größten Open-Air-Theater-Festivals in Deutschland. Tanja Küchler hat sich für uns angesehen, was in diesem Jahr geplant ist. Und das hängt auch mit dem Veranstaltungsort zusammen.
4: An der Weseler Werft im Frankfurter Osten. Menschen sitzen am Ufer, Sonnenstrahlen glitzern auf dem Wasser, Wellen klatschen spritzend an Land, wenn die Sportboote und Rundfahrtschiffe vorbeiziehen. Der Main ist Frankfurts Lebensader. Doch trinken würden das Flusswasser sicher die wenigsten. Beim diesjährigen Sommerwerft-Festival kann man genau das tun. sagt der künstlerische Leiter Bernhard Bub.
5: Wir schauen mal, wie das Publikum darauf reagiert, wenn sie aus dem Fluss Wasser schöpfen, in den großen Filter oben rein und dann unten sich ihr Wasser rausholen können, was es mit ihnen macht.
4: Normalerweise sind derartige Filter in Regionen der Welt im Einsatz, in denen sauberes Trinkwasser nicht garantiert ist. Seit vielen Jahren hat die Sommerwerft in jedem Jahr einen anderen Themenschwerpunkt. Fast verwundert es da, dass erst jetzt zum 25. Jubiläum des Festivals direkt am Main das Wasser zum großen Oberthema wird. Der künstlerische Leiter Bernhard Bub hat die Sommerwerft 2002 mitgegründet. Die Idee von damals sei bis heute maßgeblich, sagt er. Theater- und Performancekunst für alle zugänglich zu machen.
5: Für uns war wichtig, diese Kunst aus der Bubble zu befreien, in der sie sich meist bewegt, und zurück zum Menschen zu bringen, nämlich in den öffentlichen Raum. Dieses gemeinsame Erleben mit jemandem, den man vorher gar nicht kannte oder der in dem Moment neben einem sitzt.
4: Als Bernhard Bub die Sommerwerft 2002 mit anderen Mitstreitern des Antagon-Theaters ins Leben gerufen hat, war die Weseler Werft noch ein ziemlich verlassener Ort.
5: Als wir dieses Grundstück entdeckt hatten und dort angefangen haben, standen da noch keine Häuser, die Europäische Zentralbank sowieso nicht. Da kam mal jemand auf dem Fahrrad vorbei. Ich weiß noch, dass die ersten Barteams, die haben sich hier Strickzeug mitgebracht, damit sie zwischen den Bieren, was sie rausgeben, stricken konnten.
4: Dabei habe es von Anfang an große, freie Theaterproduktionen aus aller Welt gegeben. Bei der ersten Sommerwerft rollte im polnischen Stück Arka ein brennendes Schiff am Mainufer entlang. Ein eindrückliches Bild für die Lebensreise, wie es nur das Theater vermitteln kann, findet Bub.
5: Für viele Fragen, die sich so auf der Reise auftun, auf der Lebensreise, gibt es ja nicht wirklich eine Antwort bei Google.
4: Hinter dem Theater- und Performance-Festival stehen hunderte freiwillige Helfer aus der Region und aller Welt. Ehrenamtliche, öffentliche Fördergelder und jedes Jahr ein Kraftakt. Gewinne macht die Sommerwerft nach eigenen Angaben keine. Seit 2008 ist das Festival komplett kostenlos, erinnert sich der künstlerische Leiter.
5: Und seitdem ist es explodiert. Seitdem sind die Menschen gekommen. Alle wissen, ich habe freien Zugang, aber ich habe auch freien Abgang wieder. Ich kann gehen jederzeit.
4: Inzwischen kommen bis zu 120.000 Besucherinnen und Besucher in den 17 Tagen des Festivals. Und rund 200 Künstlergruppen aus der ganzen Welt, von Vietnam bis Brasilien. Und global ist auch das Motto der Jubiläumsausgabe: Der Ozean beginnt in Frankfurt.
5: Der Fluss, den wir hier in Frankfurt so als gegeben hinnehmen, sich mal genau darüber Gedanken zu machen, dass unsere Flüsse und alles, was fließt und wo wir mit Wasser in Berührung sind, verbindet uns gleichermaßen mit allen anderen Menschen.
4: Die vielfältigen Facetten von Wasser werden in Workshops, Tanzperformances, Pantomimestücken, Kindertheater und Gesprächen mit Experten beleuchtet. Darin geht es unter anderem um die Frage von Territorien und Umweltschutz, um die Migration von Lachsen und erzwungene Fluchtrouten von Menschen übers Mittelmeer. Daneben aber auch um poetische Unterwassergeräusche, das menschliche Gefühl, im Fluss zu sein, und eben auch um den Geschmack des Mainwassers. Prost!
0: Das internationale Theaterfestival Sommerwerft beginnt heute in Frankfurt am Main und dauert dann bis zum 9. August.
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0: Die USA haben ein Atomabkommen im Nahen Osten abgeschlossen, allerdings nicht mit Iran, sondern mit Saudi-Arabien. Das Abkommen erlaubt Riad, unter Kontrolle der USA ein ziviles Nuklearprogramm aufzubauen. Im Gegenzug sollen US-Firmen exklusiv Aufträge für den Bau der Anlagen erhalten. Moritz Behrendt, ARD-Korrespondent für die Region, fürchtet, dass die Vereinbarung zu kurzsichtig getroffen wurde und verweist auf ein abschreckendes Beispiel.
6: Der saudisch-amerikanische Atomdeal weckt vor allem langfristig Sorgen. Saudi-Arabien verfügt über Uranvorkommen im eigenen Land und könnte so vermutlich in der Zukunft die Fähigkeit entwickeln, Atombomben zu bauen. Das ist aktuell nicht der Plan, aber Pläne können sich ändern, Regierungen auch. Das zeigt der Blick auf die andere Seite des Persischen Golfs. Die USA, Frankreich und Deutschland haben dem Iran eifrig mit Technologie und Know-how beim Aufbau des Atomprogramms geholfen, damals als der Schah herrschte. Die Islamische Revolution im Jahr 1979 hatten sie dabei nicht auf dem Schirm. Aktuell halten die USA Saudi-Arabien für einen stabilen und vernünftigen Partner. Aber dass das über Jahre so bleibt, dafür gibt es keine Garantie.
0: Das meint ARD-Korrespondent Moritz Behrendt. Auch die Frankfurter Allgemeine Zeitung zeigt sich nicht glücklich über die Vereinbarung. Sie sieht aber zumindest einen Vorteil darin.
7: In dieser Ausgangslage ist es besser, dass das saudische Atomprogramm in Partnerschaft mit den Vereinigten Staaten weiterentwickelt wird, als etwa mit Russland, China oder Pakistan. Wenn amerikanische Firmen die nötigen Anlagen bauen, dann hat Washington ein hohes Maß an Kontrolle darüber, was dort geschieht. Noch viel besser wäre es allerdings, wenn die Kontrolle stärker in den Händen der Internationalen Atomenergiebehörde läge, wie das bei vielen anderen Staaten üblich ist. Die Prioritäten eines amerikanischen Präsidenten können sich ändern, siehe Trump selbst.
0: Tobias Matern, stellvertretender Politikchef der Süddeutschen Zeitung, kritisiert das Abkommen im SZ-Podcast auf den Punkt. Er findet den Moment denkbar ungünstig.
8: Ich halte es zum jetzigen Zeitpunkt allerdings von der US-Administration oder Donald Trump für extrem gefährlich, in einem heißen Krieg, den die Amerikaner gegen Iran gerade führen, in einer Situation, wo die USA nicht mit Iran, wie eigentlich vorgesehen, an einem Tisch sitzen und hart um das Atomprogramm ringen, jetzt einem iranischen Konkurrenten, einem iranischen Rivalen, den Einstieg in die Nutzung weiter zu ermöglichen. Also Donald Trump macht sich die Verhandlungen, die er mit Iran dann zwangsläufig mal führen muss, um diesen Krieg irgendwann mal zu einem Ende zu bringen, macht sich diese Verhandlung noch schwerer.
0: Die Meinung von Tobias Matern von der Süddeutschen Zeitung. Trump feiert die Vereinbarung als Megageschäft für die US-Atomindustrie. Die Wirtschaftswoche aus Düsseldorf zweifelt daran.
7: Ist das Abkommen also tatsächlich der nächste Beweis für die Genialität des selbsternannten Dealmakers Trump? Von wegen. Denn am Ende zahlen die USA und ihre Alliierten selbst den höchsten Preis. Es droht ein strategisches Desaster. Trump besiegelt mit dem Deal das atomare Wettrüsten am Golf und verschlechtert massiv die Chancen auf ein Kriegsende mit Iran. Der gesamte Nahe Osten dürfte sich damit nur noch weiter destabilisieren.
0: Nach Ansicht des Reutlinger Generalanzeigers gleicht alles einem großen Zirkus, was der US-Präsident am und rund um den Persischen Golf veranstaltet.
7: Die Jonglage um nukleare Macht, die der Zirkusdirektor aus dem Weißen Haus nun vollführt, ist bislang der gefährlichste Showact. Durch das Atomabkommen mit Saudi-Arabien gewinnt er einen mächtigen Verbündeten in der Region. Doch sind die Konsequenzen dieses unerwarteten Deals für Europa und den Rest der Welt nicht abzusehen. Und auch für die USA bleibt abzuwarten, ob diese gefährliche Exit-Strategie funktionieren wird.
0: Das waren die Standpunkte. Zusammengestellt hat sie Torben Müller.
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0: Heute vor 70 Jahren endete eine legendäre Partnerschaft. Die zwischen dem US-Komiker Jerry Lewis und dem Entertainer Dean Martin. Dirk Böhling blickt zurück.
9: Dean Martin arbeitet in den frühen 40er Jahren als Nachtclubsänger. Und Jerry Lewis steht als Komiker auf der Bühne und bewegt grimassenziehend die Lippen zu Schallplattenaufnahmen. Als beide ein Engagement im selben Club in New York haben, kommt es zum ersten gemeinsamen Bühnenauftritt. Jerry stolpert als Kellner auf die Bühne, während Dean singt und bringt so den Auftritt des Sängers komplett durcheinander. Es wird eine ihrer Paradenummern und der Beginn eines Siegeszuges in das amerikanische Showbusiness.
10: And now the Dean Martin and Jerry Lewis Show.
9: Ab 1948 treten die beiden regelmäßig in einer eigenen Radioshow auf, bekommen erste Auftritte in dem neuen Medium Fernsehen und werden ein Jahr später schließlich für das Kino entdeckt. Ihr erster gemeinsamer Film heißt My Friend Irma. Bis 1956 sollen 15 weitere folgen. Hinter den Kulissen ist es zwischen den Freunden aber längst nicht mehr so harmonisch wie einst. Während Jerry Lewis bis zur Erschöpfung an neuen Gags arbeitet, fühlt sich Dean Martin immer mehr als bloßer Stichwortgeber und macht sich Sorgen um seine Coolness und seine musikalische Karriere. 1956 kommt es zum Bruch. Während der Dreharbeiten zu ihrem letzten gemeinsamen Film geben sie ihre Trennung bekannt. Jerry Lewis macht als Solokomiker weiter, Dean Martin spielt in Filmen, nimmt Schallplatten auf und wird Mitglied des legendären Rat Packs mit Sammy Davis Jr. und Frank Sinatra. Der ist es auch, der die beiden Ex-Partner 20 Jahre später, 1976, während einer Fernsehshow für einen kurzen Auftritt wieder zusammen auf die Bühne bringt.
11: I think it's about time, don't you?
9: Ohne Sketch und ohne Programm, aber immerhin doch tränenreich vereint. Zum ersten Mal nach ihrer Abschiedsvorstellung am 24. Juli 1956. Heute vor 70 Jahren.
0: Soweit der Stichtag von Dirk Bölling. Und das war die ARD-Infonacht. Das Team hier von NDR Info in Hamburg sagt danke fürs Interesse und fürs Zuhören. Ich bin Alex Grantl. Und jetzt kommen Sie gut in diesen Freitag um 5.57 Uhr.

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1: 6 Uhr. Trump verhängt neue Zölle gegen 60 Länder. Merz gibt voraussichtlich Wechsel im Kabinett bekannt. DFB will Klopp als Bundestrainer vorstellen. Das Wetter im Norden anfangs zum Teil noch wolkig, sonst sonnig. 21 bis 28 Grad. Mein Name ist Claudia Meichelbeck. Guten Morgen. US-Präsident Trump hat neue Zölle auf Importe aus 60 Ländern verhängt. Die Aufschläge von 10 bis 12,5% sind gerade in Kraft getreten. Aus Washington ARD-Korrespondent Carsten Kühntop.
2: Der niedrigere Satz gilt für die meisten Produkte aus der Europäischen Union. Bei diesen Zöllen handelt es sich um Strafen wegen angeblich unzureichender Maßnahmen gegen Zwangsarbeit. In der EU tritt im Dezember kommenden Jahres ein Verbot von Waren in Kraft, die mit Zwangsarbeit hergestellt wurden. Wie es scheint, hält Washington das nicht für ausreichend. Die neuen Zölle folgen denen, die heute früh nach 150 Tagen automatisch ausgelaufen waren.
1: Bundeskanzler Merz wird voraussichtlich heute die Details seiner Kabinettsumbildung bekannt geben. Schon vorab war bekannt geworden, dass Gesundheitsministerin Warken den Posten als Kanzleramtsministerin übernehmen könnte. Neuer Gesundheitsminister könnte demnach CDU-Generalsekretär Linnemann werden. Hintergrund für die Neubesetzung ist der Rücktritt von Unionsfraktionschef Spahn wegen der Affäre um Leihmutterschaft. Als Spahns Nachfolger ist der aktuelle Kanzleramtschef frei nominiert. Nach dem tödlichen Angriff in einer Regensburger Bankfiliale wird der Tatverdächtige heute dem Haftrichter vorgeführt. Der Mann soll gestern mit einem Messer auf einen Mitarbeiter der Bank eingestochen haben, der später im Krankenhaus starb. Die Polizei ermittelt wegen eines Tötungsdelikts und eines versuchten Raubüberfalls. ARD-Reporterin Christine Kerler.
3: Unter Tatverdacht steht ein 20-jähriger Deutscher. Ihn konnten Spezialkräfte der Polizei am Abend in dem Gebäude widerstandslos festnehmen. Er blieb unverletzt. Was ihn zu der Tat bewogen haben könnte, muss erst ermittelt werden. Zwei weitere Menschen, die sich auch noch in dem Gebäude aufgehalten hatten, konnten von den Einsatzkräften sicher nach draußen gebracht werden. Laut Polizei hatten sie keinen Kontakt zu dem Tatverdächtigen.
1: Wegen der verheerenden Waldbrände in Spanien hat die Regierung für zwei Regionen den Notstand ausgerufen. Laut Innenministerium gilt er ab sofort für die Hauptstadtregion Madrid und in der nahegelegenen Provinz Ávila. Dadurch kann der Staat mehr Geld im Kampf gegen die Flammen mobilisieren. Auch in Frankreich kommt es seit einigen Wochen immer wieder zu Großbränden. Das Land hat deshalb andere EU-Staaten um Hilfe gebeten. Präsident Macron teilte mit, man habe den Zivilschutzmechanismus der EU beantragt. Wegen Bauarbeiten ist die A4 bei Bad Hersfeld ab heute Abend komplett gesperrt. Los geht es um 23 Uhr. Bis Sonntagmorgen werden dann tonnenschwere Bauteile eingesetzt, mit Hilfe von zwei Autokränen. Deshalb muss die Autobahn in beide Richtungen gesperrt werden. Umleitungen sind ausgeschildert. Der Deutsche Fußballbund will heute Vormittag in Frankfurt Jürgen Klopp als neuen Bundestrainer vorstellen. Klopps Name wird in der Einladung zwar nicht genannt, das hat aber nur formale Gründe. Vorher müssen noch die Gremien zustimmen. HR-Sportreporter Tim Brockmeier.
4: Dem Vernehmen nach findet die notwendige Sitzung von Aufsichtsrat und Gesellschaftern der DFB GmbH erst heute Morgen statt. Weil das finale Go am Ende aber nur eine Formalie ist, steht mehr oder weniger fest, dass der neue DFB-Elf-Chef dann auch um 11 Uhr auf dem Pressekonferenzpodium in der Zentrale des Verbandes sitzen wird. Erwartet wird dann nicht weniger als eine Art Rede zur Lage der Fußballnation. DFB-Wunschkandidat Jürgen Klopp wird direkt mit seinem ersten öffentlichen Auftritt als neuer Bundestrainer liefern müssen.
1: Und das steht heute noch an. Deutschlands größter Autobauer Volkswagen zieht Bilanz für das erste Halbjahr. Sie fällt mitten in die Diskussion über die Sparpläne bei VW. Beim Internationalen Strafgerichtshof fällt die Entscheidung, ob Chefankläger Kahn entlassen wird. Eine Mitarbeiterin wirft ihm sexuelle Übergriffe vor. Er weist das zurück. Und bei den Finals in Hannover kämpfen einige Athleten aus Hessen um deutsche Meistertitel. Ein Top-Favorit ist Jiu-Jitsu-Kämpfer Florian Pommert aus Wiesbaden. Das waren die Nachrichten. Das Wetter. In Nordhessen halten sich heute früh noch Wolken. Die lösen sich aber bis zum Mittag auf. Im Rest von Hessen gibt es von Anfang an viel Sonnenschein. Die Temperaturen steigen auf 21 Grad im Upland und bis 28 Grad in Südhessen. Morgen ist es den ganzen Tag über freundlich und trocken bei maximal 26 bis 32 Grad. Und am Sonntag dann erst freundlich, dann Wolken und Schauer, vereinzelt Gewitter bis 29 Grad. Die Zeit, es ist 6.05 Uhr.
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1: Eine Meldung haben wir von der A7 Kassel Richtung Fulda. Zwischen Kirchheim und Hattenbacher Dreieck ist nach einem Unfall der rechte Fahrstreifen gesperrt.
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5: Schönen guten Morgen. Der Kanzler hat sich offenbar für einen ziemlich großen Umbau in seinem Kabinett entschieden. Gestern Morgen hieß es noch, dass es keine gute Idee wäre, schon vor der Abstimmung über den neuen Fraktionsvorsitzenden der Union über die Neubesetzung des Kanzleramtschefpostens zu sprechen, die nötig wird, wenn Thorsten Frey an den Fraktionsvorsitz wechselt. Jetzt ist aber genau das geschehen. Bundeskanzler Friedrich Merz hat sich, so berichten es mehrere Quellen, für die bisherige Gesundheitsministerin Nina Wagen als neue Kanzleramtschefin entschieden. Neuer Gesundheitsminister würde nach dieser Planung dann der bisherige CDU-Generalsekretär Carsten Linnemann. Was für eine Rochade. Katrin Aue in Berlin. Sind wir hier noch im Bereich der Spekulation? Wird das doch noch eher hinter vorgehaltener Hand kolportiert? Oder sind das tatsächlich die Wechsel, die der Kanzler vorsieht?
6: Also offiziell ist es tatsächlich noch nicht, aber man kann jetzt wohl schon sagen, die Hinweise verdichten sich, dass es so kommt, dass Nina Wagen, die bisherige Gesundheitsministerin, ins Kanzleramt wechselt und dass Carsten Linnemann ihr Nachfolger im Gesundheitsministerium wird. Das wäre tatsächlich eine Neuaufstellung des Kabinetts, die der Kanzler ja am Wochenende auch angedeutet hatte. Ob da jetzt noch weitere Namen dazukommen, das müssen wir jetzt mal abwarten.
5: Die Einschätzung gestern war, über die Neubesetzung im Kanzleramt zu sprechen, vor der Abstimmung über Frey in der Unionsfraktion. Das würde das Signal aussenden, dass die Abgeordneten das nur noch abzunicken hätten, was ja schon entschieden sei. Für wie viel Unmut könnte das nun sorgen in der Fraktion?
6: Ja, interessant. So hieß es oft in den vergangenen Tagen, man müsse doch Respekt vor den Abgeordneten haben und deswegen mit den neuen Namen noch warten. Abwarten bis Mittwoch, bis Thorsten Frey tatsächlich gewählt wird von den 208 Mitgliedern der Unionsfraktion. Immerhin ist es ja nicht ganz unmöglich, dass es da auch dann doch noch mal eine Überraschung gibt bei dieser Wahl. So ganz gut kann das nicht ankommen, zumal es ja zumindest hinter vorgehaltener Hand nicht nur auch begeisterte Zustimmung unter den Abgeordneten für Thorsten Frey als neuen Fraktionschef gibt. Also ob das die Beliebtheitswerte des Kanzlers jetzt steigert, das müssen wir mal abwarten. Was es aber auch gibt, sind Stimmen außerhalb der Fraktion, die sagen, wir brauchen jetzt ganz schnell Klarheit. Es liegt auch im Sommer viel Arbeit auf den Regierungstischen. Verzögerungen können wir uns jetzt nicht leisten.
5: Schauen wir auf die Gesundheitsministerin. Nina Wagen hat sich gerade schwer ins Zeug gelegt in ihrem Ressort, hat die Gesundheitsreform vorangetrieben und man hat das Gefühl, dass sie sich tatsächlich gut eingearbeitet hat in dieses doch sehr schwierige Feld. Ist das denn ein guter Schachzug, da jetzt eine Umbesetzung vorzunehmen?
6: Ja, das ist die Frage, ne? Für den Kanzler ist das ja offenbar ein zentrales Argument, dass Nina Wagen es geschafft hat, als erste seiner Ministerinnen eine größere Reform, also dieses Sparpaket für die gesetzlichen Krankenkassen, durchzusetzen. Das hat ihr Anerkennung gebracht, auch Zutrauen des Kanzlers möglicherweise. Aber in der Tat, gerade im Gesundheitsministerium, das ja als besonders herausfordernd gilt, schon nach gut einem Jahr wieder eine neue Person an die Spitze zu setzen, eine Person, die dann wieder bei Null anfangen muss, das sorgt auch jetzt schon für Kritik. Die grüne Abgeordnete Pichotta zum Beispiel, die sagt, damit vergehe jetzt wertvolle Zeit, die wir nicht haben, angesichts der Größe der Reformnotwendigkeit.
5: Ein Posten wäre, wenn es so kommt, wie jetzt diskutiert, dann noch offen, nämlich der Ersatz für Linnemann. Wer würde denn dann CDU-Generalsekretär werden können?
6: Ja, da sind die Hinweise, die kursieren, noch nicht ganz so konkret wie bei Wagen und Linnemann. Aber eine Frau ist doch ziemlich oft im Gespräch, nämlich die Hamburgerin Franziska Hoppermann. Sie ist eine Bundestagsabgeordnete mit Schwerpunkt Digitales und Staatsmodernisierung, ist auch Vorsitzende der Enquete-Kommission zur Aufarbeitung der Corona-Pandemie und Schatzmeisterin der CDU, kennt die Partei also auch ganz gut. Und das könnte für sie sprechen. Aber vielleicht erleben wir noch eine Überraschung.
5: Bäumchen, wechsel dich in Berlin. Katrin Aue hat uns einen Überblick verschafft. Vielen Dank.
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5: Strom kostet nicht überall in Deutschland gleich viel. Ausgerechnet in Regionen mit viel Windstrom ist der Preis für Verbraucher häufig hoch. Und das ärgert Ministerpräsidenten aus Windkraftländern wie Dietmar Woidke und Daniel Günther. Woidke sagt, Brandenburg verschenke so seinen Standortvorteil. Stattdessen kommt der günstige Börsenpreis des norddeutschen Windstroms allen Regionen zugute. Auch Bayern, wo gleichzeitig viel Strom verbraucht wird. Woidke, Günther und andere fordern deshalb regionale zentrale Strompreiszonen. Anne-Kathrin Mellmann über die Problematik.
7: Strom hat in Deutschland, zumindest im Großhandel, noch einen Einheitspreis. Fachbegriff Gebotszone. Das soll auch so bleiben, haben CDU, CSU und SPD einst in ihren Koalitionsvertrag geschrieben. Allerdings würden sich die Sozialdemokraten gern von der einheitlichen Gebotszone verabschieden, sagt ihre energiepolitische Sprecherin Nina Scheer.
8: Es wäre auf jeden Fall sinnvoll für die weiteren Schritte der Energiewende, dass sich einfach auch die erneuerbaren Energien Anteile besser abbilden lassen, bessere Anreize in Richtung Energiewende gesetzt sind. Leider hatten wir das bei den Koalitionsverhandlungen nicht verständigt. Können. Nun ist das Beibehalten der Gebotszone leider verankert auf Wunsch von CDU/CSU.
7: Auch Ministerpräsidenten aus Nord- und Ostdeutschland drängen auf mehrere Strompreiszonen, parteiunabhängig. Denn trotz eines einheitlichen Preises durch die Gebotszone ist Strom in ihren Ländern teurer. Das liegt auch an den regional unterschiedlichen Netzentgelten. Diese Entgelte finanzieren Betrieb und Ausbau der Stromnetze und sind in windreichen Regionen oft höher. Deshalb zahlen Haushalte und Unternehmen im Norden trotz vieler Windräder unter dem Strich mehr. Das stört die Ministerpräsidenten, denn ihre Länder erzeugen viel Windstrom. Ein Vorteil, der aber nicht bei Menschen und Unternehmen ankommt. Für den grünen Energiepolitiker Michael Kellner ist der Streit über die einheitliche Gebotszone weniger parteipolitisch als regional motiviert.
9: Der Norden und der Osten würde profitieren. Der Süden und der Westen ist zurückhaltend, weil sie Angst haben, dass sie draufzahlen. Der große Nachteil einheitlichen Gebotszonen, der tut so, als wäre der Strompreis überall gleich teuer. Also als kostet es gar nichts, Strom aus dem Norden in den Süden zu bringen. Dem ist aber nicht so. Deswegen würden Strompreiszonen einen ökonomischen Anreiz geben, vernünftig mit Strom umzugehen.
7: Eine Aufteilung in regionale Gebotszonen, zum Beispiel in Nord und Süd, würde bedeuten, dass es im Norden eher billiger würde, da mehr produziert wird. Und im Süden im Jahresschnitt eher etwas teurer. Eine Sorge im Süden, dass in der industriereichen Region Arbeitsplätze gefährdet würden. Ministerpräsidenten im Norden dagegen hoffen, dass günstigerer Strom Unternehmen anlockt. Der CSU-Energiepolitiker Andreas Lenz dämpft diese Hoffnung.
10: Zu glauben, dass dann, wenn der Strom in Bremen 1 Cent oder 2 Cent günstiger wäre, dass dann BMW seine Werke nach Bremen oder Brandenburg legt, das wird halt nicht stattfinden, sondern es werden eh schon im internationalen Wettbewerb ungünstige Verhältnisse noch verstärkt.
7: Weil sich aufgeteilte und damit kleinere Strommärkte negativ auf Deutschland auswirken würden, meint Lenz. Er kann sich eher flexiblere Netzentgelte vorstellen. Andere Länder wie Schweden haben ihren Strommarkt bereits in mehrere Preiszonen aufgeteilt. Dort ist Strom im Norden mit viel Wasser- und Windkraft häufig günstiger als im industriestarken Süden. Ein Beispiel, das Befürwortern und Gegnern gleichermaßen dient.
5: Wie sollen Strompreise festgelegt werden? Soll es da günstiger sein, wo viel Strom produziert wird? Über die Diskussion hat uns Anne-Kathrin Mellmann informiert. Pitch Black, das ist nicht nur der Titel eines Science-Fiction-Thrillers. Pitch Black, so heißt auch das internationale Luftwaffenmanöver im Indo-Pazifik, das gerade läuft, und zwar im nordaustralischen Darwin. Pitch Black heißt so viel wie stockdunkel. Auch die Bundeswehr ist bei Pitch Black 2026 mit Eurofighter-Jets und Betankungsflugzeugen am Start. Die Region wird für Europa strategisch und geopolitisch immer wichtiger und darum macht auch Deutschland mit. Gemeinsam mit Australien, Spanien und Frankreich und vielen anderen asiatischen Nationen. Geübt wird der Luftkampf und das ganz in der Nähe wichtiger Handelsrouten. Marcel Müller bringt uns Licht in dieses spezielle Dunkel.
11: Im Sonnenuntergang donnert ein Kampfjet über den Strand von Darwin. Plötzlich zieht die Maschine steil nach oben wie ein Pfeil Richtung Himmel unter dem Jubel tausender Menschen. Erst nur einer von Dutzenden Jets bei der Flugshow. Ein Dankeschön an die Einwohner der Stadt Darwin, die den Lärm wochenlang ertragen müssen. Denn hier in Nordaustralien findet derzeit das Großmanöver Pitch Black statt. Bereits im Einsatz ist schon die deutsche Crew im Luftbetankungs-Airbus. Wie am Fließband versorgen sie die Kampfjets aus verschiedenen Ländern. Nacheinander fliegen die Maschinen den Tankstutzen unterhalb des Airbus an. Den steuert Oberstabsfeldwebel Kai aus dem Cockpit. Aber nicht jeder der Jetpiloten schafft es auf Anhieb.
12: Jeder Pilot ist anders. Manche haben viel Übung, manche haben gar keine Übung. Und je nachdem wird das für mich schwerer. Ich sehe hier auch Flugzeuge, die ich zu Hause nicht sehe. Und das ist dann für mich auch ein Gewinn an Erfahrung einfach, dass ich einfach mehr verschiedene Flugzeuge gesehen habe.
13: Mit 6 Eurofightern beteiligt sich Deutschland an der Übung. Außerdem 2 Tankflugzeuge und rund 200 Soldatinnen und Soldaten. Es ist das zweitgrößte Kontingent hier nach den Australiern. Die deutschen Piloten sollen Erfahrungen sammeln im Einzelkampf Jet gegen Jet, bei der Abwehr von Großangriffen oder bei Nachtflügen über dem australischen Outback, sagt der Chef des deutschen Kontingents, Kommodore Jürgen Schönhöfer.
14: Was hier wirklich der große Vorteil ist, ist einfach dieser unglaublich große Luftraum. Wir haben in Europa oder insbesondere in Deutschland einfach immer nur kleine Trainingsübungsgebiete, wo wir die Taktiken, die wir teilweise brauchen für Luftverteidigung, gar nicht ausfliegen können. Die können wir teilweise nur anreisen. Und hier können es wir zusammen mit Partnern, also es sind teilweise Operationen mit über 50 Flugzeugen gleichzeitig, einfach komplett ausnutzen.
13: 21 Nationen nehmen an dem Manöver teil, neben NATO-Staaten auch viele asiatische Länder. Andere Kulturen, andere Verfahren kennenlernen, das sei auch Ziel der Übung, betont der Inspekteur der Luftwaffe Holger Neumann bei seinem Besuch in Darwin. Die Suche nach Partnern hat seinen Grund, so Beobachter. Die Indo-Pazifik-Region könnte sich zu einem Brennpunkt entwickeln. Vor allem wegen China, das auch militärisch immer aggressiver vorgeht. Der deutsche Luftwaffenchef formuliert es vorsichtiger.
15: Die Botschaft, die wir damit senden, ist nicht gegen ein spezifisches Land gerichtet. Wir fliegen hier auch keine Taktiken gegen eine bestimmte Luftwaffe, sondern es ist eher das Gegenteil. Wir fliegen füreinander mit anderen Partnern zusammen. Wir sind zwar getrennt durch viel Geografie, wir befinden uns ja auf der anderen Seite des Globus, wenn Sie so wollen, aber wir sind sehr stark verbunden durch gemeinsame Werte und durch unseren Glauben an die freie und regelbasierte Weltordnung.
13: Damit gemeint sind auch die Seewege nach Asien. Für Deutschland sind freie Handelsrouten besonders wichtig. Auch deshalb das militärische Engagement, sagt Eileen Matley von der Deutschen Gesellschaft für Auswärtige Politik.
16: Das Signal, das davon ausgehen soll, ist, dass die beiden Regionen, also der Euroatlantik und Indopazifik, immer stärker miteinander verwoben sind, dass es gemeinsame Sicherheitsherausforderungen gibt und zum Teil auch gemeinsame Antworten auf diese Herausforderungen.
5: In Australien wird auch mit deutschen Eurofightern der Luftkampf geübt bei der Übung Pitch Black, Marcel Müller berichtete. 17 Minuten nach 6.
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5: Einen kleinen Skandal gab es schon im Vorfeld und die Kritik war da sehr laut und deutlich. Eine Bankrotterklärung auf jeder Ebene, die schlechtesten Inszenierungen in Bayreuth oder irritierend, unprofessionell, würdelos. Das war Mitte Juni. Was war da geschehen? Der Publizist Michel Friedmann sollte bei einer Gedenkveranstaltung für die in der Nazizeit verfolgten jüdischen Musiker bei den Bayreuther Festspielen eine Rede halten. Wegen angeblicher Sicherheitsbedenken hatte ihn Festspielleiterin Katharina Wagner aber dann ausgeladen. Dann brach ein Sturm der Empörung los. Wagner entschuldigte sich öffentlich und lud Friedmann wieder ein. Ich habe mit Michel Friedmann vor der Sendung gesprochen. Sie haben die persönliche Entschuldigung von Katharina Wagner angenommen nach einiger Bedenkzeit. Was hat Sie dazu bewogen?
18: Zum Ersten muss man sagen, dass eine Ausladung, die mit einer Lüge gepaart war, nämlich Sicherheitsbedenken, die eine Fata Morgana absagt, also eine Veranstaltung, die es ja auch gar nicht mehr gab zum Zeitpunkt der Absage, denn der Ort war nicht mehr sicher, Tickets wurden nicht verkauft und wir waren 6-7 Wochen vor der Veranstaltung. Und nicht mir wurde abgesagt, sondern die ganze Veranstaltung wurde abgesagt. Katharina Wagner hat sich dann ans Telefon gesetzt und als die Angelegenheit dann doch in einer Sackgasse war, sich bei mir entschuldigt, sehr glaubwürdig und sagt, wir machen genau die Veranstaltung, wie sie geplant war. Also auch, dass der Erlös an israelische junge Künstler und Künstlerinnen geht. Ich habe gesagt, wenn Sie auf mich zugehen, gehe ich auf Sie zu. Und ich bin sehr glücklich, dass das so ist.
5: Ja, direkt vorbildlich. Sie hatten nach der Absage die Ernsthaftigkeit, sich mit dem Antisemiten Wagner auseinanderzusetzen, in Gefahr gesehen. Ist diese Ernsthaftigkeit aus Ihrer Sicht jetzt wieder gegeben?
18: Wir müssen uns darüber klar sein, dass es um die wagnerische Komponistenseite geht. Das ist das eine. Ein bestimmt genialer Komponist, der aber gleichzeitig im 19. Jahrhundert eine der schlimmsten antisemitischen Schriften niedergelegt hat. Und man muss daneben aber auch sehen, der Ort,

0: an dem Ort den Tag zu beginnen und jüdische Musiker in diesem Festspielhaus, das Wagner selbst gebaut hat, zu spielen und eine auch von mir vorgetragene Rede zu ermöglichen. Dieser Schritt ist schon, denke ich, ein bemerkenswerter, den viele Wagnerianer und Wagneranerinnen nicht sehr gut gutieren werden.
1: Es ist vielleicht ein Anfang. Sie waren noch nie auf dem grünen Hügel in Bayreuth. Mit welchem Gefühl fahren Sie dorthin?
0: Außerordentlich ambivalent. Und Ihre Frage ist so wichtig, weil ich mich damit beschäftige, dass seit 1951 bis heute dort die politische, überhaupt die Elite Deutschlands hinpilgert und die Ambivalenz des Ortes aber nie reflektiert wird. Selten ein Kommentar zu hören ist, ich liebe diese Musik, à la Bonheur. Aber dieser Hügel, da ist schon etwas, wo ich schlechte Gefühle habe, wo ich weiß, der Nationalsozialismus benutzt das als den Mittelpunkt der deutschen Kulturidentität. Da haben SS-Männer, da haben Soldaten die Konzerte gehört. Und wenn Sie mich fragen, ich bin in der Tat das erste Mal da, ja, und ich gehe bewusst schon am Samstag hin, weil ich möchte nachvollziehen, wie die Menschen vor 10, 20, 30 Jahren, wie selbstverständlich dort auch hinaufgegangen sind. Aber ganz ehrlich gesagt, ich habe ambivalente Gefühle. Ich gedenke auch der Musiker und Musikerinnen, die umgebracht wurden. Und ich denke in der Gegenwart gerade dort auch, dass eine antidemokratische, hetzende und hassende antisemitische Partei ein paar Tage später vielleicht in Deutschland den ersten Ministerpräsidenten stellen wird. Also die Vergangenheit ist in unserer Gegenwart leider noch sehr deutlich. Und vielleicht ist Bayreuth ein Mikrokosmos, der den Makrokosmos Bundesrepublik Deutschland und seine teilweise auch Lügen, Verdrängungen und Legenden symbolisiert.
1: Michel Friedmann wird seine Rede also halten am Sonntag, auch wenn er mit durchaus ambivalenten Gefühlen auf den grünen Hügel fahren wird. Der grüne Hügel zeigt sich am Puls der Zeit. Diesmal hat beim Ring die künstliche Intelligenz mitgemischt. Was das auf der Bühne für Neuerungen mit sich bringt, das hören wir in der nächsten halben Stunde zu unserem Thema an diesem Morgen. Weltruhm, Wagner, Widersprüche. 150 Jahre Bayreuth.
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1: In Regensburg sind viele Menschen ziemlich geschockt. In einer Bankfiliale hat sich dort gestern eine Messerattacke ereignet. Ein Mitarbeiter der Filiale kam ums Leben. Ein Tatverdächtiger wurde noch am Abend festgenommen. Die Polizei ermittelt wegen eines Tötungsdeliktes und versuchten Raubüberfalls. Viele Fragen sind aber noch offen. Unsere Reporterin Christine Kerler berichtet.
3: Ausnahmezustand im Regensburger Westen. Hubschrauber kreisen in der Luft, überall stehen Blaulichtfahrzeuge. In einer Bankfiliale wurde ein Mann mit einem Messer schwer verletzt. Rettungskräfte bringen ihn noch in eine Klinik. Am Abend dann die traurige Nachricht, dass er gestorben ist. Es soll sich um einen Mitarbeiter der Bank handeln. Jonas Kraus vom Polizeipräsidium Oberpfalz war vor Ort.
4: Wir haben dann vermutet, dass der Täter noch sich im Gebäude befindet, der Tatverdächtige. Auch weitere Personen im Gebäude sind. Wir konnten dann über längere Zeit irgendwann die Personen evakuieren lassen vom Gebäude. Die Personen sind augenscheinlich unverletzt gewesen, sind aber vorsorglich, werden sie ärztlich angeschaut.
3: Die Bankfiliale befindet sich in einem mehrstöckigen Gebäude mit vielen Läden drin und Wohnungen in den oberen Etagen. Die Polizei sperrt das Gelände weiträumig ab und appelliert an die Anwohner. Alle sollen in ihren Häusern und Wohnungen bleiben. Vorbeigehende Passanten und Autofahrer sind verunsichert.
5: Ich komme gerade vom Laufen, vom Joggen und wollte jetzt eigentlich nach Hause, aber jetzt sehe ich, dass hier alles gesperrt ist. Bisschen ungutes Gefühl, aber ich denke, die Polizeikräfte hier vor Ort werden das schon alles im Griff haben.
6: Dann hat uns der Polizist gesagt, wir dürfen jetzt hier leider nicht weitergehen, aber mehr auch nicht.
7: Ich bin gerade von der Arbeit heimgekommen und bin hier Anwohner, wollte jetzt eigentlich mit dem Auto reinfahren, aber ging jetzt leider nicht.
8: Ganz, ganz übel. Ich bin gerade gekommen mit meinem LKW, ich bin LKW-Fahrer und da habe ich gesehen, wie die Polizei da rausgefahren ist.
9: Sieht man halt nicht alltäglich, ne? Das ist, ja, verrückt, schon der zweite Einsatz innerhalb von 2 Tagen, vorgestern in Nürnberg.
10: Ich habe gerade mitbekommen, dass der Mann, der im Krankenhaus gefahren wurde, also leider gestorben ist. Macht mir ein bisschen Sorgen jetzt.
3: Erst gut 3 Stunden nach der Alarmierung kann die Polizei die Festnahme des mutmaßlichen Angreifers melden. Es hat

0: handelt sich um einen 20-Jährigen mit deutscher Staatsbürgerschaft. Laut Polizei ließ er sich widerstandslos festnehmen. Er bleibt unverletzt. Beamte drücken den jungen Mann in einen weißen Anzug samt Kapuze gehüllt in ein Auto und transportieren ihn ab. Sein Motiv völlig unklar, so Polizeisprecher Jonas Kraus.
1: Wir freuen uns natürlich, dass wir letztendlich aufklären können und diesen Tatverdächtigen jetzt auch haben. Und uns ist es jetzt ganz wichtig, im weiteren Schritt zu sagen, warum ist es dazu gekommen, welche Intention ist dahinter und was können wir zu diesem Tatverdächtigen sagen.
0: Nach der Festnahme des Tatverdächtigen suchen die Einsatzkräfte das Gebäude ab und sichern Spuren. Weitere verdächtige Personen treffen sie nicht an. Die Ermittler gehen von einem Einzeltäter aus. Heute soll der 20-jährige deutsche Tatverdächtige dem Haftrichter vorgeführt werden. Die Polizei geht davon aus, dass die Ermittlungen noch länger dauern werden.
2: Informationen zur Regensburger Messerattacke gestern von Christine Kerler.
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2: Heute ist der zweite Tag der Finals in Hannover. Die Finals, die deutschen Meisterschaften in 24 Sportarten. 143 Meistertitel sind da zu vergeben. 4000 Athleten bevölkern derzeit die Stadt. Das ist ein Riesenevent in Hannover. Wie der erste Tag verlaufen ist, das berichtet uns Ina Kast.
4: Hannover pulsiert, mitten in der Stadt, am Opernplatz. Ganz viel Sand und ein Netz. Drumherum prall gefüllte Tribünen. Beachvolleyball ist zum ersten Mal als Sportart bei den Finals dabei. Und gleich am ersten Wettkampftag können die Zuschauer etwas völlig Neues beobachten. Beim entscheidenden Match zwischen den Frauen von Kiel und Berlin stehen keine Duos auf dem Feld, sondern es wird 4 gegen 4 gespielt.
5: Sehr gut eigentlich. Ist mal interessant, ist mal eine Änderung, mal etwas anderes.
6: Ja, es ist spannend, ne? Also, aber ich kenne mich mit den Regeln nicht so gut aus.
4: Eigentlich alles wie gewohnt. Maximal 3 Ballkontakte, dann muss der Ball übers Netz. Beachvolleyballerin und Olympiateilnehmerin Luisa Lippmann kommt ursprünglich vom Hallenvolleyball. Ihr Fazit zum 4 gegen 4?
7: Das macht so Spaß. Du scorst halt nicht so leicht wie in der Halle oder vielleicht sogar im Sand, weil du spielst halt gegen 4 andere Leute und du hast nicht die Dynamik und die Power wie in der Halle. Und ja, du musst schon gucken, wie du da dich gut absprichst und wie du halt einfach scorst. Also es ist echt anstrengend. Die Punkte zu gewinnen sind, da ist einfach, braucht viel Arbeit.
4: Viel gegen den Wind arbeiten müssen kurz darauf die Stabhochspringer. Nur 100 Meter Luftlinie vom Beachvolleyball entfernt. Direkt vor dem Operngebäude ist die Anlage mit ihren grünen Masten aufgebaut. Tausende Zuschauer stehen dicht gedrängt, um sich dieses Spektakel aus nächster Nähe anzusehen.
8: Rappelvoll. Wir glauben, das sind mehr als 4000 Zuschauer hier.
4: Die meisten sehen kaum was, können nur erahnen, wenn ein Athlet Anlauf nimmt. Dann zeigt der mehr als 5 Meter lange Stab, der die Sportler in die Höhe katapultiert, fast senkrecht in den Himmel.
9: Das ist hochspannend und interessant und man sieht überhaupt erstmal die Dimensionen.
4: Und einer münzt den Extra-Push Zuschauerenergie in Höhe um. Marek Metzger überspringt 5,40 Meter und ist neuer deutscher Meister.
10: Ja, unfassbar. Also mit ganz so vielen Zuschauern hatte ich es, glaube ich, selten und es beflügelt einen wirklich unglaublich. Und dass wir das so nah an die Massen bringen können, es ist einfach schön, weil es ist einfach spektakulär und es ist schön, dass es auch bei den Leuten so gut ankommt.
4: Topsport in Hannover, kostenlos, mitten in der Stadt. Tausende Zuschauer feiern die Finals.
2: Die ersten Medaillen sind also vergeben bei diesen Finals in Hannover und es kommen viele Zuschauer, wie uns Ina Kast berichtet hat.
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13: 6.30 Uhr. Trump verhängt neue Zölle gegen 60 Länder. Merz gibt voraussichtlich Kabinettsumbildung bekannt. Jürgen Klopp wird als Bundestrainer vorgestellt. Das Wetter im Norden anfangs zum Teil noch wolkig, sonst sonnig bei 21 bis 28 Grad. Mein Name ist Claudia Meichelbeck. Guten Morgen. US-Präsident Trump hat neue Zölle auf Importe aus 60 Ländern verhängt. Die Aufschläge von 10 bis 12,5% sind vor kurzem in Kraft getreten. Aus Washington ARD-Korrespondent Carsten Kühntop.
14: Der niedrigere Satz gilt für die meisten Produkte aus der Europäischen Union. Bei diesen Zöllen handelt es sich um Strafen wegen angeblich unzureichender Maßnahmen gegen Zwangsarbeit. In der EU tritt im Dezember kommenden Jahres ein Verbot von Waren in Kraft, die mit Zwangsarbeit hergestellt wurden. Wie es scheint, hält Washington das nicht für ausreichend. Die neuen Zölle folgen denen, die heute früh nach 150 Tagen automatisch ausgelaufen waren.
13: Bundeskanzler Merz hat offenbar über die Kabinettsumbildung entschieden. Es wird erwartet, dass er seine Entscheidung heute bekannt geben wird. Mehrere Medien berichten, dass Gesundheitsministerin Warken neue Kanzleramtschefin werden soll. Aus Berlin, ARD-Korrespondent Mario Kubina.
15: Mit der CDU-Politikerin aus Baden-Württemberg würde sich Parteichef Friedrich Merz eine Ministerin in die Regierungszentrale holen, die gerade ein wichtiges Reformvorhaben von Schwarz-Rot durch den Bundestag gebracht hat. Die Reform der gesetzlichen Krankenversicherung. Der Posten im Kanzleramt ist neu zu besetzen, weil dessen bisheriger Chef Thorsten Frey an die Spitze der Unionsfraktion im Bundestag wechseln soll. Das Gesundheitsministerium soll in Zukunft der jetzige CDU-Generalsekretär Carsten Linnemann führen.
13: Das neue Gesetz zum Schutz vor häuslicher Gewalt verzögert sich offenbar. Das berichtet das Redaktionsnetzwerk Deutschland und beruft sich auf das hessische Justizministerium. Zu dem Gesetz gehört auch der Einsatz von elektronischen Fußfesseln. Es sollte eigentlich ab April nächsten Jahres gelten. Nun soll es laut Bericht aber frühestens im Juli in Kraft treten. Gründe für die Verzögerung seien nötige Vorbereitungen und eine fehlende Unterschrift des Bundespräsidenten. Hessen betreibt die gemeinsame Überwachungsstelle der Länder. Sie überwacht Menschen, die eine elektronische Fußfessel tragen. Vor dem Klinikum in Schwalmstadt soll es heute eine Demonstration geben gegen die geplante Schließung der Geburtshilfe. Zum nächsten Jahr soll die Abteilung eingestellt werden. Das hatte der Klinikbetreiber Asklepios letzte Woche angekündigt. HR-Reporterin Daniela Möllenkamp.
16: Unter dem Slogan »Unsere Gesundheitsversorgung geht uns alle an« versammeln sich die Demonstranten um 15 Uhr auf dem Klinikparkplatz. 50 Menschen sind angemeldet. Die Stadt rechnet damit, dass es deutlich mehr werden könnten. Auch der Bürgermeister hatte in einem Statement diese Woche die Schließung kritisiert. Er sieht darin ein fatales Signal an die Menschen in der Region. Asklepios begründet den Schritt mit der Krankenhausreform. Die höheren Anforderungen, die an die Geburtshilfe gestellt werden, seien ausschlaggebend für die Entscheidung gewesen.
13: Der Deutsche Fußballbund wird Jürgen Klopp heute wohl offiziell als neuen Bundestrainer vorstellen. Auf dem DFB-Campus in Frankfurt gibt es um 11 Uhr eine Pressekonferenz. In der Einladung ist Klopp zwar nicht genannt, er ist aber der einzige Kandidat der DFB-Spitze für die Nachfolge von Julian Nagelsmann. Der war nach dem Ausscheiden der deutschen Mannschaft bei der WM vor 4 Wochen zurückgetreten. Fußball-Zweitligist Darmstadt 98 verliert offenbar seinen Stammspieler Sergio Lopez. Der Sportinformationsdienst meldet, dass der 27-Jährige zum spanischen Zweitligisten FC Granada wechselt. Lopez hatte seit seinem Wechsel nach Darmstadt vor 2 Jahren 63 Pflichtspiele für die Lilien gemacht, meist auf der rechten Abwehrseite. Und das passiert heute noch. Deutschlands größter Autobauer VW zieht Bilanz für das erste Halbjahr. Die Bilanz fällt mitten in die Diskussion über die Sparpläne des Konzerns. US-Präsident Trump holt in Washington seinen Auftritt vor der Hauptstadtpresse nach. Das ursprüngliche Gala-Dinner war vor 3 Monaten nach einem Schusswaffenvorfall abgebrochen worden. Und die A4 bei Bad Hersfeld wird ab heute Abend voll gesperrt bis Sonntagmorgen. Grund sind Bauarbeiten an einer Unterführung. Das waren die Nachrichten. Das Wetter in Nordhessen halten sich heute früh noch Wolken, aber die lösen sich bis zum Mittag auf. Im restlichen Hessen scheint von Anfang an die Sonne. Die Temperaturen erreichen bis 21 Grad im Upland und bis 28 Grad in Südhessen. Und morgen ist es dann den ganzen Tag über freundlich und trocken bei maximal 26 bis 32 Grad. Die Zeit 6.35 Uhr.
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13: Vorsicht auf der A66 Fulda Richtung Frankfurt. Zwischen Langensellbolder Dreieck und Hanauer Kreuz liegen Reifenteile auf der Fahrbahn. Und A7 Kassel Richtung Fulda. Zwischen Kirchheim und Hattenbacher Dreieck ist nach einem Unfall der rechte Fahrstreifen gesperrt.
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17: Schönen guten Morgen. Eine völlig ungewisse Zukunft ist schwer auszuhalten. Aber genau das müssen die Menschen im Iran tun. Irgendwie weitermachen. Lange mussten wir ja von der Türkei aus beobachten, was sich im Iran abspielt. Inzwischen konnte unser Korrespondent Benjamin Weber nach Teheran einreisen und berichtet uns nun von dort. Seit knapp 2 Wochen greifen die USA wieder an und Iran schießt zurück. Die Eskalationsspirale ist in Gang. In der Hauptstadt Teheran hat es zwar noch keine wirklich großen Angriffe gegeben, doch viele Menschen erwarten, dass genau das passiert. Hoffnung auf eine gute Zukunft hat dort fast niemand mehr.
18: Teheran dieser Tage. Vordergründig herrscht Alltag. Die Straßen sind voll, die Menschen unterwegs. Doch die Stimmung ist angespannt. Die USA greifen Iran wieder an. Jede Nacht seit 2 Wochen. Das Warten auf die nächsten Tage, auf die nächsten Eskalationen ist zermürbt. Auch Daniel, der als Verkäufer im großen Bazar arbeitet. Damit sich die Lage verbessert, muss dieser Konflikt endlich beendet werden. Im Moment leben wir nur noch in Ungewissheit. Jeden Tag heißt es, heute oder morgen könnte etwas passieren. Niemand weiß, wie die Zukunft dieses Landes aussieht. US-Präsident Trump hat gedroht, für jedes Schiff, das Iran in der Straße von Hormuz angreife, würden die USA eine Brücke oder ein Kraftwerk in Iran zerstören. Es sind Androhungen von Kriegsverbrechen. Der Sprecher der iranischen Streitkräfte, General Shekarji, droht etwas subtiler zurück. Im gesamten 40-tägigen Krieg haben wir weiter Raketen und Drohnen hergestellt, selbst nachdem die Gegenseite gegen das Memorandum of Understanding verstoßen hat. Wir produzieren weiter und füllen unsere Vorräte weiter auf. Zuletzt hatten iranische Gegenschläge auf US-Stützpunkte wie in Jordanien amerikanische Soldaten getötet. Die USA hatten im Süden des Iran Brücken angegriffen und dabei auch Zivilisten getötet. Eine junge Studierende in der Nähe der Universität in Teheran glaubt nicht daran, dass Iran eine gute Zukunft bevorsteht. Wir sind noch tiefer in den Sumpf geraten, in dem wir ohnehin schon steckten. Wir haben keine Hoffnung mehr auf ein normales Leben und das ist wirklich schwer. Der Krieg hat der ohnehin desaströsen Wirtschaft des Landes nochmal stark zugesetzt. Fachleute in Teheran sagen für 2026 eine Inflation von 68% voraus. Tatsächlich dürfte die Zahl dreistellig sein. Die Preise explodieren, das Geld ist nichts mehr wert. Und so gibt es auch für junge Menschen nur noch wenig Perspektive, erzählt ein Student. Wir machen uns große Sorgen um unsere Zukunft. Man strengt sich ständig an und am Ende kommt nichts dabei heraus. Wenn man weiß, dass all die harte Arbeit zu keinem Ergebnis führt, dann macht das einen natürlich traurig. Im Dezember war die wirtschaftliche Lage der Auslöser für neue Proteste, die im Januar dann blutig niedergeschlagen wurden. Heute zeichnen sich neue Proteste dennoch nicht ab. Die Menschen haben die Repressionen nicht vergessen. Erst diese Woche hat die iranische Justiz einen Mann hingerichtet, der im Januar auf der Straße gewesen sein soll. Wer derzeit auf die Straße geht? Es sind die Anhänger der Islamischen Republik. Jeden Abend veranstalten sie Kundgebungen auf den großen Plätzen der Hauptstadt. Wir wollen unseren Kämpfern an der Front den Rücken stärken, damit sie sicher sein können, dass in den Städten alles ruhig und sicher ist und sie mit Zuversicht gegen den Aggressor kämpfen können. Dabei schwenken sie iranische Fahnen und fordern Vergeltung für den Tod des obersten Führers, Ali Khamenei. In der Bevölkerung sind die Anhänger der Islamischen Republik eine klare Minderheit. Auf den Plätzen und Straßen der Hauptstadt Teheran haben sie jetzt in der Kriegszeit die Oberhand.
13: Unser Korrespondent Benjamin Weber über das Leben in der iranischen Hauptstadt. Es ist 6:40 Uhr geworden.
17: Geschätzt 400.000 Menschen aus Afghanistan leben derzeit in Deutschland. Seit dem Regierungswechsel hier sind 173 Männer nach Afghanistan abgeschoben worden. Nach Angaben des hessischen Innenministeriums laufen die Vorbereitungen, um bald nicht mehr nur Straftäter nach Afghanistan abzuschieben. Dazu wurden Vorgaben der Bundespolizei geändert. Künftig soll es auch Abschiebungen von nicht straffällig gewordenen Menschen geben, die ausreisepflichtig sind. Kritik gibt es von Flüchtlingsorganisationen wie dem Flüchtlingsrat oder auch von Amnesty International. Dort haben wir nachgefragt bei Nina Alizadeh Marandi. Sie ist Expertin für Asylpolitik bei Amnesty International in Deutschland. Frau Alizadeh Marandi, einen Menschen, der in Deutschland kein Asyl bekommen hat, auch keine Aufenthaltsgestattung, warum soll der nicht ausgewiesen werden?
19: Da gibt es ja verschiedene Ebenen. Grundsätzlich muss man natürlich sagen, dass ein Staat auch ein legitimes Interesse haben kann an einer Abschiebung, aber dass es da eben menschenrechtliche und auch grundrechtliche Vorgaben gibt. Und vor diesem Hintergrund sind zum Beispiel Abschiebungen nach Afghanistan gerade nach menschenrechtlichen Standards auf gar keinen Fall möglich. Und deswegen fordert Amnesty jetzt auch schon seit Jahren einen Abschiebungsstopp, einen absoluten und bundesweiten Abschiebungsstopp nach Afghanistan.
17: Es geht ja in der Regel um alleinreisende Männer, deren Asyl dann abgewiesen wurde, sagt der Innenminister. Wie kommen alleinreisende Männer überhaupt in unser Land, wenn es keinen Grund gibt, wenn sie nicht verfolgt sind?
19: Da gibt es unterschiedliche Regelungen. Also auf der einen Seite ist es so, dass selbst wenn keine individuelle Verfolgung der Person, zum Beispiel aus politischen Gründen oder aufgrund von Marginalisierungsmerkmalen, wie zum Beispiel Angehörigkeit zu LGBTQI+-Community vorliegt, dass dennoch eine Person in Deutschland aufgenommen werden muss. Erstmal muss hier jede Person aufgenommen werden, die um Asyl bittet. Selbst wenn dann festgestellt wird, dass die Merkmale für einen Flüchtlingsstatus nicht gegeben sind, können Gründe vorliegen, warum eine Zurückweisung, eine Abschiebung trotzdem faktisch nicht möglich sind. Und das ist unter anderem der Fall, wenn eben so eine wahnsinnig volatile Sicherheitslage besteht, wie im Kontext jetzt mit Afghanistan.
17: Wenn Sie sagen, wir können Menschen nicht einfach nach Afghanistan abschieben, was schlagen Sie denn stattdessen vor? Wie sollte Deutschland mit Menschen umgehen, die straffällig geworden sind oder die eben ausreisepflichtig sind?
19: Genau, dann spreche ich zuerst einmal zu Menschen, die in Deutschland straffällig geworden sind. Da muss man ja sehen, dass wir hier keine Straffreiheit von Straftätern fordern. Aber wir haben in Deutschland ein sehr gut funktionierendes Strafsystem. Und wir haben die Möglichkeit, Straftäter hier auch so unterzubringen, dass die Gesellschaft von ihnen sicher ist und dass sie ein faires Verfahren, ein faires Strafverfahren durchlaufen können. Und wir warnen davor, Menschen, die geflohen sind oder Menschen, die nach Deutschland eingereist sind, nicht deutsch geboren sind, einem Zweiklassen-Strafsystem auszusetzen, in dem nun plötzlich migrations- oder asylrechtliche Mittel als strafrechtliche Sanktionen eingesetzt werden. Das wäre eine diskriminierende Unterscheidung, die überhaupt keinen Sinn macht und zu Vermischung von zweierlei Ebenen führt. Also wir plädieren dafür, dass das deutsche Strafrecht auf Straftäter hier angewendet wird und dass asylrechtliche und migrationsrechtliche Regelungen davon losgelöst bewertet und eingesetzt werden.
17: Da geht es natürlich auch um immense Kosten. Haben Sie auch manchmal das Gefühl, dass es durchaus sein kann, dass jemand quasi sein Aufenthaltsrecht hier verwirkt?
19: Da muss man sagen, dass es ganz klare menschenrechtliche Vorgaben gibt. Das ist nämlich die Konstellation von Non-Refoulement. Und Non-Refoulement besagt, dass Menschen nicht zurückgewiesen werden dürfen in ein Land, in dem ihnen unmenschliche Behandlung, Verfolgung oder sogar der Tod droht. Und dieses Recht, Non-Refoulement, dieses Gebot kann nicht verwirkt werden, auch nicht durch Straftaten. Und die Tatsache, dass Deutschland und die Bundesregierung im Kontext dieser Dynamik von Migrationsfeindlichkeit und Abschiebung um jeden Preis dieses hohe Gut des Asylrechts aus dem Blick verliert und seine menschenrechtlichen Verpflichtungen, die damit einhergehen, ist wirklich traurig und bedenklich.
17: Aber Abschiebung um jeden Preis, davon kann aktuell ja gar nicht die Rede sein. Die meisten Menschen, die hierher kommen, bleiben ja auch, obwohl viele von ihnen eigentlich kein Bleiberecht mehr haben.
19: Das kann man so, glaube ich, nicht sagen. Da muss man wieder unterscheiden zwischen einem Asylschutz, den die Menschen bekommen haben, oder eben auch einer Duldung. Und dann muss auch dazu gesagt werden, dass wir ja gerade ein Narrativ von einer Notstandslage haben, das hier gesponnen wird, das mit den tatsächlichen Zahlen überhaupt nicht in Einklang gebracht werden kann. Die Asylzahlen gehen jetzt seit Jahren zurück. Die Zahlen der Abschiebungen, insbesondere auch nach Afghanistan, aber seit Jahren jetzt nach oben. Und da müsste man dann davon ausgehen, dass Afghanistan sicherer ist als jemals zuvor. Das kann ja aber, wenn man einen Blick in die aktuelle Berichterstattung zu Afghanistan wirft, nun wirklich nicht so gesehen werden.
17: Deutschland plant mehr Abschiebungen nach Afghanistan, mehr als die 173 Menschen, die bisher abgeschoben wurden. In Zukunft könnte es auch Menschen treffen, die nicht straffällig geworden sind in Deutschland. Amnesty International engagiert sich gegen diese Abschiebungen. Und ich habe gesprochen mit Nina Alisadeh Marandi. Sie ist Expertin für Asylpolitik bei Amnesty International Deutschland.
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17: Heute vor einem Monat hat an der Küste Venezuelas zweimal die Erde kurz nacheinander heftig gebebt. Die Erdbeben der Stärke 7,2 und 7,5 haben über 5000 Menschen das Leben gekostet. Noch immer gelten Zehntausende als vermisst und etwa 18.000 Menschen sind obdachlos geworden durch diese Beben. Was sich in den letzten 4 Wochen getan hat im Land, das berichtet uns Jenny Barke.
20: Damely Diaz steht vor den Trümmern ihres Wohnblocks in Catia Lama. Zu Besuch ist Nicolás Maduro Guerra, kurz Nicolásito. Er ist der Sohn des im Januar gestürzten und in den USA inhaftierten Ex-Präsidenten Nicolás Maduro. Gegen ihn richtet sich Diaz' aufgestaute Verzweiflung, die der norwegische TV-Sender TV2 aufgenommen hat. Ihr alle gehört ins Gefängnis. Ihr habt Müll gebaut. Ich habe nicht nur eine Küche verloren. Ich habe meine Tochter verloren. Für ihre Unverantwortlichkeit müssen sie bezahlen. Die Bilanz, 4 Wochen nach den Beben, mindestens 5.400 Tote, noch immer etwa 30.000 Vermisste. Zehntausende Menschen sind durch die Erdbeben obdachlos geworden, leben eng gedrängt in Notunterkünften, wodurch das Risiko für Infektionen steigt. Jonas Brenner, Nothilfekoordinator der Caritas, ist aktuell in Venezuela vor Ort. Oberste Priorität hat aus seiner Sicht, die medizinische Versorgung wieder aufzubauen.
21: Ganz viele Menschen haben Traumata erlitten. Das heißt, sie brauchen Hilfe durch psychologische Hilfe. Ein weiteres ganz wichtiges Thema ist Sanitärshilfen. Es gibt wenige Toiletten, wenige Duschen.
20: Nach Schätzungen der UN dürfte der Wiederaufbau 37 Milliarden US-Dollar kosten. Zwar haben viele Länder und Organisationen Nothilfen für den dringend notwendigen Wiederaufbau versprochen. Allerdings, die internationalen Hilfen dürften bei weitem nicht ausreichen. Ein weiteres Problem, noch immer belegen die USA Venezuela mit vielen Sanktionen. Washington sei jetzt in der Verantwortung, besonders nachdem die US-Regierung nach der Festnahme von Nicolás Maduro großen Einfluss auf Venezuela nimmt, sagt Phil Ganzen von der Crisis Group. Die USA sollten die Gelder anheben. Und weil Trump nicht erlaubt, dass sie ihre Souveränität als Regierung behalten und vorgibt, das politische und wirtschaftliche Ziel des Landes voranzutreiben, denke ich, es ist in ihrer Verantwortung. Es ist quasi, als wäre dieses Erdbeben im eigenen Land passiert. Bei den Venezolanern sitzt die Wut tief auf die Regierung, weil sie zu spät, zu unkoordiniert und vielerorts schlicht nicht ausreichend reagiert hat. Nun stellen sich Zehntausende die Frage, wie es weitergeht. Timo Dorsch von Medico International war vor einer Woche in Venezuela. Seine Organisation unterstützt lokale Partner bei der Hilfe zur Selbsthilfe. Die Herausforderung? Gleichzeitig verhindern, dass die Gelder durch Korruption versickern und dennoch zielgerichtet helfen. Man sollte dabei aus Fehlern vergangener Katastrophenhilfen lernen, sagt Timo Dorsch.
22: Es war im Falle von Sri Lanka so, es war auch im Falle von New Orleans so, wo an beiden Orten es Katastrophen, Naturkatastrophen gegeben hat und in beiden Regionen wurden im Anschluss Tourismusprojekte hochgezogen. Es fand eine Gentrifizierung der Region statt und die lokale Bevölkerung wiederum, für sie persönlich gab es nach der Naturkatastrophe eine ganz eigene persönliche politische, soziale Katastrophe, die sich als Lebenskrise herausgestellt hat.
20: Viele haben Angst vor der Zukunft, jetzt wo ein Großteil der internationalen Teams abgezogen ist. Timo Dorsch und Jonas Brenner betonen, wie wichtig es nun ist, dass die Unterstützung anhält und die Venezolaner nicht vergessen werden.
17: 4 Wochen nach den Erdbeben in Venezuela ist die Lage immer noch ziemlich katastrophal, Jenny Barke berichtete. 6.49 Uhr.
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17: Bayreuth, Richard Wagner hören. Der grüne Hügel, das ist alljährlich verbunden mit einem Riesenauflauf an Prominenz aus Politik, Wirtschaft und Kunst, die dann in feinen Roben über den roten Teppich defilieren, sich dann auf den legendär unbequemen Holzstühlen niederlassen, um stundenlang dem Ring des Nibelungen zu lauschen. Und da gibt es in diesem Jahr zum 150. eine Weltneuheit. Der Ring ist mit künstlicher Intelligenz erstellt. Darüber habe ich gesprochen mit Markus Lobbes. Er ist Intendant der Akademie für Theater und Digitalität. Herr Lobbes, die Sänger stehen ja noch leibhaftig auf der Bühne. Auch das Orchester spielt live. Wo kommt die KI da ins Spiel? Was sieht und hört das Publikum?
0: Also hören ist ganz einfach, es hört den Ring des Nibelungen. Christian Thielemann dirigiert mit lauter ganz wunderbaren Sängerinnen und Sängern auf der Bühne, unter anderem Klaus-Florian Vogt und Camilla Nühl und Michael Volle. Das sind wirklich großartige, erstmal musikalische Momente, die wir da haben. Und die KI kommt bei den, wir haben das so neue bildgebende Verfahren genannt, ins Spiel. Das heißt, wir haben einen Raum auf der Bühne gebaut, der im Grunde genommen nicht zu sehen ist, aber dreidimensional Licht fängt und sieht das so ein bisschen aus wie so eine holographische Anmutung, vielleicht wie bei Star Trek, das Holodeck. Und innerhalb dieses dreidimensionalen projizierten Raums ist das Gesangsensemble und auch nicht mit Konzertkleidung, sondern wirklich mit Kostümen von Pia Maria Mackert, die so ein bisschen aussehen wie so etwas ausgedehnte Skulpturen oder so. Mhm. Und das ist eigentlich schon alles. Und der Trick ist, dass alles, was an Bildern entsteht, kein vorproduzierter Film ist, also auch nicht mit KI vorproduziert ist, sondern dass wir eine Maschine 3 Jahre jetzt trainiert haben auf verschiedene Inhalte, mit verschiedenen Inhalten. Und da wird jedes Bild am Abend, was Sie sehen, live generiert.
17: Wie sind Sie eigentlich auf diesen Gedanken gekommen, KI einzusetzen? Was wollen Sie damit erreichen?
0: Das sind zwei verschiedene Fragen. Ja, zum einen war es einmal die Anfrage der Festspiele Bayreuth nach dem Parsival mit Jay Scheib und den Augmented Reality Brillen im Saal, weiter diesen Weg zu gehen, zu schauen, was kann man mit neuer digitaler Technologie im Theater so veranstalten, sinnvoll veranstalten hoffentlich. Und trotzdem war so klar, wir hätten gerne wieder etwas, das auf der Bühne stattfindet. Also ich finde, wir haben das technisch wirklich hervorragend gemacht seinerzeit. Aber sie sagten, es ist halt doch immer auch ein Moment, der zwischen dem Erlebnis des Publikums und einer Bühne ist, zum Beispiel eine Brille aufzuhaben oder ein Smartphone nutzen zu müssen oder was auch immer. Und es war auch klar, dass in dem Jubiläumsjahr noch eine ganze Menge andere große Ereignisse stattfinden, eben Rienzi-Festkonzert. Und dass wir, wenn Rienzi schon die Eröffnungspremiere szenisch ist, dass wir keine zweite szenische Probenzeit haben können. Das heißt, es war auch klar, mit minimalem Aufwand das Ensemble so auf die Bühne zu bekommen, dass trotzdem ein Ring geschehen kann. Und dann sind wir, vor allem Nils Korte und ich, am Anfang mit André Hartmeier, der ist Dramaturg, durchgegangen. Was ist eine interessante Erzählweise? Was wollen wir denn da auf der Bühne? Festivalgeschichte ist auserzählt in allen möglichen Formaten, auch auf der Bühne selbst in Bayreuth. Und trotzdem zum Festakt oder zu den 150 Jahren muss man sich, glaube ich, dem stellen. Auf der einen Seite, auf der anderen Seite, eben einen Film projizieren und Leute davor stellen, fanden wir nicht besonders spannend. Und nach hat sich eine Idee entwickelt von, wie wäre es denn, wenn wir doch einen großen Raum schaffen können und natürlich mit einer Technologie vielleicht auch bespielen, die vor 3,5 Jahren vielleicht noch nicht so sehr in aller Munde war, aber wenn man im Feld unterwegs ist, die ganz klar gezeigt hat, da geht eine ganze Menge, zum Beispiel bei Verknüpfen von Bildinhalten oder auch bei Text zu Bildgenerierung oder bei Musik zu Bewegung Generierung. Und das haben wir uns angeschaut und gesagt, nee, das finden wir ein spannendes Modell, damit gehen wir los.
17: So, mancher eingefleischte Wagnerianer hat sich schon empört, mit KI gehe die klassische Erzählkunst des Theaters verloren und auch die mystische Aura auf dem grünen Hügel. Wie sehen Sie das?
0: Ach ja, ich bin ja auch Alt-Wagnerianer. Nee, das ist natürlich, also es ist eine Unterstellung auf der einen Seite und auf der anderen Seite ist das ja eine Empfindung. Also künstlerisches Erzählen oder klassisches Erzählen geht durch KI nicht verloren. Das ist ja immer die Frage, wie man eine Technologie einsetzt und wofür man sie einsetzt. Also ich würde sagen, die Einführung des elektrischen Lichts in die Theater vor etwa 110 Jahren oder so war auch kein großer Irrweg. Und auch da, klar, hat sich die gesamte Anmutung des Theaters verändert. Also dadurch, dass keine Kerzen oder Öllampen mehr waren, war plötzlich alles in ein relativ grelles Licht getaucht. Man musste andere Bühnenbilder bauen, man musste anders Kostüme schneidern, eine andere Maske zur Verfügung stellen. Und da hat man festgestellt, hoch, man kann ja mit Licht nicht nur hell, sondern auch künstlerisch interessanter machen, indem man eben mit Lichtkunst arbeitet. Und dann so Schwellen sind wir halt immer mal wieder im Theater, dass wir mit neuen Technologien neue Dinge erforschen und dann aber auch gucken, da ist Theater gnadenlos, taugt das was oder nicht? Und wenn wir feststellen, KI ist für diesen Einsatz geeignet und für einen anderen vielleicht nicht, wird er auch langfristig nicht vorkommen. Die Mystifizierung des Hügels ist ein eigenes Thema. Ich anerkenne natürlich, dass das ein besonderer Ort ist. Für mich ist das Besondere dort die Akustik. Klar, das ist ein Simple Choice, würde ich sagen. Und ansonsten ist das eines der erstaunlichsten Festspiele, weil es über die Eröffnungspremieren und das Schaulaufen und das Bewusstsein, wo man ist, ein unglaublich normales Publikum ist, das auf Augenhöhe miteinander verhandelt. Wie ist es denn dieses Jahr?
17: Zum 150. Jubiläum gibt es eine Besonderheit in diesem Jahr bei den Bayreuther Festspielen. KI spielt mit auf der Bühne. Darüber habe ich gesprochen mit Markus Lobbes. Er ist Kurator und Intendant der Akademie für Theater und Digitalität. Bayreuth, das ist nicht nur ein Opernereignis in der bayerischen Provinz. Bayreuth und Wagner haben auch eine europäische Dimension. Von der werden wir hören, etwa in einer halben Stunde. Unser Thema heute Morgen, Weltruhm, Wagner, Widersprüche, 150 Jahre Bayreuth.
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17: Ja, heute wird es offiziell. Knapp 4 Wochen nach dem bitteren WM-Ausscheiden der deutschen Fußballnationalmannschaft wird heute der neue Trainer vorgestellt. Und alle rechnen damit, dass es Jürgen Klopp sein wird, der da stehen wird. Um 11 Uhr wird der DFB ihn wohl als 13. Bundestrainer vorstellen. 13. Hoffentlich ist das in diesem Fall eine Glückszahl. Tim Brockmeier aus unserer Sportredaktion. Ist das jetzt fix, dass Klopp neuer Bundestrainer wird?
1: Nein, immer noch nicht. Es fehlt wohl immer noch das finale Go der DFB-Gremien. Erst wenn das vorliegt, so sehen es eben die Verbandsstatuten vor, kann Jürgen Klopp offiziell als Bundestrainer vermeldet werden. Dem Vernehmen nach findet die notwendige Sitzung von Aufsichtsrat und Gesellschaftern der DFB GmbH heute Morgen statt. Das finale Go ist aber im Grunde nur Formsache, eine Formalie. Alle beim DFB wollen Jürgen Klopp. Er war der Einzige, der Wunschkandidat. Man kann also davon ausgehen, dass nachher ab 11 Uhr auf dem Pressekonferenzpodium in der DFB-Zentrale nicht nur der DFB-Präsident Bernd Neuendorf sitzen wird und sagen wird, Überraschung, ich bin's nur, sondern eben dann auch der neue Bundestrainer Jürgen Klopp.
17: Was kann man von Jürgen Klopp denn da auf dieser Pressekonferenz heute erwarten?
1: Oh, eine ganze Menge. Vor allem natürlich erstmal Entertainment und eingängige Sprüche. Dafür ist Jürgen Klopp ja bekannt. Aber eben auch Ankündigungen und Erklärungen. Ankündigungen kann er. Das war auch bei seinen letzten großen Antrittspressekonferenzen schon so, als er vor fast 20 Jahren, als sehr junger Trainer noch, bei Borussia Dortmund anfing, versprach er auf der ersten PK Vollgasfußball. Am Ende gab es 2 Meistertitel, einen Double und einen Finaleinzug in der Champions League für den BVB. Als er vor 11 Jahren beim FC Liverpool anfing, versprach er nicht weniger als einen Titel für den Club und erholte Meisterschaft und Champions League mit dem FC Liverpool. Naja, und jetzt ist die Frage, was ist seine Ankündigung in Sachen DFB-Elf? Und vor allem, was ist seine Idee, sein Konzept? Wie will er das DFB-Team wieder in die, sagen wir, wenigstens erweiterte Weltspitze führen? Was muss sich dafür in Sachen Ausbildung, Training, vielleicht sogar Strukturen im deutschen Fußball ändern? Also dieser erste Aufschlag heute für Klopp wird nicht weniger als eine Art Rede zur Lage der Fußballnation.
17: Und markige Worte werden da nicht reichen. Klopp wird die Wende beim DFB ja auch nicht alleine stemmen können. Werden heute wahrscheinlich noch weitere Personalien verkündet?
1: Klar scheint, dass er seine 2 langjährigen Co-Trainer und engen Vertraute Peter Krawitz und Pep Leinders mitbringt. Dann geisterte in den letzten Tagen durch den Boulevard, dass er auch Sven Bender mitbringen wird als Assistenten. Bender ist Ex-Nationalspieler, hat unter Klopp bei Borussia Dortmund gespielt, könnte sowas wie das Verbindungsglied zwischen ihm und der Mannschaft werden. Und ebenfalls gehandelt wird ja Per Mertesacker als neuer DFB-Geschäftsführer Sport. Mertesacker selbst hat bereits bestätigt, dass es Gespräche mit dem Verband gibt. Der Weltmeister von 2014 hat insgesamt 8 Jahre die Nachwuchsakademie des FC Arsenal geleitet, hat also in Sachen Nachwuchsförderung eine Riesenexpertise und wäre sicherlich ein Gewinn für den DFB. Es ist aber unwahrscheinlich, dass da heute auch schon was verkündet wird. Da laufen die Gespräche noch und zudem soll bei dieser PK heute ab 11 Uhr Jürgen Klopp als neuer Bundestrainer im Mittelpunkt stehen und sonst keiner.
17: Vielen Dank, Tim Brockmeier. Der Deutsche Fußballbund lädt heute kurzfristig zur Pressekonferenz ein. Dann wird vermutlich Jürgen Klopp als neuer Bundestrainer vorgestellt. Alles andere wäre eine große Überraschung.

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1: 7 Uhr. Ab heute gelten neue US-Zölle. Merz will voraussichtlich Wechsel im Kabinett bekannt geben. Passanten retten Verletzten bei Scheunenbrand in Osthessen. Das Wetter im Norden anfangs zum Teil wolkig, sonst sonnig. 21 bis 28 Grad. Mein Name ist Claudia Meichelbeck. Guten Morgen. US-Präsident Trump hat neue Zölle auf die Einfuhren von 60 Ländern angekündigt. Das hat das Büro des US-Handelsbeauftragten Greer mitgeteilt. Grund seien unzureichende Maßnahmen gegen Zwangsarbeit. Geplant sei ein Zoll in Höhe von 10 bzw. 12,5%. Das betreffe auch bestimmte Produkte aus der Europäischen Union. Welche genau, wurde nicht gesagt. Bundeskanzler Merz hat offenbar über die Kabinettsumbildung entschieden. Es wird erwartet, dass er seine Entscheidung heute bekannt gibt. Mehrere Medien berichten, dass Gesundheitsministerin Warken neue Kanzleramtschefin werden soll. Aus Berlin, ARD-Korrespondent Mario Kubina.
2: Mit der CDU-Politikerin aus Baden-Württemberg würde sich Parteichef Friedrich Merz eine Ministerin in die Regierungszentrale holen, die gerade ein wichtiges Reformvorhaben von Schwarz-Rot durch den Bundestag gebracht hat. Die Reform der gesetzlichen Krankenversicherung. Der Posten im Kanzleramt ist neu zu besetzen, weil dessen bisheriger Chef Thorsten Frey an die Spitze der Unionsfraktion im Bundestag wechseln soll. Das Gesundheitsministerium soll in Zukunft der jetzige CDU-Generalsekretär Carsten Linnemann führen.
1: Nach dem tödlichen Angriff in einer Bankfiliale in Regensburg soll der festgenommene Verdächtige heute vor den Haftrichter kommen. Der 20-Jährige soll auf einen Mitarbeiter der Bank eingestochen haben. Das Opfer starb an seinen Verletzungen. Polizei und Staatsanwaltschaft ermitteln wegen eines Tötungsdelikts und eines Raubüberfalls. Während des Einsatzes war das Gelände um die Bank in Regensburg weiträumig abgesperrt. Die USA haben auch vergangene Nacht den Iran angegriffen. Vom zuständigen US-Regionalkommando heißt es, die Angriffswelle habe sich gegen militärische Ziele gerichtet. Die US-Armee wolle damit den Iran zur Rechenschaft ziehen und die von der Revolutionsgarde ausgehenden Bedrohungen für die Handelsschifffahrt verringern. Iranische Staatsmedien berichten von Explosionen, unter anderem in der Hafenstadt Bandar Abbas und auf der Insel Keshem nahe der Straße von Hormuz. Bei einem Brand in Ehrenberg-Seifertz im Kreis Fulda haben Zeugen einen Mann gerettet. Er kam schwer verletzt in eine Spezialklinik. HR-Reporterin Daniela Möllenkamp.
3: Wie die Polizei berichtet, ist das Feuer gestern am späten Nachmittag ausgebrochen. Eine Feldscheune und ein Auto gingen in Flammen auf. Passanten bemerkten einen Mann in der Gefahrenzone und konnten ihn in Sicherheit bringen. Damit hätten sie Schlimmeres verhindert, sagt die Polizei. Ein Hubschrauber brachte den Mann mit schweren Brandverletzungen in eine Spezialklinik nach Offenbach. Wie es zu dem Feuer kommen konnte, muss noch geklärt werden. Der Schaden liegt bei etwa 40.000 Euro.
1: 16. Jahrestag der Love Parade-Katastrophe in Duisburg. Die Gedenkveranstaltung wird in diesem Jahr zum ersten Mal von der Stadt organisiert. Bisher war dafür die Opferstiftung verantwortlich. Sie war Ende letzten Jahres aufgelöst worden, da sie von Anfang an nur auf Zeit angelegt war. ARD-Reporterin Marie Kotzian.
4: Mit der Übernahme durch die Stadt Duisburg endet auch eine langjährige Tradition. Die Nacht der 1000 Lichter, bei der am Vorabend des Jahrestags hunderte Kerzen an der Unglücksstelle entzündet wurden, hat in diesem Jahr nicht mehr stattgefunden. Die zentrale Gedenkfeier beginnt heute Nachmittag am Karl-Lehr-Tunnel. Dort wird unter anderem Oberbürgermeister Sören Link sprechen. Bei dem Techno-Event vor 16 Jahren kam es am einzigen Zu- und Ausgang des Festivalgeländes zu einer Massenpanik. 21 Menschen starben, viele hundert weitere wurden verletzt.
1: Und das steht heute noch an. Beim Internationalen Strafgerichtshof fällt die Entscheidung, ob Chefankläger Khan entlassen wird. Eine Mitarbeiterin wirft ihm sexuelle Übergriffe vor. Er weist das zurück. Jürgen Klopp wird wohl offiziell als neuer Bundestrainer vorgestellt. Der Deutsche Fußballbund hat für 11 Uhr zu einer Pressekonferenz eingeladen. Und bei den Finals in Hannover kämpfen einige Athleten aus Hessen um deutsche Meistertitel. Ein Top-Favorit ist Jiu-Jitsu-Kämpfer Florian Pommert aus Wiesbaden. Das waren die Nachrichten. Das Wetter in Nordhessen halten sich noch Wolken, aber die lösen sich bis zum Mittag auf. Im Rest des Landes gibt es schon Sonne. Die Temperaturen erreichen heute bis 21 Grad im Upland und maximal 28 Grad in Südhessen. Morgen ist es dann den ganzen Tag über freundlich und trocken bei höchstens 26 bis 32 Grad. Und am Sonntag dann erst freundlich, dann von Nordwesten her Wolken und Schauer mit Gewittern bis 29 Grad. Es ist 7.05 Uhr.
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1: Vorsicht auf der A45 Gießen Richtung Aschaffenburg. Zwischen Gießener Südkreuz und Gambacher Kreuz liegen zwei Metallbleche auf dem mittleren Fahrstreifen. Und A7 Kassel Richtung Fulda. Zwischen Kirchheim und Hattenbacher Dreieck stockender Verkehr nach einem Unfall auf den beiden rechten Fahrstreifen.
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5: Einen guten Morgen wünsche ich Ihnen. Mehr Zusammenarbeit, das wünscht sich Außenminister Wadefuhl im Verhältnis zu Afrika. Johann Wadefuhl, der Außenminister, war die letzten 4 Tage in Afrika. Für ihn ist das der Chancenkontinent, schon wegen der Rohstoffe, der kritischen Mineralien und seltenen Erden. Wadefuhl sieht Europa da in Konkurrenz zu China, das bereits sehr aktiv in Afrika ist. Zum Abschluss seiner Reise hat Außenminister Johann Wadefuhl den Ausschluss Südafrikas vom G20-Gipfel im Dezember in Florida kritisiert. Das Land auszuschließen bedeute eine wichtige afrikanische Stimme und politische Führungsmacht ins Abseits zu drängen. Georg Schwarte mit einer Bilanz dieser Afrika-Reise.
6: Südafrika. Der deutsche Außenminister sitzt neben seinem südafrikanischen Amtskollegen und gibt erstmal eine geografische Einordnung.
7: Über 100 von der Kieler Bucht, wo ich wohne und herkomme, bis zum Kap der Guten Hoffnung sind es gut 10.000 Kilometer Luftlinie.
6: Aber zwischen den beiden Männern ist der Weg zu Gemeinsamkeiten offenbar kürzer. Roland Lamola jedenfalls ist so voller Lob, dass der Name Wadefuhl ihm fast wie Wonderful über die Lippen kommt.
8: Dr. Wonderful, thank you once again for your visit to our beautiful country.
6: Dr. Wonderful lächelte da, aber der südafrikanische Außenminister kann auch anders. Etwa als es um die Ausladung seines Landes zum G20-Gipfel im Dezember in Florida ging. Trump hatte beschlossen, er will Südafrika dort nicht sehen. Roland Lamola wird da schneidend. Wir sind doch nicht irgendein Land, das man ein- oder auslädt. Wir sind G20-Gründungsmitglied.
8: And no country can decide on its own to disinvite a founding member of the G20.
6: Trump macht's offenbar trotzdem. Minister Wadefuhl sitzt in Pretoria neben seinem südafrikanischen Kollegen und weiß, jetzt muss auch Deutschland erneut Position beziehen. Motto: gegen Trump, aber diplomatisch. Südafrika, sagt Wadefuhl schließlich, ist und bleibt Partner.
7: Seine Stimme hat weltweit Gewicht und Einfluss. Diese Stimme sollte gehört werden. Deshalb ist und bleibt Südafrika für uns ein unverzichtbares Mitglied im Kreise der G20.
6: Trump aber redet vom Genozid an weißen Farmern, hatte selbst den G20-Gipfel im Dezember in Johannesburg boykottiert. Egal. Südafrikas Minister ist sauer. Ist das dann wirklich ein G20-Gipfel, wenn ein Gründungsmitglied fehlt? Wollt ihr das so nennen, fragt er.
8: Can you really say this will be a G20 without one of the founding members?
6: Die Frage war rhetorisch. Wadefuhl sagt später, Deutschland werde den Gipfel nicht boykottieren, aber für Südafrika sprechen. Das tat er übrigens schon am Morgen in einer Grundsatzrede vor Studenten in Johannesburg. Die Botschaft: Südafrika ist die Stimme Afrikas, des globalen Südens, und Afrika insgesamt brauche einen permanenten Sitz im UN-Sicherheitsrat. Es gebe keine repräsentative UN ohne einen afrikanischen Sitz im Sicherheitsrat.
9: There can be no genuinely representative United Nations without permanent African representation on the Security Council.
6: Klingt nach viel Einigkeit auf Wadefuhls letzter Station in Südafrika, aber es gibt auch Dissonanzen, etwa über den Gaza-Krieg. Südafrika hat Israel vor dem Internationalen Strafgerichtshof verklagt, spricht von Genozid. Deutschland sieht das anders, verweist auf das Recht zur Verteidigung, aber Wadefuhl sagt auch, das internationale Recht gelte für alle.
7: Deswegen spreche ich auch mit meinem israelischen Kollegen kritisch über Siedleraktivitäten in der Westbank. Aber ich sage genauso klar, dass Iran die Freiheit der Navigation in der Straße von Hormuz verletzt durch das Verminen und durch das Beschießen von Schiffen, wie es jetzt geschehen ist.
6: Stichwort Iran-Krieg. Afrika bekommt die Auswirkungen massiv zu spüren. Da sind die 3F, Fuel, Fertilizer, Food, Treibstoff, Dünger und Lebensmittel. Auch darüber hat Wadefuhl mit dem Südafrikaner gesprochen.
5: 4 Tage Wadefuhl in Afrika. Für den Außenminister ist Afrika der Chancenkontinent. Georg Schwarte war bei der Reise dabei. Es ist gleich 7:10.
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10: Weltruhm, Wagner, Widersprüche. 150 Jahre Bayreuth.
5: Es ist das Opernereignis des Jahres und eines der exklusivsten Kulturereignisse Deutschlands. In diesem Jahr feiern die Bayreuther Richard-Wagner-Festspiele ihren 150. Geburtstag. Ein Festspielhaus nur einem Künstler gewidmet, das ist auch heute noch eine Sensation im internationalen Kulturbetrieb. Eröffnet werden die Festspiele in diesem Jahr mit Auszügen aus Ludwig van Beethovens 9. Sinfonie, die Ode an die Freude. Das ist auch die offizielle Hymne der EU. Kein Zufall.
11: Nun soll es also mit der Europahymne losgehen. Ein Bayreuth-Jubiläum mit EU-Bezug. Nicht zufällig. Die Festspiele wurden über Jahrzehnte zum Treffpunkt der europäischen Politelite. Erst tief verstrickt in den Nationalsozialismus. Später ein Ort,
12: in dem keine Erinnerung mehr an das da sein sollte, was für Redler und was vorher unter Chamberlain und der Große über Wagner und ähnlichen politischen Gleichgültigkeiten für uns jetzt geschehen ist.
11: Das wünschte sich der berühmte deutsche Philosoph Ernst Bloch 1961. Und dann kamen sie. Spitzenpolitiker aus Europa nutzten Bayreuth für informelle Treffen für die akute Krisenbewältigung, wie 1976. Zwei Franzosen, Pierre Boulez und Patrice Chéreau, wollten zum 100-jährigen Festspieljubiläum mit einem kapitalismuskritischen Ring des Nibelungen ein starkes Zeichen der Verbundenheit in Europa setzen. Im Publikum gab es aber Protestgebrüll und Schlägereien. Von einer brutalen Vergewaltigung des deutschen Kulturgutes war die Rede. Bundeskanzler Helmut Schmidt und Frankreichs Präsident Valéry Giscard d'Estaing kamen, hörten und beschwichtigten.
13: Formidable, formidable.
11: Es war kein Konzertbesuch, es war der Start des deutsch-französischen Motors. Die 70er Jahre überschattet von Ölkrisen und Wirtschaftsproblemen. Seit dieser Zeit geht es in Bayreuth um Politik. Die Pausen bei Würstchen und Wein, Marktplätze der Macht. König Juan Carlos und Königin Sophia 1989, das Signal für das Zusammenwachsen Europas, wenige Monate vor dem Fall der Mauer. Gorbatschow, der einst mächtigste Mann der Sowjetunion, wurde 1993 gefeiert. Václav Havel aus Tschechien, Ursula von der Leyen, Prinz Charles in den 80ern, Margarete von Dänemark, Königin Sonja von Norwegen, Silvia von Schweden, dazu Diplomaten und DAX-Vorstände, vereint im Smalltalk.
14: Ganz ausgezeichnet.
15: Das war grandios.
16: Hochinteressante Inszenierung.
17: Das habe ich so noch nicht gehört.
18: Besser kann es nicht sein.
11: Das Ganze nannte sich Kissendiplomatie. Die Prominenz schmuggelte regelwidrig Sitzkissen in den Zuschauerraum, weil die Stühle absichtlich ungepolstert sind. Stundenlang im selben heißen Saal sitzen, leiden und dann feiern. Koalitionsfragen wurden besprochen, Wirtschaftskontakte geknüpft. Merkels informelles Sommerkabinett tagte am Rande des Spektakels. Staatsgäste wurden mitgebracht. 2015 knickte unter ihrem Pausensitz ein Stuhlbein ein. Es gab weltweite Eilmeldungen und dann Entwarnung.
19: Es hat mir sehr gut gefallen. Dankeschön.
11: Die Zaungäste haben schon anno 1976 nicht viel davon mitbekommen, als Helmut Schmidt und Giscard d'Estaing auf den harten Stühlen saßen und die deutsch-französische Freundschaft retteten.
20: Ja, es müsste jeder die Vorstellung besuchen können.
21: Wir haben die Gäste davon als die Bayreuther.
11: Nun ist es wieder soweit. Ein Europaereignis der besonderen Art.
5: Vor 150 Jahren begründete Richard Wagner die Bayreuther Festspiele. Wagner hatte von Anfang an die Verbindung von Politik und Kunst im Sinn und seitdem haben die Festspiele eine wechselvolle Geschichte erlebt mit Europabezug, Andreas Meyer-Feist berichtete. Weltruhm, Wagner, Widersprüche, 150 Jahre Bayreuth, so haben wir das Thema heute genannt. Michel Friedmann wird am Sonntag bei einer Veranstaltung zum 150. Jubiläum der Bayreuther Festspiele eine Rede halten. Für ihn ist der grüne Hügel unter der Grasnarbe ziemlich braun. Seine Gedanken zu Bayreuth können Sie gegen 7:45 hier hören.
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5: Die nächste Hitzewelle steht bevor und wir haben jetzt schon Risse in den Böden, staubige Felder, sinkende Wasserpegel. Die Trockenheit ist dramatisch. Schon das Frühjahr war in diesem Jahr zu trocken und es hat 70% weniger geregnet als normalerweise. Vor allem im Süden Deutschlands sind die Böden von großer Trockenheit betroffen. In Hessen ist es auch ein bisschen mehr der Süden als Nordhessen. All das ist nachzulesen im sogenannten Dürremonitor des Helmholtz-Zentrums für Umweltforschung. Der liefert täglich flächendeckend Informationen, wie trocken oder auch feucht der Boden in Deutschland ist. Andreas Marx ist dafür zuständig und mit ihm spreche ich jetzt. Hallo, Herr Marx.
14: Hallo und guten Morgen.
5: In manchen Regionen hatte es in den letzten Tagen ja ein bisschen geregnet. War das für die Böden in Deutschland mehr als der sprichwörtliche Tropfen auf den heißen Stein?
14: Nein, das war leider nicht. Also wir haben profitiert, dass es kühl war und dann zumindest nicht noch mehr Wasser aus der Landschaft verdunstet ist. Aber insgesamt sind die Böden viel zu trocken und da hilft leider nicht, wenn es mal ein, zwei Tage oder auch eine Woche ein bisschen mehr regnet. Um das aufzulösen, bräuchten wir wirklich deutlich länger Regen.
5: Würden Sie aktuell von einer Dürre sprechen in Hessen?
14: Genau, Dürre haben wir. Im Sommer ist die Landschaft sowieso wesentlich trockener als im Winter. Also die Böden sind im Winter in Deutschland, auch in Hessen, im Winter immer viel nasser als im Sommer. Die Grundwasserstände steigen jeden Winter. Im Sommer fallen sie. Das heißt, im Moment ist eine Zeit, in der wir eigentlich sowieso schon relativ wenig Wasser in diesem Oberflächensystem haben. Und Dürre bedeutet, dass im Moment eben noch weniger ist als normal.
5: Was können wir denn als Privatpersonen tun, um mit dieser Trockenheit umzugehen? Wer einen Garten hat, der sieht ja, wie die Pflanzen leiden. Man kommt mit dem Gießen kaum nach. Und auch die Bäume in der Stadt lassen teilweise die Blätter bedenklich hängen.
14: Na, im Moment ist eigentlich gerade in Hessen auch die Frage, was müssen sie tun? Weil in den meisten Landkreisen ja mittlerweile Allgemeinverfügungen existieren. Das heißt, es ist entweder ein Wasserentnahmeverbot ausgesprochen worden, dann dürfen sie kein Wasser mehr zum Beispiel als Oberflächengewässern nutzen oder auch aus dem Grundwasser pumpen. Oder es gibt diese Einschränkungen der Wassernutzung, dann dürfen sie tagsüber normalerweise zwischen 12 und 18 Uhr zum Beispiel den Rasen nicht mehr bewässern zu Hause oder auch das Auto nicht waschen. Insgesamt sind das zwar sinnvolle Maßnahmen, aber ein großes Problem dabei ist, all diese Einschränkungen beziehen sich auf private Nutzer. Und Industrienutzer, Landwirtschaft sind in der Regel davon ausgenommen.
5: Aber höre ich daraus, dass gerade in diesem Bereich besonders viel Wasser verbraucht wird und es eigentlich dort Ansätze geben müsste?
14: Es sollte beides geben. Das Problem ist, dass Industrie, Landwirtschaft, dass da in der Regel entweder es Freistellungen gibt, dass man das Wasser quasi entweder nutzen darf, also vor allem in der Landwirtschaft zum Beispiel zum Viehtränken, wenn sie unterhalb von einer bestimmten Länge im Jahresverbrauch bleiben. Und große Industriebetriebe haben Wasserrechte bekommen. Die gibt es in unterschiedlichen Formen. Die könnte man theoretisch einschränken. Das Problem ist aber, dass diese Einschränkungen werden damit verbunden, dass eine Entschädigung bezahlt werden müsste. Ja. Und diese Entschädigung ist normalerweise nicht mit festgelegt worden, als die Wasserrechte vergeben worden sind. Und das ist was wir in Zukunft anders machen müssen. Also in Zukunft ist es, wenn diese Wasserrechte, die normalerweise nach 20 Jahren auslaufen, wenn die erneuert werden, dann muss eigentlich eine Regelung mit aufgenommen werden, wie man eben in diesen Wasserknappheitssituationen, die wir gerade haben, in Zukunft das eben temporär, also zeitlich beschränkt, auch dann wirklich einschränken kann.
5: Das wäre dann mal ein erster Ansatz. Langfristig braucht es ja Lösungen für Trockenperioden, denn mit denen müssen wir wohl verstärkt rechnen durch die Klimaveränderungen. Was kann jetzt schnell zu besserem Wassermanagement führen?
14: Es sind zwei Sachen. Das eine ist dafür sorgen, dass mehr Wasser verfügbar ist. Das macht man auch in Hessen eigentlich schon. Also wir haben im Winter in Deutschland immer mehr Wasser, als wir brauchen. Und im Sommer haben wir einen höheren Bedarf und weniger Wasser, das quasi vor allem durch Niederschlag von oben nachkommt. Und so ist es zum Beispiel, dass in Frankfurt im Stadtwald Oberflächenwasser versickert wird. Da wird das Grundwasser eben künstlich aufgehöht, um mehr Wasser zur Verfügung zu haben, das man dann nutzen kann, auch zur Versorgung von Privathaushalten. Also das Anreichern von Grundwasser ist so ein Thema. Das zweite ist Nutzung von Talsperren. Das sind alles Sachen, die wir schon seit sehr langer Zeit in Deutschland tun, wo wir viel Erfahrung haben.
5: Also da tut sich eine Menge. Andreas Marx, Hydrologe am Helmholtz-Zentrum für Umweltforschung mit den Einschätzungen zur aktuellen Dürre. Vielen Dank.
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5: Strom kostet nicht überall in Deutschland gleich viel. Ausgerechnet in Regionen mit viel Windstrom ist der Preis für Verbraucher häufig hoch. Das ärgert Ministerpräsidenten aus Windkraftländern wie Dietmar Woidke und Daniel Günther. Woidke sagt, Brandenburg verschenke so seinen Standortvorteil. Stattdessen kommt der günstige Börsenpreis des norddeutschen Windstroms allen Regionen zugute, auch Bayern, wo gleichzeitig viel Strom verbraucht wird. Woidke, Günther und andere fordern deshalb regionale Strompreiszonen. Anne-Kathrin Mellmann über diese Problematik.
15: Strom hat in Deutschland, zumindest im Großhandel, noch einen Einheitspreis. Fachbegriff Gebotszone. Das soll auch so bleiben, haben CDU, CSU und SPD einst in ihren Koalitionsvertrag geschrieben. Allerdings würden sich die Sozialdemokraten gern von der einheitlichen Gebotszone verabschieden, sagt ihre energiepolitische Sprecherin Nina Scheer.
17: Es wäre auf jeden Fall sinnvoll für die weiteren Schritte der Energiewende, dass sich einfach auch die erneuerbaren Energienanteile besser abbilden lassen, besser

0: vieler Windräder unter dem Strich mehr. Das stört die Ministerpräsidenten, denn ihre Länder erzeugen viel Windstrom. Ein Vorteil, der aber nicht bei Menschen und Unternehmen ankommt. Für den grünen Energiepolitiker Michael Kellner ist der Streit über die einheitliche Gebotszone weniger parteipolitisch als regional motiviert.
1: Der Norden und der Osten würde profitieren. Der Süden und der Westen ist zurückhaltend, weil sie Angst haben, dass sie draufzahlen. Der große Nachteil einheitlichen Gebotszonen, der tut so, als wäre der Strompreis überall gleich teuer. Also als kostet es gar nichts, Strom aus dem Norden in den Süden zu bringen. Dem ist aber nicht so. Deswegen würden Strompreiszonen einen ökonomischen Anreiz geben, vernünftig mit Strom umzugehen.
0: Eine Aufteilung in regionale Gebotszonen, zum Beispiel in Nord und Süd, würde bedeuten, dass es im Norden eher billiger würde, da mehr produziert wird. Und im Süden im Jahresschnitt eher etwas teurer. Eine Sorge im Süden, dass in der industriereichen Region Arbeitsplätze gefährdet würden. Ministerpräsidenten im Norden dagegen hoffen, dass günstigerer Strom Unternehmen anlockt. Der CSU-Energiepolitiker Andreas Lenz dämpft diese Hoffnung.
2: Zu glauben, dass dann, wenn der Strom in Bremen 1 Cent oder 2 Cent günstiger wäre, dass dann BMW seine Werke nach Bremen oder Brandenburg legt, das wird halt nicht stattfinden, sondern es werden eh schon im internationalen Wettbewerb ungünstige Verhältnisse noch verstärkt.
0: Weil sich aufgeteilte und damit kleinere Strommärkte negativ auf Deutschland auswirken würden, meint Lenz. Er kann sich eher flexiblere Netzentgelte vorstellen. Andere Länder wie Schweden haben ihren Strommarkt bereits in mehrere Preiszonen aufgeteilt. Dort ist Strom im Norden mit viel Wasser- und Windkraft häufig günstiger als im industriestarken Süden. Ein Beispiel, das Befürwortern und Gegnern gleichermaßen dient.
3: Wie sollen Strompreise festgelegt werden? Soll es da günstiger werden, wo viel Strom produziert wird? Über die Überlegungen dazu aktuell Anne-Kathrin Mellmann. Es ist 7.23 Uhr geworden.
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3: Mit dem Ausblick auf den Tag Lilli-Marie Hilscher.
5: Die gute Stimmung an den Aktienmärkten ist erst einmal vorbei. Der deutsche Leitindex hat bereits gestern alle Gewinne dieser Woche wieder verloren, fiel um 1,5%. Auch für den heutigen Handelsstart rechnen Experten mit einem schwächeren Auftakt. Ausgelöst wurde der Rückschlag vom Ölpreis. Die Sorte Brent liegt wieder über $100 pro Fass, ein 2-Monats-Hoch. Der Grund? Angriffe der mit dem Iran verbündeten Houthi-Miliz auf Öltanker im Roten Meer, während gleichzeitig die Straße von Hormuz blockiert ist. Nur ein einziger Tanker fuhr gestern hindurch. Damit sind nun gleich 2 zentrale Routen für den weltweiten Öltransport gestört. Händler sprechen von einem möglichen neuen Ölschock. Mit dem Ölpreis steigen nun sofort die Inflationssorgen. Nächste Woche entscheidet die amerikanische Notenbank Fed über die Zinsen. Viele Marktteilnehmer rechnen nicht mehr mit einer Senkung. Der Leitzins könnte also erst einmal hoch bleiben. Trotz dieser Spannungen gibt es auch positive Nachrichten. SAP profitiert vom KI-Boom. Der Cloud-Umsatz ist im 2. Quartal um mehr als 20% gestiegen. Auch der Gesamtgewinn legte zu. Wegen neuer Zukäufe muss der Softwarekonzern seinen Gewinnausblick für dieses Jahr zwar etwas senken, an der Börse kommen die Zahlen aber trotzdem gut an. Ähnlich bei Intel, der Chip-Konzern übertrifft mit seinem Quartalsumsatz und Gewinn die Erwartungen klar. Die Aktie springt nachbörslich zweistellig nach oben.
3: HR Info um 7.25 Uhr.
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3: In Hannover gehen heute die Finals weiter. Über 20 Sportarten tragen hier gleichzeitig ihre deutschen Meisterschaften aus. So geballt ist das natürlich ein Großereignis, das schon fast ein bisschen nach Olympischen Spielen aussieht. Anne van Eickels ist unsere Reporterin vor Ort. Anne, welche Highlights brachte denn der gestrige Abend?
6: Gestriger Abend war für mich beispielsweise die Schwimmwettkämpfe, die sehr, sehr gut besucht waren und da natürlich auch eine richtig gute Stimmung war in dieser kleinen Halle, aber auch natürlich Stabhochsprung. Das war für mich gestern das absolute Highlight. Das war ja gestern Nachmittag und da waren mehr als 4000 Zuschauer auf dem Opernplatz, also vor der Oper, und die Stabhochspringer, ja, die tauchten quasi immer auf aus diesem Meer der Menschen, sprangen dann einmal drüber weg und landeten. Und da Marek Metzger, der glückliche Sieger, und der war total happy über diese Atmosphäre.
7: Ja, unfassbar. Also mit ganz so vielen Zuschauern hatte ich es, glaube ich, selten. Und es beflügelt

0: Ein wirklich unglaublich, und dass wir das so nah an die Massen bringen können, es ist einfach schön, weil es ist einfach spektakulär und es ist schön, dass es auch bei den Leuten so gut ankommt.
1: Also das Konzept der Finals geht auf.
2: Aus hessischer Sicht ist der Triathlon auch interessant gewesen. Da gibt es eine aussichtsreiche Mannschaft aus Darmstadt. Da war ja durchaus eine Treppchenposition möglich, nur scheiterte es vermutlich am Ende an einem gestohlenen Schuh. Was war denn da los?
3: Ja, Luis Rühl, Triathlet, der wollte sich seinen Schuh anziehen in der Wechselzone und sah dann, als er sein Fahrrad abstellte, bevor er dann zum Laufen wollte, da ist mein Schuh gar nicht mehr da. Irgendjemand hat meinen Schuh geklaut. Und zwar war das dann ein Konkurrent, der hat sich nachher auch entschuldigt, aber Luis Rühl, der musste dann ja trotzdem los und hat nach dem Wettkampf das gesagt.
4: Meine Schuhe waren dann weg und dachte halt, jetzt kann ich nicht aufhören, weil dann wäre ja die ganze Staffel mit davon betroffen sozusagen. Und ja, dann blieb mir ja nichts anderes übrig. Also es gibt Schöneres. Also da hinten auf dem Kiesstück, da ist nicht gerade besonders angenehm, ja.
3: Der ist nämlich dann barfuß losgelaufen. Die Hornhaut hat es einigermaßen mitgemacht, hat er selbst gesagt. Aber er hat dann da gestanden mit verbundenen Füßen und die Medaille war leider dahin.
2: Ja, die Barfußmedaille ist es nicht geworden. Die Finals erinnern ein bisschen an Olympische Spiele. Wie empfinden das die Sportler und auch du als Berichterstatterin? Ist das die Mini-Version der großen Spiele?
3: Auf jeden Fall von der Stimmung. Vor 2 Jahren war das ja in Paris, da war ich auch vor Ort. Ja, diese Stadt, die lebt den Sport. Und genauso fühle ich das natürlich in kleinerem Rahmen hier in Hannover auch. Die Menschen, die fahren selber mit dem Fahrrad von links nach rechts, gucken sich verschiedene Sportarten an. Es ist auch wunderbar, dass diese kostenlos sind, dass man selber mitmacht kann. Und die Athleten, wie gerade auch von Marek Metzger gehört, die genießen das, im Mittelpunkt zu stehen, dass der Sport im Mittelpunkt steht. Die Maschseebühne ist ein Anziehungspunkt in Hannover. Also das ist wirklich eine gelungene Veranstaltung. Die Idee ist aufgegangen, den Sport in die Stadt zu bringen, also mittendrin statt nur dabei.
2: Und heute geht es natürlich weiter mit den nächsten Wettkämpfen. Was sollten wir uns da auf keinen Fall entgehen lassen, gerade so aus hessischer Sicht?
3: Anna Elend ist heute wieder im Wasser, die Schwimmerin, die ist ja immer sehr aktiv und auch sehr gut vorne dabei. Und es ist so ein bisschen die Philosophiefrage, was will ich mir anschauen? Bin ich dabei beispielsweise bei den traditionellen Sportarten oder gucke ich mir auch mal diese neuen an? Und da gibt es heute auch 2 Highlights für mich, beispielsweise Speedklettern vor der Oper. Das sind 4 Wände und dann ist das eine Staffel, diesmal der erste klettert hoch, buzzert oben, dann darf der zweite starten. Ich glaube, das wären spektakuläre Bilder. Oder Breaking, Breakdance. Im alten Rathaus oder neues Rathaus, in dem Fall neoklassistische Renaissance-Stil, und da sind diese gewundenen Treppen drin und in diesem Rathaus ist Breaking, also auch da ganz tolle Atmosphäre.
2: Ja, und beim Speedklettern ist ja auch ein 17-jähriger Darmstädter dabei.
3: Genau, so sieht's aus.
2: Sind wir gespannt. Vielen Dank, Anne van Eickels von den Finals in Hannover.
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7: 7.30 Uhr. US-Regierung verhängt neue Zölle gegen 60 Länder. Merz will voraussichtlich Wechsel im Kabinett bekannt geben. Jürgen Klopp wird als Bundestrainer vorgestellt. Das Wetter im Norden anfangs zum Teil noch wolkig, sonst sonnig. 21 bis 28 Grad. Mein Name ist Claudia Meichelbeck. Guten Morgen. US-Präsident Trump hat neue Zölle auf Importe aus 60 Ländern verhängt. Die Aufschläge von 10 bis 12,5% sind vor kurzem in Kraft getreten. Aus Washington, ARD-Korrespondent Carsten Kühntop.
8: Der niedrigere Satz gilt für die meisten Produkte aus der Europäischen Union. Bei diesen Zöllen handelt es sich um Strafen wegen angeblich unzureichender Maßnahmen gegen Zwangsarbeit. In der EU tritt im Dezember kommenden Jahres ein Verbot von Waren in Kraft, die mit Zwangsarbeit hergestellt wurden. Wie es scheint, hält Washington das nicht für ausreichend. Die neuen Zölle folgen denen, die heute früh nach 150 Tagen automatisch ausgelaufen waren.
9: Bundeskanzler Merz hat offenbar über die Kabinettsumbildung entschieden. Es wird erwartet, dass er seine Entscheidung heute bekannt gibt. Mehrere Medien berichten, dass Gesundheitsministerin Wagen neue Kanzleramtschefin werden soll. Aus Berlin, ARD-Korrespondent Mario Kubina.
10: Mit der CDU-Politikerin aus Baden-Württemberg würde sich Parteichef Friedrich Merz eine Ministerin in die Regierungszentrale holen, die gerade ein wichtiges Reformvorhaben von Schwarz-Rot durch den Bundestag gebracht hat. Die Reform der gesetzlichen Krankenversicherung. Der Posten im Kanzleramt ist neu zu besetzen, weil dessen bisheriger Chef Thorsten Frey an die Spitze der Unionsfraktion im Bundestag wechseln soll. Das Gesundheitsministerium soll in Zukunft der jetzige CDU-Generalsekretär Carsten Linnemann führen.
9: Das neue Gesetz zum Schutz vor häuslicher Gewalt verzögert sich offenbar um 3 Monate. Das berichtet das Redaktionsnetzwerk Deutschland und beruft sich auf das hessische Justizministerium. Aus der Nachrichtenredaktion Klaus Regineck.
11: Eigentlich sollte das Gesetz zum 1. April 2027 in Kraft treten. Jetzt wird es der 1. Juli. Ein Grund dafür sind die nötigen Vorbereitungen für die elektronische Fußfessel. Elektronische Fußfesseln überwachen den Aufenthaltsort von Gewalttätern und schlagen Alarm, wenn sich diese etwa der Wohnung eines Opfers nähern. Künftig können Betroffene von häuslicher Gewalt aber auch ein Warngerät bekommen, das ihnen überall anzeigt, wenn sich der Täter unerlaubt nähert. Das Vorbild stammt aus Spanien.
9: Wegen der verheerenden Waldbrände in Spanien hat die Regierung für 2 Regionen den Notstand ausgerufen. Laut Innenministerium gilt er ab sofort für die Hauptstadtregion Madrid und in der nahegelegenen Provinz Ávila. Dadurch kann der Staat mehr Geld im Kampf gegen die Flammen mobilisieren. Auch in Frankreich kommt es seit einigen Wochen immer wieder zu Großbränden. Das Land hat deshalb andere EU-Staaten um Hilfe gebeten. Präsident Macron teilte mit, man habe den Zivilschutzmechanismus der EU beantragt. Der Deutsche Fußballbund will heute Vormittag in Frankfurt Jürgen Klopp als neuen Bundestrainer vorstellen. Klopps Name wird in der Einladung zwar nicht genannt, das hat aber nur formale Gründe. Vorher müssen noch die Gremien zustimmen. HR-Sportreporter Tim Brockmeier.
12: Dem Vernehmen nach findet die notwendige Sitzung von Aufsichtsrat und Gesellschaftern der DFB GmbH erst heute Morgen statt. Weil das finale Go am Ende aber nur eine Formalie ist, steht mehr oder weniger fest, dass der neue DFB-Elf-Chef dann auch um 11 Uhr auf dem Pressekonferenzpodium in der Zentrale des Verbandes sitzen wird. Erwartet wird dann nicht weniger als eine Art Rede zur Lage der Fußballnation. DFB-Wunschkandidat Jürgen Klopp wird direkt mit seinem ersten öffentlichen Auftritt als neuer Bundestrainer liefern müssen.
9: Und das passiert heute noch. Deutschlands größter Autobauer Volkswagen zieht Bilanz für das erste Halbjahr. Die Bilanz fällt mitten in die Diskussion um die Sparpläne bei VW. 16 Jahre nach der Love Parade-Katastrophe gedenkt Duisburg der 21 Toten. Zum ersten Mal richtet die Stadt die Gedenkfeier selbst aus. Und die Tarifverhandlungen für den hessischen Einzelhandel gehen in die nächste Runde. Zum 5. Mal treffen sich Vertreter der Arbeitgeber und die Gewerkschaft Verdi. Das waren die Nachrichten. Das Wetter. In Nordhessen halten sich hier und da noch Wolken, aber die lösen sich bis zum Mittag auf. Im Rest des Landes scheint von Anfang an die Sonne. Die Temperaturen steigen auf bis 21 Grad im Upland und 28 Grad in Südhessen. Morgen ist es dann den ganzen Tag über freundlich und trocken bei maximal 26 bis 32 Grad. Die Aussichten? Am Sonntag erst freundlich, dann von Nordwesten her Wolken und Schauer, einzelne Gewitter bis 29 Grad, am Montag dann erst bewölkt mit Schauern, später freundlicher bis 26 Grad. Es ist 7.35 Uhr.
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9: Vorsicht auf der A5 Kassel Richtung Frankfurt zwischen Obermörlen und Friedberg liegt Kleidung auf der Fahrbahn. Achtung auf der A66 Wiesbaden Richtung Frankfurt. Zwischen Wiesbaden-Biebrich und Wiesbaden-Mainzer Straße liegt ein Metallteil auf dem linken Fahrstreifen. A5 Kassel Richtung Frankfurt. Zwischen Bad Homburger Kreuz und Nordwestkreuz Frankfurt 3 Kilometer stockender Verkehr nach einem Unfall mit einem LKW und einem Auto auf dem Abbiegestreifen. A7 Kassel Richtung Fulda. Zwischen Kirchheim und Hattenbacher Dreieck stockender Verkehr wegen Bergungsarbeiten auf den beiden rechten Fahrstreifen. Und B40 Höchst Richtung Frankfurt Flughafen zwischen Schwanheimer Knoten und Kelsterbach steht ein defektes Fahrzeug auf dem rechten Fahrstreifen.
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2: Schönen guten Morgen. Der Kanzler hat sich offenbar für einen ziemlich großen Umbau in seinem Kabinett entschieden. Gestern Morgen hieß es noch, dass es keine gute Idee wäre, schon vor der Abstimmung über den neuen Fraktionsvorsitzenden der Union über die Neubesetzung des Kanzleramtschefpostens zu sprechen, die nötig wird, wenn Thorsten Frey an den Fraktionsvorsitz wechselt. Jetzt ist aber genau das geschehen. Bundeskanzler Friedrich Merz hat sich, so berichten es mehrere Quellen, für die bisherige Gesundheitsministerin Nina Wagen als neue Kanzleramtschefin entschieden. Neuer Gesundheitsminister würde nach dieser Planung dann der bisherige CDU-Generalsekretär Carsten Linnemann. Was für eine Rochade. Über die habe ich heute Morgen mit unserer Korrespondentin in Berlin, Katrin Aue, gesprochen. Sind wir hier noch im Bereich der Spekulation? Wird das eher noch hinter vorgehaltener Hand kolportiert oder sind das tatsächlich jetzt die Wechsel, die der Kanzler so vorsieht?
13: Also offiziell ist es tatsächlich noch nicht, aber man kann jetzt wohl schon sagen, die Hinweise verdichten sich, dass es so kommt, dass Nina Wagen, die bisherige Gesundheitsministerin, ins Kanzleramt wechselt und dass Carsten Linnemann ihr Nachfolger im Gesundheitsministerium wird. Das wäre tatsächlich eine Neuaufstellung des Kabinetts, die der Kanzler ja am Wochenende auch angedeutet hatte. Ob da jetzt noch weitere Namen dazukommen, das müssen wir jetzt mal abwarten.
2: Die Einschätzung gestern war, über die Neubesetzung im Kanzleramt zu sprechen, vor der Abstimmung über Frey in der Unionsfraktion. Das würde das Signal aussenden, dass die Abgeordneten das nur noch abzunicken hätten, was ja schon entschieden sei. Für wie viel Unmut könnte das nun sorgen in der Fraktion?
13: Ja, interessant. So hieß es oft in den vergangenen Tagen, man müsse doch Respekt vor den Abgeordneten haben und deswegen mit den neuen Namen noch abwarten bis Mittwoch, bis Thorsten Frey tatsächlich gewählt wird von den 208 Mitgliedern der Unionsfraktion. Immerhin ist es ja nicht ganz unmöglich, dass es da auch dann doch noch mal eine Überraschung gibt bei dieser Wahl. So ganz gut kann das nicht ankommen, zumal es ja zumindest hinter vorgehaltener Hand nicht nur auch begeisterte Zustimmung unter den Abgeordneten für Thorsten Frey als neuen Fraktionschef gibt. Also ob das die Beliebtheitswerte des Kanzlers jetzt steigert, das müssen wir mal abwarten. Was es aber auch gibt, sind Stimmen außerhalb der Fraktion, die sagen, wir brauchen jetzt ganz schnell Klarheit. Es liegt auch im Sommer viel Arbeit auf den Regierungstischen. Verzögerungen können wir uns jetzt nicht leisten.
2: Schauen wir auf die Gesundheitsministerin. Nina Wagen hat sich gerade schwer ins Zeug gelegt in ihrem Ressort, hat die Gesundheitsreform vorangetrieben und man hat das Gefühl, dass sie sich tatsächlich gut eingearbeitet hat in dieses doch sehr schwierige Feld. Ist das denn ein guter Schachzug, da jetzt eine Umbesetzung vorzunehmen?
13: Ja, das ist die Frage, ne? Für den Kanzler ist das ja offenbar ein zentrales Argument, dass Nina Wagen es geschafft hat, als erste seiner Ministerinnen eine größere Reform, also dieses Sparpaket für die gesetzlichen Krankenkassen, durchzusetzen. Das hat ihr Anerkennung gebracht, auch Zutrauen des Kanzlers möglicherweise. Aber in der Tat, gerade im Gesundheitsministerium, das ja als besonders herausfordernd gilt, schon nach gut einem Jahr wieder eine neue Person an die Spitze zu setzen, eine Person, die dann wieder bei Null anfangen muss, das sorgt auch jetzt schon für Kritik. Die grüne Abgeordnete Pichotta zum Beispiel, die sagt, damit vergehe jetzt wertvolle Zeit, die wir nicht haben, angesichts der Größe der Reformnotwendigkeit.
2: Ein Posten wäre, wenn es so kommt, wie jetzt diskutiert, dann noch offen, nämlich der Ersatz für Linnemann. Wer würde denn dann CDU-Generalsekretär werden können?
13: Ja, da sind die Hinweise, die kursieren, noch nicht ganz so konkret wie bei Wagen und Linnemann. Aber eine Frau ist doch ziemlich oft im Gespräch, nämlich die Hamburgerin Franziska Hoppermann. Sie ist eine Bundestagsabgeordnete mit Schwerpunkt Digitales und Staatsmodernisierung, ist auch Vorsitzende der Enquete-Kommission zur Aufarbeitung der Corona-Pandemie und Schatzmeisterin der CDU, kennt die Partei also auch ganz gut. Und das könnte für sie sprechen. Aber vielleicht erleben wir noch eine Überraschung.
2: Bäumchen wechselt dich bei der CDU. Der Kanzler nimmt ausgelöst durch den Rücktritt von Jens Spahn größere Personalwechsel vor. Über die habe ich gesprochen mit unserer Korrespondentin in Berlin, Katrin Aue.
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2: Pitch Black, das ist nicht nur der Titel eines Science-Fiction-Thrillers. Pitch Black, so heißt auch das internationale Luftwaffenmanöver im Indo-Pazifik, das gerade läuft, und zwar im nordaustralischen Darwin. Pitch Black, auf Deutsch, da heißt das so viel wie stockdunkel. Auch die Bundeswehr ist bei Pitch Black 2026 mit Eurofighter-Jets und Betankungsflugzeugen am Start. Die Region wird für Europa strategisch und geopolitisch immer wichtiger. Darum macht auch Deutschland mit. Gemeinsam mit Australien, Spanien und Frankreich und vielen anderen asiatischen Nationen. Geübt wird der Luftkampf und das ganz in der Nähe wichtiger Handelsrouten. Marcel Müller bringt uns Licht in dieses spezielle Dunkel.
14: Im Sonnenuntergang donnert ein Kampfjet über den Strand von Darwin. Plötzlich zieht die Maschine steil nach oben wie ein Pfeil Richtung Himmel unter dem Jubel tausender Menschen. Erst nur einer von dutzenden Jets bei der Flugshow. Ein Dankeschön an die Einwohner der Stadt Darwin, die den Lärm wochenlang ertragen müssen. Denn hier in Nordaustralien findet derzeit das Großmanöver Pitch Black statt. Bereits im Einsatz ist schon die deutsche Crew im Luftbetankungs-Airbus. Wie am Fließband versorgen sie die Kampfjets aus verschiedenen Ländern. Nacheinander fliegen die Maschinen den Tankstutzen unterhalb des Airbus an. Den steuert Oberstabsfeldwebel Kai aus dem Cockpit. Aber nicht jeder der Jetpiloten schafft es auf Anhieb.
15: Jeder Pilot ist anders. Manche haben viel Übung, manche haben gar keine Übung. Und je nachdem wird das für mich schwerer. Ich sehe ja auch Flugzeuge, die ich zu Hause nicht sehe. Und das ist dann für mich auch ein Gewinn an Erfahrung einfach, dass ich einfach mehr verschiedene Flugzeuge gesehen habe.
14: Mit 6 Eurofightern beteiligt sich Deutschland an der Übung. Außerdem 2 Tankflugzeuge und rund 200 Soldatinnen und Soldaten. Es ist das zweitgrößte Kontingent hier nach den Australiern. Die deutschen Piloten sollen Erfahrungen sammeln im Einzelkampf Jet gegen Jet, bei der Abwehr von Großangriffen oder bei Nachtflügen über dem australischen Outback, sagt der Chef des deutschen Kontingents, Kommodore Jürgen Schönhöfer.
16: Was hier wirklich der große Vorteil ist, ist einfach dieser unglaublich große Luftraum. Wir haben in Europa oder insbesondere in Deutschland einfach immer nur kleine Trainingsübungsgebiete, wo wir die Taktiken, die wir teilweise brauchen für Luftverteidigung, gar nicht ausfliegen können. Die können wir teilweise nur anreisen. Und hier können es wir zusammen mit Partnern, also es sind teilweise Operationen mit über 50 Flugzeugen gleichzeitig, einfach komplett ausnutzen.
14: 21 Nationen nehmen an dem Manöver teil, neben NATO-Staaten auch viele asiatische Länder. Andere Kulturen, andere Verfahren kennenlernen, das sei auch Ziel der Übung, betont der Inspekteur der Luftwaffe Holger Neumann bei seinem Besuch in Darwin. Die Suche nach Partnern hat seinen Grund, so Beobachter. Die Indo-Pazifik-Region könnte sich zu einem Brennpunkt entwickeln, vor allem wegen China, das auch militärisch immer aggressiver vorgeht. Der deutsche Luftwaffenchef formuliert es vorsichtiger.
17: Die Botschaft, die wir damit senden, ist nicht gegen ein spezifisches Land gerichtet. Wir fliegen hier auch keine Taktiken gegen eine bestimmte Luftwaffe, sondern es ist eher das Gegenteil. Wir fliegen füreinander mit anderen Partnern zusammen. Wir sind zwar getrennt durch viel Geografie, wir befinden uns ja auf der anderen Seite des Globus, wenn Sie so wollen, aber wir sind sehr stark verbunden durch gemeinsame Werte und durch unseren Glauben an die freie und regelbasierte Weltordnung.
14: Damit gemeint sind auch die Seewege nach Asien. Für Deutschland sind freie Handelsrouten besonders wichtig. Auch deshalb das militärische Engagement, sagt Eileen Matley von der Deutschen Gesellschaft für Auswärtige Politik.
18: Das Signal, das davon ausgehen soll, ist, dass die beiden Regionen, also der Euroatlantik und Indopazifik, immer stärker miteinander verwoben sind, dass es gemeinsame Sicherheitsherausforderungen gibt und zum Teil auch gemeinsame Antworten auf diese Herausforderungen.
2: In Australien wird auch mit deutschen Eurofightern der Luftkampf geübt bei der Übung Pitch Black, Marcel Müller berichtete.
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2: Die Bayreuther Festspiele beginnen. Richard Wagner war ein überzeugter Antisemit. In einem Aufsatz hat er geschrieben, die Juden seien aufgrund ihrer fehlenden kulturellen Wurzel unfähig, echte europäische Kunst zu schaffen. Dieses Jahr feiern die Bayreuther Festspiele nun ihren 150. Geburtstag. Man will aber nicht nur feiern, sondern auch sehr kritisch auf die eigene Geschichte blicken. So hat es die Festivalleitung unter Katharina Wagner angekündigt. Und deshalb hatte sie den jüdischen Publizisten Michel Friedmann eingeladen, dort zu sprechen. Dann hat sie ihn wieder ausgeladen. Es gab heftige Kritik. Daraufhin hat sie ihn wieder eingeladen. Ich habe mit Michel Friedmann vor der Sendung gesprochen. Herr Friedmann, Sie haben die persönliche Entschuldigung von Katharina Wagner angenommen nach einiger Bedenkzeit. Was hat Sie dazu bewogen?
19: Zum Ersten muss man sagen, dass eine Ausladung, die mit einer Lüge gepaart war, nämlich Sicherheitsbedenken, die eine Fata Morgana absagt, also eine Veranstaltung, die es ja auch gar nicht mehr gab zum Zeitpunkt der Absage, denn der Ort war nicht mehr sicher, Tickets wurden nicht verkauft und wir waren 6-7 Wochen vor der Veranstaltung. Und nicht mir wurde abgesagt, sondern die ganze Veranstaltung wurde abgesagt. Katharina Wagner hat sich dann ans Telefon gesetzt und als die Angelegenheit dann doch in einer Sackgasse war, sich bei mir entschuldigt, sehr glaubwürdig und sagt, wir machen genau die Veranstaltung, wie sie geplant war. Also auch, dass der Erlös an israelische junge Künstler und Künstlerinnen geht. Ich habe gesagt, wenn Sie auf mich zugehen, gehe ich auf Sie zu. Und ich bin sehr glücklich, dass das so ist.
2: Ja, direkt vorbildlich. Sie hatten nach der Absage die ernsthafte sich mit dem Antisemiten Wagner auseinanderzusetzen, in Gefahr gesehen. Ist diese Ernsthaftigkeit aus Ihrer Sicht jetzt wieder gegeben?
19: Wir müssen uns darüber klar sein, dass es um die wagnerische Komponistenseite geht. Das ist das eine. Ein bestimmt genialer Komponist, der aber gleichzeitig im 19. Jahrhundert eine der schlimmsten antisemitischen Schriften niedergelegt hat. Und man muss daneben aber auch sehen, der Ort des Geschehens, nämlich der Hügel, der mit grüner Wiese zwar so tut, als alles gut ist, aber unter dieser Wiese ist braune Erde. Adolf Hitler war dort zu Hause. Die Tochter von Richard Wagner war eine der größten Verehrerinnen dieses Mannes. Und Hitler erklärt Richard Wagner zum nationalsozialistischen deutschen Kulturgut. Katharina Wagner fängt an, das vor vielen Jahren aufzulösen, punktuell, aber nicht flächendeckend. Und deswegen ist das, glaube ich, zum Jubiläum 150 Jahre Bayreuther Festspiele an dem Ort den Tag zu beginnen und jüdische Musiker in diesem Festspielhaus, das Wagner selbst gebaut hat, zu spielen und eine auch von mir vorgetragene Rede zu ermöglichen. Dieser Schritt ist schon, denke ich, ein bemerkenswerter, den viele Wagnerinnen und Wagnerinnen nicht sehr gut gutieren werden.
2: Es ist vielleicht ein Anfang. Sie waren noch nie auf dem grünen Hügel in Bayreuth. Mit welchem Gefühl fahren Sie dorthin?
19: Außerordentlich ambivalent. Und Ihre Frage ist so wichtig, weil ich mich damit beschäftige, dass seit 1951 bis heute dort die politische, überhaupt die Elite Deutschlands hinpilgert und die Ambivalenz des Ortes aber nie reflektiert wird. Selten ein Kommentar zu hören ist, ich liebe diese Musik, à la Bonheur. Aber dieser Hügel, da ist schon etwas, wo ich schlechte Gefühle habe, wo ich weiß, der Nationalsozialismus benutzt das als den Mittelpunkt der deutschen Kulturidentität. Da haben SS-Männer, da haben Soldaten die Konzerte gehört. Und wenn Sie mich fragen, ich bin in der Tat das erste Mal da, ja, und ich gehe bewusst schon am Samstag hin, weil ich möchte nachvollziehen, wie die Menschen vor 10, 20, 30 Jahren, wie selbstverständlich dort auch hinaufgegangen sind. Aber ganz ehrlich gesagt, ich habe ambivalente Gefühle. Ich gedenke auch der Musiker und Musikerinnen, die umgebracht wurden. Und ich denke in der Gegenwart gerade dort auch, dass eine antidemokratische, hetzende und hassende antisemitische Partei ein paar Tage später vielleicht in Deutschland den ersten Ministerpräsidenten stellen wird. Also die Vergangenheit ist in unserer Gegenwart leider noch sehr deutlich. Und vielleicht ist Bayreuth ein Mikrokosmos, der den Makrokosmos Bundesrepublik Deutschland und seine teilweise auch Lügen, Verdrängungen und Legenden symbolisiert.
2: Michel Friedmann wird seine Rede halten am Sonntag, auch wenn er mit ambivalenten Gefühlen den grünen Hügel besuchen wird. Vor der Sendung habe ich mit ihm gesprochen. Weltruhm, Wagner, Widersprüche, 150 Jahre Bayreuth, das ist das Thema an diesem Morgen. Und was sich die Wagners für diese besondere Saison noch so ausgedacht haben, davon hören wir dann in der nächsten halben Stunde.
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2: Gleich 10 Minuten vor 8. In Regensburg stehen viele Menschen noch etwas unter Schock. In einer Bankfiliale hat sich dort gestern eine Messerattacke ereignet. Ein Mitarbeiter der Filiale kam ums Leben. Ein Tatverdächtiger wurde noch am Abend festgenommen. Die Polizei ermittelt wegen eines Tötungsdelikts und versuchten Raubüberfalls. Viele Fragen sind noch offen. Unsere Reporterin Christine Kerler berichtet.
20: Ausnahmezustand im Regensburger Westen. Hubschrauber kreisen in der Luft. Überall stehen Blaulichtfahrzeuge. In einer Bankfiliale wurde ein Mann mit einem Messer schwer verletzt. Rettungskräfte bringen ihn noch in eine Klinik. Am Abend dann die traurige Nachricht, dass er gestorben ist. Es soll sich um einen Mitarbeiter der Bank handeln. Jonas Kraus vom Polizeipräsidium Oberpfalz war vor Ort.
21: Wir haben dann vermutet, dass der Täter noch sich im Gebäude befindet, der Tatverdächtige. Auch weitere Personen im Gebäude sind. Wir konnten dann über längere Zeit irgendwann die Personen evakuieren lassen vom Gebäude. Die Personen sind augenscheinlich unverletzt gewesen, sind aber vorsorglich, werden sie ärztlich angeschaut.
20: Die Bankfiliale befindet sich in einem mehrstöckigen Gebäude mit vielen Läden drin und Wohnungen in den oberen Etagen. Die Polizei sperrt das Gelände weiträumig ab und appelliert an die Anwohner. Alle sollen in ihren Häusern und Wohnungen bleiben. Vorbeigehende Passanten und Autofahrer sind verunsichert.
22: Ich komme gerade vom Laufen, vom Joggen und wollte jetzt eigentlich nach Hause. Aber jetzt sehe ich, dass hier alles gesperrt ist. Bisschen ungutes Gefühl, aber ich denke, die Polizeikräfte hier vor Ort werden das schon alles im Griff haben.
23: Dann hat uns der Polizist gesagt, wir dürfen jetzt hier leider nicht weitergehen, aber mehr auch nicht.
24: Ich bin gerade von der Arbeit heimgekommen und bin hier Anwohner, wollte jetzt eigentlich mit dem Auto reinfahren, aber ging jetzt leider nicht.
25: Ganz, ganz übel. Ich bin gerade gekommen mit meinem LKW, ich bin LKW-Fahrer und da habe ich gesehen, wie die Polizei da rausgefahren ist.
26: Sieht man halt nicht alltäglich, ne? Das ist, ja, verrückt, schon der zweite Einsatz innerhalb von 2 Tagen, vorgestern in Nürnberg.
27: Ich habe gerade mitbekommen, dass der Mann, der im Krankenhaus gefahren wurde, also leider gestorben ist. Macht mir ein bisschen Sorgen jetzt.
20: Erst gut 3 Stunden nach der Alarmierung kann die Polizei die Festnahme des mutmaßlichen Angreifers melden. Es handelt sich um einen 20-Jährigen mit deutscher Staatsbürgerschaft. Laut Polizei ließ er sich widerstandslos festnehmen. Er bleibt unverletzt. Beamte drücken den jungen Mann in einen weißen Anzug samt Kapuze gehüllt in ein Auto und transportieren ihn ab. Sein Motiv völlig unklar, so Polizeisprecher Jonas Kraus.
21: Wir freuen uns natürlich, dass wir letztendlich aufklären können und diesen Tatverdächtigen jetzt auch haben. Und uns ist es jetzt ganz wichtig, im weiteren Schritt zu sagen, warum ist es dazu gekommen, welche Intention ist dahinter und was können wir zu diesem Tatverdächtigen sagen.
20: Nach der Festnahme des Tatverdächtigen suchen die Einsatzkräfte das Gebäude ab und sichern Spuren. Weitere verdächtige Personen treffen sie nicht an. Die Ermittler gehen von einem Einzeltäter aus. Heute soll der 20-jährige deutsche Tatverdächtige dem Haftrichter vorgeführt werden. Die Polizei geht davon aus, dass die Ermittlungen noch länger dauern werden.
2: Informationen zur Regensburger Messerattacke gestern. Da sind noch viele Fragen ungeklärt. Christine Kerler berichtete. Es ist 7.53 Uhr geworden. Die Zahl der Menschen, die sich kinderpornografisches Material anschauen oder es gar erstellen, ist groß. Immer wieder müssen wir uns mit dem Thema befassen. Immer wieder werden neue pädophile Netzwerke entdeckt. Ein Kind sexuell anziehend zu finden, das ist für die meisten Menschen nicht vorstellbar. Und doch gibt es diese sexuelle Präferenz. Schätzungen zufolge ist etwa ein Mann von 100 pädophil. Man kann lernen, mit dieser Neigung umzugehen, sie zu kontrollieren. Und genau hier setzt ein Präventionsprojekt an. Kein Täter werden heißt es. Und einen Standort gibt es auch in Hessen, in Gießen.
28: Ich stehe auf Mädchen im Altersbereich zwischen 8 und 14 Jahren, aber darüber hinaus auch auf erwachsene Frauen. Ich habe das von mir weggeschoben, ich wollte das nicht wahrhaben. Ich habe gedacht, das kann ich nicht sein, es sind ja nur böse Menschen so.
29: Florian, das ist nicht sein richtiger Name und nicht seine Stimme, ist Ende 20, lebt allein, ist berufstätig und pädophil. Gemerkt hat er es in seiner Pubertät. Viele Jahre bleibt es bei Fantasien, doch irgendwann schaut er sich Missbrauchsbilder an. Zum ersten und letzten Mal, wie er sagt.
28: Eine dieser Seiten wurde durch die Schweizer Behörden gesperrt. Und da stand dann ein Hinweis zum Projekt »Kein Täter werden«. Und das war dann auch mein Weckruf zu sagen, ich muss mich da melden. Was ich da gerade gemacht habe, geht nicht.
29: Seit 6 Monaten ist Florian in Therapie an der Uniklinik Gießen, dem einzigen hessischen Standort des Präventionsnetzwerks Kein Täter werden. Menschen wie Florian sollen hier lernen, mit ihrer Neigung umzugehen und keine Straftaten zu begehen oder künftig keine weiteren mehr. In der Therapie geht es auch um Impulskontrolle und Empathie mit den Opfern, sagt Verhaltenstherapeut Marco Obermeier-Bartz.
0: Was würde es denn vielleicht auch für mich bedeuten, wenn ich mir vorstelle, dass von mir als 8-jährige Person Aufnahmen gemacht wurden, wo ich sexuell missbraucht wurde und die kursieren im Internet.
29: Etwa ein Mann von 100 ist pädophil. Bei Frauen ist die Zahl deutlich geringer. Die Neigung entsteht in der Pubertät. Warum, ist noch immer nicht erforscht. Vermutet werden genetische Faktoren oder eigene Missbrauchserfahrungen. Rund 150 Menschen mit pädophilen Neigungen waren in den vergangenen 12 Jahren in Gießen in Therapie. Aktuell sind es etwa 20. Voraussetzung für die Aufnahme: gegen die Patienten läuft aktuell kein Strafverfahren. Professor Johannes Kruse, Leiter der Klinik für Psychosomatik und Psychotherapie der Uniklinik Gießen, sagt, bei der Therapie gilt Schweigepflicht für vergangene Taten.
1: Anders ist es, wenn wir sehen, es droht einem anderen Menschen Gefahr. Dann gibt es Wege, wie wir jenseits der Schweigepflicht hier potenzielle Opfer schützen.
29: Nicht alle Pädophilen werden kriminell. Laut Untersuchungen ist nur etwa jeder 3. Täter bei sexuellem Kindesmissbrauch pädophil. 2 Drittel handeln aus anderen Motiven wie Machtgefühlen oder psychischen Störungen. Fachleute sehen deshalb einen offeneren Umgang mit Pädophilie als wichtigen Beitrag zur Prävention. So könnten Betroffene im Idealfall frühzeitig Verantwortung für ihr Handeln übernehmen, sagt Verhaltenstherapeut Marco Obermeier-Bartz. Der Spitzenverband der gesetzlichen Krankenkassen finanziert das bundesweite Präventionsprojekt mit jährlich 5 Millionen Euro. In Gießen hat es sich bewährt, sagt Professor Johannes Kruse.
1: Hier können wir sagen, dass in der Selbstangabe der Patienten der kinderpornografische Konsum, so unsere Beobachtung, sich deutlich reduziert und wir auch keinen Übergriff hier gemeldet bekommen haben.
29: Es gibt aber auch Kritik am Präventionsprojekt, dass es bisher keine wissenschaftlichen Belege dafür gäbe, wie viele Straftaten durch die Therapie verhindert werden. Weil die Patienten anonym teilnehmen, fehlen Daten und Vergleichsgruppen. Eine aktuelle Studie zur Wirksamkeit arbeitet deshalb auch mit Kontrollgruppen. Die Ergebnisse sollen Ende des Jahres vorliegen.
2: Pädophile Neigungen müssen nicht zu Missbrauch führen. Es gibt das Präventionsprojekt Kein Täter werden. Da geht es darum, mit der Neigung umzugehen, so dass kein Kind gefährdet wird. Ein Standort dieses Projektes ist in Gießen und die Arbeit dort hat uns Katharina Wagner vorgestellt.
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1: 8 Uhr. März gibt Wechsel im Kabinett bekannt. Trump verhängt neue Zölle gegen 60 Länder. Passanten retten Verletzten bei Scheunenbrand in Osthessen. Das Wetter im Norden noch zum Teil wolkig, sonst sonnig, 21 bis 28 Grad. Mein Name ist Claudia Meichelbeck. Guten Morgen. Bundeskanzler Merz wird sich in etwa einer Stunde zur geplanten Kabinettsumbildung äußern. Das Bundeskanzleramt hat für 9 Uhr ein Statement in Berlin angekündigt. Nach dem Wechsel an der Spitze der Unionsfraktion baut Merz die Bundesregierung und die Parteiführung um. Vorgestern hatte er angekündigt, dass der bisherige Kanzleramtschef Frei den zurückgetretenen Fraktionschef Spahn ablösen soll. Verschiedene Medien berichten unter anderem, dass Gesundheitsministerin Warken neue Kanzleramtschefin werden soll. Für sie solle CDU-Generalsekretär Linnemann das Gesundheitsressort übernehmen. US-Präsident Trump hat neue Zölle auf Importe aus 60 Ländern verhängt. Die Aufschläge von 10 bis 12,5% sind vor kurzem in Kraft getreten. Aus Washington, Carsten Kühntopp.
2: Der niedrigere Satz gilt für die meisten Produkte aus der Europäischen Union. Bei diesen Zöllen handelt es sich um Strafen wegen angeblich unzureichender Maßnahmen gegen Zwangsarbeit. In der EU tritt im Dezember kommenden Jahres ein Verbot von Waren in Kraft, die mit Zwangsarbeit hergestellt wurden. Wie es scheint, hält Washington das nicht für ausreichend. Die neuen Zölle folgen denen, die heute früh nach 150 Tagen automatisch ausgelaufen waren.
1: Der Gewinn von Volkswagen ist im zweiten Quartal um ein Drittel eingebrochen. Das teilte Europas größter Autobauer in Wolfsburg mit. Demnach lag das Konzernergebnis nach Steuern von April bis Juni bei 1,54 Milliarden Euro. Ein Rückgang um knapp 33% im Vergleich zum Vorjahreszeitraum. Nach dem tödlichen Angriff in einer Regensburger Bankfiliale wird der Tatverdächtige heute dem Haftrichter vorgeführt. Der Mann soll gestern mit einem Messer auf einen Mitarbeiter der Bank eingestochen haben, der später im Krankenhaus starb. Die Polizei ermittelt wegen eines Tötungsdelikts und eines versuchten Raubüberfalls. ARD-Reporterin Christine Kerler.
3: Unter Tatverdacht steht ein 20-jähriger Deutscher. Ihn konnten Spezialkräfte der Polizei am Abend in dem Gebäude widerstandslos festnehmen. Er blieb unverletzt. Was ihn zu der Tat bewogen haben könnte, muss erst ermittelt werden. Zwei weitere Menschen, die sich auch noch in dem Gebäude aufgehalten hatten, konnten von den Einsatzkräften sicher nach draußen gebracht werden. Laut Polizei hatten sie keinen Kontakt zu dem Tatverdächtigen.
1: Bei einem Brand in Ehrenberg-Seifertz im Kreis Fulda haben Zeugen einen Mann gerettet. Er kam schwer verletzt in eine Spezialklinik. HR-Reporterin Daniela Möllenkamp.
4: Wie die Polizei berichtet, ist das Feuer gestern am späten Nachmittag ausgebrochen. Eine Feldscheune und ein Auto gingen in Flammen auf. Passanten bemerkten einen Mann in der Gefahrenzone und konnten ihn in Sicherheit bringen. Damit hätten sie Schlimmeres verhindert, sagt die Polizei. Ein Hubschrauber brachte den Mann mit schweren Brandverletzungen in eine Spezialklinik nach Offenbach. Wie es zu dem Feuer kommen konnte, muss noch geklärt werden. Der Schaden liegt bei etwa 40.000 Euro.
1: Der Deutsche Fußballbund wird Jürgen Klopp heute wohl offiziell als neuen Bundestrainer vorstellen. Auf dem DFB-Campus in Frankfurt gibt es um 11 Uhr eine Pressekonferenz. In der Einladung ist Klopp zwar nicht genannt, er ist aber der einzige Kandidat der DFB-Spitze für die Nachfolge von Julian Nagelsmann. Der war nach dem Ausscheiden der deutschen Mannschaft bei der WM vor 4 Wochen zurückgetreten. Und das steht heute noch an. Beim Internationalen Strafgerichtshof fällt die Entscheidung, ob Chefankläger Khan entlassen wird. Eine Mitarbeiterin wirft ihm sexuelle Übergriffe vor. Er weist das zurück. Zum 25. Mal eröffnet in Frankfurt die Sommerwerft das internationale Theaterfestival am Mainufer. Bis zum 9. August gibt es Veranstaltungen unter dem Thema Der Ozean beginnt in Frankfurt. Und bei den Finals in Hannover kämpfen einige Athleten aus Hessen um deutsche Meistertitel. Ein Topfavorit ist Jiu-Jitsu-Kämpfer Florian Pommert aus Wiesbaden. Das waren die Nachrichten. Das Wetter. Aktuell kann es noch bewölkt sein. Die Wolken lösen sich aber in den nächsten Stunden auf und dann scheint fast überall die Sonne. Die Höchstwerte erreichen 21 Grad im Upland und 28 Grad in Südhessen. Kommende Nacht kühlt es ab auf 16 bis 7 Grad. Morgen ist es dann den ganzen Tag über freundlich und trocken bei höchstens 26 bis 32 Grad. Die Aussichten Am Sonntag erst freundlich, dann Wolken, Schauer und einzelne Gewitter bis 30 Grad. Am Montag erst Wolken und Schauer, dann freundlicher bis 27 Grad. Es ist 8.05 Uhr.
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1: Vorsicht auf der A3 Würzburg Richtung Frankfurt. Zwischen Offenbacher Kreuz und Frankfurt Süd sind Menschen auf der Fahrbahn. Achtung im Rheingau-Taunus-Kreis auf der L3275 zwischen Wallbach und dem Abzweig nach Idstein sind Schafe auf der Fahrbahn. A5 Kassel Richtung Frankfurt zwischen Bad Homburger Kreuz und Nordwestkreuz Frankfurt. 5 Kilometer stockender Verkehr nach einem Unfall mit einem LKW und einem Auto auf dem Abbiegestreifen. A7 Kassel Richtung Fulda zwischen Kirchheim und Hattenbacher Dreieck stockender Verkehr wegen Bergungsarbeiten auf den beiden rechten Fahrstreifen. Und B40 Höchst Richtung Frankfurt Flughafen zwischen Schwanheimer Knoten und Kelsterbach steht ein defektes Fahrzeug auf dem rechten Fahrstreifen.
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5: Schönen guten Morgen. Ein Erdbeben ist eine Katastrophe. Wenn die Regierung aber nicht entsprechend handelt, um den betroffenen Menschen zu helfen, dann folgt auf die Naturkatastrophe noch eine politische. Heute vor einem Monat hat an der Küste Venezuelas zweimal kurz hintereinander die Erde heftig gebebt. Erdbeben waren das der Stärke 7,2 und 7,5. Über 5000 Menschen hat das Leben gekostet. Noch immer gelten Zehntausende als vermisst und etwa 18.000 Menschen sind obdachlos geworden. Was sich in den letzten 4 Wochen getan hat im Land, das berichtet uns Jenny Barker.
6: Damely Diaz steht vor den Trümmern ihres Wohnblocks in Catia La Mar. Zu Besuch ist Nicolás Maduro Guerra, kurz Nicolásito. Er ist der Sohn des im Januar gestürzten und in den USA inhaftierten Ex-Präsidenten Nicolás Maduro. Gegen ihn richtet sich Diaz aufgestaute Verzweiflung, die der norwegische TV-Sender TV2 aufgenommen hat. Ihr alle gehört ins Gefängnis. Ihr habt Müll gebaut. Ich habe nicht nur eine Küche verloren, ich habe meine Tochter verloren. Für ihre Unverantwortlichkeit müssen sie bezahlen. Die Bilanz, 4 Wochen nach den Beben, mindestens 5.400 Tote, noch immer etwa 30.000 Vermisste. Zehntausende Menschen sind durch die Erdbeben obdachlos geworden, leben eng gedrängt in Notunterkünften, wodurch das Risiko für Infektionen steigt. Jonas Brenner, Nothilfekoordinator der Caritas, ist aktuell in Venezuela vor Ort. Oberste Priorität hat aus seiner Sicht, die medizinische Versorgung wieder aufzubauen.
7: Ganz viele Menschen haben Traumata erlitten. Das heißt, sie brauchen Hilfe durch psychologische Hilfe. Ein weiteres ganz wichtiges Thema ist Sanitärshilfen. Es gibt wenige Toiletten, wenige Duschen.
6: Nach Schätzungen der UN dürfte der Wiederaufbau 37 Milliarden US-Dollar kosten. Zwar haben viele Länder und Organisationen Nothilfen für den dringend notwendigen Wiederaufbau versprochen. Allerdings, die internationalen Hilfen dürften bei weitem nicht ausreichen. Ein weiteres Problem, noch immer belegen die USA Venezuela mit vielen Sanktionen. Washington sei jetzt in der Verantwortung, besonders nachdem die US-Regierung nach der Festnahme von Nicolás Maduro großen Einfluss auf Venezuela nimmt, sagt Phil Ganzen von der Crisis Group. Die USA sollten die Gelder anheben. Und weil Trump nicht erlaubt, dass sie ihre Souveränität als Regierung behalten und vorgibt, das politische und wirtschaftliche Ziel des Landes voranzutreiben, denke ich, es ist in ihrer Verantwortung. Es ist quasi, als wäre dieses Erdbeben im eigenen Land passiert. Bei den Venezolanern sitzt die Wut tief auf die Regierung, weil sie zu spät, zu unkoordiniert und vielerorts schlicht nicht ausreichend reagiert hat. Nun stellen sich Zehntausende die Frage, wie es weitergeht. Timo Dorsch von Medico International war vor einer Woche in Venezuela. Seine Organisation unterstützt lokale Partner bei der Hilfe zur Selbsthilfe. Die Herausforderung: gleichzeitig verhindern, dass die Gelder durch Korruption versickern und dennoch zielgerichtet helfen. Man sollte dabei aus Fehlern vergangener Katastrophenhilfen lernen, sagt Timo Dorsch.
8: Es war im Falle von Sri Lanka so, es war auch im Falle von New Orleans so, wo an beiden Orten es Katastrophen, Naturkatastrophen gegeben hat und in beiden Regionen wurden im Anschluss Tourismusprojekte hochgezogen. Es fand eine Gentrifizierung der Region statt und die lokale Bevölkerung wiederum, für sie persönlich gab es nach der Naturkatastrophe eine ganz eigene persönliche, politische, soziale Katastrophe, die sich als Lebenskrise herausgestellt hat.
6: Viele haben Angst vor der Zukunft, jetzt wo ein Großteil der internationalen Teams abgezogen ist. Timo Dorsch und Jonas Brenner betonen, wie wichtig es nun ist, dass die Unterstützung anhält und die Venezolaner nicht vergessen werden.
5: 4 Wochen nach dem großen Erdbeben in Venezuela, Jenny Barke über die Situation vor Ort. Es ist gleich 8:10.
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5: Tja, heute wird es wohl offiziell. Knapp 4 Wochen nach dem bitteren WM-Ausscheiden der deutschen Fußballnationalmannschaft wird heute der neue Bundestrainer vorgestellt. Und alle rechnen damit, dass da Jürgen Klopp stehen wird. Nachher 11:00, wenn der DFB zur Pressekonferenz lädt und ihn als 13. Bundestrainer vorstellen wird. Hoffentlich ist das in diesem Fall eine Glückszahl. Tim Brockmeier kann uns sagen, ist das denn jetzt fix, dass Klopp neuer Bundestrainer wird?
9: Nein, immer noch nicht. Es fehlt wohl immer noch das finale Go der DFB-Gremien. Erst wenn das vorliegt, so sehen es eben die Verbandsstatuten vor, kann Jürgen Klopp offiziell als Bundestrainer vermeldet werden. Dem Vernehmen nach findet die notwendige Sitzung von Aufsichtsrat und Gesellschaftern der DFB GmbH heute Morgen statt. Das finale Go ist aber im Grunde nur Formsache, eine Formalie. Alle beim DFB wollen Jürgen Klopp. Er war der Einzige, der Wunschkandidat. Man kann also davon ausgehen, dass nachher ab 11 Uhr auf dem Pressekonferenzpodium in der DFB-Zentrale nicht nur der DFB-Präsident Bernd Neuendorf sitzen wird und sagen wird, Überraschung, ich bin's nur, sondern eben dann auch der neue Bundestrainer Jürgen Klopp.
5: Was kann man von Jürgen Klopp denn da auf dieser Pressekonferenz heute erwarten?
9: Oh, eine ganze Menge. Vor allem natürlich erstmal Entertainment und eingängige Sprüche. Dafür ist Jürgen Klopp ja bekannt. Aber eben auch Ankündigungen und Erklärungen. Ankündigungen kann er. Das war auch bei seinen letzten großen Antrittspressekonferenzen schon so. Als er vor fast 20 Jahren, als sehr junger Trainer noch, bei Borussia Dortmund anfing, versprach er auf der ersten PK Vollgasfußball. Am Ende gab es 2 Meistertitel, ein Double und einen Finaleinzug in der Champions League für den BVB. Als er vor 11 Jahren beim FC Liverpool anfing, versprach er nicht weniger als einen Titel für den Club und erholte Meisterschaft und Champions League mit dem FC Liverpool. Naja, und jetzt ist die Frage, was ist seine Ankündigung in Sachen DFB-Elf? Und vor allem, was ist seine Idee, sein Konzept? Wie will er das DFB-Team wieder in die, sagen wir, wenigstens erweiterte Weltspitze führen? Was muss sich dafür in Sachen Ausbildung, Training, vielleicht sogar Strukturen im deutschen Fußball ändern? Also, dieser erste Aufschlag heute für Klopp wird nicht weniger als eine Art Rede zur Lage der Fußballnation.
5: Und markige Worte werden da nicht reichen. Klopp wird die Wende beim DFB ja auch nicht alleine stemmen können. Werden heute wahrscheinlich noch weitere Personalien verkündet?
9: Klar scheint, dass er seine 2 langjährigen Co-Trainer und engen Vertraute Peter Krawitz und Pep Leinders mitbringt. Dann geisterte in den letzten Tagen durch den Boulevard, dass er auch Sven Bender mitbringen wird als Assistenten. Bender ist Ex-Nationalspieler, hat unter Klopp bei Borussia Dortmund gespielt, könnte sowas wie das Verbindungsglied zwischen ihm und der Mannschaft werden. Und ebenfalls gehandelt wird ja Per Mertesacker als neuer DFB-Geschäftsführer Sport. Mertesacker selbst hat bereits bestätigt, dass es Gespräche mit dem Verband gibt. Der Weltmeister von 2014 hat insgesamt 8 Jahre die Nachwuchsakademie des FC Arsenal geleitet, hat also in Sachen Nachwuchsförderung eine Riesenexpertise und wäre sicherlich ein Gewinn für den DFB. Es ist aber unwahrscheinlich, dass da heute auch schon was verkündet wird. Da laufen die Gespräche noch und zudem soll bei dieser PK heute ab 11 Uhr Jürgen Klopp als neuer Bundestrainer im Mittelpunkt stehen und sonst keiner.
5: Der Deutsche Fußballbund lädt heute kurzfristig zur Pressekonferenz ein. Dann wird vermutlich Jürgen Klopp als neuer Bundestrainer vorgestellt. Informationen waren das von unserem Sportreporter Tim Brockmeier.
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5: Die ganze Stadt Bayreuth feiert in diesem Jahr 150 Jahre Bayreuther Festspiele. Die Eröffnung mit dem traditionellen Schaulaufen auf dem roten Teppich und dem Festakt findet morgen statt. Auf dem Programm steht da auch Beethovens 9. Sinfonie. Besonders groß ist das öffentliche Interesse auch an der Gedenkveranstaltung Verstummte Stimmen am Sonntag, bei der der Publizist Michel Friedmann eine Rede halten wird und an jüdische Künstler erinnert wird, die verfolgt und ermordet wurden. Vielleicht haben Sie das Gespräch mit Friedmann heute Morgen gehört hier in HR Info. Am Sonntagabend präsentieren die Festspiele dann erstmals auf dem grünen Hügel Wagners Jugendwerk Rienzi. Das ist brisant, denn Rienzi gilt als Hitlers Lieblingsoper. Jetzt ist man aber erstmal gespannt auf die Eröffnung.
11: Es ist ja auch so, dass die ganze Stadt in den paar Wochen hier völlig rausgeputzt ist. Mit den Fahnen, die ganze Stadt blüht auf.
12: Die Stimmung in der Stadt hat sich gewandelt. Schon deutlich mehr Touristen sind unterwegs, die Schaufenster mit Notenblättern oder Wagner-Büsten dekoriert. Wie immer, im Juli ist spürbar, die Eröffnung der Festspielzeit steht unmittelbar bevor. Anspannung und Vorfreude auch bei Festspielleiterin Katharina Wagner, denn diese Saison ist eine besondere.
13: Groß und freudig. Wir sind sehr dankbar, dass wir trotz enger Finanzen so ein doch umfangreiches Programm anbieten können.
12: Die Richard-Wagner-Festspiele feiern ihr 150-jähriges Bestehen. Aber nicht nur am Grünen Hügel, sondern in der ganzen Stadt wird das Jubiläum schon seit Beginn des Jahres gefeiert. Mit zahlreichen Events, Konzerten, Open Airs und Ausstellungen. So Florian Unterburger, Leiter des Projekts Festival 150.
14: Also es ist, glaube ich, überwältigend dieses Jahr, was alles geboten ist. Also man könnte wahrscheinlich jeden Tag einen Veranstalter besuchen und dann hätte man immer noch nicht alles.
12: Auch wenn das Programm noch immer umfangreich ist, wesentliche Punkte mussten aus finanziellen Gründen gestrichen werden. Oberbürgermeister Andreas Zippel musste die Reißleine ziehen.
15: Mittel im Umfang von etwa 350.000 Euro wurden schlicht und einfach doppelt einkalkuliert. Das ist ein Planungsfehler gewesen.
12: Anstelle der geplanten Festmeile in der Innenstadt mit zwei Bühnen wird es jetzt ein Konzert der Hofer Symphoniker in der Stadtkirche geben. Dirigiert erstmals von Filmkomponist Lukas Gebert. In Bayreuth aufgewachsen, arbeitet er jetzt für Produktionen in Los Angeles.
16: Das meiste ist eben Filmmusik von Filmen, an denen ich gearbeitet habe. Und da wir natürlich auch das Jubiläumsjahr haben, wollten wir auch unbedingt noch in ein paar Stücke ein paar Wagner-Leitmotive mit einarbeiten.
12: Und so soll der Abend eine musikalische Brücke zwischen Bayreuth und Hollywood werden. Karten gibt's für das Konzert nicht. Wer möchte, kann einfach vorbeikommen. Und auch so klingt Wagner in diesem Jahr in Bayreuth. Unter anderem mit Klanghölzern, Triangel und Glockenkranz bringt Musikpädagoge Viktor Serafin Feuchte bei einem Workshop Familien Wagner näher.
17: Meine Vision ist es, Wagner für alle zu gestalten. Also für die Dreijährigen, aber auch für die Eltern, die dann mitkommen. Jeder kann dabei sein, jeder wird etwas Wunderbares erleben und ich freue mich auf jeden Einzelnen.
12: Er geht auch gezielt in Schulen. Hauptveranstaltungsort ist aber das kleine Festspielhaus. Ein Zeltbau mit bedruckter Plane, die ans Original erinnert, wurde als temporäre Spielstätte im Festspielpark aufgebaut. Es bietet Platz für 199 Besucher.
17: Applaus!
12: Aber es wird nicht nur gefeiert. Zum Jubiläum gehört auch der kritische Blick und die Auseinandersetzung mit der eigenen Geschichte. Wagner selbst äußerte sich immer wieder antisemitisch. Später galten die Festspiele als eng verflochten mit nationalsozialistischem, völkischem Gedankengut und dem Nationalsozialismus. Oberbürgermeister Andreas Zippel.
15: Hier in Bayreuth müssen wir uns ja mit der Vergangenheit auf jeden Fall auseinandersetzen, das auch in Erinnerung halten und Konsequenzen für die Zukunft zu ziehen. Gerade in der heutigen Zeit ist es ja umso wichtiger, nicht zu vergessen, was damals passiert ist.
12: Auch deshalb hat die Stadt die Trägerschaft für die Ausstellung Verstummte Stimmen übernommen, die an verfolgte und ermordete jüdische Mitwirkende an deutschen Opernhäusern erinnert. Vor der Premiere am Sonntag wird Katharina Wagner mit dem jüdischen Publizisten Michel Friedmann durch die Ausstellung gehen. Im Anschluss wird er im Festspielhaus sprechen.
5: Christina Kreuzer über das Programm rund um die Bayreuther Festspiele in diesem Jubiläumsjahr. Der grüne Hügel zeigt sich überhaupt am Puls der Zeit. Diesmal hat beim Ring die künstliche Intelligenz mitgemischt. Was das auf der Bühne für Neuerungen mit sich bringt, das hören wir dann in der nächsten halben Stunde. Zu unserem Thema Weltruhm, Wagner, Widersprüche, 150 Jahre Bayreuth.
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5: Geschätzt 400.000 Menschen aus Afghanistan leben derzeit in Deutschland. Seit dem Regierungswechsel sind 173 Männer nach Afghanistan abgeschoben worden. Nach Angaben des hessischen Innenministeriums laufen die Vorbereitungen, um bald nicht mehr nur Straftäter nach Afghanistan abzuschieben. Dazu wurden Vorgaben der Bundespolizei geändert. Künftig soll es auch Abschiebungen von nicht straffällig gewordenen Menschen geben, die aber ausreisepflichtig sind. Kritik gibt es da von Flüchtlingen. Flüchtlingsorganisationen wie dem Flüchtlingsrat oder auch von Amnesty International. Ich habe mit Nina Alisadeh Marandi gesprochen. Sie ist Expertin für Asylpolitik bei Amnesty International in Deutschland. Frau Marandi, einen Menschen, der in Deutschland kein Asyl bekommen hat, keine Aufenthaltsgestattung bekommt, warum soll der nicht ausgewiesen werden nach Ihrer Meinung?
18: Da gibt es ja verschiedene Ebenen. Grundsätzlich muss man natürlich sagen, dass ein Staat auch ein legitimes Interesse haben kann an einer Abschiebung, aber dass es da eben menschenrechtliche und auch grundrechtliche Vorgaben gibt. Und vor diesem Hintergrund sind zum Beispiel Abschiebungen nach Afghanistan gerade nach menschenrechtlichen Standards auf gar keinen Fall möglich. Und deswegen fordert Amnesty jetzt auch schon seit Jahren einen Abschiebungsstopp, einen absoluten und bundesweiten Abschiebungsstopp nach Afghanistan.
5: Es geht ja in der Regel um alleinreisende Männer, deren Asyl dann abgewiesen wurde, sagt der Innenminister. Wie kommen alleinreisende Männer überhaupt in unser Land, wenn es keinen Grund gibt, wenn sie nicht verfolgt sind?
18: Da gibt es unterschiedliche Regelungen. Also auf der einen Seite ist es so, dass selbst wenn keine individuelle Verfolgung der Person, zum Beispiel aus politischen Gründen oder aufgrund von Marginalisierungsmerkmalen, wie zum Beispiel Angehörigkeit zu LGBTQI+-Community vorliegt, dass dennoch eine Person in Deutschland aufgenommen werden muss. Erstmal muss hier jede Person aufgenommen werden, die um Asyl bittet. Selbst wenn dann festgestellt wird, dass die Merkmale für einen Flüchtlingsstatus nicht gegeben sind, können Gründe vorliegen, warum eine Zurückweisung, eine Abschiebung trotzdem faktisch nicht möglich sind. Und das ist unter anderem der

0: Gesellschaft von ihnen sicher ist und dass sie ein faires Verfahren, ein faires Strafverfahren durchlaufen können. Und wir warnen davor, Menschen, die geflohen sind oder Menschen, die nach Deutschland eingereist sind, nicht deutsch geboren sind, einem Zweiklassen-Strafsystem auszusetzen, in dem nun plötzlich migrations- oder asylrechtliche Mittel als strafrechtliche Sanktionen eingesetzt werden. Das wäre eine diskriminierende Unterscheidung, die überhaupt keinen Sinn macht und zu Vermischung von zweierlei Ebenen führt. Also wir plädieren dafür, dass das deutsche Strafrecht auf Straftäter hier angewendet wird und dass asylrechtliche und migrationsrechtliche Regelungen davon losgelöst bewertet und eingesetzt werden.
1: Da geht es natürlich auch um immense Kosten. Haben Sie auch manchmal das Gefühl, dass es durchaus sein kann, dass jemand quasi sein Aufenthaltsrecht hier verwirkt?
0: Da muss man sagen, dass es ganz klare menschenrechtliche Vorgaben gibt. Das ist nämlich die Konstellation von Non-Refoulement. Und Non-Refoulement besagt, dass Menschen nicht zurückgewiesen werden dürfen in ein Land, in dem ihnen unmenschliche Behandlung, Verfolgung oder sogar der Tod droht. Und dieses Recht, Non-Refoulement, dieses Gebot kann nicht verwirkt werden, auch nicht durch Straftaten. Und die Tatsache, dass Deutschland und die Bundesregierung im Kontext dieser Dynamik von Migrationsfeindlichkeit und Abschiebung um jeden Preis dieses hohe Gut des Asylrechts aus dem Blick verliert und seine menschenrechtlichen Verpflichtungen, die damit einhergehen, ist wirklich traurig und bedenklich.
1: Aber Abschiebung um jeden Preis, davon kann aktuell ja gar nicht die Rede sein. Die meisten Menschen, die hierher kommen, bleiben ja auch, obwohl viele von ihnen eigentlich kein Bleiberecht mehr haben.
0: Das kann man so, glaube ich, nicht sagen. Da muss man wieder unterscheiden zwischen einem Asylschutz, den die Menschen bekommen haben, oder eben auch einer Duldung. Und dann muss auch dazu gesagt werden, dass wir ja gerade ein Narrativ von einer Notstandslage haben, das hier gesponnen wird, das mit den tatsächlichen Zahlen überhaupt nicht in Einklang gebracht werden kann. Die Asylzahlen gehen jetzt seit Jahren zurück. Die Zahlen der Abschiebungen, insbesondere auch nach Afghanistan, aber seit Jahren jetzt nach oben. Und da müsste man dann davon ausgehen, dass Afghanistan sicherer ist als jemals zuvor. Das kann ja aber, wenn man einen Blick in die aktuelle Berichterstattung zu Afghanistan wirft, nun wirklich nicht so gesehen werden.
1: Deutschland plant mehr Abschiebungen nach Afghanistan. In Zukunft könnte es auch Menschen treffen, die nicht straffällig geworden sind in Deutschland. Amnesty International engagiert sich gegen diese Abschiebungen. Ich habe darüber gesprochen mit Nina Ali-Sadeh Marandi. Sie ist Expertin für Asylpolitik bei Amnesty International Deutschland. Brennende Schiffe, Theaterstücke auf dem Wasser und Schauspieler auf meterhohen Stelzen. Die Sommerwerft begeistert seit 25 Jahren mit Theater, Musik, Spektakel und Gauklerei. Und sie ist aus Frankfurt einfach nicht mehr wegzudenken. Mittlerweile zählt die Sommerwerft zu den größten Open-Air-Theaterfestivals in Deutschland und gilt als Leuchtturmprojekt der freien Szene. Eine Erfolgsgeschichte, die mit dem aktuellen Programm der Sommerwerft ab heute gefeiert wird. Tanja Küchle nimmt uns mit zu den Machern.
2: An der Weseler Werft im Frankfurter Osten. Menschen sitzen am Ufer, Sonnenstrahlen glitzern auf dem Wasser, Wellen klatschen spritzend an Land, wenn die Sportboote und Rundfahrtschiffe vorbeiziehen. Der Main ist Frankfurts Lebensader, doch trinken würden das Flusswasser sicher die wenigsten. Beim diesjährigen Sommerwerft-Festival kann man genau das tun, sagt der künstlerische Leiter Bernhard Bub.
3: Wir schauen mal, wie das Publikum darauf reagiert, wenn sie aus dem Fluss Wasser schöpfen, in den großen Filter oben rein und dann unten sich ihr Wasser rausholen können.
2: Normalerweise sind derartige Filter in Regionen der Welt im Einsatz, in denen sauberes Trinkwasser nicht garantiert ist. Der künstlerische Leiter Bernhard Bub hat die Sommerwerft 2002 mitgegründet. Die Idee von damals sei bis heute maßgeblich, sagt er.
3: Für uns war wichtig, diese Kunst aus der Bubble zu befreien, in der sie sich meist bewegt, und zurück zum Menschen zu bringen.
2: Als Bernhard Bub die Sommerwerft 2002 mit anderen Mitstreitern des Antagon-Theaters ins Leben gerufen hat, war die Weseler Werft noch ein ziemlich verlassener Ort.
3: Ich weiß noch, dass die ersten Barteams, die haben sich hier Strickzeug mitgebracht, damit sie zwischen den Bieren, was sie rausgeben, stricken konnten.
2: Dabei habe es von Anfang an große, freie Theaterproduktionen aus aller Welt gegeben. Bei der ersten Sommerwerft rollte im polnischen Stück Arka ein brennendes Schiff am Mainufer entlang. Hinter dem Theater- und Performance-Festival stehen hunderte freiwillige Helfer aus der Region und aller Welt. Ehrenamtliche, öffentliche Fördergelder und jedes Jahr ein Kraftakt. Gewinne macht die Sommerwerft nach eigenen Angaben keine. Seit 2008

0: ist das Festival komplett kostenlos. Inzwischen kommen bis zu 120.000 Besucherinnen und Besucher in den 17 Tagen des Festivals. Und rund 200 Künstlergruppen aus der ganzen Welt, von Vietnam bis Brasilien. Und global ist auch das Motto der Jubiläumsausgabe: Der Ozean beginnt in Frankfurt. Die vielfältigen Facetten von Wasser werden in Workshops, Tanzperformances, Pantomimestücken, Kindertheater und Gesprächen mit Experten beleuchtet. Darin geht es unter anderem um die Frage von Territorien und Umweltschutz, um die Migration von Lachsen und erzwungene Fluchtrouten von Menschen übers Mittelmeer. Daneben aber auch um poetische Unterwassergeräusche, das menschliche Gefühl, im Fluss zu sein, und eben auch um den Geschmack des Mainwassers. Prost!
1: 25 Jahre Sommerwerft, diesmal unter dem Motto: Der Ozean beginnt in Frankfurt. Tanja Küchle über dieses Riesenevent.
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12: 8.29 Uhr. Merz gibt Wechsel im Kabinett bekannt. VW-Gewinn im zweiten Quartal um ein Drittel eingebrochen. Trump verhängt neue Zölle gegen 60 Länder. Das Wetter im Norden anfangs noch wolkig, sonst sonnig, 21 bis 28 Grad. Mein Name ist Claudia Meichelbeck. Guten Morgen. Bundeskanzler Merz wird sich in etwa einer halben Stunde zur geplanten Kabinettsumbildung äußern. Das Bundeskanzleramt hat für 9 Uhr ein Statement in Berlin angekündigt. ARD-Hauptstadtkorrespondentin Katrin Aue zu den erwarteten Personalentscheidungen.
13: Offiziell ist es noch nicht, aber die Hinweise verdichten sich, dass Gesundheitsministerin Nina Wagen an die Spitze des Kanzleramts wechseln soll. Sie würde da auf Thorsten Frey folgen, der ja wiederum Nachfolger des zurückgetretenen Jens Spahn als Unionsfraktionschef werden soll. Wagens Posten im Gesundheitsministerium, den könnte dann Carsten Linnemann übernehmen. Der ist derzeit noch CDU-Generalsekretär.
12: Und mehrere Medien berichten soeben, dass Bundesverkehrsminister Schnieder seinen Posten räumen soll. Der Gewinn von Volkswagen ist im zweiten Quartal um ein Drittel eingebrochen. Das teilte Europas größter Autobauer in Wolfsburg mit. Demnach lag das Konzernergebnis nach Steuern von April bis Juni bei 1,54 Milliarden Euro. Ein Rückgang um knapp 33% im Vergleich zum Vorjahreszeitraum. US-Präsident Trump hat neue Zölle auf Importe aus 60 Ländern verhängt. Die Aufschläge von 10 bis 12,5% sind vor kurzem in Kraft getreten. Aus Washington, ARD-Korrespondent Carsten Kühntop.
14: Der niedrigere Satz gilt für die meisten Produkte aus der Europäischen Union. Bei diesen Zöllen handelt es sich um Strafen wegen angeblich unzureichender Maßnahmen gegen Zwangsarbeit. In der EU tritt im Dezember kommenden Jahres ein Verbot von Waren in Kraft, die mit Zwangsarbeit hergestellt wurden. Wie es scheint, hält Washington das nicht für ausreichend. Die neuen Zölle folgen denen, die heute früh nach 150 Tagen automatisch ausgelaufen waren.
12: Waldbrände im Südwesten Europas wüten weiter. In Spanien hat das Innenministerium jetzt für die Region Madrid und die Provinz Ávila den Notstand nationaler Tragweite ausgerufen. An der französischen Atlantikküste haben die Flammen in der Nacht bei Arcachon eine weitere Abwehrlinie der Feuerwehr überschritten. Kai Rinecker.
9: Tausende weitere Touristen und Anwohner wurden in Sicherheit gebracht. Insgesamt sind bei dem Brand in der Gironde inzwischen 24.000 Personen evakuiert worden. 5.000 Hektar sind bereits verbrannt. Inzwischen gibt es ein weiteres größeres Feuer in der Region rund 50 Kilometer entfernt im Urlaubsgebiet von Biscarrosse. Frankreichs Präsident Macron bat die Europäische Union um zusätzliche Unterstützung durch Löschflugzeuge, die im Laufe des Tages in den Brandregionen im Südwesten Frankreichs eintreffen sollen.
12: Vor dem Klinikum in Schwalmstadt soll es heute eine Demonstration geben gegen die geplante Schließung der Geburtshilfe. Zum nächsten Jahr soll die Abteilung eingestellt werden. Das hatte der Klinikbetreiber Asklepios letzte Woche angekündigt. HR-Reporterin Daniela Möllenkamp.
15: Unter dem Slogan »Unsere Gesundheitsversorgung geht uns alle an« versammeln sich die Demonstranten um 15 Uhr auf dem Klinikparkplatz. 50 Menschen sind angemeldet. Die Stadt rechnet damit, dass es deutlich mehr werden könnten. Auch der Bürgermeister hatte in einem Statement diese Woche die Schließung kritisiert. Er sieht darin ein fatales Signal an die Menschen in der Region. Asklepios begründet den Schritt mit der Krankenhausreform. Die höheren Anforderungen, die an die Geburtshilfe gestellt werden, seien ausschlaggebend für die Entscheidung gewesen.
12: Und das steht heute noch an. US-Präsident Trump holt in Washington seinen Auftritt vor der Hauptstadtpresse nach. Das ursprüngliche Gala-Dinner war vor 3 Monaten nach einem Schusswaffenvorfall abgebrochen worden. Jürgen Klopp wird wohl offiziell als neuer Bundestrainer vorgestellt. Der Deutsche Fußballbund hat für 11 Uhr zu einer Pressekonferenz eingeladen. Und die A4 bei Bad Hersfeld wird ab heute Abend voll gesperrt bis Sonntagmorgen. Grund sind Bauarbeiten an einer Unterführung. Das waren die Nachrichten. Das Wetter, es kann hier und da noch bewölkt sein, aber die Wolken lösen sich bis zum Mittag auf. Dann scheint fast überall die Sonne bei maximal 21 bis 28 Grad. In der kommenden Nacht kühlt es ab auf 16 bis 7 Grad. Morgen ist es dann den ganzen Tag über freundlich und trocken bei 26 bis 32 Grad. Die Aussichten? Am Sonntag erst freundlich, dann von Nordwesten her Wolkenschauer und einzelne Gewitter bis 30 Grad. Am Montag dann erst bewölkt mit Schauern, dann freundlicher bis 27 Grad. Es ist 8.34 Uhr.
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12: Achtung auf der A661 Oberursel Richtung Igelsbach. Zwischen Oberursel und Bad Homburg sind Menschen auf der Fahrbahn. Vorsicht auf der A7 Kassel Richtung Fulda. Zwischen Dreieck Kassel Süd und Guxhagen liegen an einer ungesicherten Unfallstelle Gegenstände auf der Fahrbahn. A5 Kassel Richtung Frankfurt. Zwischen Bad Homburger Kreuz und Nordwestkreuz Frankfurt 1 Kilometer stockender Verkehr nach einem Unfall mit einem LKW und einem Auto auf dem Abbiegestreifen. Und A7 Kassel Richtung Fulda. Zwischen Kirchheim und dem Hattenbacher Dreieck stockender Verkehr wegen Bergungsarbeiten auf den beiden rechten Fahrstreifen.
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16: Guten Morgen. Die Böden, die Pflanzen, die Flüsse, alle bräuchten dringend viel Regen, aber der ist nicht in Sicht. Risse in den Böden, staubige Felder, sinkende Wasserpegel. Die Trockenheit ist dramatisch. Schon das Frühjahr war in diesem Jahr zu trocken und es hat 70% weniger geregnet als normalerweise. Vor allem im Süden Deutschlands sind die Böden von einer großen Trockenheit betroffen. In Hessen ist es auch mehr Südhessen als Nordhessen. All das ist nachzulesen im sogenannten Dürremonitor des Helmholtz-Zentrums für Umweltforschung. Der liefert täglich flächendeckend Informationen, wie trocken bzw. feucht der Boden in Deutschland ist. Andreas Marx ist dafür zuständig. Er ist Hydrologe am Helmholtz-Zentrum für Umweltforschung. Ich habe ihn vorhin gefragt, in manchen Regionen hatte es in den letzten Tagen mal ein bisschen geregnet. War das für die Böden in Deutschland mehr als der sprichwörtliche Tropfen auf den heißen Stein?
17: Nein, das war leider nicht. Also wir haben profitiert, dass es kühl war und dann zumindest nicht noch mehr Wasser aus der Landschaft verdunstet ist. Aber insgesamt sind die Böden viel zu trocken und da hilft leider nicht, wenn es mal 1-2 Tage oder auch eine Woche ein bisschen mehr regnet. Um das aufzulösen, bräuchten wir wirklich deutlich länger Regen.
16: Würden Sie aktuell von einer Dürre sprechen in Hessen?
17: Genau, die Dürre haben wir. Im Sommer ist die Landschaft sowieso wesentlich trockener als im Winter. Also die Böden sind in Deutschland, auch in Hessen, im Winter immer viel nasser als im Sommer. Die Grundwasserstände steigen jeden Winter, im Sommer fallen sie. Das heißt, im Moment ist eine Zeit, in der wir eigentlich sowieso schon relativ wenig Wasser in diesem Oberflächensystem haben. Und Dürre bedeutet, dass im Moment eben noch weniger ist als normal.
1: Was können wir denn als Privatpersonen tun, um mit dieser Trockenheit umzugehen? Wer einen Garten hat, der sieht ja, wie die Pflanzen leiden. Man kommt mit dem Gießen kaum nach. Und auch die Bäume in der Stadt lassen teilweise die Blätter bedenklich hängen.
17: Na, im Moment ist eigentlich gerade in Hessen auch die Frage, was müssen sie tun? Weil in den meisten Landkreisen ja mittlerweile Allgemeinverfügungen existieren. Das heißt, wird ein Wasserentnahmeverbot ausgesprochen worden, dann dürfen sie kein Wasser mehr zum Beispiel als Oberflächengewässern nutzen oder auch aus dem Grundwasser pumpen. Oder es gibt diese Einschränkungen der Wassernutzung, dann dürfen sie tagsüber normalerweise zwischen 12 und 18 Uhr zum Beispiel den Rasen nicht mehr bewässern zu Hause oder auch das Auto nicht waschen. Insgesamt sind das zwar sinnvolle Maßnahmen, aber ein großes Problem dabei ist, all diese Einschränkungen beziehen sich auf private Nutzer und Industrienutzer, Landwirtschaft sind in der Regel davon ausgenommen.
1: Aber höre ich daraus, dass gerade in diesem Bereich besonders viel Wasser verbraucht wird und es eigentlich dort Ansätze geben müsste?
17: Es sollte beides geben. Das Problem ist, dass Industrie, Landwirtschaft, dass da in der Regel entweder es Freistellungen gibt, dass man das Wasser quasi entweder nutzen darf, also vor allem in der Landwirtschaft zum Beispiel zum Viehtränken, wenn sie unterhalb von einer bestimmten Länge im Jahresverbrauch bleiben. Und große Industriebetriebe haben Wasserrechte bekommen. Die gibt es in unterschiedlichen Formen. Die könnte man theoretisch einschränken. Das Problem ist aber, diese Einschränkungen werden damit verbunden, dass eine Entschädigung bezahlt werden müsste. Ja. Und diese Entschädigung ist normalerweise nicht mit festgelegt worden, als die Wasserrechte vergeben worden sind. Und das ist was, was wir in Zukunft anders machen müssen. Also in Zukunft ist es, wenn diese Wasserrechte, die normalerweise nach 20 Jahren auslaufen, wenn die erneuert werden, dann muss eigentlich eine Regelung mit aufgenommen werden, wie man eben in diesen Wasserknappheitssituationen, die wir gerade haben in Zukunft, das eben temporär, also zeitlich beschränkt, auch dann wirklich einschränken kann.
1: Das wäre dann mal ein erster Ansatz. Langfristig braucht es ja Lösungen für Trockenperioden, denn mit denen müssen wir wohl verstärkt rechnen durch die Klimaveränderungen. Was kann jetzt schnell zu besserem Wassermanagement führen?
17: Jetzt nehmen wir zwei Sachen. Das eine ist dafür sorgen, dass mehr Wasser verfügbar ist. Das macht man auch in Hessen eigentlich schon. Also wir haben im Winter in Deutschland immer mehr Wasser, als wir brauchen. Und im Sommer haben wir einen höheren Bedarf und weniger Wasser, das quasi vor allem durch Niederschlag von oben nachkommt. Und so ist es zum Beispiel, dass in Frankfurt im Stadtwald Oberflächenwasser versickert. Da wird das Grundwasser eben künstlich aufgehöht, um mehr Wasser zur Verfügung zu haben, das man dann nutzen kann auch zur Versorgung von Privathaushalten. Also das Anreichern von Grundwasser ist so ein Thema. Das zweite ist Nutzung von Talsperren. Das sind alles Sachen, die wir schon seit sehr langer Zeit in Deutschland tun, wo wir viel Erfahrung haben.
1: Dürre in Deutschland, Dürre in Hessen. Welche Maßnahmen nötig sind? Darüber habe ich mit Andreas Marx gesprochen. Er ist Hydrologe am Helmholtz-Zentrum für Umweltforschung.
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1: Lange mussten wir von der Türkei aus beobachten, was sich im Iran abspielt. Inzwischen konnte unser Korrespondent Benjamin Weber nach Teheran einreisen und berichtet uns nun von dort. Seit knapp 2 Wochen greifen die USA ja wieder an und der Iran schießt zurück. Die Eskalationsspirale ist in Gang. In der Hauptstadt Teheran hat es zwar noch keine großen Angriffe gegeben, doch viele Menschen erwarten, dass genau das passiert. Hoffnung auf eine gute Zukunft hat dort fast niemand mehr.
18: Teheran dieser Tage. Vordergründig herrscht Alltag. Die Straßen sind voll, die Menschen unterwegs. Doch die Stimmung ist angespannt. Die USA greifen Iran wieder an. Jede Nacht seit 2 Wochen. Das Warten auf die nächsten Tage, auf die nächsten Eskalationen ist zermürbt. Auch Daniel, der als Verkäufer im großen Bazar arbeitet. Damit sich die Lage verbessert, muss dieser Konflikt endlich beendet werden. Im Moment leben wir nur noch in Ungewissheit. Jeden Tag heißt es, heute oder morgen könnte etwas passieren. Niemand weiß, wie die Zukunft dieses Landes aussieht. US-Präsident Trump hat gedroht, für jedes Schiff, das Iran in der Straße von Hormus angreife, würden die USA eine Brücke oder ein Kraftwerk in Iran zerstören. Es sind Androhungen von Kriegsverbrechen. Der Sprecher der iranischen Streitkräfte, General Shekarji, droht etwas subtiler zurück. Im gesamten 40-tägigen Krieg haben wir weiter Raketen und Drohnen hergestellt, selbst nachdem die Gegenseite gegen das Memorandum of Understanding verstoßen hat. Wir produzieren weiter und füllen unsere Vorräte weiter auf. Zuletzt hatten iranische Gegenschläge auf US-Stützpunkte wie in Jordanien amerikanische Soldaten getötet. Die USA hatten im Süden des Iran Brücken angegriffen und dabei auch Zivilisten getötet. Eine junge Studierende in der Nähe der Universität in Teheran glaubt nicht daran, dass Iran eine gute Zukunft bevorsteht. Wir sind noch tiefer in den Sumpf geraten, in dem wir ohnehin schon steckten. Wir haben keine Hoffnung mehr auf ein normales Leben und das ist wirklich schwer. Der Krieg hat der ohnehin desaströsen Wirtschaft des Landes nochmal stark zugesetzt. Fachleute in Teheran sagen für 2026 eine Inflation von 68% voraus. Tatsächlich dürfte die Zahl dreistellig sein. Die Preise explodieren, das Geld ist nichts mehr wert. Und so gibt es auch für junge Menschen nur noch wenig Perspektive, erzählt ein Student. Wir machen uns große Sorgen um unsere Zukunft. Man strengt sich ständig an und am Ende kommt nichts dabei heraus. Wenn man weiß, dass all die harte Arbeit zu keinem Ergebnis führt, dann macht das einen natürlich traurig. Im Dezember war die wirtschaftliche Lage der Auslöser für neue Proteste, die im Januar dann blutig niedergeschlagen wurden. Heute zeichnen sich neue Proteste dennoch nicht ab. Die Menschen haben die Repressionen nicht vergessen. Erst diese Woche hat die iranische Justiz einen Mann hingerichtet, der im Januar auf der Straße gewesen sein soll. Wer derzeit auf die Straße geht, es sind die Anhänger der Islamischen Republik. Jeden Abend veranstalten sie Kundgebungen auf den großen Plätzen der Hauptstadt. Wir wollen unseren Kämpfern an der Front den Rücken stärken, damit sie sicher sein können, dass in den Städten alles ruhig und sicher ist und sie mit Zuversicht gegen den Aggressor kämpfen können. Dabei schwenken sie iranische Fahnen und fordern Vergeltung für den Tod des obersten Führers, Ali Khamenei. In der Bevölkerung sind die Anhänger der Islamischen Republik eine klare Minderheit. Auf den Plätzen und Straßen der Hauptstadt Teheran haben sie jetzt in der Kriegszeit die Oberhand.
16: Benjamin Weber, unser Korrespondent in Teheran, zum Leben aktuell in der iranischen Hauptstadt. 8.44 Uhr. Wir schauen nach Berlin. Gestern Morgen hieß es ja noch, dass es keine gute Idee wäre, schon vor der Abstimmung über den neuen Fraktionsvorsitzenden der Union über die Neubesetzung des Kanzleramtschefpostens zu sprechen, die nötig wird, wenn Thorsten Frey an den Fraktionsvorsitz wechselt. Jetzt ist aber genau das geschehen. Bundeskanzler Friedrich Merz hat sich, so berichten es mehrere Quellen, für die bisherige Gesundheitsministerin Nina Waken als neue Kanzleramtschefin entschieden. Neuer Gesundheitsminister würde nach dieser Planung dann der bisherige CDU-Generalsekretär Carsten Linnemann. Was für eine Rochade. Über die habe ich gesprochen mit Katrin Aue in Berlin. Sind wir hier noch im Bereich der Spekulation? Wird das noch hinter vorgehaltener Hand kolportiert oder sind das tatsächlich die Wechsel, die der Kanzler so vorsieht?
19: Also offiziell ist es tatsächlich noch nicht, aber man kann jetzt wohl schon sagen, die Hinweise verdichten sich, dass es so kommt, dass Nina Waken, die bisherige Gesundheitsministerin, ins Kanzleramt wechselt und dass Carsten Linnemann ihr Nachfolger im Gesundheitsministerium wird. Das wäre tatsächlich eine Neuaufstellung des Kabinetts, die der Kanzler ja am Wochenende auch angedeutet hatte. Ob da jetzt noch weitere Namen dazukommen, das müssen wir jetzt mal abwarten.
16: Die Einschätzung gestern war, über die Neubesetzung im Kanzleramt zu sprechen, vor der Abstimmung über Frey in der Unionsfraktion. Das würde das Signal aussenden, dass die Abgeordneten das nur noch abzunicken hätten, was ja schon entschieden sei. Für wie viel Unmut könnte das nun sorgen in der Fraktion?
19: Ja, interessant. So hieß es oft in den vergangenen Tagen, man müsse doch Respekt vor den Abgeordneten haben und deswegen mit den neuen Namen noch warten. Abwarten bis Mittwoch, bis Thorsten Frey tatsächlich gewählt wird von den 208 Mitgliedern der Unionsfraktion. Immerhin ist es ja nicht ganz unmöglich, dass es da auch dann doch noch mal eine Überraschung gibt bei dieser Wahl. So ganz gut kann das nicht ankommen, zumal es ja zumindest hinter vorgehaltener Hand nicht nur auch begeisterte Zustimmung unter den Abgeordneten für Thorsten Frey als neuen Fraktionschef gibt. Also ob das die Beliebtheitswerte des Kanzlers jetzt steigert, das müssen wir mal abwarten. Was es aber auch gibt, sind Stimmen außerhalb der Fraktion, die sagen, wir brauchen jetzt ganz schnell Klarheit. Es liegt auch im Sommer viel Arbeit auf den Regierungstischen. Verzögerungen können wir uns jetzt nicht leisten.
16: Schauen wir auf die Gesundheitsministerin. Nina Waken hat sich gerade schwer ins Zeug gelegt in ihrem Ressort, hat die Gesundheitsreform vorangetrieben und man hat das Gefühl, dass sie sich tatsächlich gut eingearbeitet hat in dieses doch sehr schwierige Feld. Ist das denn ein guter Schachzug, da jetzt eine Umbesetzung vorzunehmen?
19: Ja, das ist die Frage, ne? Für den Kanzler ist das ja offenbar ein zentrales Argument, dass Nina Wagen es geschafft hat, als erste seiner Ministerinnen eine größere Reform, also dieses Sparpaket für die gesetzlichen Krankenkassen, durchzusetzen. Das hat ihr Anerkennung gebracht, auch Zutrauen des Kanzlers möglicherweise. Aber in der Tat, gerade im Gesundheitsministerium, das ja als besonders herausfordernd gilt, schon nach gut einem Jahr wieder eine neue Person an die Spitze zu setzen, eine Person, die dann wieder bei Null anfangen muss, das sorgt auch jetzt schon für Kritik. Die grüne Abgeordnete Pichotta zum Beispiel, die sagt, damit vergehe jetzt wertvolle Zeit, die wir nicht haben, angesichts der Größe der Reformnotwendigkeit.
1: Ein Posten wäre, wenn es so kommt, wie jetzt diskutiert, dann noch offen, nämlich der Ersatz für Linnemann. Wer würde denn dann CDU-Generalsekretär werden können?
19: Ja, da sind die Hinweise, die kursieren, noch nicht ganz so konkret wie bei Wagen und Linnemann. Aber eine Frau ist doch ziemlich oft im Gespräch, nämlich die Hamburgerin Franziska Hoppermann. Sie ist eine Bundestagsabgeordnete mit Schwerpunkt Digitales und Staatsmodernisierung, ist auch Vorsitzende der Enquete-Kommission zur Aufarbeitung der Corona-Pandemie und Schatzmeisterin der CDU, kennt die Partei also auch ganz gut. Und das könnte für sie sprechen. Aber vielleicht erleben wir noch eine Überraschung.
1: Bäumchen, wechsel dich bei der CDU. Der Kanzler nimmt, ausgelöst durch den Rücktritt von Jens Spahn, größere Personalwechsel vor. Darüber habe ich heute Morgen mit Katrin Aue, unserer Korrespondentin in Berlin, gesprochen. Was er dann, der Kanzler, um 9 Uhr verkünden wird, das ist jetzt noch mal spannender geworden. Angeblich muss auch Patrick Schnieder, der Verkehrsminister, seinen Posten räumen. Wir bleiben dran. 8.48 Uhr.
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1: Morgen geht's wieder los mit dem Ring des Nibelungen. Und da gibt es zum 150. Geburtstag der Festspiele eine Weltneuheit. Der Ring ist nämlich diesmal komplett mit künstlicher Intelligenz inszeniert. Darüber habe ich gesprochen mit dem Kurator und Intendanten der Akademie für Theater und Digitalität, Markus Lobbes. Herr Lobbes, die Sänger stehen ja noch leibhaftig auf der Bühne, auch das Orchester spielt live. Wo kommt die KI da ins Spiel? Was sieht und hört das Publikum?
20: Also hören ist ganz einfach, es hört den Ring des Nibelungen. Christian Thielemann dirigiert mit lauter ganz wunderbaren Sängerinnen und Sängern auf der Bühne, unter anderem Klaus-Florian Vogt und Camilla Nylund, Michael Volle. Das sind wirklich großartige, erstmal musikalische Momente, die wir da haben. Und die KI kommt bei den, wir haben das so neue bildgebende Verfahren genannt, ins Spiel. Das heißt, wir haben einen Raum auf der Bühne gebaut, der im Grunde genommen nicht zu sehen ist, aber dreidimensional Licht fängt und sieht das so ein bisschen aus wie so eine holographische Anmutung, vielleicht wie bei Star Trek das Holodeck. Und innerhalb dieses dreidimensionalen projizierten Raums ist das Gesangsensemble und auch nicht mit Konzertkleidung, sondern wirklich mit Kostümen von Pia Maria Mackert, die so ein bisschen aussehen wie so etwas ausgedehnte Skulpturen oder so. Mhm. Und das ist eigentlich schon alles. Und der Trick ist, dass alles, was an Bildern entsteht, kein vorproduzierter Film ist, also auch nicht mit KI vorproduziert ist, sondern dass wir eine Maschine 3 Jahre jetzt trainiert haben auf verschiedene Inhalte, mit verschiedenen Inhalten. Und da wird jedes Bild am Abend, was Sie sehen, live generiert.
1: Wie sind Sie eigentlich auf diesen Gedanken gekommen, KI einzusetzen? Was wollen Sie damit erreichen?
20: Das sind zwei verschiedene Fragen. Ja, zum einen war es einmal die Anfrage der Festspiele Bayreuth nach dem Parsival mit Jay Scheib und den Augmented Reality-Brillen im Saal, weiter diesen Weg zu gehen, zu schauen, was kann man mit neuer digitaler Technologie im Theater so veranstalten, sinnvoll veranstalten hoffentlich. Und trotzdem war so klar, wir hätten gerne wieder etwas, das auf der Bühne stattfindet. Also ich finde, wir haben das technisch wirklich hervorragend gemacht seinerzeit. Aber sie sagten, es ist halt doch immer auch ein Moment, der zwischen dem Erlebnis des Publikums und einer Bühne ist, zum Beispiel eine Brille aufzuhaben oder ein Smartphone nutzen zu müssen oder was auch immer. Und es war auch klar, dass in dem Jubiläumsjahr noch eine ganze Menge andere große Ereignisse stattfinden, eben Rienzi-Festkonzert. Und dass wir, wenn Rienzi schon die Eröffnungspremiere so szenisch ist, dass wir keine zweite szenische Probenzeit haben können. Das heißt, es war auch klar, mit minimalem Aufwand das Ensemble so auf die Bühne zu bekommen, dass trotzdem ein Ring geschehen kann. Und dann sind wir, vor allem Nils Korte und ich am Anfang mit André Hartmeier, der ist Dramaturg, durchgegangen. Was ist eine interessante Erzählweise? Was wollen wir denn da auf der Bühne? Festivalgeschichte ist auserzählt in allen möglichen Formaten, auch auf der Bühne selbst in Bayreuth. trotzdem zum Festakt oder zu den 150 Jahren muss man sich, glaube ich, dem stellen. Auf der einen Seite, auf der anderen Seite, eben einen Film projizieren und Leute davor stellen, fanden wir nicht besonders spannend. Und nach hat sich eine Idee entwickelt von, wie wäre es denn, wenn wir doch einen großen Raum schaffen können und natürlich mit einer Technologie vielleicht auch bespielen, die vor 3,5 Jahren vielleicht noch nicht so sehr in aller Munde war, aber wenn man im Feld unterwegs ist, die ganz klar gezeigt hat, da geht eine ganze Menge, zum Beispiel bei Verknüpfen von Bildinhalten oder auch bei Text zur Bildgenerierung oder bei Musik zur Bewegunggenerierung. Und das haben wir uns angeschaut und gedacht, nee, das finden wir ein spannendes Modell, damit gehen wir los.
16: So, mancher eingefleischte Wagnerianer hat sich schon empört, mit KI gehe die klassische Erzählkunst des Theaters verloren und auch die mystische Aura auf dem grünen Hügel. Wie sehen Sie das?
20: Ach ja, ich bin ja auch Altwagnerianer. Nee, das ist natürlich, also es ist eine Unterstellung auf der einen Seite und auf der anderen Seite ist das ja eine Empfindung. Also künstlerisches Erzählen oder klassisches Erzählen geht durch KI nicht verloren. Das ist ja immer die Frage, wie man eine Technologie einsetzt und wofür man sie einsetzt. Also ich würde sagen, die Einführung des elektrischen Lichts in die Theater vor etwa 110 Jahren oder so war auch kein großer Irrweg. Und auch da, klar, hat sich die gesamte Anmutung des Theaters verändert. Also dadurch, dass keine Kerzen oder Öllampen mehr waren, war plötzlich alles in ein relativ grelles Licht getaucht. Man musste andere Bühnenbilder bauen, man musste anders Kostüme schneidern, eine andere Maske zur Verfügung stellen. Und dann hat man festgestellt, huch, man kann ja mit Licht nicht nur hell, sondern auch künstlerisch interessanter machen, indem man eben mit Lichtkunst arbeitet. Und dann so Schwellen sind wir halt immer mal wieder im Theater, dass wir mit neuen Technologien neue Dinge erforschen und dann aber auch gucken, da ist Theater gnadenlos, taugt das was oder nicht? Und wenn wir feststellen, KI ist für diesen Einsatz geeignet und für einen anderen vielleicht nicht, wird er auch langfristig nicht vorkommen. Die Mystifizierung des Hügels ist ein eigenes Thema. Ich anerkenne natürlich, dass das ein besonderer Ort ist. Für mich ist das Besondere dort die Akustik. Klar, das ist ein simple choice, würde ich sagen. Und ansonsten ist das eines der erstaunlichsten Festspiele, weil es über die Eröffnungspremieren und das Schaulaufen und das Bewusstsein, wo man ist, ein unglaublich normales Publikum ist, das auf Augenhöhe miteinander verhandelt. Wie ist es denn dieses Jahr?
16: Sie sagen jetzt, Sie sind Kurator und nicht Regisseur. Wie fühlen Sie sich damit, die Regie quasi an eine KI abzugeben?
20: Wir geben ja nicht die Regie ab, wir geben ja das Bild ab. Das ist ein Gefühl, würde ich sagen, wenn ich Maler wäre, ob ich einen Pinsel oder einen Spachtel nehme. Das fühlt sich unterschiedlich an und hat auch einen unterschiedlichen Effekt oder Einschlag. Und als Regisseur, das ist so, ich habe 2,5 Probentage mit dem gesamten Ensemble gehabt für die 15 Stunden Musik, die es dann doch ist. Das heißt, wir haben uns auf Prinzipien geeinigt, wie kann man sich auf dieser Bühne bewegen, was kann man machen, was sollte man lassen. Das kann ich ganz gut. Ich bin seit über 30 Jahren Regisseur, die vertrauen mir da, glaube ich, auch sehr. Aber ich wollte nicht, dass jemand sagt, nun gut, für das bisschen hin und her gelaufen, hat den Regievertrag bekommen. Und das andere ist ja viel spannender. Menschen zusammensuchen, Ideen entwickeln und die auf die Bühne bringen. Da kann ich mit dem Titel Kurator super leben. Zumal es ja noch nie gab in Bayreuth.
16: Die Bayreuther Festspiele. Diesmal mit KI fürs Bild. Und deshalb nennt sich Markus Lobbes nicht Regisseur, sondern Kurator. Er ist außerdem Intendant der Akademie für Theater und Digitalität. Ein Gespräch zu unserem Thema heute. Weltruhm Wagner Widersprüche. 150 Jahre Bayreuth.
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16: In Hannover gehen heute die Finals weiter. Über 20 Sportarten tragen hier gleichzeitig ihre deutschen Meisterschaften aus. So geballt ist das natürlich ein Großereignis, das schon fast ein bisschen nach Olympischen Spielen aussieht. Ich habe mit Anne van Eickels gesprochen. Sie ist unsere Reporterin vor Ort. Anne, welche Highlights brachte denn der gestrige Abend?
0: Gestriger Abend war für mich beispielsweise die Schwimmwettkämpfe, die sehr, sehr gut besucht waren und da natürlich auch eine richtig gute Stimmung war in dieser kleinen Halle, aber auch natürlich Stabhochsprung. Das war für mich gestern das absolute Highlight. Das war ja gestern Nachmittag und da waren mehr als 4000 Zuschauer auf dem Opernplatz, also vor der Oper, und die Stabhochspringer, ja, die tauchten quasi immer auf aus diesem Meer der Menschen, sprangen dann einmal drüber weg und landeten. Und Marek Metzger, der glückliche Sieger, der war total happy über diese Atmosphäre.
21: Ja, unfassbar. Also mit ganz so vielen Zuschauern hatte ich es, glaube ich, selten. Und es beflügelt einen wirklich unglaublich. Und dass wir das so nah an die Massen bringen können, es ist einfach schön, weil es ist einfach spektakulär. Und es ist schön, dass es auch bei den Leuten so gut ankommt.
0: Also das Konzept der Finals geht auf.
16: Aus hessischer Sicht ist der Triathlon auch interessant gewesen. Da gibt es eine aussichtsreiche Mannschaft aus Darmstadt. Da war ja durchaus eine Treppchenposition möglich, nur scheiterte es vermutlich am Ende an einem gestohlenen Schuh. Was war denn da los?
0: Ja, Luis Rühl, Triathlet, der wollte sich seinen Schuh anziehen in der Wechselzone und sah dann, als er sein Fahrrad abstellte, bevor er dann zum Laufen wollte, da ist mein Schuh gar nicht mehr da. Irgendjemand hat meinen Schuh geklaut. Und zwar war das dann ein Konkurrent, der hat sich nachher auch entschuldigt, aber Luis Rühl, der musste dann ja trotzdem los und hat nach dem Wettkampf das gesagt.
3: Meine Schuhe waren dann weg und dachte halt, jetzt kann ich nicht aufhören, weil dann wäre ja die ganze Staffel mit davon betroffen sozusagen. Und ja, dann blieb mir ja nichts anderes übrig. Es gibt Schöneres. Also da hinten auf dem Kiesstück, da ist nicht gerade besonders angenehm, ja.
0: Der ist nämlich dann barfuß losgelaufen. Die Hornhaut hat es einigermaßen mitgemacht, hat er selbst gesagt. Aber er hat dann da gestanden mit verbundenen Füßen und die Medaille war leider dahin.
16: Ja, die Barfußmedaille ist es nicht geworden. Die Finals erinnern ein bisschen an Olympische Spiele. Wie empfinden das die Sportler und auch du als Berichterstatterin? Ist das die Mini-Version der großen Spiele?
0: Auf jeden Fall von der Stimmung. Vor 2 Jahren war das ja in Paris, da war ich auch vor Ort. Ja, diese Stadt, die lebt den Sport. Und genauso fühle ich das natürlich in kleinerem Rahmen hier in Hannover auch. Die Menschen, die fahren selber mit dem Fahrrad von links nach rechts, gucken sich verschiedene Sportarten an. Es ist auch wunderbar, dass diese kostenlos sind, dass man selber mitmachen kann. Und die Athleten, wie gerade auch von Marek Metzger gehört, die genießen das, im Mittelpunkt zu stehen, dass der Sport im Mittelpunkt steht. Die Maschseebühne ist ein Anziehungspunkt in Hannover. Also das ist wirklich eine gelungene Veranstaltung. Die Idee ist aufgegangen, den Sport in die Stadt zu bringen, also mittendrin statt nur dabei.
16: Und heute geht es natürlich weiter mit den nächsten Wettkämpfen. Was sollten wir uns da auf keinen Fall entgehen lassen, gerade so aus hessischer Sicht?
0: Anna Elend ist heute wieder im Wasser, die Schwimmerin, die ist ja immer sehr aktiv und auch sehr gut vorne dabei. Und es ist so ein bisschen die Philosophiefrage, was will ich mir anschauen? Bin ich dabei beispielsweise bei den traditionellen Sportarten oder gucke ich mir auch mal diese neuen an? Und da gibt es heute auch 2 Highlights für mich, beispielsweise Speedklettern vor der Oper. Das sind 4 Wände und dann ist das eine Staffel, diesmal der erste klettert hoch, buzzert oben, dann darf der zweite starten. Ich glaube, das wären spektakuläre Bilder. Oder Breaking, Breakdance im Rathaus und da sind diese gewundenen Treppen drin und in diesem Rathaus ist Breaking, also auch da ganz tolle Atmosphäre.
16: Und beim Speedklettern ist ja auch ein 17-jähriger Darmstädter dabei, den wir hier im Programm von HR Info auch vorgestellt hatten. Anne van Eickels für uns bei den Finals in Hannover. Vielen Dank.
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1: 9 Uhr. Merz informiert über Kabinettsumbildung. VW-Gewinn im ersten Halbjahr um ein Drittel eingebrochen. DFB will Klopp als Bundestrainer vorstellen. Das Wetter im Norden anfangs zum Teil noch wolkig, sonst sonnig. 21 bis 28 Grad. Mein Name ist Claudia Meichelbeck. Guten Morgen. Bundeskanzler Merz gibt in Berlin gerade Details zur geplanten Kabinettsumbildung bekannt. Mehrere Medien berichten, dass Verkehrsminister Schnieder seinen Posten räumen soll. Gesundheitsministerin Wagen soll neue Kanzleramtschefin werden. Aus Berlin ARD-Korrespondent Mario Kubina.
2: Mit der CDU-Politikerin aus Baden-Württemberg würde sich Parteichef Friedrich Merz eine Ministerin in die Regierungszentrale holen, die gerade ein wichtiges Reformvorhaben von Schwarz-Rot durch den Bundestag gebracht hat. Die Reform der gesetzlichen Krankenversicherung. Der Posten im Kanzleramt ist neu zu besetzen, weil dessen bisheriger Chef Thorsten Frey an die Spitze der Unionsfraktion im Bundestag wechseln soll. Das Gesundheitsministerium soll in Zukunft der jetzige CDU-Generalsekretär Carsten Linnemann führen.
1: Volkswagen hat im ersten Halbjahr unterm Strich nur noch 3,1 Milliarden Euro nach Steuern verdient. Das ist ein neuer Gewinneinbruch um rund 30%. Torben Hildebrandt.
3: Die VW-Spitze begründet die schwache Zwischenbilanz unter anderem mit dem geschrumpften China-Geschäft und mit den teuren US-Zöllen. Außerdem mit einem verschärften Wettbewerb. VW-Chef Blume sagt, so ein Risikoszenario gab es im Konzern noch nie. Gründe sind aber auch die relativ hohen Produktionskosten in Deutschland. Die Fabriken sind nicht ausgelastet, weil VW insgesamt im Moment zu wenig Autos verkauft. Bei Volkswagen läuft gerade eine Debatte über ein neues Sparprogramm. Der Vorstand will bis zu 50.000 weitere Jobs abbauen und die Zukunft von 4 VW-Werken ist unsicher.
1: Wegen der verheerenden Waldbrände in Spanien hat die Regierung für 2 Regionen den Notstand ausgerufen. Laut Innenministerium gilt er ab sofort für die Hauptstadtregion Madrid und in der nahegelegenen Provinz Ávila. Dadurch kann der Staat mehr Geld im Kampf gegen die Flammen mobilisieren. Auch in Frankreich kommt es seit einigen Wochen immer wieder zu Großbränden. Das Land hat deshalb andere EU-Staaten um Hilfe gebeten. Präsident Macron teilte mit, man habe den Zivilschutzmechanismus der EU beantragt. Die neuen Zölle der US-Regierung gegen rund 60 Länder sind in Kraft getreten. US-Präsident Trump hatte sie am späten Abend angekündigt. Sie lösen den weltweiten Sonderzoll von 10% auf US-Importe ab, der ausgelaufen ist. Stattdessen gelten nun Aufschläge von 10 bis 12,5%. Grund für die Maßnahme ist laut Weißem Haus, dass die Handelspartner nicht ausreichend gegen Zwangsarbeit vorgehen. Für die EU greift demnach auch künftig ein allgemeiner US-Zollsatz von 10%. 16. Jahrestag der Love Parade-Katastrophe in Duisburg. Die Gedenkveranstaltung wird in diesem Jahr zum ersten Mal von der Stadt organisiert. Bisher war dafür die Opferstiftung verantwortlich. Sie war Ende letzten Jahres aufgelöst worden, weil sie von Anfang an nur auf Zeit angelegt war. ARD-Reporterin Marie Kotzian.
4: Mit der Übernahme durch die Stadt Duisburg endet auch eine langjährige Tradition. Die Nacht der 1000 Lichter, bei der am Vorabend des Jahrestags hunderte Kerzen an der Unglücksstelle entzündet wurden, hat in diesem Jahr nicht mehr stattgefunden. Die zentrale Gedenkfeier beginnt heute Nachmittag am Karl-Lehr-Tunnel. Dort wird unter anderem Oberbürgermeister Sören Link sprechen. Bei dem Techno-Event vor 16 Jahren kam es am einzigen Zu- und Ausgang des Festivalgeländes zu einer Massenpanik. 21 Menschen starben, viele hundert weitere wurden verletzt.
1: Wegen Bauarbeiten ist die A4 bei Bad Hersfeld ab heute Abend komplett gesperrt. Los geht es um 23 Uhr. Bis Sonntagmorgen werden dann tonnenschwere Bauteile eingesetzt, mit Hilfe von 2 Autokränen. Deshalb muss die Autobahn in beide Richtungen gesperrt werden. Die Umleitungen sind ausgeschildert. Der Deutsche Fußballbund wird Jürgen Klopp heute wohl offiziell als neuen Bundestrainer vorstellen. Auf dem DFB-Campus in Frankfurt gibt es um 11 Uhr eine Pressekonferenz. In der Einladung ist Klopp zwar nicht genannt, aber er ist der einzige Kandidat der DFB-Spitze für die Nachfolge von Julian Nagelsmann. Der war nach dem Ausscheiden der deutschen Mannschaft bei der WM vor 4 Wochen zurückgetreten. Das waren die Nachrichten. Das Wetter. Hier unterhalten sich noch Wolken, die lösen sich aber bis zum Mittag auf und dann scheint fast überall die Sonne. Die Höchstwerte erreichen 21 Grad im Upland und 28 Grad in Südhessen. Kommende Nacht kühlt die Luft ab auf 16 bis 7 Grad. Morgen ist es dann den ganzen Tag über freundlich und trocken bei maximal 26 bis 32 Grad. Es ist 9.05 Uhr.
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1: Vorsicht auf der A45, Gießen Richtung Aschaffenburg, zwischen Hammersbach und Langenselbold-West, da sind Menschen auf der Fahrbahn. A3, Köln Richtung Frankfurt, zwischen Niedernhausen und Wiesbadener Kreuz, 5 Kilometer Stau nach einem Unfall, die Fahrbahn ist auf einen Fahrstreifen verengt. A7, Kassel Richtung Fulda, zwischen Kirchheim und Hattenbacher Dreieck, stockender Verkehr wegen Bergungsarbeiten auf den beiden rechten Fahrstreifen. A7 Fulda Richtung Würzburg, zwischen Fulda, Dreieck und Bad Brückenau-Volkers 2 Kilometer Stau. Und A67 Mannheim Richtung Darmstadt, zwischen Funkstadt und Darmstädter Kreuz. Streckenweise stockender Verkehr.
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5: Willkommen bei uns. Viele Wälder in Südeuropa stehen gerade in Flammen. In Spanien ist das so, da wurde in zwei Regionen, darunter auch rund um Madrid, ein Notstand nationaler Tragweite ausgerufen. In Frankreich wiederum kämpft die Feuerwehr weiterhin mit einem Großaufgebot gegen die Waldbrände an der Atlantikküste im Süden des Landes. Dorthin ist unser Korrespondent Kai Rienecker gereist. Ich habe ihn gefragt, wo sind Sie genau und was geschieht um Sie herum?
6: Ja, ich befinde mich hier in der kleinen Ortschaft Arès. Das ist direkt nördlich vom Becken von Arcachon und direkt neben dem Ort Lège-Cap-Ferret, der im Moment von den Flammen sozusagen umstellt ist. Also der Waldbrand ist hier nur wenige Kilometer von mir entfernt. Ich sehe die Wolken von meinem Fenster aus und sehe, dass sich das auch heute Nacht wieder weiterentwickelt hat. Und es hat wohl auch nochmal eine weitere Verschärfung hier gegeben, weil die Verteidigungslinien, die die Feuerwehr hier aufgebaut hat am Cap Ferret, das ist ja so eine Halbinsel hier am Becken von Arcachon, die haben die Flammen dann überschritten, sodass noch einmal tausende Personen hier in Sicherheit gebracht werden mussten. Inzwischen sind da schon 24.000 Menschen, die hier in Notunterkünfte oder andere Hotels und Unterkünfte weitergebracht wurden.
5: Was sind das für Notquartiere?
6: Diese Notquartiere, es sind ungefähr 15, die hier rund um das Brandgebiet eingerichtet wurden. Das sind Mehrzweckhallen, wo schon Betten, Stühle, Tische aufgebaut sind und in denen halt die Leute den Tag verbringen können und auch die Nacht verbringen können. Sie kriegen da was zu essen, sie kriegen psychologische Betreuung, das ist manchmal auch wichtig, und auch medizinische Betreuung. Es gibt auch viele ältere Menschen, die dann dahergebracht werden in Autos von ihren Verwandten, die eben auch teilweise selbst aus den Wohnungen und Häusern heraus müssen. Da ist eine sehr beklommene Stimmung insgesamt in diesen Lagern, weil die Menschen eben auch nicht wissen, vor allen Dingen die Anwohner nicht wissen, wie es da weitergeht mit ihren Behausungen.
5: Es heißt, die Feuer im Hinterland der Atlantikküste, die seien außer Kontrolle. So ähnlich klang das bei Ihnen ja eben auch schon. Gibt es also überhaupt noch eine Chance, jetzt irgendwie zügig auch zu löschen?
6: Also viele hoffen auf das Wetter, da sind wir heute Abend Gewitter angesagt in der Region, da weiß man natürlich nie so genau, wie viel da runterkommt und wo es dann am Ende runterkommt. Die Böden sind hier so trocken, weil es hier seit 2 Monaten nicht mehr geregnet hat, dann werden wir heute auch wieder 37 Grad bekommen hier rund um das Becken von Arcachon und die Winde, die hören hier auch nicht auf, auch heute Nacht haben die dafür geführt, dass es immer wieder die Richtung sich geändert hat von diesem Brand und das macht die Brandbekämpfung für die Feuerwehrleute so tückisch, dass sie den Brand eben nicht in den Griff kriegen. Und sie hoffen jetzt auch ein bisschen auf Unterstützung der EU. Da sollen mehrere Löschflugzeuge im Laufe des Tages noch zusätzlich kommen. Vielleicht schafft man es dann, den Brand dann irgendwie zumindest mal einzudämmen.
5: Frankreich hat ja auch den sogenannten Zivilschutzmechanismus der Europäischen Union angefordert. Die Einsatzkräfte, die sind seit Tagen im Dauereinsatz. Viele sollen am Rande ihrer Belastungsgrenze sein. Was wissen Sie darüber?
6: Ja, das ist natürlich so, weil es gibt einerseits die Feuerwehrleute, auch der Freiwilligen Feuerwehren vor Ort. Für die ist das dann teilweise immer wieder neu. Aber dann gibt es ja sehr viele, die praktisch von Ort zu Ort gebracht werden. Ich meine, auch hier sind ja wieder 800 Feuerwehrleute in kurzer Zeit zusammengezogen worden. Und es brennt ja in Frankreich im Moment an 30, 40 Stellen gleichzeitig. Da kann man sich dann nur auf die größten Brände konzentrieren. Die haben immer wieder das gleiche Schema. Und es hat jetzt ja vor 2 Tagen auch die ersten 2 Todesfälle bei der Brandbekämpfung auch hier in der Nähe von von Bordeaux gegeben bei einem anderen Brand am Flughafen. Also da liegen die Nerven dann teilweise natürlich auch schon ein bisschen blank. Die tun, was sie können, die Feuerwehrleute, aber da macht sich manchmal auch schon etwas Erschöpfung breit. Das ist völlig klar. Man merkt, Frankreich steht hier vor einer neuen Dimension von Waldbränden in diesem Jahr. Die Saison hat ja im Grunde erst jetzt begonnen. Wir haben noch den ganzen Monat August vor uns. Und da stößt natürlich auch ein so waldbranderfahrenes Land wie Frankreich langsam an seine Grenzen bei der Bekämpfung der Feuer.
5: Die Gegend, wo die Waldbrände wüten, die ist sehr bekannt bei Touristen, sehr beliebt mit dieser riesigen Sanddüne bei Arcachon, der Dune du Pilat, dann Cap Ferret, Bordeaux. Wie einschneidend sind diese Brände mitten in der Hauptsaison für den Tourismus? Da werden ja viele bestimmt ihre Reise absagen und auch in den nächsten Wochen noch, wenn es dann überall nur nach verkohlter Holzkohle riecht oder nur noch Baumstümpfe stehen.
6: Ja, es rieselt hier auch Asche vom Himmel. Man riecht ja den Brand auch kilometerweit. Das ist natürlich ein Schlag auch für diese Tourismusregion. Das ist völlig klar. Das werden sich dann auch vielleicht manche das nächste Mal überlegen, ob sie dann hier wieder herfahren, wenn sie solche Brände hier erlebt haben. Aber viel schlimmer ist es ja eigentlich für die Menschen, die hier dauerhaft wohnen. Auch da fragen sich natürlich manche, wie ihre Zukunft sein wird.
5: Wie die Zukunft sein wird angesichts der Feuer im Hinterland der französischen Atlantikküste. Diese Feuer sind weiterhin außer Kontrolle. Mittlerweile wurden mehrere Campingplätze evakuiert. Kai Rienecker ist im Brandgebiet unterwegs und hat uns berichtet, dass viele Feuerwehrleute am Rande der Erschöpfung sind, dass bald aber auch Hilfe aus Ländern kommt wie Kroatien, Portugal, Tschechien und der Slowakei. Deren Löschflugzeuge und Schwerlasthubschrauber sollen die französischen Einsatzkräfte dann unterstützen.
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5: Bundeskanzler Merz hatte das ja schon angekündigt. Der Rückzug von Jens Spahn ist für ihn auch eine Gelegenheit. Eine Gelegenheit nämlich, das Kabinett insgesamt umzubauen. Und das passiert nun auch. Schauen wir mal auf diese Personalrochade. Der als etwas glücklos bewertete Kanzleramtschef Thorsten Frei wird Nachfolger von Spahn, also Unionsfraktionsvorsitzender. CDU-Generalsekretär Carsten Linnemann wiederum wechselt ins Gesundheitsministerium und folgt auf Nina Warken. Die hat als Gesundheitsministerin bislang die Reform der Krankenversicherung angeschoben, müsste nun eigentlich auch noch die Pflegereform auf den Weg bringen, aber um die wird sich dann Linnemann kümmern müssen, denn Warken selbst wird die neue Kanzleramtsministerin. Das hat Kanzler Merz gerade bekannt gegeben. Wer ist die Frau und für welchen Kurs steht sie? Dazu ein Porträt von Birte Sönnigsen.
7: Nina Warken kennt sich inzwischen gut aus mit Gegenwind. Als Gesundheitsministerin sollte sie das hoch umstrittene Sparpaket für die Krankenkassen unbedingt noch vor der Sommerpause über die Ziellinie bringen.
8: Naja, man braucht schon ein dickes Fell, man ist sich im Klaren, man gewinnt da jetzt keinen Beliebtheitswettbewerb mit dem, was man tut.
7: Steigt dafür aber in der Gunst des Bundeskanzlers, der Warken immer wieder für ihre Arbeit lobt.
9: Sie hat mit sehr viel Mut, mit Augenmaß, mit Ehrlichkeit, mit Empathie eine Reform vorgelegt, die beispielhaft ist für all die großen Reformen, die wir in der Koalition noch leisten wollen.
7: Vor ihrer Zeit im Gesundheitsministerium war die Frau aus Baden-Württemberg öffentlich kaum bekannt. Sie war parlamentarische Geschäftsführerin der Unionsfraktion und hat sich um Justiz und Innenpolitik gekümmert. Sie hatte also weder Regierungserfahrung, noch kannte sie sich im Gesundheitswesen aus, als der Kanzler ihr den Job der Gesundheitsministerin angeboten hat.
8: Wenn man das gefragt wird, wenn man das angeboten bekommt, dann ist das ja schon auf jeden Fall eine tolle Chance, eine Ehre. Und da bräuchte man schon gute Gründe, das nicht zu machen. Deswegen war es dann eigentlich auch keine Frage.
7: Auch dieses Angebot wird sie nicht ausschlagen können. Als Kanzleramtschefin wäre sie die rechte Hand von Friedrich Merz, die Managerin in der Schaltzentrale dieser Regierung. Statt öffentlichem Gegenwind aus jedem Winkel des Gesundheitswesens drohen nun andere Fallstricke zwischen Kanzleramt, Fraktion, Ministerien und dem Koalitionspartner. Das weiß auch Peter Altmaier ganz genau. Er war unter Angela Merkel Kanzleramtschef.
10: Das ist ganz sicherlich eines der wichtigsten und gleichzeitig aber auch eines der arbeitsreichsten Ressorts in der Bundesregierung. Wir waren sehr professionell und trotzdem war die Grenze der Belastbarkeit manchmal nicht nur erreicht, sondern überschritten.
7: Ihre Belastbarkeit hat Nina Warken unter Beweis gestellt. Als Mutter von drei Kindern und im schwierigen Gesundheitsministerium, wo sie sich in kurzer Zeit in ein neues Themenfeld einarbeiten musste. Viel Zeit zur Einarbeitung wird ihr jetzt auch nicht bleiben. Von der wichtigen Schaltzentrale im Kanzleramt hängt einiges ab, auch der Erfolg der geplanten Reform. Zu ihrer neuen Jobbeschreibung gehört es, drohende Konflikte frühzeitig zu erkennen und bestenfalls auszuräumen. Wagen selbst beschreibt sich als ungeduldig, kommunikativ und manchmal auch stur.
8: Ungeduldig, weil man die Sachen schnell voranbringen will. Kommunikativ, weil es ja viele gibt, mit denen man ja im Dialog sein muss. Und stur, weil man dann auch irgendwie schaffen muss, seine Dinge durchzubringen.
7: Wagen wird in Zukunft nicht irgendwie die Dinge durchbringen können. Sie muss im Hintergrund dafür sorgen, dass die Regierungsarbeit geräuschlos läuft, dass Verhandlungen gut vorbereitet sind, damit die Regierung im entscheidenden Moment zu Kompromissen kommen kann. Der Kanzler traut ihr die Aufgabe der Kanzleramtsministerin offensichtlich zu. Nina Wagen wird die erste Frau in diesem Job.
5: Birte Sönnigsen über Nina Wagen und die Schaltzentrale der Macht, das ist das Kanzleramt. Näher an Friedrich Merz geht nicht. Und es ist nun die neue Aufgabe der CDU-Politikerin. Sie wird Kanzleramtsministerin. Allerdings soll auch der Verkehrsminister wiederum sein Amt verlieren. Das ist Patrick Schnieder. Er muss gehen. Merz informiert gerade in diesen Minuten darüber. Und wir halten Sie da natürlich auf dem Laufenden.
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5: Das gibt es nirgendwo auf der Welt, dass ein Komponist ein eigenes Opernhaus bekommt. Dafür musste man schon Richard Wagner heißen, völlig von sich selbst überzeugt sein und den bayerischen König als Geldgeber um den Finger wickeln. So geschehen vor 150 Jahren, da wurde in Bayreuth zum ersten Mal der sogenannte Grüne Hügel feierlich eröffnet. Ein Haus nur für Wagner-Opern, ein Haus, das aber auch selbst zum Mythos wurde, als Hort großer Kunst, aber auch als Ort tiefer Verstrickungen in den Nationalsozialismus. Nicht nur, dass Wagner selbst zum Beispiel über das Judentum in der Musik hetzte, vor allen Dingen dann seine Schwiegertochter Winifred Wagner war eine glühende Verehrerin von Hitler, den sie viele Male in Bayreuth empfangen hat. Was aber viele nicht wissen, nach dem Krieg wurden die Festspiele auch zum Treffpunkt der europäischen Politelite und ihrer Bayreuther sogenannten Kissendiplomatie. Hier wurde Politik gemacht und wurden heikle Krisen gelöst. Daran erinnert unser Brüssel-Korrespondent Andreas Meyer-Feist.
12: Nun soll es also mit der Europahymne losgehen. Ein Bayreuth-Jubiläum mit EU-Bezug. Nicht zufällig. Die Festspiele wurden über Jahrzehnte zum Treffpunkt der europäischen Politelite. Erst tief verstrickt in den Nationalsozialismus. Später ein Ort,
13: in dem keine Erinnerung mehr an das da sein sollte, was Hitler und was vorher unter Chamberlain und der große über Wagner und ähnlichen politischen Gleichgültigkeiten für uns jetzt geschehen ist.
12: Das wünschte sich der berühmte deutsche Philosoph Ernst Bloch 1961. Und dann kamen sie. Spitzenpolitiker aus Europa nutzten Bayreuth für informelle Treffen für die akute Krisenbewältigung wie 1976. Zwei Franzosen, Pierre Boulez und Patrice Chéreau, wollten zum 100-jährigen Festspieljubiläum mit einem kapitalismuskritischen Ring des Nibelungen ein starkes Zeichen der Verbundenheit in Europa setzen. Im Publikum gab es aber Protestgebrüll und Schlägereien. Von einer brutalen Vergewaltigung des deutschen Kulturgutes war die Rede. Bundeskanzler Helmut Schmidt und Frankreichs Präsident Valéry Giscard d'Estaing kamen, hörten und beschwichtigten.
14: Formidable, formidable.
12: Es war kein Konzertbesuch, es war der Start des deutsch-französischen Motors. Die 70er Jahre überschattet von Ölkrisen und Wirtschaftsproblemen. Seit dieser Zeit geht es in Bayreuth um Politik. Die Pausen bei Würstchen und Wein, Marktplätze der Macht. König Juan Carlos und Königin Sophia 1989, das Signal für das Zusammenwachsen Europas wenige Monate vor dem Fall der Mauer. Gorbatschow, der einst mächtigste Mann der Sowjetunion, wurde 1993 gefeiert. Václav Havel aus Tschechien, Ursula von der Leyen, Prinz Charles in den 80ern, Margarete von Dänemark, Königin Sonja von Norwegen, Silvia von Schweden, dazu Diplomaten und DAX-Vorstände, vereint im Smalltalk.
15: Ganz ausgezeichnet.
16: Das war grandios.
17: Hochinteressante Inszenierung.
18: Das habe ich so noch nicht gehört.
19: Besser kann es nicht sein.
12: Das Ganze nannte sich Kissendiplomatie. Die Prominenz schmuggelte regelwidrig Sitzkissen in den Zuschauerraum, weil die Stühle absichtlich ungepolstert sind. Stundenlang im selben heißen Saal sitzen, leiden und dann feiern. Koalitionsfragen wurden besprochen, Wirtschaftskontakte geknüpft. Merkels informelles Sommerkabinett tagte am Rande des Spektakels. Staatsgäste wurden mitgebracht. 2015 knickte unter ihrem Pausensitz ein Stuhlbein ein. Es gab weltweite Eilmeldungen und dann Entwarnung.
15: Es hat mir sehr gut gefallen. Dankeschön.
12: Die Zaungäste haben schon anno 1976 nicht viel davon mitbekommen, als Helmut Schmidt und Giscard d'Estaing auf den harten Stühlen saßen und die deutsch-französische Freundschaft retteten.
13: Ja, es müsste jeder die Vorstellung besuchen können.
16: Wir haben die Gäste davon als die Bayreuther.
12: Nun ist es wieder soweit. Ein Europaereignis der besonderen Art.
5: Andreas Meyer-Feist über Wagner, Würstchen und Westbindung, Bayreuth und die Europapolitik. Und auf den grünen Hügel schauen wir heute gesondert, denn heute ist Auftakt. Heute Abend erstmal ein Open Air. Morgen dann beginnen die Festspiele offiziell mit ihrer Jubiläumsausgabe. Das HR-Info-Thema heute Morgen lautet deshalb Weltruhm, Wagner, Widersprüche, 150 Jahre Bayreuth.
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5: Darwin, das ist nicht nur der Schöpfer der Evolutionstheorie, Sie wissen schon, Survival of the Fittest. Darwin ist auch eine Stadt in Australien, im Norden des Landes. Und dort steigt nun das größte internationale Luftwaffenmanöver im Indopazifik. Was erstaunlich klingt, da ist auch die Bundeswehr mit dabei, mit Eurofighter-Jets und Betankungsflugzeugen. Gemeinsam mit Australien, Spanien und Frankreich und vielen anderen asiatischen Nationen üben die Streitkräfte vor allen Dingen den Luftkampf. Darüber wollten wir reden mit Marcel Müller, unserem Korrespondenten für Australien. Ich habe ihn gefragt, warum macht denn die Bundeswehr bei diesem Manöver mit?
18: Das ist eine Übung, die im australischen Outback quasi stattfindet. Und hier findet die Bundeswehr genauso wie andere Armeen ideale Bedingungen für die Übungen, die sie machen wollen. Das Gebiet, in dem hier die Luftkämpfe stattfinden, ist halb so groß wie Deutschland. Und hier können die Piloten im Tiefflug rüberfliegen. Sie können hier Hochgeschwindigkeitsübungen machen. Das sind alles Dinge, die man in Deutschland so nicht trainieren kann. Außerdem gibt es Nachtübungen. Der Name der Übung heißt ja

0: Sprachbarrieren überwinden und Techniken auch gemeinsam entwickeln. Außerdem gibt es auch ein taktisches Verständnis. Die Piloten, die gehen hier in gemischten Teams in die Luft, machen dann Trainings 1 gegen 1 oder auch ein Team gegen anders, rot gegen blau, gut gegen böse. Da sind dann bis zu 50 Jets tatsächlich in der Luft und am Ende des Trainings kann man dann sehen, elektronisch, wer ist getroffen worden und wer nicht, wer hat gewonnen, wer hat verloren. Und diese Auswertung, die ist auch ganz wichtig und Teil dieses Trainings hier.
1: Wie kam das denn dazu? Also wer hat den Anstoß gegeben, dieses Manöver durchzuführen?
0: Also Australien selbst hat das schon lange erkannt, dass man hier so gut Luftkampf trainieren kann. Das gibt es schon seit Anfang der 80er Jahre des letzten Jahrhunderts. Und Deutschland ist jetzt zum dritten Mal dabei. 2022 war die Premiere. Und das Ganze ist einmal natürlich eine gute Gelegenheit für die Bundeswehr und für die Piloten, eben die Ausbildung voranzubringen. Andererseits andere Staaten und Nationen kennenzulernen und auch eine gewisse Partnerschaft zu symbolisieren. Das Ganze ist auch ein Signal sozusagen in die Welt und in die Region. Wir halten zusammen, wir sind Länder, die gemeinsame Wertevorstellungen haben. Und das ist auch ein Zeichen, was hier von dieser Übung ausgeht.
1: Diese Region, die Sie ansprechen, also der Indo-Pazifik, wird ja strategisch und geopolitisch immer wichtiger. China macht hier seinen Machtanspruch geltend. Deshalb soll die gemeinsame Übung vor allen Dingen im Wettstreit mit Peking ja auch ein Signal sein. Welches?
0: Ein Signal der Geschlossenheit geht hier von dieser Übung aus. Man zeigt, dass man den anderen Nationen sozusagen nahe ist. Man hat gemeinsame Werte, die man teilt. Denn China ist ja hier in der Region in den letzten Jahren immer aggressiver aufgetreten. Rüstet seine Marine auf, droht immer wieder Taiwan, baut Militärbasen im südchinesischen Meer. Und das alles sind Dinge, die die anderen Nationen drumherum, sage ich mal, natürlich mit Sorge betrachten. Wenn man jetzt zum Beispiel auch an freien Handelswege denkt, an Seewege, wie wichtig das ist, sehen wir gerade an der Straße von Hormuz und an den Folgen, die das haben kann. Also hier geht es darum, dass man die Seewege, die sehr wichtig sind für Deutschland, frei halten will und auf eine regelbasierte Ordnung pocht und nicht, dass am Ende das Recht des Stärkeren herrscht.
1: China hat jetzt auf dieses spezielle Manöver noch nicht reagiert, tut das auch im Allgemeinen nicht. Wie lange wird denn das Manöver dauern?
0: Insgesamt ist das Manöver auf 3 Wochen angelegt. Es gibt verschiedene Trainingsabschnitte. In den ersten Wochen lernt man sich so ein bisschen kennen, lernt die Maschinen kennen, die Bedingungen. Dann geht's in die Trainings, in diese 1-zu-1-Situationen oder in diese Großkampfübungen. Und dann gibt es, wie gesagt, diese Nachtkampfübungen. Und dann ist das Training Anfang August dann zu Ende.
1: Marcel Müller über die deutsche Luftwaffe bei einem Megamanöver in Down Under. Vielen Dank für das Gespräch.
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1: Die Bundestrainerfrage ist gelöst. Es wird aller Wahrscheinlichkeit nach Jürgen Klopp, auch wenn sein Name auf der Einladung zum DFB-Medientermin noch fehlt. Ab 11 Uhr dürfte Klopp dann aber als Nachfolger von Nagelsmann vorgestellt werden. Da sind sich alle Beobachter einig. Jürgen Klopp hatte ja 2001 bei Mainz 05 begonnen, eigentlich aus Mangel an Alternativen. Die 18 Jahre, die er als Spieler und Trainer beim ersten FSV Mainz 05 verbrachte, bilden bis heute aber das Fundament seiner Arbeit. Was als Notlösung begann, war der Startschuss für eine der erfolgreichsten deutschen Trainerkarrieren. In Jürgen Klopp stecken nach wie vor die Mentalität, die Sprache, die Wurzeln eines echten Mainzers, auch wenn internationale Topstationen und seine Rolle im globalen Profifußball seinen Weg geprägt haben. Dazu Stefan Sander.
3: The best coach is Jürgen Klopp.
4: Der beste Fußballtrainer ist Jürgen Klopp, heißt es bereits 2019 und 2020. Klopp wird 2-mal FIFA-Welttrainer. Ein Star ist er also schon länger. Was Promi Klopp aber auszeichnet, seine Anfangszeit in Mainz hat er nie vergessen. 18 Jahre ist Jürgen Klopp dort im Verein. Erst als Spieler, dann als Trainer. Immer emotional dabei.
5: Und du kommst hier an und fragst mich, von was wir träumen. Also so einen Scheißdreck habe ich im Leben noch nicht gehört, ehrlich.
4: Sagt der Fußballer Jürgen Klopp. Damals steckt er mit Mainz 05 im Abstiegskampf in der zweiten Bundesliga. 2001 wird er über Nacht vom Mainzer Spieler zum Mainzer Trainer. 3 Jahre später steigt er mit den 05ern in die Bundesliga auf.
6: Wir sind in der ersten Liga!
4: 2008 sagt Jürgen Klopp in Mainz Tschüss. Er wechselt als Trainer zu Borussia Dortmund. Bei seinem Abschied in der Mainzer Innenstadt kommen tausende Menschen.
7: Alles, was ich bin, alles, was ich kann,

0: Habt ihr mich werden lassen? Alles.
1: Ab dann beginnt seine Zeit als Erfolgstrainer erst so richtig. Mit Dortmund wird Klopp zweimal Meister und einmal Pokalsieger. Später wechselt er weiter nach Liverpool. Dort gewinnt er die Champions League und die Premier League. Und trotzdem, Mainz ist für ihn immer präsent, auch bei Liverpools Pressekonferenzen.
2: Das ist ein ganz besonderer Club. Wenn ihr noch nicht in Deutschland wart und Mainz 05 gesehen habt, versucht unbedingt eine Karte zu kriegen. Es ist echt klasse da.
1: Diese Verbundenheit zwischen Klopp und Mainz 05 besonders. Auch für viele Fans.
3: Was ich am geilsten fand, als er mit Liverpool die Champions League gewonnen hat, wo er gefragt wurde, was war der größte Erfolg, da hat er den Aufstieg mit Mainz erwähnt. Und das kam schon authentisch rüber.
4: In der Diskothek getroffen und dann hat er sich an uns erinnert, ist nach dem Spiel über den Zaun geklettert, hat uns umarmt und ist dann wieder aufs Spielfeld zurück nach dem Spiel.
5: Ich habe ihn erst neulich im Getränkemarkt gesehen.
3: Ja, bei der Pizzeria hat man ihn getroffen, beim Italiener. Und es war halt auch so ein bisschen, war mein Verständnis so ein Deal, keiner macht ein großes Theater drum, keiner verrät, wenn er irgendwo ist.
5: Dann sagt man nett Hallo und der war total easy.
6: Total nett. Hat vor jedem Spiel den Rollifahrern die Hand gedrückt.
5: Total nahbar
6: nett,
5: und
6: sympathisch, nett. Authentisch.
1: Jürgen Klopp.
7: I'm the normal one, maybe if you want this.
1: Der Normale ist mittlerweile ein Superstar. Anders kann man es nicht benennen. Klopp wird in ganz Europa und teilweise weltweit von Fußballfans erkannt. Man sieht ihn in Werbespots und als Experte im Fernsehen. Seine Heimat Mainz hat er aber trotz der Bekanntheit nie vergessen.
8: Letztes Jahr haben wir ein Lied gehabt, dieses Jahr haben wir nur ein Wort. Ich zähle von drei runter und dann schreien wir alle so laut wir können. Ja. 3, 2, 1, ja!
9: Wie viel Mainz steckt noch in Klopp? Stefan Sander über die Station der Karriere des womöglich neuen Bundestrainers. Offiziell ist die Bekanntgabe um 11 Uhr in der DFB-Zentrale.
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15: 9.30 Uhr. Wagner wird neue Kanzleramtschefin, Lindemann Gesundheitsminister. Spanien und Frankreich kämpfen weiter gegen Brände. Verdächtiger von Regensburg kommt vor den Haftrichter. Das Wetter teils noch wolkig, sonst sonnig, 21 bis 28 Grad. Mein Name ist Claudia Meichelbeck. Die bisherige Bundesgesundheitsministerin Warken wird neue Chefin des Kanzleramts. Das hat Bundeskanzler Merz eben auf einer Pressekonferenz in Berlin bestätigt. Die CDU-Politikerin folgt damit auf Thorsten Frey, der neuer Chef der Unionsfraktion werden soll. Neuer Gesundheitsminister soll der bisherige CDU-Generalsekretär Linnemann werden. Neuer Staatsminister für die Bund-Länder-Beziehungen im Kanzleramt soll Philipp Amthor werden. Merz kündigte weitere Veränderungen im Bundeskabinett an. Dafür werde er sich aber Zeit lassen. Mehrere Medien hatten vorher berichtet, dass Verkehrsminister Schnieder seinen Posten räumen muss. Dazu sagte Merz nichts. Waldbrände im Südwesten Europas wüten weiter. In Spanien hat das Innenministerium jetzt für die Region Madrid und die Provinz Ávila den Notstand nationaler Tragweite ausgerufen. An der französischen Atlantikküste haben die Flammen in der Nacht bei Arcachon eine weitere Abwehrlinie der Feuerwehr überschritten. ARD-Korrespondent Kai Rienecker.
16: Tausende weitere Touristen und Anwohner wurden in Sicherheit gebracht. Insgesamt sind bei dem Brand in der Gironde inzwischen 24.000 Personen evakuiert worden. 5.000 Hektar sind bereits verbrannt. Inzwischen gibt es ein weiteres größeres Feuer in der Region, rund 50 Kilometer entfernt im Urlaubsgebiet von Biscarrosse. Frankreichs Präsident Macron bat die Europäische Union um zusätzliche Unterstützung durch Löschflugzeuge, die im Laufe des Tages in den Brandregionen im Südwesten Frankreichs eintreffen sollen.
14: Das neue Gesetz zum Schutz vor häuslicher Gewalt verzögert sich offenbar um 3 Monate. Das berichtet das Redaktionsnetzwerk Deutschland und beruft sich auf das hessische Justizministerium. Aus der Nachrichtenredaktion Klaus Reginek.
17: Eigentlich sollte das Gesetz zum 1. April 2027 in Kraft treten. Jetzt wird es der 1. Juli. Ein Grund dafür sind die nötigen Vorbereitungen für die elektronische Fußfessel. Elektronische Fußfesseln überwachen den Aufenthaltsort von Gewalttätern und schlagen Alarm, wenn sich diese etwa der Wohnung eines Opfers nähern. Künftig können Betroffene von häuslicher Gewalt aber auch ein Warngerät bekommen, das ihnen überall anzeigt, wenn sich der Täter unerlaubt nähert. Das Vorbild stammt aus Spanien.
14: Die USA haben auch vergangene Nacht den Iran angegriffen. Vom US-Regionalkommando heißt es, die Angriffswelle habe sich gegen militärische Ziele gerichtet. Iranische Staatsmedien berichten von Explosionen, unter anderem in der Hafenstadt Bandar Abbas und auf der Insel Keshem in der Nähe der Straße von Hormuz. Als Vergeltung habe das iranische Militär Einrichtungen der US-Armee in Bahrain und Jordanien angegriffen. Eine Bestätigung von US-Seite gibt es dafür bislang nicht. Nach dem tödlichen Angriff in einer Bankfiliale in Regensburg soll der festgenommene Verdächtige heute vor den Haftrichter kommen. Der 20-Jährige soll auf einen Mitarbeiter der Bank eingestochen haben. Das Opfer starb an seinen Verletzungen. Polizei und Staatsanwaltschaft ermitteln wegen eines Tötungsdelikts und eines Raubüberfalls. Während des Einsatzes war das Gebäude um die Bank in Regensburg weiträumig abgesperrt. Der Deutsche Städtetag fordert von der Warenhauskette Galeria mehr Mitspracherechte für die betroffenen Kommunen. Sie sollten in die Gespräche über die Zukunft von 33 Standorten einbezogen werden, die auf dem Prüfstand stehen. Hauptgeschäftsführer Schuchardt sagte den Funke-Zeitungen, das habe sich schon in der Vergangenheit bewährt, um passende Lösungen für die Standorte und die Mitarbeiterinnen und Mitarbeiter zu finden. Galeria hatte vorgestern angekündigt, 33 der 83 Standorte zu überprüfen und sie möglicherweise zu schließen. Protestaktion in Schwalmstadt in Nordhessen. Letzte Woche wurde bekannt gegeben, dass am Asklepios-Klinikum zum nächsten Jahr die Abteilung für Geburtshilfe und Gynäkologie geschlossen wird. Dagegen soll es heute Nachmittag eine Demonstration geben. Vertreter der Stadt hatten die Schließung schon kritisiert als fatales Signal für die Menschen in der Region. Der Klinikbetreiber begründete den Schritt mit der Krankenhausreform. Dadurch gäbe es höhere Anforderungen an die Geburtshilfe. Das waren die Nachrichten. Das Wetter, hier unterhalten sich noch Wolken, die lösen sich aber bald auf und dann scheint überall in Hessen die Sonne. Die Höchstwerte erreichen 21 Grad im Upland und 28 Grad in Südhessen. Morgen ist es dann den ganzen Tag freundlich und trocken bei maximal 26 bis 32 Grad. Es ist 9.35 Uhr.
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14: A3, Köln Richtung Frankfurt zwischen Itzstein und dem Wiesbadener Kreuz. 10 Kilometer Stau nach einem Unfall. Die Fahrbahn ist auf einen Fahrstreifen verengt. Es dauert hier etwa eine Stunde länger. A7, Fulda Richtung Würzburg zwischen Fulda Dreieck und Bad Brückenau-Volkers. 5 Kilometer Stau. Und A67, Mannheim Richtung Darmstadt zwischen Pfungstadt und dem Darmstädter Kreuz. Streckenweise stockender Verkehr.
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9: Schönen guten Morgen. Von wegen Sommerpause, die Leihmutter-Affäre um Jens Spahn und dessen Rücktritt als Fraktionschef hat das politische Berlin ganz schön durchgeschüttelt. Bundeskanzler Friedrich Merz hat gesagt, er nimmt es zum Anlass, sein Personal neu zu sortieren. Eine wichtige und neue Entwicklung ist, dass Verkehrsminister Patrick Schnieder nach Informationen des ARD-Hauptstadtstudios wohl gehen muss. Das ist aber nicht bestätigt. Und diese Personalie hat der Kanzler auf seiner Pressekonferenz eben gerade auch umschifft.
18: Ja, meine Damen und Herren, ich will heute auch dazu gleich mit hinzufügen, es wird weitere Veränderungen im Bundeskabinett geben. Darüber werde ich zu gegebener Zeit Sie informieren. Aber diese Entscheidungen brauchen nicht zuletzt angesichts der Sommerpause noch ein paar Tage und vielleicht auch mehr Zeit. Das entscheide ich aber ohne Zeitdruck und mit der gebotenen Sorgfalt und den Gesprächen, die dazu notwendig sind.
9: Also die Personalie Schnieder bleibt erstmal vom Kanzler unbeantwortet. Es wurden ja auch keine Pressefragen zugelassen. Hingegen steht fest, Thorsten Frey, der bisherige Kanzleramtschef, soll Spahn ablösen. Das hatte Merz ja schon gestern angekündigt und dazu hat er heute gesagt.
18: Thorsten Frey hat einen ganz maßgeblichen Anteil am bisherigen Erfolg der Regierungsarbeit und an der Stabilität der Koalition. Die Reformerfolge, die wir erzielt haben in den letzten Wochen insbesondere, sind auch sein Verdienst. Ich will es ausdrücklich sagen, ich freue mich, dass Markus Söder und ich uns sehr schnell verständigen konnten, ihn auch vorzuschlagen als den neuen Vorsitzenden der CDU-CSU-Bundestagsfraktion. Und wir werden ihn am nächsten Mittwoch dann in der Sondersitzung der Fraktion auch wählen.
9: Und die bisherige Bundesgesundheitsministerin Nina Wagen wird neue Kanzleramtschefin. Auch das hat Merz gerade in Berlin mitgeteilt. Die CDU-Politikerin folgt dann auf Thorsten Frei.
18: Sie wird diese Aufgabe übernehmen als Chefin des Bundeskanzleramtes und als Bundesministerin für besondere Aufgaben. Mit ihr wird in das deutsche Bundeskanzleramt zum ersten Mal in der Geschichte unseres Landes eine Frau einziehen als Chefin des Bundeskanzleramtes. Ich freue mich sehr darüber, dass sie bereit ist, diese Aufgabe zu übernehmen. Nina Wagen hat in den vergangenen Monaten in der Bundesregierung als Gesundheitsministerin gezeigt, dass sie ein Ministerium führen, dass sie Reformen auch gegen Widerstände durchsetzen kann und dass sie auch vielfältige Themen in ihrer ganzen Komplexität beherrscht.
9: Bleibt jetzt auch noch der bisherige CDU-Generalsekretär Carsten Linnemann. Der übernimmt von Wagen das Gesundheitsressort. Und noch dieser Hinweis, die Personalie des Verkehrsministers Schnieder, die ist nicht bestätigt. Dass er womöglich zurücktreten müsste, haben wir vorhin gemeldet. Allerdings ist das eine Information, die das ARD-Hauptstadtstudio wieder zurückgenommen hat.
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9: Die Stadt Bayreuth feiert in diesem Jahr dieses Jubiläum. Sie wissen schon, grüner Hügel, roter Teppich, Blitzlichtgewitter, Promi-Auflauf und jede Menge Abendroben. Heute Abend gibt's erstmal ein Open Air auf dem grünen Hügel bei freiem Eintritt. Das traditionelle Schaulaufen dann morgen Abend bei den Festspielen. Allerdings steht da nicht Wagner auf dem Programm, sondern Auszüge der 9. Sinfonie von Beethoven. Denn die Ode an die Freude ist ja die offizielle Hymne der EU. Und an Demokratie, Zusammenhalt, Menschlichkeit soll gerade auch im Jubiläumsjahr erinnert werden. Als Kontrapunkt gewissermaßen zur Geschichte des Ortes mit seiner glühenden Hitler-Verehrung. Bayreuth, es steht aber auch für den legendären Kampf um die teuren Tickets. Es steht für unbequeme Holzstühle und für die vielen Touristen, die sich plötzlich in Oberfranken tummeln.
19: Es ist ja auch so, dass die ganze Stadt in den paar Wochen hier völlig rausgeputzt ist. Mit den Fahnen, die ganze Stadt blüht auf.
20: Die Stimmung in der Stadt hat sich gewandelt. Schon deutlich mehr Touristen sind unterwegs. Die Schaufenster mit Notenblättern oder Wagner-Büsten dekoriert. Wie immer, im Juli ist spürbar, die Eröffnung der Festspielzeit steht unmittelbar bevor. Anspannung und Vorfreude auch bei Festspielleiterin Katharina Wagner. Denn diese Saison ist eine besondere.
21: Groß und freudig. Sind sehr dankbar, dass wir trotz enger Finanzen so ein doch umfangreiches Programm anbieten können.
20: Die Richard-Wagner-Festspiele feiern ihr 150-jähriges Bestehen. Aber nicht nur am grünen Hügel, sondern in der ganzen Stadt wird das Jubiläum schon seit Beginn des Jahres gefeiert. Mit zahlreichen Events, Konzerten, Open Airs und Ausstellungen. So Florian Unterburger, Leiter des Projekts Festival 150.
22: Also es ist, glaube ich, überwältigend dieses Jahr, was alles geboten ist. Also man könnte wahrscheinlich jeden Tag einen Veranstalter besuchen und dann hätte man immer noch nicht alles.
20: Auch wenn das Programm noch immer umfangreich ist, wesentliche Punkte mussten aus finanziellen Gründen gestrichen werden. Oberbürgermeister Andreas Zippel musste die Reißleine ziehen.
23: Mittel im Umfang von etwa 350.000 Euro wurden schlicht und einfach doppelt einkalkuliert. Das ist ein Planungsfehler gewesen.
20: Anstelle der geplanten Festmeile in der Innenstadt mit zwei Bühnen wird es jetzt ein Konzert der Hofer Symphoniker in der Stadtkirche geben. Dirigiert erstmals von Filmkomponist Lukas Gebhardt. In Bayreuth aufgewachsen, arbeitet er jetzt für Produktionen in Los Angeles.
24: Das meiste ist eben Filmmusik von Filmen, an denen ich gearbeitet habe. Und da wir natürlich auch das Jubiläumsjahr haben, wollten wir auch unbedingt noch in ein paar Stücke ein paar Wagner-Leitmotive mit einarbeiten.
20: Und so soll der Abend eine musikalische Brücke zwischen Bayreuth und Hollywood werden. Karten gibt's für das Konzert nicht. Wer möchte, kann einfach vorbeikommen. Und Auch so klingt Wagner in diesem Jahr in Bayreuth. Unter anderem mit Klanghölzern, Triangel und Glockenkranz bringt Musikpädagoge Viktor Serafin Feuchte bei einem Workshop Familien Wagner näher.
0: Meine Vision ist es, Wagner für alle zu gestalten. Also für die Dreijährigen, aber auch für die Eltern, die dann mitkommen. Jeder kann dabei sein, jeder wird etwas Wunderbares erleben und ich freue mich auf jeden Einzelnen.
20: Er geht auch gezielt in Schulen. Hauptveranstaltungsort ist aber das kleine Vespehaus. Ein Zeltbau mit bedruckter Plane, die ans Original erinnert, wurde als temporäre Spielstätte im Vespi-Park aufgebaut. Es bietet Platz für 199 Besucher.
0: Applaus!
20: Aber es wird nicht nur gefeiert. Zum Jubiläum gehört auch der kritische Blick und die Auseinandersetzung mit der eigenen Geschichte. Wagner selbst äußerte sich immer wieder antisemitisch. Später galten die Festspiele als eng verflochten mit nationalsozialistischem, völkischem Gedankengut und dem Nationalsozialismus. Oberbürgermeister Andreas Zippel.
2: Hier in Bayreuth müssen wir uns ja mit der Vergangenheit auf jeden Fall auseinandersetzen, das auch in Erinnerung halten und Konsequenzen für die Zukunft zu ziehen. Gerade in der heutigen Zeit ist es ja umso wichtiger, nicht zu vergessen, was damals passiert ist.
20: Auch deshalb hat die Stadt die Trägerschaft für die Ausstellung Verstummte Stimmen übernommen, die an verfolgte und ermordete jüdische Mitwirkende an deutschen Opernhäusern erinnert. Vor der Premiere am Sonntag wird Katharina Wagner mit dem jüdischen Publizisten Michel Friedmann durch die Ausstellung gehen. Im Anschluss wird er im Vespi-Haus sprechen.
9: 150 Jahre Wagner, auch der Umgang mit dem Nazi-Erbe der Familie steht auf dem Programm. Daneben natürlich viel Musik, viel Oper über Stunden im XXL-Format auf unbequemen Holzstühlen. Aber was tut man nicht alles für den Kunstgenuss? Christina Kreuzer für hr-info. Das Thema, es lautet heute Morgen: Weltruhm, Wagner, Widersprüche, 150 Jahre Bayreuth.
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9: Und jetzt haben wir es exakt 9:44.
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9: Von wegen USA oder Asien. Oberbayern ist angesagt, und zwar für Eintracht Frankfurt. Das Team von Adi Hütter will sich auf die neue Saison vorbereiten und tut das seit gestern in einem Trainingslager in Grassau am Chiemsee. Mit dabei, um der Eintracht genauer auf die Füße zu schauen, ist Christian Adolf aus der hr-info-Sportredaktion. Christian, heute geht's ja erstmal raus auf den Rasen. Viele Blicke gehen da in diesen ersten Saisontagen natürlich auf den neuen, alten Mann an der Seitenlinie, Adi Hütter. Wie nimmst du ihn wahr?
3: Also ich nehme ihn schon sehr entspannt wahr. Es ist ja schon erstmal so vom Gefühl her ein Glücksgriff für beide Seiten. Adi Hütter kommt in einen Verein, den er schon zum Großteil kennt von den Strukturen. Er war auch jetzt sehr erfolgreich bei seinem Ex-Club Monaco. Und die Fans und der Club bekommt einen Trainer, der sie erstmal versteht, der wieder auf sie eingeht, der doch nach den schwierigen Wochen mit Albert Riera wieder ein bisschen Ruhe reinbringt, die auch ausstrahlt. Und von daher nimmt man ihn doch eigentlich sehr entspannt wahr. Wir haben ihn noch nicht gesehen hier heute Morgen. 10.30 Uhr ist ja das erste Training erst. Im Moment so ein bisschen geschäftiges Treiben. Das erste Training wird hier vorbereitet. Aber Adi Hütter wird dann sicherlich so in der nächsten Viertelstunde, 20 Minuten auch hier aufschlagen.
9: Trainingslager, das hieß ja früher gerne Medizinbälle schleppen und laufen, bis der Arzt kommt. Wie sieht das denn heutzutage aus?
3: Naja, also Felix Magath habe ich hier heute Morgen auch noch nicht gesehen, der diese Medizinbälle ja berühmt gemacht hat. Aber es ist so, dass das natürlich hier nach strengen sportwissenschaftlichen Kriterien alles abläuft. Es gibt wieder ein großes Athletikzelt, auch mit Spinningrädern, wo man auch Krafttraining machen kann, auch so Balance Sports für die Vor- und Nachbereitung eben beim Training. Hier vor mir ist auch eine große Hebebühne, wo die Videoinstallation aufgebaut wird, wo das Training eben na, logischerweise dann auch analysiert wird. Die Spieler tragen ja auch wirklich dann auch diese medizinischen Westen, wo auch Puls und Bewegungsdaten eben dann ausgewertet werden. Also das hat schon große Strukturen, wobei in so Trainingslagern ist ja bekannt, dass es immer mal so eine Schweineeinheit gibt, wo die Spieler wirklich an ihre körperlichen Grenzen gebracht werden, und dass da Medizinbälle zum Einsatz kommen, halte ich nicht für ausgeschlossen.
9: Eine Schweineeinheit. Außer Training, was ist noch geplant, auch in Sachen Teambuilding?
3: Teambuilding-Witz, denke ich, sicherlich auch geben, was aber vor allen Dingen wichtig ist. Wir sind ja wieder in Deutschland, nicht in den USA wie in den letzten Jahren. Und da ist so, dass ja die Verbindung zu den Fans natürlich wichtig. Und da wird es auch einen Grillabend hier geben. Es gibt einen Fanclub, der hier immer ein Handkäsefrühstück auch schon dann vorbereitet, auch bei den letzten Trainingslagern, wo es dann in Österreich oder in Deutschland war. Also so diese Verbindung zu den Fans, das ist ja auch eine Art von Teambuilding oder einfach auch für den Verein jetzt einfach auch mal wieder wichtig, sich hier zu zeigen und so ein Gemeinschaftsgefühl auch irgendwie hervorzurufen.
9: Wenn man so nah dran ist am Team, kommen natürlich zwangsläufig auch immer die Fragen nach dem Kader. Hast du schon was gehört, ob und was sich in Sachen neue Spieler bei der Eintracht tun soll?
3: Naja, also ich glaube, dass sich noch wirklich eine Menge tun muss. Vor allen Dingen gibt es ja auch schon noch diverse Lücken in der Abwehr. Zumindest gab es ja eben diese Verpflichtung von Noel Aseko, der von Hannover kam, also sozusagen respektive vom FC Bayern München, letzte Saison für Hannover gespielt hat, der zumindest im zentralen Mittelfeld jetzt da die Lücken auffüllt. Aber natürlich hat Adi Hütte hier zum Trainingsauftakt nicht die Mannschaft zusammen, die letztendlich wahrscheinlich dann zum Saisonauftakt auf dem Platz stehen wird, weil da sich sicherlich bei Zu- und vor allen Dingen auch Abgängen noch ein bisschen was tun wird. Aber zumindest hat Adi Hütte eine große Trainingsgruppe hier auch zusammen, mit der er hier auch erstmal sehr ordentlich arbeiten kann.
9: Christian Adolf aus der hr-info-Sportredaktion. Er ist mitgereist ins Trainingslager von Eintracht Frankfurt. Das Team von Adi Hütter will sich am Chiemsee auf die neue Saison vorbereiten. Da geht es um Fitness, aber auch um Taktik, um die Beziehung zu den Fans und am Rande natürlich auch um den neuen Kader.
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9: Nicht schon wieder. Mag manch einer und manch einer denken, die US-Regierung verhängt neue Zölle und zwar gegen 60 Handelspartner. Die reichen von 10 bis 12,5% und davon ist nun auch die EU wieder betroffen. Trump begründet diesen Schritt mit Paragraph 301 des Handelsgesetzes. Darin steht, der Präsident darf Einfuhrzölle gegen Länder verhängen, denen, Zitat, ungerechtfertigte, unangemessene oder diskriminierende Handelspraktiken vorgeworfen werden. Das ist nun reichlich schwammig formuliert und Auslegungssache, aber der US-Präsident ist der Ansicht, dass die EU nicht genug tue gegen Zwangsarbeit. Das wiederum klingt nun völlig an den Haaren herbeigezogen, passt aber dazu, dass Trump immer mal wieder nach Gründen sucht, neue Zölle zu erheben.
1: Die Handelspolitik von US-Präsident Donald Trump hat eine Konstante. Sie ist nicht konstant, nicht verlässlich. Heute früh ist die 45. Änderung seiner Einfuhrzollsätze innerhalb von 18 Monaten in Kraft getreten. Dabei handelt es sich um Strafen wegen angeblich unzureichender Maßnahmen gegen Zwangsarbeit. Trumps Handelsbeauftragter Jamieson Greer bei CNN. Seit mehr als 100 Jahren gibt es in den Vereinigten Staaten ein Gesetz, das die Einfuhr von Waren verbietet, die unter Einsatz von Zwangsarbeit hergestellt wurden. Das ist eine Selbstverständlichkeit. Und wir haben dieses Gesetz durchgesetzt, um dies zu unterbinden. In anderen Ländern gibt es solche Gesetze eigentlich gar nicht. Und selbst in den wenigen Ländern, in denen es sie gibt, werden sie nicht wirklich durchgesetzt. Auf Einfuhren von 60 Handelspartnern ist nun ein Zoll von 10 bzw. 12,5% zu bezahlen. Auf diese Handelspartner entfallen laut Greer etwa 99% des US-Handels. Wer ein Gesetz gegen Zwangsarbeit hat, für den wird der niedrigere Satz fällig. Wer so etwas nicht hat, für den gilt der höhere. Betroffen sind auch Produkte aus der Europäischen Union, die mit 10% belegt sind. Greer? Wir haben uns über Jahre hinweg und über verschiedene Administrationen hinweg weltweit dafür eingesetzt, hier etwas zu unternehmen. Schließlich haben wir ein Machtwort gesprochen. Und wir haben den Ländern klargemacht, ihr müsst Maßnahmen ergreifen. Ihr müsst die Einfuhr von Waren, die unter Einsatz von Zwangsarbeit hergestellt wurden, verbieten und diese Gesetze durchsetzen, damit für uns alle gleiche Wettbewerbsbedingungen herrschen. In der Europäischen Union tritt im Dezember kommenden Jahres ein Verbot von Waren in Kraft, die mit Zwangsarbeit hergestellt wurden. Wie es scheint, hält Washington das nicht für ausreichend. Für die meisten Einfuhren aus der EU galt bislang ein Zoll von bis zu 15%. Die neuen Strafzölle sind die Nachfolger der Zölle, die heute früh automatisch ausgelaufen waren nach 150 Tagen. Trump hatte sie angeordnet, nachdem er im Februar mit seinen weltweiten Einfuhrsteuern vor dem obersten Gerichtshof gescheitert war. Sie hatte der Präsident im April vergangenen Jahres verhängt. Trump sprach damals von einem Tag der Befreiung. Die vom Gericht angeordnete Erstattung geht überraschend schnell voran. Von den etwa 166 Milliarden Dollar, die der Staat mit diesen Zöllen einnahm, wurden bisher rund 81 Milliarden zurückgezahlt. Auch die neuen Zölle wegen Zwangsarbeit dürften wieder vor Gericht landen. Allerdings beruhen sie auf einem Gesetzestext, der sich bisher als klagefeste Grundlage für Zölle erwiesen hat. Mithilfe von Zöllen will Trump die US-Wirtschaft gegen die weltweite Konkurrenz abschotten. Das soll für steigende Gehälter, eine ausgeglichene Handelsbilanz und eine Rückkehr des produzierenden Gewerbes sorgen. Doch dort ist auch in Trumps zweiter Amtszeit die Zahl der Beschäftigten weiter gesunken, wie es bereits seit vielen Jahren der Fall ist. Und das Handelsbilanzdefizit lag im Mai um rund 40% höher als zum Auftakt des Trumpschen Zollregimes. Zu bezahlen sind die Zölle von den amerikanischen Importeuren und letztlich von den Verbrauchern in den USA. Das hat für steigende Preise und ein schwächeres Wachstum gesorgt.
9: Die weltweiten 10%igen Zölle sind gerade ausgelaufen. Da legt Trump nach. Die US-Regierung will zusätzliche Zölle auf Importe aus rund 60 Ländern. Dazu war das aus Washington Carsten Kühntop.
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9: Mit Lilly Marie Hilscher. Sie schaut erstmal auf die erschütternden Halbjahreszahlen von VW.
4: Volkswagen gerät immer stärker unter Druck. Der Konzern hat im zweiten Quartal erneut deutlich weniger verdient. Der Gewinn nach Steuern fiel auf 1,5 Milliarden Euro, rund ein Drittel weniger als vor einem Jahr. Auch für das Gesamtjahr rechnet VW statt mit leichtem Umsatzwachstum höchstens noch mit einem stabilen Umsatz. Gleichzeitig stellt VW-Chef Oliver Blume harte Einschnitte in Aussicht. Bis zu 50.000 Jobs weltweit und mehrere Werke in Deutschland könnten wegfallen, zusätzlich zu den bereits geplanten Stellenstreichungen. Anleger sind davon nicht begeistert. Die Aktie gehört in den ersten Handelsminuten zu den Verlierern im DAX und belastet auch andere Autowerte wie Mercedes-Benz und BMW. Der DAX dagegen ringt heute um eine Stabilisierung, startet leicht im Plus bei 24.827 Punkten. Gestern hatte er noch rund 1,6% verloren. Hauptgrund für die gestrigen Verluste: stark steigende Ölpreise. Die Sorte Brent kostet über 100 Dollar je Fass. Angriffe der Houthi-Miliz auf Tanker im Roten Meer und Störungen in der Straße von Hormuz treffen zwei der wichtigsten Schifffahrtsrouten der Welt. Und auch die Handelspolitik der USA gerät wieder in den Blick. Neue Zölle von 10 und 12,5% treffen Waren aus 60 Ländern, auch aus der EU. Brüssel pocht darauf, dass Washington sich trotzdem an das Handelsabkommen hält. Experten erwarten zunächst keine großen Kursstürze. Immerhin ersetzen die neuen Zölle lediglich die bisherigen.
9: Sommerzeit bedeutet, viele städtische Theater und Opernhäuser haben geschlossen und das ist die große Zeit für Off-Locations. Da gibt's Kino unterm Sternenhimmel, Konzerte in Palmengärten oder in Frankfurt die traditionelle Sommerwerft direkt am Main. Ein internationales Theaterfestival, das aber immer schon mehr sein wollte. Ein Raum für Kultur, für Gemeinschaft und Dialog ebenfalls. Dieses Jahr auch unter einer gesellschaftspolitischen Überschrift und die lautet: Der Ozean beginnt in Frankfurt. Es geht also um Wasser und um die globale Bedeutung von Flüssen und Ozeanen im Kontext der Klimakrise. Unsere Kulturreporterin Tanja Küchle berichtet über diese Ausgabe und über die Stimmung und die Atmosphäre am Fluss.
5: An der Weseler Werft im Frankfurter Osten. Menschen sitzen am Ufer, Sonnenstrahlen glitzern auf dem Wasser, Wellen klatschen spritzend an Land, wenn die Sportboote und Rundfahrtschiffe vorbeiziehen. Der Main ist Frankfurts Lebensader. Doch trinken würden das Flusswasser sicher die wenigsten. Beim diesjährigen Sommerwerft-Festival kann man genau das tun, sagt der künstlerische Leiter Bernhard Bub.
6: Wir schauen mal, wie das Publikum darauf reagiert, wenn sie aus dem Fluss Wasser schöpfen, in den großen Filter oben rein und dann unten sich ihr Wasser rausholen können, was es mit ihnen macht.
5: Normalerweise sind derartige Filter in Regionen der Welt im Einsatz, in denen sauberes Trinkwasser nicht garantiert ist. Der künstlerische Leiter Bernhard Bub hat die Sommerwerft 2002 mitgegründet. Die Idee von damals sei bis heute maßgeblich, sagt er, Theater- und Performancekunst für alle zugänglich zu machen.
6: Für uns war wichtig, diese Kunst aus der Bubble zu befreien, in der sie sich meist bewegt, und zurück zum Menschen zu bringen, nämlich in den öffentlichen Raum. Dieses gemeinsame Erleben mit jemandem, den man vorher gar nicht kannte oder der in dem Moment neben einem sitzt.
5: Als Bernhard Bub die Sommerwerft 2002 mit anderen Mitstreitern des Antagon-Theaters ins Leben gerufen hat, war die Weseler Werft noch ein ziemlich verlassener Ort.
6: Als wir dieses Grundstück entdeckt hatten und dort angefangen haben, standen da noch keine Häuser, die Europäische Zentralbank sowieso nicht. Da kam mal jemand auf dem Fahrrad vorbei. Ich weiß noch, dass die ersten Barteams, die haben sich hier Strickzeug mitgebracht, damit sie zwischen den Bieren, was sie rausgeben, stricken konnten.
5: Dabei habe es von Anfang an große, freie Theaterproduktionen aus aller Welt gegeben. Bei der ersten Sommerwerft rollte im polnischen Stück Arka ein brennendes Schiff am Mainufer entlang. Hinter dem Theater- und Performance-Festival stehen hunderte freiwillige Helfer aus der Region und aller Welt. Ehrenamtliche, öffentliche Fördergelder und jedes Jahr ein Kraftakt. Gewinne macht die Sommerwerft nach eigenen Angaben keine. Seit 2008 ist das Festival komplett kostenlos, erinnert sich der künstlerische Leiter.
6: Und seitdem ist es explodiert.
5: Inzwischen kommen bis zu 120.000 Besucherinnen und Besucher in den 17 Tagen des Festivals. Und rund 200 Künstlergruppen aus der ganzen Welt, von Vietnam bis Brasilien. Und global ist auch das Motto der Jubiläumsausgabe: Der Ozean beginnt in Frankfurt.
6: Der Fluss, den wir hier in Frankfurt so als gegeben hinnehmen, sich mal genau darüber Gedanken zu machen, dass unsere Flüsse und alles, was fließt und wo wir mit Wasser in Berührung sind, verbindet uns gleichermaßen mit allen anderen Menschen.
5: Die vielfältigen Facetten von Wasser werden in Workshops, Tanzperformances, Pantomimestücken, Kindertheater und Gesprächen mit Experten beleuchtet. Darin geht es unter anderem um die Frage von Territorien und Umweltschutz, um die Migration von Lachsen und erzwungene Fluchtrouten von Menschen übers Mittelmeer. Daneben aber auch um poetische Unterwassergeräusche, das menschliche Gefühl, im Fluss zu sein, und eben auch um den Geschmack des Mainwassers.
9: Mittlerweile zählt die Sommerwerft zu den größten Open-Air-Theaterfestivals in Deutschland und gilt als Leuchtturmprojekt der freien Szene. Tanja Küchle über eine 25-jährige Erfolgsgeschichte ab heute wieder am Main. Da wird sie dann fortgesetzt.
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1: 10 Uhr. Wagen wird neue Kanzleramtschefin, Linnemann Gesundheitsminister. Spanien und Frankreich kämpfen weiter gegen Brände. Jürgen Klopp wird als Bundestrainer vorgestellt. Das Wetter sonnig, 21 bis 28 Grad. Mein Name ist Claudia Meichelbeck. Die bisherige Bundesgesundheitsministerin Warken wird neue Chefin des Kanzleramts. Das hat Bundeskanzler Merz am Morgen in einer Pressekonferenz in Berlin bestätigt. Die CDU-Politikerin folgt damit auf Thorsten Frey, der neuer Chef der Unionsfraktion werden soll. Merz sagte:
2: Ich freue mich sehr darüber, dass sie bereit ist, diese Aufgabe zu übernehmen. Nina Warken hat in den vergangenen Monaten in der Bundesregierung als Gesundheitsministerin gezeigt, dass sie ein Ministerium führen, dass sie Reformen auch gegen Widerstände durchsetzen kann und dass sie auch vielfältige Themen in ihrer ganzen Komplexität beherrscht.
1: Neuer Gesundheitsminister soll der bisherige CDU-Generalsekretär Linnemann werden. Merz kündigte weitere Veränderungen im Bundeskabinett an, dafür werde er sich aber Zeit lassen. Medien hatten vorher berichtet, dass Verkehrsminister Schnieder seinen Posten räumen muss. Dazu sagte Merz nichts. Wegen der verheerenden Waldbrände in Spanien hat die Regierung für zwei Regionen den Notstand ausgerufen. Laut Innenministerium gilt er ab sofort für die Hauptstadtregion Madrid und in der nahegelegenen Provinz Ávila. Dadurch kann der Staat mehr Geld im Kampf gegen die Flammen mobilisieren. Auch in Frankreich kommt es seit einigen Wochen immer wieder zu Großbränden. Das Land hat deshalb andere EU-Staaten um Hilfe gebeten. Präsident Macron teilte mit, man habe den Zivilschutzmechanismus der EU beantragt. Volkswagen hat im ersten Halbjahr unter dem Strich nur noch rund 3,1 Milliarden Euro nach Steuern verdient. Das ist ein neuer Gewinneinbruch um rund 30%. Torben Hildebrandt.
3: Die VW-Spitze begründet die schwache Zwischenbilanz unter anderem mit dem geschrumpften China-Geschäft und mit den teuren US-Zöllen. Außerdem mit einem verschärften Wettbewerb. VW-Chef Blume sagt, so ein Risikoszenario gab es im Konzern noch nie. Gründe sind aber auch die relativ hohen Produktionskosten in Deutschland. Die Fabriken sind nicht ausgelastet, weil VW insgesamt im Moment zu wenig Autos verkauft. Bei Volkswagen läuft gerade eine Debatte über ein neues Sparprogramm. Der Vorstand will bis zu 50.000 weitere Jobs abbauen und die Zukunft von 4 VW-Werken ist unsicher.
1: US-Präsident Trump hat neue Zölle auf Importe aus 60 Ländern verhängt. Die Aufschläge von 10 bis 12,5% sind vor kurzem in Kraft getreten. Aus Washington Carsten Kühntop.
4: Der niedrigere Satz gilt für die meisten Produkte aus der Europäischen Union. Bei diesen Zöllen handelt es sich um Strafen wegen angeblich unzureichender Maßnahmen gegen Zwangsarbeit. In der EU tritt im Dezember kommenden Jahres ein Verbot von Waren in Kraft, die mit Zwangsarbeit hergestellt wurden. Wie es scheint, hält Washington das nicht für ausreichend. Die neuen Zölle folgen denen, die heute früh nach 150 Tagen automatisch ausgelaufen waren.
1: Auto- und Lkw-Fahrer müssen sich auf der A4 in Osthessen auf Behinderungen einstellen. Die Autobahn wird bei Bad Hersfeld ab heute Abend in beide Richtungen voll gesperrt bis Sonntag früh. HR-Reporterin Aline Krönung.
5: Der Grund für die Vollsperrung ist die Grunderneuerung der A4 im Abschnitt Bad Hersfeld-Ost. Dazu wurde eine Unterführung abgebaut, die wird nun durch ein größeres Rahmenbauwerk ersetzt. Das erste Teilbauwerk in Fahrtrichtung Kirchheim ist bereits im letzten Jahr eingebaut worden. Jetzt ist das zweite Bauteil in Richtung Erfurt dran. Die Umleitungen für die Auto- und Lkw-Fahrer sind ausgeschildert.
1: Der Deutsche Fußballbund will heute Vormittag in Frankfurt Jürgen Klopp als neuen Bundestrainer vorstellen. Klopps Name wird in der Einladung zwar nicht genannt, das hat aber nur formale Gründe. Vorher müssen noch die Gremien zustimmen. HR-Sportreporter Tim Brockmeier.
6: Dem Vernehmen nach findet die notwendige Sitzung von Aufsichtsrat und Gesellschaftern der DFB GmbH erst heute Morgen statt. Weil das finale Go am Ende aber nur eine Formalie ist, steht mehr oder weniger fest, dass der neue DFB-Elf-Chef dann auch um 11 Uhr auf dem Pressekonferenzpodium in der Zentrale des Verbandes sitzen wird. Erwartet wird dann nicht weniger als eine Art Rede zur Lage der Fußballnation. DFB-Wunschkandidat Jürgen Klopp wird direkt mit seinem ersten öffentlichen Auftritt als neuer Bundestrainer liefern müssen.
1: Das waren die Nachrichten. Das Wetter, die letzten Wolken verziehen sich und dann scheint heute fast überall in Hessen die Sonne. Es bleibt trocken bei maximal 21 Grad im Upland und bis zu 28 Grad in Südhessen. In der kommenden Nacht kühlt es ab auf 16 bis 7 Grad. Morgen ist es dann überall freundlich und trocken bei höchstens 26 bis 32 Grad. Und die Aussichten am Sonntag erst freundlich, dann Wolkenschauer und einzelne Gewitter. Am Montag erst Wolken und Schauer, dann freundlicher bis 27 Grad. Die Zeit, es ist 10.05 Uhr.
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1: A3 Köln Richtung Frankfurt zwischen Itzstein und Wiesbadener Kreuz. 10 Kilometer Stau nach einem Unfall. Hier ist die Fahrbahn auf einen Fahrstreifen verengt. Sie brauchen viel Geduld. Es dauert hier etwa eine Stunde länger. Und A7 Fulda Richtung Würzburg zwischen Fulda-Dreieck und Bad Brückener Volkers. 5 Kilometer Stau.
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7: Willkommen, schön, dass Sie mit dabei sind bei uns bei HR Info. Viele Wälder in Südeuropa stehen gerade in Flammen. In Spanien ist das so, da wurde in zwei Regionen, darunter auch rund um Madrid, ein Notstand nationaler Tragweite ausgerufen. In Frankreich wiederum kämpft die Feuerwehr weiterhin mit einem Großaufgebot gegen die Waldbrände an der Atlantikküste im Süden des Landes. Dorthin ist unser Korrespondent Kai Rienecker gereist. Ich habe ihn gefragt, wo sind Sie genau und was geschieht um Sie herum?
8: Ja, ich befinde mich hier in der kleinen Ortschaft Arès. Das ist direkt nördlich vom Becken von Arcachon und direkt neben dem Ort Lège-Cap-Ferret, der im Moment von den Flammen sozusagen umstellt ist. Also der Waldbrand ist hier nur wenige Kilometer von mir entfernt. Ich sehe die Wolken von meinem Fenster aus und sehe, dass sich das auch heute Nacht wieder weiterentwickelt hat. Und es hat wohl auch nochmal eine weitere Verschärfung hier gegeben, weil die Verteidigungslinien, die die Feuerwehr hier aufgebaut hat am Cap Ferret, das ist ja so eine Halbinsel hier am Becken von Arcachon, die haben die Flammen dann überschritten, sodass noch einmal tausende Personen hier in Sicherheit gebracht werden mussten. Inzwischen sind da schon 24.000 Menschen, die hier in Notunterkünfte oder andere Hotels und Unterkünfte weitergebracht wurden.
7: Was sind das für Notquartiere?
8: Diese Notquartiere, das sind ungefähr 15, die hier rund um das Brandgebiet eingerichtet wurden. Das sind Mehrzweckhallen, wo schon Betten, Stühle, Tische aufgebaut sind und in denen halt die Leute den Tag verbringen können und auch die Nacht verbringen können. Sie kriegen da was zu essen, sie kriegen psychologische Betreuung, das ist manchmal auch wichtig, und auch medizinische Betreuung. Es gibt auch viele ältere Menschen, die dann dahergebracht werden in Autos von ihren Verwandten, die eben auch teilweise selbst aus den Wohnungen und Häusern heraus müssen. Da ist eine sehr beklommene Stimmung insgesamt in diesen Lagern, weil die Menschen eben auch nicht wissen, vor allen Dingen die Anwohner nicht wissen, wie es da weitergeht mit ihren Behausungen.
7: Es heißt, die Feuer im Hinterland der Atlantikküste, die seien außer Kontrolle. So ähnlich klang das bei Ihnen ja eben auch schon. Gibt es also überhaupt noch eine Chance, sie jetzt irgendwie zügig auch zu löschen?
8: Also viele hoffen auf das Wetter. Da sind wir heute Abend Gewitter angesagt in der Region. Da weiß man natürlich nie so genau, wie viel da runterkommt und wo es dann am Ende runterkommt. Die Böden sind hier so trocken, weil es hier seit 2 Monaten nicht mehr geregnet hat. Dann werden wir heute auch wieder 37 Grad bekommen hier rund um das Becken von Arcachon. Und die Winde, die hören hier auch nicht auf. Auch heute Nacht haben die dafür geführt, dass es immer wieder die Richtung sich geändert hat von diesem Brand. Und das macht die Brandbekämpfung für die Feuerwehrleute so tückisch, dass sie den Brand eben nicht in den Griff kriegen. Und sie hoffen jetzt auch ein bisschen auf Unterstützung der EU. Da sollen mehrere Löschflugzeuge im Laufe des Tages noch zusätzlich kommen. Vielleicht schafft man es dann, den Brand dann irgendwie zumindest mal einzudämmen.
7: Frankreich hat ja auch den sogenannten Zivilschutzmechanismus der Europäischen Union angefordert. Die Einsatzkräfte, die sind seit Tagen im Dauereinsatz. Viele sollen am Rande ihrer Belastungsgrenze sein. Was wissen Sie darüber?
8: Ja, das ist natürlich so, weil es gibt einerseits die Feuerwehrleute, auch der Freiwilligen Feuerwehren vor Ort. Für die ist das dann teilweise immer wieder neu. Aber dann gibt es ja sehr viele, die praktisch von Ort zu Ort gebracht werden. Ich meine, auch hier sind ja wieder 800 Feuerwehrleute in kurzer Zeit zusammengezogen worden. Und es brennt ja in Frankreich im Moment an 30, 40 Stellen gleichzeitig. Da kann man sich dann nur auf die größten Brände konzentrieren. Die haben immer wieder das gleiche Schema. Und es hat jetzt ja vor 2 Tagen auch die ersten 2 Todesfälle bei der Brandbekämpfung auch hier in der Nähe von Bordeaux gegeben, bei einem anderen Brand am Flughafen. Also da liegen die Nerven dann teilweise natürlich auch schon ein bisschen blank. Die tun, was sie können, die Feuerwehrleute, aber da macht sich manchmal auch schon etwas Erschöpfung breit. Das ist völlig klar. Man merkt, Frankreich steht hier vor einer neuen Dimension von Waldbränden in diesem Jahr. Die Saison hat ja im Grunde erst jetzt begonnen. Wir haben noch den ganzen Monat August vor uns. Und da stößt natürlich auch ein so waldbranderfahrenes Land wie Frankreich langsam an seine Grenzen bei der Bekämpfung der Feuer.
7: Die Gegend, wo die Waldbrände wüten, die ist sehr bekannt bei Touristen, sehr beliebt mit dieser riesigen Sanddüne bei Arcachon, der Dune du Pilat, dann Cap Ferret, Bordeaux. Wie einschneidend sind diese Brände mitten in der Hauptsaison für den Tourismus? Da werden ja viele bestimmt ihre Reise absagen und auch in den nächsten Wochen noch, wenn es dann überall nur nach verkohlter Holzkohle riecht oder nur noch Baumstümpfe stehen.
8: Ja, es rieselt hier auch Asche vom Himmel. Man riecht ja den Brand auch kilometerweit. Das ist natürlich ein Schlag auch für diese Tourismusregion. Das ist völlig klar. Das werden sich dann auch vielleicht manche das nächste Mal überlegen, ob sie dann hier wieder herfahren, wenn sie solche Brände hier erlebt haben. Aber viel schlimmer ist es ja eigentlich für die Menschen, die hier dauerhaft wohnen. Auch da fragen sich natürlich manche, wie ihre Zukunft sein wird.
7: Und das ist sehr ungewiss. Das Feuer im Hinterland der französischen Atlantikküste ist weiter außer Kontrolle. Mittlerweile wurden mehrere Campingplätze evakuiert. Kai Rieneker ist für uns im Brandgebiet.
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7: Seit fast 2 Wochen fliegen die USA jede Nacht Angriffe auf Iran. Auch in der vergangenen Nacht hat die US-Armee nach eigenen Angaben dort wieder militärische Ziele ins Visier genommen. Iran seinerseits schießt zurück, zum Beispiel auf Kuwait. Das heißt, die Eskalationsspirale ist voll in Gang. Von diplomatischen Lösungen, Gesprächen, Verhandlungen ist keine Rede mehr. Beide Seiten setzen voll auf eine militärische Lösung, die es in den Augen vieler Kritiker aber gar nicht gibt. Für die Menschen im Iran bedeutet das, ihre Sorgen gehen weiter, werden größer. Denn auch wenn es bislang noch keine großen Angriffe auf die Hauptstadt Teheran gegeben hat, genau diese befürchten viele. Hoffnung auf eine gute Zukunft hat hier fast niemand mehr. Dazu Eindrücke aus Teheran von unserem Korrespondenten Benjamin Weber.
9: Teheran dieser Tage. Vordergründig herrscht Alltag. Die Straßen sind voll, die Menschen unterwegs. Doch die Stimmung ist angespannt. Die USA greifen Iran wieder an. Jede Nacht seit 2 Wochen. Das Warten auf die nächsten Tage, auf die nächsten Eskalationen ist zermürbt. Auch Daniel, der als Verkäufer im großen Bazar arbeitet. Damit sich die Lage verbessert, muss dieser Konflikt endlich beendet werden. Im Moment leben wir nur noch in Ungewissheit. Jeden Tag heißt es, heute oder morgen könnte etwas passieren. Niemand weiß, wie die Zukunft dieses Landes aussieht. US-Präsident Trump hat gedroht, für jedes Schiff, das Iran in der Straße von Hormuz angreife, würden die USA eine Brücke oder ein Kraftwerk in Iran zerstören. Es sind Androhungen von Kriegsverbrechen. Der Sprecher der iranischen Streitkräfte, General Shekarji, droht etwas subtiler zurück. Im gesamten 40-tägigen Krieg haben wir weiter Raketen und Drohnen hergestellt, selbst nachdem die Gegenseite gegen das Memorandum of Understanding verstoßen hat. Wir produzieren weiter und füllen unsere Vorräte weiter auf. Zuletzt hatten iranische Gegenschläge auf US-Stützpunkte wie in Jordanien amerikanische Soldaten getötet. Die USA hatten im Süden des Iran Brücken angegriffen und dabei auch Zivilisten getötet. Eine junge Studierende in der Nähe der Universität in Teheran glaubt nicht daran, dass Iran eine gute Zukunft bevorsteht. Wir sind noch tiefer in den Sumpf geraten, in dem wir ohnehin schon steckten. Wir haben keine Hoffnung mehr auf ein normales Leben und das ist wirklich schwer. Der Krieg hat der ohnehin desaströsen Wirtschaft des Landes nochmal stark zugesetzt. Fachleute in Teheran sagen für 2026 eine Inflation von 68% voraus. Tatsächlich dürfte die Zahl dreistellig sein. Die Preise explodieren, das Geld ist nichts mehr wert. Und so gibt es auch für junge Menschen nur noch wenig Perspektive, erzählt ein Student. Wir machen uns große Sorgen um unsere Zukunft. Man strengt sich ständig an und am Ende kommt nichts dabei heraus. Wenn man weiß, dass all die harte Arbeit zu keinem Ergebnis führt, dann macht das einen natürlich traurig. Im Dezember war die wirtschaftliche Lage der Auslöser für neue Proteste, die im Januar dann blutig niedergeschlagen wurden. Heute zeichnen sich neue Proteste dennoch nicht ab. Die Menschen haben die Repressionen nicht vergessen. Erst diese Woche hat die iranische Justiz einen Mann hingerichtet, der im Januar auf der Straße gewesen sein soll. Wer derzeit auf die Straße geht? Es sind die Anhänger der Islamischen Republik. Jeden Abend veranstalten sie Kundgebungen auf den großen Plätzen der Hauptstadt. Wir wollen unseren Kämpfern an der Front den Rücken stärken, damit sie sicher sein können, dass in den Städten alles ruhig und sicher ist und sie mit Zuversicht gegen den Aggressor kämpfen können. Dabei schwenken sie iranische Fahnen und fordern Vergeltung für den Tod des obersten Führers, Ali Khamenei. In der Bevölkerung sind die Anhänger der Islamischen Republik eine klare Minderheit. Auf den Plätzen und Straßen der Hauptstadt Teheran haben sie jetzt in der Kriegszeit die Oberhand.
7: über kollektive Hoffnungslosigkeit und den Iran zwischen Wirtschaftskrise und Krieg. Benjamin Weber.
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7: Bundeskanzler Merz hatte das ja schon angekündigt. Der Rückzug von Jens Spahn ist für ihn auch eine Gelegenheit. Eine Gelegenheit nämlich, das Kabinett insgesamt umzubauen. Und das passiert nun auch. Schauen wir mal auf diese Personalrochade. Der als etwas glücklos bewertete Kanzleramtschef Thorsten Frey wird Nachfolger von Spahn, also Unionsfraktionsvorsitzender. CDU-Generalsekretär Carsten Linnemann wiederum wechselt ins Gesundheitsministerium und folgt auf Nina Warken. Die hat als Gesundheitsministerin bislang die Reform der Krankenversicherung angeschoben, müsste nun eigentlich auch noch eine Pflegereform folgen lassen, aber um die wird sich dann Linnemann kümmern müssen, denn Warken selbst wird neue Kanzleramtsministerin. Das hat Kanzler Merz heute Morgen bekannt gegeben. Wer ist die Frau und für welchen Kurs steht sie? Dazu ein Porträt von Birte Sönnigsen.
10: Nina Warken kennt sich inzwischen gut aus mit Gegenwind. Als Gesundheitsministerin sollte sie das hoch umstrittene Sparpaket für die Krankenkassen unbedingt noch vor der Sommerpause über die Ziellinie bringen.
11: Naja, man braucht schon ein dickes Fell, man ist sich im Klaren, man gewinnt da jetzt keinen Beliebtheitswettbewerb mit dem, was man tut.
10: Steigt dafür aber in der Gunst des Bundeskanzlers, der Warken immer wieder für ihre Arbeit lobt.
2: Sie hat mit sehr viel Mut, mit Augenmaß, mit Ehrlichkeit, mit Empathie eine Reform vorgelegt, die beispielhaft ist für all die großen Reformen, die wir in der Koalition noch leisten wollen.
10: Vor ihrer Zeit im Gesundheitsministerium war die Frau aus Baden-Württemberg öffentlich kaum bekannt. Sie war parlamentarische Geschäftsführerin der Unionsfraktion und hat sich um Justiz und Innenpolitik gekümmert. Sie hatte also weder Regierungserfahrung, noch kannte sie sich im Gesundheitswesen aus, als der Kanzler ihr den Job der Gesundheitsministerin angeboten hat.
11: Wenn man das gefragt wird, wenn man das angeboten bekommt, dann ist das ja schon auf jeden Fall eine tolle Chance, eine Ehre. Und da bräuchte man schon gute Gründe, das nicht zu machen. Deswegen war es dann eigentlich auch keine Frage.
10: Auch dieses Angebot wird sie nicht ausschlagen können. Als Kanzleramtschefin wäre sie die rechte Hand von Friedrich Merz, die Managerin in der Schaltzentrale dieser Regierung. Statt öffentlichem Gegenwind aus jedem Winkel des Gesundheitswesens drohen nun andere Fallstricke zwischen Kanzleramt, Fraktion, Ministerien und dem Koalitionspartner. Das weiß auch Peter Altmaier ganz genau. Er war unter Angela Merkel Kanzleramtschef.
12: Das ist ganz sicherlich eines der wichtigsten und gleichzeitig aber auch eines der arbeitsreichsten Ressorts in der Bundesregierung. Wir waren sehr professionell und trotzdem war die Grenze der Belastbarkeit manchmal nicht nur erreicht, sondern überschritten.
10: Ihre Belastbarkeit hat Nina Warken unter Beweis gestellt. Als Mutter von 3 Kindern und im schwierigen Gesundheitsministerium, wo sie sich in kurzer Zeit in ein neues Themenfeld einarbeiten musste. Viel Zeit zur Einarbeitung wird ihr jetzt auch nicht bleiben. Von der wichtigen Schaltzentrale im Kanzleramt hängt einiges ab, auch der Erfolg der geplanten Reform. Zu ihrer neuen Jobbeschreibung gehört es, drohende Konflikte frühzeitig zu erkennen und bestenfalls auszuräumen. Warken selbst beschreibt sich als ungeduldig, kommunikativ und manchmal auch stur.
11: Ungeduldig, weil man die Sachen schnell voranbringen will. Kommunikativ, weil es ja viele gibt, mit denen man ja im Dialog sein muss. Und stur, weil man dann auch irgendwie schaffen muss, seine Dinge durchzubringen.
10: Warken wird in Zukunft nicht irgendwie die Dinge durchbringen können. Sie muss im Hintergrund dafür sorgen, dass die Regierungsarbeit geräuschlos läuft, dass Verhandlungen gut vorbereitet sind, damit die Regierung im entscheidenden Moment zu Kompromissen kommen kann. Der Kanzler traut ihr die Aufgabe der Kanzleramtsministerin offensichtlich zu. Nina Warken wird die erste Frau in diesem Job.
7: Birte Sönnigsen über Nina Warken und die Schaltzentrale der Macht, das ist das Kanzleramt, denn näher an Friedrich Merz geht nicht. Das ist nun die neue Aufgabe der CDU-Politikerin. Sie wird also Kanzleramtsministerin, was der Kanzler heute Morgen um 9 Uhr vorgestellt hat. Dazu gleich auch nach den Nachrichten noch ein Gespräch mit unserer Korrespondentin im Hauptstadtstudio. Jetzt ist es aber erstmal 10 Uhr und 19 Minuten. Bundeskanzler Friedrich Merz, Bayerns Ministerpräsident Markus Söder und Altkanzlerin Angela Merkel, Schlagersänger und Moderator Florian Silbereisen und auch Fürstin Gloria von Turn und Taxis und noch einige Prominente mehr haben im vergangenen Jahr die Bayreuther Festspiele besucht. Rheingold oder die Walküre von Richard Wagner faszinieren jedes Jahr viele Besucher. Die Karten sind heiß begehrt und teuer. In diesem Jahr werden die Festspiele 150 Jahre alt. Es soll aber ab morgen nicht nur gefeiert werden. Die Festspielleiterin Katharina Wagner hat den Umgang mit dem Nazi-Erbe der Familie Wagner ebenfalls aufs Programm gesetzt. Unser Thema heißt heute Morgen deswegen auch Weltruhm, Wagner, Widersprüche, 150 Jahre Bayreuth. Und dieses Thema fasst Matthias Merget aus unserer Redaktion nochmal für uns zusammen.
13: Das beschauliche Bayreuth wird Ende Juli jedes Jahr zur Welthauptstadt für alle Bewunderer von Richard Wagner und dessen Opern. Und das Jahr des großen Jubiläums ist für die Festspielleiterin Katharina Wagner natürlich ein ganz besonderes.
14: Groß und freudig. Wir sind sehr dankbar, dass wir trotz enger Finanzen so ein doch umfangreiches Programm anbieten können.
13: Denn nicht nur auf dem grünen Hügel, wo das Festspielhaus steht, wird gefeiert, sondern in der ganzen Stadt mit vielen Veranstaltungen. Auch solche, die sich mit der antisemitischen Haltung Wagners auseinandersetzen. In der NS-Zeit waren die Festspiele eng verflochten mit nationalsozialistischem und völkischen Gedankengut. Mit Spannung erwartet wird dazu die Rede des jüdischen Publizisten Michael Friedmann, der wegen Sicherheitsbedenken erst aus, nach einem klärenden Gespräch, wieder eingeladen wurde. Im Interview mit HR Info hat Friedmann über seine Emotionen vor diesem Besuch gesprochen.
15: Und wenn Sie mich fragen, ich bin in der Tat das erste Mal da, ja, und ich gehe bewusst schon am Samstag hin, weil ich möchte nachvollziehen, wie die Menschen vor 10, 20, 30 Jahren, wie selbstverständlich dort auch hinaufgegangen sind. Aber ganz ehrlich gesagt, ich habe ambivalente Gefühle. Ich gedenke auch der Musiker und Musikerinnen, die umgebracht wurden.
13: Begleitet wird die Veranstaltung mit einem Konzert, dessen Erlös jungen israelischen Musikerinnen und Musikern zugutekommen soll. Kritisch mit der eigenen Vergangenheit umgehen, das ist ein zentraler Punkt in diesem Jahr. Aber Bayreuth war schon immer mehr als große Opernkunst, sondern auch ein Ort, an dem internationale Politik gemacht wurde. Unser Brüssel-Korrespondent Andreas Meyer-Feist erinnert sich an das Jahr 1976.
16: Spitzenpolitiker aus Europa nutzten Bayreuth für informelle Treffen für die akute Krisenbewältigung. Bundeskanzler Helmut Schmidt und Frankreichs Präsident Valéry

0: fängt und sieht das so ein bisschen aus wie so eine holographische Anmutung, vielleicht wie bei Star Trek das Holodeck, und innerhalb dieses dreidimensionalen projizierten Raums ist das Gesangsensemble und das ist eigentlich schon alles.
1: Ob sich die künstliche Intelligenz bei den Festspielen durchsetzen wird, das, so Kurator Lobbes, wird sich wie bei allen neuen Technologien erst in der Zukunft zeigen.
2: Selbst die New York Times würdigt Bayreuth als eines der Top-Reiseziele 2026 wegen des Jubiläumsjahres, denn die ganze Stadt wird rund um die Richard-Wagner-Festspiele zur Bühne. Die Festspiele beginnen dieses Jahr, heute mit einem Open Air, kostenlos für alle, morgen dann Beethovens 9. Sinfonie und ein Festakt. Wir haben auf die Festspiele heute Morgen gesondert geschaut im hr-Info-Thema und das hat Matthias Merget zusammengetragen.

0: Die Zahl der Menschen, die sich kinderpornografisches Material anschauen oder es sogar erstellen, ist groß. Immer wieder müssen wir uns mit dem Thema befassen. Immer wieder werden neue pädophile Netzwerke entdeckt. Schätzungen zufolge ist etwa ein Mann von 100 pädophil. Man kann allerdings lernen, mit der Neigung umzugehen, sie zu kontrollieren. Und genau hier setzt ein Präventionsprojekt an mit dem Titel »Kein Täter werden«. Einen Standort gibt es auch in Hessen und der ist in Gießen.
1: Ich stehe auf Mädchen im Altersbereich zwischen 8 und 14 Jahren, aber darüber hinaus auch auf erwachsene Frauen. Ich habe das von mir weggeschoben, ich wollte das nicht wahrhaben. Ich habe gedacht, das kann ich nicht sein, es sind ja nur böse Menschen so.
2: Florian, das ist nicht sein richtiger Name und nicht seine Stimme, ist Ende 20, lebt allein, ist berufstätig und pädophil. Gemerkt hat er es in seiner Pubertät. Viele Jahre bleibt es bei Fantasien, doch irgendwann schaut er sich Missbrauchsbilder an. Zum ersten und letzten Mal, wie er sagt.
1: Eine dieser Seiten wurde durch die Schweizer Behörden gesperrt. Und da stand dann ein Hinweis zum Projekt »Kein Täter werden«. Und das war dann auch mein Weckruf zu sagen, ich muss mich da melden. Was ich da gerade gemacht habe, geht nicht.
2: Seit 6 Monaten ist Florian in Therapie an der Uniklinik Gießen, dem einzigen hessischen Standort des Präventionsnetzwerks »Kein Täter werden«. Menschen wie Florian sollen hier lernen, mit ihrer Neigung umzugehen und keine Straftaten zu begehen oder künftig keine weiteren mehr. In der Therapie geht es auch um Impulskontrolle und Empathie mit den Opfern, sagt Verhaltenstherapeut Marco Obermeier-Bartz.
3: Was würde es denn vielleicht auch für mich bedeuten, wenn ich mir vorstelle, dass von mir als 8-jährige Person Aufnahmen gemacht wurden, wo ich sexuell missbraucht wurde und die kursieren im Internet.
2: Etwa ein Mann von 100 ist pädophil. Bei Frauen ist die Zahl deutlich geringer. Die Neigung entsteht in der Pubertät. Warum, ist noch immer nicht erforscht. Vermutet werden genetische Faktoren oder eigene Missbrauchserfahrungen. Rund 150 Menschen mit pädophilen Neigungen waren in den vergangenen 12 Jahren in Gießen in Therapie. Aktuell sind es etwa 20. Voraussetzung für die Aufnahme: gegen die Patienten läuft aktuell kein Strafverfahren. Professor Johannes Kruse, Leiter der Klinik für Psychosomatik und Psychotherapie der Uniklinik Gießen, sagt, bei der Therapie gilt Schweigepflicht für vergangene Taten.
4: Anders ist es, wenn wir sehen, es droht einem anderen Menschen Gefahr. Dann gibt es Wege, wie wir jenseits der Schweigepflicht hier potenzielle Opfer schützen.
2: Nicht alle Pädophilen werden kriminell. Laut Untersuchungen ist nur etwa jeder dritte Täter bei sexuellem Kindesmissbrauch pädophil. 2 Drittel handeln aus anderen Motiven wie Machtgefühlen oder psychischen Störungen. Fachleute sehen deshalb einen offeneren Umgang mit Pädophilie als wichtigen Beitrag zur Prävention. So könnten Betroffene im Idealfall frühzeitig Verantwortung für ihr Handeln übernehmen, sagt Verhaltenstherapeut Marco Obermeier-Bartz. Der Spitzenverband der gesetzlichen Krankenkassen finanziert das bundesweite Präventionsprojekt mit jährlich 5 Millionen Euro. In Gießen hat es sich bewährt, sagt Professor Johannes Kruse.
4: Hier können wir sagen, dass in der Selbstangabe der Patienten der kinderpornografische Konsum, so unsere Beobachtung, sich deutlich reduziert und wir auch kein

0: Übergriff hier gemeldet bekommen haben.
1: Es gibt aber auch Kritik am Präventionsprojekt, dass es bisher keine wissenschaftlichen Belege dafür gebe, wie viele Straftaten durch die Therapie verhindert werden. Weil die Patienten anonym teilnehmen, fehlen Daten und Vergleichsgruppen. Eine aktuelle Studie zur Wirksamkeit arbeitet deshalb auch mit Kontrollgruppen. Die Ergebnisse sollen Ende des Jahres vorliegen.
2: Damit aus Fantasien keine Taten werden, Hoffnung für Menschen mit pädophilen Neigungen, das Präventionsprojekt Kein Täter werden in Gießen soll dabei helfen. Katharina Wagner hat das uns vorgestellt.
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5: 10.29 Uhr. Wagen wird neue Kanzleramtschefin, Linnemann Gesundheitsminister. US-Militär setzt Angriffe auf Iran fort. DFB will Klopp als Bundestrainer vorstellen. Das Wetter sonnig bei 21 bis 28 Grad. Mein Name ist Heiko Schneider. Jetzt ist es offiziell. Weil der bisherige Kanzleramtschef Frei neuer Unionsfraktionschef werden soll, wird es auch im Kabinett einige Veränderungen geben. Das hat Bundeskanzler Merz auf einer Pressekonferenz in Berlin angekündigt. ARD-Hauptstadtkorrespondentin Sabine Henkel.
6: Nina Wagen wird als erste Frau in der Geschichte das Kanzleramt managen, als Kanzleramtsministerin. Das Gesundheitsministerium soll dann Carsten Linnemann übernehmen. Beiden Personalien sind schon gestern durchgesickert. Jetzt sind sie definitiv. Ebenso, dass Philipp Amthor im Kanzleramt die Zusammenarbeit zwischen Bund und Ländern koordinieren soll. Merz hat erklärt, dass es weitere Wechsel in der Regierung geben wird. Diese will er in den nächsten Tagen bekannt geben. Auch Wechsel in der Partei muss es geben. Die CDU braucht einen neuen Generalsekretär oder eine neue Generalsekretärin.
5: Waldbrände im Südwesten Europas wüten weiter. In Spanien hat das Innenministerium jetzt für die Region Madrid und die Provinz Ávila den Notstand nationaler Tragweite ausgerufen. An der französischen Atlantikküste haben die Flammen in der Nacht bei Arcachon eine weitere Abwehrlinie der Feuerwehr überschritten. ARD-Korrespondent Kai Rienecker.
7: Tausende weitere Touristen und Anwohner wurden in Sicherheit gebracht. Insgesamt sind bei dem Brand in der Gironde inzwischen 24.000 Personen evakuiert worden. 5.000 Hektar sind bereits verbrannt. Inzwischen gibt es ein weiteres größeres Feuer in der Region rund 50 Kilometer entfernt im Urlaubsgebiet von Biscarrosse. Frankreichs Präsident Macron bat die Europäische Union um zusätzliche Unterstützung durch Löschflugzeuge, die im Laufe des Tages in den Brandregionen im Südwesten Frankreichs eintreffen sollen.
5: Die USA haben auch vergangene Nacht den Iran angegriffen. Vom US-Regionalkommando heißt es, die Angriffswelle habe sich gegen militärische Ziele gerichtet. Iranische Staatsmedien berichteten von Explosionen unter anderem in der Hafenstadt Bandar Abbas und auf der Insel Keshem, nahe der Straße von Hormuz. Als Vergeltung habe das iranische Militär Einrichtungen der US-Armee in Bahrain und Jordanien angegriffen. Eine Bestätigung von US-Seite gibt es dafür bisher nicht. Das neue Gesetz zum Schutz vor häuslicher Gewalt verzögert sich offenbar um 3 Monate. Das berichtet das Redaktionsnetzwerk Deutschland und beruft sich auf das hessische Innenministerium. Auf das hessische Justizministerium aus der Nachrichtenredaktion Klaus Regenick.
8: Eigentlich sollte das Gesetz zum 1. April 2027 in Kraft treten. Jetzt wird es der 1. Juli. Ein Grund dafür sind die nötigen Vorbereitungen für die elektronische Fußfessel. Elektronische Fußfesseln überwachen den Aufenthaltsort von Gewalttätern und schlagen Alarm, wenn sich diese etwa der Wohnung eines Opfers nähern. Künftig können Betroffene von häuslicher Gewalt aber auch ein Warngerät bekommen, das ihnen überall anzeigt, wenn sich der Täter unerlaubt nähert. Das Vorbild stammt aus Spanien.
5: Vor dem Klinikum in Schwalmstadt soll es heute eine Demonstration geben gegen die geplante Schließung der Geburtshilfe. Zum nächsten Jahr soll die Abteilung eingestellt werden. Das hatte der Klinikbetreiber Asklepios letzte Woche angekündigt. HR-Reporterin Daniela Möllenkamp.
9: Unter dem Slogan »Unsere Gesundheitsversorgung geht uns alle an« versammeln sich die Demonstranten um 15 Uhr auf dem Klinikparkplatz. 50 Menschen sind angemeldet. Die Stadt rechnet damit, dass es deutlich mehr werden könnten. Auch der Bürgermeister hatte in einem Statement diese Woche die Schließung kritisiert. Er sieht darin ein fatales Signal an die Menschen in der Region. Asklepios begründet den Schritt mit der Krankenhausreform. Die höheren Anforderungen, die an die Geburtshilfe gestellt werden, seien ausschlaggebend für die Entscheidung gewesen.
5: Der Deutsche Fußballbund wird Jürgen Klopp heute wohl offiziell als neuen Bundestrainer vorstellen. Auf dem DFB-Campus in Frankfurt gibt es um 11 Uhr eine Pressekonferenz. In der Einladung ist Klopp zwar nicht genannt, er ist aber der einzige Kandidat der DFB-Spitze für die Nachfolge von Julian Nagelsmann. Der war nach dem Ausscheiden der deutschen Mannschaft bei der WM vor 4 Wochen zurückgetreten. Und das waren die Nachrichten. Das Wetter. Die letzten Wolken verziehen sich bald und dann scheint heute fast überall in Hessen die Sonne und es bleibt trocken. Die Höchstwerte steigen auf 21 bis 28 Grad. Morgen ist es überall freundlich und trocken bei 26 bis 32 Grad. Die weiteren Aussichten. Sonntag und Montag ein Mix aus Sonne, Wolken und Schauern. Sonntag bis 30, Montag bis 27 Grad. Die Zeit 10.34 Uhr.
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5: Vorsicht bitte auf der A5 Frankfurt Richtung Kassel. Zwischen Alsfeld-West und Alsfeld-Ost liegen Reifenteile auf der Fahrbahn. A3 Frankfurt Richtung Köln zwischen Kelsterbach und Mönchhof-Dreieck. 2 Kilometer stockender Verkehr nach einem Unfall auf dem linken Fahrstreifen. A3 Köln Richtung Frankfurt zwischen Itzstein und Wiesbadener Kreuz. 10 Kilometer Stau wegen Bergungsarbeiten nach einem Unfall. Die Fahrbahn ist dort auf einen Fahrstreifen verengt und es kommt zu einer Verzögerung von etwa einer Stunde. Und die A7 Fulda Richtung Würzburg zwischen Fulda-Dreieck und Bad Brückenau-Volkers. 5 Kilometer Stau und stockender Verkehr.
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10: Ihnen einen schönen Vormittag. Eigentlich ist im politischen Berlin ja gerade Sommerpause, aber davon kann wirklich nicht die Rede sein. Kanzler Merz macht ernst und baut sein Kabinett weitreichend um. Darauf wollen wir schauen, zusammen mit Sabine Henkel, unserer Hauptstadtkorrespondentin. Frau Henkel, eigentlich hatte ja diese ganze Personalrochade mit Jens Spahn begonnen, mit seiner Leihmutterschaftsaffäre. Es folgte dann der Rücktritt von Spahn als Vorsitzenden der Unionsfraktion. Dann brauchte es einen Nachfolger und der soll jetzt Thorsten Frei werden, bislang Chef im Kanzleramt. Warum ausgerechnet Thorsten Frei?
11: Ja, er ist ein Vertrauter von Friedrich Merz, daher ist es nicht überraschend, sondern eher naheliegend, würde ich sagen, dass Merz der Fraktion die Person Thorsten Frei vorschlägt. Die Fraktion muss ihn ja noch wählen, bevor er ins Amt überhaupt kann. Und Thorsten Frei hat Erfahrung im Parlamentsmanagement. Er war erster parlamentarischer Geschäftsführer, als Merz Fraktionsvorsitzender war. Also er hat quasi bei ihm gelernt und Merz weiß, was er in ihm hat. Er ist loyal und verlässlich, so gilt er. Und er war, also Thorsten Frei, im Kanzleramt mit seiner Aufgabe nicht glücklich und hat da auch keine unbedingt glückliche Figur abgegeben. Und jetzt bekommt er den Job, oder er soll ihn bekommen, den er sowieso von Anfang an viel lieber gehabt hätte.
10: Allerdings hören wir, dass einige in der Fraktion von dieser Wahl so gar nicht begeistert sein sollen. Und die sagen, Frei war schon als Kanzleramtschef relativ glück- und farblos. Und dafür wird er jetzt auch noch geadelt als Fraktionschef. Ist denn Frei für dieses Amt genug verbandelt? Denn er muss ja die Strippen in der CDU und in der CSU zusammenhalten und gegebenenfalls da auch nötige Mehrheiten beschaffen.
11: Ja, davon bin ich aber überzeugt, dass die Fraktion ihn wählen wird. Er wird vielleicht nicht oder wahrscheinlich nicht 100% der Stimmen bekommen, aber auch diejenigen, so höre ich es hier, die sagen, ja, ich hätte mir auch jemand anders vorstellen können, aber Frei ist doch okay, mit dem können wir gut leben, wir wählen ihn. Das ist so wie 3 keine großen Erwartungen. Ich glaube aber schon, dass Thorsten Frei da mit voller Motivation reingeht und wie gesagt, er kennt das Geschäft und ich denke, er wird da schon seine Aufgabe erledigen.
10: Frei also nicht mehr im Kanzler. Amt. Auf ihn soll dann Nina Warken folgen, Gesundheitsministerin bislang übrigens. Als überhaupt erste Frau wird sie dann im Amt der Kanzleramtsministerin sein. Ist das jetzt Ausdruck des Vertrauens, das Merz in sie setzt, dass er sie so nah zu sich holt als Gratifikation, vielleicht auch für die Gesundheitsreform, die Warken gerade angeschoben hat?
11: Ja, absolut. Also Merz war voll des Lobes heute Morgen, als er Nina Warken vorgestellt hat für diese neue Aufgabe. Und er hat es auch als erstes betont, dass zum ersten Mal eine Frau diesen Job übernehmen soll. Also offenbar ist ihm Frauenförderung plötzlich wichtig geworden. Aber er hat auch gesagt, dass er in Warken eine persönliche Stütze sieht, für ihn selbst. Und er hat seine Entscheidung inhaltlich damit begründet, dass Warken hart verhandeln kann und durchsetzungsstark sei. Waken selber hat betont, dass sie gerne Gesundheitsministerin war. Und ich habe mich an der Stelle gefragt, ob sie das wohl lieber geblieben wäre und an dieser Stelle nicht Nein sagen konnte und wollte.
10: Bleibt jetzt noch das Amt des Gesundheitsministers. Das soll dann Carsten Linnemann übernehmen, bislang Generalsekretär der CDU. Wieso fällt die Wahl auf ihn?
11: Linnemann sollte eigentlich von Anfang an schon ins Kabinett, als Merz die Regierung im letzten Jahr zusammengestellt hat. Und Linnemann hat aber das nicht angenommen, denn er hat nicht das Ministerium bekommen, was er sich so sehr gewünscht hatte. Ein Arbeitsministerium nämlich, das ging ja bekanntlich an die SPD. Und da sollte er schon mal Gesundheitsminister werden, wollte aber dann lieber Generalsekretär bleiben. Und ich denke, dass Friedrich Merz ihn jetzt bekniet hat, doch bitte zu übernehmen. Linnemann hat auch nicht so eine besonders gute Figur als Generalsekretär abgegeben. Daher jetzt für ihn die neue Aufgabe. Und sie ist auch wirklich ganz neu, denn Linnemann hat sich bisher mit Gesundheitspolitik eigentlich nur am Rande beschäftigt.
10: Dann schauen wir nochmal auf den Big Bang von heute Morgen. Da kam die Meldung, dass Friedrich Merz Verkehrsminister Schnieder angeblich für die Tür setzt. Dann wurde das wiederum zurückgezogen. Können Sie uns dieses Hin und Her erklären?
11: Ja, das ist ein Gerücht, was sich heute Morgen verfestigt hat. Da wurde auch schon ein Nachfolger gehandelt. Friedrich Merz hat dazu aber gar nichts gesagt. Es war ein vollkommen denkwürdiges Pressestatement von ihm heute Morgen. Er hat diese drei Personalien benannt und hat dann gesagt, er würde in der nächsten Zeit noch weitere Veränderungen im Kabinett vornehmen, ohne Namen zu nennen, und hat damit Tür und Tor geöffnet für Spekulationen und Gerüchte. Ich glaube, damit hat er sich keinen Gefallen getan und vor allem auch den Kabinettsmitgliedern nicht. Denn wer ist davon jetzt betroffen? Schnieder wird als erstes genannt. Könnte sein, muss nicht sein. Müssen wir uns noch ein bisschen gedulden. Merz hat da heute nichts durchblicken lassen.
10: Noch kurz zum Schluss. War es das denn jetzt oder geht der Umbau von Merz noch weiter?
11: Ja, wie gesagt, er hat noch einen weiteren Umbau angekündigt. Ob das jetzt nur noch eine Person ist oder noch mehr, hat er völlig offen gelassen.
10: Sabine Henkel aus dem ARD Hauptstadtstudio. Sie hat die Personalrochade für uns ausgeführt und eingeordnet. Denn Kanzler Merz hat ja sein Kabinett massiv umgebaut. Kanzleramt, Fraktionschef, Gesundheitsministerium, Generalsekretär. Überall gibt es einen Wechsel. Ausgelöst zunächst mal durch die Affäre Jens Spahn und dessen Rücktritt.
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10: Darwin, das ist nicht nur der Schöpfer der Evolutionstheorie, Sie wissen schon, Survival of the Fittest. Darwin ist auch eine Stadt in Australien im Norden des Landes und dort steigt nun das größte internationale Luftwaffenmanöver im Indo-Pazifik. Was erstmal erstaunlich klingt, ist, dass auch die Bundeswehr mit dabei ist, mit Eurofighter-Jets und Betankungsflugzeugen. Gemeinsam mit Australien, Spanien und Frankreich und vielen anderen asiatischen Nationen üben die Streitkräfte vor allen Dingen den Luftkampf. Darüber wollten wir reden mit Marcel Müller, unserem Korrespondenten für Australien. Ich habe ihn gefragt, warum macht die Bundeswehr bei diesem Manöver mit?
12: Das ist eine Übung, die im australischen Outback quasi stattfindet. Und hier findet die Bundeswehr genauso wie andere Armeen ideale Bedingungen für die Übungen, die sie machen wollen. Das Gebiet, in dem hier die Luftkämpfe stattfinden, ist halb so groß wie Deutschland. Und hier können die Piloten im Tiefflug rüberfliegen. Sie können hier Hochgeschwindigkeitsübungen machen. Das sind alles Dinge, die man in Deutschland so nicht trainieren kann. Außerdem gibt es Nachtübungen. Der Name der Übung heißt ja Pitch Black, also stockduster. Und diese Nachtübungen, die kann man auch so nirgendwo auf der Welt machen. Denn hier im Outback, da gibt es keine Lichter am Boden. Da gibt es keine Orientierungspunkte für die Piloten. Das sind also Dinge, die ganz wichtig sind zu trainieren. Und die können sie hier tun.
10: Also ein Riesengebiet auch, auf dem die unterwegs sind. Es geht wahrscheinlich auch darum, mit den anderen im Verbund zusammen zu trainieren.
12: Ganz genau so ist es. Es sind ja insgesamt 21 Nationen dabei, NATO-Staaten, auch Länder aus Asien sind dabei. Und da gilt es, dass man gemeinsame Abläufe findet. Man möchte auch Sprachbarrieren überwinden und Techniken auch gemeinsam entwickeln. Außerdem gibt es auch ein taktisches Verständnis. Die Piloten, die gehen hier in gemischten Teams in die Luft, machen dann Trainings 1 gegen 1 oder auch ein Team gegen ein anderes, rot gegen blau, gut gegen böse. Da sind dann bis zu 50 Jets tatsächlich in der Luft und am Ende des Trainings kann man dann sehen, elektronisch, wer ist getroffen worden und wer nicht, wer hat gewonnen, wer hat verloren. Und diese Auswertung, die ist auch ganz wichtig und Teil dieses Trainings hier.
2: Wie kam das denn dazu? Also wer hat den Anstoß gegeben, dieses Manöver durchzuführen?
12: Also Australien selbst hat das schon lange erkannt, dass man hier so gut Luftkampf trainieren kann. Das gibt es schon seit Anfang der 80er Jahre des letzten Jahrhunderts. Und Deutschland ist jetzt zum dritten Mal dabei. 2022 war die Premiere. Und das Ganze ist einmal natürlich eine gute Gelegenheit für die Bundeswehr und für die Piloten, eben die Ausbildung voranzubringen. Andererseits andere Staaten und Nationen kennenzulernen und auch eine gewisse Partnerschaft zu symbolisieren. Das Ganze ist auch ein Signal sozusagen in die Welt und in die Region. Wir halten zusammen. Wir sind Länder, die gemeinsame Wertevorstellungen haben. Und das ist auch ein Zeichen, was hier von dieser Übung ausgeht.
2: Diese Region, die Sie ansprechen, also der Indo-Pazifik, wird ja strategisch und geopolitisch immer wichtiger. China macht hier seinen Machtanspruch geltend. Deshalb soll die gemeinsame Übung vor allen Dingen im Wettstreit mit Peking ja auch ein Signal sein. Welches?
12: Ein Signal der Geschlossenheit geht hier von dieser Übung aus. Man zeigt, dass man den anderen Nationen sozusagen nahe ist. Man hat gemeinsame Werte, die man teilt. Denn China ist ja hier in der Region in den letzten Jahren immer aggressiver aufgetreten. Rüstet seine Marine auf, droht immer wieder Taiwan, baut Militärbasen im südchinesischen Meer. Und das alles sind Dinge, die die anderen Nationen drumherum, sage ich mal, natürlich mit Sorge betrachten. Wenn man jetzt zum Beispiel auch an freien Handelswege denkt, an Seewege, wie wichtig das ist, sehen wir gerade an der Straße von Hormuz und an den Folgen, die das haben kann. Also hier geht es darum, dass man die Seewege, die sehr wichtig sind für Deutschland, frei halten will und auf eine regelbasierte Ordnung pocht und nicht, dass am Ende das Recht des Stärkeren herrscht.
2: China hat jetzt auf dieses spezielle Manöver noch nicht reagiert, tut das auch im Allgemeinen nicht. Wie lange wird denn das Manöver dauern?
12: Insgesamt ist das Manöver auf 3 Wochen angelegt. Es gibt verschiedene Trainingsabschnitte. In den ersten Wochen lernt man sich so ein bisschen kennen, lernt die Maschinen kennen, die Bedingungen. Dann geht's in die Trainings, in diese 1-zu-1-Situationen oder in diese Großkampfübungen. Und dann gibt es, wie gesagt, diese Nachtkampfübungen. Und dann ist das Training Anfang August dann zu Ende.
2: Marcel Müller über die deutsche Luftwaffe bei einem Megamanöver in Down Under.
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2: Das gibt es nirgendwo auf der Welt, dass ein Komponist ein eigenes Opernhaus bekommt. Dafür musste man schon Richard Wagner heißen, völlig von sich selber überzeugt sein und den bayerischen König als Geldgeber um den Finger wickeln. So geschehen vor 150 Jahren, da wurde in Bayreuth zum ersten Mal der sogenannte Grüne Hügel feierlich eröffnet. Ein Haus nur für Wagner-Opern. Ein Haus, das aber selbst zum Mythos wurde, als Hort großer Kunst, aber auch als Ort tiefer Verstrickungen in den Nationalsozialismus. Nicht nur, dass Wagner selbst zum Beispiel über das Judentum in der Musik hetzte, vor allen Dingen dann seine Schwiegertochter Winifred Wagner war eine glühende Verehrerin von Hitler, den sie viele Male in Bayreuth empfangen hat. Was viele aber nicht wissen, nach dem Krieg wurden die Festspiele auch zum Treffpunkt der europäischen Politelite und ihrer sogenannten Bayreuther Kissendiplomatie. Daran erinnert unser Brüssel-Korrespondent Andreas Meyer-Feist.
13: Nun soll es also mit der Europahymne losgehen. Ein Bayreuth-Jubiläum mit EU-Bezug. Nicht zufällig. Die Festspiele wurden über Jahrzehnte zum Treffpunkt der europäischen Politelite. Erst tief verstrickt in den Nationalsozialismus. Später ein Ort,
14: in dem keine Erinnerung mehr an das da sein sollte, was Hitler und was vorher unter Chamberlain und der Große über Wagner und ähnlichen politischen Gleichgültigkeiten für uns jetzt geschehen ist.
13: Das wünschte sich der berühmte deutsche Philosoph Ernst Bloch 1961. Und dann kamen sie. Spitzenpolitiker aus Europa nutzten Bayreuth für informelle Treffen für die akute Krisenbewältigung wie 1976. Zwei Franzosen, Pierre Boulez und Patrice Chéreau, wollten zum 100-jährigen Festspieljubiläum mit einem kapitalismuskritischen Ring des Nibelungen ein starkes Zeichen der Verbundenheit in Europa setzen. Im Publikum gab es aber Protestgebrüll und Schlägereien. Von einer brutalen Vergewaltigung des deutschen Kulturgutes war die Rede. Bundeskanzler Helmut Schmidt und Frankreichs Präsident Valéry Giscard d'Estaing kamen, hörten und beschwichtigten.
14: Formidable, formidable.
13: Es war kein Konzertbesuch, es war der Start des deutsch-französischen Motors. Die 70er Jahre überschattet von Ölkrisen und Wirtschaftsproblemen. Seit dieser Zeit geht es in Bayreuth um Politik. Die Pausen bei Würstchen und Wein, Marktplätze der Macht. König Juan Carlos und Königin Sophia 1989, das Signal für das Zusammenwachsen Europas wenige Monate vor dem Fall der Mauer. Gorbatschow, der einst mächtigste Mann der Sowjetunion, wurde 1993 gefeiert. Václav Havel aus Tschechien, Ursula von der Leyen, Prinz Charles in den 80ern, Margarete von Dänemark, Königin Sonja von Norwegen, Silvia von Schweden, dazu Diplomaten und DAX-Vorstände, vereint im Smalltalk.
15: Ganz ausgezeichnet.
16: Es war grandios.
17: Hochinteressante Inszenierung.
18: Das habe ich so noch nicht gehört.
19: Besser kann es nicht sein.
13: Das Ganze nannte sich Kissendiplomatie. Die Prominenz schmuggelte regelwidrig Sitzkissen in den Zuschauerraum, weil die Stühle absichtlich ungepolstert sind. Stundenlang im selben heißen Saal sitzen, leiden und dann feiern. Koalitionsfragen wurden besprochen, Wirtschaftskontakte geknüpft. Merkels informelles Sommerkabinett tagte am Rande des Spektakels. Staatsgäste wurden mitgebracht. 2015 knickte unter ihrem Pausensitz ein Stuhlbein ein. Es gab weltweite Eilmeldungen und dann Entwarnung.
20: Es hat mir sehr gut gefallen. Dankeschön.
13: Die Zaungäste haben schon anno 1976 nicht viel davon mitbekommen, als Helmut Schmidt und Giscard d'Estaing auf den harten Stühlen saßen und die deutsch-französische Freundschaft retteten.
14: Ja, es müsste jeder die Vorstellung besuchen können.
21: Wir haben die Gäste davon als die Bayreuther.
13: Nun ist es wieder soweit. Ein Europaereignis der besonderen Art.
2: Andreas Meyer-Feist, über 150 Jahre Bayreuth, Wagner, Würstchen und Westbindung. Ende des Jahres scheidet der Generalsekretär der Vereinten Nationen aus, nach 10 Jahren im Amt, das ist Antonio Guterres. Und die Suche nach einer Nachfolge für den Portugiesen läuft. Sie ist auch die wichtigste Aufgabe von Annalena Baerbock als Präsidentin der UN-Generalversammlung. Bislang haben sich 4 Kandidatinnen und 2 Kandidaten beworben. Die 6 haben sich gestern Abend dann eine öffentliche Townhall-Debatte geliefert. Und die hat unser New York-Korrespondent Martin Ganselmeier für uns verfolgt.
22: Der große Verlierer der Debatte war im Saal der Generalversammlung gar nicht anwesend. Der noch amtierende UN-Generalsekretär Antonio Guterres wurde zwar namentlich nicht erwähnt, doch alle Kandidaten für seine Nachfolge kamen zu einem ähnlich ernüchternden Urteil. Die Vereinten Nationen stehen derzeit im Abseits. Auf den Punkt brachte es der Argentinier Rafael Grossi, der Direktor der Internationalen Atomenergieorganisation IAEA.
23: Die UN ist absent.
22: Die Vereinten Nationen sind an der Lösung der schwerwiegendsten Konflikte, die wir erleben, nicht beteiligt.
23: Serious conflicts that we are going through.
22: Wobei Guterres wahrscheinlich entgegnet hätte, dass dies nicht seine Schuld ist, sondern die der Vetomächte im UN-Sicherheitsrat, die sich bei den wichtigsten Kriegen und Konflikten oft gegenseitig blockieren. Dass ein Generalsekretär oft mehr Sekretär als General ist, wollte Rafael Grossi nicht gelten lassen. Der 65-Jährige sagte selbstbewusst, in seinem jetzigen Amt als IAEA-Chef habe er mehrfach erfolgreich Russland und die Ukraine zusammengebracht. Wir haben bis jetzt 6 Feuerpausen vermittelt, um unverzichtbare Reparaturen am Atomkraftwerk Saporischschja durchzuführen, die einen großen Unfall verhindert haben. Unter den 4 Kandidatinnen hinterließ Rebecca Greenspan den besten Eindruck. Die ehemalige Vizepräsidentin von Costa Rica ist Wirtschaftsexpertin und Generalsekretärin der UN-Konferenz für Handel und Entwicklung UNCTAD. Nach ihrer ersten 5-jährigen Amtszeit solle niemand mehr fragen, wo ist die UN? Stattdessen wünsche sie eine UN, die wieder mit am Tisch sitzt.
24: 5 years from now, I would like nobody to ask me again, where is the UN? I would like to see a UN that is back at the table.
22: Eher blass und zu umständlich in ihren Antworten blieb die bekannteste Bewerberin, Michelle Bachelet, die frühere Präsidentin von Chile. Ihre Kandidatur gilt schon jetzt als aussichtslos, weil ihr Einsatz für Frauenrechte der Trump-Regierung missfällt. Auch die frühere Außenministerin von Ecuador, Maria Fernanda Espinosa, und der frühere Präsident von Senegal, Macky Sall, konnten nicht überzeugen. Bei den anwesenden UN-Mitarbeitern im Saal kam die jüngste Kandidatin am besten an, die 52-jährige UN-Botschafterin aus Guyana, Carolyn Rodriguez-Burkett. Am Ende ausschlaggebend sind jedoch die 15 Mitgliedstaaten im UN-Sicherheitsrat. Erforderlich sind dort mindestens 9 Ja-Stimmen. Und, wichtiger noch, keine der 5 Vetomächte darf Nein sagen. Gut möglich, dass am Ende die USA, China und Russland die Guterres-Nachfolge doch wieder unter sich ausmachen. Ebenfalls nicht ausgeschlossen, dass der Wunsch von Annalena Baerbock nach der ersten Frau an der Spitze der UN wieder nicht in Erfüllung geht.
10: Zur Guterres-Nachfolgedebatte Martin Ganselmeier aus New York.
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10: Die Bundestrainerfrage ist gelöst. Es wird aller Wahrscheinlichkeit nach Jürgen Klopp, auch wenn sein Name auf der Einladung zum DFB-Medientermin noch fehlt. Jetzt gleich ab 11 Uhr dürfte Klopp dann aber als Nachfolger von Nagelsmann vorgestellt werden. Da sind sich alle Beobachter einig. Jürgen Klopp hatte ja 2001 bei Mainz 05 begonnen und diese 18 Jahre, die er als Spieler und Trainer dort verbracht hat, die bilden bis heute das Fundament seiner Arbeit, auch wenn natürlich danach internationale Top-Stationen kamen und auch seine Rolle im globalen Profifußball seinen Weg ebenfalls geprägt haben.
0: The best coach is Jürgen Klopp.
15: Der beste Fußballtrainer ist Jürgen Klopp, heißt es bereits 2019 und 2020. Klopp wird 2-mal FIFA-Welttrainer. Ein Star ist er also schon länger. Was Promi Klopp aber auszeichnet, seine Anfangszeit in Mainz hat er nie vergessen. 18 Jahre ist Jürgen Klopp dort im Verein. Erst als Spieler, dann als Trainer. Immer emotional dabei.
16: Und du kommst hier an und fragst mich, von was wir träumen. Also so einen Scheißdreck habe ich im Leben noch nicht gehört, ehrlich.
15: Sagt der Fußballer Jürgen Klopp. Damals steckt er mit Mainz 05 im Abstiegskampf in der zweiten Bundesliga. 2001 wird er über Nacht vom Mainzer Spieler zum Mainzer Trainer. 3 Jahre später steigt er mit den 05ern in die Bundesliga auf.
18: Wir sind in der ersten Liga!
15: 2008 sagt Jürgen Klopp in Mainz Tschüss. Er wechselt als Trainer zu Borussia Dortmund. Bei seinem Abschied in der Mainzer Innenstadt kommen tausende Menschen.
19: Alles, was ich bin, alles, was ich kann, habt ihr mich werden lassen. Alles.
15: Ab dann beginnt seine Zeit als Erfolgstrainer erst so richtig. Mit Dortmund wird Klopp 2-mal Meister und 1-mal Pokalsieger. Später wechselt er weiter nach Liverpool. Dort gewinnt er die Champions League und die Premier League. Und trotzdem, Mainz ist für ihn immer präsent. Auch bei Liverpools Pressekonferenzen.
25: Das ist ein ganz besonderer Club. Wenn ihr noch nicht in Deutschland wart und Mainz 05 gesehen habt, versucht unbedingt eine Karte zu kriegen. Es ist echt klasse da.
15: Diese Verbundenheit zwischen Klopp und Mainz 05 besonders, auch für viele Fans.
26: Was ich am geilsten fand, als er mit Liverpool die Champions League gewonnen hat, wo er gefragt wurde, was war der größte Erfolg, da hat er den Aufstieg mit Mainz erwähnt. Und das kam schon authentisch rüber.
27: In der Diskothek getroffen und dann hat er sich an uns erinnert, ist nach dem Spiel über den Zaun geklettert, hat uns umarmt und ist dann wieder aufs Spielfeld zurück nach dem Spiel.
28: Ich habe ihn erst neulich im Getränkemarkt gesehen.
26: Ja, bei der Pizzeria hat man ihn getroffen, beim Italiener. Und es war halt auch so ein bisschen, war mein Verständnis so ein Deal, keiner macht ein großes Theater drum, keiner verrät, wenn er irgendwo ist.
28: Dann sagt man nett Hallo und der war total easy.
29: Total nett. Hat vor jedem Spiel den Rollifahrern die Hand gedrückt.
28: Total nahbar
29: nett,
28: und
29: sympathisch,
28: nett.
29: Authentisch.
15: Jürgen Klopp.
30: I'm the normal one, maybe if you want this.
15: Der Normale ist mittlerweile ein Superstar. Anders kann man es nicht benennen. Klopp wird in ganz Europa und teilweise weltweit von Fußballfans erkannt. Man sieht ihn in Werbespots und als Experte im Fernsehen. Seine Heimat Mainz hat er aber trotz der Bekanntheit nie vergessen.
18: Letztes Jahr haben wir ein Lied gehabt, dieses Jahr haben wir nur ein Wort. Ich zähle von 3 runter und dann schreien wir alle so laut wir können. Ja. 3, 2, 1, ja!
10: Yeah!
2: Jürgen Klopp. Wie viel Mainz steckt noch in ihm? Stefan Sander über die Stationen der Karriere des womöglich neuen Bundestrainers. Offizielle Bekanntgabe ist um 11 Uhr in der DFB-Zentrale. Von wegen USA oder Asien, Oberbayern ist angesagt und zwar für Eintracht Frankfurt. Das Team von Adi Hütter will sich auf die neue Saison vorbereiten und tut das seit gestern in einem Trainingslager am Chiemsee. Mit dabei ist Christian Adolf aus der hr-info-Sportredaktion. Ich habe ihn gefragt, viele Blicke gehen da in den ersten Saisontagen natürlich auf den neuen alten Mann an der Seitenlinie, Adi Hütter. Wie nimmst du ihn wahr?
1: Also ich nehme ihn schon sehr entspannt wahr. Es ist ja schon erstmal so vom Gefühl her ein Glücksgriff für beide Seiten. Adi Hütter kommt in einen Verein, den er schon zum Großteil kennt von den Strukturen. Er war auch jetzt sehr erfolgreich bei seinem Ex-Club Monaco. Und die Fans und der Club bekommt einen Trainer, der sie erstmal versteht, der wieder auf sie eingeht, der doch nach den schwierigen Wochen mit Albert Riera wieder ein bisschen Ruhe reinbringt, die auch ausstrahlt. Und von daher nimmt man ihn doch eigentlich sehr entspannt wahr.
2: Trainingslager, das hieß ja früher gerne Medizinbälle schleppen und laufen, bis der Arzt kommt. Wie sieht das denn heutzutage aus?
1: Es ist so, dass das natürlich hier nach strengen sportwissenschaftlichen Kriterien alles abläuft. Es gibt wieder ein großes Athletikzelt, auch mit Spinningrädern, wo man auch Krafttraining machen kann, auch so Balance Sports für die Vor- und Nachbereitung eben beim Training. Hier vor mir ist auch eine große Hebebühne, wo die Videoinstallation aufgebaut wird, wo das Training eben logischerweise dann auch analysiert wird. Die Spieler tragen ja auch wirklich dann auch diese medizinischen Westen, wo auch Puls und Bewegungsdaten eben dann ausgewertet werden. Also das hat schon große Strukturen, wobei in so Trainingslager ist ja bekannt, dass es immer mal so eine Schweineeinheit gibt, wo die Spieler wirklich an ihre körperlichen Grenzen gebracht werden. Und dass da Medizinbälle zum Einsatz kommen, halte ich nicht für ausgeschlossen.
2: Eine Schweineeinheit. Außer Training, was ist noch geplant, auch in Sachen Teambuilding?
1: Teambuilding wird es, denke ich, sicherlich auch geben, was aber vor allen Dingen wichtig ist. Wir sind ja wieder in Deutschland, nicht in den USA wie in den letzten Jahren. Und da ist so die Verbindung zu den Fans natürlich wichtig. Und da wird es auch einen Grillabend hier geben. Es gibt einen Fanclub, der hier immer ein Handkäsefrühstück auch schon dann vorbereitet, auch bei den letzten Trainingslagern, wo es in Österreich oder in Deutschland war. Also so diese Verbindung zu den Fans, das ist ja auch eine Art von Teambuilding oder einfach auch für den Verein jetzt einfach auch mal wieder wichtig, sich hier zu zeigen und so ein Gemeinschaftsgefühl auch irgendwie hervorzurufen.
2: Wenn man so nah dran ist am Team, kommen natürlich zwangsläufig auch immer die Fragen nach dem Kader. Hast du schon was gehört, ob und was sich in Sachen neue Spieler bei der Eintracht tun soll?
1: Naja, also ich glaube, dass sich noch wirklich eine Menge tun muss. Vor allen Dingen gibt es ja auch noch diverse Lücken in der Abwehr. Zumindest gab es ja eben diese Verpflichtung von Noel Aseko, der von Hannover kam, also sozusagen respektive vom FC Bayern München, letzte Saison für Hannover gespielt hat, der zumindest im zentralen Mittelfeld jetzt da die Lücken auffüllt. Aber natürlich hat Adi Hütter hier zum Trainingsauftakt nicht die Mannschaft zusammen, die letztendlich wahrscheinlich dann zum Saisonauftakt auf dem Platz stehen wird, weil da sich sicherlich bei Zu- und vor allen Dingen auch Abgängen noch ein bisschen was tun wird. Aber zumindest hat Adi Hütter eine große Trainingsgruppe hier auch zusammen, mit der er hier auch erstmal sehr ordentlich arbeiten kann.
2: Christian Adolf aus der Infosportredaktion, er ist mitgereist ins Trainingslager von Eintracht Frankfurt.

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1: 11 Uhr. Merz gibt Personalentscheidungen offiziell bekannt. Feuerwehr bekämpft weiter Waldbrände in Frankreich und Spanien. Gesetz zum Schutz vor häuslicher Gewalt verzögert sich offenbar. Das Wetter, viel Sonnenschein, 21 bis 28 Grad. Mein Name ist Heiko Schneider. Die bisherige Bundesgesundheitsministerin Wagen wird neue Chefin des Kanzleramts. Das hat Bundeskanzler Merz auf einer Pressekonferenz in Berlin bestätigt. Die CDU-Politikerin folgt damit auf Thorsten Frey, der neuer Chef der Unionsfraktion im Bundestag werden soll. Merz sagte:
2: Ich freue mich sehr darüber, dass sie bereit ist, diese Aufgabe zu übernehmen. Nina Wagen hat in den vergangenen Monaten in der Bundesregierung als Gesundheitsministerin gezeigt, dass sie ein Ministerium führen, dass sie Reformen auch gegen Widerstände durchsetzen kann und dass sie auch vielfältige Themen in ihrer ganzen Komplexität beherrscht.
1: Neuer Gesundheitsminister soll der bisherige CDU-Generalsekretär Linnemann werden. Merz kündigte weitere Veränderungen im Bundeskabinett an, dafür werde er sich aber Zeit lassen. Waldbrände im Südwesten Europas wüten weiter. In Spanien hat das Innenministerium jetzt für die Region Madrid und die Provinz Ávila den Notstand nationaler Tragweite ausgerufen. An der französischen Atlantikküste haben die Flammen in der Nacht bei Arcachon eine weitere Abwehrlinie der Feuerwehr überschritten. ARD-Korrespondent Kai Rienecker.
3: Tausende weitere Touristen und Anwohner wurden in Sicherheit gebracht. Insgesamt sind bei dem Brand in der Gironde inzwischen 24.000 Personen evakuiert worden. 5.000 Hektar sind bereits verbrannt. Inzwischen gibt es ein weiteres größeres Feuer in der Region, rund 50 Kilometer entfernt im Urlaubsgebiet von Biscarrosse. Frankreichs Präsident Macron bat die Europäische Union um zusätzliche Unterstützung durch Löschflugzeuge, die im Laufe des Tages in den Brandregionen im Südwesten Frankreichs eintreffen sollen.
1: Die USA haben auch vergangene Nacht den Iran angegriffen. Vom US-Regionalkommando heißt es, die Angriffswelle habe sich gegen militärische Ziele gerichtet. Iranische Staatsmedien berichteten von Explosionen unter anderem in der Hafenstadt Bandar Abbas und auf der Insel Keshem nahe der Straße von Hormuz. Als Vergeltung habe das iranische Militär Einrichtungen der US-Armee in Bahrain und Jordanien angegriffen. Eine Bestätigung von US-Seite gibt es dafür bisher nicht. Das neue Gesetz zum Schutz vor häuslicher Gewalt verzögert sich offenbar. Das berichtet das Redaktionsnetzwerk Deutschland und beruft sich auf das hessische Justizministerium. Zu dem Gesetz gehört auch der Einsatz von elektronischen Fußfesseln. Das sollte eigentlich ab April nächsten Jahres gelten. Nun soll es laut Bericht aber frühestens im Juli in Kraft treten. Gründe für die Verzögerung seien notwendige Vorbereitungen und eine fehlende Unterschrift des Bundespräsidenten. Hessen betreibt die gemeinsame Überwachungsstelle der Länder. Sie überwacht Menschen, die eine elektronische Fußfessel tragen. Volkswagen hat im ersten Halbjahr unter dem Strich nur noch rund 3,1 Milliarden Euro nach Steuern verdient. Das ist ein neuer Gewinneinbruch um rund 30%. Torben Hildebrandt.
4: Die VW-Spitze begründet die schwache Zwischenbilanz unter anderem mit dem geschrumpften China-Geschäft und mit den teuren US-Zöllen. Außerdem mit einem verschärften Wettbewerb. VW-Chef Blume sagt, so ein Risikoszenario gab es im Konzern noch nie. Gründe sind aber auch die relativ hohen Produktionskosten in Deutschland. Die Fabriken sind nicht ausgelastet, weil VW insgesamt im Moment zu wenig Autos verkauft. Bei Volkswagen läuft gerade eine Debatte über ein neues Sparprogramm.
1: Auto- und Lkw-Fahrer müssen sich auf der A4 in Osthessen auf Behinderungen einstellen. Die Autobahn wird bei Bad Hersfeld ab heute Abend in beide Richtungen voll gesperrt, und zwar bis Sonntag früh. HR-Reporterin Aline Krönung.
5: Der Grund für die Vollsperrung ist die Grunderneuerung der A4 im Abschnitt Bad Hersfeld-Ost. Dazu wurde eine Unterführung abgebaut, die wird nun durch ein größeres Rahmenbauwerk ersetzt. Das erste Teilbauwerk in Fahrtrichtung Kirchheim ist bereits im letzten Jahr eingebaut worden. Jetzt ist das zweite Bauteil in Richtung Erfurt dran. Die Umleitungen für die Auto- und Lkw-Fahrer sind ausgeschildert.
1: Das waren die Nachrichten. Das Wetter. Da war ich ein bisschen zu früh, Entschuldigung. Die letzten Wolken verziehen sich bald und dann scheint heute fast überall in Hessen die Sonne und es bleibt trocken. Die Höchstwerte steigen auf 21 Grad im Upland und 28 Grad in Südhessen. Kommende Nacht kühlt es ab auf 16 bis 7 Grad. Morgen ist es überall freundlich und trocken bei 26 bis 32 Grad. Die weiteren Aussichten: Sonntag und Montag ein Mix aus Sonne, Wolken und Schauern. Sonntag bis 30, Montag bis 27 Grad. Die Zeit 11.04 Uhr.
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1: A3 Frankfurt Richtung Köln. Zwischen Kelsterbach und Mönchhof-Dreieck 2 Kilometer stockender Verkehr wegen Bergungsarbeiten auf dem rechten Fahrstreifen. A3 Köln Richtung Frankfurt zwischen Itzstein und Wiesbadener Kreuz. 10 Kilometer Stau wegen Bergungsarbeiten nach einem Unfall. Die Fahrbahn ist dort auf einen Fahrstreifen verengt und es kommt zu einer Verzögerung von etwa einer Stunde. Und die A7 Fulda Richtung Würzburg zwischen Fulda A3 und Bad Brückenau-Wildflecken. 8 Kilometer Stau und stockender Verkehr.
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6: Willkommen bei uns. Das soll wohl auch ein Zeichen sein an Wähler und Anhänger. Friedrich Merz kommt ins Handeln, er baut sein Team um. So hatte er das letzten Sonntag ja schon mal durchklingen lassen. Der Abgang von Jens Spahn sei auch eine Möglichkeit, das Kabinett neu aufzustellen. So hatte Merz das im ZDF gesagt, also personelle Veränderungen in der Bundesregierung würde er nicht ausschließen. Diesen Worten folgen nun Taten. Schauen wir auf dieses Personaltableau. Gesundheitsministerin Warken wird nun Kanzleramtsministerin, also direkt bei Merz angesiedelt. Bislang hat diesen Job ja Thorsten Frey gemacht. Er wiederum soll Unionsfraktionschef werden, also Spahn-Nachfolger. Und dann wäre da noch Carsten Linnemann, CDU-Generalsekretär bislang. Er wiederum soll die Lücke schließen, die Nina Warken im Gesundheitsministerium hinterlässt. Von wegen Ferien in Berlin.
7: Tagelang schossen die Spekulationen ins Kraut. Jetzt steht fest, Friedrich Merz nutzt den Rücktritt von Jens Spahn als Unionsfraktionschef für größere Umbaumaßnahmen im Bundeskabinett. CDU-Gesundheitsministerin Nina Warken wird Kanzleramtschefin, die erste in der Geschichte der Bundesrepublik. Merz spart nicht mit Lob für seine Parteifreundin.
2: Nina Warken hat in den vergangenen Monaten in der Bundesregierung als Gesundheitsministerin gezeigt, dass sie ein Ministerium führen, dass sie Reformen auch gegen Widerstände durchsetzen kann.
7: Womit sich der Kanzler vor allem auf die Reform der gesetzlichen Krankenversicherung bezieht. Warken hat sie vor kurzem durch den Bundestag gebracht und damit einen wichtigen Erfolg für die schwarz-rote Koalition erzielt.
8: Ich freue mich, den Reformkurs, den wir jetzt begonnen und gut auf den Weg gebracht haben, der Bundesregierung weiter voranzutreiben, mitzugestalten, noch enger mit den Kolleginnen und Kollegen, Bundesministern und ihren Ressorts, aber auch mit den Ländern und den Fraktionen zusammenarbeiten zu können.
7: Gerade bei der Zusammenarbeit von Bund und Ländern lief es in letzter Zeit nicht immer rund, was auch dem bisherigen Kanzleramtschef Thorsten Frey angekreidet wurde. Er soll nach dem Rücktritt von Spahn den Vorsitz in der Unionsfraktion im Bundestag übernehmen. Mit dem Wechsel von Warken ins Kanzleramt braucht Merz einen neuen Gesundheitsminister.
2: Es freut mich, dass Carsten Linnemann meiner Bitte gefolgt ist und das Amt des Bundesgesundheitsministers übernehmen wird.
7: Der Abgeordnete aus Nordrhein-Westfalen blickt schon jetzt auf eine lange Karriere im Bundestag zurück. Aber die Gesundheitspolitik war bisher nicht Linnemanns Schwerpunktthema, eher Wirtschaft und Arbeitsmarkt.
9: Mir ist bewusst, dass es eine große Aufgabe ist. Und deshalb, ja, gehe ich auch mit Demut diese Aufgabe an, aber auch mit großem Respekt.
7: Wer Linnemanns bisherigen Posten als CDU-Generalsekretär übernimmt, lässt Parteichef Merz erstmal offen. Im Gespräch dafür ist die Hamburger Bundestagsabgeordnete Franziska Hoppermann. Dafür bestätigt Merz eine andere Personalie. Auch Digitalstaatssekretär Philipp Amthor wechselt ins Kanzleramt. Dort wird er als Staatsminister für die Bund-Länder-Beziehungen zuständig sein. War es das jetzt mit der Neuaufstellung? Eher nicht.
2: Es wird weitere Veränderungen im Bundeskabinett geben,
7: sagt der Kanzler nur. Welcher Stuhl wackelt, sagt er erstmal nicht. Merz macht es weiter spannend in dieser sogenannten Sommerpause.
6: Mario Kubina aus dem ARD-Hauptstadtstudio. Ihr habt skizziert, wie der Umbau im Kabinett vonstatten geht. Weitere Rucharden nicht ausgeschlossen.
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6: Nicht schon wieder, Marc. Manch eine und manch einer denken, die US-Regierung verhängt neue Zölle. Und zwar gegen 60 Handelspartner. Die reichen von 10-12,5%. Und davon ist nun auch wieder die EU betroffen. Trump begründet diesen Schritt mit Paragraph 301 des Handelsgesetzes. Darin steht, der Präsident darf Einfuhrzölle gegen Länder verhängen, denen, Zitat, ungerechtfertigte, unangemessene oder diskriminierende Handelspraktiken vorgeworfen werden. Das ist nun reichlich schwammig formuliert und Auslegungssache auch, aber der US-Präsident ist der Ansicht, dass die EU nicht genug tue gegen Zwangsarbeit. Das wiederum klingt nun völlig an den Haaren herbeigezogen, passt aber dazu, dass Trump immer wieder nach Gründen sucht, um neue Zölle zu erheben.
10: Die Handelspolitik von US-Präsident Donald Trump hat eine Konstante. Sie ist nicht konstant, nicht verlässlich. Heute früh ist die 45. Änderung seiner Einfuhrzollsätze innerhalb von 18 Monaten in Kraft getreten. Dabei handelt es sich um Strafen wegen angeblich unzureichender Maßnahmen gegen Zwangsarbeit. Trumps Handelsbeauftragter Jamieson Greer bei CNN. Seit mehr als 100 Jahren gibt es in den Vereinigten Staaten ein Gesetz, das die Einfuhr von Waren verbietet, die unter Einsatz von Zwangsarbeit hergestellt wurden. Das ist eine Selbstverständlichkeit. Und wir haben dieses Gesetz durchgesetzt, um dies zu unterbinden. In anderen Ländern gibt es solche Gesetze eigentlich gar nicht. Und selbst in den wenigen Ländern, in denen es sie gibt, werden sie nicht wirklich durchgesetzt. Auf Einfuhren von 60 Handelspartnern ist nun ein Zoll von 10 bzw. 12,5% zu bezahlen. Auf diese Handelspartner entfallen laut Greer etwa 99% des US-Handels. Wer ein Gesetz gegen Zwangsarbeit hat, für den wird der niedrigere Satz fällig. Wer so etwas nicht hat, für den gilt der höhere. Betroffen sind auch Produkte aus der Europäischen Union, die mit 10% belegt sind. Greer? Wir haben uns über Jahre hinweg und über verschiedene Administrationen hinweg weltweit dafür eingesetzt, hier etwas zu unternehmen. Schließlich haben wir ein Machtwort gesprochen. Und wir haben den Ländern klargemacht, ihr müsst Maßnahmen ergreifen. Ihr müsst die Einfuhr von Waren, die unter Einsatz von Zwangsarbeit hergestellt wurden, verbieten und diese Gesetze durchsetzen, damit für uns alle gleiche Wettbewerbsbedingungen herrschen. In der Europäischen Union tritt im Dezember kommenden Jahres ein Verbot von Waren in Kraft, die mit Zwangsarbeit hergestellt wurden. Wie es scheint, hält Washington das nicht für ausreichend. Für die meisten Einfuhren aus der EU galt bislang ein Zoll von bis zu 15%. Die neuen Strafzölle sind die Nachfolger der Zölle, die heute früh automatisch ausgelaufen waren nach 150 Tagen. Trump hatte sie angeordnet, nachdem er im Februar mit seinen weltweiten Einfuhrsteuern vor dem obersten Gerichtshof gescheitert war. Sie hatte der Präsident im April vergangenen Jahres verhängt. Trump sprach damals von einem Tag der Befreiung. Die vom Gericht angeordnete Erstattung geht überraschend schnell voran. Von den etwa 166 Milliarden Dollar, die der Staat mit diesen Zöllen einnahm, wurden bisher rund 81 Milliarden zurückgezahlt. Auch die neuen Zölle wegen Zwangsarbeit dürften wieder vor Gericht landen. Allerdings beruhen sie auf einem Gesetzestext, der sich bisher als klagefeste Grundlage für Zölle erwiesen hat. Mithilfe von Zöllen will Trump die US-Wirtschaft gegen die weltweite Konkurrenz abschotten. Das soll für steigende Gehälter, eine ausgeglichene Handelsbilanz und eine Rückkehr des produzierenden Gewerbes sorgen.
6: Die weltweiten 10-prozentigen Zölle sind gerade ausgelaufen, da liegt Trump nach. Die US-Regierung will zusätzliche Zölle auf Importe aus rund 60 Ländern. Dazu war das aus Washington Carsten Kühntop. Hier ist hr-info, 11 Uhr und 13 Minuten haben wir es jetzt. Viele Wälder in Südeuropa stehen gerade in Flammen. In Spanien ist das so, da wurde in zwei Regionen, darunter auch rund um Madrid, ein Notstand nationaler Tragweite ausgerufen. In Frankreich wiederum kämpft die Feuerwehr weiterhin mit einem Großaufgebot gegen die Waldbrände an der Atlantikküste im Süden des Landes. Dorthin ist unser Korrespondent Kai Rienecker gereist. Ich habe ihn gefragt, wo sind Sie genau und was geschieht um Sie herum?
11: Ja, ich befinde mich hier in der kleinen Ortschaft Arès. Das ist direkt nördlich vom Becken von Arcachon und direkt neben dem Ort Lège-Cap-Ferret, der im Moment von den Flammen sozusagen umstellt ist. Also der Waldbrand ist hier nur wenige Kilometer von mir entfernt. Ich sehe die Wolken von meinem Fenster aus und sehe, dass sich das auch heute Nacht wieder weiterentwickelt hat. Und es hat wohl auch nochmal eine weitere Verschärfung hier gegeben, weil die Verteidigungslinie, die die Feuerwehr hier aufgebaut hat am Cap Ferret, das ist ja so eine Halbinsel hier am Becken von Arcachon, die haben die Flammen dann überschritten, sodass noch einmal tausende Personen hier in Sicherheit gebracht werden mussten. Inzwischen sind da schon 24.000 Menschen, die hier in Notunterkünfte oder andere Hotels und Unterkünfte weitergebracht wurden.
6: Was sind das für Notquartiere?
3: Diese Notquartiere, es sind ungefähr 15, die hier rund um das Brandgebiet eingerichtet wurden. Das sind Mehrzweckhallen, wo schon Betten, Stühle, Tische aufgebaut sind und in denen halt die Leute den Tag verbringen können und auch die Nacht verbringen können. Sie kriegen da was zu essen, sie kriegen psychologische Betreuung, das ist manchmal auch wichtig, und auch medizinische Betreuung. Es gibt auch viele ältere Menschen, die dann dahergebracht werden in Autos von ihren Verwandten, die eben auch teilweise selbst aus den Wohnungen und Häusern heraus müssen. Da ist eine sehr beklommene Stimmung insgesamt in diesen Lagern, weil die Menschen eben auch nicht wissen, vor allen Dingen die Anwohner nicht wissen, wie es da weitergeht mit ihren Behausungen.
6: Es heißt, die Feuer im Hinterland der Atlantikküste, die seien außer Kontrolle. So ähnlich klang das bei Ihnen ja eben auch schon. Gibt es also überhaupt noch eine Chance, jetzt irgendwie zügig auch zu löschen?
3: Also viele hoffen auf das Wetter. Da sind wir heute Abend Gewitter angesagt in der Region. Da weiß man natürlich nie so genau, wie viel da runterkommt und wo es dann am Ende runterkommt. Die Böden sind hier so trocken, weil es hier seit 2 Monaten nicht mehr geregnet hat. Dann werden wir heute auch wieder 37 Grad bekommen hier rund um das Becken von Arcachon. Und die Winde, die hören hier auch nicht auf. Auch heute Nacht haben die dafür geführt, dass es immer wieder die Richtung sich geändert hat von diesem Brand. Und das macht die Brandbekämpfung für die Feuerwehrleute so tückisch, dass sie den Brand eben nicht in den Griff kriegen. Und sie hoffen jetzt auch ein bisschen auf Unterstützung der EU. Da sollen mehrere Löschflugzeuge im Laufe des Tages noch zusätzlich kommen. Vielleicht schafft man es dann, den Brand dann irgendwie zumindest mal einzudämmen.
6: Frankreich hat ja auch den sogenannten Zivilschutzmechanismus der Europäischen Union angefordert. Die Einsatzkräfte, die sind seit Tagen im Dauereinsatz. Viele sollen am Rande ihrer Belastungsgrenze sein. Was wissen Sie darüber?
3: Ja, das ist natürlich so, weil es gibt einerseits die Feuerwehrleute, auch der Freiwilligen Feuerwehren vor Ort. Für die ist das dann teilweise immer wieder neu. Aber dann gibt es ja sehr viele, die praktisch von Ort zu Ort gebracht werden. Ich meine, auch hier sind ja wieder 800 Feuerwehrleute in kurzer Zeit zusammengezogen worden. Und es brennt ja in Frankreich im Moment an 30, 40 Stellen gleichzeitig. Da kann man sich dann nur auf die größten Brände konzentrieren. Die haben immer wieder das gleiche Schema. Und es hat jetzt ja vor 2 Tagen auch die ersten 2 Todesfälle bei der Brandbekämpfung auch hier in der Nähe von Bordeaux gegeben, bei einem anderen Brand am Flughafen. Also da liegen die Nerven dann teilweise natürlich auch schon ein bisschen blank. Die tun, was sie können, die Feuerwehrleute, aber da macht sich manchmal auch schon etwas Erschöpfung breit. Das ist völlig klar. Man merkt, Frankreich steht hier vor einer neuen Dimension von Waldbränden in diesem Jahr. Die Saison hat ja im Grunde erst jetzt begonnen. Wir haben noch den ganzen Monat August vor uns. Und da stößt natürlich auch ein so waldbranderfahrenes Land wie Frankreich langsam an seine Grenzen bei der Bekämpfung der Feuer.
6: Das Feuer im Hinterland der französischen Atlantikküste ist weiter außer Kontrolle. Mittlerweile wurden noch mehr Campingplätze evakuiert. Kai Rienecker ist für uns im Brandgebiet.
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6: Nach Bayreuth, da waren letztes Jahr Bundeskanzler Merz, Bayerns Ministerpräsident Söder und Altkanzlerin Merkel, Schlagersänger Florian Silbereisen und auch Fürstin Gloria von Thurn und Taxis zu Gast bei den Festspielen und noch einige Prominente mehr. Denn die Opern von Richard Wagner faszinieren jedes Jahr viele Besucher. Die Karten sind heiß begehrt und teuer. In diesem Jahr werden die Festspiele 150 Jahre alt. Es soll aber ab morgen nicht nur gefeiert werden. Die Festspielleiterin Katharina Wagner hat den Umgang mit dem Nazi-Erbe der Familie Wagner ebenfalls aufs Programm gesetzt. Unser Thema heute Morgen lautete deswegen auch Weltruhm Wagner Widersprüche. 150 Jahre Bayreuth. Matthias Merget aus unserer Redaktion fasst das Thema für uns zusammen.
12: Das beschauliche Bayreuth wird Ende Juli jedes Jahr zur Welthauptstadt für alle Bewunderer von Richard Wagner und dessen Opern. Und das Jahr des großen Jubiläums ist für die Festspielleiterin Katharina Wagner natürlich ein ganz besonderes.
13: Groß und freudig. Wir sind sehr dankbar, dass wir trotz enger Finanzen so ein doch umfangreiches Programm anbieten können.
12: Denn nicht nur auf dem grünen Hügel, wo das Festspielhaus steht, wird gefeiert, sondern in der ganzen Stadt mit vielen Veranstaltungen. Auch solche, die sich mit der antisemitischen Haltung Wagners auseinandersetzen. In der NS-Zeit waren die Festspiele eng verflochten mit nationalsozialistischem und völkischem Gedankengut. Mit Spannung erwartet wird dazu die Rede des jüdischen Publizisten Michael Friedmann, der wegen Sicherheitsbedenken erst aus, nach einem klärenden Gespräch, wieder eingeladen wurde. Im Interview mit HR Info hat Friedmann über seine Emotionen vor diesem Besuch gesprochen.
14: Und wenn Sie mich fragen, ich bin in der Tat das erste Mal da, ja, und ich gehe bewusst schon am Samstag hin, weil ich möchte nachvollziehen, wie die Menschen vor 10, 20, 30 Jahren, wie selbstverständlich dort auch hinaufgegangen sind. Aber ganz ehrlich gesagt, ich habe ambivalente Gefühle. Ich gedenke auch der Musiker und Musikerinnen, die umgebracht wurden.
12: Begleitet wird die Veranstaltung mit einem Konzert, dessen Erlös jungen israelischen Musikerinnen und Musikern zugutekommen soll. Kritisch mit der eigenen Vergangenheit umgehen, das ist ein zentraler Punkt in diesem Jahr. Aber Bayreuth war schon immer mehr als große Opernkunst, sondern auch ein Ort, an dem internationale Politik gemacht wurde. Unser Brüssel-Korrespondent Andreas Meyer-Feist erinnert sich an das Jahr 1976.
15: Spitzenpolitiker aus Europa nutzten Bayreuth für informelle Treffen für die akute Krisenbewältigung. Bundeskanzler Helmut Schmidt und Frankreichs Präsident Valéry Giscard d'Estaing kamen, hörten und es war kein Konzertbesuch, es war der Start des deutsch-französischen Motors.
12: Die Festspiele haben eine einmalige Historie zu bieten. Die Organisatoren wollen aber auch mit modernen Technologien begeistern. Der Ring des Nibelungen wird im Jubiläumsjahr mit künstlicher Intelligenz erstellt. Darüber haben wir mit Markus Lobbes gesprochen. Er ist Kurator und mitverantwortlich für das KI-Projekt.
16: Die KI kommt bei den, wir haben das so neue bildgebende Verfahren genannt, ins Spiel. Das heißt, wir haben einen Raum auf der Bühne gebaut, der im Grunde genommen nicht zu sehen ist, aber dreidimensional Licht fängt und sieht das so ein bisschen aus wie so eine holographische Anmutung, vielleicht wie bei Star Trek, das Holodeck. Und innerhalb dieses dreidimensionalen projizierten Raums ist das Gesangsensemble. Und das ist eigentlich schon alles.
12: Ob sich die künstliche Intelligenz bei den Festspielen durchsetzen wird, das, so Kurator Lobbes, wird sich wie bei allen neuen Technologien erst in der Zukunft zeigen.
17: Unterdessen aber ist Wagner XXL. Die Opern dauern schon mal 5 Stunden. Aber auch in Hannover hat gestern eine Art XXL-Ereignis begonnen. Da allerdings in Sachen Sport. Und das sind die Finals. Da werden in insgesamt 27 Sportarten deutsche Meisterschaften ausgetragen. Auch 200 Hessen und Hessinnen machen sich Hoffnungen auf eine Medaille. Parallel dazu dann in Wattenscheid auch noch die deutschen Leichtathletikmeisterschaften. Und falls Sie keine Chance haben, sich all das vor Ort anzuschauen, ARD und ZDF übertragen bis Sonntag noch im Wechsel den ganzen Tag lang. Für den deutschen Sport ist das größte nationale Sportereignis auch eine Riesenchance, nämlich nahe an die Leute ranzukommen. Wenn bestimmte Sportarten nicht Abertausende ins Stadion locken wie beim Fußball, dann geht der Sport halt selbst zu den Menschen. Manchmal sogar in die Innenstadt, wie Ina Kast berichtet.
18: Hannover pulsiert, mitten in der Stadt, am Opernplatz. Ganz viel Sand und ein Netz. Drumherum prall gefüllte Tribünen. Beachvolleyball ist zum ersten Mal als Sportart bei den Finals dabei. Und gleich am ersten Wettkampftag können die Zuschauer etwas völlig Neues beobachten. Beim entscheidenden Match zwischen den Frauen von Kiel und Berlin stehen keine Duos auf dem Feld, sondern

0: absprichst und wie du halt einfach scorst. Also es ist echt anstrengend. Die Punkte zu gewinnen sind, da ist einfach, braucht viel Arbeit.
1: Viel gegen den Wind arbeiten müssen kurz darauf die Stabhochspringer. Nur 100 Meter Luftlinie vom Beachvolleyball entfernt. Direkt vor dem Operngebäude ist die Anlage mit ihren grünen Masten aufgebaut. Tausende Zuschauer stehen dicht gedrängt, um sich dieses Spektakel aus nächster Nähe anzusehen.
2: Rappelvoll. Wir glauben, es sind mehr als 4000 Zuschauer hier.
1: Die meisten sehen kaum was, können nur erahnen, wenn ein Athlet Anlauf nimmt. Dann zeigt der mehr als 5 Meter lange Stab, der die Sportler in die Höhe katapultiert, fast senkrecht in den Himmel.
3: Das ist hochspannend und interessant und man sieht überhaupt erstmal die Dimensionen.
1: Und einer münzt den Extra-Push Zuschauerenergie in Höhe um. Marek Metzger überspringt 5,40 Meter und ist neuer deutscher Meister.
4: Ja, unfassbar. Also mit ganz so vielen Zuschauern hatte ich es, glaube ich, selten und es beflügelt einen wirklich unglaublich. Und dass wir das so nah an die Massen bringen können, es ist einfach schön, weil es ist einfach spektakulär und es ist schön, dass es auch bei den Leuten so gut ankommt.
1: Topsport in Hannover, kostenlos, mitten in der Stadt. Tausende Zuschauer feiern die Finals.
5: Lina Kast über die Wettkämpfe der Finals in Hannover. Der Auftakt gestern war schon mal vielversprechend. Hier ist HR Info, 11 Uhr und 25 Minuten. Die Zahl der Menschen, die sich kinderpornografisches Material anschauen oder es sogar selbst erstellen, ist groß. Immer wieder müssen wir uns mit dem Thema befassen und immer wieder werden neue pädophile Netzwerke entdeckt. Schätzungen zufolge ist etwa ein Mann von 100 pädophil. Man kann allerdings lernen, mit der Neigung umzugehen, sie zu kontrollieren. Und genau hier setzt das Präventionsprojekt an, kein Täter werden. Einen Standort gibt es in Hessen und der ist in Gießen.
6: Ich stehe auf Mädchen im Altersbereich zwischen 8 und 14 Jahren, aber darüber hinaus auch auf erwachsene Frauen. Ich habe das von mir weggeschoben, ich wollte das nicht wahrhaben. Ich habe gedacht, das kann ich nicht sein, es sind ja nur böse Menschen so.
7: Florian, das ist nicht sein richtiger Name und nicht seine Stimme, ist Ende 20, lebt allein, ist berufstätig und pädophil. Gemerkt hat er es in seiner Pubertät. Viele Jahre bleibt es bei Fantasien, doch irgendwann schaut er sich Missbrauchsbilder an. Zum ersten und letzten Mal, wie er sagt.
6: Eine dieser Seiten wurde durch die Schweizer Behörden gesperrt. Und da stand dann ein Hinweis zum Projekt »Kein Täter werden«. Und das war dann auch mein Weckruf zu sagen, ich muss mich da melden. Was ich da gerade gemacht habe, geht nicht.
7: Seit 6 Monaten ist Florian in Therapie an der Uniklinik Gießen, dem einzigen hessischen Standort des Präventionsnetzwerks Kein Täter werden. Menschen wie Florian sollen hier lernen, mit ihrer Neigung umzugehen und keine Straftaten zu begehen oder künftig keine weiteren mehr. In der Therapie geht es auch um Impulskontrolle und Empathie mit den Opfern, sagt Verhaltenstherapeut Marco Obermeier-Bartz.
8: Was würde es denn vielleicht auch für mich bedeuten, wenn ich mir vorstelle, dass von mir als 8-jährige Person Aufnahmen gemacht wurden, wo ich sexuell missbraucht wurde und die kursieren im Internet.
7: Etwa ein Mann von 100 ist pädophil. Bei Frauen ist die Zahl deutlich geringer. Die Neigung entsteht in der Pubertät. Warum, ist noch immer nicht erforscht. Vermutet werden genetische Faktoren oder eigene Missbrauchserfahrungen. Rund 150 Menschen mit pädophilen Neigungen waren in den vergangenen 12 Jahren in Gießen in Therapie. Aktuell sind es etwa 20. Voraussetzung für die Aufnahme: gegen die Patienten läuft aktuell kein Strafverfahren. Professor Johannes Kruse, Leiter der Klinik für Psychosomatik und Psychotherapie der Uniklinik Gießen, sagt, bei der Therapie gilt Schweigepflicht für vergangene Taten.
9: Anders ist es, wenn wir sehen, es droht einem anderen Menschen Gefahr. Dann gibt es Wege, wie wir jenseits der Schweigepflicht hier potenzielle Opfer schützen.
7: Nicht alle Pädophilen werden kriminell. Laut Untersuchungen ist nur etwa jeder dritte Täter bei sexuellem Kindesmissbrauch pädophil. 2 Drittel handeln aus anderen Motiven wie Machtgefühlen oder psychischen Störungen. Fachleute sehen deshalb einen offeneren Umgang mit Pädophilie als wichtigen Beitrag zur Prävention. So könnten Betroffene im Idealfall frühzeitig Verantwortung für ihr Handeln übernehmen, sagt Verhaltenstherapeut Marco Obermeier-Bartz. Der Spitzenverband der gesetzlichen Krankenkassen finanziert das bundesweite Präventionsprojekt mit jährlich 5 Millionen Euro. In Gießen hat es sich bewährt, sagt Professor Johannes Kruse.
9: Hier können wir sagen, dass in der Selbstangabe der Patienten der kinderpornografische Konsum

0: so unsere Beobachtung, sich deutlich reduziert und wir auch keinen Übergriff hier gemeldet bekommen haben.
1: Damit aus Fantasien keine Taten werden. Hoffnung für Menschen mit pädophilen Neigungen, das Präventionsprojekt Kein Täter werden in Gießen soll dabei helfen. Vorgestellt hat das uns Katharina Wagner.
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10: 11.30 Uhr. Jürgen Klopp wird neuer Fußballnationaltrainer. Frau aus Afghanistan hat mit Verfassungsbeschwerde Erfolg. Volkswagen meldet Gewinneinbruch. Das Wetter? Viel Sonnenschein, 21 bis 28 Grad. Mein Name ist Heiko Schneider. Jürgen Klopp wird neuer Trainer der deutschen Männerfußballnationalmannschaft. Das hat DFB-Präsident Neuendorf in Frankfurt mitgeteilt. Er sagte, man strebe mit Klopp eine langfristige Zusammenarbeit an. Der Vertrag laufe bis zur Fußball-WM 2030. Klopp werde außerdem seine Tätigkeit für Red Bull einstellen. Klopp selbst sagte, er freue sich auf die neue Aufgabe, sie sei für ihn eine große Ehre. Dies sei ein sehr besonderer Tag für ihn. Neuendorf teilte außerdem mit, dass Ex-Fußballprofi Per Mertesacker, Nachfolger von Andreas Rettig, als Geschäftsführer Sport beim DFB werden soll, ab dem nächsten Jahr. Auch das ist jetzt offiziell, weil der bisherige Kanzleramtschef Frei neuer Unionsfraktionschef werden soll, wird es auch im Kabinett einige Veränderungen geben. Das hat Bundeskanzler Merz auf einer Pressekonferenz in Berlin angekündigt. ARD-Hauptstadtkorrespondentin Sabine Henkel.
11: Nina Warken wird als erste Frau in der Geschichte das Kanzleramt managen, als Kanzleramtsministerin. Das Gesundheitsministerium soll dann Carsten Linnemann übernehmen. Beiden Personalien sind schon gestern durchgesickert. Jetzt sind sie definitiv. Ebenso, dass Philipp Amthor im Kanzleramt die Zusammenarbeit zwischen Bund und Ländern koordinieren soll. Merz hat erklärt, dass es weitere Wechsel in der Regierung geben wird. Diese will er in den nächsten Tagen bekannt geben. Auch Wechsel in der Partei muss es geben. Die CDU braucht einen neuen Generalsekretär oder eine neue Generalsekretärin.
10: Die Bundesregierung hätte ihr Aufnahmeprogramm für Menschen aus Afghanistan nicht pauschal stoppen dürfen. Das hat das Bundesverfassungsgericht entschieden. Geklagt hatte eine Afghanin, die 2021 eine Aufnahmezusage von Deutschland erhalten hatte, die dann von der aktuellen Bundesregierung aber wieder zurückgenommen wurde. Die Karlsruher Richter sagen, die Aufnahme darf nicht pauschal abgelehnt werden, sondern muss in jedem Einzelfall geprüft werden. Jetzt muss sich das Oberverwaltungsgericht Berlin-Brandenburg noch einmal mit dem Fall befassen. Volkswagen hat im ersten Halbjahr unter dem Strich nur noch rund 3,1 Milliarden Euro nach Steuern verdient. Das ist ein neuer Gewinneinbruch um rund 30%. ARD-Reporter Torben Hildebrandt.
12: Die VW-Spitze begründet die schwache Zwischenbilanz unter anderem mit dem geschrumpften China-Geschäft und mit den teuren US-Zöllen. Außerdem mit einem verschärften Wettbewerb. VW-Chef Blume sagt, so ein Risikoszenario gab es im Konzern noch nie. Gründe sind aber auch die relativ hohen Produktionskosten in Deutschland. Die Fabriken sind nicht ausgelastet, weil VW insgesamt im Moment zu wenig Autos verkauft. Bei Volkswagen läuft gerade eine Debatte über ein neues Sparprogramm. Der Vorstand will bis zu 50.000 weitere Jobs abbauen und die Zukunft von 4 VW-Werken ist unsicher.
7: Vor dem Klinikum in Schwalmstadt soll es heute eine Demonstration geben gegen die geplante Schließung der Geburtshilfe. Zum nächsten Jahr soll die Abteilung eingestellt werden. Das hatte der Klinikbetreiber Asklepios letzte Woche angekündigt. HR-Reporterin Daniela Möllenkamp.
13: Unter dem Slogan »Unsere Gesundheitsversorgung geht uns alle an« versammeln sich die Demonstranten um 15 Uhr auf dem Klinikparkplatz. 50 Menschen sind angemeldet. Die Stadt rechnet damit, dass es deutlich mehr werden könnten. Auch der Bürgermeister hatte in einem Statement diese Woche die Schließung kritisiert. Er sieht darin ein fatales Signal an die Menschen in der Region. Asklepios begründet den Schritt mit der Krankenhausreform. Die höheren Anforderungen, die an die Geburtshilfe gestellt werden, seien ausschlaggebend für die Entscheidung gewesen.
7: Das waren die Nachrichten. Das Wetter. Heute scheint fast überall in Hessen die Sonne und es bleibt trocken. Die Höchstwerte steigen auf 21 Grad im Upland und 28 Grad in Südhessen. Kommende Nacht kühlt es ab auf 16 bis 7 Grad. Auch morgen viel Sonnenschein und trocken bei maximal 26 bis 32 Grad. Die weiteren Aussichten. Am Sonntag und Montag eine Mischung aus Sonne, Wolken und Schauern. Sonntag bis 30, Montag bis 27 Grad. Die Zeit 11.34 Uhr.
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7: Vorsicht bitte auf der B49 Limburg Richtung Gießen in Höhe Heckholzhausen-Ost liegt ein Reifen auf der Fahrbahn. A3 Köln Richtung Frankfurt. Zwischen Itzstein und Wiesbadener Kreuz 10 Kilometer Stau wegen Bergungsarbeiten nach einem Unfall. Die Fahrbahn ist dort auf einen Fahrstreifen verengt und es kommt zu einer Verzögerung von etwa einer Stunde. A7 Fulda Richtung Würzburg. Zwischen Fulda Dreieck und Bad Brückenau-Wildflecken 8 Kilometer Stau und stockender Verkehr.
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14: Ihnen einen schönen Mittag. Eigentlich ist im politischen Berlin ja gerade Sommerpause, aber davon kann wirklich nicht die Rede sein. Kanzler Merz macht ernst und baut sein Kabinett weitreichend um. Darauf wollten wir schauen, zusammen mit Sabine Henkel, unserer Hauptstadtkorrespondentin. Ich habe sie gefragt, eigentlich hatte diese ganze Personalrochade ja mit Jens Spahn begonnen, mit seiner Leihmutterschaftsaffäre. Es folgte der Rücktritt von Spahn als Vorsitzender der Unionsfraktion. Da brauchte es also einen Nachfolger. Der soll jetzt Thorsten Frey werden, bislang Chef im Kanzleramt. Warum ausgerechnet Thorsten Frey?
11: Ja, er ist ein Vertrauter von Friedrich Merz, daher ist es nicht überraschend, sondern eher naheliegend, würde ich sagen, dass Merz der Fraktion die Person Thorsten Frey vorschlägt. Die Fraktion muss ihn ja noch wählen, bevor er ins Amt überhaupt kann. Und Thorsten Frey hat Erfahrung im Parlamentsmanagement. Er war erster parlamentarischer Geschäftsführer, als Merz Fraktionsvorsitzender war. Also er hat quasi bei ihm gelernt und Merz weiß, was er in ihm hat. Er ist loyal und verlässlich, so gilt er. Und er war, also Thorsten Frey, im Kanzleramt mit seiner Aufgabe nicht glücklich und hat da auch keine unbedingt glückliche Figur abgegeben. Und jetzt bekommt er den Job, oder er soll ihn bekommen, den er sowieso von Anfang an viel lieber gehabt hätte.
14: Allerdings hören wir, dass einige in der Fraktion von dieser Wahl so gar nicht begeistert sein sollen. Und die sagen, Frey war schon als Kanzleramtschef relativ glück- und farblos. Und dafür wird er jetzt auch noch geadelt als Fraktionschef. Ist denn Frey für dieses Amt genug verbandelt? Denn er muss ja die Strippen in der CDU und in der CSU zusammenhalten und gegebenenfalls da auch nötige Mehrheiten beschaffen.
11: Ja, davon bin ich aber überzeugt, dass die Fraktion ihn wählen wird. Er wird wahrscheinlich nicht 100% der Stimmen bekommen, aber auch diejenigen, so höre ich es hier, die sagen, ja, ich hätte mir auch jemand anders vorstellen können, aber Frey ist doch okay, mit dem können wir gut leben, wir wählen ihn. Das ist so wie drei keine großen Erwartungen. Ich glaube aber schon, dass Thorsten Frey da mit voller Motivation reingeht und wie gesagt, er kennt das Geschäft und ich denke, er wird da schon seine Aufgabe erledigen.
14: Frey also nicht mehr im Kanzleramt, auf ihn soll dann Nina Wagner folgen. Gesundheitsministerin bislang übrigens, als überhaupt erste Frau, wird sie dann im Amt der Kanzleramtsministerin sein. Ist das jetzt Ausdruck des Vertrauens, das Merz in sie setzt, dass er sie so nah zu sich holt als Gratifikation, vielleicht auch für die Gesundheitsreform, die Wagen gerade angeschoben hat?
11: Ja, absolut. Also Merz war voll des Lobes heute Morgen, als er Nina Wagen vorgestellt hat für diese neue Aufgabe. Und er hat es auch als erstes betont, dass zum ersten Mal eine Frau diesen Job übernehmen soll. Also offenbar ist ihm Frauenförderung plötzlich wichtig geworden. Aber er hat auch gesagt, dass er in Wagen eine persönliche Stütze sieht für ihn selbst. Und er hat seine Entscheidung inhaltlich damit begründet, dass Wagen hart verhandeln kann und durchsetzungsstark sei. Wagen selber hat betont, dass sie gerne Gesundheitsministerin war. Und ich habe mich an der Stelle gefragt, ob sie das wohl lieber geblieben wäre und an dieser Stelle nicht Nein sagen konnte und wollte.
14: Bleibt jetzt noch das Amt des Gesundheitsministers. Das soll dann Carsten Linnemann übernehmen, bislang Generalsekretär der CDU. Wieso fällt die Wahl auf ihn?
11: Linnemann sollte eigentlich von Anfang an schon ins Kabinett, als Merz die Regierung im letzten Jahr zusammengestellt hat. Und Linnemann hat aber das nicht angenommen, denn er hat nicht das Ministerium bekommen, was er sich so sehr gewünscht hatte. Ein Arbeitsministerium nämlich, das ging ja bekanntlich an die SPD. Und da sollte er schon mal Gesundheitsminister werden, wollte aber dann lieber Generalsekretär bleiben. Und ich denke, dass Friedrich Merz ihn jetzt bekniet hat, doch bitte zu übernehmen. Linnemann hat auch nicht so eine besonders gute Figur als Generalsekretär abgegeben. Daher jetzt für ihn die neue Aufgabe. Und sie ist auch wirklich ganz neu, denn Linnemann hat sich bisher mit Gesundheitspolitik eigentlich nur am Rande beschäftigt.
14: Dann schauen wir nochmal auf den Big Bang von heute Morgen. Da kam die Meldung, dass Friedrich Merz Verkehrsminister Schnieder angeblich für die Tür setzt. Dann wurde das wiederum zurückgezogen. Können Sie uns dieses Hin und Her erklären?
11: Ja, das ist ein Gerücht, was sich heute Morgen verfestigt hat. Da wurde auch schon ein Nachfolger gehandelt. Friedrich Merz hat dazu aber gar nichts gesagt. Er hat diese drei Personalien benannt und hat dann gesagt, er würde in der nächsten Zeit noch weitere Veränderungen im Kabinett vornehmen, ohne Namen zu nennen, und hat damit Tür und Tor geöffnet für Spekulationen und Gerüchte. Ich glaube, damit hat er sich keinen Gefallen getan und vor allem auch den Kabinettsmitgliedern nicht. Denn wer ist davon jetzt betroffen? Schnieder wird als erstes genannt. Könnte sein, muss nicht sein. Müssen wir uns noch ein bisschen gedulden. Merz hat da heute nichts durchblicken lassen.
14: Sabine Henkel aus dem ARD-Hauptstadtstudio. Sie hat die Personalrochade für uns ausgeführt und eingeordnet, denn Kanzler Merz hat ja sein Kabinett massiv umgebaut. Kanzleramt, Fraktionschef, Gesundheitsministerium, Generalsekretär, da gibt's überall einen Wechsel, ausgelöst zunächst mal durch die Affäre Jens Spahn und seinen Rücktritt.
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14: Seit fast zwei Wochen fliegen die USA jede Nacht Angriffe auf Iran. Auch in der vergangenen Nacht hat die US-Armee nach eigenen Angaben dort wieder militärische Ziele ins Visier genommen. Iran seinerseits schießt zurück, zum Beispiel auf Kuwait. Das heißt, die Eskalationsspirale ist voll in Gang. Von diplomatischen Lösungen, Gesprächen, Verhandlungen ist keine Rede mehr. Beide Seiten setzen voll auf eine militärische Lösung, die es in den Augen vieler Kritiker aber gar nicht gibt. Für die Menschen in Iran bedeutet das, ihre Sorgen gehen weiter und sie werden größer, denn auch wenn es bislang noch keine heftigen Angriffe auf die Hauptstadt Teheran gegeben hat, genau diese befürchten viele. Hoffnung auf eine gute Zukunft hat hier fast niemand mehr. Dazu Eindrücke aus Teheran von unserem Korrespondenten Benjamin Weber.
15: Teheran dieser Tage. Vordergründig herrscht Alltag. Die Straßen sind voll, die Menschen unterwegs. Doch die Stimmung ist angespannt. Die USA greifen Iran wieder an, jede Nacht seit zwei Wochen. Das Warten auf die nächsten Tage, auf die nächsten Eskalationen ist zermürbt. Auch Daniel, der als Verkäufer im großen Bazar arbeitet. Damit sich die Lage verbessert, muss dieser Konflikt endlich beendet werden. Im Moment leben wir nur noch in Ungewissheit. Jeden Tag heißt es, heute oder morgen könnte etwas passieren. Niemand weiß, wie die Zukunft dieses Landes aussieht. US-Präsident Trump hat gedroht, für jedes Schiff, das Iran in der Straße von Hormuz angreife, würden die USA eine Brücke oder ein Kraftwerk in Iran zerstören. Es sind Androhungen von Kriegsverbrechen. Der Sprecher der iranischen Streitkräfte, General Shekarji, droht etwas subtiler zurück. Im gesamten 40-tägigen Krieg haben wir weiter Raketen und Drohnen hergestellt, selbst nachdem die Gegenseite gegen das Memorandum of Understanding verstoßen hat. Wir produzieren weiter und füllen unsere Vorräte weiter auf. Zuletzt hatten iranische Gegenschläge auf US-Stützpunkte wie in Jordanien amerikanische Soldaten getötet. Die USA hatten im Süden des Iran Brücken angegriffen und dabei auch Zivilisten getötet. Eine junge Studierende in der Nähe der Universität in Teheran glaubt nicht daran, dass Iran eine gute Zukunft bevorsteht. Wir sind noch tiefer in den Sumpf geraten, in dem wir ohnehin schon steckten. Wir haben keine Hoffnung mehr auf ein normales Leben und das ist wirklich schwer. Der Krieg hat der ohnehin desaströsen Wirtschaft des Landes nochmal stark zugesetzt. Fachleute in Teheran sagen für 2026 eine Inflation von 68% voraus. Tatsächlich dürfte die Zahl dreistellig sein. Die Preise explodieren, das Geld ist nichts mehr wert. Und so gibt es auch für junge Menschen nur noch wenig Perspektive, erzählt ein Student. Wir machen uns große Sorgen um unsere Zukunft. Man strengt sich ständig an und am Ende kommt nichts dabei heraus. Wenn man weiß, dass all die harte Arbeit zu keinem Ergebnis führt, dann macht das einen natürlich traurig. Im Dezember war die wirtschaftliche Lage der Auslöser für neue Proteste, die im Januar dann blutig niedergeschlagen wurden. Heute zeichnen sich neue Proteste dennoch nicht ab. Die Menschen haben die Repressionen nicht vergessen. Erst diese Woche hat die iranische Justiz einen Mann hingerichtet, der im Januar auf der Straße gewesen sein soll. Wer derzeit auf die Straße geht? Es sind die Anhänger der Islamischen Republik. Jeden Abend veranstalten sie Kundgebungen auf den großen Plätzen der Hauptstadt. Wir wollen unseren Kämpfern an der Front den Rücken stärken, damit sie sicher sein können, dass in den Städten alles ruhig und sicher ist und sie mit Zuversicht gegen den Aggressor kämpfen können. Dabei schwenken sie iranische Fahnen und fordern Vergeltung für den Tod des obersten Führers, Ali Khamenei. In der Bevölkerung sind die Anhänger der Islamischen Republik eine klare Minderheit. Auf den Plätzen und Straßen der Hauptstadt Teheran haben sie jetzt in der Kriegszeit die Oberhand.
14: Über kollektive Hoffnungslosigkeit und den Iran zwischen Wirtschaftskrise und Krieg, Benjamin Müller. Darwin, das ist nicht nur der Schöpfer der Evolutionstheorie, Sie wissen schon, Survival of the Fittest. Darwin ist auch eine Stadt in Australien, im Norden des Landes. Und dort steigt nun das größte internationale Luftwaffenmanöver im Indopazifik. Was erstmal erstaunlich klingt, da ist auch die Bundeswehr mit dabei, mit Eurofighter-Jets und Betankungsflugzeugen. Gemeinsam mit Australien, Spanien, Frankreich und vielen anderen asiatischen Nationen üben die Streitkräfte vor allen Dingen den Luftkampf. Darüber wollten wir sprechen mit Marcel Müller, unserem Korrespondenten für Australien. Ich habe ihn gefragt, warum macht denn die Bundeswehr bei diesem Manöver mit?
16: Das ist eine Übung, die im australischen Outback quasi stattfindet. Und hier findet die Bundeswehr genauso wie andere Armeen ideale Bedingungen für die Übungen, die sie machen wollen. Das Gebiet, in dem hier die Luftkämpfe stattfinden, ist halb so groß wie Deutschland. Und hier können die Piloten im Tiefflug rüberfliegen. Sie können hier Hochgeschwindigkeitsübungen machen. Das sind alles Dinge, die man in Deutschland so nicht trainieren kann. Außerdem gibt es Nachtübungen. Der Name der Übung heißt ja Pitch Black, also stockduster. Und diese Nachtübungen, die kann man auch so nirgendwo auf der Welt machen. Denn hier im Outback, da gibt es keine Lichter am Boden. Da gibt es keine Orientierungspunkte für die Piloten. Das sind also Dinge, die ganz wichtig sind zu trainieren. Und die können sie hier tun.
14: Also ein Riesengebiet auch, auf dem die unterwegs sind. Es geht wahrscheinlich auch darum, mit den anderen im Verbund zusammen zu trainieren.
16: Ganz genau so ist es. Es sind ja insgesamt 21 Nationen dabei, NATO-Staaten, auch Länder aus Asien sind dabei. Und da gilt es, dass man gemeinsame Abläufe findet. Man möchte auch Sprachbarrieren überwinden und Techniken auch gemeinsam entwickeln. Außerdem gibt es auch ein taktisches Verständnis. Die Piloten, die gehen hier in gemischten Teams in die Luft, machen dann Trainings 1 gegen 1 oder auch ein Team gegen ein anderes, rot gegen blau, gut gegen böse. Da sind dann bis zu 50 Jets tatsächlich in der Luft. Und am Ende des Trainings kann man dann sehen, elektronisch, wer ist getroffen worden und wer nicht, wer hat gewonnen, wer hat verloren. Und diese Auswertung, die ist auch ganz wichtig und Teil dieses Trainings hier.
14: Wie kam das denn dazu? Also wer hat den Anstoß gegeben, dieses Manöver durchzuführen?
16: Also Australien selbst hat das schon lange erkannt, dass man hier so gut Luftkampf trainieren kann. Das gibt es schon seit Anfang der 80er Jahre des letzten Jahrhunderts. Und Deutschland ist jetzt zum dritten Mal dabei. 2022 war die Premiere. Und das Ganze ist einmal natürlich eine gute Gelegenheit für die Bundeswehr und für die Piloten, eben die Ausbildung voranzubringen, andererseits andere Staaten und Nationen kennenzulernen und auch eine gewisse Partnerschaft zu symbolisieren. Das Ganze ist auch ein Signal sozusagen in die Welt und in die Region. Wir halten zusammen. Wir sind Länder, die gemeinsame Wertevorstellungen haben. Und das ist auch ein Zeichen, was hier von dieser Übung ausgeht.
14: Diese Region, die Sie ansprechen, also der Indopazifik, wird ja strategisch und geopolitisch immer wichtiger. China macht hier seinen Machtanspruch geltend. Deshalb soll die gemeinsame Übung vor allen Dingen im Wettstreit mit Peking ja auch ein Signal sein. Welches?
16: Ein Signal der Geschlossenheit geht hier von dieser Übung aus. Man zeigt, dass man den anderen Nationen sozusagen nahe ist. Man hat gemeinsame Werte, die man teilt. Denn China ist ja hier in der Region in den letzten Jahren immer aggressiver aufgetreten. Rüstet seine Marine auf, droht immer wieder Taiwan, baut Militärbasen im südchinesischen Meer. Und das alles sind Dinge, die die anderen Nationen drumherum, sage ich mal, natürlich mit Sorge betrachten. Wenn man jetzt zum Beispiel auch an freien Handelswege denkt, an Seewege, wie wichtig das ist, sehen wir gerade an der Straße von Hormuz und an den Folgen, die das haben kann. Also hier geht es darum, dass man die Seewege, die sehr wichtig sind für Deutschland, frei halten will und auf eine regelbasierte Ordnung pocht und nicht, dass am Ende das Recht des Stärkeren herrscht.
14: China hat jetzt auf dieses spezielle Manöver noch nicht reagiert, tut das auch im Allgemeinen nicht. Wie lange wird denn das Manöver dauern?
16: Insgesamt ist das Manöver auf 3 Wochen angelegt. Es gibt verschiedene Trainingsabschnitte. In den ersten Wochen lernt man sich so ein bisschen kennen, lernt die Maschinen kennen, die Bedingungen. Dann geht's in die Trainings, in diese 1-zu-1-Situationen oder in diese Großkampfübungen. Und dann gibt es, wie gesagt, diese Nachtkampfübungen. Und dann ist das Training Anfang August dann zu Ende.
14: Marcel Müller über die deutsche Luftwaffe bei einem Megamanöver in Down Under. Vielen Dank für das Gespräch.
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14: Nun nach Venezuela. Dort ist es genau 1 Monat her, dass die Erde an der Küste 2-mal kurz nacheinander heftig gebebt hat. Und diese Erdbeben haben mindestens 5.400 Menschen das Leben gekostet. Es könnten sogar noch mehr Opfer sein, denn noch immer gelten Zehntausende als vermisst. Außerdem sind rund 18.000 Menschen obdachlos geworden. Was bleibt, sind jetzt die Trümmer, die Resignation und eine große Wut auf die Regierung. So das Stimmungsbild, das unsere Korrespondentin Jenny Barke aus Venezuela geschickt hat und zunächst mal eine Betroffene porträtiert.
17: Damelie Diaz steht vor den Trümmern ihres Wohnblocks in Catia La Mar. Zu Besuch ist Nicolás Maduro Guerra, kurz Nicolásito. Er ist der Sohn des im Januar gestürzten und in den USA inhaftierten Ex-Präsidenten Nicolás Maduro. Gegen ihn richtet sich Diaz aufgestaute Verzweiflung, die der norwegische TV-Sender TV2 aufgenommen hat. Ihr alle gehört ins Gefängnis. Ihr habt Müll gebaut. Ich habe nicht nur eine Küche verloren, ich habe meine Tochter verloren. Für ihre Unverantwortlichkeit müssen sie bezahlen. Die Bilanz, 4 Wochen nach den Beben, mindestens 5.400 Tote, noch immer etwa 30.000 Vermisste. Zehntausende Menschen sind durch die Erdbeben obdachlos geworden, leben eng gedrängt in Notunterkünften, wodurch das Risiko für Infektionen steigt. Jonas Brenner, Nothilfekoordinator der Caritas, ist aktuell in Venezuela vor Ort. Oberste Priorität hat aus seiner Sicht, die medizinische Versorgung wieder aufzubauen.
18: Ganz viele Menschen haben Traumata erlitten. Das heißt, sie brauchen Hilfe durch psychologische Hilfe. Ein weiteres ganz wichtiges Thema ist Sanitärshilfen. Es gibt wenige Toiletten, wenige Duschen.
17: Ein weiteres Problem, noch immer belegen die USA Venezuela mit vielen Sanktionen. Washington sei jetzt in der Verantwortung, besonders nachdem die US-Regierung nach der Festnahme von Nicolás Maduro großen Einfluss auf Venezuela nimmt, sagt Phil Ganzen von der Crisis Group. Die USA sollten die Gelder anheben. Und weil Trump nicht erlaubt, dass sie ihre Souveränität als Regierung behalten und vorgibt, das politische und wirtschaftliche Ziel des Landes voranzutreiben, denke ich, es ist in ihrer Verantwortung. Es ist quasi, als wäre dieses Erdbeben im eigenen Land passiert. Bei den Venezolanern sitzt die Wut tief auf die Regierung, weil sie zu spät, zu unkoordiniert und vielerorts schlicht nicht ausreichend reagiert hat. Nun stellen sich Zehntausende die Frage, wie es weitergeht. Jetzt, wo ein Großteil der internationalen Teams abgezogen ist. Timo Dorsch und Jonas Brenner betonen, wie wichtig es nun ist, dass die Unterstützung anhält und die Venezolaner nicht vergessen werden.
14: 1 Monat nach dem verheerenden Erdbeben in Venezuela. Die dringlichsten Rettungsarbeiten sind erledigt. Tausende internationale Kräfte haben geholfen, aber viele Venezolaner werden ihre Angehörigen wohl nie aus den Trümmern bergen können. Unsere Korrespondentin Jenny Barke hat 1 Monat nach dem Erdbeben nach Venezuela geschaut.
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14: In Hannover laufen gerade die Finals, die deutschen Meisterschaften in 27 Sportarten und darunter sind auch einige Exoten, also Disziplinen, die noch recht neu sind, noch nicht so besonders bekannt, aber nicht minder beliebt. Dazu gehört auch Techball. Was das ist und wer es mag, dazu Tide Tittinger.
19: Ronaldinho, Lionel Messi und sogar Thomas Müller, sie alle spielen es oder haben es zumindest mal ausprobiert. Tagball. Die rasante Mischung aus Fußball, Tischtennis und einem Schuss Volleyball auf einem Spieltisch, der wie eine gebogene Tischtennisplatte aussieht.
20: Also man muss den Ball direkt auf die gegnerische Platte schießen und man hat 3 Kontakte und die Schwierigkeit hier ist, man darf nicht 2-mal hintereinander das gleiche Körperteil verwenden.
19: Erklärt einer der besten deutschen Nachwuchsspieler Elias Petzold aus dem thüringischen Sonneberg, der in Hannover seine 4. deutsche Meisterschaft gewonnen hat. Früher hat der 15-Jährige Fußball gespielt.
20: Also ich habe Fußball komplett aufgehört, ich mache jetzt nur noch Tagball, weil Fußball hat mir nicht so viel Spaß gemacht und ich habe meinen Spaß beim Tagball mehr gefunden. Es ist kein Kontaktsport und man kann vielleicht auch ein bisschen schlauer spielen und man braucht vor allem die Technik.
19: Vater Rico, Präsident des Deutschen Tagballverbandes, hatte ursprünglich gehofft, dass es die Sportart ins offizielle Finalsprogramm schafft. Nun ist sie Demonstrationswettbewerb, immerhin.
21: Wir wären natürlich gerne im ARD oder ZDF-Stream gewesen, absolut, aber überhaupt dabei zu sein, ist eine Riesensache für uns und die erste deutsche Meisterschaft auch in Hannover stattfinden zu lassen. Die letzten waren alle in Hamburg, deswegen waren wir ganz, ganz froh, jetzt mal die deutsche Meisterschaft auch in Hannover dann hier stattfinden zu lassen.
19: Auf an die 130 organisierte Spielerinnen und Spieler schätzt Petzold die deutsche Tagball-Gemeinde, Tendenz steigend. Hauptzielgruppe, na klar, Fußballer. Tagball ist damit der wohl kleinste Exot in Hannover, aber bei weitem nicht der einzige. Da wäre zum Beispiel das Rapid-Surfen auf der Leine, Wellenreiten, nur umgekehrt sozusagen, erklärt eine der Besten in Deutschland, Annika Weitzel aus Osnabrück.
22: Naja, im Meer kommt das Wasser von hinten und es schiebt dich an Land. Und bei uns kommt das Wasser von vorne, also wir surfen so gesagt in einem Fluss gegen die Strömung.
19: Verrückt. Den verrücktesten Ort für seine Titelkämpfe hat sich BMX ausgesucht. Die Disziplin Flatland bringt einen Schuss Hip-Hop ins altehrwürdige neue Rathaus von 1913. Die deutsche BMX-Ikone Andy Zeiss erklärt, worum es geht.
23: BMX Flatland ist eine Disziplin, die grundsätzlich nur auf dem Boden ausgetragen wird. Man kann so sagen, das ist so wie eine Mischung aus Breakdance und Kunstradfahren. Aber ein bisschen cooler.
19: Das wird Breakdance, das eigentlich Breaking heißt, nicht gerne hören. Auch die Hip-Hop-Tanz-Battles werden im neuen Rathaus ausgetragen. Breaking, das in den 80ern von den Straßen New Yorks nach Europa herüberschwappte, ist schon zum 3. Mal bei den Finals dabei.
14: Tide Tedinga über die Finals in Hannover, da gibt's auch exotische Sportarten. Sommerzeit bedeutet ja, viele städtische Theater und Opernhäuser haben geschlossen und das ist dann die große Zeit für Off-Locations. Da gibt's zum Beispiel Kino unterm Sternenhimmel, Konzerte in Palmengärten oder in Frankfurt, die traditionelle Sommerwerft direkt am Main. Ein internationales Theaterfestival, das aber immer schon mehr sein wollte. Ein Raum für Kultur, für Gemeinschaft und Dialog. Seit 25 Jahren schon. Jedes Jahr auch unter einer gesellschaftspolitischen Überschrift. Die lautet dieses Jahr: Der Ozean beginnt in Frankfurt. Also es geht um Wasser und um die globale Bedeutung von Flüssen und Ozeanen im Kontext der Klimakrise. Unsere Kulturreporterin Tanja Küchle berichtet über diese Ausgabe und über die Stimmung und Atmosphäre am Fluss.
24: An der Weseler Werft im Frankfurter Osten. Menschen sitzen am Ufer. Sonnenstrahlen glitzern auf dem Wasser, Wellen klatschen spritzend an Land, wenn die Sportboote und Rundfahrtschiffe vorbeiziehen. Der Main ist Frankfurts Lebensader. Doch trinken würden das Flusswasser sicher die wenigsten. Beim diesjährigen Sommerwerftfestival kann man genau das tun, sagt der künstlerische Leiter Bernhard Bub.
25: Wir schauen mal, wie das Publikum darauf reagiert, wenn sie aus dem Fluss Wasser schöpfen, in den großen Filter oben rein und dann unten sich ihr Wasser rausholen können.
24: Normalerweise sind derartige Filter in Regionen der Welt im Einsatz, in denen sauberes Trinkwasser nicht garantiert ist. Der künstlerische Leiter Bernhard Bub hat die Sommerwerft 2002 mitgegründet. Die Idee von damals sei bis heute maßgeblich, sagt er.
25: Für uns war wichtig, diese Kunst aus der Bubble zu befreien, in der sie sich meist bewegt, und zurück zum Menschen zu bringen.
24: Als Bernhard Bub die Sommerwerft 2002 mit anderen Mitstreitern des Antagon-Theaters ins Leben gerufen hat, war die Weseler Werft noch ein ziemlich verlassener Ort.
25: Ich weiß noch, dass die ersten Barteams, die haben sich hier Strickzeug mitgebracht, damit sie zwischen den Bieren, was sie rausgeben, stricken konnten.
24: Dabei habe es von Anfang an große, freie Theaterproduktionen aus aller Welt gegeben. Bei der ersten Sommerwerft rollte im polnischen Stück Arka ein brennendes Schiff am Mainufer entlang. Hinter dem Theater- und Performance-Festival stehen hunderte freiwillige Helfer aus der Region und aller Welt. Ehrenamtliche, öffentliche Fördergelder und jedes Jahr ein Kraftakt. Gewinne macht die Sommerwerft nach eigenen Angaben keine. Seit 2008 ist das Festival komplett kostenlos. Inzwischen kommen bis zu 120.000 Besucherinnen und Besucher in den 17 Tagen des Festivals. Und rund 200 Künstlergruppen aus der ganzen Welt, von Vietnam bis Brasilien. Und global ist auch das Motto der Jubiläumsausgabe: Der Ozean beginnt in Frankfurt. Die vielfältigen Facetten von Wasser werden in Workshops, Tanzperformances, Pantomimestücken, Kindertheater und Gesprächen mit Experten beleuchtet. Darin geht es unter anderem um die Frage von Territorien und Umweltschutz, um die Migration von Lachsen und erzwungene Fluchtrouten von Menschen übers Mittelmeer. Daneben aber auch um poetische Unterwassergeräusche, das menschliche Gefühl, im Fluss zu sein und eben auch um den Geschmack des Mainwassers.
14: Brennende Schiffe, Theaterstücke auf dem Wasser und Schauspieler auf meterhohen Stelzen. Die Sommerwerft begeistert seit 25 Jahren mit Theater, Musik, Spektakel und Gauklerei und ist aus Frankfurt nicht mehr wegzudenken. Mittlerweile zählt die Sommerwerft zu den größten Open-Air-Theater-Festivals in Deutschland und gilt als Leuchtturmprojekt der freien Szene. Tanja Küchle über eine Erfolgsgeschichte, die ab heute am Main wieder fortgesetzt wird.

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1: 12 Uhr. Jürgen Klopp wird neuer Fußball-Bundestrainer. Frau aus Afghanistan hat mit Verfassungsbeschwerde Erfolg. Rumänien schießt Drohne über seinem Luftraum ab. Das Wetter, viel Sonnenschein, 21 bis 28 Grad. Mein Name ist Heiko Schneider. Jürgen Klopp wird der neue Fußball-Bundestrainer. Der DFB hat den 59-Jährigen in Frankfurt offiziell vorgestellt. Klopp hat einen Vertrag vom 15. August an bis zur nächsten Fußball-WM 2030 unterschrieben. Er sagte, es sei eine sehr große Ehre und der Höhepunkt seiner Karriere. Mit seinem Trainerteam wolle er auch an Veränderungen im DFB arbeiten.
2: Wir wollen tatsächlich jeden Stein umdrehen. Meine Hauptaufgabe ist es, der A-Nationalmannschaft zu helfen. Das funktioniert nur, wenn im Unterbau sehr gut gearbeitet wird, wovon ich ausgehe. Und wir da ganz eng zusammenarbeiten, das werden wir tun. Aber darüber hinaus, diesen Verband mit uns gemeinsam auch in die Zukunft zu führen, ist eben auch die Idee.
1: Die bisherige Bundesgesundheitsministerin Waken wird neue Chefin des Kanzleramts. Das hat Bundeskanzler Merz auf einer Pressekonferenz in Berlin bestätigt. Die CDU-Politikerin folgt damit auf Thorsten Frey, der neuer Chef der Unionsfraktion im Bundestag werden soll. Merz sagte:
3: Ich freue mich sehr darüber, dass sie bereit ist, diese Aufgabe zu übernehmen. Nina Waken hat in den vergangenen Monaten in der Bundesregierung als Gesundheitsministerin gezeigt, dass sie ein Ministerium führen, dass sie Reformen auch gegen Widerstände durchsetzen kann und dass sie auch vielfältige Themen in ihrer ganzen Komplexität beherrscht.
1: Neuer Gesundheitsminister soll der bisherige CDU-Generalsekretär Linnemann werden. Merz kündigte weitere Veränderungen im Bundeskabinett, dafür werde er sich aber Zeit lassen. Juristischer Erfolg für eine Frau aus Afghanistan. Das Bundesverfassungsgericht hat entschieden, dass die Bundesregierung das Aufnahmeprogramm für Menschen aus Afghanistan nicht pauschal hätte stoppen dürfen. Die Frau hatte geklagt, weil sie 2021 eine Aufnahmezusage bekommen hatte, die dann aber von der aktuellen Bundesregierung zurückgenommen wurde. Aus Karlsruhe Max Bauer.
4: Karlsruhe sagt, die Rücknahme der Aufnahmezusagen war rechtswidrig. Zwar habe die Bundesrepublik die Aufnahme freiwillig zugesagt und könne sie auch wieder zurücknehmen, aber das dürfe nicht pauschal für alle Betroffenen geschehen. Es müsse immer eine Einzelfallentscheidung geben, bei der die individuellen Belange berücksichtigt werden. Nun muss das Oberverwaltungsgericht Berlin-Brandenburg noch einmal über den Fall entscheiden und dabei darauf achten, dass eine pauschale Rücknahme der Afghanistan-Zusagen nicht zulässig ist.
1: Rumänien hat zum ersten Mal seit Beginn des Kriegs in der Ukraine eine Drohne in seinem Luftraum abgeschossen. Das teilte der Präsident des NATO-Mitgliedslands dann mit. Danach ist die Drohne von einem rumänischen Kampfjet-Piloten über unbewohntem Gebiet abgeschossen worden. Untersuchungsteams würden jetzt Details klären. Dazu, woher die Drohne kam, gibt es bisher keine Angaben. Während des Kriegs waren schon mehrmals Drohnen in den rumänischen Luftraum eingedrungen, abgeschossen wurde aber noch keine. Wegen Bauarbeiten ist die A4 bei Bad Hersfeld ab heute Abend komplett gesperrt. Los geht es um 23 Uhr. Bis Sonntagmorgen werden dann tonnenschwere Bauteile eingesetzt mit Hilfe von zwei Autokränen. Deshalb muss die Autobahn in beide Richtungen gesperrt werden. Die Umleitungen sind ausgeschildert. Und das waren die Nachrichten. Das Wetter. Heute scheint fast überall in Hessen die Sonne und es bleibt trocken. Die Höchstwerte steigen auf 21 Grad im Upland und 28 Grad in Südhessen. Kommende Nacht kühlt es ab auf 16 bis 7 Grad. Auch morgen viel Sonnenschein und trocken bei maximal 26 bis 32 Grad. Die weiteren Aussichten: am Sonntag und Montag eine Mischung aus Sonne, Wolken und Schauern. Sonntag bis 30, Montag bis 27 Grad. Die Zeit, es wird gleich 12.04 Uhr.
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1: Vorsicht bitte auf der A67 Darmstadt Richtung Mannheim. Zwischen Gernsheim und Lorsch eine ungesicherte Unfallstelle auf dem linken Fahrstreifen. A5 Frankfurt Richtung Kassel. Zwischen Nordwestkreuz Frankfurt und Bad Homburger Kreuz 3 Kilometer Stau nach einem Unfall auf dem rechten Fahrstreifen. A7 Fulda Richtung Würzburg. Zwischen Fuldaer Dreieck und Bad Brückenau Wildflecken 8 Kilometer Stau und stockender Verkehr. A45 Gießen Richtung Aschaffenburg. Zwischen Wetzlar Süd und Gießener Südkreuz 3 Kilometer stockender Verkehr nach einem Auffahrunfall auf dem linken Fahrstreifen. Und ganz frisch reingekommen noch eine Warnmeldung. Vorsicht bitte auf der A66 Frankfurt-Wiesbaden. Zwischen Nordwestkreuz Frankfurt und Eschborner Dreieck befindet sich ein E-Scooter-Fahrer auf der Fahrbahn.
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5: Einen schönen guten Tag wünsche ich Ihnen. Sie haben das mitbekommen. Es wird munter durchgewechselt gerade. in der Bundesregierung bzw. innerhalb des CDU-Teams. Ausgelöst hatte das Ganze der Rücktritt von Jens Spahn als Fraktionschef der Union im Bundestag. Und heute Morgen hat Bundeskanzler Friedrich Merz den Umbau im Team vorgestellt, im Detail. Die wichtigste Personalie dabei, die bisherige Gesundheitsministerin Nina Wagen. Sie wird also Kanzleramtsministerin und da hören wir uns seine Analyse dazu und seine Begründung nochmal genauer an.
3: Sie wird diese Aufgabe übernehmen als Chefin des Bundeskanzleramtes und als Bundesministerin für besondere Aufgaben. Mit ihr wird in das deutsche Bundeskanzleramt zum ersten Mal in der Geschichte unseres Landes eine Frau einziehen als Chefin des Bundeskanzleramtes. Ich freue mich sehr darüber, dass sie bereit ist, diese Aufgabe zu übernehmen. Nina Wagen hat in den vergangenen Monaten in der Bundesregierung als Gesundheitsministerin gezeigt, dass sie ein Ministerium führen, dass sie Reformen auch gegen Widerstände durchsetzen kann und dass sie auch vielfältige Themen in ihrer ganzen Komplexität beherrscht.
5: Das ist also die Begründung dafür von Bundeskanzler Friedrich Merz, dass er jetzt Nina Wagen rüberholt vom Gesundheitsministerium ins Kanzleramt. Und er hat noch mehr angekündigt. Interessante Personalentscheidungen. Einige stehen dann offenbar auch noch aus. Da darf spekuliert werden. Und das lassen wir uns auch gleich alles im Detail von unserem Korrespondenten in Berlin erzählen. Vorschalten wir aber in die DFB-Zentrale nach Frankfurt, denn dort gab es auch eine wichtige Personalie, einen Bundestrainerwechsel, nämlich der natürlich längst in aller Munde war und der jetzt heute einfach nur offiziell verkündet wurde. Keine Überraschung, Jürgen Klopp wird also Trainer der deutschen Fußballnationalmannschaft. Heute ist er vorgestellt worden, beziehungsweise hat sich selbst vorgestellt. Von Anfang an ist ja schon alles auf Jürgen Klopp hinausgelaufen. Tim Brockmeier aus unserer Sportredaktion war bei seiner Vorstellung dabei auf dem DFB-Campus. Tim, wie war der Auftritt auf der großen grünen Bühne? Die kennt er ja auch schon längst.
6: Ja, also ehrlicherweise ist dieser Auftritt in der Sekunde wirklich zu Ende gegangen. Also während ich hier jetzt schon saß, ist die Pressekonferenz noch gelaufen. Ich habe noch nie einen so vollgepackten Pressekonferenzraum beim DFB gesehen wie heute. Am Anfang war es so ein bisschen wie auf einem roten Teppich bei einer großen Filmpremiere. Locker 20, 30 Fotografen, die immer riefen, Jürgen, hier, guck mal hierher, hier, Jürgen, Jürgen. Also das war schon ein sehr, sehr besonderer Auftritt und auch man konnte an dem Umfang der Aufmerksamkeit sehen, welche Größe das hat. Er war nicht so locker entspannt und sprüchefreudig, wie wir ihn vielleicht kennen, auch zuletzt kennengelernt haben als TV-Experte. Er schien schon sehr angespannt, auch sehr fokussiert, aber am Ende natürlich hat er hier und da schon ein paar Sprüche rausgehauen à la Jürgen Klopp und hat viel versprochen.
5: Ja, und die Erwartungen sind ja auch enorm hoch. Vielleicht erklärt das ein bisschen, dass er ein bisschen zurückhaltender war, als vielleicht man sich das sonst von ihm erwartet oder was man von ihm kennt. Die Hoffnungen, dass vieles besser wird beim DFB, sind groß. Die deutsche Fußballseele lechzt wieder nach Erfolgen. Was hat Jürgen Klopp vor? Was hat er gesagt?
6: Also er hat das quasi in zwei Dinge geteilt, in das Organisatorische und das Fußballerisch-Sportliche. Er hat übrigens mehrfach betont und auch gesagt, dass er möchte, dass die Erwartungshaltung ein bisschen runtergeschraubt wird bei allen, bei den Medien natürlich, aber auch bei den Fußballfans in Deutschland. Denn gemessen an der Erwartungshaltung kann man auch sagen, ist man erfolgreich oder nicht. Er hat nicht davon gesprochen, dass wir in 2 Jahren Europameister oder in 4 Jahren Weltmeister werden. Also zum Organisatorischen, er bringt wahnsinnig viele Leute mit. Es ist ein großes Team, unter anderem seinen Berater, seinen langjährigen. Es soll jeder Stein im DFB umgedreht werden. Also rund um die Nationalmannschaft soll auch organisatorisch sich einiges ändern und verbessern, damit diese Mannschaft besser Fußball spielt. Und zum Sportlichen, was er für ein Fußball spielen lassen will, hat er Folgendes gesagt.
7: Ich möchte auch mit der Nationalmannschaft etwas schaffen, dass die Leute nach dem Spiel nach Hause gehen und denken, wow. Das war wirklich cool.
6: Also, er nannte das mal in seiner Zeit bei Borussia Dortmund Heavy-Metal-Fußball und in die Richtung will er wieder kommen. Offensiven, attraktiven Tempo-Fußball spielen, dafür braucht er die Spieler, die muss er sich jetzt langsam dann suchen, denn anders als im Verein kann er jetzt nicht mal schnell irgendeinen verpflichten für ein paar Millionen, sondern er kann nur mit denen arbeiten, die in Deutschland da sind. Aber er ist guter Dinge und will die Aufgabe mit voller Energie und voller Vorfreude angehen.
5: Also neue Spieler suchen, aber es sind vor allem die schon da sind, wie du gesagt hast. Und er braucht auch neues Personal. Und du hast gesagt, er hat ganz viel Personal mitgebracht. Wen denn?
6: Ja, also er bringt insgesamt zwei Co-Trainer mit denen er schon lange zusammengearbeitet hat bei Liverpool und auch in früheren Jahren bei Dortmund. Er holt Sven Bender, das ist ja auch schon durch den Boulevard gegeistert, den Ex-Nationalspieler, mit dem er in Dortmund zusammengearbeitet hat als Co-Trainer. Der soll so ein bisschen auch das Verbindungsglied werden zur Mannschaft, auch mit seiner Art, war ja ein sehr robuster und sehr, sehr kampfbetonter Spieler, auch seine Art vorangehen. Und wie gesagt, seinen Berater wird er mitbringen. Und zum 1.1., das wurde dann heute auch offiziell verkündet, wird Per Mertesacker, der Weltmeister von 2014, als Geschäftsführer Sport beim DFB anfangen. Wird also Andreas Rettich beerben, der jetzt zum Jahresende geht. Und damit den gesamten Bereich Nationalmannschaft, also nicht nur die Männer-A-Nationalmannschaft, sondern auch die der Frauen und alle U-Nationalmannschaften übernehmen, sodass es wirklich sich danach anhört, als wolle man. Mertesacker hat eine große Expertise, was Nachwuchsförderung angeht, hat mehrere Jahre lang die Nachwuchsakademie von Arsenal London geleitet, als würde man eben wirklich wollen, eine komplett neue Organisation und Struktur rund um die Nationalmannschaft zu bauen, die dann irgendwann dazu führt, dass man so erfolgreich ist wie zuletzt andere Länder bei dieser WM, die gerade fertig ist.
5: Vielen Dank, Tim Brockmeier, live aus der DFB-Zentrale in Frankfurt, wo heute Morgen Jürgen Klopp als neuer Bundestrainer vorgestellt wurde.
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5: Apropos neue Vorstellung von Personal, jetzt wie vor ein paar Minuten angekündigt, kommen wir zu den Wechseln und dem Umbau in der CDU-Spitze. Da gibt es eine Rochade auf den Ministerposten. Bundeskanzler Friedrich Merz baut die Bundesregierung teilweise um. Das Kanzleramt bekommt eine neue Chefin, das Gesundheitsministerium einen neuen Minister und damit noch nicht genug. Am Vormittag hat der Kanzler vor der Hauptstadtpresse sein Personalpaket vorgestellt und Mario Kubina war für uns dabei.
8: Tagelang schossen die Spekulationen ins Kraut. Jetzt steht fest, Friedrich Merz nutzt den Rücktritt von Jens Spahn als Unionsfraktionschef für größere Umbaumaßnahmen im Bundeskabinett. CDU-Gesundheitsministerin Nina Warken wird Kanzleramtschefin, die erste in der Geschichte der Bundesrepublik. Merz spart nicht mit Lob für seine Parteifreundin.
3: Nina Warken hat in den vergangenen Monaten in der Bundesregierung als Gesundheitsministerin gezeigt, dass sie ein Ministerium führen, dass sie Reformen auch gegen Widerstände durchsetzen kann.
8: Womit sich der Kanzler vor allem auf die Reform der gesetzlichen Krankenversicherung bezieht. Warken hat sie vor kurzem durch den Bundestag gebracht und damit einen wichtigen Erfolg für die schwarz-rote Koalition erzielt.
9: Ich freue mich, den Reformkurs, den wir jetzt begonnen und gut auf den Weg gebracht haben, der Bundesregierung weiter voranzutreiben, mitzugestalten, noch enger mit den Kolleginnen und Kollegen, Bundesministern und ihren Ressorts, aber auch mit den Ländern und den Fraktionen zusammenarbeiten zu können.
8: Gerade bei der Zusammenarbeit von Bund und Ländern lief es in letzter Zeit nicht immer rund, was auch dem bisherigen Kanzleramtschef Thorsten Frey angekreidet wurde. Er soll nach dem Rücktritt von Spahn den Vorsitz in der Unionsfraktion im Bundestag übernehmen. Mit dem Wechsel von Warken ins Kanzleramt braucht Merz einen neuen Gesundheitsminister.
3: Es freut mich, dass Carsten Linnemann meiner Bitte gefolgt ist und das Amt des Bundesgesundheitsministers übernehmen wird.
8: Der Abgeordnete aus Nordrhein-Westfalen blickt schon jetzt auf eine lange Karriere im Bundestag zurück. Aber die Gesundheitspolitik war bisher nicht Linnemanns Schwerpunktthema, eher Wirtschaft und Arbeitsmarkt.
10: Mir ist bewusst, dass es eine große Aufgabe ist und deshalb gehe ich auch mit Demut diese Aufgabe an, aber auch mit großem Respekt.
8: Wer Linnemanns bisherigen Posten als CDU-Generalsekretär übernimmt, lässt Parteichef Merz erstmal offen. Im Gespräch dafür ist die Hamburger Bundestagsabgeordnete Franziska Hoppermann. Dafür bestätigt Merz eine andere Personalie. Auch Digitalstaatssekretär Philipp Amthor wechselt ins Kanzleramt. Dort wird er als Staatsminister für die Bund-Länder-Beziehungen zuständig sein. War es das jetzt mit der Neuaufstellung? Eher nicht.
3: Es wird weitere Veränderungen im Bundeskabinett geben,
8: sagt der Kanzler nur. Welcher Stuhl wackelt, sagt er erstmal nicht. Merz macht es weiter spannend in dieser sogenannten Sommerpause.
5: In der aber ganz schön viel passiert. Mario Kubina über die Personalwechsel in der Spitze der CDU und auf den Ministerposten. Allen voran die Personalie Nina Warken, die vom Gesundheitsministerium also ins Kanzleramt wechselt. Wir schauen auf die deutsche Wirtschaft. Der Autobauer Volkswagen rutscht weiter in die Krise. Das Unternehmen hat in den ersten 6 Monaten des Jahres unterm Strich nur noch rund 3,1 Milliarden Euro verdient nach Steuern. Und das klingt erstmal nach viel Geld, ist aber ein erneuter Gewinneinbruch um fast ein Drittel. Also eine ziemlich ernste Lage, die Volkswagen auch hart trifft. Das sagt auch mein Kollege Torben Hildebrandt.
11: Das ist ein herber Schlag, aber Volkswagen wusste, dass der so kommt. Der Konzern steckt in der Krise, der Gewinn schrumpft von Quartal zu Quartal. Und heute eben die nächste Hiobsbotschaft, auch wenn sich das natürlich hinter den Kulissen schon angedeutet hat. Ein Drittel weniger Gewinn im ersten Halbjahr. Die VW-Spitze begründet die schwache Zwischenbilanz unter anderem mit dem eingebrochenen China-Geschäft und mit den teuren US-Zöllen, außerdem mit einem verschärften Wettbewerb. VW-Chef Blume sieht ein, Zitat, nie dagewesenes Risikoszenario für den Konzern. Gründe sind aber auch die relativ hohen Produktionskosten in Deutschland. Die Fabriken, wir kennen die Debatte aus den vergangenen Monaten, die Fabriken sind nicht ausgelastet, weil VW insgesamt im Moment zu wenig Autos verkauft.
5: Und der Volkswagen-Chef hat ja heute auch bekräftigt, dass er sein Sparprogramm bis Ende des Jahres festgezurrt haben will. Und das wird auch Auswirkungen haben auf den Sparkurs des Konzerns.
11: Naja, diese Zahlen untermauern, wie viel Druck bei VW auf dem Kessel ist. Und mit diesen Zahlen kann VW-Chef Blume jetzt nochmal allen Kritikern sagen, seht her, wir haben es nochmal schwarz auf weiß, wir müssen daran, wir müssen was tun. Der VW-Vorstand will ja bis zu 50.000 weitere Jobs abbauen und die Zukunft von 4 VW- bzw. Audi-Werken ist unsicher. Da werden ja immer Hannover, Emden, Zwickau und Neckarsulm genannt. Im Moment ist Werksurlaub. Im August nach den Ferien wollen Betriebsrat und die IG Metall Proteste an den VW Standorten gegen einen möglichen Kahlschlag organisieren.
5: Und auch wenn der Gewinn jetzt wieder massiv eingebrochen ist, gibt es denn auch Lichtblicke?
11: Ja, die gibt's auch. VW rechnet fürs zweite Halbjahr mit besseren Zahlen, auch weil der bereits eingeschlagene Sparkurs dann offenbar wirkt. Nicht genug, aber er wirkt. Außerdem, VW hat innerhalb weniger Wochen 70.000 Bestellungen für die neuen Elektro-Kleinwagen registriert. Das ist ja der ID. Polo und andere kleinere Modelle. Und auch die E-Auto-Verkäufe in Europa insgesamt ziehen weiter an. Und wenn man mal das schlechte China-Geschäft außen vor lässt, dann verkauft VW wieder etwas mehr Autos in Südamerika, in Nordamerika. Auch in Europa steigen die Absatzzahlen. Also wenn man bei allen schlechten Nachrichten etwas Gutes suchen will, beim Absatz geht's langsam wieder bergauf.
5: Also man findet auch das Gute in den negativen Schlagzeilen. Torben Hildebrandt war das mit der Einschätzung zu den neuen, erstmal ernüchternden Volkswagen-Zahlen beziehungsweise dem Gewinneinbruch von fast einem Drittel in diesem Jahr, der heute verkündet wurde. Aber es gibt eben auch ein paar positive Dinge.
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5: Brände im Süden Europas, in Italien, Spanien, Portugal und im Moment wohl der größte Waldbrand im Südwesten Frankreichs. Da mussten mehr als 20.000 Menschen in Sicherheit gebracht werden. Das Gebiet rund um die Bucht von Arcachon, ganz in der Nähe von Bordeaux, brennt seit Tagen. Hunderte Feuerwehrleute versuchen im Moment die Flammen einzudämmen und sie hoffen auf Regen.
12: Am Freitagmorgen stand fest, die Halbinsel Cap Ferré an der Atlantikküste wird vollständig evakuiert. Über die Straße in Richtung Bordeaux und zum Teil mit Booten verlassen Touristen und Einwohner die Halbinsel. Im französischen Radio teilen sie ihre Eindrücke und Gefühle zwischen Schock und Verzweiflung. Entlang der D106 war das Feuer vielleicht 200 Meter vom Straßenrand entfernt. Es gab nur einen Zugang und solange der noch frei war, mussten da alle schnell durch. Man fragt sich, ob das nicht das Ende der Welt ist. Ich lasse meine Arbeit zurück, mein Haus, völlig unvorbereitet. Alles kann so schnell gehen. Wir sehen überall Rauch. Das sind beeindruckende Bilder, fast apokalyptisch. Insgesamt wurden bisher etwa 40.000 Menschen in Sicherheit gebracht. Das Feuer in der beliebten Ferienregion um das Bassin d'Arcachon war am Mittwoch ausgebrochen. Laut Innenminister Laurent Nunez hat der Brand bisher eine Fläche von rund 100 Quadratkilometern verwüstet. Ein Feuerwehrmann wurde verletzt, knapp 100 Häuser beschädigt oder sogar zerstört.
13: Le feu n'est pas maîtrisé actuellement, donc il continue à progresser.
12: Das Feuer sei bisher nicht unter Kontrolle und breite sich weiter aus, warnte der Innenminister bei einem Pressebriefing am Vormittag. Rund 50 Kilometer weiter südlich bei Biscarros kämpften die Einsatzkräfte gegen den nächsten Großbrand.
13: Un feu important également a démarré, qui a eu une progression qui est un peu identique.
12: Auch dort ist ein großes Feuer ausgebrochen mit einer ähnlichen Dynamik. Es breitet sich sehr schnell aus und ist schwer zu kontrollieren. 700 Feuerwehrleute sind dort im Einsatz, auch aus anderen Landesteilen. Die Wetterbedingungen sind sehr ungünstig.
13: Extra-zonal. Les conditions météo sont très défavorables.
12: Wegen der anhaltenden Trockenheit sind Böden und Vegetation ausgedörrt, die Waldbrandgefahr umso höher. Die jüngsten Hitzewellen verschärfen dieses Phänomen. Im Kampf gegen die Waldbrände hat Frankreich darum gebeten, den europäischen Zivilschutzmechanismus zu aktivieren. Kroatien, Portugal, Tschechien und die Slowakei haben Löschflugzeuge und Helikopter zur Unterstützung geschickt. Er sei angesichts der Lage nicht besorgt, sondern entschlossen, so Innenminister Laurent Nunez am Vormittag.
13: On n'est pas inquiet, on est déterminé.
12: Was ihm dagegen Sorge bereite? Die zunehmende Erschöpfung der Einsatzkräfte, so der Innenminister.
5: Caroline Döller über den Kampf gegen die Waldbrände im Südwesten von Frankreich.

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1: Bundeskanzler Friedrich Merz, Bayerns Ministerpräsident Markus Söder, Altkanzlerin Angela Merkel, Schlager, Sänger und Moderator Florian Silbereisen und noch viele Prominente mehr haben im letzten Jahr die Bayreuther Festspiele besucht. Rheingold oder die Walküre von Richard Wagner faszinieren jedes Jahr viele Besucherinnen und Besucher. Und die Karten sind entsprechend heiß begehrt und auch teuer. In diesem Jahr werden die Festspiele 150 Jahre alt. Es soll ab morgen nicht nur gefeiert werden. Die Festspielleiterin Katharina Wagner hat den Umgang mit dem Nazi-Erbe der Familie Wagner ebenfalls aufs Programm gesetzt. Unser Thema hieß heute Morgen deswegen auch Weltruhm Wagner, Widersprüche, 150 Jahre Bayreuth. Matthias Merget aus unserer Redaktion fasst es nochmal zusammen.
2: Das beschauliche Bayreuth wird Ende Juli jedes Jahr zur Welthauptstadt für alle Bewunderer von Richard Wagner und dessen Opern. Und das Jahr des großen Jubiläums ist für die Festspielleiterin Katharina Wagner natürlich ein ganz besonderes.
3: Groß und freudig. Sind sehr dankbar, dass wir trotz enger Finanzen so ein doch umfangreiches Programm anbieten können.
2: Denn nicht nur auf dem grünen Hügel, wo das Festspielhaus steht, wird gefeiert, sondern in der ganzen Stadt mit vielen Veranstaltungen. Auch solche, die sich mit der antisemitischen Haltung Wagners auseinandersetzen. In der NS-Zeit waren die Festspiele eng verflochten mit nationalsozialistischem und völkischem Gedankengut. Mit Spannung erwartet wird dazu die Rede des jüdischen Publizisten Michael Friedmann, der wegen Sicherheitsbedenken erst aus, nach einem klärenden Gespräch, wieder eingeladen wurde. Im Interview mit HR Info hat Friedmann über seine Emotionen vor diesem Besuch gesprochen.
4: Und wenn Sie mich fragen, ich bin in der Tat das erste Mal da, ja, und ich gehe bewusst schon am Samstag hin, weil ich möchte nachvollziehen, wie die Menschen vor 10, 20, 30 Jahren, wie selbstverständlich dort auch hinaufgegangen sind. Aber ganz ehrlich gesagt, ich habe ambivalente Gefühle. Ich gedenke auch der Musiker und Musikerinnen, die umgebracht wurden.
2: Begleitet wird die Veranstaltung mit einem Konzert, dessen Erlös jungen israelischen Musikerinnen und Musikern zugutekommen soll. Kritisch mit der eigenen Vergangenheit umgehen, das ist ein zentraler Punkt in diesem Jahr. Aber Bayreuth war schon immer mehr als große Opernkunst, sondern auch ein Ort,

0: Gesungen wird im Jubiläumsjahr mit künstlicher Intelligenz erstellt. Darüber haben wir mit Markus Lobbes gesprochen. Er ist Kurator und mitverantwortlich für das KI-Projekt.
1: Die KI kommt wir haben das so neue bildgebende Verfahren genannt ins Spiel. Das heißt, wir haben einen Raum auf der Bühne gebaut, der im Grunde genommen nicht zu sehen ist, aber dreidimensional Licht fängt und sieht das so ein bisschen aus wie so eine holographische Anmutung, vielleicht wie bei Star Trek das Holodeck. Und innerhalb dieses dreidimensionalen projizierten Raums ist das Gesangsensemble. Und das ist eigentlich schon alles.
0: Ob sich die künstliche Intelligenz bei den Festspielen durchsetzen wird, das, so Kurator Lobbes, wird sich wie bei allen neuen Technologien erst in der Zukunft zeigen.
2: Weltruhm, Wagner, Widersprüche, 150 Jahre Bayreuth. Wir haben uns damit heute intensiv beschäftigt und machen das auch weiterhin und sprechen gleich nach den Nachrichten um ca. 12.40 Uhr über den Versuch, auch junge Menschen zu begeistern für die Bayreuther Festspiele.
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2: Kickers Offenbach feiert Geburtstag. Stolze 125 Jahre alt wird der Verein. Die Handballabteilung hat eine lange Tradition. Die Cheerleader sind Weltklasse. Geprägt hat den Verein aber natürlich der Fußball. Unser Autor Daniel Hör hat den Film Träume, Kultskandale produziert. Vorab nimmt er uns schon mal mit auf Entdeckungsreise zum Mythos Kickers Offenbach.
4: Wenn am 8. August die neue Saison in der Regionalliga Südwest startet, werden sich wieder mehrere tausend Fans im Stadion am Biberer Berg versammeln. Sie kommen jedes Jahr trotz der zuletzt sportlichen Misere, denn in Offenbach geht es nicht nur um Erfolge, es geht um mehr.
5: Wir sind wirklich wie so eine Großfamilie, nicht mehr ganz so stark wie früher, aber es ist noch so.
4: Das sagt Ehrenrepräsentantin Barbara Klein. Zu den Kickers kam die 85-Jährige in den 70ern über ihren Mann, den 2010 verstorbenen Ehrenpräsidenten Waldemar Klein. Der steht für den Verein wie vielleicht kein zweiter, sagt Podcaster und OFC-Fan Marco Stuker.
6: Ich habe das große Glück gehabt, dass ich Waldemar Klein mal sehen durfte. War damals noch ein bisschen jünger und habe ihn natürlich erstmal gesiezt, Herr Klein. Und er legte mir so den Arm auf die Schulter und sagt so, nee, Waldemar, hier beim OFC sind wir alles Freunde. Deswegen bin ich für dich Waldemar.
4: Kickers Offenbach ist Familie, stiftet Identität. Wer einmal mit dem Virus OFC, so sagt es Barbara Klein in unserem Gespräch immer wieder, infiziert ist, wird es nicht mehr los.
7: Mein ganzes Leben, soweit ich mich zurückerinnern kann, dreht sich um Kickers Offenbach.
4: Das war Sascha Korb, noch so einer, der infiziert ist. In Offenbach geboren, beim OFC Jugendspieler, dann Profi, jetzt Scout. Er hat einen der bittersten Momente der jüngeren Geschichte als Spieler miterlebt, als man 2015 in der Relegation denkbar knapp den Aufstieg in die dritte Liga verpasste.
7: Mir hat's den Boden unter den Füßen weggerissen. Ich war wirklich 5, 6 Nächte. Ich war nur unterwegs.
4: Vielleicht kein hessischer Verein hat so viele Rückschläge in seiner Historie hinnehmen müssen. 2 Zwangsabstiege, Nichtberücksichtigung bei der Bundesliga-Gründung, Aufklärungsort des größten Bundesliga-Betrugsskandals. Ganz ehrlich, denkt man an die Kickers, denkt man oft an diese Geschichten. Dabei ist es auch die Geschichte eines gefallenen Riesen, die fasziniert. Immerhin waren die Kickers mal Pokalsieger. In den 50ern stand man sogar zweimal im Finale um die deutsche Meisterschaft. Der OFC, ein Top-Team.
8: Kickers waren in den 50er Jahren mit das Beste, was in Deutschland da war. Das ist, wenn man das heute vergleichen würde, kannst du Borussia Dortmund nennen, ja?
4: So Podcaster Sebastian Kraus, dessen Großonkel 1959 im Finale gegen die Eintracht sogar ein Tor erzielte.
9: Berti Kraus.
4: Es sind die Geschichte, aber auch die Mentalität der Menschen, die sie auch am 8. August wieder ins Stadion treiben. Der Mythos des gefallenen Riesen, des Stehaufmännchens Kickers Offenbach. Irgendwie würde man sich wünschen, dass dieses Jahr ihre Hoffnungen auf einen Aufstieg erfüllt werden. Es würde passen zum 125. Geburtstag.
2: Ein Verein mit großer Tradition, Kickers Offenbach, feiert Geburtstag, 125 Jahre. Und den Film dazu gibt's auch, Träume, Kultskandale, zu sehen jetzt schon in der ARD-Mediathek. Der Autor ist Daniel Hör, den haben Sie auch gerade im Radiobeitrag gehört.
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3: 12.29 Uhr. Jürgen Klopp wird neuer Fußball-Bundestrainer. Feuerwehren kämpfen weiter gegen Waldbrände in Frankreich. Rumänien schießt Drohne über seinem Luftraum ab. Das Wetter sonnig bei 21 bis 28 Grad. Mein Name ist Heiko Schneider. 26 Tage nachdem die deutsche Fußballnationalmannschaft bei der WM ausgeschieden ist, gibt es einen neuen Bundestrainer. Der DFB hat Jürgen Klopp offiziell auf dem Posten vorgestellt. Der 59-Jährige hat einen Vertrag bis zur nächsten WM 2030 bekommen. DFB-Präsident Neuendorf sagte, Klopp sei der richtige Mann am richtigen Platz.
4: Wir haben ihn wahrgenommen als jemand, der voller Energie ist, der große Lust hat auf diese Aufgabe. Er ist einfach ein großartiger Motivator, glaube ich, und jemand, der Mannschaften, der Spieler besser macht. Und deswegen haben wir ihn verpflichtet. Deswegen glauben wir, dass er für uns die beste Lösung ist.
3: Außerdem wird der frühere Nationalspieler Per Mertesacker ab dem nächsten Jahr DFB-Geschäftsführer. Auch das ist jetzt offiziell. Weil der bisherige Kanzleramtschef Frei neuer Unionsfraktionschef werden soll, wird es auch im Kabinett einige Veränderungen geben. Das hat Bundeskanzler Merz auf einer Pressekonferenz in Berlin angekündigt. ARD-Hauptstadtkorrespondentin Sabine Henkel.
5: Nina Waken wird als erste Frau in der Geschichte das Kanzleramt managen, als Kanzleramtsministerin. Das Gesundheitsministerium soll dann Carsten Linnemann übernehmen. Beiden Personalien sind schon gestern durchgesickert. Jetzt sind sie definitiv. Ebenso, dass Philipp Amthor im Kanzleramt die Zusammenarbeit zwischen Bund und Ländern koordinieren soll. Merz hat erklärt, dass es weitere Wechsel in der Regierung geben wird. Diese will er in den nächsten Tagen bekannt geben. Auch Wechsel in der Partei muss es geben. Die CDU braucht einen neuen Generalsekretär oder eine neue Generalsekretärin.
3: Bei den Waldbränden an der südfranzösischen Atlantikküste ist keine Entspannung in Sicht. Nach Angaben der Behörden sind rund um Arcachon inzwischen 40.000 Menschen in Sicherheit gebracht worden. ARD-Korrespondentin Julia Botha.
6: Bisher gibt es keine Toten zu beklagen, aber 50 Häuser sind total zerstört. Insgesamt bekämpfen 800 Feuerwehrleute den Brand, der mittlerweile eine Fläche von der Größe der Hauptstadt Paris vernichtet hat. Da nun auch weiter südlich im beliebten Urlaubsgebiet bei Biscarrosse ein Großbrand ausgebrochen ist, hat Präsident Emmanuel Macron die europäischen Partner um Hilfe gebeten.
3: Auch in Spanien wüten weiter große Brände in der Region Madrid und in der nahegelegenen Provinz Ávila. Gestern hatte die Regierung deshalb einen Notstand nationaler Tragweite ausgerufen. Rumänien hat zum ersten Mal seit Beginn des Krieges in der Ukraine eine Drohne in seinem Luftraum abgeschossen. Das teilte der Präsident des NATO-Mitgliedslands dann mit. Danach ist die Drohne von einem rumänischen Kampfjet-Piloten über unbewohntem Gebiet abgeschossen worden. Untersuchungsteams würden jetzt Details klären. Dazu, woher die Drohne kam, gibt es bisher keine Angaben. Wegen Bauarbeiten ist die A4 bei Bad Hersfeld ab heute Abend komplett gesperrt. Los geht es um 23 Uhr. Bis Sonntagmorgen werden dann tonnenschwere Bauteile eingesetzt, mit Hilfe von zwei Autokränen. Deshalb muss die Autobahn in beide Richtungen gesperrt werden. Die Umleitungen sind ausgeschildert. Das waren die Nachrichten. Das Wetter. Heute scheint in Hessen die Sonne und es bleibt trocken. Die Höchstwerte 21 bis 28 Grad. Auch morgen viel Sonnenschein und trocken bei maximal 26 bis 32 Grad. Die weiteren Aussichten. Am Sonntag und Montag eine Mischung aus Sonne, Wolken und Schauern. Sonntag bis 30, Montag bis 27 Grad. Die Zeit 12.33 Uhr.
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3: Die A5 Frankfurt Richtung Kassel. Zwischen Nordwestkreuz Frankfurt und Bad Homburger Kreuz. 4 Kilometer Stau wegen Bergungsarbeiten nach einem Unfall auf dem rechten Fahrstreifen. A7 Fulda Richtung Würzburg. Zwischen Fulda Dreieck und Bad Brückenau-Wildflecken 7 Kilometer Stau und stockender Verkehr. A45 Gießen Richtung Aschaffenburg. Zwischen Wetzlar Süd und Gießener Südkreuz 5 Kilometer Stau und stockender Verkehr wegen Bergungsarbeiten nach einem Auffahrunfall auf dem linken Fahrstreifen. A49 Gießen Richtung Kassel. Zwischen Baunatal Süd und Baunatal Mitte 2 Kilometer Stau nach einem Unfall auf dem linken Fahrstreifen. Und noch eine Meldung für den Landkreis Kassel. Die L561 ist zwischen dem Abzweig nach Gieselwerder und Lippoldsberg wegen Bergungsarbeiten nach einem Unfall gesperrt.
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2: Sie haben das mitbekommen, es gibt Ein- und Auswechslungen im Team und damit auch einen generellen Personalumbau. Nein, es geht nicht um die deutsche Fußballnationalmannschaft, sondern um das CDU-Team in der Regierung. Der Rücktritt von Jens Spahn hat das Ganze ins Rollen gebracht. Thorsten Frey als neuer Chef der Bundestagsfraktion ist ausgemachte Sache. Und seit heute Morgen wissen wir auch, wer jetzt das Kanzleramt übernimmt, nämlich die bisherige Gesundheitsministerin Nina Warken. Und die Lücke, die sie hinterlässt, soll der bisherige Generalsekretär Carsten Linnemann füllen. Und damit noch nicht alles. Bundeskanzler Merz nutzt den Moment offenbar für einen erheblichen Umbau. Unser Hauptstadtkorrespondent Uwe Bernd verfolgt das gerade für uns. Uwe, erstmal die Frage, warum will der Kanzler Nina Warken ins Kanzleramt holen?
7: Weil er glaubt, dass sie als Gesundheitsministerin einen sehr guten Job gemacht hat. Sie hat in einem der kompliziertesten Politikfelder ein umstrittenes Sparpaket erst verhandelt, dann durch Bundestag und Bundesrat gebracht. Also viele hätten ihr das vor einem Jahr nicht zugetraut. Schließlich ist sie im Gegensatz zu Karl Lauterbach ja keine Gesundheitsexpertin. Trotzdem hat sie sich durchgesetzt und genau so jemand braucht Merz im Kanzleramt. Es muss jemand sein, der oder die frühzeitig Probleme und Konflikte erkennt, hinter den Kulissen eine Lösung suchen kann. Und das war eben die Schwäche von Kanzleramtschef Thorsten Frey. Viele sagen, der hat zu viele Interviews gegeben in seiner Zeit als Kanzleramtschef. Der hat etliche Pannen eher verursacht als verhindert. Und so ein Kanzleramtschef muss halt früh erkennen und Probleme ausräumen, bevor sie öffentlich bekannt werden. Und genau das traut der Bundeskanzler Nina Warken offensichtlich zu.
2: Und Carsten Lindemann ist auch noch eine wichtige Personalie als neuer Gesundheitsminister. Das lag jetzt auch nicht unbedingt in der Luft. Wie kommt es dazu?
7: Ja, und er wirkte bei der Pressekonferenz jetzt auch nicht so, als würde ich sich sehr über diese Ernennung freuen. Der Bundeskanzler hat ihn darum gebeten. Lindemann war ja auch schon beim Start der Regierung als Minister im Gespräch. Am liebsten wäre er allerdings Superminister geworden für Wirtschaft und Arbeit. Aber das Arbeitsministerium hat halt die SPD in Anspruch genommen. Wirtschaft alleine war ihm zu wenig, so blieb er dann Generalsekretär. Aber er hat sich auch auf diesem Posten in der letzten Zeit nicht so sehr profiliert. Jetzt also Gesundheitsminister, nochmal Nein sagen kann er nicht. Man könnte sagen, im weitesten Sinne ist es auch Sozialpolitik. Wirklicher Gesundheitsexperte ist er eigentlich auch nicht. Aber der Kanzler sagte bei der Vorstellung, Lindemann hat beim Koalitionsvertrag die Gesundheitsthemen mitverhandelt. Also kennt er sich gut in dem Thema aus.
2: Und dann gibt's noch den ewig jungen Philipp Amthor. Der steigt offenbar auch weiter auf.
7: Ja, der Name Philipp Amthor ist bestätigt. Philipp Amthor wird Staatsminister zur Koordinierung zwischen Bund und Ländern. Dieser Posten soll aufgewertet werden und das ist auch nachvollziehbar, denn das war der zweite Schwachpunkt im Kanzleramt. Da ist vieles schiefgelaufen. Das beste Beispiel war kürzlich diese Entlastungsprämie von 1.000 Euro, die das Kabinett beschlossen hatte, ohne mit den Ländern zu sprechen. Aber die hätten alle Steuerausfälle verkraften müssen und haben das dann krachend im Bundesrat scheitern lassen. Das war eine Riesenblamage. Deshalb muss dieser Posten der Bund-Länder-Koordinator aufgewertet werden und Amthor gilt als gut vernetzt mit den Chefs der Staatskanzleien der Länder.
2: Und jetzt soll es ja noch weitere Personalentscheidungen geben. Klar, zum Beispiel muss ja auch ein neuer Generalsekretär her und der Name des Verkehrsministers Patrick Schnieder kursiert gerade in Berlin, dass er womöglich auch zurücktreten muss. Gibt es da was Handfestes?
7: Also handfest ist es eben nicht. Also es kursierte eine SMS in Berlin, in der Patrick Schnieder angeblich seinen engen Mitarbeitern schon mitteilt, dass der Bundeskanzler ihn entlassen wird. Deshalb haben wir alle damit gerechnet. Aber es kursierte auch schon der Name eines möglichen Nachfolgers. Aber das wurde eben dann nicht genannt in der Pressekonferenz. Warum, das wissen wir nicht. Es gibt dann nur Gerüchte. Eine mögliche Erklärung wäre, dass es vielleicht schon eine Person zugesagt hat, die ihm dann heute Morgen wieder abgesagt hat. Das ist aber Spekulation. Aber Schnieder scheint offenbar auf der Liste zu stehen.
2: Warum macht Friedrich Merz da jetzt eigentlich in diesem Moment gerade so eine Rochade, statt zum Beispiel einfach neue Gesichter ins Team zu holen? Er verschiebt ja vor allem sehr viel.
7: Das ist eine berechtigte Frage. Die einfachste, wenn noch wenig charmante Erklärung wäre, es gibt halt nicht so viele gute Leute in der CDU, was natürlich bei einer so großen Partei eigentlich kaum vorstellbar ist. Natürlich gibt es in den Bundesländern viele fähige Leute, die auch Experten sind in ihren Ressorts. Aber sowas kann man da nicht in 3 Tagen übers Knie brechen. Also da hätte man ganz in Ruhe diskrete Gespräche hinter den Kulissen führen müssen. Aber heute vor einer Woche hat noch niemand damit gerechnet, dass Jens Spahn zurücktreten würde. Der Bundeskanzler wollte die Gunst der Stunde ausnutzen und schnell handeln, um eben Handlungsfähigkeit auch zu demonstrieren. Und dann muss er halt die Leute nehmen, die greifbar sind.
2: Bundeskanzler Friedrich Merz unternimmt also einen großen Personalumbau in der CDU-Spitze und verschiebt Minister und Ministerinnen. Uwe Bernd hat das Ganze für uns eingeordnet und eingeschätzt. Vielen Dank.
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2: Volkswagen steckt in der tiefsten Krise der Firmengeschichte. Hohe Kosten, sinkende Gewinne zwingen den Konzern zu massiven Sparmaßnahmen. Und der Konkurrenz geht es ähnlich. Die Arbeitnehmerseite, die läuft Sturm gegen die Pläne, die Sparpläne. Denn die Folgen der Sparmaßnahmen, die sind gravierend. Nicht nur für die vielen Beschäftigten, die möglicherweise ihren Job verlieren werden. Eine Einordnung von Claudia Werle aus der Finanzredaktion.
9: Der VW-Konzern steckt in einer tiefen Krise. Die Absatzzahlen brechen weg, die Gewinnmargen ebenso. Dies alles auf Managementfehler zurückzuführen, wäre zu kurz gegriffen. Denn Konkurrenten wie Porsche, BMW oder Mercedes-Benz geht es ähnlich. Nun ist Sparen angesagt. Allein bei VW stehen Berichten zufolge weltweit bis zu 100.000 Arbeitsplätze auf der Kippe. Werke sollen geschlossen, Teile der Produktion ins Ausland verlagert werden. Die Folgen sind gravierend für ganze Regionen, denn viele mittelständische Unternehmen und Dienstleister sind eng mit den Autobauern verwoben, sagt Beatrix Keim. Sie ist Direktorin beim Center Automotive Research.
10: Weniger Volumen bei den Herstellern bedeutet eben auch weniger Volumen bei den Zulieferern. Die müssen auch sparen, also fallen hier auch wieder Jobs weg. Aber das geht natürlich, jede Region hat Restaurants, hat Schulen, Tagesstätten, Vereine, Sponsorships hier. Das alles wird hier beeinträchtigt, wenn die Menschen wegfallen, die das alles eigentlich gebraucht haben.
9: Genau deshalb beobachten Ökonomen wie der Präsident des Münchner IFO-Instituts solche Entwicklungen mit Sorge. Wenn die Industrie schrumpft, ohne dass neue, hochproduktive Branchen entstehen, dann sei der Wohlstand in Gefahr, wird befürchtet. Verlieren viele Menschen ihre Jobs, dann führt das zu einem spürbaren Kaufkraftverlust für die gesamte Wirtschaft in der Region. Die Krise in der Automobilindustrie hat noch weitere Folgen, über die viel seltener gesprochen wird. Da geht es um die Sozialpartnerschaft. Thorsten Schulten leitet das Tarifarchiv beim Wirtschafts- und Sozialwissenschaftlichen Institut in der Hans-Böckler-Stiftung.
11: Und da hat man momentan den Eindruck, dass einige der Automobilunternehmen eher ein bisschen mit dem Kopf durch die Wand rennen, wenn ich das mal so salopp formulieren darf, indem sie ganz massive Forderungen formulieren und auf die Interessen der Beschäftigten aber da relativ wenig Rücksicht nehmen.
9: Und es geht noch weiter. Wenn über Entlassungen im großen Stil gesprochen wird, dann führt das dazu, dass Gewerkschaften Mitglieder verlieren.
11: In dem Fall ist ja die zuständige Gewerkschaft IG Metall, wo man diesen Mitgliederverlust auch sieht. Und das schwächt natürlich eine Organisation am Ende, wenn sie gerade in ihren Kernbereichen massiv an Mitgliedern verliert.
9: Konstantin Gall, Autoexperte vom Beratungsunternehmen EY, fordert jetzt so etwas wie einen Marshallplan, also ein Wirtschaftsförderungsprogramm, um der Branche wieder auf die Beine zu helfen. Und da sieht er auch die Politik in der Pflicht.
12: Das erfordert Flexibilisierung bei Arbeitszeitmodellen, Flexibilisierung bei der Anpassung und auch dem Reskilling von entsprechenden Mitarbeiterschaften, aber auch ein Commitment der Industrie dann, wenn diese Nebenbedingungen erfüllt sind und auch regulatorisch das ein oder andere erleichtert wird, wieder in den Industriestandort Deutschland zu investieren.
9: Die Autoindustrie hat eine Zukunft, glaubt Gall. Nur wird die Branche anders dastehen und anders agieren, als das bislang der Fall gewesen ist.
2: Vor allem offenbar mit weniger Personal. Die Autobranche, allen voran Volkswagen, spart eben auch bei den Jobs mit gravierenden Folgen für viele Regionen in Deutschland. Eine Analyse war das von Claudia Werle. Jetzt ist es offiziell, Sie haben das mitbekommen, was schon seit Wochen ja im Grunde auch klar war. Jürgen Klopp ist der neue Bundestrainer der Fußballnationalmannschaft der Männer. Der Mann, der vor genau 20 Jahren bei der WM in Deutschland mit einem Schlag bekannt geworden ist als der Fußballerklärer der Nation, als Dauerstudio-Gast rund um die Fernsehübertragungen. Unvergessen, wie er damit Taktiktafeln, Laufwege und Spielzüge transparent gemacht hat. Das war ziemlich neu damals und hat viele für Fußball begeistert. Und jetzt, nach großen Erfolgen mit Borussia Dortmund und dem FC Liverpool, ist er Bundestrainer. Heute Vormittag hat der DFB ihn als solchen offiziell vorgestellt und da hat sich Jürgen Klopp auch gezeigt und hat gesprochen und sich auch ziemlich demütig gegeben.
13: Es ist eine große Ehre, hier heute zu sitzen. Und was bei mir passiert ist in den letzten Tagen, ist, dass einem da so ein bisschen Film abläuft, ein bisschen was durch den Kopf geht. Wo ging alles los? Wo kommt man her? Ich hatte schon eine Ahnung, wie groß das Amt des Bundestrainers ist. Aber wenn man direkt damit in Verbindung gebracht wird, dann ist das schon, dann fühlt man die Größe und die Verantwortung, die dahinter steckt, noch mehr. Da ich weiß, wo ich herkomme, ist es für mich unvorstellbar gewesen auf diesem Weg, dass das irgendwann dazu kommt.
2: Jetzt eben doch. Jürgen Klopp hat also davon nicht zu träumen gewagt, dass er mal Bundestrainer wird. Eine große Ehre für ihn, sagt er, der einen langen Weg als Trainer hinter sich hat mit einigen Stationen, die ihn geprägt haben. Und er hat auch die Vereine geprägt. Und all das wird auch in Erinnerung bleiben. Anne van Eickels stellt ihn nochmal vor.
8: Es ist gut 10 Jahre her, da sagte Jürgen Klopp einen vermutlich nicht vorher zurechtgelegten Satz. 5 Worte, die ihn bis heute wohl kaum besser beschreiben können.
14: So I'm a totally normal guy. I'm the normal one, maybe, if you want this.
8: The normal one, also genauso wie alle anderen. Jürgen Klopp hat gute Seiten und schlechte, trifft viele richtige Entscheidungen und einige falsche.
15: Mir ist nicht egal, was andere Leute denken, ich kann mich nur nicht danach richten.
8: Jürgen Klopp ist immer seinen eigenen Weg gegangen, hat immer selbst bestimmt, was er machen will. Mit wenig Platz für andere und anderes neben sich. Das sollte man wissen, wenn man mit Klopp zu tun hat, ihm Verantwortung überträgt. Im Gegenzug gibt es dafür das emotional-sportliche Kloppo-Gesamtpaket.
16: Also wenn ich etwas mache, dann lass es uns bitte richtig machen. Das ist das, was am Ende zu Erfolg führt.
8: Und Erfolg hat der Trainer immer gehabt in Mainz, Dortmund und Liverpool. Ein Potenzialoptimierer dort, wo die Weltklasse fehlte. Jürgen Klopp führte seine Mannschaft mit viel Teamgeist aus dem Mittelmaß nach oben. Als Menschenfänger mit großen Worten und großem Herz.
15: Mein Wertekompass basiert, wenn man so will, auf 3 Dingen. Ist meine Erziehung, mein Glaube und mein gesunder Menschenverstand. Und je nachdem, was gerade notwendig ist, nutze ich dann sozusagen.
8: Jürgen Klopp vereint und vereinnahmt. Bei seinen bisherigen Clubs hinterließ er großen Liebeskummer, der gefühlt überall noch immer anhält. Die Sehnsucht nach einem wie The Normal One ist dort bis heute groß, auch bei BVB-Präsident Hans-Joachim Watzke. Er gehört zum Präsidium des Deutschen Fußballbundes. Seine Beziehung zu Klopp, echte Liebe.
17: Was uns in den 7 Jahren verbunden hat, das war mehr als miteinander arbeiten. Das ist einfach so. Werde ich nie wieder erleben. In der Form. In dieser Form des totalen Vertrauens, des totalen sich aufeinander verlassen können.
8: Doch Jürgen Klopp ist eben auch.
14: So I'm a totally normal guy. I'm the normal one.
8: Und zu einem, der genauso ist wie jeder andere, gehören neben den Stärken eben auch Schwächen. Klopps Selbstbewusstsein und seine Lässigkeit können mittlerweile manchmal überheblich wirken. Dazu kommt sein Job im Red Bull-Imperium bei den Fußballtraditionalisten nicht gut an und wird sogar als Verrat am Sport gewertet.
15: Aber da waren ja früher auch schon welche dabei, die gedacht haben, dass meine Zähne zu groß sind. Ich habe mir die Haare machen lassen und habe irgendwie komische Werbepartner. Also man kann es einfach nicht allen recht machen. Deshalb habe ich es nie versucht.
8: Und spätestens jetzt wissen es alle, dass Jürgen Klopp nie etwas vorgemacht hat. Er ist the normal one. Mit Stärken und Schwächen genauso wie alle anderen.
2: Anne van Eickels mit dem Porträt über the normal one, der jetzt seit heute Vormittag offiziell der neue Fußball-Bundestrainer der Männer ist.
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2: TikTok, Instagram, YouTube, Snapchat, das sind die Plattformen, auf denen die meisten Jugendlichen heutzutage unterwegs sind und auch viele junge Erwachsene. Reels und Kurzvideos und was nicht gefällt, das wird dann schnell weggewischt. Kaum vorstellbar. Also, dass sich junge Leute nach Bayreuth auf den grünen Hügel wagen, um da dann stundenlang einer Oper, einer Wagner-Oper zu lauschen. Der Ring des Nibelungen, der mit seinen 4 Teilen zum Beispiel, er kann schon mal bis zu 15 Stunden dauern. Und trotzdem gibt es Leute in Bayreuth, die den unter 35-Jährigen die Musik und das Werk Wagners schmackhaft machen wollen und dafür auch einiges unternehmen. Zum Beispiel Ina Besser-Eichler. Sie ist Geschäftsführerin der Gesellschaft der Freunde von Bayreuth und jetzt schon schwer im Stress, denn morgen starten die Festspiele ja. Und ich habe sie gefragt, wann sie denn angefangen hat mit Wagner.
18: Mein erster Wagner, an den ich mich erinnern kann, ist tatsächlich in der Schule gewesen. Wir hatten einen Musiklehrer, der uns ganz viel Platten vorgespielt hat. Und da hat er unter anderem den Schlusschor aus dem Meistersinger mal vorgespielt. Das ist mein erster Wagner, an den ich mich bewusst erinnere. Dann später im Studium kamen dann auch erste Aufführungen dazu.
2: Ja, da merkt man schon, ne? Ein Lehrer, der einem Platten vorspielt, das gibt's heute wahrscheinlich auch schon nicht mehr. Wie begeistert man denn jetzt die unter 35-Jährigen, das ist ja Ihr Plan, wie begeistert man jetzt die unter 35-Jährigen für Wagner-Opern? Viele junge Leute hören ja überhaupt keine Klassik mehr.
18: Das ist genau die Schwierigkeit, weil wir sehen, dass es fast immer über persönliche Kontakte ist. Wenn es nicht die Familie ist, dann vielleicht doch über die Schule oder über Freunde. Natürlich kennen viele so die kleinen Häppchen, ne, Walkürenritt, aber die großen Wagner-Opern, da trauen sich natürlich manche nicht hin. Aber schwierig. Es gehört nicht mehr so zum Kanon dazu, aber das geht den anderen Komponisten leider auch so.
2: Wenn Sie jetzt kurz und knackig erklären müssten, wofür Wagner und sein Werk stehen und was für eine Musik das ist, geht das überhaupt in Instagram oder im TikTok-Format? Und wenn ja, wie würden Sie es machen?
18: Die Emotion, die Gänsehaut, sich reinfallen zu lassen und abzutauchen, sage ich mal, das an sich ranzulassen. Und das schafft Wagner mit seiner Musik unglaublich, wenn man sich drauf einlässt. Aber genau das, was Sie sagen, kurz und knackig, ist da schwierig. Wenn Sie Tristan-Akkord und Ähnliches hören, da brauchen Sie Zeit. Da müssen Sie sich reinfallen lassen wollen. Diese Emotionalität, das ist das, was es dann rüberbringt. Und wo dann auch Leute gefangen sind und sagen, wow, das habe ich vielleicht woanders bei einem 2,5-Minuten-Clip nicht.
2: Das muss man vielleicht auch wieder lernen in diesen Zeiten, dass man sich wieder Zeit nimmt. Die Bayreuther Festspiele, die gelten eher als etwas für Kenner, für Leute, die eben Zeit haben, sich mit klassischer Musik auseinanderzusetzen und auch Lust dazu haben. Vielleicht auch ein bisschen elitär. Welche jungen Leute kommen denn hoch zum grünen Hügel?
18: Das ist ganz bunt gemischt. Natürlich viele junge Leute, die das aus der Familie, aus dem Freundeskreis mitbekommen haben, wo vielleicht sogar noch Hausmusik gemacht wird oder wo Wert drauf gelegt wird. Es gibt aber auch die, die einfach mal drüber gestolpert sind und dann sich reinlesen, googeln, mal was reinhören und sagen, jetzt muss ich das auch live erleben.
2: Und es ist aber auch nicht billig, ne? Auch nicht die vergünstigsten Tickets. Da liegt die Schwelle ziemlich hoch.
18: Das ist richtig. Festspiele sind teuer. Wir zahlen ja ein kleines Programm. Wagner for Starters haben die Festspiele vor ein paar Jahren entwickelt, dass die Karten nur 50 Euro kosten. Das ist trotzdem für manche eine Hürde, ja. Unsere jungen Freunde dürfen wir mit der Festspielleitung für Generalproben einladen, die verschenkt werden. Das ist natürlich schon auch ein Unterschied. Ob du jetzt auf einem Platz sitzt, der 3,5 Euro kostet oder ob der von der Festspielleitung geschenkt ist, weil es eine Generalprobe ist.
2: Und ganz kurz müssen wir hier unterbrechen, denn wir haben eine Warnmeldung von der Straße. Vorsicht auf der A485 Langönz, Gießener Nordkreuz in Höhe Gießener Nordkreuz, kommt Ihnen ein Fahrzeug entgegen. Bitte fahren Sie dort vorsichtig in beiden Richtungen, nicht überholen. Ich wiederhole nochmal, Vorsicht auf der A485, Langönz, Gießener Nordkreuz. Bitte dort vorsichtig fahren in Höhe Gießener Nordkreuz in beiden Richtungen. Vorsichtig fahren, nicht überholen. Jetzt geht's hier weiter im Gespräch mit Ina Besser-Eichler von den Bayreuther Festspielen. Richard Wagner war ja nicht nur ein großer Komponist, der war auch ein verbriefter Antisemit. Zum Beispiel hat er ja auch das Pamphlet über das Judentum in der Musik geschrieben. Darin sprach er den Juden eine eigene künstlerische Identität ab. Das sind schwierige Themen. Wie vermitteln Sie das auch den jungen Leuten?
18: Das ist richtig, das darf man überhaupt nicht negieren. Das ist auch ein Punkt, warum viele von Wagner Abstand nehmen. Für uns ist wichtig, dass wir hier bei den Festspielen Orte haben, wo auch Symposien stattfinden. Auch wir selber als Freundeskreis machen Vorträge zu den verschiedensten Themen. Die graben in diese Wunde natürlich auch immer wieder rein. Auch Inszenierungen, die wir hier am Hügel sehen, wo genau da reingestiert wird, wo du sagst, will ich vielleicht nicht in der Musik, aber es gehört dazu. Und wir müssen uns da auch immer wieder damit beschäftigen, dass so ein großer Komponist wie Wagner eben nicht nur komponiert hat, sondern sich zu vielen Sachen geäußert hat und auch als Mensch gewirkt hat. Und das, was seine Nachkommen und die nachkommenden Gäste und Künstler damit gemacht haben, spielt da immer mit rein. Wir haben in Bayreuth immer die Rezeptionsgeschichte auch im Kopf. Das ist wichtig.
2: Das ist wichtig und dieses schwierige Thema wird eben auch nicht ausgelassen. Die Festspiele in Bayreuth beginnen jetzt am Wochenende und feiern ihr 150-jähriges Jubiläum. Ich habe darüber gesprochen mit Ina Besser-Eichler, Geschäftsführerin der Gesellschaft der Freunde von Bayreuth, die sich dafür einsetzt, dass auch junge Leute sich für Wagner begeistern können.

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0: Seit gestern laufen in Hannover die sogenannten Finals. Das sind die deutschen Meisterschaften in ganz vielen Sportarten, die oft nicht so viel Aufmerksamkeit bekommen, aber in dieser Kompaktheit dann eben doch. Und neben den größeren, wie Leichtathletik oder Schwimmen oder Turnen, sind auch einige Exoten dabei.
2: Ronaldinho, Lionel Messi und sogar Thomas Müller, sie alle spielen es oder haben es zumindest mal ausprobiert. Tagball. Die rasante Mischung aus Fußball, Tischtennis und einem Schuss Volleyball auf einem Spieltisch, der wie eine gebogene Tischtennisplatte aussieht.
3: Also man muss den Ball direkt auf die gegnerische Platte schießen und man hat 3 Kontakte und die Schwierigkeit hier ist, man darf nicht 2-mal hintereinander das gleiche Körperteil verwenden.
2: Erklärt einer der besten deutschen Nachwuchsspieler Elias Petzold aus dem thüringischen Sonneberg, der in Hannover seine 4. deutsche Meisterschaft gewonnen hat. Früher hat der 15-Jährige Fußball gespielt.
3: Also ich habe Fußball komplett aufgehört, ich mache jetzt nur noch Tagball, weil Fußball hat mir nicht so viel Spaß gemacht und ich habe meinen Spaß beim Tagball mehr gefunden. Es ist kein Kontaktsport und man kann vielleicht auch ein bisschen schlauer spielen und man braucht vor allem die Technik.
2: Vater Rico, Präsident des Deutschen Tagballverbandes, hatte ursprünglich gehofft, dass es die Sportart ins offizielle Finalsprogramm schafft. Nun ist sie Demonstrationswettbewerb, immerhin.
4: Wir wären natürlich gerne im ARD oder ZDF-Stream gewesen, absolut, aber überhaupt dabei zu sein, ist eine Riesensache für uns und die erste deutsche Meisterschaft auch in Hannover stattfinden zu lassen. Die letzten waren alle in Hamburg, deswegen waren wir ganz, ganz froh, jetzt mal die deutsche Meisterschaft auch in Hannover dann hier stattfinden zu lassen.
2: Auf an die 130 organisierte Spielerinnen und Spieler schätzt Petzold die deutsche Tagball-Gemeinde, Tendenz steigend. Hauptzielgruppe, na klar, Fußballer. Tagball ist damit der wohl kleinste Exot in Hannover, aber bei weitem nicht der einzige. Da wäre zum Beispiel das Rapid-Surfen auf der Leine, Wellenreiten, nur umgekehrt sozusagen, erklärt eine der besten in Deutschland, Annika Weitzel aus Osnabrück.
5: Naja, im Meer kommt das Wasser von hinten und es schiebt dich an Land. Und bei uns kommt das Wasser von vorne, also wir surfen so gesagt in einem Fluss gegen die Strömung.
2: Verrückt. Den verrücktesten Ort für seine Titelkämpfe hat sich BMX ausgesucht. Die Disziplin Flatland bringt einen Schuss Hip-Hop ins altehrwürdige neue Rathaus von 1913. Die deutsche BMX-Ikone Andy Zeiss erklärt, worum es geht.
6: BMX Flatland ist eine Disziplin, die grundsätzlich nur auf dem Boden ausgetragen wird. Man kann so sagen, das ist so wie eine Mischung aus Breakdance und Kunstradfahren. Aber ein bisschen cooler.
2: Das wird Breakdance, das eigentlich Breaking heißt, nicht gerne hören. Auch die Hip-Hop-Tanz-Battles werden im neuen Rathaus ausgetragen. Breaking, das in den 80ern von den Straßen New Yorks nach Europa herüberschwappte, ist schon zum 3. Mal bei den Finals dabei.
0: Tide Tedinga über die jetzt laufenden Finals in Hannover, wo auch einige exotische Sportarten dabei sind.
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1: 13 Uhr. Jürgen Klopp wird neuer Fußball-Bundestrainer. Feuerwehren bekämpfen weiter Waldbrände in Frankreich. Afghanische Frau hat mit Verfassungsbeschwerde Erfolg. Das Wetter sonnig bei 21 bis 28 Grad. Mein Name ist Heiko Schneider. Deutschland hat einen neuen Fußball-Bundestrainer. 26 Tage nachdem die Nationalmannschaft bei der WM ausgeschieden ist, hat der DFB offiziell Jürgen Klopp auf dem Posten präsentiert. Der 59-Jährige hat einen Vertrag bis 2030 unterschrieben. HR-Sportreporter Tim Brockmeier.
2: Er bringt drei Co-Trainer mit, darunter Ex-Nationalspieler Sven Bender, wie auch seinen langjährigen Berater Marc Kosicke, der sich in Zukunft um Strategie und Entwicklung kümmern soll. Zudem, so gab der DFB bekannt, wird ab dem 1.1. Weltmeister Per Mertesacker den Posten Geschäftsführer Sport beim DFB übernehmen. Ein großes Team, das, so Jürgen Klopp, jeden Stein beim Verband umdrehen will, um alles rund um die Nationalmannschaft zu verbessern und das Team in eine erfolgreiche, attraktive Zukunft führen zu können. Ich will, dass die Leute nach Länderspielen nach Hause gehen und sagen, wow, das war wirklich cool, so der neue Bundestrainer.
1: Bei den Waldbränden an der südfranzösischen Atlantikküste ist keine Entspannung in Sicht. Nach Angaben der Behörden sind rund um Arcachon inzwischen 40.000 Menschen in Sicherheit gebracht worden. ARD-Korrespondentin Julia Borota.
3: Bisher gibt es keine Toten zu beklagen, aber 50 Häuser sind total zerstört. Insgesamt bekämpfen 800 Feuerwehrleute den Brand, der mittlerweile eine Fläche von der Größe der Hauptstadt Paris vernichtet hat. Da nun auch weiter südlich im beliebten Urlaubsgebiet bei Biscarrosse ein Großbrand ausgebrochen ist, hat Präsident Emmanuel Macron die europäischen Partner um Hilfe gebeten. Auch heute herrschen im Südwesten Frankreichs Temperaturen von über 35 Grad bei weiter anhaltenden Winden und extremer Trockenheit.
1: Auch in Spanien wüten weiter große Brände in der Region Madrid und in der nahegelegenen Provinz Ávila. Bundeskanzler Merz baut sein Regierungsteam um. Die bisherige Gesundheitsministerin Waken wird neue Chefin im Kanzleramt. Ihr Amt übernimmt der bisherige CDU-Generalsekretär Linnemann. Philipp Amthor wechselt als Staatsminister für Bund-Länder-Angelegenheiten ins Kanzleramt. ARD-Berlin-Korrespondent Dietrich Karl Meurer.
4: Merz kündigt zudem weitere Veränderungen im Bundeskabinett an. Deshalb gibt es Spekulationen über die Zukunft von Verkehrsminister Patrick Schnieder. Medien berichten über Unzufriedenheit mit Fortschritten bei Schiene und Infrastruktur. Bestätigt ist das bislang nicht. Kritik kommt von den Grünen und der FDP. Sie werfen dem Kanzler vor, mit der schrittweisen Ankündigung neue Unruhe auszulösen.
1: Die Bundesregierung hätte ihr Aufnahmeprogramm für Menschen aus Afghanistan nicht pauschal stoppen dürfen. Das hat das Bundesverfassungsgericht entschieden. Geklagt hatte eine Afghanin, die 2021 eine Aufnahmezusage von Deutschland erhalten hatte, die dann von der aktuellen Bundesregierung aber wieder zurückgenommen wurde. Die Karlsruher Richter sagen, die Aufnahme darf nicht pauschal abgelehnt werden, sondern muss in jedem Einzelfall geprüft werden. Entschuldigung, jetzt muss sich das Oberverwaltungsgericht Berlin-Brandenburg noch einmal mit dem Fall befassen. Wegen Bauarbeiten ist die A4 bei Bad Hersfeld ab heute Abend komplett gesperrt. Los geht es um 23 Uhr. Bis Sonntagmorgen werden dann tonnenschwere Bauteile eingesetzt mit Hilfe von zwei Autokränen. Deshalb muss die Autobahn in beide Richtungen gesperrt werden. Die Umleitungen sind ausgeschildert. Und das waren die Nachrichten. Das Wetter. Heute scheint fast überall in Hessen die Sonne und es bleibt trocken. Die Höchstwerte erreichen 21 Grad im Upland und 28 Grad in Südhessen. Kommende Nacht kühlt es ab auf 16 bis 7 Grad. Morgen wieder viel Sonnenschein und trocken bei maximal 26 bis 32 Grad. Die weiteren Aussichten: am Sonntag und Montag eine Mischung aus Sonne, Wolken und Schauern. Sonntag bis 30, Montag bis 27 Grad. Die Zeit ist es 13.04 Uhr.
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1: Einiges los auf den Straßen. Es geht los mit einer Warnung für die A485 Langgöns-Gießener Nordkreuz. Die Gefahr durch ein entgegenkommendes Fahrzeug in Höhe Gießener Nordkreuz besteht nicht mehr. Vorsicht aber bitte auf der A49 Kassel Richtung Gießen. Am Ohmtal-Dreieck in der Verbindung zur A5 Richtung Frankfurt liegen Gegenstände auf der Fahrbahn. A7 Fulda Richtung Würzburg. Zwischen Fulda Dreieck und Bad Brückenau-Volkers 6 Kilometer Stau und stockender Verkehr. A45 Gießen Richtung Aschaffenburg. Zwischen Wetzlar Süd und Gießener Südkreuz 5 Kilometer Stau und stockender Verkehr wegen Bergungsarbeiten nach einem Auffahrunfall auf dem linken Fahrstreifen. A49 Gießen Richtung Kassel. Zwischen Baunatal Süd und Baunatal Mitte 2 Kilometer Stau nach einem Unfall auf dem linken Fahrstreifen. B49 Limburg Richtung Gießen. In Höhe Heckholzhausen-Ost steht ein defekter LKW auf dem rechten Fahrstreifen. Und zum Schluss eine Meldung für den Landkreis Kassel. Die L561 ist zwischen dem Abzweig nach Gieselwerder und Lippoldsberg wegen Bergungsarbeiten nach einem Unfall gesperrt.
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5: Einen schönen guten Tag Ihnen. Sie haben das mitbekommen, Volkswagen steckt in der Krise und dazu passen leider auch die neuen Halbjahreszahlen, die der Konzern heute Morgen veröffentlicht hat. Auch wenn diese Zahlen nicht überraschend kamen, Volkswagen hat in den ersten 6 Monaten unterm Strich nur noch rund 3,1 Milliarden Euro verdient nach Steuern. Das klingt nach viel Geld, bedeutet aber für den weltweit agierenden Konzern einen weiteren Gewinnrückgang von rund 30%, also fast ein Drittel. Das ist ein Riesenbrocken, den das Unternehmen und seine Beschäftigten schlucken müssten. Torben Hildebrand berichtet.
6: Die neuen Zahlen sind mal wieder eine Hiobsbotschaft für VW, auch wenn sie einkalkuliert waren. Der Gewinn schrumpft weiter zusammen, nochmal ein Drittel weniger als vor einem Jahr. VW-Chef Oliver Blume hat schon Übung darin, die Dauerkrise schönzureden.
7: Ja, mit mir muss man kein Mitleid haben. Wir sind zwar in anspruchsvollen Zeiten, aber wir wissen ganz genau, was wir tun, haben einen klaren Plan und insofern fühle ich mich sehr wohl in dieser Umgebung, weil wir gerade in diesen Zeiten sehr viel bewegen können.
6: Oder bewegen müssen, denn die Probleme stapeln sich bei Volkswagen. Das einst so lukrative China-Geschäft läuft nicht mehr. Das wirkt sich am meisten auf die Konzernbilanz aus. Dazu kommen Handelsprobleme wie die US-Zölle und ein gesättigter Markt. Gesättigt, das heißt, VW verkauft nicht mehr so viele Autos wie früher und das führt zu nicht ausgelasteten Werken. Die magere Zwischenbilanz von heute ist also ein Argument mehr für einen harten Sparkurs, auch wenn Blume weiter offen lässt, wie genau der aussehen wird.
7: Am Ende geht es um die Kosten und die Kosten sind dann immer ein Produkt aus der Anzahl der Menschen, die wir haben und den Arbeitskosten und daraus wird sich am Ende dann die Summe ergeben, die wir anpassen müssen. Was klar ist, unser System ist über Jahrzehnte zu groß geworden und wir müssen es an die aktuellen Marktbedingungen anpassen und diese Schritte werden wir in den nächsten Jahren gehen.
6: Im Raum stehen bis zu 50.000 weitere Stellen, die weltweit gestrichen werden könnten. Dazu stehen 4 Fabriken in Zwickau, Neckarsulm, Hannover und Emden auf der Kippe. Auch dazu äußert sich Blume heute ausweichend. Bis Jahresende aber soll das Sparpaket festgezurrt sein. Im Moment läuft schon ein Stellenabbauprogramm. 37.000 Beschäftigte haben den Konzern schon verlassen oder sind gerade dabei. Dass das nicht reicht, macht auch die Autoexpertin Helena Wispert von der Ostfalia Hochschule in Wolfsburg deutlich.
8: Also Volkswagen hat mit einer wirklich beeindruckenden Geschwindigkeit schon Kosten eingespart, sowohl in den Werken als auch eben auch ja in anderen Bereichen. Auch die Effizienz, also die Produktivität der Werke wurde erhöht. Deswegen ist es jetzt umso dramatischer, dass das eben jetzt nicht reicht und jetzt noch weiter Kosten eingespart werden müssen.
6: Volkswagen-Chef Blume betont auch heute wieder, es kann auch ohne Werksschließungen gehen, wenn das Geld woanders gespart wird. Eine Idee, die immer wieder diskutiert wird, chinesische Autos in heimischen Werken bauen. Blume stellt heute klar, es geht dabei nicht um fremde Marken, sondern um eigene VW-Modelle, die Volkswagen in China entwickelt hat. Und VW ist auch offen für Rüstungsprojekte. Bei allen schlechten Nachrichten von heute, die Halbjahresbilanz hat auch ein paar Lichtblicke. Abseits von China steigen die Verkaufszahlen wieder und die Bestellungen der neuen kleineren E-Autos rund um den ID. Polo machen Konzernchef Blume auch Hoffnung.
7: Wir haben von der New Urban Car Family über 70.000 Aufträge in den ersten Wochen eingesammelt. Das zeigt, wir sind dort auf dem richtigen Weg. Wir machen die richtigen Autos, mit denen wir die Kundinnen und Kunden begeistern. Und das gibt uns Rückenwind für alles das, was vor uns liegt.
6: Solche guten Nachrichten aus dem Hause VW sind selten geworden und das dürfte insgesamt auch erstmal so bleiben. Im Moment sind Werksferien, danach wollen Gewerkschaft und Betriebsrat Proteste organisieren gegen einen möglichen Kahlschlag.
5: Wieder Gewinneinbruch bei Volkswagen und was das für den Konzern und seinen Beschäftigten bedeutet, das hat uns Torben Hildebrand nochmal genauer geschildert. Wechsel und Umbau in der CDU-Spitze. Da gibt es eine Rochade auf den Ministerposten. Bundeskanzler Friedrich Merz baut die Bundesregierung teilweise um. Das Kanzleramt bekommt jetzt zum ersten Mal eine Chefin, das Gesundheitsministerium einen neuen Minister und damit noch nicht genug. Am Vormittag hat der Kanzler vor der Hauptstadtpresse sein Personalpaket nochmal vorgestellt und Mario Kubina hat für uns zugehört.
9: Tagelang schossen die Spekulationen ins Kraut. Jetzt steht fest, Friedrich Merz nutzt den Rücktritt von Jens Spahn als Unionsfraktionschef für größere Umbaumaßnahmen im Bundeskabinett. CDU-Gesundheitsministerin Nina Warken wird Kanzleramtschefin, die erste in der Geschichte der Bundesrepublik. Merz spart nicht mit Lob für seine Parteifreundin.
10: Nina Wagner hat in den vergangenen Monaten in der Bundesregierung als Gesundheitsministerin gezeigt, dass sie ein Ministerium führen, dass sie Reformen auch gegen Widerstände durchsetzen kann.
9: Womit sich der Kanzler vor allem auf die Reform der gesetzlichen Krankenversicherung bezieht. Warken hat sie vor kurzem durch den Bundestag gebracht und damit einen wichtigen Erfolg für die schwarz-rote Koalition erzielt.
11: Ich freue mich, den Reformkurs, den wir jetzt begonnen und gut auf den Weg gebracht haben, der Bundesregierung weiter voranzutreiben, mitzugestalten, noch enger mit den Kolleginnen und Kollegen, Bundesministern und ihren Ressorts, aber auch mit den Ländern und den Fraktionen zusammenarbeiten zu können.
9: Gerade bei der Zusammenarbeit von Bund und Ländern lief es in letzter Zeit nicht immer rund, was auch dem bisherigen Kanzleramtschef Thorsten Frey angekreidet wurde. Er soll nach dem Rücktritt von Spahn den Vorsitz in der Unionsfraktion im Bundestag übernehmen. Mit dem Wechsel von Warken ins Kanzleramt braucht Merz einen neuen Gesundheitsminister.
10: Es freut mich, dass Carsten Linnemann meiner Bitte gefolgt ist und das Amt des Bundesgesundheitsministers übernehmen wird.
9: Der Abgeordnete aus Nordrhein-Westfalen blickt schon jetzt auf eine lange Karriere im Bundestag zurück. Aber die Gesundheitspolitik war bisher nicht Linnemanns Schwerpunktthema, eher Wirtschaft und Arbeitsmarkt.
12: Mir ist bewusst, dass es eine große Aufgabe ist und deshalb, ja, gehe ich auch mit Demut diese Aufgabe an, aber auch mit großem Respekt.
9: Wer Linnemanns bisherigen Posten als CDU-Generalsekretär übernimmt, lässt Parteichef Merz erstmal offen. Im Gespräch dafür ist die Hamburger Bundestagsabgeordnete Franziska Hoppermann. Dafür bestätigt Merz eine andere Personalie. Auch Digitalstaatssekretär Philipp Amthor wechselt ins Kanzleramt. Dort wird er als Staatsminister für die Bund-Länder-Beziehungen zuständig sein. War es das jetzt mit der Neuaufstellung? Eher nicht.
10: Es wird weitere Veränderungen im Bundeskabinett geben,
9: sagt der Kanzler nur. Welcher Stuhl wackelt, sagt er erstmal nicht. Merz macht es weiter spannend in dieser sogenannten Sommerpause.
5: In der ganz schön viel passiert. Mario Kubina über die Personalwechsel in der Spitze der CDU und auf den Ministerposten. Allen voran die Personalie Nina Wagner, die vom Gesundheitsministerium ins Kanzleramt wechselt. Und es gibt noch einen anderen wichtigen Wechsel. Heute wurde The Normal One, also Jürgen Klopp, als neuer Bundestrainer in Frankfurt vorgestellt, beziehungsweise hat er sich auch selbst vorgestellt. Denn nach dem schwachen Auftritt der deutschen Fußballnationalmannschaft bei der WM in diesem Jahr war das bitter nötig und gab es Handlungsbedarf. Und von Anfang an ist letztlich auch alles auf Jürgen Klopp hinausgelaufen. Heute hat er sich also vorgestellt in Frankfurt. Tim Brockmeier aus der Sportredaktion war dabei auf dem DFB-Campus und ich habe mit ihm gesprochen und erstmal gefragt, wie war der Auftritt von Jürgen Klopp auf der großen Bühne, der ja natürlich auch gewohnt ist.
2: Ich habe noch nie einen so vollgepackten Pressekonferenzraum beim DFB gesehen wie heute. Am Anfang war es so ein bisschen wie auf einem roten Teppich bei einer großen Filmpremiere. Locker 20, 30 Fotografen, die immer riefen, Jürgen, hier, guck mal hierher, hier, Jürgen, Jürgen. Also das war schon ein sehr, sehr besonderer Auftritt und auch man konnte an dem Umfang der Aufmerksamkeit sehen, welche Größe das hat. Er war nicht so locker entspannt und sprüchefreudig, wie wir ihn vielleicht kennen, auch zuletzt kennengelernt haben als TV-Experte. Er schien schon sehr angespannt, auch sehr fokussiert. Aber am Ende natürlich hat er hier und da schon ein paar Sprüche rausgehauen à la Jürgen Klopp und hat viel versprochen.
5: Ja, und die Erwartungen sind ja auch enorm hoch. Vielleicht erklärt das ein bisschen, dass er ein bisschen zurückhaltender war, als vielleicht man sich das sonst von ihm erwartet oder was man von ihm kennt. Die Hoffnungen, dass vieles besser wird beim DFB, sind groß. Die deutsche Fußballseele lechzt wieder nach Erfolgen. Was hat Jürgen Klopp vor? Was hat er gesagt?
2: Also er hat das quasi in zwei Dinge geteilt, in das Organisatorische und das Fußballerisch-Sportliche. Er hat übrigens mehrfach betont und auch gesagt, dass er möchte, dass die Erwartungshaltung ein bisschen runtergeschraubt wird bei allen, bei den Medien natürlich, aber auch bei den Fußballfans in Deutschland. Denn gemessen an der Erwartungshaltung kann man auch sagen, ist man erfolgreich oder nicht. Er hat nicht davon gesprochen, dass wir in 2 Jahren Europameister oder in 4 Jahren Weltmeister werden. Also zum Organisatorischen, er bringt wahnsinnig viele Leute mit. Das ist ein großes Team, unter anderem seinen Berater, seinen langjährigen. Es soll jeder Stein im DFB umgedreht werden. Also rund um die Nationalmannschaft soll auch organisatorisch sich einiges ändern und verbessern, damit diese Mannschaft besser Fußball spielt. Und zum Sportlichen, was er für einen Fußball spielen lassen will, hat er Folgendes gesagt.
13: Ich möchte auch mit der Nationalmannschaft etwas schaffen, dass die Leute nach dem Spiel nach Hause gehen und denken, wow,
14: Das war wirklich cool.
2: Also, er nannte das mal in seiner Zeit bei Borussia Dortmund Heavy-Metal-Fußball und in die Richtung will er wieder kommen. Offensiven, attraktiven Tempo-Fußball spielen, dafür braucht er die Spieler, die muss er sich jetzt langsam dann suchen. Denn anders als im Verein kann er jetzt nicht mal schnell irgendeinen verpflichten für ein paar Millionen, sondern er kann nur mit denen arbeiten, die in Deutschland da sind. Aber er ist guter Dinge und will die Aufgabe mit voller Energie und voller Vorfreude angehen.
5: Also neue Spieler suchen, aber es sind vor allem die, die schon da sind, wie du gesagt hast. Und er braucht auch neues Personal und du hast gesagt, er hat ganz viel Personal mitgebracht. Wen denn?
2: Ja, also er bringt insgesamt zwei Co-Trainer mit denen er schon lange zusammengearbeitet hat bei Liverpool und auch in früheren Jahren bei Dortmund. Er holt Sven Bender, das ist ja auch schon durch den Boulevard gegeistert, den Ex-Nationalspieler, mit dem er in Dortmund zusammengearbeitet hat als Co-Trainer. Der soll so ein bisschen auch das Verbindungsglied werden zur Mannschaft, auch mit seiner Art, war ja ein sehr robuster und sehr, sehr kampfbetonter Spieler, auch seine Art vorangehen. Und wie gesagt, seinen Berater wird er mitbringen und zum 1.1., das wurde dann heute auch offiziell verkündet, wird Per Mertesacker, der Weltmeister von 2014, als Geschäftsführer Sport beim DFB anfangen, wird also Andreas Rettig beerben, der jetzt zum Jahresende geht und damit den gesamten Bereich Nationalmannschaft, also nicht nur die Männer-A-Nationalmannschaft, sondern auch die der Frauen und alle U-Nationalmannschaften übernehmen, sodass es wirklich sich danach anhört, als wolle man. Mertesacker hat eine große Expertise, was Nachwuchsförderung angeht, hat mehrere Jahre lang die Nachwuchsakademie von Arsenal London geleitet, als würde man eben wirklich wollen, eine komplett neue Organisation und Struktur rund um die Nationalmannschaft zu bauen, die dann irgendwann dazu führt, dass man so erfolgreich ist wie zuletzt andere Länder bei dieser WM, die gerade fertig ist.
5: Tim Brockmeier mit seinem Bericht aus der DFB-Zentrale in Frankfurt, wo heute Morgen also Jürgen Klopp als neuer Bundestrainer auch offiziell vorgestellt wurde.
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5: In den letzten Wochen und Monaten hat es im palästinensischen Westjordanland, das von Israel besetzt ist, immer wieder terroristische Übergriffe gegeben von radikalen israelischen Siedlern. Und jetzt wurde bei einer weiteren Auseinandersetzung in der Nähe von Nablus ein Siedler getötet und daraufhin nach palästinensischen Angaben insgesamt 4 Palästinenser erschossen. Jetzt wird befürchtet, dass die Lage deshalb weiter eskaliert.
15: Bestürzung, Trauer in einem Krankenhaus in Nablus im besetzten Westjordanland. Eine junge Frau weint um ihren getöteten Vater, der auf einer Bahre liegt. Er ist einer von 4 Palästinensern, die südlich der Stadt getötet wurden. 4 weitere wurden verletzt. Über das, was passiert ist, gibt es unterschiedliche Angaben. Auf einem Video, das in den sozialen Medien verbreitet wird, sieht man lautstarkes Gerangel zwischen palästinensischen und israelischen Zivilisten. Letztere sind zum Teil bewaffnet. Auch ein israelischer Soldat ist zu sehen. Es fallen Schüsse. Ein israelischer Siedler geht mit seiner Waffe im Anschlag auf einen Palästinenser zu. Der entreißt ihm die Waffe und erschießt ihn. Soldaten und Siedler eröffnen daraufhin das Feuer auf die Palästinenser. Am Ende sterben 5 Menschen. Bei dem toten Israeli handelt es sich um einen Mann aus einer nahegelegenen Siedlung. Die israelische Armee sprach von einer Gruppe Wanderer, die in der Gegend unterwegs gewesen seien. An dieser Darstellung kann man Zweifel haben, wenn man die Berichte von Palästinensern aus der Ortschaft Tell hört, wo der Vorfall passiert ist. Dort habe es zuvor Angriffe von Siedlern auf 2 Gebäude gegeben, heißt es. Palästinenser hätten sich gewehrt. So schildert Khaled Abed dem ARD-Studio Tel Aviv die aktuelle Lage. Die Besatzungstruppen sind im gesamten Gebiet verteilt und haben die Dorfeingänge abgeriegelt. Sie stellen Forderungen. Es sind Forderungen der Siedler, denn sie wollen die Leichen an sich bringen. Wir befinden uns derzeit im Krankenhaus, wo die Leichen liegen. Wir können sie jedoch nicht beisetzen. Würden wir uns ins Dorf begeben, würde die Armee die Leichen mit Gewalt beschlagnahmen. Außerdem ist Tell vollständig abgeriegelt und es gibt einen massiven Aufmarsch von Besatzungstruppen. Auch aus der Ortschaft Jet in der Nähe wurden danach Übergriffe von Siedlern gemeldet. Jamal Jamil, der Chef des Ortsrats. Die Siedler greifen Jet vom südlichen Teil des Dorfes an und die Jugendlichen versuchen, die Häuser und die Menschen zu verteidigen und zu schützen. Doch sie können sie nicht aufhalten, da die Siedler in großer Überzahl sind und von der Armee geschützt werden. Die israelische Armee hat zusätzliche Truppen in das Gebiet entsandt. Nablus, eine große Stadt und Ortschaften in der Umgebung wurden abgeriegelt. Man muss mit weiteren Racheaktionen rechnen, auch wenn man Bezalel Smotrich hört, Israels Finanzminister und zuständig für die Siedlungen. Diese Dörfer von Terroristen, aus denen immer wieder Terror herauskommt, sie müssen genauso aussehen wie die Flüchtlingslager in Nablus und Tulkarem. Die Bevölkerung muss von dort evakuiert werden zum eigenen Schutz und dann müssen müssen diese Dörfer von der Terrorinfrastruktur und Terroristen gesäubert werden, um die Abschreckung und Sicherheit dort wiederherzustellen. Darüber hinaus werde ich vom Premierminister die Einrichtung einer neuen Siedlung verlangen. Terror ist in letzter Zeit allerdings überwiegend von jüdischen Siedlern ausgegangen. Fast täglich werden aus dem gesamten Westjordanland, das Israel völkerrechtswidrig besetzt, Gewaltakte gemeldet. 21 Palästinenser sind den Berichten zufolge seit Jahresbeginn dabei getötet worden. Israelische Sicherheitskräfte stehen oft daneben oder sind an den Taten beteiligt, die in aller Regel strafrechtlich nicht verfolgt werden. Israel Ganz, Chef des lokalen Regionalrats der Siedler, sagte heute, was für ihn aus dem Vorfall bei Nablus folgt. Wir sind entschlossen, nicht nachzugeben. Die Siedlungen in Samaria und ganz Israel, wir werden nur noch stärker. Wir werden hier noch mehr bauen. Wir werden niemals nachgeben. Wir haben die Erwartung an die Regierung und die Armeeführung, dass sie hier eine große Militäraktion durchführt. Es muss das Zeichen gesetzt werden, der Eigentümer, also Israel, rastet aus und diese Terrorwelle wird nicht toleriert. Die Zeichen stehen also auf Eskalation.
5: Der Bericht unseres Korrespondenten Jan-Christoph Kitzler aus unserem ARD-Studio in Tel Aviv.
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5: Theaterstücke auf dem Wasser und brennende Schiffe, Schauspieler auf meterhohen Stelzen. Die Frankfurter Sommerwerft begeistert schon seit 25 Jahren mit Theater und Musik und Spektakel und ist aus Frankfurt nicht mehr wegzudenken. Und mittlerweile zählt die Sommerwerft auch zu den größten Open-Air-Theaterfestivals in Deutschland und gilt als Leuchtturmprojekt der freien Szene. Und heute geht's wieder los.
14: An der Weseler Werft im Frankfurter Osten. Menschen sitzen am Ufer, Sonnenstrahlen glitzern auf dem Wasser, Wellen klatschen spritzend an Land, wenn die Sportboote und Rundfahrtschiffe vorbeiziehen. Der Main ist Frankfurts Lebensader, doch trinken würden das Flusswasser sicher die wenigsten. Beim diesjährigen Sommerwerft-Festival kann man genau das tun, sagt der künstlerische Leiter Bernhard Bub.
16: Wir schauen mal, wie das Publikum darauf reagiert. Wenn sie aus dem Fluss Wasser schöpfen, in den großen Filter oben rein und dann unten sich ihr Wasser rausholen können, was es mit ihnen macht.
14: Normalerweise sind derartige Filter in Regionen der Welt im Einsatz, in denen sauberes Trinkwasser nicht garantiert ist. Der künstlerische Leiter Bernhard Bub hat die Sommerwerft 2002 mitgegründet. Die Idee von damals sei bis heute maßgeblich, sagt er. Theater und Performancekunst für alle zugänglich zu machen.
16: Für uns war wichtig, diese Kunst aus der Bubble zu befreien, in der sie sich meist bewegt, und zurück zum Menschen zu bringen, nämlich in den öffentlichen Raum. Dieses gemeinsame Erleben mit jemandem, den man vorher gar nicht kannte oder der in dem Moment neben einem sitzt.
14: Als Bernhard Bub die Sommerwerft 2002 mit anderen Mitstreitern des Antagon-Theaters ins Leben gerufen hat, war die Weseler Werft noch ein ziemlich verlassener Ort.
16: Als wir dieses Grundstück entdeckt hatten und dort angefangen haben, standen da noch keine Häuser, die Europäische Zentralbank sowieso nicht. Da kam mal jemand auf dem Fahrrad vorbei. Ich weiß noch, dass die ersten Barteams, die haben sich hier Strickzeug mitgebracht, damit sie zwischen den Bieren, was sie rausgeben, stricken konnten.
14: Dabei habe es von Anfang an große, freie Theaterproduktionen aus aller Welt gegeben. Bei der ersten Sommerwerft rollte im polnischen Stück Arka ein brennendes Schiff am Mainufer entlang. Hinter dem Theater- und Performance-Festival stehen hunderte freiwillige Helfer aus der Region und aller Welt. Ehrenamtliche, öffentliche Fördergelder und jedes Jahr ein Kraftakt. Gewinne macht die Sommerwerft nach eigenen Angaben keine. Seit 2008 ist das Festival komplett kostenlos, erinnert sich der künstlerische Leiter.
16: Und seitdem ist es explodiert.
14: Inzwischen kommen bis zu 120.000 Besucherinnen und Besucher in den 17 Tagen des Festivals. Und rund 200 Künstlergruppen aus der ganzen Welt, von Vietnam bis Brasilien. Und global ist auch das Motto der Jubiläumsausgabe: Der Ozean beginnt in Frankfurt.
16: Der Fluss, den wir hier in

0: Daneben aber auch um poetische Unterwassergeräusche, das menschliche Gefühl, im Fluss zu sein. Und eben auch um den Geschmack des Mainwassers. Prost!
1: Tanja Küchle zum Beginn der Sommerwerft, dem großen freien Theaterfestival in Frankfurt, direkt am Mainufer. Ab heute geht's los, bis zum 9. August.
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1: Und da schauen wir nach Offenbach, denn Kickers Offenbach feiert Geburtstag, und zwar stolze 125 Jahre alt wird der Verein. Die Handballabteilung, die hat auch eine lange Tradition. Die Cheerleader sind Weltklasse. Geprägt hat den Verein aber vor allem der Fußball. Unser Autor Daniel Hör hat den Film Träume, Kult, Skandale produziert, der ab heute in der ARD-Mediathek zu sehen ist. Aber vorher nimmt er uns schon mal mit auf Entdeckungsreise zum Mythos Kickers Offenbach hier im Radio.
3: Wenn am 8. August die neue Saison in der Regionalliga Südwest startet, werden sich wieder mehrere tausend Fans im Stadion am Biberer Berg versammeln. Sie kommen jedes Jahr trotz der zuletzt sportlichen Misere, denn in Offenbach geht es nicht nur um Erfolge, es geht um mehr.
4: Wir sind wirklich wie so eine Großfamilie, nicht mehr ganz so stark wie früher, aber es ist noch so.
3: Das sagt Ehrenrepräsentantin Barbara Klein. Zu den Kickers kam die 85-Jährige in den 70ern über ihren Mann, den 2010 verstorbenen Ehrenpräsidenten Waldemar Klein. Der steht für den Verein wie vielleicht kein zweiter, sagt Podcaster und OFC-Fan Marco Stuker.
5: Ich habe das große Glück gehabt, dass ich Waldemar Klein mal sehen durfte. War damals noch ein bisschen jünger und habe ihn natürlich erstmal gesiezt, Herr Klein. Und er legte mir so den Arm auf die Schulter und sagt so, nee, Waldemar, hier beim OFC sind wir alles Freunde. Deswegen bin ich für dich Waldemar.
3: Kickers Offenbach ist Familie, stiftet Identität. Wer einmal mit dem Virus OFC, so sagt es Barbara Klein in unserem Gespräch immer wieder, infiziert ist, wird es nicht mehr los.
6: Mein ganzes Leben, soweit ich mich zurückerinnern kann, dreht sich um Kickers Offenbach.
3: Das war Sascha Korb, noch so einer, der infiziert ist. In Offenbach geboren, beim OFC Jugendspieler, dann Profi, jetzt Scout. Er hat einen der bittersten Momente der jüngeren Geschichte als Spieler miterlebt, als man 2015 in der Relegation denkbar knapp den Aufstieg in die dritte Liga verpasste.
6: Mir hat's den Boden unter den Füßen weggerissen. Ich war wirklich 5, 6 Nächte, ich war nur unterwegs.
3: Vielleicht kein hessischer Verein hat so viele Rückschläge in seiner Historie hinnehmen müssen. 2 Zwangsabstiege, Nichtberücksichtigung bei der Bundesliga-Gründung, Aufklärungsort des größten Bundesliga-Betrugsskandals. Ganz ehrlich, denkt man an die Kickers, denkt man oft an diese Geschichten. Dabei ist es auch die Geschichte eines gefallenen Riesen, die fasziniert. Immerhin waren die Kickers mal Pokalsieger. In den 50ern stand man sogar zweimal im Finale um die deutsche Meisterschaft. Der OFC, ein Top-Team.
7: Kickers waren in den 50er Jahren mit das Beste, was in Deutschland da war. Das ist, wenn man das heute vergleichen würde, kannst du Borussia Dortmund nennen, ja?
3: So Podcaster Sebastian Kraus, dessen Großonkel 1959 im Finale gegen die Eintracht sogar ein Tor erzielte.
8: Berti Kraus.
3: Es sind die Geschichte, aber auch die Mentalität der Menschen, die sie auch am 8. August wieder ins Stadion treiben. Der Mythos des gefallenen Riesen, des Stehaufmännchens Kickers Offenbach. Irgendwie würde man sich wünschen, dass dieses Jahr ihre Hoffnungen auf einen Aufstieg erfüllt werden. Es würde passen zum 125. Geburtstag.
1: Daniel Hör zu diesem 125. Jubiläum von Kickers Offenbach. Einen Film hat er dazu auch gemacht, der ist jetzt zu sehen in der ARD-Mediathek unter dem Titel Träume, Kult, Skandale, 125 Jahre Kickers Offenbach.
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10: 13.29 Uhr. Jürgen Klopp wird neuer Fußball-Bundestrainer. Windpark im Kreis Waldeck-Frankenberg darf gebaut werden. Piraten kapern Handelsschiff mit Deutschen an Bord im Golf von A.

0: Baden. Das Wetter sonnig bei 21 bis 28 Grad. Mein Name ist Frank Vornert. 26 Tage nachdem die deutsche Fußballnationalmannschaft bei der WM ausgeschieden ist, gibt es einen neuen Bundestrainer. Der DFB hat Jürgen Klopp offiziell auf dem Posten vorgestellt. Der 59-Jährige hat einen Vertrag bis zur nächsten WM 2030 bekommen. DFB-Präsident Neuendorf sagte, Klopp sei der richtige Mann am richtigen Platz.
1: Wir haben ihn wahrgenommen als jemand, der voller Energie ist, der große Lust hat auf diese Aufgabe. Er ist einfach ein großartiger Motivator, glaube ich, und jemand, der Mannschaften, der Spieler besser macht. Und deswegen haben wir ihn verpflichtet. Deswegen glauben wir, dass er für uns die beste Lösung ist.
0: Außerdem wird der frühere Nationalspieler Per Mertesacker ab dem nächsten Jahr DFB-Geschäftsführer. Andreas Rettig hatte seinen Vertrag nicht verlängert. Auch in der Bundespolitik gibt es personelle Veränderungen, ausgelöst durch den Rücktritt von Jens Spahn als Chef der Unionsfraktion im Bundestag. Zu seinem Nachfolger soll Kanzleramtschef Frei gewählt werden. Dessen Amt wird dann Gesundheitsministerin Wagen übernehmen. Neuer Gesundheitsminister soll CDU-Generalsekretär Linnemann werden. Bundeskanzler Merz hat die Personalien heute Morgen offiziell bekannt gegeben. Der Windpark auf dem Mühlenberg im Landkreis Waldeck-Frankenberg kann gebaut werden. Der Hessische Verwaltungsgerichtshof hat die Klage einer Umweltvereinigung gegen das Projekt abgewiesen. HR-Reporterin Daniela Möllenkamp.
2: 6 Windräder sollen entstehen auf dem Berg bei Vöhl-Herzhausen und Lichtenfels-Fürstenberg. Aber Naturschützer hatten gegen die Genehmigung des Regierungspräsidiums Kassel geklagt. Sie kritisierten die Nähe zu Schutzgebieten, etwa zum Naturpark Kellerwald-Edersee, und fürchteten eine Gefährdung von Tieren wie dem Rotmilan und dem Schwarzstorch. Der VGH hat nun die Genehmigung für rechtmäßig erklärt. Die Flächen liegen in einem Vorranggebiet für Windkraft. Eine Revision ist nicht möglich.
0: Somalische Piraten haben im Golf von Aden offenbar ein Handelsschiff mit mehreren Deutschen an Bord in ihre Gewalt gebracht. Die Nachrichtenagentur Reuters meldet, es handle sich um einen Treibstoff- und Chemikalientanker. Zur Besatzung gehörten neben 8 Deutschen auch 10 Philippiner. ARD-Korrespondentin Bettina Rühl.
3: Das Auswärtige Amt in Berlin äußert sich nicht zu Entführungsfällen im Ausland. Zwischen 2008 und 2018 hatten somalische Piraten vor der langen Küste des Landes am Horn von Afrika immer wieder Schiffe angegriffen. Seit Ende 2008 ist die EU-Mission Atalanta in der Region im Einsatz, um Handelsschiffe zu schützen und Schiffe des Welternährungsprogramms zu sichern, damit Hilfsgüter sicher nach Somalia und in die Nachbarländer gelangen.
0: Rumänien hat zum ersten Mal seit Beginn des Kriegs in der Ukraine eine Drohne in seinem Luftraum abgeschossen. Das teilte der Präsident des NATO-Mitgliedslands dann mit. Danach ist die Drohne von einem rumänischen Kampfjet-Piloten über unbewohntem Gebiet abgeschossen worden. Untersuchungsteams würden jetzt Details klären. Dazu, woher die Drohne kam, gibt es bisher keine Angaben. Das waren die Nachrichten. Das Wetter heute scheint fast überall in Hessen die Sonne und es bleibt trocken. Die Höchstwerte erreichen 21 Grad im Upland und 28 Grad in Südhessen. Kommende Nacht kühlt es ab auf 16 bis 7 Grad. Morgen wieder viel Sonnenschein und trocken bei maximal 26 bis 32 Grad. Und die weiteren Aussichten: am Sonntag und Montag eine Mischung aus Sonne, Wolken und Schauern. Am Sonntag bis 30, am Montag bis 27 Grad. Die Zeit ist es 13.33 Uhr.
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0: A7 Fulda Richtung Würzburg, zwischen Fulda Dreieck und Bad Brückenau-Volkers 6 Kilometer Stau und stoppender Verkehr. A45 Gießen Richtung Aschaffenburg, zwischen Gießen, Lützellinden und Gambacher Kreuz 3 Kilometer stockender Verkehr. Und A49 Gießen Richtung Kassel zwischen Baunatal Süd und Baunatal Mitte 2 Kilometer Stau nach einem Unfall auf dem linken Fahrstreifen.
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5: Sie haben das alles mitbekommen. Es gibt jetzt Ein- und Auswechslungen im Team und damit auch einen generellen Personalumbau. Nein, es geht jetzt nicht um die deutsche Fußballnationalmannschaft, sondern um das CDU-Team in der Regierung. Der Rücktritt von Jens Spahn, der hat das Ganze ins Rollen gebracht. Thorsten Frey als neuer Chef der Bundestagsfraktion, das ist ja schon ausgemachte Sache. Seit heute Morgen wissen wir auch, wer das Kanzleramt nach ihm übernimmt, nämlich die bisherige Gesundheitsministerin Nina Wagen. Und die Lücke, die sie wiederum hinterlässt, soll der bisherige Generalsekretär Carsten Linnemann füllen. Und damit auch noch nicht alles. Bundeskanzler Friedrich Merz nutzt diesen Moment also offenbar für einen erheblichen Umbau. Ich habe darüber mit Uwe Bernd gesprochen, einem unserer Korrespondenten in Berlin, und ihn erstmal gefragt, warum der Kanzler Nina Wagen ins Kanzleramt holt.
6: Weil er glaubt, dass sie als Gesundheitsministerin einen sehr guten Job gemacht hat. Sie hat in einem der kompliziertesten Politikfelder ein umstrittenes Sparpaket erst verhandelt, dann durch Bundestag und Bundesrat gebracht. Also viele hätten ihr das vor einem Jahr nicht zugetraut. Schließlich ist sie im Gegensatz zu Karl Lauterbach ja keine Gesundheitsexpertin. Trotzdem hat sie sich durchgesetzt. Und genau so jemand braucht Merz im Kanzleramt. Es muss jemand sein, der oder die frühzeitig Probleme und Konflikte erkennt, hinter den Kulissen eine Lösung suchen kann. Und das war eben die Schwäche von Kanzleramtschef Thorsten Frey. Viele sagen, der hat zu viele Interviews gegeben in seiner Zeit als Kanzleramtschef. Der hat etliche Pannen eher verursacht als verhindert. Und so ein Kanzleramtschef muss halt früh erkennen und Probleme ausräumen, bevor sie öffentlich bekannt werden. Und genau das traut der Bundeskanzler Nina Wagen offensichtlich zu.
5: Und Carsten Lindemann ist auch noch eine wichtige Personalie als neuer Gesundheitsminister. Das lag jetzt auch nicht unbedingt in der Luft. Wie kommt es dazu?
6: Ja, und er wirkte bei der Pressekonferenz jetzt auch nicht so, als würde ich sich sehr über diese Ernennung freuen. Der Bundeskanzler hat ihn darum gebeten. Lindemann war ja auch schon beim Start der Regierung als Minister im Gespräch. Am liebsten wäre er allerdings Superminister geworden für Wirtschaft und Arbeit. Aber das Arbeitsministerium hat er die SPD in Anspruch genommen. Wirtschaft alleine war ihm zu wenig, so blieb er dann Generalsekretär. Aber er hat sich auch auf diesem Posten in der letzten Zeit nicht so sehr profiliert. Jetzt also Gesundheitsminister, nochmal Nein sagen kann er nicht. Man könnte sagen, im weitesten Sinne ist es auch Sozialpolitik. Wirklicher Gesundheitsexperte ist er eigentlich auch nicht. Aber der Kanzler sagte bei der Vorstellung, Lindemann hat beim Koalitionsvertrag die Gesundheitsthemen mitverhandelt. Also kennt er sich gut in dem Thema aus.
5: Und dann gibt's noch den ewig jungen Philipp Amthor, der steigt offenbar auch weiter auf.
6: Ja, der Name Philipp Amthor ist bestätigt. Philipp Amthor wird Staatsminister zur Koordinierung zwischen Bund und Ländern. Dieser Posten soll aufgewertet werden und das ist auch nachvollziehbar, denn das war der zweite Schwachpunkt im Kanzleramt. Da ist vieles schiefgelaufen. Das beste Beispiel war kürzlich diese Entlastungsprämie von 1.000 Euro, die das Kabinett beschlossen hatte, ohne mit den Ländern zu sprechen. Aber die hätten alle Steuerausfälle verkraften müssen und haben das dann krachend im Bundesrat scheitern lassen. Das war eine Riesenblamage. Deshalb muss dieser Posten der Bund-Länder-Koordinator aufgewertet werden und Amthor gilt als gut vernetzt mit den Chefs der Staatskanzleien der Länder.
5: Und jetzt soll es ja noch weitere Personalentscheidungen geben. Klar, zum Beispiel muss ja auch ein neuer Generalsekretär her und der Name des Verkehrsministers Patrick Schnieder kursiert gerade in Berlin, dass er womöglich auch zurücktreten muss. Gibt es da was Handfestes?
6: Also handfest ist es eben nicht. Also es kursierte eine SMS in Berlin, in der Patrick Schnieder angeblich seinen engen Mitarbeitern schon mitteilt, dass der Bundeskanzler ihn entlassen wird. Deshalb haben wir alle damit gerechnet. Aber es kursierte auch schon der Name eines möglichen Nachfolgers. Aber das wurde eben dann nicht genannt in der Pressekonferenz. Warum, das wissen wir nicht. Das gibt dann nur Gerüchte. Eine mögliche Erklärung wäre, dass es vielleicht schon eine Person zugesagt hat, die ihm dann heute Morgen wieder abgesagt hat. Das ist aber Spekulation. Aber Schnieder scheint offenbar auf der Liste zu stehen.
5: Warum macht Friedrich Merz da jetzt eigentlich in diesem Moment gerade so eine Rochade, statt zum Beispiel einfach neue Gesichter ins Team zu holen? Er verschiebt ja vor allem sehr viel.
6: Das ist eine berechtigte Frage. Die einfachste, wenn noch wenig charmante Erklärung wäre, es gibt halt nicht so viele gute Leute in der CDU, was natürlich bei einer so großen Partei eigentlich kaum vorstellbar ist. Natürlich gibt es in den Bundesländern viele fähige Leute, die auch Experten sind in ihren Ressorts. Aber sowas kann man da nicht in 3 Tagen übers Knie brechen. Also da hätte man ganz in Ruhe diskrete Gespräche hinter den Kulissen führen müssen. Aber heute vor einer Woche hat noch niemand damit gerechnet, dass Jens Spahn zurücktreten würde. Der Bundeskanzler wollte die Gunst der Stunde ausnutzen und schnell handeln, um eben Handlungsfähigkeit auch zu demonstrieren. Und dann muss er halt die Leute nehmen, die greifbar sind.
5: Bundeskanzler Friedrich Merz unternimmt also einen großen Personalumbau. Uwe Bernd, einer unserer Hauptstadtkorrespondenten, hat uns das Ganze nochmal eingeordnet.
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5: Brände im Süden Europas, in Italien, Spanien, Portugal und im Moment wohl der größte Waldbrand im Südwesten Frankreichs. Und es wird nicht besser. Mehr als 60.000 Menschen mussten da mittlerweile in Sicherheit gebracht werden. Das Gebiet rund um die Bucht von Arcachon, ganz in der Nähe von Bordeaux, brennt seit Tagen. Hunderte Feuerwehrleute versuchen im Moment, die Flammen einzudämmen. Und es ist auch schon Hilfe angefordert worden aus Europa. Und viele hoffen jetzt auf Regen. Caroline Düller berichtet.
7: Am Freitagmorgen stand fest, die Halbinsel Cap Ferret an der Atlantikküste wird vollständig evakuiert. Über die Straße in Richtung Bordeaux und zum Teil mit Booten verlassen Touristen und Einwohner die Halbinsel. Im französischen Radio teilen sie ihre Eindrücke und Gefühle zwischen Schock und Verzweiflung. Entlang der D106 war das Feuer vielleicht 200 Meter vom Straßenrand entfernt. Es gab nur einen Zugang und solange der noch frei war, mussten da alle schnell durch. Man fragt sich, ob das nicht das Ende der Welt ist. Ich lasse meine Arbeit zurück, mein Haus, völlig unvorbereitet. Alles kann so schnell gehen. Wir sehen überall Rauch. Das sind beeindruckende Bilder, fast apokalyptisch. Insgesamt wurden bisher etwa 40.000 Menschen in Sicherheit gebracht. Das Feuer in der beliebten Ferienregion um das Bassin d'Arcachon war am Mittwoch ausgebrochen. Laut Innenminister Laurent Nunez hat der Brand bisher eine Fläche von rund 100 Quadratkilometern verwüstet. Ein Feuerwehrmann wurde verletzt, knapp 100 Häuser beschädigt oder sogar zerstört. Das Feuer sei bisher nicht unter Kontrolle und breite sich weiter aus, warnte der Innenminister bei einem Pressebriefing am Vormittag. Rund 50 Kilometer weiter südlich bei Biscarrosse kämpften die Einsatzkräfte gegen den nächsten Großbrand. Auch dort ist ein großes Feuer ausgebrochen mit einer ähnlichen Dynamik. Es breitet sich sehr schnell aus und ist schwer zu kontrollieren. 700 Feuerwehrleute sind dort im Einsatz, auch aus anderen Landesteilen. Die Wetterbedingungen sind sehr ungünstig. Wegen der anhaltenden Trockenheit sind Böden und Vegetation ausgedörrt, die Waldbrandgefahr umso höher. Die jüngsten Hitzewellen verschärfen dieses Phänomen. Im Kampf gegen die Waldbrände hat Frankreich darum gebeten, den europäischen Zivilschutzmechanismus zu aktivieren. Kroatien, Portugal, Tschechien und die Slowakei haben Löschflugzeuge und Helikopter zur Unterstützung geschickt. Er sei angesichts der Lage nicht besorgt, sondern entschlossen, so Innenminister Laurent Nunez am Vormittag. Was ihm dagegen Sorge bereite? Die zunehmende Erschöpfung der Einsatzkräfte, so der Innenminister.
5: Caroline Düller über den Kampf gegen die Waldbrände im Südwesten Frankreichs. Der deutsche Autobauer Volkswagen rutscht weiter in die Krise. Das wird durch neue Zahlen heute nochmal eindrucksvoll im negativen Sinne bestätigt und bekräftigt. Das Unternehmen hat in den ersten 6 Monaten des Jahres unterm Strich rund 3,1 Milliarden Euro nach Steuern verdient. Und das bedeutet einen erneuten Gewinneinbruch um rund 30%. Eine ernste Lage, die Volkswagen hart trifft und seine Beschäftigten. Das sagt mein Kollege Torben Hildebrandt.
8: Das ist ein herber Schlag, aber Volkswagen wusste, dass der so kommt. Der Konzern steckt in der Krise, der Gewinn schrumpft von Quartal zu Quartal und heute eben die nächste Hiobsbotschaft, auch wenn sich das natürlich hinter den Kulissen schon angedeutet hat. Ein Drittel weniger Gewinn im ersten Halbjahr. Die VW-Spitze begründet die schwache Zwischenbilanz unter anderem mit dem eingebrochenen China-Geschäft und mit den teuren US-Zöllen, außerdem mit einem verschärften Wettbewerb. VW-Chef Blume sieht ein, Zitat, nie dagewesenes Risikoszenario für den Konzern. Gründe sind aber auch die relativ hohen Produktionskosten in Deutschland. Die Fabriken, wir kennen die Debatte aus den vergangenen Monaten, die Fabriken sind nicht ausgelastet, weil VW insgesamt im Moment zu wenig Autos verkauft.
5: Und der Volkswagen-Chef hat ja heute auch bekräftigt, dass er sein Sparprogramm bis Ende des Jahres festgezurrt haben will. Und das wird auch Auswirkungen haben auf den Sparkurs des Konzerns.
8: Naja, diese Zahlen untermauern, wie viel Druck bei VW auf dem Kessel ist. Und mit diesen Zahlen kann VW-Chef Blume jetzt nochmal allen Kritikern sagen, seht her, wir haben es nochmal schwarz auf weiß, wir müssen daran, wir müssen was tun. Der VW-Vorstand will ja bis zu 50.000 weitere Jobs abbauen und die Zukunft von 4 VW- bzw. Audi-Werken ist unsicher. Da werden ja immer Hannover, Emden, Zwickau und Neckarsulm genannt. Im Moment ist Werksurlaub. Im August nach den Ferien wollen Betriebsrat und die IG Metall Proteste an den VW-Standorten gegen einen möglichen Kahlschlag organisieren.
5: Und auch wenn der Gewinn jetzt wieder massiv eingebrochen ist, gibt es denn auch Lichtblicke?
8: Ja, die gibt's auch. VW rechnet fürs zweite Halbjahr mit besseren Zahlen, auch weil der bereits eingeschlagene Sparkurs dann offenbar wirkt. Nicht genug, aber er wirkt. Außerdem, VW hat innerhalb weniger Wochen 70.000 Bestellungen für die neuen Elektro-Kleinwagen registriert. Das ist ja der ID. Polo und andere kleinere Modelle. Und auch die E-Auto-Verkäufe in Europa insgesamt ziehen weiter an. Und wenn man mal das schlechte China-Geschäft außen vor lässt, dann verkauft VW wieder etwas mehr Autos in Südamerika, in Nordamerika. Auch in Europa steigen die Absatzzahlen. Also wenn man bei allen schlechten Nachrichten etwas Gutes suchen will, beim Absatz geht's langsam wieder bergauf.
5: Immerhin ein Licht am Ende des Tunnels, aber der ist lang, dieser dunkle Tunnel. Torben Hildebrand mit der Einschätzung zu den neuen ernüchternden Volkswagen-Zahlen bzw. dem Gewinneinbruch von fast einem Drittel.

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1: Jürgen Klopp, seit heute offiziell Bundestrainer der deutschen Fußballnationalmannschaft. Er stieg bei Mainz 05 im Jahr 2001 auf, und zwar aus Mangel an Alternativen. Und er wurde erstmal Interimstrainer und dann wurde er erfolgreich. Die 18 Jahre, die er als Spieler und Trainer beim ersten FSV Mainz 05 verbracht hat, die bilden bis heute sein Fundament. Was als Notlösung begann, das war der Startschuss für eine der erfolgreichsten deutschen Trainerkarrieren bis hin zum Besten seiner Zunft.
2: The best coach is Jürgen Klopp.
3: Der beste Fußballtrainer ist Jürgen Klopp, heißt es bereits 2019 und 2020. Klopp wird zweimal FIFA-Welttrainer. Ein Star ist er also schon länger. Was Promi Klopp aber auszeichnet, seine Anfangszeit in Mainz hat er nie vergessen. 18 Jahre ist Jürgen Klopp dort im Verein. Erst als Spieler, dann als Trainer. Immer emotional dabei.
4: Und du kommst hier an und fragst mich, von was wir träumen. Also so einen Scheißdreck habe ich im Leben noch nicht gehört, ehrlich.
3: Sagt der Fußballer Jürgen Klopp. Damals steckt er mit Mainz 05 im Abstiegskampf in der zweiten Bundesliga. 2001 wird er über Nacht vom Mainzer Spieler zum Mainzer Trainer. 3 Jahre später steigt er mit den 05ern in die Bundesliga auf.
5: Wir sind in der ersten Liga!
3: 2008 sagt Jürgen Klopp in Mainz Tschüss. Er wechselt als Trainer zu Borussia Dortmund. Bei seinem Abschied in der Mainzer Innenstadt kommen tausende Menschen.
6: Alles, was ich bin, alles, was ich kann, habt ihr mich werden lassen. Alles.
3: Ab dann beginnt seine Zeit als Erfolgstrainer erst so richtig. Mit Dortmund wird Klopp zweimal Meister und einmal Pokalsieger. Später wechselt er weiter nach Liverpool. Dort gewinnt er die Champions League und die Premier League. Und trotzdem, Mainz ist für ihn immer präsent. Auch bei Liverpools Pressekonferenzen.
7: Das ist ein ganz besonderer Club. Wenn ihr noch nicht in Deutschland wart und Mainz 05 gesehen habt, versucht unbedingt eine Karte zu kriegen. Es ist echt klasse da.
3: Diese Verbundenheit zwischen Klopp und Mainz 05 besonders, auch für viele Fans.
8: Was ich am geilsten fand, als er mit Liverpool die Champions League gewonnen hat, wo er gefragt wurde, was war der größte Erfolg, da hat er den Aufstieg mit Mainz erwähnt. Und das kam schon authentisch rüber.
9: In der Diskothek getroffen und dann hat er sich an uns erinnert, ist nach dem Spiel über den Zaun geklettert, hat uns umarmt und ist dann wieder aufs Spielfeld zurück nach dem Spiel.
10: Ich habe ihn erst neulich im Getränkemarkt gesehen.
8: Ja, bei der Pizzeria hat man ihn getroffen, beim Italiener. Und es war halt auch so ein bisschen, war mein Verständnis so ein Deal, keiner macht ein großes Theater drum, keiner verrät, wenn er irgendwo ist.
10: Dann sagt man nett Hallo und der war total easy.
11: Total nett. Hat vor jedem Spiel den Rollifahrern die Hand gedrückt.
10: Total nahbar
11: nett,
10: und
11: sympathisch,
10: nett.
11: Authentisch.
3: Jürgen Klopp.
12: I'm the normal one, maybe if you want this.
3: Der Normale ist mittlerweile ein Superstar. Anders kann man es nicht benennen. Klopp wird in ganz Europa und teilweise weltweit von Fußballfans erkannt. Man sieht ihn in Werbespots und als Experte im Fernsehen. Seine Heimat Mainz hat er aber trotz der Bekanntheit nie vergessen.
5: Letztes Jahr haben wir ein Lied gehabt, dieses Jahr haben wir nur ein Wort. Ich zähle von 3 runter und dann schreien wir alle so laut wir können. Ja. 3, 2, 1, ja!
1: Ja, und damit kommt auch ein Stück Mainz 05 zum DFB, denn Jürgen Klopp ist ja ab heute offiziell neuer Bundestrainer. Ein Bericht war das von Stefan Sander. TikTok, Instagram, YouTube, Snapchat, das sind die Plattformen, auf denen die meisten Jugendlichen heutzutage unterwegs sind und auch viele junge Erwachsene. Reels und Kurzvideos und was dann nicht gefällt, das wird dann weggewischt. Kaum vorstellbar eigentlich, dass sich junge Leute nach Bayreuth verirren und auf den grünen Hügel wagen, um dort dann stundenlang einer Wagner-Oper zu lauschen, die wie beim Ring des Nibelungen auch schon mal 15 Stunden dauern kann. Und trotzdem gibt es Leute, die den unter 35-Jährigen die Musik und das Werk Wagners schmackhaft machen wollen und dafür auch einiges unternehmen. Unter anderem Ina Besser-Eichler. Sie ist Geschäftsführerin der Gesellschaft der Freunde von Bayreuth. Sie setzt sich dafür ein und ich habe sie erstmal gefragt, wann sie denn mit Richard Wagner in ihrer Jugend angefangen hat.
13: Mein erster Wagner, an den ich mich erinnern kann, ist tatsächlich in der Schule gewesen. Wir hatten einen Musiklehrer, der uns ganz viel Platten vorgespielt hat. Und da hat er unter anderem den Schlusschor aus dem Meistersinger mal vorgespielt. Das ist mein erster Wagner, an den ich mich bewusst erinnere. Dann später im Studium kamen dann auch erste Aufführungen dazu.
1: Ja, da merkt man schon, ne? Ein Lehrer, der einem Platten vorspielt, das gibt's heute wahrscheinlich auch schon nicht mehr. Wie begeistert man denn jetzt die unter 35-Jährigen, das ist ja ihr Plan, wie begeistert man jetzt die unter 35-Jährigen für Wagner-Opern? Viele junge Leute hören ja überhaupt keine Klassik mehr.
13: Das ist genau die Schwierigkeit, weil wir sehen, dass es fast immer über persönliche Kontakte ist. Wenn es nicht die Familie ist, dann vielleicht doch über die Schule oder über Freunde. Natürlich kennen viele so die kleinen Häppchen, ne, Walkürenritt, aber die großen Wagner-Opern, da trauen sich natürlich manche nicht hin. Aber schwierig. Es gehört nicht mehr so zum Kanon dazu, aber das geht den anderen Komponisten leider auch so.
1: Wenn Sie jetzt kurz und knackig erklären müssten, wofür Wagner und sein Werk stehen und was für eine Musik das ist, geht das überhaupt in Instagram oder im TikTok-Format? Und wenn ja, wie würden Sie es machen?
13: Die Emotion, die Gänsehaut, sich reinfallen zu lassen und abzutauchen, sage ich mal, das an sich ranzulassen. Und das schafft Wagner mit seiner Musik unglaublich, wenn man sich darauf einlässt. Aber genau das, was Sie sagen, kurz und knackig, ist da schwierig. Wenn Sie Tristan-Akkord und Ähnliches hören, da brauchen Sie Zeit. Da müssen Sie sich reinfallen lassen wollen. Diese Emotionalität, das ist das, was es dann rüberbringt. Und wo dann auch Leute gefangen sind und sagen, wow, das habe ich vielleicht woanders bei einem 2,5-Minuten-Clip nicht.
1: Das muss man vielleicht auch wieder lernen in diesen Zeiten, dass man sich wieder Zeit nimmt. Die Bayreuther Festspiele, die gelten eher als etwas für Kenner, für Leute, die eben Zeit haben, sich mit klassischer Musik auseinanderzusetzen und auch Lust dazu haben. Vielleicht auch ein bisschen elitär. Welche jungen Leute kommen denn hoch zum grünen Hügel?
13: Das ist ganz bunt gemischt. Natürlich viele junge Leute, die das aus der Familie, aus dem Freundeskreis mitbekommen haben, wo vielleicht sogar noch Hausmusik gemacht wird oder wo Wert drauf gelegt wird. Es gibt aber auch die, die einfach mal drüber gestolpert sind und dann sich reinlesen, googeln, mal was reinhören und sagen, jetzt muss ich das auch live erleben.
1: Und es ist aber auch nicht billig, ne? Auch nicht die vergünstigsten Tickets. Da liegt die Schwelle ziemlich hoch.
13: Das ist richtig. Festspiele sind teuer. Wir zahlen ja ein kleines Programm. Wagner for Starters haben die Festspiele vor ein paar Jahren entwickelt, dass die Karten nur 50 Euro kosten. Das ist trotzdem für manche eine Hürde, ja. Unsere jungen Freunde dürfen wir mit der Festspielleitung für Generalproben einladen, die verschenkt werden. Das ist natürlich schon auch ein Unterschied. Ob du jetzt auf einem Platz sitzt, der 3,5 Euro kostet oder ob der von der Festspielleitung geschenkt ist, weil es eine Generalprobe ist.
1: Richard Wagner war ja nicht nur ein großer Komponist, der war auch ein verbriefter Antisemit. Zum Beispiel hat er ja auch das Pamphlet über das Judentum in der Musik geschrieben. Darin sprach er den Juden eine eigene künstlerische Identität ab. Das sind schwierige Themen. Wie vermitteln Sie das auch den jungen Leuten?
13: Das ist richtig. Das darf man überhaupt nicht negieren. Das ist auch ein Punkt, warum viele von Wagner Abstand nehmen. Für uns ist wichtig, dass wir hier bei den Festspielen Orte haben, wo auch Symposien stattfinden. Auch wir selber als Freundeskreis machen Vorträge zu den verschiedensten Themen. Die graben in diese Wunde natürlich auch immer wieder rein. Auch Inszenierungen, die wir hier am Hügel sehen, wo genau da reingestiert wird, wo du sagst, ah, will ich vielleicht nicht in der Musik, aber es gehört dazu. Und wir müssen uns da auch immer wieder damit beschäftigen, dass so ein großer Komponist wie Wagner eben nicht nur komponiert hat, sondern sich zu vielen Sachen geäußert hat und auch als Mensch gewirkt hat. Und das, was seine Nachkommen und die nachkommenden Gäste und Künstler damit gemacht haben, spielt da immer mit rein. Wir haben in Bayreuth immer die Rezeptionsgeschichte auch im Kopf. Das ist wichtig.
1: Und auch ein schwieriges Thema, der Umgang mit dem Nazi-Erbe der Wagner-Festspiele. Die Festspiele in Bayreuth beginnen jetzt am Wochenende und feiern ihr 150-jähriges Jubiläum. Und ich habe darüber gesprochen mit Ina Besser-Eichler, Geschäftsführerin der Gesellschaft der Freunde von Bayreuth. Und die setzt sich dafür ein, Wagner auch der jungen Generation näher zu bringen.
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1: Da stellen wir Ihnen in dieser Woche ja jeden Tag ein hessisches Mittelgebirge und seine Geheimnisse vor. Heute den Kellerwald im Nordosten Hessens. Der ist kein Gebirge der Aussichtstürme oder spektakulären Felsen. Seine Kraft, die Nordhessen und Hessinnen unter uns wissen das, liegt in der Stille und im Alter und in dem Gefühl, einem Wald zu begegnen, der einzigartig ist in Europa und auch UNESCO-Weltnaturerbe.
14: Ein Baum. Moos bewachsen, die Wurzeln in den Steilhang gekrallt, windschief und krumm. Die knorrigen Details seines Wuchses finden das Interesse von Naturfotograf Ulrich Müller. Sein ganzes Leben hat er hier verbracht, kennt den Kellerwald wie seine Westentasche und ist doch immer wieder fasziniert.
15: Die Bäume, die man hier und die bizarren Gestalten, die man hier finden kann, das ist so außergewöhnlich, dass man eigentlich nur gucken braucht und sich am Leben und an der Schönheit der Natur freuen kann.
14: Der Kellerwald, nicht nur Wald, sondern Mittelgebirge im Norden Hessens. Der Wüstegarten ist mit 675 Metern sein höchster Berg, der Edersee sein wohl beliebtestes Ausflugsziel. In dieser einzigartigen Landschaft liegt der Nationalpark Kellerwald-Edersee. Parkführerin Rita Wilhelmi erklärt das Zusammenspiel zwischen Gebirge und Wald.
16: Naja, der Kellerwald ist Ausläufer des rheinischen Schiefergebirges und dann ist das ein sogenannter saurer Boden. Das heißt, die Bäume wachsen nicht so schnell. Es hat aber auch bedingt, dass hier nie Landwirtschaft in diesem Auf und Ab der Hügel und Täler wirklich machbar war. Und wir haben hier ganz viele Steilhänge, die aufgrund ihrer Steilheit und ihrer Kargheit einfach auch nie bewirtschaftet worden sind. Und deswegen haben wir da besonders alte Bäume.
14: Vor allem Buchen, viele über 160 Jahre alt. Sie waren Sprösslinge, da herrschten hier noch Fürsten. Mit seinem zusammenhängenden Buchenwald ist der Kellerwald einzigartig in Mitteleuropa. Ein echter Urwald.
16: Wir haben hier im Nationalpark 36 sogenannte Urwald-Reliktarten. Das sind so Käfer wie zum Beispiel der veilchenblaue Wurzelhalsschnellkäfer oder Panzers Wespenbock, die ihr Leben in dem alten Mulm von Bäumen, also in diesem verrottenden, hohlen Baum, leben als Larve jahrelang. Und wenn sie dann mal ausfliegen als Käfer, dann fliegen sie vielleicht so 300, 400 Meter und brauchen dann aber wieder einen alten Baum.
14: Besonders alte Bäume findet man entlang des Urwaldsteiges. Ein Qualitätswanderweg über 66 Kilometer durch die Wildnis des Kellerwaldes. Nicht nur im Sommer spannend, findet Naturfotograf Ulrich Müller.
15: Zu jeder Jahreszeit findet man hier andere Aspekte und neue Perspektiven. Ob Winter, Sommer, Herbst. Jedes Mal ist ein anderes Bild hier zu finden. Das macht es so außergewöhnlich schön und spannend, hier unterwegs zu sein.
1: Unterwegs mit einem Naturfotografen und auch in der Nationalparkführerin im hessischen Kellerwald im Norden unseres Bundeslandes. Unsere Serie in dieser Woche. Ein Bericht war das von Susanne Barfuß und Till Möller. Auch im hr-Fernsehen in der Hessenschau um 19.30 Uhr. Heute geht es in dieser Woche um die hessischen Mittelgebirge mit vielen spektakulären Bildern natürlich.
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1: 14 Uhr. Jürgen Klopp wird neuer Fußball-Bundestrainer. Windpark im Kreis Waldeck-Frankenberg darf gebaut werden. Piraten kapern Handelsschiff mit Deutschen an Bord im Golf von Aden. Das Wetter sonnig bei 21 bis 28 Grad. Mein Name ist Frank Hornert. Jürgen Klopp wird der neue Fußball-Bundestrainer. Der DFB hat den 59-Jährigen in Frankfurt offiziell vorgestellt. Klopp hat einen Vertrag vom 15. August an bis zur nächsten Fußball-WM 2030 unterschrieben. Er sagte, es sei eine sehr große Ehre und der Höhepunkt seiner Karriere. Mit seinem Trainerteam wolle er auch an Veränderungen im DFB arbeiten.
2: Wir wollen tatsächlich jeden Stein umdrehen. Meine Hauptaufgabe ist es, der A-Nationalmannschaft zu helfen. Das funktioniert nur, wenn im Unterbau sehr gut gearbeitet wird, wovon ich ausgehe. Und wir da ganz eng zusammenarbeiten, das werden wir tun. Aber darüber hinaus, diesen Verband mit uns gemeinsam auch in die Zukunft zu führen, ist eben auch die Idee.
1: Auch in der Bundespolitik gibt es personelle Veränderungen, ausgelöst durch den Rücktritt von Jens Spahn als Chef der Unionsfraktion im Bundestag. Zu seinem Nachfolger soll Kanzleramtschef Frei gewählt werden. Dessen Amt wird dann Gesundheitsministerin Warken übernehmen. Neuer Gesundheitsminister soll CDU-Generalsekretär Linnemann werden. Bundeskanzler Merz hat die Personalien heute Morgen offiziell bekannt gegeben. Der Hessische Verwaltungsgerichtshof hat eine Klage gegen den Bau eines Windparks im Kreis Waldeck-Frankenberg zurückgewiesen. Damit können auf dem Mühlenberg bei Vöhl-Herzhausen 6 Windräder errichtet werden. Eine Umweltvereinigung hatte gegen die Genehmigung durch das Regierungspräsidium Kassel geklagt und auf die Nähe zu Schutzgebieten hingewiesen, etwa zum Naturpark Kellerwald-Edersee. Die Flächen, auf denen nun gebaut werden darf, liegen in einem Vorranggebiet für Windkraft. Somalische Piraten haben im Golf von Aden offenbar ein Handelsschiff mit mehreren Deutschen an Bord in ihre Gewalt gebracht. Die Nachrichtenagentur Reuters meldet, es handle sich um einen Treibstoff- und Chemikalientanker. Zur Besatzung gehörten neben 8 Deutschen auch 10 Philippiner. ARD-Korrespondentin Bettina Rühl.
3: Das Auswärtige Amt in Berlin äußert sich nicht zu Entführungsfällen im Ausland. Zwischen 2008 und 2018 hatten somalische Piraten vor der langen Küste des Landes am Horn von Afrika immer wieder Schiffe angegriffen. Seit Ende 2008 ist die EU Mission Atalanta in der Region im Einsatz, um Handelsschiffe zu schützen und Schiffe des Welternährungsprogramms zu sichern, damit Hilfsgüter sicher nach Somalia und in die Nachbarländer gelangen.
1: Juristischer Erfolg für eine Frau aus Afghanistan. Das Bundesverfassungsgericht hat entschieden, dass die Bundesregierung das Aufnahmeprogramm für Menschen aus Afghanistan nicht pauschal hätte stoppen dürfen. Die Frau hatte geklagt, weil sie 2021 eine Aufnahmezusage bekommen hatte, die dann aber von der aktuellen Bundesregierung zurückgenommen wurde. Aus Karlsruhe Max Bauer.
4: Karlsruhe sagt, die Rücknahme der Aufnahmezusagen war rechtswidrig. Zwar habe die Bundesrepublik die Aufnahme freiwillig zugesagt und könne sie auch wieder zurücknehmen, aber das dürfe nicht pauschal für alle Betroffenen geschehen. Es müsse immer eine Einzelfallentscheidung geben, bei der die individuellen Belange berücksichtigt werden. Nun muss das Oberverwaltungsgericht Berlin-Brandenburg noch einmal über den Fall entscheiden und dabei darauf achten, dass eine pauschale Rücknahme der Afghanistan-Zusagen nicht zulässig ist.
1: Das waren die Nachrichten. Das Wetter. Heute scheint fast überall in Hessen die Sonne und es bleibt trocken. Die Höchstwerte erreichen 21 bis 28 Grad. Kommende Nacht kühlt es ab auf 16 bis 7 Grad. Morgen wieder viel Sonnenschein und trocken bis 32 Grad. Die weiteren Aussichten: am Sonntag und Montag eine Mischung aus Sonne, Wolken und Schauern. Am Sonntag bis 30, am Montag bis 27 Grad. Die Zeit 14.04 Uhr.
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1: Vorsicht bitte auf der A3 Frankfurt Richtung Köln zwischen Niedernhausen und Idstein. Eine ungesicherte Unfallstelle auf dem linken Fahrstreifen. Vorsicht auch auf der B42 Richtung Rüdesheim zwischen Wiesbaden-Frauenstein und Eltville-Martinstal. Steht ein defektes Fahrzeug auf dem rechten Fahrstreifen. Vorsicht ebenfalls auf der B252 Korbach Richtung Bad Arolsen zwischen dem Abzweig nach Elleringhausen und der Abfahrt Mengeringhausen liegt ein Gegenstand auf der Fahrbahn.
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5: Schönen guten Tag Ihnen. Volkswagen steckt in der Krise und dazu passen leider auch die neuen Halbjahreszahlen, die der Konzern heute Morgen veröffentlicht hat. VW hat in den ersten 6 Monaten des Jahres unterm Strich nur noch rund 3,1 Milliarden Euro nach Steuern verdient. Das klingt nach viel Geld, bedeutet aber für den weltweit agierenden Konzern einen weiteren Gewinnrückgang von 30%. Das ist ein Riesenbrocken, den das Unternehmen und seine Beschäftigten jetzt schlucken müssen. Torben Hildebrand berichtet.
6: Die neuen Zahlen sind mal wieder eine Hiobsbotschaft für VW, auch wenn sie einkalkuliert waren. Der Gewinn schrumpft weiter zusammen, nochmal ein Drittel weniger als vor einem Jahr. VW-Chef Oliver Blume hat schon Übung darin, die Dauerkrise schönzureden.
7: Ja, mit mir muss man kein Mitleid haben. Wir sind zwar in anspruchsvollen Zeiten, aber wir wissen ganz genau, was wir tun, haben einen klaren Plan und insofern fühle ich mich sehr wohl in dieser Umgebung, weil wir gerade in diesen Zeiten sehr viel bewegen können.
6: Oder bewegen müssen, denn die Probleme stapeln sich bei Volkswagen. Das einst so lukrative China-Geschäft läuft nicht mehr. Das wirkt sich am meisten auf die Konzernbilanz aus. Dazu kommen Handelsprobleme wie die US-Zölle und ein gesättigter Markt. Gesättigt, das heißt, VW verkauft nicht mehr so viele Autos wie früher und das führt zu nicht ausgelasteten Werken. Die magere Zwischenbilanz von heute ist also ein Argument mehr für einen harten Sparkurs, auch wenn Blume weiter offen lässt, wie genau der aussehen wird.
7: Am Ende geht es um die Kosten und die Kosten sind dann immer ein Produkt aus der Anzahl der Menschen, die wir haben und den Arbeitskosten und daraus wird sich am Ende dann die Summe ergeben, die wir anpassen müssen. Was klar ist, unser System ist über Jahrzehnte zu groß geworden und wir müssen es an die aktuellen Marktbedingungen anpassen und diese Schritte werden wir in den nächsten Jahren gehen.
6: Im Raum stehen bis zu 50.000 weitere Stellen, die weltweit gestrichen werden könnten. Dazu stehen 4 Fabriken in Zwickau, Neckarsulm, Hannover und Emden auf der Kippe. Auch dazu äußert sich Blume heute ausweichend. Bis Jahresende aber soll das Sparpaket festgezurrt sein. Im Moment läuft schon ein Stellenabbauprogramm. 37.000 Beschäftigte haben den Konzern schon verlassen oder sind gerade dabei. Dass das nicht reicht, macht auch die Autoexpertin Helena Wispert von der Ostfalia Hochschule in Wolfsburg deutlich.
8: Also Volkswagen hat mit einer wirklich beeindruckenden Geschwindigkeit schon Kosten eingespart, sowohl in den Werken als auch eben auch ja in anderen Bereichen. Auch die Effizienz, also die Produktivität der Werke wurde erhöht. Deswegen ist es jetzt umso dramatischer, dass das eben jetzt nicht reicht und jetzt noch weiter Kosten eingespart werden müssen.
6: Volkswagen-Chef Blume betont auch heute wieder, es kann auch ohne Werkschließungen gehen, wenn das Geld woanders gespart wird. Eine Idee, die immer wieder diskutiert wird, chinesische Autos in heimischen Werken bauen. Blume stellt heute klar, es geht dabei nicht um fremde Marken, sondern um eigene VW-Modelle, die Volkswagen in China entwickelt hat. Und VW ist auch offen für Rüstungsprojekte. Bei allen schlechten Nachrichten von heute, die Halbjahresbilanz hat auch ein paar Lichtblicke. Abseits von China steigen die Verkaufszahlen wieder und die Bestellungen der neuen, kleineren E-Autos rund um den ID. Polo machen Konzernchef Blume auch Hoffnung.
7: Wir haben von der New Urban Car Family über 70.000 Aufträge in den ersten Wochen eingesammelt. Das zeigt, wir sind dort auf dem richtigen Weg. Wir machen die richtigen Autos, mit denen wir die Kundinnen und Kunden begeistern. Und das gibt uns Rückenwind für alles das, was vor uns liegt.
6: Solche guten Nachrichten aus dem Hause VW sind selten geworden und das dürfte insgesamt auch erstmal so bleiben. Im Moment sind Werksferien, danach wollen Gewerkschaft und Betriebsrat Proteste organisieren gegen einen möglichen Kahlschlag.
5: Wieder also Gewinneinbruch bei Volkswagen und was das für den Konzern und die Beschäftigten bedeutet, das hat uns Torben Hildebrand nochmal genauer erklärt. Gute Nachrichten, die gab es heute aus Frankfurt vom DFB. Heute wurde nämlich The Normal One, also Jürgen Klopp, als neuer Bundestrainer in Frankfurt vorgestellt, beziehungsweise er hat sich auch selbst vorgestellt. Es gab ja Handlungsbedarf beim Deutschen Fußballbund nach der WM, die gerade zu Ende gegangen ist und bei der man recht früh rausgeflogen ist. Und von Anfang an ist dann alles auf Jürgen Klopp hinausgelaufen. Ich habe darüber gesprochen mit Tim Brockmeier aus unserer Sportredaktion. Der war nämlich bei der Vorstellung dabei auf dem DFB-Campus in Frankfurt. Ich habe ihn erstmal gefragt, wie denn der Auftritt auf der großen Bühne war von Jürgen Klopp. Diese große Bühne, die kennt er ja eigentlich ganz gut.
9: Ich habe noch nie einen so vollgepackten Pressekonferenzraum beim DFB gesehen wie heute. Am Anfang war es so ein bisschen wie auf einem roten Teppich bei einer großen Filmpremiere. Locker 20, 30 Fotografen, die immer riefen, Jürgen, hier, guck mal hierher, hier, Jürgen, Jürgen. Also das war schon ein sehr, sehr besonderer Auftritt und auch man konnte an dem Umfang der Aufmerksamkeit sehen, welche Größe das hat. Er war nicht so locker entspannt und sprüchefreudig, wie wir ihn vielleicht kennen, auch zuletzt kennengelernt haben als TV-Experte. Er schien schon sehr angespannt, auch sehr fokussiert. Aber am Ende natürlich hat er hier und da schon ein paar Sprüche rausgehauen à la Jürgen Klopp und hat viel versprochen.
5: Ja, und die Erwartungen sind ja auch enorm hoch. Vielleicht erklärt das ein bisschen, dass er ein bisschen zurückhaltender war, als vielleicht man sich das sonst von ihm erwartet oder was man von ihm kennt. Die Hoffnungen, dass vieles besser wird beim DFB, sind groß. Die deutsche Fußballseele lechzt wieder nach Erfolgen. Was hat Jürgen Klopp vor? Was hat er gesagt?
9: Also er hat das quasi in zwei Dinge geteilt, in das Organisatorische und das Fußballerisch-Sportliche. Er hat übrigens mehrfach betont und auch gesagt, dass er möchte, dass die Erwartungshaltung ein bisschen runtergeschraubt wird bei allen, bei den Medien natürlich, aber auch bei den Fußballfans in Deutschland. Denn gemessen an der Erwartungshaltung kann man auch sagen, ist man erfolgreich oder nicht. Er hat nicht davon gesprochen, dass wir in 2 Jahren Europameister oder in 4 Jahren Weltmeister werden. Also zum Organisatorischen, er bringt wahnsinnig viele Leute mit. Das ist ein großes Team, unter anderem seinen Berater, seinen langjährigen. Es soll jeder Stein im DFB umgedreht werden. Also rund um die Nationalmannschaft soll auch organisatorisch sich einiges ändern und verbessern, damit diese Mannschaft besser Fußball spielt. Und zum Sportlichen, was er für einen Fußball spielen lassen will, hat er Folgendes gesagt.
2: Ich möchte auch mit der Nationalmannschaft etwas schaffen, dass die Leute nach dem Spiel nach Hause gehen und denken, wow. Das war wirklich cool.
9: Also, er nannte das mal in seiner Zeit bei Borussia Dortmund Heavy-Metal-Fußball und in die Richtung will er wieder kommen. Offensiven, attraktiven Tempo-Fußball spielen, dafür braucht er die Spieler, die muss er sich jetzt langsam dann suchen. Denn anders als im Verein kann er jetzt nicht mal schnell irgendeinen verpflichten für ein paar Millionen, sondern er kann nur mit denen arbeiten, die in Deutschland da sind. Aber er ist guter Dinge und will die Aufgabe mit voller Energie und voller Vorfreude angehen.
5: Also neue Spieler suchen, aber es sind vor allem die, die schon da sind, wie du gesagt hast. Und er braucht auch neues Personal und du hast gesagt, er hat ganz viel Personal mitgebracht. Wen denn?
9: Ja, also er bringt insgesamt 2 Co-Trainer mit denen er schon lange zusammengearbeitet hat bei Liverpool und auch in früheren Jahren bei Dortmund. Er holt Sven Bender, das ist ja auch schon durch den Boulevard gegeistert, den Ex-Nationalspieler, mit dem er in Dortmund zusammengearbeitet hat als Co-Trainer. Der soll so ein bisschen auch das Verbindungsglied werden zur Mannschaft, auch mit seiner Art, weil er ein sehr robuster und sehr, sehr kampfbetonter Spieler, auch seine Art vorangehen. Und wie gesagt, seinen Berater wird er mitbringen und zum 1.1., das wurde dann heute auch offiziell verkündet, wird Per Mertesacker, der Weltmeister von 2014, als Geschäftsführer Sport beim DFB anfangen, wird also Andreas Rettig beerben, der jetzt zum Jahresende geht und damit den gesamten Bereich Nationalmannschaft, also nicht nur die Männer-A-Nationalmannschaft, sondern auch die der Frauen und alle U-Nationalmannschaften übernehmen, sodass es wirklich sich danach anhört, als wolle man. Mertesacker hat eine große Expertise, was Nachwuchsförderung angeht, hat mehrere Jahre lang die Nachwuchsakademie von Arsenal London geleitet, als würde man eben wirklich wollen, eine komplett neue Organisation und Struktur rund um die Nationalmannschaft zu bauen, die dann irgendwann dazu führt, dass man so erfolgreich ist wie zuletzt andere Länder bei dieser WM, die gerade fertig ist.
5: Das wäre schön. Tim Brockmeier mit seinem Bericht aus der DFB-Zentrale in Frankfurt, wo heute Morgen Jürgen Klopp also als neuer Bundestrainer vorgestellt worden ist.
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5: Und wir kommen zu anderen Personalwechseln und zwar gehen wir nach Berlin. Dort ist in der Regierung einiges passiert, zumindest bei der CDU. Wechsel und Umbau dort in der CDU-Spitze. Da gibt es eine Rochade auf den Ministerposten nach dem Rücktritt von Jens Spahn. Bundeskanzler Merz baut sein Team teilweise um. Das Kanzleramt bekommt zum ersten Mal eine Chefin, das Gesundheitsministerium einen neuen Minister und damit noch nicht genug. Am Vormittag hat der Kanzler vor der Hauptstadtpresse sein Personalpaket vorgestellt und Mario Kubina war für uns dabei.
10: Tagelang schossen die Spekulationen ins Kraut. Jetzt steht fest, Friedrich Merz nutzt den Rücktritt von Jens Spahn als Unionsfraktionschef für größere Umbaumaßnahmen im Bundeskabinett. CDU-Gesundheitsministerin Nina Warken wird Kanzleramtschefin, die erste in der Geschichte der Bundesrepublik. Merz spart nicht mit Lob für seine Parteifreundin.
11: Nina Warken hat in den vergangenen Monaten in der Bundesregierung als Gesundheitsministerin gezeigt, dass sie ein Ministerium führen, dass sie Reformen auch gegen Widerstände durchsetzen kann.
10: Womit sich der Kanzler vor allem auf die Reform der gesetzlichen Krankenversicherung bezieht. Warken hat sie vor kurzem durch den Bundestag gebracht und damit einen wichtigen Erfolg für die schwarz-rote Koalition erzielt.
12: Ich freue mich, den Reformkurs, den wir jetzt begonnen und gut auf den Weg gebracht haben, der Bundesregierung weiter voranzutreiben, mitzugestalten, noch enger mit den Kolleginnen und Kollegen Bundesministern und ihren Ressorts, aber auch mit den Ländern und den Fraktionen zusammenarbeiten zu können.
10: Gerade bei der Zusammenarbeit von Bund und Ländern lief es in letzter Zeit nicht immer rund, was auch dem bisherigen Kanzleramtschef Thorsten Frey angekreidet wurde. Er soll nach dem Rücktritt von Spahn den Vorsitz in der Unionsfraktion im Bundestag übernehmen. Mit dem Wechsel von Warken ins Kanzleramt braucht Merz einen neuen Gesundheitsminister.
11: Es freut mich, dass Carsten Linnemann meiner Bitte gefolgt ist und das Amt des Bundesgesundheitsministers übernehmen wird.
10: Der Abgeordnete aus Nordrhein-Westfalen blickt schon jetzt auf eine lange Karriere im Bundestag zurück. Aber die Gesundheitspolitik war bisher nicht Linnemanns Schwerpunktthema, eher Wirtschaft und Arbeitsmarkt.
13: Mir ist bewusst, dass es eine große Aufgabe ist und deshalb, ja, gehe ich auch mit Demut diese Aufgabe an, aber auch mit großem Respekt.
10: Wer Linnemanns bisherigen Posten als CDU-Generalsekretär übernimmt, lässt Parteichef Merz erstmal offen. Im Gespräch dafür ist die Hamburger Bundestagsabgeordnete Franziska Hoppermann. Dafür bestätigt Merz eine andere Personalie. Auch Digitalstaatssekretär Philipp Amthor wechselt ins Kanzleramt. Dort wird er als Staatsminister für die Bund-Länder-Beziehungen zuständig sein. War es das jetzt mit der Neuaufstellung? Eher nicht.
11: Es wird weitere Veränderungen im Bundeskabinett geben,
10: sagt der Kanzler nur. Welcher Stuhl wackelt, sagt er erstmal nicht. Merz macht es weiter spannend in dieser sogenannten Sommerpause.
5: In der aber offensichtlich ganz schön viel passiert. Mario Kubina über die Personalwechsel in der Spitze der CDU und auf den Ministerposten. Allen voran die Personalie Nina Warken, die vom Gesundheitsministerium ins Kanzleramt wechselt. Und wir schauen ins südchinesische Meer, denn der Konflikt dort, der schwelt schon länger, aber in der jüngeren Vergangenheit, da haben die Spannungen dort nochmal erheblich zugenommen. Zum dritten Mal innerhalb weniger Tage haben die Philippinen nämlich schwere Vorwürfe erhoben gegen China. Die chinesische Küstenwache habe philippinische Schiffe auf aggressive Weise bedrängt. China interpretiert das erwartungsgemäß ganz anders.
14: Unterlegt mit Musik wie aus einem James-Bond-Film zeigt das chinesische Fernsehen dramatische Luftaufnahmen. Zu sehen ist, wie ein Patrouillenboot der chinesischen Küstenwache versucht, mit einem findenreichen Manöver und Wasserwerfern Schiffe unter philippinischer Flagge abzudrängen. Sie nähern sich chinesischem Hoheitsgebiet, mahnt der Kapitän des Patrouillenbootes. Wir warnen Sie, unterlassen Sie alle illegalen Aktivitäten. Nach einer relativ ruhigen Zwischenphase ist es jüngst wieder verstärkt zu Kollisionen und Reibereien zwischen Schiffen der Anrainerstaaten des südchinesischen Meeres gekommen. China reklamiert die wichtige Wasserstraße und die rohstoffreichen Gewässer praktisch für sich. Länder wie die Philippinen, Vietnam, Malaysia und andere weisen das zurück und berufen sich auf ein entsprechendes Urteil des UN-Schiedsgerichtes aus dem Jahre 2016. Gestern überschattete der Konflikt das Außenministertreffen der ASEAN-Staaten in der philippinischen Hauptstadt Manila, bei dem auch China zu Gast war. Pekings Außenamtssprecher Lin Chen sah sich genötigt, Stellung zu beziehen.
15: Die Angelegenheit südchinesisches Meer sollte die Beziehung zwischen China und den ASEAN-Staaten nicht belasten. Die Beteiligten haben die Weisheit und die Fähigkeit, Frieden und Stabilität aufrecht zu erhalten.
14: Doch ob sie auch den Willen dazu haben, daran zweifeln viele Beobachter, darunter auch der US-amerikanische Außenminister Marco Rubio, der ebenfalls in Manila mit dabei war. Die ganze Welt hat diese Bilder gesehen, so Rubio, und nennt sie verstörend. Diese Gebietsansprüche seien eine Herausforderung, meint der Chefdiplomat und verweist auf das wechselseitige Verteidigungsabkommen zwischen den USA und den Philippinen, die Mutual Defense Treaty von 1951. We don't view that as a hostile act towards anybody. Das hat nichts mit Feindseligkeit zu tun, betont Rubio. Wir fühlen uns nur an unsere Verpflichtungen gebunden gegenüber langjährigen Partnern, mit denen wir Werte, eine Geschichte und hoffentlich auch eine Zukunft teilen. Washingtons Außenminister war seinem Gastland diese Bekräftigung schuldig, aber er hat natürlich keinerlei Interesse an einer Verschlechterung der Beziehungen zu Peking und machte das auch deutlich. Wir müssen ein gutes Verhältnis zu China haben. Wir sind die beiden größten Volkswirtschaften, Militärmächte und haben beide Atomwaffen. Das Verhältnis muss so gut wie irgend möglich bleiben.
16: But that won't come at the expense of our allies and our partners in the region or our presence here either.
14: Aber eben nicht zu Ungunsten unserer Partner und Verbündeten hier in der Region.
5: Sebastian Hesse über eine Konfrontation im südchinesischen Meer, während die ASEAN-Staaten in Manila gerade tagen, in der Hauptstadt der Philippinen. Ja, und zu den ASEAN-Staaten gehört China eben nicht, aber Indonesien, Thailand oder zum Beispiel auch die Philippinen. Hintergrundinfos waren das von unserem Korrespondenten Sebastian Hesse. Ja, und wir machen uns jetzt auf nach Offenbach. Es gibt nämlich Fußballvereine, die fühlen sich und sind eigentlich auch viel größer als die Liga, in der sie spielen. Und genau so ein Club ist Kickers Offenbach. Der OFC spielt zwar nur in der vierten Liga, zählt aber zu den Traditionsclubs aus Deutschland mit großen Erfolgen in den 50er und 70er Jahren und feiert in diesem Jahr 125 Jahre. Morgen gibt's deswegen ein Jubiläumsspiel gegen Bayer Leverkusen und einer, der den OFC sehr gut kennt, mit ihm zweimal aufgestiegen ist als Trainer, nämlich 1999 und 2005 in die zweite Liga und noch immer oder wieder als sportlicher Koordinator im Verein arbeitet, ist Hans-Jürgen Beusen. Guten Tag.
17: Schönen guten Tag.
5: Sind diese Aufstiege auch Ihre schönsten Erinnerungen mit den Kickers?
17: Ja, als Trainer auf alle Fälle. Als Spieler war es der Karlsruher Sportclub, aber meine schönste Zeit hatte ich bei Kickers Offenbach. Deswegen bin ich jetzt auch schon das vierte Mal beim OFC gelandet.
5: Wieder zurückgekehrt zu den Offenbachern. Und abseits des Sports, woran erinnern Sie sich da gerne?
17: Tut sich natürlich sehr gerne an die Zeit als aktiver Spieler zurückerinnern. Und da hatte man es von der A-Klasse bis in die Bundesliga geschafft, was den OFC angeht. Natürlich insbesondere unsere tollen Fans. Wir hatten in der dritten Liga damals unzählige Zuschauer, 10.000, 12.000 Zuschauer, die uns begleitet haben. Wir haben eine fantastische Zeit miteinander verlebt, natürlich zusammenhängend damit, dass wir aufgestiegen sind.
5: Und diese Aufstiege, die waren natürlich ganz besonders und mit abseits des Sports, das war vielleicht etwas missverständlich von mir ausgedrückt, meinte ich vor allem auch diese Zuschauerbegeisterung, die es in Offenbach gibt. Ich habe es auch eingangs erwähnt, die Kickers spielen in der Regionalliga, trotzdem kommen Woche für Woche immer noch rund 7.000 Fans ins Stadion. Das ist viel. Was macht diesen Verein denn so besonders aus Ihrer Sicht?
17: Ja gut, es ist natürlich schon so, dass die Unterstützung des Vereins über Generationen hinaus an die Familien weitergegeben wurden und es hängt mit den Erfolgen, mit den früheren Erfolgen zusammen, die Kickers Offenbach ja ohne Zweifel errungen hat. Nicht nur den DFB-Pokalsieg, sondern auch die Gaumeisterschaften und ja, wenn der Opa den Sohn und der wiederum seinen Sohn mitnimmt, dann trägt sich so etwas natürlich wunderbar. Und das spüren wir auch in der vierten Liga in Regelmäßigkeit mit 6.000, 7.000, 8.000 Zuschauern. Und das ist natürlich ein wunderbares Gefühl, dass man trotz der Spielklasse so eine großartige Unterstützung erfährt. Und deswegen sagen ja viele, Offenbach hat die besten Fans in Deutschland.
5: Ja, und die träumen natürlich auch immer wieder vom Aufstieg, vom Nächsten. Und oft fällt da der Begriff schlafender Riese. Was muss passieren, dass der auch wieder geweckt wird? Sie sind ja auch Koordinator Sport, haben also auch Einfluss.
17: Ja, es ist seit dem 1.7. ist es in der Tat so. Ich war seit vergangenem September auch wieder im operativen Tagesgeschäft aktiv. Wir sind natürlich, es liegt uns daran, dass wir eine gute Struktur aufbauen, die wir in der Vergangenheit sicherlich ein Stück weit zumindest verlassen haben. Wir achten sehr, sehr stark jetzt in Zukunft auf den Nachwuchs. Wir haben ja schon in der vergangenen Saison davon profitiert, dass wir junge Spieler in den Kader der ersten Mannschaft eingebunden haben. Und es soll keine Ausnahme bleiben, sondern vielmehr für Regelmäßigkeit sorgen. Deswegen auch meine Bezeichnung Schnittstellenkoordinator. Neben der Begleitung der ersten Mannschaft möchte ich mich zukünftig natürlich auch um die U21 U21 und die Jugendmannschaften von U11 bis 19 zumindest im Bereich

0: 30 und unser Ziel bleibt, und je früher umso lieber, aber nicht unter Druck, der Aufstieg in die nächste Spielklasse, am liebsten wieder ins bezahlte Lager, und wir werden hart daran arbeiten, dass wir auch unsere Fans wieder zufriedenstellen können.
1: Vielen Dank, Hans-Jürgen Boysen, einer der großen Trainer der Offenbacher Kickers. Der OFC feiert in diesem Jahr 125 Jahre Geburtstag und hat morgen dann ein Jubiläumsspiel gegen Bayer Leverkusen.
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1: Seit gestern laufen in Hannover die sogenannten Finals. Das sind die deutschen Meisterschaften in ganz vielen Sportarten, die oft nicht so viel Aufmerksamkeit bekommen, wie zum Beispiel der Fußball. Aber in dieser Kompaktheit dann eben doch. Und neben den größeren Sportarten wie Leichtathletik oder Schwimmen sind auch einige Exoten dabei.
3: Ronaldinho, Lionel Messi und sogar Thomas Müller, sie alle spielen es oder haben es zumindest mal ausprobiert. Tagball. Die rasante Mischung aus Fußball, Tischtennis und einem Schuss Volleyball auf einem Spieltisch, der wie eine gebogene Tischtennisplatte aussieht.
4: Also man muss den Ball direkt auf die gegnerische Platte schießen und man hat drei Kontakte, und die Schwierigkeit hier ist, man darf nicht zweimal hintereinander das gleiche Körperteil verwenden.
3: Erklärt einer der besten deutschen Nachwuchsspieler, Elias Petzold aus dem thüringischen Sonneberg, der in Hannover seine vierte deutsche Meisterschaft gewonnen hat. Früher hat der 15-Jährige Fußball gespielt.
4: Also ich habe Fußball komplett aufgehört, ich mache jetzt nur noch Tagball, weil Fußball hat mir nicht so viel Spaß gemacht und ich habe meinen Spaß beim Tagball mehr gefunden. Es ist kein Kontaktsport und man kann vielleicht auch ein bisschen schlauer spielen und man braucht vor allem die Technik.
3: Vater Rico, Präsident des Deutschen Tagballverbandes, hatte ursprünglich gehofft, dass es die Sportart ins offizielle Finalsprogramm schafft. Nun ist sie Demonstrationswettbewerb, immerhin.
5: Wir wären natürlich gerne im ARD oder ZDF-Stream gewesen, absolut. Aber überhaupt dabei zu sein, ist eine Riesensache für uns. Und die erste deutsche Meisterschaft auch in Hannover stattfinden zu lassen, die letzten waren alle in Hamburg. Deswegen waren wir ganz, ganz froh, jetzt mal die deutsche Meisterschaft auch in Hannover dann hier stattfinden zu lassen.
3: Auf an die 130 organisierte Spielerinnen und Spieler schätzt Petzold die deutsche Tagball-Gemeinde, Tendenz steigend. Hauptzielgruppe, na klar, Fußballer. Tagball ist damit der wohl kleinste Exot in Hannover, aber bei weitem nicht der einzige. Da wäre zum Beispiel das Rapid-Surfen auf der Leine, Wellenreiten, nur umgekehrt sozusagen, erklärt eine der Besten in Deutschland, Annika Weitzel aus Osnabrück.
6: Naja, im Meer kommt das Wasser von hinten und es schiebt dich an Land. Und bei uns kommt das Wasser von vorne, also wir surfen so gesagt in einem Fluss gegen die Strömung.
3: Verrückt. Den verrücktesten Ort für seine Titelkämpfe hat sich BMX ausgesucht. Die Disziplin Flatland bringt einen Schuss Hip-Hop ins altehrwürdige neue Rathaus von 1913. Die deutsche BMX-Ikone Andy Zeiss erklärt, worum es geht.
7: BMX Flatland ist eine Disziplin, die grundsätzlich nur auf dem Boden ausgetragen wird. Man kann so sagen, das ist so wie eine Mischung aus Breakdance und Kunstradfahren. Aber ein bisschen cooler.
3: Das wird Breakdance, das eigentlich Breaking heißt, nicht gerne hören. Auch die Hip-Hop-Tanz-Battles werden im neuen Rathaus ausgetragen. Breaking, das in den 80ern von den Straßen New Yorks nach Europa herüberschwappte, ist schon zum dritten Mal bei den Finals dabei.
1: Tide Tiedinger über die jetzt laufenden Finals in Hannover, wo auch einige exotische Sportarten dabei sind.
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12: 14.30 Uhr. Jürgen Klopp wird neuer Fußball-Bundestrainer. Batteriehersteller Warta stellt Insolvenzantrag. Windpark im Kreis Waldeck-Frankenberg darf gebaut werden. Das Wetter sonnig bei 21 bis 28 Grad. Mein Name ist Frank Wauner.

0: Deutschland hat einen neuen Fußball-Bundestrainer. 26 Tage, nachdem die Nationalmannschaft bei der WM ausgeschieden ist, hat der DFB offiziell Jürgen Klopp auf dem Posten präsentiert. Der 59-Jährige hat einen Vertrag bis 2030 unterschrieben. hr-Sportreporter Tim Brockmeier.
1: Er bringt drei Co-Trainer mit, darunter Ex-Nationalspieler Sven Bender, wie auch seinen langjährigen Berater Marc Kosicke, der sich in Zukunft um Strategie und Entwicklung kümmern soll. Zudem, so gab der DFB bekannt, wird ab dem 1.1. Weltmeister Per Mertesacker den Posten Geschäftsführer Sport beim DFB übernehmen. Ein großes Team, das, so Jürgen Klopp, jeden Stein beim Verband umdrehen will, um alles rund um die Nationalmannschaft zu verbessern und das Team in eine erfolgreiche, attraktive Zukunft führen zu können. Ich will, dass die Leute nach Länderspielen nach Hause gehen und sagen, wow, das war wirklich cool, so der neue Bundestrainer.
0: Bundeskanzler Merz baut sein Regierungsteam um. Die bisherige Gesundheitsministerin Waken wird neue Chefin im Kanzleramt. Ihr Amt übernimmt der bisherige CDU-Generalsekretär Linnemann. Philipp Amthor wechselt als Staatsminister für Bund-Länder-Angelegenheiten ins Kanzleramt. ARD-Berlin-Korrespondent Dietrich Karl Meurer.
2: Merz kündigt zudem weitere Veränderungen im Bundeskabinett an. Deshalb gibt es Spekulationen über die Zukunft von Verkehrsminister Patrick Schnieder. Medien berichten über Unzufriedenheit mit Fortschritten bei Schiene und Infrastruktur. Bestätigt ist das bislang nicht. Kritik kommt von den Grünen und der FDP. Sie werfen dem Kanzler vor, mit der schrittweisen Ankündigung neue Unruhe auszulösen.
0: Der Batteriehersteller Warta aus Ellwangen in Baden-Württemberg ist insolvent. Nach eigenen Angaben hat das Unternehmen einen Antrag auf vorläufige Insolvenz in Eigenverwaltung gestellt. Ziel sei es, so die wirtschaftliche Zukunft der Firma zu sichern und zu ermöglichen, dass der Geschäftsbetrieb nachhaltig fortgeführt werden kann. Als Ursache für die neuerliche Krise nennt Warta unter anderem schlechtere Marktbedingungen und eine schwächere Nachfrage. Der Hessische Verwaltungsgerichtshof hat eine Klage gegen den Bau eines Windparks im Kreis Waldeck-Frankenberg zurückgewiesen. Damit können auf dem Mühlenberg bei Vöhl-Herzhausen 6 Windräder errichtet werden. Eine Umweltvereinigung hatte gegen die Genehmigung durch das Regierungspräsidium Kassel geklagt und auf die Nähe zu Schutzgebieten hingewiesen, etwa zum Naturpark Kellerwald-Edersee. Die Flächen, auf denen nun gebaut werden darf, liegen in einem Vorranggebiet für Windkraft. Bei den Waldbränden an der südfranzösischen Atlantikküste ist keine Entspannung in Sicht. Nach Angaben der Behörden sind rund um Arcachon inzwischen 40.000 Menschen in Sicherheit gebracht worden. ARD-Korrespondentin Julia Borutta.
3: Bisher gibt es keine Toten zu beklagen, aber 50 Häuser sind total zerstört. Insgesamt bekämpfen 800 Feuerwehrleute den Brand, der mittlerweile eine Fläche von der Größe der Hauptstadt Paris vernichtet hat. Da nun auch weiter südlich im beliebten Urlaubsgebiet bei Biscarrosse ein Großbrand ausgebrochen ist, hat Präsident Emmanuel Macron die europäischen Partner um Hilfe gebeten.
0: Auch in Spanien wüten weiter große Brände in der Region Madrid und in der nahegelegenen Provinz Ávila. Gestern hatte die Regierung deshalb einen Notstand nationaler Tragweite ausgerufen. Das waren die Nachrichten. Das Wetter. Heute scheint fast überall in Hessen die Sonne und es bleibt trocken. Die Höchstwerte erreichen 21 Grad im Upland und 28 Grad in Südhessen. Kommende Nacht kühlt es ab auf 16 bis 7 Grad. Morgen wieder viel Sonnenschein und trocken bei maximal 26 bis 32 Grad. Und die weiteren Aussichten: am Sonntag und Montag eine Mischung aus Sonne, Wolken und Schauern. Am Sonntag bis 30, am Montag bis 27 Grad. Die Zeit 14.34 Uhr.
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0: A3 Frankfurt Richtung Köln zwischen Niedernhausen und Idstein. 5 Kilometer stockender Verkehr nach einem Unfall auf dem linken Fahrstreifen. A7 Fulda Richtung Würzburg zwischen Fuldaer Dreieck und Bad Brückenau-Volkers. 6 Kilometer Stau und stockender Verkehr. Und A45 Gießen Richtung Aschaffenburg zwischen Klein-Ostheim und Seligenstädter Dreieck. 4 Kilometer stockender Verkehr.
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5: Schönen guten Tag Ihnen. Es gibt Ein- und Auswechslungen im Team und damit auch einen generellen Personalumbau. Es geht jetzt nicht um die deutsche Fußballnationalmannschaft und Jürgen Klopp, sondern um das CDU-Team in der Regierung. Der Rücktritt von Jens Spahn hat das Ganze ins Rollen gebracht. Thorsten Frey als neuer Chef der Bundestagsfraktion ist ja schon ausgemachte Sache. Und seit heute Morgen wissen wir auch, wer jetzt das Kanzleramt übernimmt, nämlich die bisherige Gesundheitsministerin Nina Wagen. Und die Lücke, die sie hinterlässt, die soll der bisherige Generalsekretär Carsten Linnemann füllen und damit auch noch nicht alles. Bundeskanzler Friedrich Merz nutzt diesen Moment offenbar für einen erheblichen Umbau. Ich habe darüber mit Uwe Berndt gesprochen, einem unserer Hauptstadtkorrespondenten in Berlin. Warum will der Kanzler Nina Wagen ins Kanzleramt holen?
6: Weil er glaubt, dass sie als Gesundheitsministerin einen sehr guten Job gemacht hat. Sie hat in einem der kompliziertesten Politikfelder ein umstrittenes Sparpaket erst verhandelt, dann durch Bundestag und Bundesrat gebracht. Also viele hätten ihr das vor einem Jahr nicht zugetraut. Schließlich ist sie im Gegensatz zu Karl Lauterbach ja keine Gesundheitsexpertin. Trotzdem hat sie sich durchgesetzt und genau so jemand braucht Merz im Kanzleramt. Es muss jemand sein, der oder die frühzeitig Probleme und Konflikte erkennt, hinter den Kulissen eine Lösung suchen kann. Und das war eben die Schwäche von Kanzleramtschef Thorsten Frey. Viele sagen, der hat zu viele Interviews gegeben in seiner Zeit als Kanzleramtschef. Der hat etliche Pannen eher verursacht als verhindert. Und so ein Kanzleramtschef muss halt früh erkennen und Probleme ausräumen, bevor sie öffentlich bekannt werden. Und genau das traut der Bundeskanzler Nina Wagen offensichtlich zu.
5: Und Carsten Lindemann ist auch noch eine wichtige Personalie als neuer Gesundheitsminister. Das lag jetzt auch nicht unbedingt in der Luft. Wie kommt es dazu?
6: Ja, und er wirkte bei der Pressekonferenz jetzt auch nicht so, als würde ich sich sehr über diese Ernennung freuen. Der Bundeskanzler hat ihn darum gebeten. Lindemann war ja auch schon beim Start der Regierung als Minister im Gespräch. Am liebsten wäre er allerdings Superminister geworden für Wirtschaft und Arbeit. Aber das Arbeitsministerium hat er die SPD in Anspruch genommen. Wirtschaft alleine war ihm zu wenig, so blieb er dann Generalsekretär. Aber er hat sich auch auf diesem Posten in der letzten Zeit nicht so sehr profiliert. Jetzt also Gesundheitsminister, nochmal Nein sagen kann er nicht. Man könnte sagen, im weitesten Sinne ist es auch Sozialpolitik. Wirklicher Gesundheitsexperte ist er eigentlich auch nicht. Aber der Kanzler sagte bei der Vorstellung, Linnemann hat beim Koalitionsvertrag die Gesundheitsthemen mitverhandelt. Also kennt er sich gut in dem Thema aus.
5: Und dann gibt's noch den ewig jungen Philipp Amthor. Der steigt offenbar auch weiter auf.
6: Ja, der Name Philipp Amthor ist bestätigt. Philipp Amthor wird Staatsminister zur Koordinierung zwischen Bund und Ländern. Dieser Posten soll aufgewertet werden und das ist auch nachvollziehbar, denn das war der zweite Schwachpunkt im Kanzleramt. Da ist vieles schiefgelaufen. Das beste Beispiel war kürzlich diese Entlastungsprämie von 1.000 Euro, die das Kabinett beschlossen hatte, ohne mit den Ländern zu sprechen. Aber die hätten alle Steuerausfälle verkraften müssen und haben das dann krachend im Bundesrat scheitern lassen. Das war eine Riesenblamage. Deshalb muss dieser Posten der Bund-Länder-Koordinator aufgewertet werden und Amthor gilt als gut vernetzt mit den Chefs der Staatskanzleien der Länder.
5: Und jetzt soll es ja noch weitere Personalentscheidungen geben. Klar, zum Beispiel muss ja auch ein neuer Generalsekretär her und der Name des Verkehrsministers Patrick Schnieder kursiert gerade in Berlin, dass er womöglich auch zurücktreten muss. Gibt es da was Handfestes?
6: Also handfest ist es eben nicht. Also es kursierte eine SMS in Berlin, in der Patrick Schnieder angeblich seinen engen Mitarbeitern schon mitteilt, dass der Bundeskanzler ihn entlassen wird. Deshalb haben wir alle damit gerechnet. Aber es kursierte auch schon der Name eines möglichen Nachfolgers. Aber das wurde eben dann nicht genannt in der Pressekonferenz. Warum, das wissen wir nicht. Es gibt dann nur Gerüchte. Eine mögliche Erklärung wäre, dass es vielleicht schon eine Person zugesagt hat, die ihm dann heute Morgen wieder abgesagt hat. Das ist aber Spekulation. Aber Schnieder scheint offenbar auf der Liste zu stehen.
5: Warum macht Friedrich Merz da jetzt eigentlich in diesem Moment gerade so eine Rochade, statt zum Beispiel einfach neue Gesichter ins Team zu holen? Er verschiebt ja vor allem sehr viel.
6: Das ist eine berechtigte Frage. Die einfachste, wenn noch wenig charmante Erklärung wäre, es gibt halt nicht so viele gute Leute in der CDU, was natürlich bei einer so großen Partei eigentlich kaum vorstellbar ist. Natürlich gibt es in den Bundesländern viele fähige Leute, die auch Experten sind in ihren Ressorts. Aber sowas kann man da nicht in 3 Tagen übers Knie brechen. Also da hätte man ganz in Ruhe diskrete Gespräche hinter den Kulissen führen müssen. Aber heute vor einer Woche hat noch niemand damit gerechnet, dass Jens Spahn zurücktreten würde. Der Bundeskanzler wollte die Gunst der Stunde ausnutzen und schnell handeln, um eben Handlungsfähigkeit auch zu demonstrieren. Und dann muss er halt die Leute nehmen, die greifbar sind.
5: Und das ist also heute dann das Ergebnis. Nina Wagen übernimmt das Kanzleramtsministerium und Carsten Lindemann wird neuer Gesundheitsminister. 2 von mehreren Personalwechseln. Bundeskanzler Friedrich Merz unternimmt also einen größeren Umbau. Einige Personalien werden noch in den nächsten Tagen dann bekannt werden. Uwe Berndt hat uns aus Berlin informiert.
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5: Volkswagen steckt in der wohl tiefsten Krise der Firmengeschichte. Hohe Kosten, sinkende Gewinne zwingen den Konzern zu Sparmaßnahmen und der Konkurrenz geht es nicht anders. Die Arbeitnehmerseite läuft Sturm gegen Sparpläne, denn die Folgen sind gravierend, nicht nur für die vielen Beschäftigten, die möglicherweise ihren Job verlieren werden, sondern auch für die Regionen, in denen VW seine Fabriken hat. Eine Einordnung von Claudia Werle aus der Finanzredaktion.
7: Der VW-Konzern steckt in einer tiefen Krise. Die Absatzzahlen brechen weg, die Gewinnmargen ebenso. Dies alles auf Managementfehler zurückzuführen, wäre zu kurz gegriffen. Denn Konkurrenten wie Porsche, BMW oder Mercedes-Benz geht es ähnlich. Nun ist Sparen angesagt. Allein bei VW stehen Berichten zufolge weltweit bis zu 100.000 Arbeitsplätze auf der Kippe. Werke sollen geschlossen, Teile der Produktion ins Ausland verlagert werden. Die Folgen sind gravierend für ganze Regionen, denn viele mittelständische Unternehmen und Dienstleister sind eng mit den Autobauern verwoben, sagt Beatrix Keim. Sie ist Direktorin beim Center Automotive Research.
8: Weniger Volumen bei den Herstellern bedeutet eben auch weniger Volumen bei den Zulieferern. Die müssen auch sparen, also fallen hier auch wieder Jobs weg. Aber das geht natürlich, jede Region hat Restaurants, hat Schulen, Tagesstätten, Vereine, Sponsorships hier. Das alles wird hier mehr beeinträchtigt, wenn die Menschen wegfallen, die das alles eigentlich gebraucht haben.
7: Genau deshalb beobachten Ökonomen wie der Präsident des Münchner IFO-Instituts solche Entwicklungen mit Sorge. Wenn die Industrie schrumpft, ohne dass neue, hochproduktive Branchen entstehen, dann sei der Wohlstand in Gefahr, wird befürchtet. Verlieren viele Menschen ihre Jobs, dann führt das zu einem spürbaren Kaufkraftverlust für die gesamte Wirtschaft in der Region. Die Krise in der Automobilindustrie hat noch weitere Folgen, über die viel seltener gesprochen wird. Da geht es um die Sozialpartnerschaft. Thorsten Schulten leitet das Tarifarchiv beim Wirtschafts- und Sozialwissenschaftlichen Institut in der Hans-Böckler-Stiftung.
9: Und da hat man momentan den Eindruck, dass einige der Automobilunternehmen eher ein bisschen mit dem Kopf durch die Wand rennen, wenn ich das mal so salopp formulieren darf, indem sie ganz massive Forderungen formulieren und auf die Interessen der Beschäftigten aber da relativ wenig Rücksicht nehmen.
7: Und es geht noch weiter. Wenn über Entlassungen im großen Stil gesprochen wird, dann führt das dazu, dass Gewerkschaften Mitglieder verlieren.
9: In dem Fall ist ja die zuständige Gewerkschaft IG Metall, wo man diesen Mitgliederverlust auch sieht. Und das schwächt natürlich eine Organisation am Ende, wenn sie gerade in ihren Kernbereichen massiv an Mitgliedern verliert.
7: Konstantin Gall, Autoexperte vom Beratungsunternehmen EY, fordert jetzt so etwas wie einen Marshallplan, also ein Wirtschaftsförderungsprogramm, um der Branche wieder auf die Beine zu helfen. Und da sieht er auch die Politik in der Pflicht.
10: Das erfordert Flexibilisierung bei Arbeitszeitmodellen, Flexibilisierung bei der Anpassung und auch dem Reskilling von entsprechenden Mitarbeiterschaften, aber auch ein Commitment der Industrie dann, wenn diese Nebenbedingungen erfüllt sind und auch regulatorisch das ein oder andere erleichtert wird, wieder in den Industriestandort Deutschland zu investieren.
7: Die Autoindustrie hat eine Zukunft, glaubt Gall. Nur wird die Branche anders dastehen und anders agieren, als das bislang der Fall gewesen ist.
5: Die Autobranche in Deutschland, allen voran VW, spart auch Personal mit gravierenden Folgen für viele Regionen in Deutschland. Ein Bericht von Claudia Werle war das. Wir schauen nach Israel und auch ins Westjordanland. In den letzten Wochen und Monaten hat es nämlich in dem von Israel besetzten Westjordanland mehrere terroristische Übergriffe gegeben, radikaler israelischer Siedler. Jetzt wurde bei einer Auseinandersetzung in der Nähe von Nablus ein Siedler getötet und daraufhin wurden nach palästinensischen Angaben insgesamt 4 Palästinenser erschossen. Die Lage, befürchten jetzt viele, könnte weiter eskalieren. Unser Korrespondent Jan-Christoph Kitzler berichtet.
11: Bestürzung, Trauer in einem Krankenhaus in Nablus im besetzten Westjordanland. Eine junge Frau weint um ihren getöteten Vater, der auf einer Bahre liegt. Er ist einer von 4 Palästinensern, die südlich der Stadt getötet wurden. 4 weitere wurden verletzt. Über das, was passiert ist, gibt es unterschiedliche Angaben. Auf einem Video, das in den sozialen Medien verbreitet wird, sieht man lautstarkes Gerangel zwischen palästinensischen und israelischen Zivilisten. Letztere sind zum Teil bewaffnet. Auch ein israelischer Soldat ist zu sehen. Es fallen Schüsse, ein israelischer Siedler geht mit seiner Waffe im Anschlag auf einen Palästinenser zu, der entreißt ihm die Waffe und erschießt ihn. Soldaten und Siedler eröffnen daraufhin das Feuer auf die Palästinenser, am Ende sterben 5 Menschen. Bei dem toten Israeli handelt es sich um einen Mann aus einer nahegelegenen Siedlung. Die israelische Armee sprach von einer Gruppe Wanderer, die in der Gegend unterwegs gewesen seien. An dieser Darstellung kann man Zweifel haben, wenn man die Berichte von Palästinensern aus der Ortschaft Tell hört, wo der Vorfall passiert ist. Dort habe es zuvor Angriffe von Siedlern auf 2 Gebäude gegeben, heißt es. Palästinenser hätten sich gewehrt. So schildert Khaled Abed dem ARD-Studio Tel Aviv die aktuelle Lage. Die Besatzungstruppen sind im gesamten Gebiet verteilt und haben die Dorfeingänge abgeriegelt. Sie stellen Forderungen. Es sind Forderungen der Siedler, denn sie wollen die Leichen an sich bringen. Wir befinden uns derzeit im Krankenhaus, wo die Leichen liegen. Wir können sie jedoch nicht beisetzen. Würden wir uns ins Dorf begeben, würde die Armee die Leichen mit Gewalt beschlagnahmen. Außerdem ist Tell vollständig abgeriegelt und es gibt einen massiven Aufmarsch von Besatzungstruppen. Auch aus der Ortschaft Jet in der Nähe wurden danach Übergriffe von Siedlern gemeldet. Jamal Jamil, der Chef des Ortsrats. Die Siedler greifen Jet vom südlichen Teil des Dorfes an und die Jugendlichen versuchen, die Häuser und die Menschen zu verteidigen und zu schützen. Doch sie können sie nicht aufhalten, da die Siedler in großer Überzahl sind und von der Armee geschützt werden. Die israelische Armee hat zusätzliche Truppen in das Gebiet entsandt. Nablus, eine große Stadt, und Ortschaften in der Umgebung wurden abgeriegelt. Man muss mit weiteren Racheaktionen rechnen, auch wenn man Bezalel Smotrich hört, Israels Finanzminister und zuständig für die Siedlungen. Diese Dörfer von Terroristen, aus denen immer wieder Terror herauskommt, sie müssen genauso aussehen wie die Flüchtlingslager in Nablus und Tulkarem. Die Bevölkerung muss von dort evakuiert werden zum eigenen Schutz, und dann müssen diese Dörfer von der Terrorinfrastruktur und Terroristen gesäubert werden, um die Abschreckung und Sicherheit dort wiederherzustellen. Darüber hinaus werde ich vom Premierminister die Einrichtung einer neuen Siedlung verlangen. Terror ist in letzter Zeit allerdings überwiegend von jüdischen Siedlern ausgegangen. Fast täglich werden aus dem gesamten Westjordanland, das Israel völkerrechtswidrig besetzt, Gewaltakte gemeldet. 21 Palästinenser sind den Berichten zufolge seit Jahresbeginn dabei getötet worden. Israelische Sicherheitskräfte stehen oft daneben oder sind an den Taten beteiligt, die in aller Regel strafrechtlich nicht verfolgt werden. Israel Ganz, Chef des lokalen Regionalrats der Siedler, sagte heute, was für ihn aus dem Vorfall bei Nablus folgt. Wir sind entschlossen, nicht nachzugeben. Die Siedlungen in Samaria und ganz Israel, wir werden nur noch stärker. Wir werden hier noch mehr bauen. Wir werden niemals nachgeben. Wir haben die Erwartung an die Regierung und die Armeeführung, dass sie hier eine große Militäraktion durchführt. Es muss das Zeichen gesetzt werden, der Eigentümer, also Israel, rastet aus und diese Terrorwelle wird nicht toleriert. Die Zeichen stehen also auf Eskalation.
5: Der Bericht unseres Korrespondenten Jan-Christoph Kitzler aus unserem ARD-Studio in Tel Aviv.
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5: Es ist offiziell, was schon seit Wochen im Grunde klar war, Jürgen Klopp ist der neue Bundestrainer der Fußballnationalmannschaft der Männer, der Mann, der vor genau 20 Jahren bei der WM in Deutschland mit einem Schlag bekannt geworden ist als der Fußballerklärer der Nation, als Dauerstudiogast rund um die Fernsehübertragungen. Und heute ist er vorgestellt worden beim DFB als Bundestrainer und natürlich hat er auch selbst einige Worte dazu gesagt.
13: Es ist eine große Ehre, hier heute zu sitzen. Und was bei mir passiert ist in den letzten Tagen, ist, dass einem da so ein bisschen Film abläuft, ein bisschen was durch den Kopf geht. Wo ging alles los? Wo kommt man her? Ich hatte schon eine Ahnung, wie groß das Amt des Bundestrainers ist. Aber wenn man direkt damit in Verbindung gebracht wird, dann ist das schon, dann fühlt man die Größe und die Verantwortung, die dahinter steckt, noch mehr. Da ich weiß, wo ich herkomme, ist es für mich unvorstellbar gewesen auf diesem Weg, dass das irgendwann dazu kommt.
5: Ja, wo er herkommt, Mainz 05, Borussia Dortmund, dann der FC Liverpool. Viele große Erfolge hat er gefeiert, Jürgen Klopp. Heute Morgen in der DFB-Zentrale hat er sich dann als Bundestrainer offiziell vorstellen können. Anne van Eickels blickt nochmal auf seine bisherige Karriere zurück.
14: Es ist gut 10 Jahre her, da sagte Jürgen Klopp einen vermutlich nicht vorher zurechtgelegten Satz. 5 Worte, die ihn bis heute wohl kaum besser beschreiben können.
15: So I'm a totally normal guy. I'm the normal one, maybe, if you want this.
14: The normal one, also genauso wie alle anderen. Jürgen Klopp hat gute Seiten und schlechte, trifft viele richtige Entscheidungen und einige falsche.
16: Es ist nicht egal, was andere Leute denken, ich kann mich nur nicht danach richten.
14: Jürgen Klopp ist immer seinen eigenen Weg gegangen, hat immer selbst bestimmt, was er machen will. Mit wenig Platz für andere und anderes neben sich. Das sollte man wissen, wenn man mit Klopp zu tun hat, ihm Verantwortung überträgt. Im Gegenzug gibt es dafür das emotional-sportliche Kloppo-Gesamtpaket.
17: Also wenn ich etwas mache, dann lass es uns bitte richtig machen. Das ist das, was am Ende zu Erfolg führt.
14: Und Erfolg hat der Trainer immer gehabt in Mainz, Dortmund und Liverpool. Ein Potenzialoptimierer dort, wo die Weltklasse fehlte. Jürgen Klopp führte seine Mannschaft mit viel Teamgeist aus dem Mittelmaß nach oben. Als Menschenfänger mit großen Worten und großem Herz.
16: Mein Wertekompass basiert, wenn man so will, auf 3 Dingen. Das ist meine Erziehung, mein Glaube und mein gesunder Menschenverstand. Und je nachdem, was gerade notwendig ist, nutze ich dann sozusagen.
14: Jürgen Klopp vereint und vereinnahmt. Bei seinen bisherigen Clubs hinterließ er großen Liebeskummer, der gefühlt überall noch immer anhält. Die Sehnsucht nach einem wie The Normal One ist dort bis heute groß, auch bei BVB-Präsident Hans-Joachim Watzke. Er gehört zum Präsidium des Deutschen Fußballbundes. Seine Beziehung zu Klopp, echte Liebe.
18: Was uns in den 7 Jahren verbunden hat, das war mehr als miteinander arbeiten. Das ist einfach so. Werde ich nie wieder erleben. In der Form. In dieser Form des totalen Vertrauens, des Totalen sich aufeinander verlassen können.
14: Doch Jürgen Klopp ist eben auch.
15: So I'm a totally normal guy. I'm the normal one.
14: Und zu einem, der genauso ist wie jeder andere, gehören neben den Stärken eben auch Schwächen. Klopps Selbstbewusstsein und seine Lässigkeit können mittlerweile manchmal überheblich wirken. Dazu kommt sein Job im Red Bull-Imperium bei den Fußballtraditionalisten nicht gut an und wird sogar als Verrat am Sport gewertet.
16: Aber da waren ja früher auch schon welche dabei, die gedacht haben, dass meine Zähne zu groß sind. Ich habe mir die Haare machen lassen und habe irgendwie komische Werbepartner. Also man kann es einfach nicht allen recht machen. Deshalb habe ich es nie versucht.
14: Und spätestens jetzt wissen es alle, dass Jürgen Klopp nie etwas vorgemacht hat. Er ist the normal one, mit Stärken und Schwächen, genauso wie alle anderen.
5: Genau wie alle anderen, the normal one. Anne van Eickels mit einem Porträt von Jürgen Klopp, der jetzt, also seit heute Vormittag offiziell, neuer Fußball-Bundestrainer der Männer ist. TikTok und Instagram, YouTube und Snapchat, das sind die Plattformen, auf denen die meisten Jugendlichen heutzutage unterwegs sind, Reels und Kurzvideos anschauen und was dann nicht gefällt, das wird nach wenigen Sekunden weggewischt. Kaum vorstellbar eigentlich, dass sich junge Leute nach Bayreuth auf den Weg machen, dann auf den grünen Hügel wagen und dort auch noch stundenlang einer Wagner-Oper lauschen. Zum Beispiel der Ring des Nibelungen, der kann ja bis zu 15 Stunden dauern. Trotzdem gibt es wiederum auch Leute, die den unter 35-Jährigen die Musik und das Werk Wagners schmackhaft machen wollen und dafür auch eine Menge unternehmen. Zum Beispiel Ina Besser-Eichler, Geschäftsführerin der Gesellschaft der Freunde von Bayreuth. Sie habe ich gefragt, wann sie denn in ihrer Jugendzeit mit Wagner angefangen hat.
19: Mein erster Wagner, an den ich mich erinnern kann, ist tatsächlich in der Schule gewesen. Wir hatten einen Musiklehrer, der uns ganz viel Platten vorgespielt hat. Und da hat er unter anderem den Schlusschor aus dem Meistersinger mal vorgespielt. Das ist mein erster Wagner, an den ich mich bewusst erinnere. Dann später im Studium kamen dann auch erste Aufführungen dazu.
5: Ja, da merkt man schon, ne? Ein Lehrer, der einem Platten vorspielt, das gibt's heute wahrscheinlich auch schon nicht mehr. Wie begeistert man denn jetzt die unter 35-Jährigen, das ist ja ihr Plan, wie begeistert man jetzt die unter 35-Jährigen für Wagner-Opern? Viele junge Leute hören ja überhaupt keine Klassik mehr.
19: Das ist genau die Schwierigkeit, weil wir sehen, dass es fast immer über persönliche Kontakte ist. Wenn es nicht die Familie ist, dann vielleicht doch über die Schule oder über Freunde. Natürlich kennen viele so die kleinen Häppchen, ne, Walkürenritt, aber die großen Wagner-Opern, da trauen sich natürlich manche nicht hin. Aber schwierig. Es gehört nicht mehr so zum Kanon dazu, aber das geht den anderen Komponisten leider auch so.
5: Wenn Sie jetzt kurz und knackig erklären müssten, wofür Wagner und sein Werk stehen und was für eine Musik das ist, geht das überhaupt in Instagram oder im TikTok-Format? Und wenn ja, wie würden Sie es machen?
19: Die Emotion, die Gänsehaut, sich reinfallen zu lassen und abzutauchen, sage ich mal, das an sich ranzulassen. Und das schafft Wagner mit seiner Musik unglaublich, wenn man sich darauf einlässt. Aber genau das, was Sie sagen, kurz und knackig, ist da schwierig. Wenn Sie Tristan-Akkord und Ähnliches hören, da brauchen Sie Zeit. Da müssen Sie sich reinfallen lassen wollen. Diese Emotionalität, das ist das, was es dann rüberbringt. Und wo dann auch Leute gefangen sind und sagen, wow, das habe ich vielleicht woanders bei einem 2,5-Minuten-Clip nicht.
5: Das muss man vielleicht auch wieder lernen in diesen Zeiten, ja, dass man sich wieder Zeit nimmt. Die Bayreuther Festspiele, die gelten eher als etwas für Kenner, für Leute, die eben Zeit haben, sich mit klassischer Musik auseinanderzusetzen und auch Lust dazu haben. Vielleicht auch ein bisschen elitär. Welche jungen Leute kommen denn hoch zum Grünen Hügel?
19: Das ist ganz bunt gemischt. Natürlich viele junge Leute, die das aus der Familie, aus dem Freundeskreis mitbekommen haben, wo vielleicht sogar noch Hausmusik gemacht wird oder wo Wert drauf gelegt wird. Es gibt aber auch die, die einfach mal drüber gestolpert sind und dann sich reinlesen, googeln, mal was reinhören und sagen, jetzt muss ich das auch live erleben.
5: Und es ist aber auch nicht billig, ne? Auch nicht die vergünstigsten Tickets. Da liegt die Schwelle ziemlich hoch.
19: Das ist richtig. Festspiele sind teuer. Wir zahlen ja ein kleines Programm. Wagner for Starters haben die Festspiele vor ein paar Jahren entwickelt, dass die Karten nur 50 Euro kosten. Das ist trotzdem für manche eine Hürde, ja. Unsere jungen Freunde dürfen wir mit der Festspielleitung für Generalproben einladen, die verschenkt werden. Das ist natürlich schon auch ein Unterschied. Ob du jetzt auf einem Platz sitzt, der 3,5 Euro kostet oder ob der von der Festspielleitung geschenkt ist, weil es eine Generalprobe ist.
5: Richard Wagner war ja nicht nur ein großer Komponist, er war auch ein verbriefter Antisemit. Zum Beispiel hat er ja auch das Pamphlet über das Judentum in der Musik geschrieben. Darin sprach er den Juden eine eigene künstlerische Identität ab. Das sind schwierige Themen. Wie vermitteln Sie das auch den jungen Leuten?
19: Das ist richtig, das darf man überhaupt nicht negieren. Und das ist auch ein Punkt, warum viele von Wagner Abstand nehmen. Für uns ist wichtig, dass wir hier bei den Festspielen Orte haben, wo auch Symposien stattfinden. Auch wir selber als Freundeskreis machen Vorträge zu den verschiedensten Themen. Die graben in diese Wunde natürlich auch immer wieder rein. Auch Inszenierungen, die wir hier am Hügel sehen, wo genau da reingestiert wird, wo du sagst, will ich vielleicht nicht in der Musik, aber es gehört dazu. Und wir müssen uns da auch immer wieder damit beschäftigen, dass so ein großer Komponist wie Wagner eben nicht nur komponiert hat, sondern sich zu vielen Sachen geäußert hat und auch als Mensch gewirkt hat. Und das, was seine Nachkommen und die nachkommenden Gäste und Künstler damit gemacht haben, spielt da immer mit rein. Wir haben in Bayreuth immer die Rezeptionsgeschichte auch im Kopf. Das ist wichtig.
5: Das ist wichtig und das ist auch ein schwieriges Thema, der Umgang mit dem Nazi-Erbe der Wagner-Festspiele. Die Festspiele in Bayreuth beginnen jetzt am Wochenende und feiern ihr 150-jähriges Jubiläum. Ich habe darüber gesprochen mit Ina Besser-Eichler, Geschäftsführerin der Gesellschaft der Freunde von Bayreuth. Und dieser Gesellschaft setzt sich dafür ein, Wagner auch der jüngeren Generation näher zu bringen.
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1: 15 Uhr. EU wirft TikTok unzureichenden Schutz von Minderjährigen vor. Jürgen Klopp wird neuer Fußball-Bundestrainer. Ermittlungen nach Unfalltod im Frankfurter Osthafen eingestellt. Das Wetter sonnig bis 28 Grad. Mein Name ist Frank Hornert. Die EU-Kommission erhöht den Druck auf die Social-Media-Plattform TikTok. Neueste Untersuchungen kommen zu dem Ergebnis, dass die Standardeinstellungen bei Konten von Kindern und Jugendlichen gegen europäische Regeln verstoßen. Aus Brüssel, ARD-Korrespondentin Katrin Schmidt.
2: Diese könnten viel zu leicht auf öffentlich gestellt werden. Das heißt, dann können diese Inhalte potenziell allen TikTok-Nutzern im Feed angezeigt werden oder sind sogar für Menschen ohne TikTok-Konto sichtbar. Das Problem, diese Funktion gibt Fremden damit potenziell Einblick in das Leben eines Kindes. Das erhöht das Risiko für unerwünschte Kontakte, für Cybermobbing und für übergriffiges Verhalten. TikTok hat nun zunächst die Möglichkeit, Stellung zu nehmen. Bestätigt sich der Vorwurf, drohen Strafen von bis zu 6% des weltweiten Jahresumsatzes.
1: Jürgen Klopp wird der neue Fußball-Bundestrainer. Der DFB hat den 59-Jährigen in Frankfurt offiziell vorgestellt. Klopp hat einen Vertrag vom 15. August an bis zur nächsten Fußball-WM 2030 unterschrieben. Er sagte, es sei eine sehr große Ehre und der Höhepunkt seiner Karriere. Mit seinem Trainerteam wolle er auch an Veränderungen im DFB arbeiten.
3: Wir wollen tatsächlich jeden Stein umdrehen. Meine Hauptaufgabe ist es, der A-Nationalmannschaft zu helfen. Das funktioniert nur, wenn im Unterbau sehr gut gearbeitet wird, wovon ich ausgehe. Und wir da ganz eng zusammenarbeiten, das werden wir tun. Aber darüber hinaus, diesen Verband mit uns gemeinsam auch in die Zukunft zu führen, ist eben auch die Idee.
1: Auch in der Bundespolitik gibt es personelle Veränderungen, ausgelöst durch den Rücktritt von Jens Spahn als Chef der Unionsfraktion im Bundestag. Zu seinem Nachfolger soll Kanzleramtschef Frei gewählt werden. Dessen Amt wird dann Gesundheitsministerin Waken übernehmen. Neuer Gesundheitsminister soll CDU-Generalsekretär Linnemann werden. Bundeskanzler Merz hat die Personalien heute Morgen offiziell bekannt gegeben. Der Batteriehersteller Warta aus Ellwangen in Baden-Württemberg ist insolvent. Nach eigenen Angaben hat das Unternehmen einen Antrag auf vorläufige Insolvenz in Eigenverwaltung gestellt. Ziel sei es, so die wirtschaftliche Zukunft der Firma zu sichern und zu ermöglichen, dass der Geschäftsbetrieb nachhaltig fortgeführt werden kann. Ermittlungen nach Unfall mit zwei Toten im Frankfurter Osthafen eingestellt. Wie die Staatsanwaltschaft Frankfurt auf HR-Anfrage mitteilte, gehen die Ermittler von einem tragischen Unfall aus, bei der privaten Fahrübungen passiert ist. Das Auto hatte im April mit 5 jungen Insassen ein Schutzgitter durchbrochen und war in den Main gestürzt. 3 Insassen konnten sich retten. Der Windpark auf dem Mühlenberg im Landkreis Waldeck-Frankenberg kann gebaut werden. Der Hessische Verwaltungsgerichtshof hat die Klage einer Umweltvereinigung gegen das Projekt abgewiesen. HR-Reporterin Daniela Möllenkamp.
4: 6 Windräder sollen entstehen auf dem Berg bei Vöhl-Herzhausen und Lichtenfels-Fürstenberg. Aber Naturschützer hatten gegen die Genehmigung des Regierungspräsidiums Kassel geklagt. Sie kritisierten die Nähe zu Schutzgebieten, etwa zum Naturpark Kellerwald-Edersee, und fürchteten eine Gefährdung von Tieren wie dem Rotmilan und dem Schwarzstorch. Der VGH hat nun die Genehmigung für rechtmäßig erklärt. Die Flächen liegen in einem Vorranggebiet für Windkraft. Eine Revision ist nicht möglich.
1: Das waren die Nachrichten. Das Wetter am Nachmittag ist es fast überall in Hessen sonnig und es bleibt trocken. Die Höchstwerte erreichen 21 Grad im Upland und 28 Grad in Südhessen. Kommende Nacht kühlt es ab auf 16 bis 7 Grad. Morgen dann wieder viel Sonnenschein und trocken bei maximal 26 bis 32 Grad. Die weiteren Aussichten am Sonntag und Montag, eine Mischung aus Sonne, Wolken und Schauern. Am Sonntag bis 30, am Montag bis 27 Grad. Die Zeit 15.04 Uhr.
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1: Vorsicht bitte auf der A3 Frankfurt Richtung Köln. Zwischen Raunheim und Wiesbadener Kreuz steht ein defekter LKW auf dem rechten Fahrstreifen und es liegen Reifenteile auf der Fahrbahn. Vorsicht auch auf der A4 Kirchheimer Dreieck Richtung Erfurt zwischen Friedewald und Wilde-Könebach. Verkehrsbehinderungen wegen einer Ölspur. A3 Frankfurt Richtung Würzburg zwischen Obertshausen und Aschaffenburg Ost. Streckenweise stau und stockender Verkehr. Die Unfallstelle ist geräumt. A7 Fulda Richtung Würzburg zwischen Fulda Dreieck und Bad Brückenau-Volkers 6 Kilometer Stau und stockender Verkehr. A45 Gießen Richtung Aschaffenburg zwischen Hammersbach und Langensellbolder Dreieck 1 Kilometer Stau nach einem Unfall auf dem linken Fahrstreifen. Und A643 Mainz Richtung Wiesbaden zwischen Mainz-Gonsenheim und Schiersteiner Kreuz 3 Kilometer Stau nach einem Unfall mit einem PKW und einem LKW. Es ist nur der linke Fahrstreifen frei.
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5: Einen schönen guten Tag Ihnen. Sie haben es mitbekommen, The Normal One wird also der neue Bundestrainer, Jürgen Klopp. Er ist heute in Frankfurt vorgestellt worden, beziehungsweise hat sich auch selbst vorgestellt. Nach dem nächsten schwachen Auftritt der Nationalmannschaft bei der WM in diesem Jahr und bei den Weltmeisterschaften davor gab es beim DFB, beim Deutschen Fußballbund, einfach Handlungsbedarf. Und von Anfang an ist dann alles auf Jürgen Klopp hinausgelaufen. Tim Brockmeier aus unserer Sportredaktion war heute Vormittag dabei bei der Vorstellung auf dem DFB-Campus des neuen Bundestrainers. Und ich habe ihn gefragt, wie denn der Auftritt von Jürgen Klopp war auf dieser großen Bühne, die er ja eigentlich auch gewöhnt ist.
6: Ich habe noch nie einen so vollgepackten Pressekonferenzraum beim DFB gesehen wie heute. Am Anfang war es so ein bisschen wie auf einem roten Teppich bei einer großen Filmpremiere. Locker 20, 30 Fotografen, die immer riefen, Jürgen, hier, guck mal hierher, hier, Jürgen, Jürgen. Also das war schon ein sehr, sehr besonderer Auftritt und auch man konnte an dem Umfang der Aufmerksamkeit sehen, welche Größe das hat. Er war nicht so locker entspannt und sprüchefreudig, wie wir ihn vielleicht kennen, auch zuletzt kennengelernt haben als TV-Experte. Er schien schon sehr angespannt, auch sehr fokussiert. Aber am Ende natürlich hat er hier und da schon ein paar Sprüche rausgehauen à la Jürgen Klopp und hat viel versprochen.
5: Ja, und die Erwartungen sind ja auch enorm hoch. Vielleicht erklärt das ein bisschen, dass er ein bisschen zurückhaltender war, als vielleicht man sich das sonst von ihm erwartet oder was man von ihm kennt. Die Hoffnungen, dass vieles besser wird beim DFB, sind groß. Die deutsche Fußballseele lechzt wieder nach Erfolgen. Was hat Jürgen Klopp vor? Was hat er gesagt?
6: Also er hat das quasi in zwei Dinge geteilt, in das Organisatorische und das Fußballerisch-Sportliche. Er hat übrigens mehrfach betont und auch gesagt, dass er möchte, dass die Erwartungshaltung ein bisschen runtergeschraubt wird bei allen, bei den Medien natürlich, aber auch bei den Fußballfans in Deutschland. Denn gemessen an der Erwartungshaltung kann man auch sagen, ist man erfolgreich oder nicht. Er hat nicht davon gesprochen, dass wir in 2 Jahren Europameister oder in 4 Jahren Weltmeister werden. Also zum Organisatorischen, er bringt wahnsinnig viele Leute mit. Das ist ein großes Team, unter anderem seinen Berater, seinen langjährigen. Es soll jeder Stein im DFB umgedreht werden. Also rund um die Nationalmannschaft soll auch organisatorisch sich einiges ändern und verbessern, damit diese Mannschaft besser Fußball spielt. Und zum Sportlichen, was er für ein Fußball spielen lassen will, hat er Folgendes gesagt.
7: Ich möchte auch mit der Nationalmannschaft etwas schaffen, dass die Leute nach dem Spiel nach Hause gehen und denken, wow. Das war wirklich cool.
6: Also, er nannte das mal in seiner Zeit bei Borussia Dortmund Heavy-Metal-Fußball und in die Richtung will er wieder kommen. Offensiven, attraktiven Tempo-Fußball spielen. Dafür braucht er die Spieler, die muss er sich jetzt langsam dann suchen. Denn anders als im Verein kann er jetzt nicht mal schnell irgendeinen verpflichten für ein paar Millionen, sondern er kann nur mit denen arbeiten, die in Deutschland da sind. Aber er ist guter Dinge und will die Aufgabe mit voller Energie und voller Vorfreude angehen.
5: Also neue Spieler suchen, aber es sind vor allem die, die schon da sind, wie du gesagt hast. Und er braucht auch neues Personal und du hast gesagt, er hat ganz viel Personal mitgebracht. Wen denn?
6: Ja, also er bringt insgesamt 2 Co-Trainer mit, mit denen er schon lange zusammengearbeitet hat bei Liverpool und auch in früheren Jahren bei Dortmund. Er holt Sven Bender, das ist ja auch schon durch den Boulevard gegeistert, den Ex-Nationalspieler, mit dem er in Dortmund zusammengearbeitet hat als Co-Trainer. Der soll so ein bisschen auch das Verbindungsglied werden zur Mannschaft, auch mit seiner Art, war ja ein sehr robuster und sehr, sehr kampfbetonter Spieler, auch seine Art vorangehen. Und wie gesagt, seinen Berater wird er mitbringen und zum 1.1., das wurde dann heute auch offiziell verkündet, wird Per Mertesacker, der Weltmeister von 2014, als Geschäftsführer Sport beim DFB anfangen. Wird also Andreas Rettig beerben, der jetzt zum Jahresende geht. Und damit den gesamten Bereich Nationalmannschaft, also nicht nur die Männer-A-Nationalmannschaft, sondern auch die der Frauen und alle U-Nationalmannschaften übernehmen, sodass es wirklich sich danach anhört, als wolle man. Mertesacker hat eine große Expertise, was Nachwuchsförderung angeht, hat mehrere Jahre lang die Nachwuchsakademie von Arsenal London geleitet, als würde man eben wirklich wollen, eine komplett neue Organisation und Struktur rund um die Nationalmannschaft zu bauen, die dann irgendwann dazu führt, dass man so erfolgreich ist wie zuletzt andere Länder bei dieser WM, die gerade fertig ist.
5: Tim Brockmeier mit seinem Bericht aus der DFB-Zentrale in Frankfurt, wo heute Morgen Jürgen Klopp als neuer Bundestrainer vorgestellt wurde.
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5: Und dann gibt es ja auch einige Personalwechsel in der CDU-Spitze. Da gibt es eine Rochade auf den Ministerposten nach dem Rücktritt von Jens Spahn. Bundeskanzler Friedrich Merz baut die Bundesregierung teilweise um, sofern er das kann, nämlich vor allem bei seiner CDU. Das Kanzleramt bekommt zum ersten Mal eine Chefin, das Gesundheitsministerium einen neuen Minister und damit sind die Personalwechsel noch nicht am Ende. Am Vormittag hat Friedrich Merz sein Personalpaket vorgestellt und Mario Kubina war für uns dabei.
8: Tagelang schossen die Spekulationen ins Kraut. Jetzt steht fest, Friedrich Merz nutzt den Rücktritt von Jens Spahn als Unionsfraktionschef für größere Umbaumaßnahmen im Bundeskabinett. CDU-Gesundheitsministerin Nina Warken wird Kanzleramtschefin, die erste in der Geschichte der Bundesrepublik. Merz spart nicht mit Lob für seine Parteifreundin.
9: Nina Warken hat in den vergangenen Monaten in der Bundesregierung als Gesundheitsministerin gezeigt, dass sie ein Ministerium führen, dass sie Reformen auch gegen Widerstände durchsetzen kann.
8: Womit sich der Kanzler vor allem auf die Reform der gesetzlichen Krankenversicherung bezieht. Warken hat sie vor kurzem durch den Bundestag gebracht und damit einen wichtigen Erfolg für die schwarz-rote Koalition erzielt.
10: Ich freue mich, den Reformkurs, den wir jetzt begonnen und gut auf den Weg gebracht haben, der Bundesregierung weiter voranzutreiben, mitzugestalten, noch enger mit den Kolleginnen und Kollegen, Bundesministern und ihren Ressorts, aber auch mit den Ländern und den Fraktionen zusammenarbeiten zu können.
8: Gerade bei der Zusammenarbeit von Bund und Ländern lief es in letzter Zeit nicht immer rund, was auch dem bisherigen Kanzleramtschef Thorsten Frey angekreidet wurde. Er soll nach dem Rücktritt von Spahn den Vorsitz in der Unionsfraktion im Bundestag übernehmen. Mit dem Wechsel von Warken ins Kanzleramt braucht Merz einen neuen Gesundheitsminister.
9: Es freut mich, dass Carsten Linnemann meiner Bitte gefolgt ist und das Amt des Bundesgesundheitsministers übernehmen wird.
8: Der Abgeordnete aus Nordrhein-Westfalen blickt schon jetzt auf eine lange Karriere im Bundestag zurück. Aber die Gesundheitspolitik war bisher nicht Linnemanns Schwerpunktthema, eher Wirtschaft und Arbeitsmarkt.
11: Mir ist bewusst, dass es eine große Aufgabe ist und deshalb, ja, gehe ich auch mit Demut diese Aufgabe an, aber auch mit großem Respekt.
8: Wer Linnemanns bisherigen Posten als CDU-Generalsekretär übernimmt, lässt Parteichef Merz erstmal offen. Im Gespräch dafür ist die Hamburger Bundestagsabgeordnete Franziska Hoppermann. Dafür bestätigt Merz eine andere Personalie. Auch Digitalstaatssekretär Philipp Amthor wechselt ins Kanzleramt. Dort wird er als Staatsminister für die Bund-Länder-Beziehungen zuständig sein. War es das jetzt mit der Neuaufstellung? Eher nicht.
9: Es wird weitere Veränderungen im Bundeskabinett geben,
8: sagt der Kanzler nur. Welcher Stuhl wackelt, sagt er erstmal nicht. Merz macht es weiter spannend in dieser sogenannten Sommerpause.
5: In der aber sehr viel passiert. Mario Kubina über die Personalwechsel in der Spitze der CDU und auf den Ministerposten. Allen voran die Personalie Nina Warken, die vom Gesundheitsministerium ins Kanzleramt wechselt. Der deutsche Autobauer Volkswagen rutscht weiter in die Krise. Das wird durch neue Zahlen heute nochmal eindrucksvoll im negativen Sinne bestätigt und bekräftigt. Das Unternehmen hat nämlich in den ersten 6 Monaten dieses Jahres unterm Strich nur noch rund 3,1 Milliarden Euro nach Steuern verdient. Das ist ein erneuter Gewinneinbruch um rund 30%. Eine ernste Lage, die VW hart trifft. Vor allem auch die Beschäftigten, sagt mein Kollege Torben Hildebrandt.
12: Das ist ein herber Schlag, aber Volkswagen wusste, dass der so kommt. Der Konzern steckt in der Krise, der Gewinn schrumpft von Quartal zu Quartal und heute eben die nächste Hiobsbotschaft, auch wenn sich das natürlich hinter den Kulissen schon angedeutet hat. Ein Drittel weniger Gewinn im ersten Halbjahr. Die VW-Spitze begründet die schwache Zwischenbilanz unter anderem mit dem eingebrochenen China-Geschäft und mit den teuren US-Zöllen, außerdem mit einem verschärften Wettbewerb. VW-Chef Blume sieht ein, Zitat, nie dagewesenes Risikoszenario für den Konzern. Gründe sind aber auch die relativ hohen Produktionskosten in Deutschland. Die Fabriken, wir kennen die Debatte aus den vergangenen Monaten, die Fabriken sind nicht ausgelastet, weil VW insgesamt im Moment zu wenig Autos verkauft.
5: Und der Volkswagen-Chef hat ja heute auch bekräftigt, dass er sein Sparprogramm bis Ende des Jahres festgezurrt haben will. Und das wird auch Auswirkungen haben auf den Sparkurs des Konzerns.
12: Naja, diese Zahlen untermauern, wie viel Druck bei VW auf dem Kessel ist. Und mit diesen Zahlen kann VW-Chef Blume jetzt nochmal allen Kritikern sagen, seht her, wir haben es nochmal schwarz auf weiß, wir müssen daran, wir müssen was tun. Der VW-Vorstand will ja bis zu 50.000 weitere Jobs abbauen und die Zukunft von 4 VW- bzw. Audi-Werken ist unsicher. Da werden ja immer Hannover, Emden, Zwickau und Neckarsulm genannt. Im Moment ist Werksurlaub. Im August nach den Ferien wollen Betriebsrat und die IG Metall Proteste an den VW-Standorten gegen einen möglichen Kahlschlag organisieren.
5: Und auch wenn der Gewinn jetzt wieder massiv eingebrochen ist, gibt es denn auch Lichtblicke?
12: Ja, die gibt's auch. VW rechnet fürs zweite Halbjahr mit besseren Zahlen, auch weil der bereits eingeschlagene Sparkurs dann offenbar wirkt. Nicht genug, aber er wirkt. Außerdem, VW hat innerhalb weniger Wochen 70.000 Bestellungen für die neuen Elektro-Kleinwagen registriert. Das ist ja der ID. Polo und andere kleinere Modelle. Und auch die E-Auto-Verkäufe in Europa insgesamt ziehen weiter an. Und wenn man mal das schlechte China-Geschäft außen vor lässt, dann verkauft VW wieder etwas mehr Autos in Südamerika, in Nordamerika. Auch in Europa steigen die Absatzzahlen. Also wenn man bei allen schlechten Nachrichten etwas Gutes suchen will, beim Absatz geht's langsam wieder bergauf.
5: Torben Hildebrand mit der Einschätzung zu den neuen ernüchternden VW-Zahlen bzw. dem Gewinneinbruch von fast einem Drittel gegenüber dem letzten Jahr.

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1: Der Konflikt, um den es jetzt geht, der schwelt zwar schon lange, aber in der jüngeren Vergangenheit haben die Spannungen im südchinesischen Meer nochmal erheblich zugenommen. Zum dritten Mal innerhalb weniger Tage haben die Philippinen nämlich schwere Vorwürfe erhoben gegen China. Die chinesische Küstenwache habe philippinische Schiffe auf aggressive Weise bedrängt. China sieht das anders und interpretiert das auch erwartungsgemäß anders und berichtet entsprechend darüber.
2: Unterlegt mit Musik wie aus einem James-Bond-Film zeigt das chinesische Fernsehen dramatische Luftaufnahmen. Zu sehen ist, wie ein Patrouillenboot der chinesischen Küstenwache versucht, mit einem findenreichen Manöver und Wasserwerfern Schiffe unter philippinischer Flagge abzudrängen. Sie nähern sich chinesischem Hoheitsgebiet, mahnt der Kapitän des Patrouillenbootes. Wir warnen Sie, unterlassen Sie alle illegalen Aktivitäten. Nach einer relativ ruhigen Zwischenphase ist es jüngst wieder verstärkt zu Kollisionen und Reibereien zwischen Schiffen der Anrainerstaaten des südchinesischen Meeres gekommen. China reklamiert die wichtige Wasserstraße und die rohstoffreichen Gewässer praktisch für sich. Länder wie die Philippinen, Vietnam, Malaysia und andere weisen das zurück und berufen sich auf ein entsprechendes Urteil des UN-Schiedsgerichtes aus dem Jahre 2016. Gestern überschattete der Konflikt das Außenministertreffen der ASEAN-Staaten in der philippinischen Hauptstadt Manila, bei dem auch China zu Gast war. Pekings Außenamtssprecher Lin Chen sah sich genötigt, Stellung zu beziehen.
3: Die Angelegenheit südchinesisches Meer sollte die Beziehung zwischen China und den ASEAN-Staaten nicht belasten. Die Beteiligten haben die Weisheit und die Fähigkeit, Frieden und Stabilität aufrecht zu erhalten.
2: Doch ob sie auch den Willen dazu haben, daran zweifeln viele Beobachter, darunter auch der US-amerikanische Außenminister Marco Rubio, der ebenfalls in Manila mit dabei war.
4: What's happened with the Philippines, you know, obviously we saw that too, the whole world saw it, and it's disturbing.
2: Die ganze Welt hat diese Bilder gesehen, so Rubio, und nennt sie verstörend. Diese Gebietsansprüche seien eine Herausforderung, meint der Chefdiplomat und verweist auf das wechselseitige Verteidigungsabkommen zwischen den USA und den Philippinen, die Mutual Defense Treaty von 1951.
4: We don't view that as a hostile act towards anybody.
2: Das hat nichts mit Feindseligkeit zu tun, betont Rubio. Wir fühlen uns nur an unsere Verpflichtungen gebunden gegenüber langjährigen Partnern, mit denen wir Werte, eine Geschichte und hoffentlich auch eine Zukunft teilen. Washingtons Außenminister war seinem Gastland diese Bekräftigung schuldig, aber er hat natürlich keinerlei Interesse an einer Verschlechterung der Beziehungen zu Peking und machte das auch deutlich. Wir müssen ein gutes Verhältnis zu China haben. Wir sind die beiden größten Volkswirtschaften, Militärmächte und haben beide Atomwaffen. Das Verhältnis muss so gut wie irgend möglich bleiben.
4: But that won't come at the expense of our allies and our partners in the region or our presence here either.
2: Aber eben nicht zu Ungunsten unserer Partner und Verbündeten hier in der Region.
1: Sebastian Hesse mit Einordnungen und Hintergrundinfos zu dieser Konfrontation im südchinesischen Meer. Zunächst zwischen den Philippinen und der chinesischen Küstenwache.
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1: Wir stellen Ihnen in dieser Woche jeden Tag ein hessisches Mittelgebirge vor und seine Geheimnisse. Heute den Kellerwald im Nordosten Hessens. Der ist kein Gebirge der Aussichtstürme oder spektakulären Felsen. Seine Kraft, und Nordhessinnen und Hessen wissen das, liegt in der Stille und im Alltag und in dem Gefühl, einem Wald zu begegnen, der einzigartig ist in Europa und auch UNESCO-Weltnaturerbe.
5: Ein Baum. Moos bewachsen, die Wurzeln in den Steilhang gekrallt, windschief und krumm. Die knorrigen Details seines Wuchses finden das Interesse von Naturfotograf Ulrich Müller. Sein ganzes Leben hat er hier verbracht, kennt den Kellerwald wie seine Westentasche und ist doch immer wieder fasziniert.
6: Die Bäume, die man hier, und die bizarren Gestalten, die man hier finden kann, das ist so außergewöhnlich, dass man eigentlich nur gucken braucht und sich am Leben und an der Schönheit der Natur freuen kann.
5: Der Kellerwald, nicht nur Wald, sondern Mittelgebirge im Norden Hessens. Der Wüstegarten ist mit 675 Metern sein höchster Berg, der Edersee sein wohl beliebtestes Ausflugsziel. In dieser einzigartigen Landschaft liegt der Nationalpark Kellerwald-Edersee. Parkführerin Rita Wilhelmi erklärt das Zusammenspiel zwischen Gebirge und Wald.
7: Naja, der Kellerwald ist Ausläufer des rheinischen Schiefergebirges und dann ist das ein sogenannter saurer Boden. Das heißt, die Bäume wachsen nicht so schnell. Es hat aber auch bedingt, dass hier nie Landwirtschaft in diesem Auf und Ab der Hügel und Täler wirklich machbar war. Und wir haben hier ganz viele Steilhänge, die aufgrund ihrer Steilheit und ihrer Kargheit einfach auch nie bewirtschaftet worden sind. Und deswegen haben wir da besonders alte Bäume.
5: Vor allem Buchen, viele über 160 Jahre alt. Sie waren Sprösslinge, da herrschten hier noch Fürsten. Mit seinem zusammenhängenden Buchenwald ist der Kellerwald einzigartig in Mitteleuropa. Ein echter Urwald.
7: Wir haben hier im Nationalpark 36 sogenannte Urwald-Reliktarten. Das sind so Käfer wie zum Beispiel der veilchenblaue Wurzelhalsschnellkäfer oder Panzerswespenbock, die ihr Leben in dem alten Mulm von Bäumen, also in diesem verrottenden, hohlen Baum, leben als Larve jahrelang. Und wenn sie dann mal ausfliegen als Käfer, dann fliegen sie vielleicht so 300, 400 Meter und brauchen dann aber wieder einen alten Baum.
5: Besonders alte Bäume findet man entlang des Urwaldsteiges. Ein Qualitätswanderweg über 66 Kilometer durch die Wildnis des Kellerwaldes. Nicht nur im Sommer spannend, findet Naturfotograf Ulrich Müller.
6: Zu jeder Jahreszeit findet man hier andere Aspekte und neue Perspektiven. Ob Winter, Sommer, Herbst. Jedes Mal ist ein anderes Bild hier zu finden. Das macht es so außergewöhnlich schön und spannend, hier unterwegs zu sein.
1: Unterwegs mit dem Naturfotografen und einer Nationalparkführerin im Kellerwald. Ein Bericht war das von Susanne Barfuß und Till Möller. 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Es gibt Fußballvereine, die fühlen sich und sind eigentlich auch viel größer als die Liga, in der sie spielen. Genau so ein Club ist Kickers Offenbach. Der OFC spielt zwar nur in der vierten Liga, zählt aber zu den Traditionsclubs aus Deutschland mit großen Erfolgen in den 50er Jahren und in den 70er Jahren und feiert in diesem Jahr 125 Jahre Jubiläum. Morgen gibt es deswegen ein Jubiläumsspiel gegen Bayer Leverkusen. Und einer, der den OFC sehr gut kennt, mit ihm zweimal aufgestiegen ist als Trainer 1999 und 2005 und noch immer oder wieder als sportlicher Koordinator arbeitet für den OFC, das ist Hans-Jürgen Beusen. Ihn habe ich gefragt, ob diese Aufstiege auch seine schönsten Erinnerungen sind mit den Kickers.
8: Ja, als Trainer auf alle Fälle. Als Spieler war es der Karlsruher Sportclub, aber meine schönste Zeit hatte ich bei Kickers Offenbach. Deswegen bin ich jetzt auch schon das vierte Mal beim OFC gelandet.
1: Ich habe es auch eingangs erwähnt, die Kickers spielen in der Regionalliga. Trotzdem kommen Woche für Woche immer noch rund 7000 Fans ins Stadion. Das ist viel. Was macht diesen Verein denn so besonders aus Ihrer Sicht?
8: Ja gut, es ist natürlich schon so, dass die Unterstützung des Vereins über Generationen hinaus an die Familien weitergegeben wurden und es hängt mit den früheren Erfolgen zusammen, die Kickers Offenbach ja ohne Zweifel errungen hat. Nicht nur den DFB-Pokalsieg, sondern auch die Gaumeisterschaften und ja, wenn der Opa den Sohn und der wiederum seinen Sohn mitnimmt, dann trägt sich so etwas natürlich wunderbar und

0: Ich war seit vergangenen September auch wieder im operativen Tagesgeschäft aktiv. Es liegt uns daran, dass wir eine gute Struktur aufbauen, die wir in der Vergangenheit sicherlich ein Stück weit zumindest verlassen haben. Wir achten sehr, sehr stark jetzt in Zukunft auf den Nachwuchs. Wir haben ja schon in der vergangenen Saison davon profitiert, dass wir junge Spieler in den Kader der ersten Mannschaft eingebunden haben. Und es soll keine Ausnahme bleiben, sondern vielmehr für Regelmäßigkeit sorgen. Deswegen auch meine Bezeichnung Schnittstellenkoordinator. Neben der Bekleidung der ersten Mannschaft möchte ich mich zukünftig natürlich auch um die U21 und um die Jugendmannschaften von U11 bis 19 zumindest in beratender Funktion unterstützen. Und ich denke, dass wir auf einem ganz guten Weg sind, was die Strukturen zu schaffen angeht. Und wir brauchen natürlich auch Kontinuität in unseren Reihen. Und diese ist für mich insbesondere in der sportlichen Führung sehr, sehr wichtig. Und da haben wir mit Martin Pickenhagen und Max Zimmermann eine sehr, sehr gute Wahl getroffen.
1: Eins noch, Herr Beusen, am Geburtstag darf man sich auch immer was wünschen. Was wünschen Sie sich für den OFC für die nächsten Jahre?
0: Ja, es gibt ja die Vision Kickers 2030 und unser Ziel bleibt, und je früher, umso lieber, aber nicht unter Druck, der Aufstieg in die nächste Spielklasse, am liebsten wieder ins bezahlte Lager. Und wir werden hart daran arbeiten, dass wir auch unsere Fans wieder zufriedenstellen können.
1: Hans-Jürgen Beusen, einer der großen Trainer der Offenbacher Kickers. Der OFC feiert in diesem Jahr 125 Jahre und hat morgen ein Jubiläumsspiel gegen Bayer Leverkusen.
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11: 15.29 Uhr. EU wirft TikTok unzureichenden Schutz von Minderjährigen vor. Jürgen Klopp wird neuer Fußball-Bundestrainer. Ermittlungen nach Unfalltod im Frankfurter Osthafen eingestellt. Das Wetter sonnig bei 21 bis 28 Grad. Mein Name ist Frank Vornhardt. Die EU-Kommission erhöht den Druck auf die Social-Media-Plattform TikTok. Neueste Untersuchungen kommen zu dem Ergebnis, dass die Standardeinstellungen bei Konten von Kindern und Jugendlichen gegen europäische Regeln verstoßen. Aus Brüssel ARD-Korrespondentin Katrin Schmidt.
12: Diese könnten viel zu leicht auf öffentlich gestellt werden. Das heißt, dann können diese Inhalte potenziell allen TikTok-Nutzern im Feed angezeigt werden oder sind sogar für Menschen ohne TikTok-Konto sichtbar. Das Problem, diese Funktion gibt Fremden damit potenziell Einblick in das Leben eines Kindes. Das erhöht das Risiko für unerwünschte Kontakte, für Cybermobbing und für übergriffiges Verhalten. TikTok hat nun zunächst die Möglichkeit, Stellung zu nehmen. Bestätigt sich der Vorwurf, drohen Strafen von bis zu 6% des weltweiten Jahresumsatzes.
11: Nach dem tödlichen Angriff in einer Bankfiliale in Regensburg sitzt der mutmaßliche Täter jetzt in Untersuchungshaft. Das haben Polizei und Staatsanwaltschaft mitgeteilt. Dem 20-Jährigen werden Mord und schwere räuberische Erpressung vorgeworfen. Er soll auf einen Mitarbeiter der Bank eingestochen haben, der kurz darauf an seinen Verletzungen starb. Zum Motiv ist nach Angaben der Ermittler noch nichts bekannt. Geld hätte der Mann in der bargeldlosen Filiale nicht erbeuten können. Deutschland hat einen neuen Fußball-Bundestrainer. 26 Tage nachdem

0: Die Nationalmannschaft bei der WM ausgeschieden ist, hat der DFB offiziell Jürgen Klopp auf dem Posten präsentiert. Der 59-Jährige hat einen Vertrag bis 2030 unterschrieben. HR-Sportreporter Tim Brockmeier.
1: Er bringt drei Co-Trainer mit, darunter Ex-Nationalspieler Sven Bender, wie auch seinen langjährigen Berater Marc Kosicke, der sich in Zukunft um Strategie und Entwicklung kümmern soll. Zudem, so gab der DFB bekannt, wird ab dem 1.1. Weltmeister Per Mertesacker den Posten Geschäftsführer Sport beim DFB übernehmen. Ein großes Team, das, so Jürgen Klopp, jeden Stein beim Verband umdrehen will, um alles rund um die Nationalmannschaft zu verbessern und das Team in eine erfolgreiche, attraktive Zukunft führen zu können. Ich will, dass die Leute nach Länderspielen nach Hause gehen und sagen, wow, das war wirklich cool, so der neue Bundestrainer.
0: Die Ermittlungen nach einem Unfall mit zwei Toten im Frankfurter Osthafen im April sind eingestellt worden. Das hat die Staatsanwaltschaft Frankfurt mitgeteilt. HR-Reporterin Jutta Nieswand.
2: Nach Angaben der Staatsanwaltschaft gehen die Ermittler von einem tragischen Unfall aus. Das Auto hatte ein Schutzgitter durchbrochen, war ins Hafenbecken gestürzt und bis auf den Grund gesunken. Drei Insassen konnten sich selbst retten. Zwei wurden von Tauchern der Feuerwehr aus dem Wagen geholt und verstarben später. Es handelte sich dabei um den 18-jährigen Fahrer und eine 17-jährige Beifahrerin. Die Ermittler gehen davon aus, dass der Fahrer Fahrübungen im Bereich des Osthafens machen wollte, bei denen es zu dem Unfall kam.
0: Das Niederwalddenkmal in Rüdesheim am Rhein ist nach Farbschmierereien gereinigt worden. Das teilte die Polizei mit. Die Reinigung hat demnach mehrere tausend Euro gekostet. Unbekannte hatten das Denkmal Anfang der Woche mit Schriftzügen beschmiert, die auf Parolen aus dem linken Spektrum hindeuten. Das Niederwalddenkmal erinnert an die Gründung des ersten deutschen Nationalstaats im Jahr 1871. Das waren die Nachrichten. Das Wetter: am Nachmittag scheint fast überall in Hessen die Sonne und es bleibt trocken bei 21 bis 28 Grad. Kommende Nacht kühlt es ab auf 16 bis 7 Grad, morgen dann wieder viel Sonnenschein und trocken bis 32 Grad. Die weiteren Aussichten am Sonntag und Montag: eine Mischung aus Sonne, Wolken und Schauern. Am Sonntag bis 30, am Montag bis 27 Grad. Die Zeit 15.33 Uhr.
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0: A3 Frankfurt Richtung Köln zwischen Raunheim und Wiesbadener Kreuz. 2 Kilometer stockender Verkehr. Der defekte LKW ist weg. A3 Frankfurt Richtung Würzburg zwischen Obertshausen und Aschaffenburg Ost. Streckenweise Stau und stockender Verkehr. A7 Fulda Richtung Würzburg zwischen Fulda Dreieck und Bad Brückenau-Volkers. 6 Kilometer Stau und stockender Verkehr. A45 Gießen Richtung Aschaffenburg zwischen Hammersbach und Langenselbolder Dreieck. 1 Kilometer Stau nach einem Unfall auf dem linken Fahrstreifen. Und A643 Mainz Richtung Wiesbaden zwischen Mainz-Gonsenheim und Schiersteiner Kreuz. 4 Kilometer Stau, die Unfallstelle ist geräumt.
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4: Wie immer mit Anna Planken und wie ganz häufig mit mir, David Alf. Hallo. Eine Sache ist neu. In dieser Folge weiß ich von nichts. Stimmt nicht ganz. Mir wurde verraten,
5: Thema.
4: Es geht um Frittierfett. Und ich dachte, wow, alles klar. Plus Minus Podcast, uns sind die Themen ausgegangen. Wir wissen gar nicht mehr, worüber wir reden sollen. Jetzt reden wir über Frittierfett. Na gut. Aber anscheinend, das habe ich zumindest den vielen Recherchestunden, die Anna und das ganze Team da reingelegt haben, entnommen, steckt dahinter eine Riesensache. Wie gesagt, ich weiß von nichts. Anna wird das also uns und mir präsentieren. Und ich bin einigermaßen gespannt, Anna, was da jetzt auf mich zukommt.
5: Es ist eine Riesen-Story. Also ich würde sagen, es ist Mafia-Krimi-Geschichte at its best. Und es geht auch um Pommes. Also du kannst dich freuen.
4: Ich freue mich wirklich total.
5: Ja, und man fragt sich, wann hat denn irgendwie die Mafia oder wer auch immer, der Geld verdienen will, da die Finger mit am Start? Da muss es doch richtig fett viel Geld zu verdienen geben. Und das Verrückte ist, tatsächlich bei altem Frittenfett ist das der Fall. Schätz mal, wie viel so eine Mülltonne voll von Frittenfett bringt.
4: Oh Gott, ich hätte jetzt gedacht, ich muss Geld bezahlen dafür, dass das irgendwo hingeht, aber 50 Euro?
5: Nee, man zahlt kein Geld, sondern man kriegt sogar Geld. Ungefähr 100 Euro die Tonne. Und wenn man jetzt mal so eine wirkliche Tonne, also 1000 Kilogramm altes Frittenfett nehmen würde, dann kriegst du dafür einen Tausi.
4: Geil. Was mache ich hier noch?
5: So,
4: mache ich mich in Frittenfett?
5: So, und so ist die Mafia auch drauf, genauso wie du. Und deshalb sagen wir auch, das ist voll das Wirtschaftsthema. Was ist das für eine Altfettindustrie, in der weltweit Milliarden tatsächlich umgesetzt werden? Und da gibt es sogar Mülltonnen mit GPS-Trackern. Warum die damit ausgestattet werden und warum es trotzdem nichts bringt, um Fettdiebe festzusetzen. Jetzt im Plus-Minus-Podcast Wirtschaft, die euch weiterbringt. Und noch eine Sache, was unsere Regeln zum Biodiesel nämlich damit zu tun haben und warum die das alles noch schlimmer machen. Jetzt. Und David, denk gerade noch, Schande, was war nochmal mit dem Fondue-Topf letzte Silvester?
4: Du meinst, den hätte ich auch nochmal schön eintauschen können. Gegen so 20 Euro hätte ich vielleicht dafür bekommen, ne?
5: Stell mal vor. Aber was machst du denn mit dem Fondue-Topf? Was hast du damit gemacht?
4: Naja, ich mach das ganz artig, lass das irgendwie hart werden, dann schöpfe ich das so ab und dann kommt das in die Restmülltonne, weil man darf ja Fett auf gar keinen Fall einen Abfluss machen, habe ich gelernt.
5: Ja.
4: Und dann tschüss, ciao.
5: Ja, sehr gut. Also David Alf hat es sehr gut und vorbildlich gemacht und tschüss, ciao ist für uns kleine Fische auch tatsächlich leider die einzige Möglichkeit, also im Restmüll oder man bringt es zum Wertstoffhof, auch ganz vorbildlich.
4: Ah, das wär wahrscheinlich ganz, ganz richtig, ne?
5: Das wäre so ganz deutsch, Mülltrennung. Ich bringe mein Fondue-Fett zum Wertstoffhof, ich kriege dafür aber kein Geld. Aber wir gucken uns mal an, was die Fernsehkollegen unserer Plus-Minus-Fernsehsendung rausgefunden haben. Die waren nämlich auf einer Verfolgungsjagd mit dabei und alles startet auf einem 0815 Hinterhof eines Restaurants.
6: Also hier sehen Sie jetzt den Hinterhof eines Gastronomiebetriebes in Mannheim.
5: Video von einer Überwachungskamera.
6: Hier wurde bereits an unserem Behälter der Deckel runtergemacht. Das heißt, man hat schon geschaut, okay, rentiert sich das oder nicht? Die Fettbox, das sehen Sie hier, das Dunkle. Und hier kommt der Täter, hat ein leeres Fass. Das kann er sogar noch locker tragen. Daneben gestellt und jetzt beginnt er mit dem Abschöpfungsprozess. Wenn wir das etwas vorspulen, dann sehen Sie aber, dass je länger das Video geht, er immer tiefer hineinsteigen muss, um das Fett wirklich komplett rauszuholen.
4: Mir war bis zum heutigen Tage nicht klar, dass es das gibt. Dass es eine irgendwie geartete Nachfrage von Menschen mit krimineller Energie gibt, in Hinterhöfen, in Mülltonnen zu steigen, um dort Fett aus Mülltonnen rauszuholen.
5: Es ist auch irgendwie eklig, oder?
4: Völlig absurd. Andererseits frage ich mich, naja, ich habe ja jetzt mein Fett nur in Restmüll gemacht, hätte das eigentlich einen Wertstoffhof, vielleicht sollte ich die zu mir mal einladen, die können bei mir diesen Fondue-Topf vielleicht auskratzen.
5: Ja, aber bei dir ist zu wenig zu holen, denn das war hier der Stefan Henning mit einem Entsorgungsunternehmen, Foodback, der ist in Germersheim und Umgebung unterwegs und bei dem ist es wirklich Tagesgeschäft, dass er die dicken Mengen Fett abholt und er erlebt tatsächlich Fettdiebstahl. Es ist ein Wort, das kann man sich gar nicht vorstellen. Und jetzt versucht man mit GPS-Trackern diese Mülltonnen zu orten. Ja, und dann gibt es unterschiedliche Arten des Fettdiebstahls. Das Fett steht in Mülltonnen auf dem Hof. Je nach Größe des Restaurants, mal 50 Liter, mal 100 Liter pro Woche kommen da immer so rein. Natürlich bei großen Fastfood-Ketten ist das eine ganz andere Größenordnung. Aber dann kommen nachts Lieferwagen auf den Hof. Die schöpfen mal das Fett mit Eimern ab, mal pumpen sie Tonnen leer oder sie klauen die Tonnen gleich komplett. In wenigen Minuten ist alles passiert und da stört sich auch keiner an Überwachungskameras. Und ganz krass, ein Wirt hat unserem Plus-Minus-TV-Team sogar erzählt, dass manche tagsüber vorbeikommen und sagen, hallo, wir wollen ihr Fett entsorgen, wo steht denn das? Und die Mitarbeiter haben da sich gar nichts bei gedacht und gesagt, ja klar, da hinten. Die kommen einfach am helllichten Tag, tauschen Tonnen aus und keiner fragt nach.
4: Verrückt. Also bis hierhin habe ich gelernt, Fett scheint ein Ding zu sein. Fett scheint sich richtig zu lohnen. So sehr, dass es ihnen ja auch offenbar völlig egal ist, ob sie dabei beobachtet werden oder nicht. Und ich frage mich ja auch, wie geht's dann weiter? Was machen die denn damit um Himmels Willen?
5: Ja, warum klaut man einfach altes Frittenfett? Garantiert nicht, weil man so ein großer Umweltfreund ist oder sich um die fachgerechte Entsorgung kümmern muss. Aber du hast vorhin schon einen wichtigen Punkt angesprochen, der hängt damit zusammen. Wo darf Altfett auf keinen Fall hin?
4: In Abfluss.
5: Yes, yes. Und wenn wir das schon nicht mit unserem Fondue-Töpf machen dürfen, das wäre mit dem Abwassersystem ein kompletter Horror, wenn jedes Restaurant das einfach so in Abguss kippen würde. Deshalb gibt es, wie für alles in Deutschland, eine Verpflichtung für einen entsprechenden Entsorgernachweis. Also man muss das alte Fett entsorgen und braucht dann auch einen Beleg, falls dann mal eine Kontrolle kommt.
4: Ja, das klingt ja erstmal irgendwie auch nachvollziehbar. Was ich immer noch gar nicht nachvollziehbar finde, wie gesagt, okay, sie klauen das, sie haben das dann bei sich. Sie versprechen sich da offensichtlich einen riesigen Gewinn mit, den sie ja auch, also sonst würden sie es ja nicht tun, kriegen den ja auch irgendwie. Mhm. Aber wie? Also was machen sie damit? Wie kommen sie an Geld?
5: Ja, Altfett ist echt leicht zu Geld zu machen. Das ist nämlich ein Rohstoff, würde man gar nicht so denken. Man denkt, das ist irgendwie nur was für die Tonne. Nee, daraus kann man wieder was Neues machen. Und normalerweise läuft es so, wenn man eine Tonne, also 1000 Kilogramm, dann aufbereitet, dann kriegt man dafür ungefähr 1000 Euro. Was heißt aufbereiten? Das wird gereinigt, dann müssen da natürlich diese Panadebrösel und Pommesreste raus und normalerweise ist der Weg vom Altfett so, der Gastronom packt es bei sich vor die Tür, dann kommt ein Entsorger oder auf dem Wertstoffhof, da wird das dann abgeholt, dann wird es zum Recycling-Aufbereitungsunternehmen gebracht, das reinigt das Ganze und dann wird es wieder verteilt. Und da gibt es diverse Branchen. Kannst du dir vorstellen, wer was mit Altöl anfangen kann?
4: Oh Gott, ich habe nie drüber nachgedacht. Weiß ich nicht, vielleicht kann man das ja so toll reinigen, dass man damit irgendwelche Schmierfette herstellen kann oder so. Oder,
5: zum Beispiel, ja.
4: Oder vielleicht werden irgendwelche armen Tiere in so damit gefüttert oder ich...
5: Sehr gut, ja. Also Altfett kommt genau in all diesen Bereichen und manchmal sogar in der Kosmetik zum Tragen. Ja, super, ne? Wussten Sie, Sie haben eine Creme aus Frittenfett. Steht Ihnen gut. Ganz interessant, es kommen ungefähr 200.000 Tonnen Altfett in Gastro- und Großküchen bei uns in Deutschland so zusammen. Das sind, hattest du mitgerechnet, über wie viel Euro wir hier reden?
4: Nee, hilf mir nochmal.
5: Ja, pro Tonne 1000.
4: Ach stimmt, ja. Boah, richtig Kohle.
5: 200 Millionen Euro.
4: Das ist ja unfassbar.
5: Das ist ein Riesenmarkt. Und jetzt ist die Frage, ne, die Kunden, die das kaufen, jetzt kommt ein Ding, an der Tankstelle finden wir das auch.
4: An der Tankstelle finde ich Fett.
5: Biodiesel.
4: Ach,
5: tatsächlich verrückt. Biodiesel. Und auch der normale Diesel, der muss seit 2009 so einen Bio-Anteil drin haben. Und das Ganze ist dafür, um die Umweltbilanz des Straßenverkehrs so ein bisschen besser zu machen. Ne? Entsprechend groß ist seit dieser Zeit, seit diese Verordnung da gilt, die Nachfrage und es ist auch kein Zufall, dass die Altfettbranche seit 2022 besonders massive Probleme mit dem Diebstahl hatte. Denn da sind die Preise ja massiv nach oben gegangen für Diesel. Und dann ist natürlich die Nachfrage nach Altfett und reinem Biodiesel ganz schön nach oben gegangen.
4: Okay, aber jetzt habe ich immer noch nicht ganz verstanden, da gibt es jetzt diese Kriminellen, die klauen das Fett. Und dann gibt es doch aber seriöse Unternehmen, die Biodiesel herstellen. Die werden doch jetzt wohl kaum von Anna Planken, die ab morgen in illegale Fettmachenschaften macht, auf dem Hinterhof das Fett abkaufen für einen Taui und daraus Biodiesel herstellen. Also was passiert dazwischen?
5: Ja, das ist die große Frage. Wer steckt dahinter? Denn das ist einfach schwer in dem Moment rauszukriegen. Es gibt so ein paar Vermutungen. Da wird es ganz schön spannend, aber dazu gleich mehr, denn erstmal müssen wir gucken. Wir haben bei uns, haben wir gesagt, ungefähr 200.000 Tonnen pro Jahr, die anfallen an Altfett. Aber wir haben eigentlich mittlerweile durch den Biodiesel eine viel höhere Nachfrage. Und das hat dazu geführt, sagen uns die Experten vom Institut für Energie- und Umweltforschung in Heidelberg, dass wir gar nicht mehr den Bedarf decken können. Bei uns in Deutschland wird Biokraftstoff aus Altspeisefett zu 90% importiert, weil wir gar nicht genug frittieren. Wir sind jetzt nicht so die Frittiernation. Und deshalb haben wir nur eine begrenzte Menge. Und jetzt, David, kommt zumindest die Attraktivität ins Geschäft. Wir haben kleines Angebot, große Nachfrage.
4: Klassischerweise wird dann der Preis ein bisschen höher als vorher, wa?
5: Bäm Mafia, würde ich sagen. Das haben die Kriminellen erkannt, dass da was zu holen ist.
4: Okay, also ich versuche das mal zusammenzufassen für mich, diese vielen neuen Informationen. Fett ist ein Riesending. Der Preis ist durch eine steigende, dank Biodiesel, Nachfrage ebenfalls gestiegen. Und es gibt kriminelle Machenschaften, von Mafia ist die Rede. Ich werde von dir noch erfahren, wie genau das Geschäft dann läuft. Ich habe mir erst innerlich verboten, irgendwelche Holland-Witze wegen Frittierfett zu machen. Stellt sich raus, wahrscheinlich wären das gar keine Witze, sondern einfach blanke Realität. Und da kommt natürlich jetzt aber noch eine spannende Frage in mir auf. Also das ist ja vielleicht insofern auch so ein Riesending für Kriminelle, weil es gar nicht so richtig Geschädigte gibt. Weil wenn ich jetzt Gastronom wäre und ich muss da mein Fett absondern und das da in meinen Hinterhof lagern, bis es abgeholt wird. Ob das nun von einem ordentlichen Unternehmen abgeholt wird oder ob mir ein mafiöser Krimineller dieses Fett abnimmt und ich es los bin, ist mir vielleicht ja sogar egal.
5: Genau. Und ich würde von einem perfekten Verbrechen sprechen. Tatsächlich, weil es ist ja eigentlich nur Abfall. Du hast völlig recht. Wer das dir vom Hof karrt, ist dir eigentlich als Gastronom ziemlich egal, weil es eben meistens zu wenig ist, dass du als Gastronom dafür selber Geld kriegst. Das Ganze funktioniert normalerweise nämlich mit einem Gratis-Service. Es kommt ein Entsorger auf den Hof gefahren, der sagt, ich übernehme dein Altfett, du kriegst von mir das Zertifikat und was ich damit mache, ist dir total egal. Der verdient dann damit Geld.
4: Ja.
2: Jedenfalls bei kleineren Betrieben, bei größeren, wo viel Altfett zusammenkommt, kriegt auch der Gastwirt dafür Geld. Das liegt so ungefähr im Bereich Pi mal Daumen 10 bis 40 Cent pro Kilogramm. Da hätte dann auch der einen Schaden.
4: Ja.
5: Und noch ein Punkt in Sachen perfektes Verbrechen. Es geht einfach super schnell, ne? Als Dieb schnapp ich mir einen Lieferwagen. Ich fahre einfach die Region ab, da weiß ich ja, wo die Restaurants sind. Immer mal wieder mit so ein paar Wochen Pause, damit ich nicht auffalle. Mein einziges Werkzeug ist der Lieferwagen, Eimer, vielleicht Pumpen. Ja, und dann muss ich nur noch wen haben, der mir dieses Altfett abkauft und weiterverarbeitet. Und jetzt kommen wir zu einer wichtigen Frage, die du schon gestellt hast.
4: Wie läuft das eigentlich ganz genau?
5: Wer kauft denn sowas dann überhaupt? Mhm. Und da muss ich dir leider sagen, das wissen wir trotz aller Recherche leider nicht. Es scheint aber gar nicht so schwierig zu sein, dieses illegale Fett unterzubringen. Die Theorie lautet so, vielleicht indem Kriminelle Papiere fälschen oder vielleicht, zumindest hat uns das Institut für Energie- und Umweltforschung in Heidelberg das so gesagt. Und jetzt wird's spannend, das haben wir beim Gas schon mal gehabt, David. Vielleicht indem illegales Fett einfach in legales Fett reingemischt wird.
4: Ja.
5: Hast du dir gedacht?
4: Ja, das macht alles voll Sinn. Und das kann natürlich am Ende überhaupt gar niemand überprüfen, ob das nun von X oder Y und ob der X eine Bescheinigung hat und der Y nicht abtransportiert und reingemischt wurde. Was ich mich ja frage, wenn es keine echten Geschädigten gibt, wenn der Gastronom, die Gastronomin happy ist, dass ihr Fett endlich weg ist, wenn wir happy sind, dass das Zeug entweder in unserer Kosmetik, in unserem Tierfutter, in unserem Biodiesel landet, warum sprechen wir überhaupt von Kriminalität? Warum sagen wir nicht einfach, mach doch, Hauptsache es kommt da weg und kommt da rein?
5: Weil es ja noch die Entsorger gibt und die haben da ein Business aufgebaut, die stellen Tonnen hin, die fahren mit ihren LKW rum und die haben natürlich damit gerechnet, dass die pro Tonne, also pro 1000 Kilogramm, 1000 Euro damit verdienen. Und da hören wir uns nochmal den Stefan Henning an vom Entsorgungsunternehmen Foodback aus Germersheim. Der ist in einem Radius von nur 40 Kilometern rund um Germersheim unterwegs, hat 3000 Kunden, also es sind eben die Gastrobetriebe, die er abfährt, bei denen er Altfett abholt. Und er sagt, dass er pro Tag 2 bis 3 Diebstähle nachweisen kann. Im letzten Jahr sind ihm 20 bis 30 Tonnen Altfett geklaut worden.
6: Damit meine ich nicht die Behälter an sich, sondern metrische Tonnen, also 20 bis 30.000 Kilo. Hinzu kommt der wirtschaftliche Schaden. Das heißt, wir müssen zu diesem Kunde auch wieder hinfahren, müssen die Behälter gegebenenfalls auch tauschen lassen, wenn sie demoliert wurden, Deckel abgerissen worden sind.
5: Ja.
4: Ah ja, okay, daran habe ich natürlich eben vielleicht voreilig nicht gedacht, dass es natürlich eine gewisse Infrastruktur gibt, die von diesen Kriminellen genutzt wird, sabotiert wird, zerstört wird und dass natürlich denen, die diese Infrastruktur stellen, die ihr Geschäft darauf basieren lassen, natürlich schädigen. Ja, ja,
5: ja, schön, ja.
4: Ich ziehe das zurück.
5: Ja, und für den Stefan Henning, er sagt 40.000 Euro Schaden im Jahr. Das ist für ihn, sagt er, sogar auch ein existenzielles Risiko. Der Bundesverband der deutschen Entsorgungs-, Wasser- und Kreislaufwirtschaft BDE schätzt den jährlichen Schaden auf eine Summe im Millionenbereich. Und er sagt zwar, ja klar, der Einzelfall ist vielleicht relativ klein, ne? Ein so eine Tonne und noch eine Tonne. Aber das Ganze passiert eben in ganz hoher Anzahl.
4: Krass. Ja,
5: und jetzt stell dir mal vor, was die Polizei sagt, wenn du anrufst und sagst, hallo, von meinem Hof ist eine Tonne mit Altfett geklaut worden. Was meinst du?
4: Naja, also ich fürchte, sie sagt, wie sollen wir das denn nachvollziehen? Einen schönen Tag noch.
5: So, und genau das ist das Problem, sagen die Entsorger, dass es beim Einzelfall so klein ist.
4: Ja, ja.
5: Und wenn man dann sozusagen von Rheinland-Pfalz noch die Landesgrenze überschreitet und dann landet deine Tonne in NRW, dann wird das ganz schnell schwierig. Welche Polizei ist denn jetzt überhaupt zuständig?
6: Wir haben das damals mit einem Apple AirTag nachverfolgt, live auf der, hier bei mir auf dem Monitor. Ich habe dann eine Polizeidienststelle angerufen, habe denen geschildert, um was es sich hier dreht. Da der LKW, auf dem diese Fettbox unterwegs war, aber schon nicht mehr in Rheinland-Pfalz war, sondern in Nordrhein-Westfalen, hat dann die rheinland-pfälzische Polizei gesagt, ja, das ist nicht mehr ihr Gebiet. Dann habe ich in Nordrhein-Westfalen angerufen. Dann wollten die wissen, ja, wo genau der Behälter ist. Dann habe ich denen geschildert, ich kann ihnen gerne einen Link schicken. Dann können sie das live verfolgen, können direkt hinterherfahren. Da wurde ich dann darauf aufmerksam gemacht, dass das datenschutztechnisch ja ganz problematisch ist und sie das nicht benutzen dürfen. Lange Rede, kurzer Sinn. Nachdem ich mit 3 Polizeidienststellen telefoniert hatte, habe ich dann aufgegeben und habe gesagt, okay, ich warte mal ab, wo dieser Behälter letztendlich zum Stehen kommt. Er kam dann in Holland zum Stehen, an einer holländischen Fettschmelze. Auch das haben wir wiederum gemeldet, dass das nachweislich ist. Daraufhin kam dann die Aussage, ja gut, das ist ja im Ausland, das ist ja überhaupt nicht unser Bereich. Zum einen sind sie wahnsinnig frustriert, sie sind verärgert. Auch Hilflosigkeit macht sich da breit, weil die Frage ist ja, was soll ich denn noch mehr tun?
5: So.
4: Ja, und gleichzeitig verstehe ich natürlich, wie schwer das für die Polizei sein muss, sich dahinter zu klemmen, weil wir reden ja immer noch über ein Abfallprodukt. Ja, es bringt dann irgendwie in dieser Verwertungslogik am Ende Geld, aber das ist ja so ein bisschen wie, jemand hat meinen gelben Sack vor der Tür geklaut. 110, Hilfe.
5: So. Ja, so. Und Sascha Roth vom Bundesverband der Entsorgungs- und Kreislaufwirtschaft beschreibt das so. Der spricht tatsächlich sogar von einer existenziellen Bedrohung für mittelständische Betriebe durch ebenso gut organisierte Kriminelle.
7: Der jeweilige Einzelfall mag manchmal relativ klein sein, was den wirtschaftlichen Schaden dann betrifft. Es ist aber einfach die Fülle des Ganzen. Und die große Problematik, die wir eben haben, ist, dass die einzelne lokale Polizeidienststelle ja hier erstmal von einem kleineren Delikt ausgeht, wir aber in der Gesamtschau definitiv schon von einem hohen Organisierungsgrad ausgehen müssen.
5: Tja, und wer kann denn jetzt was machen? Die Justizministerkonferenz hat vom BDE 2023 ein Schreiben gekriegt, beschäftigt euch doch mal damit, kümmert euch doch mal bitte um dieses Thema. Nichts ist passiert. Und das Ganze ist beim Bundeskriminalamt grundsätzlich bekannt. Phänomenbereich, so heißt das, Altfett. Aber grundsätzlich müssen die Polizeibehörden vor Ort das Ganze regeln. Und das ist nicht ganz einfach. Das Ganze ist wirklich ja in so einem Graubereich. Wir reden hier immer so lapidar von Mafia, ne? Weil man denkt, klar, mafiöse Strukturen. Aber beim Innenministerium in Rheinland-Pfalz hat unser Plus-Minus-Team nachgefragt. Und da heißt es, es gibt keine Hinweise auf organisierte Kriminalität. Vielleicht doch nur ganz viele, die die gleiche Idee haben.
4: Das ist wirklich faszinierend. Also ich hätte auch nie gedacht, dass wir mit einer Folge über Frittierfett mal in so einem True-Crime-Genre landen. Crazy.
5: Was würdest du denn machen?
4: Naja, ich bin völlig ratlos. Ich kann verstehen, dass die Leute auch ratlos sind und irgendwie nichts passiert. Weil, also, wie?
5: Naja, sie haben es mit Kameras versucht. Das scheint
4: ja,
5: die
4: das
5: Kriminellen...
4: Das scheint ja wirklich gar keinen zu interessieren.
5: Gar keinen zu stören. Dann haben sie gesagt, liebe Restaurants, könnt ihr die Tonne besser sichern? Da hast du auch schon die Antwort gegeben.
4: Das ist den Restaurants selbst halt tendenziell... Wo ist das im Zweifelsfall?
5: So, noch eine Idee?
4: So.
5: Tracking. Man kann diese Tonnen mit GPS-Trackern ausstatten. Und das hat der Stefan Henning gemacht.
6: Wir haben nachgewiesen, es sind unsere Behälter. Wir können nachweisen, wo sie stehen. Wir können die Wege nachverfolgen. Und trotzdem passiert nichts. Das ist sehr unbefriedigend.
4: Mhm.
6: Ja.
4: Ich weiß von diesen Trackern, dass die ja auch viele an ihren Fahrrädern dran haben und dass es da total darauf ankommt, an welche Polizeidienststelle, in welcher Region, in welchem Bundesland du gerätst, ob die Polizei sich mit dir auf die Suche nach deinem Fahrrad macht, wo du ja eindeutig der Geschädigte bist, wenn dein Fahrrad auf einmal weg ist. Insofern ist es ja nur logisch, dass in Sachen Phänomenbereich Altfett.
5: Das neue Lieblingswort von
4: damals. Die Fallhöhe schlichtweg einfach viel zu gering ist.
5: Ja, und das Ganze mit diesen privaten Trackern, das ist eine rechtliche Grauzone. Und im Zweifel macht sich sogar der Entsorger selbst Probleme, weil er mit einem Tracker dauerhaft nachverfolgen könnte, wie da so ein Auto rumfährt. Ganz, ganz schwieriges Ding. Aber ein Stichwort, das ist jetzt gefallen, darüber haben wir noch gar nicht geredet. Niederlande. Der Entsorgerverband VDE sagt, viele Spuren führen in die Niederlande, aber man kann nichts Genaues sagen. Man kann jetzt nur mutmaßen und wir sagen euch jetzt mal, was zumindest auffällig ist. Zumindest fällt auf, dass diese GPS-Tracker mit den Altfetttonnen ziemlich häufig genau in den Niederlanden landen. Aber nichts Genaues weiß man. Es ist tatsächlich, David, das perfekte Verbrechen.
4: Wir scheinen an einem Punkt zu sein, wo wir feststellen, du hast gerade gesagt, das perfekte Verbrechen, wo wir dem gar nicht Herr werden können, sondern es einfach bis auf Weiteres geschehen lassen müssen.
5: Ja, und vielleicht nehmen wir selber nochmal was da mit raus, weil wir haben gelernt, wir haben in Deutschland zu wenig Frittierfett. Wir brauchen eigentlich mehr. Ja. Und jetzt, ja, Moment, hör mal, wir haben in der Gastro 200.000 Tonnen. Ne? Das war die Zahl, die wir haben. Privater Konsum aber 100.000 Tonnen.
4: Oha.
5: Und diese 100.000 Tonnen von deinem Fondue, von meinem Fondue, aus deiner Fritteuse und sonst wie, landet fast vollständig im Restmüll, sagt uns das Institut für Energieforschung. Ja, was könnten wir daraus alles machen? Wir könnten theoretisch unsere Altfettproduktion um 50% steigern, wenn das ordentlich gesammelt würde.
4: Ich bin dir sehr dankbar für dieses konstruktive Ende, weil ich hatte schon ein bisschen die Sorge, dass das jetzt einfach nur wahnsinnig traurig wird, weil wir gar nichts tun können. Nein, stellt sich raus, das konstruktive Ende von dieser Plus-Minus-Podcast-Folge ist, Leute, frittiert mehr und liebe Stadtwerke, sondert bitte dieses Fett ab und sammelt es und macht daraus Biodiesel. Ja. Das war's mit dieser Folge. Heute ging es um Frittierfett und was da eigentlich alles dranhängt.
5: Und wir sagen ganz herzlich Dankeschön an den Autoren dieser Folge, Lukas Graf, mit Recherchen von Katja Hackmann und Caroline Uhl.
4: Die Redakteurin Katharina Fortenbacher-Jahn und in der Technik
5: Jürgen Kaiser. Und wir sagen ciao.
4: Bis zum nächsten Mal, ciao.
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1: 16 Uhr. EU schickt Löschflugzeuge in Waldbrandgebiete. Messerangreifer von Regensburg sitzt in U-Haft. Jürgen Klopp wird Fußball-Bundestrainer. Das Wetter sonnig bei 21 bis 28 Grad. Mein Name ist Frank Vornert. Im Süden Europas kämpfen die Feuerwehren weiter gegen Waldbrände. Die EU schickt jetzt zur Unterstützung mehrere Löschflugzeuge in die Waldbrandgebiete. Nach Angaben einer Sprecherin der EU-Kommission sind 4 Flugzeuge auf dem Weg nach Spanien und 3 nach Frankreich. Außerdem seien mehrere Hubschrauber unterwegs. Aus Brüssel ARD-Korrespondent Niklas Fortmann.
2: Spanien und Frankreich hatten die Unterstützung über den EU-Hilfsmechanismus angefordert. Die Löschflugzeuge und Hubschrauber sind Teil der Rescue-Flotte, die zusammen mit über 700 Feuerwehrleuten im Süden Europas bereitsteht, um Waldbrände schnell zu löschen. Insgesamt 22 Flugzeuge und 5 Helikopter gehören der Flotte an. Neben den Löschflugzeugen und Helikoptern werden die Feuerwehren in Frankreich und Spanien laut EU-Kommission außerdem mit Satellitenbildern versorgt, um die Löscharbeiten zu unterstützen.
1: Die EU-Kommission hat TikTok im Visier. Sie wirft der Social-Media-Plattform vor, gegen EU-Digitalregeln zu verstoßen und droht mit Strafzahlungen, wenn nicht nachgebessert wird. Knackpunkt sind die Standardeinstellungen von Benutzerkonten von Kindern und Jugendlichen. Laut EU-Kommission können die viel zu leicht auf öffentlich gestellt werden. Dann kann jeder Nutzer die Inhalte sehen und auch mit den Minderjährigen in Kontakt treten. Nach dem tödlichen Angriff in einer Bankfiliale in Regensburg sitzt der mutmaßliche Täter jetzt in Untersuchungshaft. Das haben Polizei und Staatsanwaltschaft mitgeteilt. Dem 20-Jährigen werden Mord und versuchte schwere räuberische Erpressung vorgeworfen. Er soll auf einen Mitarbeiter der Bank eingestochen haben, der kurz darauf an seinen Verletzungen starb. Zum Motiv ist nach Angaben der Ermittler noch nichts bekannt. Geld hätte der Mann in der bargeldlosen Filiale nicht erbeuten können. Die Ermittlungen nach einem Unfall mit 2 Toten im Frankfurter Osthafen im April sind eingestellt worden. Das hat die Staatsanwaltschaft Frankfurt mitgeteilt. HR-Reporterin Jutta Nieswand.
3: Nach Angaben der Staatsanwaltschaft gehen die Ermittler von einem tragischen Unfall aus. Das Auto hatte ein Schutzgitter durchbrochen, war ins Hafenbecken gestürzt und bis auf den Grund gesunken. 3 Insassen konnten sich selbst retten, 2 wurden von Tauchern der Feuerwehr aus dem Wagen geholt und verstarben später. Es handelte sich dabei um den 18-jährigen Fahrer und eine 17-jährige Beifahrerin. Die Ermittler gehen davon aus, dass der Fahrer Fahrübungen im Bereich des Osthafens machen wollte, bei denen es zu dem Unfall kam.
1: Jürgen Klopp wird neuer Fußball-Bundestrainer. DFB-Präsident Neuendorf hat in Frankfurt mitgeteilt, dass Klopps Vertrag bis zur Fußball-WM 2030 läuft und der 59-Jährige seine Tätigkeit für Red Bull beendet. Klopp selbst sagte, er freue sich auf die neue Aufgabe, sie sei für ihn eine große Ehre. Außerdem soll Ex-Fußballprofi Per Mertesacker neuer Geschäftsführer Sport beim DFB werden, und zwar ab dem nächsten Jahr. Rechtsverteidiger Sergio López verlässt Darmstadt 98 und geht nach Spanien. Wie der Fußball-Zweitligist offiziell mitgeteilt hat, wechselt der 27-Jährige zum FC Granada. Die Lilien hatten vor kurzem Christopher Lammert von Arminia Bielefeld für die rechte Abwehrseite verpflichtet. Das waren die Nachrichten. Das Wetter: bis zum Abend scheint überall die Sonne und es bleibt trocken. Die Höchstwerte 21 bis 28 Grad. Kommende Nacht ist es meist klar und es kühlt ab auf 16 bis 7 Grad. Morgen wieder viel Sonnenschein und sehr warm, bis 32 Grad. Die weiteren Aussichten: am Sonntag erst sonnig, dann ein paar Schauer, bis 30 Grad. Der Montag beginnt mit einzelnen Schauern, später ist es dann trocken bei höchstens 27 Grad. Die Zeit 16.04 Uhr.
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1: Vorsicht auf der A67 Darmstadt Richtung Mönchhof-Dreieck, am Mönchhof-Dreieck in der Verbindung zur A3 Richtung Köln. Eine ungesicherte Unfallstelle auf dem linken Fahrstreifen. Vorsicht auch auf der A67 Darmstadt Richtung Mannheim zwischen Lorsch und Viernheimer Dreieck, liegen Reifenteile auf der Fahrbahn. A3 Frankfurt Richtung Köln zwischen Kelsterbach und Mönchhof-Dreieck, 2 Kilometer stockender Verkehr. A3 Frankfurt Richtung Würzburg zwischen Obertshausen und Aschaffenburg-Ost, streckenweise Stau und stockender Verkehr. A5 Karlsruhe Richtung Heidelberg zwischen Kronau und Waldorf-Wiesloch, 10 Kilometer Stau. Und A7 Fulda Richtung Würzburg zwischen Fulda Dreieck und Bad Brückenau-Volkers. 6 Kilometer Stau und stockender Verkehr.
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5: Ihnen einen schönen guten Tag. Ja, ein breites Grinsen, ein lockerer Auftritt. Jürgen Klopp ist der neue Bundestrainer.
6: Und ich lade euch alle ein. Ja, ich hab Bock. Wenn ihr es auch habt, los geht's.
5: Das hat er vor wenigen Stunden am DFB Campus in Frankfurt bei seiner Vorstellung gesagt. Unser HR-Sportreporter Tim Brockmeier war ebenfalls dabei. Mit ihm habe ich vor der Sendung gesprochen. Tim, was war das denn für eine Einladung von ihm? Also auf was darf sich Fußball-Deutschland denn künftig freuen?
7: Also er hat mehrfach die Fußballfans vor allen Dingen in Deutschland angesprochen und hat gesagt, wenn ihr Bock habt auf diesen Weg mit uns gemeinsam in Richtung einer irgendwann sportlich erfolgreichen Zukunft, dann seid ihr herzlich eingeladen. Ich mache das für euch, ich mache das für den deutschen Fußball, aber gleichzeitig hat er auch gesagt, bisschen Geduld bitte, nicht eine zu hohe Erwartungshaltung. Wir werden jetzt nicht schon am 24.09., also wenn dann gleich das nächste Länderspiel ansteht, sein erstes dann für Jürgen Klopp, sehen, das ist jetzt der Jürgen Klopp Heavy Metal Fußball, wie er immer selbst bezeichnet, sondern das wird eben Zeit brauchen. Also er hat alle eingeladen mitzumachen, er hat alle eingeladen ihm die Chance zu geben, er hat allen gesagt, ich werde das hinbekommen, aber nicht von heute auf morgen.
5: Nach der WM mit dem frühen Aus für Deutschland war die Enttäuschung bei den Fans ja ziemlich groß. Wie will er das jetzt alles anpacken?
7: Ah, es ist ein ziemlich großes Paket, das er da anpacken will. Also es geht jetzt nicht einfach nur darum, dass die A-Nationalmannschaft anderen und besseren und erfolgreicheren Fußball spielen soll, sondern er hat gesagt, wir wollen den DFB insgesamt in Sachen Nationalmannschaften in eine Zukunft führen. Das heißt, er bringt auch ein ziemlich großes Mitarbeiterpaket mit, das für diese Veränderung sorgen soll. Also neben 3 Co-Trainern, seinen eigenen Berater, der als Berater jetzt dann auch für den DFB tätig sein wird, ausschließlich. Da geht es um Entwicklung, Kommunikation, Perspektive der Nationalmannschaft und dann ab 1.1.27 kommt ja auch Per Mertesacker, das wurde heute auch verkündet, als neuer Geschäftsführer Sport zum DFB. Der hat eine riesige Expertise in Sachen Nachwuchsförderung, in Sachen Nachwuchsentwicklung, Nachwuchsscouting. Also darum wird es auch gehen. Man will ganz neue Leitplanken basteln für die Nationalmannschaften runter bis in den U-Bereich, damit am Ende in der Spitze oben in den A-Nationalmannschaft ganz viel Erfolg und sehr, sehr viele gute Kicker ankommen.
5: Jürgen Klopp war noch bei Red Bull angestellt. Damit er jetzt Bundestrainer werden konnte, musste er aus diesem Vertrag herausgelöst werden. Dafür zahlt der DFB 1 Million Euro als Spende an die Red Bull-Stiftung Wings of Life. Das klingt ein bisschen ungewöhnlich. Was hat es damit auf sich?
7: Naja, im Grunde, dass man Jürgen Klopp aus diesem Vertrag irgendwie rausbekommen musste. Es gab keine Ausstiegsklausel, dass RB gesagt hat, wir lassen ihn schon ziehen, aber jetzt vielleicht nicht so komplett ohne einen Vorteil davon zu haben. Und dann einigte man sich eben auf diese Spende. Das ist auch leichter vermittelbar natürlich für den DFB, als wenn man irgendeine Ablöse an einen Milliardenkonzern wie Red Bull überwiesen hätte. Also eine Spende für einen guten Zweck, den kann der DFB dann im Zweifel auch noch steuerlich absetzen, plus 3 Länderspiele in den nächsten 4 Jahren in der RB Arena in Leipzig. Das sind auch mehr, als die vielleicht sonst bekommen hätten, um sich eben erkenntlich zu zeigen dafür, dass RB dann doch relativ geräuschlos und einfach Jürgen Klopp aus diesem Vertrag entlassen hat. Für RB natürlich auch keine unwichtige Nebenrolle. Der Konzern wird ja im deutschen Fußball von den deutschen Fußballfans jetzt nicht immer positiv gesehen, dass man sich auch jetzt so ein bisschen hinstellen kann als die, die den großen Heilsbringer freigegeben haben, den Sehnsuchtskandidaten abgegeben haben an den DFB.
5: Im September geht es ja schon wieder weiter. Was sind jetzt so die ersten Schritte? Also wie kommt er ins Handeln als Bundestrainer?
7: Erstmal hat er gefragt, ob er hier einen Parkplatz hat und auch irgendwann einen Login für den DFB-Computer bekommt, damit er hier im Büro arbeiten kann. Er wohnt ja in Wiesbaden, also nicht weit weg, könnte theoretisch sogar die S8 nehmen, die S-Bahn. Also offiziell beginnt der Vertrag nämlich erst ab 15.08. Dann hat er hoffentlich auch seinen Computer-Login. Naja, dann wird es darum gehen, vor allen Dingen mal Kontakt aufzunehmen mit bisherigen Nationalspielern, denen zu sagen, mit wem er noch plant, mit wem vielleicht nicht mehr, was er von ihnen erwartet und mit zukünftigen Nationalspielern. Er hat gesagt, er hat sich umgeguckt, er hat überlegt, wer könnte was sein, hat am Ende 57 Namen auf der Liste und er sagte, da sind ein paar Spieler dabei, die sich jetzt vielleicht noch gar nicht erträumen können, dass sie irgendwann mal im DFB-Trikot stecken werden. Also da wird er schon einiges probieren. Er wird dann eben im September diese Mannschaft zusammen haben und muss die Zeit nutzen. Das ist eben dann anders als im Verein, diese wenige Zeit, um dieser Mannschaft schnellstmöglich seine Idee vom Fußball zu vermitteln und da eine Einheit zu formen, die dann am Ende erfolgreich ist.
5: Tim, du bist ja schon seit Ewigkeiten Sportreporter. Deine persönliche Einschätzung. Was traust du ihm als neuem Bundestrainer zu?
7: Also ich habe das jetzt heute schon mehrfach gesagt, ich saß vor 3 Jahren, ziemlich exakt vor 3 Jahren hier, da war der Aufschlag, der erste Aufschlag von Julian Nagelsmann und alle waren total euphorisch, dieser Junge, dieser Eloquente, dieser frische Typ mit dieser Energie, der führt den deutschen Fußball jetzt in eine neue, in eine andere Zukunft, der wird richtig guten Fußball spielen lassen, ja, ja, und jetzt sind wir bei Bundestrainer Nummer 13, bei Jürgen Klopp, 3 Jahre später. Das ist gerade so eine ähnliche Situation, ich traue das Jürgen Klopp auch zu, genauso wie ich Julian Nagelsmann damals zugetraut habe, der hat die Qualität, der hat natürlich die Erfolge gefeiert, aber es ist eben dieser Transfer von Vereinstrainer zu Bundestrainer. Du hast eine Mannschaft nicht jeden Tag, du hast nicht die Möglichkeit auf dem Transfermarkt dir irgendeinen Spieler zu kaufen, den du brauchst, sondern du hast nur wenige Zeit mit dem Team und hast eben nur die Spieler, die du hast und die musst du dahin bringen, dass sie den Fußball spielen, den du haben möchtest, der erfolgreich ist. Und das zu schaffen ist schwierig. Klopp kann es schaffen, aber es wird kein leichter Weg.
5: Sagt hr-Sportreporter Tim Brockmeier vom DFB-Campus in Frankfurt, wo heute ein Stein ins Rollen gekommen ist, denn Jürgen Klopp ist nun offiziell neuer Bundestrainer.
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5: Alles neu macht der Mai. In diesem Fall ist es nicht der Mai, sondern der Juli und das auch noch in der Sommerpause. Bundeskanzler Friedrich Merz baut sein Regierungsteam komplett um. Die bisherige Gesundheitsministerin Nina Wagen leitet künftig das Kanzleramt und dieser Posten wird vakant, wenn der CDU-Politiker Thorsten Frey an die Spitze der Unionsfraktion wiederum wechselt. Neuer Bundesgesundheitsminister wird der bisherige CDU-Generalsekretär Carsten Linnemann. Außerdem holt sich Friedrich Merz den CDU-Abgeordneten Philipp Amthor als Bund-Länder-Koordinator ins Kanzleramt. Darüber müssen wir reden. Das machen wir mit Frank Eichmann, unserem ARD-Hauptstadtkorrespondenten. Wie sehr überrascht war man denn an diesem Freitag von dieser Umbesetzung, die Merz jetzt vornimmt?
8: Naja, dass es passiert, war klar, als gestern Abend die Einladung kam zur Pressekonferenz heute früh um 9. Und auch die 3 Namen, die Sie genannt haben, die sind ja bekannt gewesen. Leider muss man aus Merz-Perspektive sagen, alle durchgestochen. Wie es dann aber passierte, das war ja ein mittelschwerer Kommunikationsunfall und das war überraschend. Niemand hat doch Merz gezwungen, dass das heute am Freitag passieren muss, genau heute. Und wie unbehaglich er sich gefühlt hat mit dieser Entscheidung, das wurde klar. Und zwar 12 Minuten nach Beginn der Pressekonferenz. Da ist er dann mit seinen 3 Umbesetzungen einfach aus dem Sommergarten des Kanzleramts gegangen, ohne auch nur eine Frage von uns Journalisten zuzulassen, weil er wusste, diese Frage wird wohl heikel.
5: Wie wird das denn jetzt eingeschätzt? Ist das so etwas wie ein Befreiungsschlag nach dem Abgang von Jens Spahn?
8: Hätte es sein können, war aber der missglückte Versuch und zwar deshalb, weil er ja auch Verkehrsminister Schnieder auswechseln wollte. Das hat er ihm wohl gestern Abend per SMS mitgeteilt, aber dann hat die auserkorene Nachbesetzung heute früh überraschend zurückgezogen und dieses Thema, das hat dann alles überlagert. Und dann gab es noch eine Personalie, als ich dort saß im Sommergarten des Kanzleramtes. Ich musste immer auf den künftigen Gesundheitsminister Linnemann schauen. Und der wirkte, man kann es echt nicht anders sagen, extrem unglücklich da zu sein. Er wirkte so, als wenn es ihm wirklich schwerfällt, dieses Ministeramt übernehmen zu müssen. Also ein Befreiungsschlag würde denn doch anders aussehen. Zumal es ja jetzt noch einen zweiten Befreiungsschlag geben muss. Die Personalie des Bundesverkehrsministers muss ja irgendwie geklärt werden.
5: Genau, Patrick Schnieder, der soll ja gehen. Und der Wunschkandidat Fritz Günzler, der hat ja abgesagt. Erleben wir jetzt sowas wie so ein neues Chaos im Kabinettskarussell offenbar?
8: Kann man nicht anders sagen und selbst verschuldet. Das hätte ja alles in Ruhe angegangen werden sollen. Die gute Nachricht, die man Merz zumindest zugutehalten kann, er hat schnell reagiert vor einer Woche. Nicht mal am Samstag ist ja Jens Spahn zurückgetreten, hat das alles ins Rollen gebracht. Aber wie es dann passiert ist, das ist tatsächlich etwas, da haben wir alle hier sehr viele Fragezeichen. Gut sieht das wirklich nicht aus, planvoll sieht es auch nicht aus. Und das, obwohl Merz ja gesagt hat heute, wir gehen in den Herbst der Reform und das Personal ist sehr gut. Naja, also da muss tatsächlich etwas passieren, wird es auch, denn am Mittwoch spätestens geht's weiter. Da sollen die Minister ins Amt eingeführt werden und dann wird es auch die neue Personalie geben, die Linnemann nachfolgt als CDU-Generalsekretär.
5: Schauen wir noch ein bisschen auf die Personalien. Die bisherige Gesundheitsministerin Nina Wagen leitet künftig das Kanzleramt. Wie gut ist denn die Beziehung zwischen den beiden? Was ist da bisher bekannt?
8: Naja, er hat sie sehr gelobt, insbesondere als durchsetzungsstark. Und gerade weil er ja sehr unglücklich war mit ihrem Vorgänger Thorsten Frey, zeigt uns das, es ging hier nicht in erster Linie darum, erstmals in der Geschichte eine Frau in das Amt zu bringen, sondern eben jemanden zu haben, auf den man vertrauen kann, der wirklich durchsetzen kann, was uns in diesem Herbst bevorsteht. Ab September, da müssen ja die verkündeten Reformen als Gesetzentwürfe ins Parlament möglichst vollständig durch. Da braucht man jemanden mit Biss, der das kann. Und das traut Merz Wagen ganz offensichtlich zu.
5: Friedrich Merz holt ja auch den CDU-Abgeordneten Philipp Amthor als Bund-Länder-Koordinator ins Kanzleramt. Welche Rolle könnte Amthor hier künftig spielen? Warum gerade er?
8: Auch da hat man sich heute früh gefragt, warum eigentlich? Denn es gab viel, viel Lob für Vorgänger Meister, aber hinter den Kulissen dann doch Kritik, insbesondere in den Landesregierungen von Nord bis Süd über die nicht so gute Zusammenarbeit mit dem Bund, mit dem Kanzleramt. Und da soll Amthor ran. Der ist ja ein Kommunikator mit seinen 33 Jahren, talentierter Politiker, außerdem Jurist, hat sich gut eingearbeitet. Also da traut ihm Merz ganz offensichtlich zu, hier einen echten Schub zu bringen.
5: Bundeskanzler Friedrich Merz baut sein Regierungsteam um. Darüber gesprochen habe ich mit unserem ARD-Hauptstadtkorrespondenten Frank Eichmann. Vielen Dank.
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5: Um Druck auf andere Staaten auszuüben, droht US-Präsident Donald Trump ja gern mit neuen Zöllen. Nachdem die alte Zollregelung durch ein Verfassungsgerichtsurteil ausgelaufen war, erhebt die US-Regierung jetzt neue Zölle gegen 60 Handelspartner wegen angeblich unzureichendem Vorgehen gegen Zwangsarbeit. Auch die Europäische Union wird mit einem Zollsatz von 10% wiederum belegt. Zwar ist Brüssel nicht einverstanden mit den Vorwürfen, doch grob, es kommt natürlich gar kein Aufstand aus Brüssel, denn der Zollsatz, der steht ja im Einklang mit dem Deal, den man vor fast einem Jahr in Schottland mit Donald Trump und den USA geschlossen hat.
9: Der Freitag, 24. Juli, war mit Spannung erwartet worden. Die alten US-Zölle liefen wegen eines Urteils des Verfassungsgerichts aus. Wie würde Donald Trump, für den das Wort Zoll eines der schönsten auf der ganzen Welt ist, nun reagieren? Natürlich mit neuen Zöllen. Gegen rund 60 internationale Handelspartner. Unter anderem die Europäische Union. Begründung: Diese Partner würden zu wenig gegen Zwangsarbeit unternehmen. EU-Außenbeauftragte Kaya Kallas, gerade in der philippinischen Hauptstadt Manila, ist erstaunt. Wenn man unser Arbeitsrecht mit dem der Vereinigten Staaten vergleicht, ich meine, wir haben bezahlten Urlaub und sehr gute Arbeitsbedingungen, dann ist das nicht wirklich stichhaltig. For our employees, so it's not really grounded. 10%, so hoch ist nun der Zollsatz für die EU, für China 12,5%. Doch Kaya Kallas scheint mit ihrer Position relativ allein in der EU zu sein. Natürlich treffe Trumps Vorwurf, die EU würde sich nicht genug gegen Zwangsarbeit einsetzen, nicht zu, sagt Kommissionssprecherin Paula Pinho. Aber mit dieser neuen Zollregelung werden alle EU-Exporte entweder von geringeren oder gleichbleibenden Zollsätzen wie im Rahmen des EU-US-Abkommens und der Zollobergrenze von 15% profitieren. Denn die EU hat vor knapp einem Jahr einen Deal mit den USA geschlossen, der nach übereinstimmender Ansicht sehr zum Vorteil für die USA ist. Während für viele US-Importe in die EU die Zölle wegfallen, gelten für europäische Güter, die in die Vereinigten Staaten exportiert werden, wesentlich höhere Zölle als früher. EU und USA einigten sich auf eine Zollobergrenze von 15%, mit Ausnahme von Stahl, Aluminium und Kupfer. Nun könnten nach der neuen Zollregelung einige Produkte, für die früher mehr Zoll verlangt wurde, nur noch 10% an der US-Grenze erhoben werden. Auch wenn die Begründung aus Sicht vieler Europäer lachhaft ist, unterm Strich könnte die neue Regelung für viele Unternehmen günstiger sein. Die grünen Europaabgeordnete Anna Cavazzini warnt vor zu viel Optimismus. Denn noch immer untersuchen die USA einige Wirtschaftsbereiche und prüfen höhere Zölle. Zum Beispiel für Medikamente.
10: Es zeigt mal wieder, dass es gut war, dass sich das Europäische Parlament durchgesetzt hat mit einem Auslaufsdatum für den Thornberry-Deal, für diesen Handelsdeal mit den USA, damit wir mit einer zukünftigen neuen Regierung wieder neu starten können.
9: Das sieht auch der SPD-Abgeordnete Bernd Lange so. Der war gerade in Washington und erlebte die US-Seite sehr konstruktiv. Aber die neueste Strafe, die die EU-Kommission gegen Google erhoben hat, sei bei den US-Partnern nicht so gut angekommen. Und Donald Trump hat im vergangenen Jahr immer wieder bewiesen, dass er bereit zu Kurzschlusshandlungen ist. Trump, die EU und die Zölle, ein ewiges Hin und Her.
5: Soweit Jean-Marie Macron. Kaum Reaktion also auf die neuen Zölle aus den USA, unter anderem eben auch für die EU.
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5: Manche Kindergartenkinder bei uns in Hessen sprechen zu Hause beispielsweise Italienisch, Türkisch oder auch Arabisch und lernen in der Kita dann Deutsch. Und für Kitas, in denen besonders viele Kids sind, die sprachliche Förderung brauchen, gibt es zurzeit das Programm Sprachkitas, gefördert vom Hessischen Sozialministerium. Damit gibt's extra Geld für Fachkräfte, die bei der Sprachförderung nämlich beraten und unterstützen. Aber die Sprachkitas stehen wiederum vor dem Aus. Unser landespolitische Korrespondentin Katinka Mumme hat die Einzelheiten für uns.
11: Aha, wie sah denn das blau aus?
12: Farben lernen in der Kita am Zwingel, mit Hilfe von Gebärden. In der Kita in der Dillenburger Innenstadt werden Kinder aus 23 Nationen betreut. Einige kommen aus Haushalten, in denen kein Deutsch gesprochen wird. Das lernen sie hier bei Sprachförderkraft Valentina Wolf. Sie erinnert sich an ein Kind, was zuerst gar nicht sprechen wollte.
13: Als wir dann mit den Gebärden angefangen haben, kam es dann und hat an uns gezuppelt und hat uns dann die Gebärde für Toilette gezeigt. Und damit konnte es sich eigentlich hier in der Gruppe auch äußern, dass es zur Toilette musste. Oder sie hat dann immer die Gebärden benutzt, um mit uns dann zu kommunizieren. Und heute spricht sie auch und nutzt aber dabei immer noch die Gebärden. Also es war ihr Zugang zur Sprache.
12: Das Landesprogramm Sprachkitas, das auch die Dillenburger Kita fördert, läuft Ende des Jahres aus. Kita-Leiterin Eva Füg.
14: Ja, das bringt natürlich viel Unsicherheit mit sich, wie das jetzt weitergeht. Vor allem für unsere Kita ist die sprachliche Bildung von besonderer Bedeutung hier auch. Und daher fallen auch die zeitlichen Ressourcen weg, die für die Sprachförderung jetzt noch zur Verfügung stehen.
12: Zurzeit gibt es über 400 Sprachkitas in Hessen. Das sind Einrichtungen, in denen besonders viele Kinder betreut werden, die sprachlichen Förderbedarf haben. Dort arbeiten zusätzlich qualifizierte Sprachförderkräfte. Sie fördern die Kinder individuell, damit diese Deutsch lernen. Bezahlt durch das Förderprogramm, das bereits im Juni Thema im Landtag war. Dass das Förderprogramm nicht verlängert wird, steht fest. Neue Pläne zur Sprachförderung gibt es schon von SPD-Sozialministerin Heike Hofmann. Sie sollen im kommenden Jahr mit der Überarbeitung des Kinder- und Jugendgesetzbuches kommen.
15: Fakt ist, dass wir mit dem bisherigen Programm nur 7,5% der Kitas erreicht haben. Mit unserer Neuausrichtung erreichen wir alle Kitas. Wie machen wir das? Wir geben die bisherigen Mittel der Sprachkita in das Gesamtsystem hinein.
12: Sprich, das Geld, was zurzeit an die rund 400 Sprachkitas gezahlt wird, wird zukünftig über die regulären Betriebskosten auf über 4000 hessische Kitas aufgeteilt. Außerdem gibt es ein neues Kompetenzzentrum, das interessierte Kitas berät und Mitarbeitende fortbildet. Für einige qualifizierte Sprachförderkräfte heißt der Schritt zurück zum regulären Erzieherjob auch weniger Lohn. Auf die Kritik von Kitas und Opposition angesprochen, sagt Sozialministerin Hofmann, es sei eine Frage der Gerechtigkeit.
15: Dass einzelne Fachkräfte, das sind etwas über 350, jetzt im System etwas anders einmünden, das gehört auch zur Wahrheit dazu. Aber die etwas über 350 Fachkräfte werden überwiegend im System bleiben, weil wir brauchen dringend Fachkräfte.
12: Auch Valentina Wolf aus Dillenburg wird weiterhin in der Kita am Zwingel arbeiten. Ab dem kommenden Jahr aber nur noch in normalen Gruppendiensten. Sie sagt, für Gebärden oder individuelle Sprachförderung hat sie dann keine Zeit mehr.
5: Soweit unsere landespolitische Korrespondentin Katinka Mumme. Sie berichtete von dem Aus für die Sprachkitas, die bisher vom Hessischen Sozialministerium gefördert wurden.

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0: Dem Himmel entgegen, so beschreiben viele Radsportler den letzten Anstieg bei der heutigen Etappe der Tour de France, denn da wartet auf die Fahrer ein ganz besonderer Berg.
2: Alpe d'Huez ist einfach der Radsportberg.
3: Alpe d'Huez ist der berühmteste Berg im Radsport.
2: Macht extrem viel Spaß, dort hochzufahren mit den ganzen Fans.
0: Ja, Alpe d'Huez Sportreporter Holger Gerska verfolgt das Rennen heute wieder für uns. Sind die Fahrer denn schon am berühmten Alpe d'Huez und wer ist aktuell ganz vorn?
4: Nein, sie sind noch nicht dort angekommen. Es sind insgesamt noch 35 Kilometer und damit noch 22 in etwa, bis dieser Schlussanstieg in Angriff genommen wird. Und wir haben momentan und eigentlich schon seit 2 Stunden eine sehr große Ausreißergruppe mit dem deutschen Meister Felix Engelhardt beispielsweise, der sicherlich nicht das Potenzial hat, dann hier mit um den Etappensieg zu klettern. Aber es ist der 7. der Gesamtwertung mit dabei, der Franzose Lenny Martinez. Der kann super gut den Berg hochfahren und ist sicherlich ein Kandidat auf den Etappensieg. Und das Feld mit den ersten 6 der Gesamtwertung, also auch mit Tadej Pogacar in seinem gelben Trikot, das liegt immer noch mehr als 4 Minuten zurück. Also sie müssten noch einiges bis zum Fuße des Anstieges aufholen, damit der Slowene die Chance hat, die Etappe zu gewinnen.
0: Mit 128 Kilometern ist die Etappe ja heute vergleichsweise kurz, aber trotzdem extrem anstrengend, oder?
4: Ja, sie ist halt kurz und sie wird schnell gefahren und nichtsdestotrotz ist es nichts gegenüber dem, was morgen kommt. Wir haben ja 2 Etappen nach Alpe d'Huez mit extrem unterschiedlichem

0: Des Gesamtführenden Tadej Pogacar geht ja gerade eine Krankheitswelle um. Wie wirkt sich das inzwischen aus?
1: Ja, genau in dem, was ich gerade auch gesagt habe. 4:20 liegt das Feld zurück. Das heißt im Klartext, der Mann im gelben Trikot ist angewiesen auf die Hilfe anderer Mannschaften. Die bekommt er auch, insbesondere aus dem deutschen Red Bull Team. Sie beteiligen sich da an der Nachführarbeit, denn seine Mannschaft kann kaum noch Akzente setzen. Er schont noch ein, zwei Helfer dann für den Schlussanstieg. Aber einer ist gestern erkrankt, ausgeschieden. Einer hat heute sofort wieder den Anschluss verloren. Nils Politt, der Kölner, der ja mit dabei ist, der muss Wasser holen, der ist jetzt sicherlich auch irgendwann mal erschöpft. Sie haben noch einen sozusagen als Relaisstation vorne in der Ausreißergruppe dabei, aber sie können das Rennen eben nicht mehr so dominieren, dass man sagen kann, naja, 4:20 bis Alpe d'Huez fahren wir das auf 2 Minuten zu und dann gewinnt Pogacar. Das geht eben heute nicht.
0: Wie schätzt du das denn ein? Wird er der Gesamtführende bleiben?
1: Das glaube ich schon. Dafür hat er natürlich alleine das Potenzial. Also er wird auch ohne Helfer gut nach Alpe d'Huez kommen. Also das Einzige, was das einschränken würde, wäre, wenn er selber auch krank wäre. Aber es deutet echt wenig darauf hin. Voriges Jahr war er wirklich in der letzten Woche krank. Das hat man ihn angesehen. Wir schauen ihn natürlich auch immer ganz genau ins Gesicht, in die Augen. Er wirkt natürlich auch immer extrem gelassen, aber er wirkt auch deutlich fitter als im vergangenen Jahr. Ich glaube, er ist nach wie vor gesund und dann braucht er eigentlich keine Helfer, um das gelbe Trikot zu verteidigen. Etappensieg ist nochmal was anderes.
0: Bis zum Sonntag geht ja die Tour noch. Sie befindet sich also auf der Zielgeraden. Wie ist der Kraftzustand allgemein und wie sieht es denn so aus mit der Regenerationsphase nach der letzten Etappe jetzt?
1: Ja, es ist natürlich genau das, was wir gerade geschildert haben, diese Krankheitsbilder, die hier sind kein Einzelfall. Also viele sind angenockt, viele sind auch deswegen geschwächt, weil die Tour an den ersten 10 Tagen mit dieser enormen Hitze zu kämpfen hatte. Wir hatten ja jeden Tag um die 35 Grad, mit Ausnahme der Etappen in den Pyrenäen. Und das nagte natürlich schon am Körper. Und dazu kommt natürlich auch all die Belastung, die man drumherum hat, mit langen Anfahrten, dann auch mit der Tatsache, dass jetzt am Ende nochmal diese 3 schweren Etappen aufeinander folgen und man nicht mehr wirklich die Ruhe zur Regeneration findet. Also die sind, der eine verkraftet es besser, der andere schlechter, logischerweise. Aber die sind, sehr, sehr viele sind angenockter, als sie es durchblicken lassen.
0: Sagt unser Sportreporter Holger Gerska. Und die spannende und anstrengende Finale der 19. Etappe, die können Sie auch live verfolgen. Und zwar im Fernsehen bei den Kollegen von ARD im Ersten.
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4: 16.30 Uhr. EU schickt Löschflugzeuge in Waldbrandgebiete. Batteriehersteller Varta meldet Insolvenz an. Jürgen Klopp wird Fußball-Bundestrainer. Das Wetter sonnig bei 21 bis 28 Grad. Mein Name ist Frank Vornert. Im Süden Europas kämpfen die Feuerwehren weiter gegen Waldbrände. Die EU schickt jetzt zur Unterstützung mehrere Löschflugzeuge in die Waldbrandgebiete. Nach Angaben einer Sprecherin der EU-Kommission sind 4 Flugzeuge auf dem Weg nach Spanien und 3 nach Frankreich. Außerdem seien mehrere Hubschrauber unterwegs. Aus Brüssel ARD-Korrespondent Niklas Fortmann.
5: Spanien und Frankreich hatten die Unterstützung über den EU-Hilfsmechanismus angefordert. Die Löschflugzeuge und Hubschrauber sind Teil der Rescue-Flotte, die zusammen mit über 700 Feuerwehrleuten im Süden Europas bereitsteht, um Waldbrände schnell zu löschen. Insgesamt 22 Flugzeuge und 5 Helikopter gehören der Flotte an. Neben den Löschflugzeugen und Helikoptern werden die Feuerwehren in Frankreich und Spanien laut EU-Kommission außerdem mit Satellitenbildern versorgt, um die Löscharbeiten zu unterstützen.
4: Die EU-Kommission hat TikTok im Visier. Sie wirft der Social-Media-Plattform vor, gegen EU-Digitalregeln zu verstoßen und droht mit Strafzahlungen, wenn nicht nachgebessert wird. Knackpunkt sind

0: die Standardeinstellungen von Benutzerkonten von Kindern und Jugendlichen. Laut EU-Kommission können die viel zu leicht auf öffentlich gestellt werden. Dann kann jeder Nutzer die Inhalte sehen und auch mit den Minderjährigen in Kontakt treten. Warta hat einen Insolvenzantrag gestellt. Das hat der Batteriehersteller in Ellwangen in Baden-Württemberg mitgeteilt. Bei Warta arbeiten weltweit 4.000 Menschen, davon 3.000 in Deutschland. ARD-Reporter Christoph Mautes.
1: Man arbeite mit aller Kraft daran, so viele Arbeitsplätze wie möglich zu erhalten, wird der Geschäftsführer Michael Ostermann zitiert. Ausdrücklich ausgenommen von der Insolvenz sei der Geschäftsbereich Warta Consumer Batteries, also der für Haushaltsbatterien. Der ist ohnehin rechtlich eigenständig und auch nach wie vor profitabel. Warta ist seit langem finanziell in Schieflage. Die Hauptgläubigergruppe um die Deutsche Bank hatte gestern angekündigt, eben jenen Geschäftszweig für Haushaltsbatterien aus der Warta AG herauslösen zu wollen.
0: Der Windpark auf dem Mühlenberg im Landkreis Waldeck-Frankenberg kann gebaut werden. Der Hessische Verwaltungsgerichtshof hat die Klage einer Umweltvereinigung gegen das Projekt abgewiesen. HR-Reporterin Daniela Möllenkamp.
2: 6 Windräder sollen entstehen auf dem Berg bei Vöhl-Herzhausen und Lichtenfels-Fürstenberg. Aber Naturschützer hatten gegen die Genehmigung des Regierungspräsidiums Kassel geklagt. Sie kritisierten die Nähe zu Schutzgebieten, etwa zum Naturpark Kellerwald-Edersee, und fürchteten eine Gefährdung von Tieren wie dem Rotmilan und dem Schwarzstorch. Der VGH hat nun die Genehmigung für rechtmäßig erklärt. Die Flächen liegen in einem Vorranggebiet für Windkraft. Eine Revision ist nicht möglich.
0: Jürgen Klopp wird neuer Fußball-Bundestrainer. DFB-Präsident Neuendorf hat in Frankfurt mitgeteilt, dass Klopps Vertrag bis zur Fußball-WM 2030 läuft und der 59-Jährige seine Tätigkeit für Red Bull beendet. Klopp sagte selbst, er freue sich auf die neue Aufgabe, sie sei für ihn eine große Ehre. Außerdem soll Ex-Fußballprofi Per Mertesacker neuer Geschäftsführer Sport beim DFB werden, und zwar ab dem nächsten Jahr. Das waren die Nachrichten. Das Wetter: bis zum Abend scheint überall die Sonne und es bleibt trocken, die Höchstwerte bis 28 Grad. Kommende Nacht ist es meist klar und es kühlt ab auf 16 bis 7 Grad. Morgen wieder viel Sonnenschein und sehr warm bis 32 Grad. Und die weiteren Aussichten: am Sonntag erst sonnig, dann ein paar Schauer bis 30 Grad. Der Montag beginnt mit einzelnen Schauern, später ist es dann trocken bei höchstens 27 Grad. Die Zeit 16.34 Uhr.
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0: Vorsicht auf der A5 Kassel Richtung Frankfurt zwischen Hattenbacher Dreieck und Alsfeld Ost. Ein defekter LKW auf dem rechten Fahrstreifen und es befindet sich eine Person auf der Fahrbahn. A3 Frankfurt Richtung Würzburg zwischen Seligenstadt und Aschaffenburg Ost. Streckenweise Stau und stockender Verkehr. A5 Karlsruhe Richtung Heidelberg zwischen Kronau und Waldorf-Wiesloch. 7 Kilometer Stau. Und A7 Fulda Richtung Würzburg zwischen Fuldaer Dreieck und Bad Brückenau-Volkers. 5 Kilometer Stau und stockender Verkehr.
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4: Ihnen einen schönen guten Tag. Jens Spahn ist als Fraktionsvorsitzender Geschichte und gestern wurde Thorsten Frey als Nachfolger benannt. Und damit sind wir mittendrin in der Kabinettsumbildung. Heute gab es dann die nächste Verschiebung. Die bisherige Gesundheitsministerin Nina Wagen wird Kanzleramtschefin und der bisherige CDU-Generalsekretär Carsten Linnemann übernimmt von Wagens das Gesundheitsressort. Und das scheint noch nicht das Ende zu sein. Und darüber habe ich mit Professor Dr. Dorothee Denev gesprochen. Sie ist Politikwissenschaftlerin an der Justus-Liebig-Universität in Gießen. Frau Denev, Nina Wagen hat gerade eine große Gesundheitsreform auf den Weg gebracht, an der es auch viel Kritik nach wie vor gibt. Wird sie dafür womöglich jetzt weggelobt oder belohnt mit dem Job der Kanzleramtschefin?
5: So kann man das zweifellos sehen, weil Frau Wagen als Gesundheitsministerin es geschafft hat, einen wichtigen Punkt vor der Sommerpause über die Bühne zu bringen. Das ist einer der raren politischen Erfolge, die Merz in den letzten Monaten zu verzeichnen hat. Aber ich würde sagen, dass es jetzt ja weniger um eine Kabinettsumbildung als vielmehr um eine Rochade geht. Und es werden einfach Stühle gewechselt innerhalb des Führungszirkels der Union. Und das ist sozusagen das Ergebnis.
4: Thorsten Frey, Ihr Vorgänger, wurde immer eine, naja, besondere Nähe zu Merz nachgesagt. Wie nah ist Wagen Merz und auch umgekehrt?
5: Ja, man muss schon sagen, dass es für Merz natürlich eine riesige Veränderung ist. Wenn wir zurückdenken an den Wahlkampf, dann waren es die drei Köpfe Merz, Klöckner und Spahn, die den Wahlkampf dominiert haben. Und dass dieses Dreieck jetzt bröckelt, dadurch, dass Spahn sich selbst ins Out manövriert hat, das ist für Merz schon ein herber Rückschlag. Und insofern musste man jetzt Leute suchen, die sozusagen den König stützen, wenn wir bei dieser Schachsymbolik bleiben. Und Thorsten Frei gehört da zweifellos dazu. Er ist auch ein guter Kompromisskandidat in der Beziehung zur CSU.
4: Nachfolger im Gesundheitsministerium wird der bisherige CDU-Generalsekretär Carsten Linnemann. Der wollte eigentlich ja schon zu Beginn der Regierung gerne Minister werden. Jetzt hat er es offenbar geschafft. Ist er im Gesundheitsressort auch wirklich die beste Wahl?
5: Die beste Wahl, das ist die Frage. Also fachliche Kompetenzen hat er jetzt nicht in diesem Politikfeld. Er hat aber bei den Koalitionsverhandlungen die Gesundheitspolitik mitverhandelt. Insofern ist er vertraut mit der Agenda, die da abzuarbeiten ist.
4: Dann schauen wir noch auf jemand anderen, nämlich Philipp Amthor. Hat er auch einen vertrauensvollen Job jetzt bekommen? Er wird zum neuen Staatsminister für die Bund-Länder-Beziehungen im Kanzleramt. Wie ernst werden ihn eigentlich die Ministerpräsidenten nehmen?
5: Naja, Philipp Amthor ist ein Joker für Merz. Er erfüllt gleich mehrere Quoten oder Kriterien, die wichtig sind. Er ist aus Ostdeutschland, er ist mit Abstand der Jüngste und er hat eine hohe mediale Präsenz. Insofern ist er für diesen Posten für Merz eine gute Wahl.
4: Es gibt da noch einen anderen Namen, die gehandelt werden, zu denen Merz heute Morgen aber nichts gesagt hat. Es soll nämlich auch etwa um Verkehrsminister Patrick Schnieder gehen. Der soll seinen Posten räumen. Was hat er da offenbar falsch gemacht? Warum will Merz jetzt Schnieder loswerden?
5: Das ist unklar. Öffentlich kommuniziert ist es nicht. Wir wissen ja auch noch nicht, ob es wirklich so kommt. Fakt ist, es gibt einen riesen Investitionsstau. Die Infrastruktur bröckelt im Straßenbau, aber natürlich eben auch bei der Deutschen Bahn. Und es kann sein, dass Merz versucht, hier mit einer neuen Personalie die Flucht nach vorn anzutreten. Aber wer dieses Amt übernehmen wird, ist im Moment noch unklar.
4: Warum macht Merz das jetzt alles? Tut er sich und der Bundesregierung damit wirklich einen Gefallen? Oder könnte es auch sein, dass wir jetzt ein neues Chaos erleben?
5: Naja, also Merz hat sich diese Situation, in die er jetzt geraten ist, mit Sicherheit nicht selbst ausgesucht. Die Regierung steht in einer tiefen Krise. Die Umfragewerte für die CDU sind im Keller. Sie liegen 4 bis 5 Prozentpunkte hinter dem Wahlergebnis von 2025. Gleichzeitig legt die AfD immer mehr zu. Die Zufriedenheit mit der Bundesregierung ist auf einem neuen Tiefpunkt. Nur 13% der BürgerInnen in Deutschland sind zufrieden mit der Bundesregierung und sind auch zufrieden mit der Arbeit von Friedrich Merz. Also hier gibt es einen riesigen Handlungsbedarf. Und dadurch, dass eben dieses Machtdreieck Merz, Spahn, Klöckner aufgebrochen ist für Merz die Notwendigkeit entstanden, eine neue Lösung zu finden.
4: Bundeskanzler Friedrich Merz baut sein Regierungsteam um. Darüber gesprochen habe ich mit Professor Dr. Dorothee Deneve. Sie ist Politikwissenschaftlerin an der Justus-Liebig-Universität in Gießen.
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4: Wegen der schweren Waldbrände an der französischen Atlantikküste müssen weitere Menschen in Sicherheit dort gebracht werden. Das Innenministerium spricht inzwischen insgesamt von etwa 40.000 Anwohnern und Touristen bei Bordeaux. Auch in Spanien ist bei den Waldbränden keine Entspannung in Sicht. Die Regierung hat den nationalen Notstand inzwischen ausgerufen und das Innenministerium in Spanien teilte mit, das sei wegen des gleichzeitigen Ausbruchs mehrerer Feuer und widriger Wetterbedingungen entschieden worden. Besonders betroffen ist die Region um die Hauptstadt Madrid. Dort mussten mehr als 10.000 Menschen ihre Häuser inzwischen verlassen. Hitze und starke Winde erschweren die Löscharbeiten.
6: Die schlimmsten Befürchtungen sind eingetreten. In der Nähe der Hauptstadt Madrid schließen sich mehrere Feuer zu einer einzigen Feuerfront zusammen. Darüber informiert ein Regierungssprecher am Freitagmittag. Im Moment ist das Feuer nicht unter Kontrolle. Zwei Brände stehen kurz davor, sich zu vereinen und zu einem einzigen Feuer zu werden, das sich in Richtung Navas del Rey ausbreitet. Der Ort Navas del Rey liegt rund 50 Kilometer südwestlich von Madrid. Rings um die Hauptstadt mussten bis zum morgen bereits mehr als 10.000 Menschen ihre Häuser verlassen. Im kleinen Ort Chapinaria sind mehr als 150 untergekommen, viele von ihnen Senioren. Geschlafen haben sie auf dem Boden einer Turnhalle. Viele sind verzweifelt. Anwohner Joaquin Espinosa. Überall war Rauch und Feuer. Ich hatte Angst. Die Leute waren nervös. Die alten Menschen liefen durcheinander, einer nach dem anderen. Das tut einem im Herzen weh. Sie und viele andere müssen nun erneut evakuiert werden. Derweil kämpfen hunderte Feuerwehrleute gegen die Flammen. In der Nacht zu Freitag hat das Innenministerium in der Region der Hauptstadt Madrid und in der nahegelegenen Provinz Ávila den Notstand ausgerufen. Erstmals überhaupt wegen Waldbränden. Dadurch kann der Staat mehr Mittel und Gelder im Kampf gegen die Flammen mobilisieren. Unter anderem werden die Einsätze nun durch die Katastrophenschutzeinheit des spanischen Militärs UME geleitet. Sorgen machen den Einsatzkräften die Wetterbedingungen. Starke Winde machen die Löscharbeiten schwierig. Es sei ein kritischer Tag, so Innenminister Fernando Grande Malasca.
7: Las situaciones meteorológicas son adversas, con lo cual optimistas no podemos serlo.
6: Die Wetterbedingungen sind sehr schwierig. Wir versuchen optimistisch zu sein und stellen alle nötigen Einsatzkräfte zur Verfügung, um diesem Notfall zu begegnen. Wir planen für alle Szenarien, die positiven und die negativen.
7: Los más positivos, pero desgraciadamente también lo que corresponde es planificar aquellos escenarios que puedan ser más complejos o que nos puedan generar una mayor complejidad.
6: Spaniens Regierungschef Pedro Sánchez bezeichnete die Lage als dramatisch. Spanien hat über den Katastrophenschutzmechanismus der EU 4 Löschflugzeuge zur Bekämpfung der Brände angefordert. Griechenland habe bereits zugestimmt, 2 Löschflugzeuge zu entsenden. Hoffnung geben die Wettervorhersagen. Für die Nacht und vor allem für Samstag werden sinkende Temperaturen, steigende Luftfeuchtigkeit und ein Windwechsel erwartet.
4: In Spanien ist bei den Waldbränden keine Entspannung in Sicht, soweit der Bericht unserer Korrespondentin aus Madrid, Anna Mund. Schon seit Jahren geht es VW nicht besonders gut. Der Volkswagen-Konzern steckt mitten in einer Krise und dazu passen dann auch die neuen Halbjahreszahlen, die der Konzern heute Morgen veröffentlicht hat. VW hat in den ersten 6 Monaten des Jahres unterm Strich nur rund 3,1 Milliarden Euro nach Steuern verdient. Das ist ein erneuter Gewinnrückgang um rund 30%.
8: Die neuen Zahlen sind mal wieder eine Hiobsbotschaft für VW, auch wenn sie einkalkuliert waren. Der Gewinn schrumpft weiter zusammen, nochmal ein Drittel weniger als vor einem Jahr. VW-Chef Oliver Blume hat schon Übung darin, die Dauerkrise schönzureden.
9: Ja, mit mir muss man kein Mitleid haben. Wir sind zwar in anspruchsvollen Zeiten, aber wir wissen ganz genau, was wir tun, haben einen klaren Plan und insofern fühle ich mich sehr wohl in dieser Umgebung, weil wir gerade in diesen Zeiten sehr viel bewegen können.
8: Oder bewegen müssen, denn die Probleme stapeln sich bei Volkswagen. Das einst so lukrative China-Geschäft läuft nicht mehr. Das wirkt sich am meisten auf die Konzernbilanz aus. Dazu kommen Handelsprobleme wie die US-Zölle und ein gesättigter Markt. Gesättigt, das heißt, VW verkauft nicht mehr so viele Autos wie früher und das führt zu nicht ausgelasteten Werken. Die magere Zwischenbilanz von heute ist also ein Argument mehr für einen harten Sparkurs, auch wenn Blume weiter offen lässt, wie genau der aussehen wird.
9: Am Ende geht es um die Kosten und die Kosten sind dann immer ein Produkt aus der Anzahl der Menschen, die wir haben und den Arbeitskosten und daraus wird sich am Ende dann die Summe ergeben, die wir anpassen müssen. Was klar ist, unser System ist über Jahrzehnte zu groß geworden und wir müssen es an die aktuellen Marktbedingungen anpassen und diese Schritte werden wir in den nächsten Jahren gehen.
8: Im Raum stehen bis zu 50.000 weitere Stellen, die weltweit gestrichen werden könnten. Dazu stehen 4 Fabriken in Zwickau, Neckarsulm, Hannover und Emden auf der Kippe. Auch dazu äußert sich Blume heute ausweichend. Bis Jahresende aber soll das Sparpaket festgezurrt sein. Im Moment läuft schon ein Stellenabbauprogramm. 37.000 Beschäftigte haben den Konzern schon verlassen oder sind gerade dabei. Dass das nicht reicht, macht auch die Autoexpertin Helena Wispert von der Ostfalia Hochschule in Wolfsburg deutlich.
10: Also Volkswagen hat mit einer wirklich beeindruckenden Geschwindigkeit schon Kosten eingespart, sowohl in den Werken als auch eben auch ja in anderen Bereichen. Auch die Effizienz, also die Produktivität der Werke wurde erhöht. Deswegen ist es jetzt umso dramatischer, dass das eben jetzt nicht reicht und jetzt noch weiter Kosten eingespart werden müssen.
8: Volkswagen-Chef Blume betont auch heute wieder, es kann auch ohne Werkschließungen gehen, wenn das Geld woanders gespart wird. Eine Idee, die immer wieder diskutiert wird, chinesische Autos in heimischen Werken bauen. Blume stellt heute klar, es geht dabei nicht um fremde Marken, sondern um eigene VW-Modelle, die Volkswagen in China entwickelt hat. Und VW ist auch offen für Rüstungsprojekte. Bei allen schlechten Nachrichten von heute, die Halbjahresbilanz hat auch ein paar Lichtblicke. Abseits von China steigen die Verkaufszahlen wieder und die Bestellungen der neuen, kleineren E-Autos rund um den ID. Polo machen Konzernchef Blume auch Hoffnung.
9: Wir haben von der New Urban Car Family über 70.000 Aufträge in den ersten Wochen eingesammelt. Das zeigt, wir sind dort auf dem richtigen Weg. Wir machen die richtigen Autos, mit denen wir die Kundinnen und Kunden begeistern. Und das gibt uns Rückenwind für alles das, was vor uns liegt.
8: Solche guten Nachrichten aus dem Hause VW sind selten geworden. Und das dürfte insgesamt auch erstmal so bleiben. Im Moment sind Werksferien. Danach wollen Gewerkschaft und Betriebsrat Proteste organisieren. Gegen einen möglichen Kahlschlag.
4: Volkswagen meldet einen erneuten Gewinnrückgang um rund 30%, soweit der Bericht von Torben Hildebrand. Um 16 Uhr und gleich 48 Minuten schauen wir kurz auf die Straße. Vorsicht bitte auf der A3 Würzburg-Frankfurt. Zwischen Seligenstadt und Hanau befindet sich eine Person auf der Fahrbahn. Fahren Sie da bitte besonders vorsichtig.
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4: Im Dezember 2025 hatte die Bundesregierung die Aufnahmeerklärung für Afghanen, die in ihrem Heimatland gefährdet sind, pauschal für erloschen erklärt. Eine dagegen gerichtete Verfassungsbeschwerde hatte nun in Karlsruhe Erfolg und das bedeutet aber nicht, dass Betroffene jetzt in jedem Fall einen Anspruch auf Aufnahme in Deutschland haben. Max Bauer hat sich darüber ein paar Gedanken gemacht.
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12: Ungültig und erloschen. Das seien die vielen Aufnahmeerklärungen zugunsten von Afghaninnen und Afghanen, erklärte die schwarz-rote Bundesregierung im Dezember 2025. Diese pauschale Absage an das Schutzgesuch von Menschen, die auf Deutschland vertraut haben, ist allerdings willkürlich und deshalb verfassungswidrig, sagt nun das Bundesverfassungsgericht. Und auch wenn die Bundesregierung frei entscheiden darf, wen sie freiwillig aufnimmt und wen nicht, im Rechtsstaat ist frei niemals völlig frei. Starke Worte aus Karlsruhe. Sie klingen so, als ob sich die Menschen, die in Pakistan festsitzen und denen täglich die Gefahr droht, wieder den Taliban in die Hände zu fallen, ganz auf das Bundesverfassungsgericht verlassen können. Doch leider ist das nicht so. Leider hat die schutzsuchende Afghanin mit ihren zwei Kindern einen juristischen Erfolg errungen, der keiner ist. Karlsruhe sagt zwar, dass jeder Einzelfall geprüft werden muss, wenn Aufnahmezusagen für Menschen aus Afghanistan zurückgenommen werden, aber das ist es dann auch schon. Die gerichtliche Kontrolle, wie die Bundesregierung im Einzelfall entscheidet, ob die Aufnahmezusage gilt oder nicht, wird im Grunde aufgegeben. Die Bundesregierung wird durch das Verfassungsgericht nicht gehindert, im großen Stil das Wort, das man den Menschen in Afghanistan gegeben hat, zu brechen. Diese Menschen haben sich eingesetzt, haben sich in Lebensgefahr gebracht mit ihrer Arbeit für westliche Werte und, das muss man auch sagen, für knallharte westliche Interessen. Die Bundesregierung hat viele Tausende aufgenommen, umso zynischer ist es, dass sie jetzt einige Hunderte, die noch in Pakistan festsitzen, im wahrsten Sinne des Wortes sitzen lässt. Karlsruhe lässt das jetzt weitgehend durchgehen. Dabei gibt es ernstzunehmende juristische Argumente, die dafür sprechen, dass die wartenden Afghanen einen Anspruch haben, in Deutschland Schutz zu bekommen. Ein wesentliches Argument ist, Deutschland hat nicht nur erklärt, diese Menschen aufzunehmen und ihnen Schutz zu gewähren, Deutschland ist durch den jahrzehntelangen Afghanistan-Einsatz auch mitverantwortlich für die Lage, wie sie dort jetzt ist. Der deutsche Staat hat von den Ideen und der Arbeit von engagierten Menschen profitiert, wie von der Klägerin, die sich in Afghanistan jahrelang für Frauenrechte eingesetzt hat. Diese Menschen haben etwas geleistet und darauf vertraut, dass es dafür eine Gegenleistung gibt, wenn es hart auf hart kommt. Deutschland hat in Afghanistan die politische Wirklichkeit mitgeprägt. Menschen sind jetzt im Visier der Taliban, weil sie Deutschland dabei unterstützt haben. Diese spezielle Konstellation kann eine Schutzpflicht begründen, kann den deutschen Staat auch für die Menschenrechte von Menschen im Ausland verantwortlich machen. Die Grundrechte müssen den deutschen Staat dazu verpflichten, sein Wort zu halten, wenn das Worthalten zu einer Frage von Leben und Tod wird. Deutschland hat einen konservativen Bundeskanzler und einen konservativen Innenminister, die von der konservativen Tugend, sein Wort zu halten, selbst nicht mehr so viel halten. Das Verfassungsgericht hätte juristisch einen Weg finden müssen für ein klares Signal, dass das so nicht geht. Das große Wort von den Menschenrechten, es ist nichts wert, wenn es für die Menschen in Afghanistan nicht gilt, die sich mit ihrem Leben für Menschenrechte einsetzen. Diese Menschen mögen aus heimischer Perspektive weit weg sein. Wenn Deutschland ihnen gegenüber sein Wort nicht hält, verletzt es die grundlegenden Rechtswerte, die uns ganz nah sind.
4: Im Streit über das Aufnahmeprogramm für Menschen aus Afghanistan gibt es jetzt eine juristische Klarstellung. Das Verfassungsgericht hat entschieden, dass das Bundesinnenministerium nicht die Visa für Menschen, die in dem Programm registriert sind, pauschal widerrufen darf. Soweit die Meinung von Max Bauer aus Karlsruhe.
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4: Wenn wir in die Ukraine schauen, dann intensivieren Russland und die Ukraine gerade ihre Angriffe auch auf See. Die Ukraine greift die russische Schattenflotte an. Russland attackiert Schiffe auf dem Weg zum Hafen von Odessa. Die Lage für die Frachtschifffahrt im Schwarzen Meer und im angrenzenden Asowschen Meer hat sich in den vergangenen Wochen deutlich verschärft. Die Frage ist, droht jetzt wieder eine neue Getreidekrise?
13: Die Lage für die Frachtschifffahrt im Schwarzen Meer und im angrenzenden Asowschen Meer hat sich in den vergangenen Wochen deutlich verschärft. Ukrainische Drohneneinheiten griffen Schiffe der sogenannten russischen Schattenflotte an. Zunächst waren vor allem Öltanker das Ziel, später auch Frachter, die Getreide aus den von Russland annektierten Gebieten transportierten. Nach ukrainischen Angaben wurden allein in diesem Monat fast 200 Schiffe und andere Wasserfahrzeuge attackiert. Bereits im Juni hatte der damalige ukrainische Verteidigungsminister Fedorow angekündigt, die Versorgungswege zur Krim gezielt anzugreifen. Zu dem Blockadeversuch gehörten auch Drohnenangriffe auf Schiffe, die Treibstoff auf die Halbinsel liefern sollten. Im Interview für den YouTube-Kanal Pressing sagte Fedorow: Wir haben einen logistischen Lockdown angekündigt. Für die Russen beginnt jetzt die Hölle. Die Logistik wird zerschnitten, die Krim wird isoliert. Russland hat seine Angriffe auf ukrainische Hafenanlagen, insbesondere rund um Odessa, seitdem intensiviert. Nach ukrainischen Angaben wurden auch Frachtschiffe angegriffen, die auf dem Weg von oder zu ukrainischen Häfen waren. Vor wenigen Tagen kamen demnach 10 Seeleute ums Leben, als der Frachter Golden Leo von russischen Marschflugkörpern getroffen wurde. Das unter der Flagge Guinea-Bissaus fahrende Schiff hatte versucht, einen ukrainischen Hafen zu verlassen. Der Leiter der Militärverwaltung von Odessa, Oleg Kieper, erklärte im ukrainischen Fernsehen, Russland beschieße Odessa und die dortigen Hafenanlagen seit 2023 immer stärker. Ziel sei es stets gewesen, den sogenannten Getreidekorridor zu unterbrechen, weil er unser maritimes Tor zur Welt ist. Die Ein- und Ausfahrt von Schiffen wurde von russischer Seite kontinuierlich überwacht und beschossen. Der derzeit besonders intensive Beschuss führt zu Problemen und verringert das Export- und Importvolumen über die Häfen der Region Odessa. Nach ukrainischen Angaben läuft derzeit allerdings kaum noch ein Schiff ukrainischer Häfen an. Das Risiko sei inzwischen zu hoch. Präsident Selenskyj geht davon aus, dass sich die Situation weiter zuspitzen wird. Eine besondere Herausforderung ist die Landwirtschaft. Wir haben bereits vor ein paar Monaten verstanden, was sie tun werden. Sie werden alles versuchen, um unseren Getreidekorridor zu blockieren. Unser Premierminister hat erklärt, dass gestern kein einziges Schiff in unsere Häfen einlaufen konnte. Das heißt, sie haben alle Schiffe angegriffen. Sie werden das weiter verstärken. Marktanalysten erwarten deshalb in den kommenden Monaten einen deutlichen Rückgang der Getreideexporte. Rund 90% der ukrainischen Ausfuhren werden normalerweise über die Seehäfen abgewickelt. Reedereien und Logistikunternehmen suchen inzwischen nach Alternativen. Der Logistikkonzern Maersk hat bereits Schiffe in den rumänischen Hafen Constanța umgeleitet. Die Waren werden dorthin auf dem Landweg transportiert. Auch kleinere Donauhäfen gewinnen als Ausweichrouten wieder an Bedeutung.
4: Russland und die Ukraine haben ihre Angriffe auf See jetzt weiter intensiviert. Stefan Lag war das mit den Einzelheiten.
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4: Hessen ist ja das Bundesland mit den meisten Mittelgebirgen. Überall in Hessen sind sie verteilt. Sie unterscheiden sich nicht nur in ihrer Größe oder der Höhe der Berge, sondern haben alle ganz ausgeprägte Charakteristika. Und manche sind ziemlich karg, andere lieblich oder auch ziemlich wild. Und sie alle haben eine eigene Geschichte, sind Rohstofflieferanten oder Orte alter Kulturen. In unserer Serie treffen wir Menschen, die dort leben und arbeiten oder ihre Freizeit verbringen und die eins, die Faszination dieser abwechslungsreichen Landschaften. Till Möller war für uns im Kellerwald unterwegs.
14: Ein Baum. Moos bewachsen, die Wurzeln in den Steilhang gekrallt, windschief und krumm. Die knorrigen Details seines Wuchses finden das Interesse von Naturfotograf Ulrich Müller. Sein ganzes Leben hat er hier verbracht, kennt den Kellerwald wie seine Westentasche und ist doch immer wieder fasziniert.
15: Die Bäume, die man hier und die bizarren Gestalten, die man hier finden kann, das ist so außergewöhnlich, dass man eigentlich nur gucken braucht und sich am Leben und an der Schönheit der Natur freuen kann.
14: Der Kellerwald, nicht nur Wald, sondern Mittelgebirge im Norden Hessens. Der Wüstegarten ist mit 675 Metern sein höchster Berg, der Edersee sein wohl beliebtestes Ausflugsziel. In dieser einzigartigen Landschaft liegt der Nationalpark Kellerwald-Edersee. Parkführerin Rita Wilhelmi erklärt das Zusammenspiel zwischen Gebirge und Wald.
16: Naja, der Kellerwald ist Ausläufer des rheinischen Schiefergebirges. Und dann ist das ein sogenannter saurer Boden. Das heißt, die Bäume wachsen nicht so schnell. Es hat aber auch bedingt, dass hier nie Landwirtschaft in diesem Auf und Ab der Hügel und Täler wirklich machbar war. Und wir haben hier ganz viele Steilhänge, die aufgrund ihrer Steilheit und ihrer Kargheit einfach auch nie bewirtschaftet worden sind. Und deswegen haben wir da besonders alte Bäume.
14: Vor allem Buchen, viele über 160 Jahre alt. Sie waren Sprösslinge, da herrschten hier noch Fürsten. Mit seinem zusammenhängenden Buchenwald ist der Kellerwald einzigartig in Mitteleuropa. Ein echter Urwald.
16: Wir haben hier im Nationalpark 36 sogenannte Urwald-Reliktarten. Das sind so Käfer wie zum Beispiel der veilchenblaue Wurzelhalsschnellkäfer oder Panzerswespenbock, die ihr Leben in dem alten Mulm von Bäumen, also in diesem verrottenden, hohlen Baum, leben als Larve jahrelang. Und wenn sie dann mal ausfliegen als Käfer, dann fliegen sie vielleicht so 300, 400 Meter und brauchen dann aber wieder einen alten Baum.
14: Besonders alte Bäume findet man entlang des Urwaldsteiges. Ein Qualitätswanderweg über 66 Kilometer durch die Wildnis des Kellerwaldes. Nicht nur im Sommer spannend, findet Naturfotograf Ulrich Müller.
15: Zu jeder Jahreszeit findet man hier andere Aspekte und neue Perspektiven. Ob Winter, Sommer, Herbst. Jedes Mal ist ein anderes Bild hier zu finden. Das macht es so außergewöhnlich schön und spannend, hier unterwegs zu sein.
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1: 17 Uhr. Opposition kritisiert Merz Vorgehen bei Kabinettsumbildung. EU schickt Löschflugzeuge in Waldbrandgebiete. Mehrere neue Fußballnationaltrainer in Europa. Das Wetter in der Nacht Abkühlung auf 16 bis 7 Grad. Morgen sonnig und sehr warm bis 32 Grad. Mein Name ist Frank Vornert. Mit einer zum Teil neuen Regierungsmannschaft will Kanzler Merz nach eigenen Angaben die Reformen weiter vorantreiben. Der bisherige CDU-Generalsekretär Linnemann wird Gesundheitsminister, denn die bisherige Ministerin Waken wird Chefin im Kanzleramt und ersetzt Thorsten Frey. Der wiederum wird Nachfolger von Unionsfraktionschef Spahn. ARD-Berlin-Korrespondent Jan Zimmermann.
2: Mehrere Medien berichten mit Verweis auf Informationen aus der Union, dass Merz Verkehrsminister Schnieder aus dem Kabinett entlassen will. Dazu hat sich der Kanzler bisher aber nicht geäußert. Die Opposition wirft Merz vor, weder professionell noch durchdacht vorzugehen. Die schrittweisen Ankündigungen würden für neue Spekulationen und Unruhe sorgen, kritisieren die Grünen. Die AfD wirft Merz vor, Chaos zu verursachen.
1: Die EU schickt mehrere Löschflugzeuge in die Waldbrandgebiete in Südeuropa. Das hat eine Sprecherin der EU-Kommission mitgeteilt. 4 Flugzeuge seien auf dem Weg nach Spanien und 3 nach Frankreich. Außerdem mehrere Hubschrauber. Sie sollen die Feuerwehren im Kampf gegen die Waldbrände unterstützen. Beide Länder hatten die EU vorher um Hilfe gebeten. In Spanien hatte die Regierung gestern den Notstand ausgerufen. An der Atlantikküste in Frankreich sind nach Behördenangaben fast 60.000 Menschen vor den Flammen in Sicherheit gebracht worden. Die EU-Kommission erhöht den Druck auf die Social-Media-Plattform TikTok. Neueste Untersuchungen kommen zu dem Ergebnis, dass die Standardeinstellungen bei Konten von Kindern und Jugendlichen gegen europäische Regeln verstoßen. Aus Brüssel, ARD-Korrespondentin Katrin Schmidt.
3: Diese könnten viel zu leicht auf öffentlich gestellt werden. Das heißt, dann können diese Inhalte potenziell allen TikTok-Nutzern im Feed angezeigt werden oder sind sogar für Menschen ohne TikTok-Konto sichtbar. Das Problem, diese Funktion gibt Fremden damit potenziell Einblick in das Leben eines Kindes. Das erhöht das Risiko für unerwünschte Kontakte, für Cybermobbing und für übergriffiges Verhalten. TikTok hat nun zunächst die Möglichkeit, Stellung zu nehmen. Bestätigt sich der Vorwurf, drohen Strafen von bis zu 6% des weltweiten Jahresumsatzes.
1: In Schwalmstadt haben am Nachmittag etwa 300 Menschen gegen das Aus für die Geburtshilfe am Asklepios-Klinikum demonstriert. Der Betreiber hatte mitgeteilt, dass der Betrieb zum Ende des Jahres eingestellt wird. HR-Reporterin Sina Philips.
4: Sichere Geburt statt langer Fahrt oder Gebären ohne Kilometergeld. Das stand unter anderem auf den Plakaten, die die Demonstrierenden zur Kundgebung vor der Klinik mitgebracht hatten. Laut Polizei verlief alles friedlich. Auch der Bürgermeister hatte in einem Statement diese Woche die Schließung kritisiert. Er sieht darin ein fatales Signal an die Menschen in der Region. Asklepios begründet den Schritt mit der Krankenhausreform. Die höheren Anforderungen, die an die Geburtshilfe gestellt werden, seien ausschlaggebend für die Entscheidung gewesen.
1: Neustart in mehreren Fußballnationalmannschaften in Europa. Der DFB hat heute Jürgen Klopp als neuen Bundestrainer vorgestellt. In Belgien hat Marc van Bommel seinen Vertrag als neuer Nationalcoach unterschrieben. In Frankreich soll Zinedine Zidane am Dienstag vorgestellt werden. Italien muss dagegen umplanen. Pep Guardiola hat laut Medienberichten als neuer Trainer abgesagt. Das waren die Nachrichten. Das Wetter: bis zum Abend scheint überall die Sonne und es bleibt trocken. Kommende Nacht ist es dann meist klar und es kühlt ab auf 16 bis 7 Grad. Morgen wieder viel Sonnenschein und sehr warm bis 32 Grad. Die weiteren Aussichten: am Sonntag erst sonnig, dann ein paar Schauer bis 30 Grad. Der Montag beginnt mit einzelnen Schauern, später ist es trocken bei höchstens 27 Grad. Die Zeit 17.04 Uhr.
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1: A3 Frankfurt Richtung Würzburg zwischen Obertshausen und Hanau. 3 Kilometer stockender Verkehr. Die Unfallstelle ist geräumt. Im weiteren Verlauf zwischen Seligenstadt und Aschaffenburg Ost streckenweise stockend. A5 Karlsruhe Richtung Heidelberg zwischen Kronau und Waldorf-Wiesloch. 7 Kilometer Stau. A5 Kassel Richtung Frankfurt zwischen Ohmtal-Dreieck und Romberg-Ohm. 3 Kilometer Stau nach einem Unfall auf dem linken und dem mittleren Fahrstreifen. A7 Fulda Richtung Würzburg zwischen Fulda-Dreieck und Bad Brückenau-Volkers. 5 Kilometer Stau und stockender Verkehr. Und A67 Darmstadt Richtung Mannheim zwischen Darmstädter Kreuz und Pfungstadt. 2 Kilometer Stau.
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1: Ihnen einen schönen guten Tag. Egal ob auf der Arbeit, im Supermarkt oder beim Friseur, der Name Jürgen Klopp, der wird heute wahrscheinlich überall fallen. Der 59-Jährige ist am Vormittag am DFB-Campus in Frankfurt als neuer Bundestrainer offiziell vorgestellt worden. Und das hat er gesagt.
5: Es ist eine große Ehre, hier heute zu sitzen. Und was bei mir passiert ist in den letzten Tagen, ist, dass einem da so ein bisschen Film abläuft, ein bisschen was durch den Kopf geht. Wo ging alles los? Wo kommt man her? Ich hatte schon eine Ahnung, wie groß das Amt des Bundestrainers ist. Aber wenn man direkt damit in Verbindung gebracht wird, dann ist das schon, dann fühlt man die Größe und die Verantwortung, die dahinter steckt, noch mehr. Da ich weiß, wo ich herkomme, ist es für mich unvorstellbar gewesen auf diesem Weg, dass das irgendwann dazu kommt.
1: Sagt Jürgen Klopp, der neue Bundestrainer, und einer, der ihn wirklich sehr, sehr gut kennt, das ist Thomas Zampach. Mit ihm habe ich vor der Sendung gesprochen. Herr Zampach, Sie haben lange Zeit mit Jürgen Klopp in Mainz zusammengespielt, hatten sogar 5 Jahre lang eine Fahrgemeinschaft mit ihm. Was ist er für ein Typ? Also wie würden Sie ihn charakterisieren?
6: Sehr ehrgeizig, und wenn er was in die Hand nimmt, dann packt er das richtig an, auch an den Wurzeln. Also das hat man, glaube ich, auch in seinen ganzen Stationen gesehen, dass er das eine oder andere, glaube ich, von rechts auf links gedreht hat und auch einmal umgekehrt, und holt sich natürlich auch die Experten mit an Bord, weil wie wir alle, wir können nicht alles wissen, und wenn ich meine Experten um mich herum habe, glaube ich, dann ja, kann das auch alles gut werden.
1: Nach dieser aus deutscher Sicht der enttäuschenden Weltmeisterschaft braucht es ja nun auf jeden Fall einen Neuanfang. Ist Jürgen Klopp der richtige Mann dafür?
6: Ja, auf jeden Fall. Ich wüsste jetzt nicht, wen wir noch im Petto hätten, wenn wir jetzt von einem Deutschen sprechen. Er hat sich ausgeruht, so wie er ja gesagt hat. Ich glaube, sein Akku ist voll, das sieht man. Er ist voller Energie. Und wenn einer auch Deutschland, ich sag jetzt mal, verbinden kann, ich sage jetzt mal Publikum und Mannschaft, dann ist es Jürgen Klopp. Er ist ein Menschenfänger, er kann Leute begeistern, und was, glaube ich, noch wichtig ist, ist einfach die Arbeit und eine gewisse Coolness, die er, glaube ich, mitbringt, und nochmal die Leute zu motivieren auf den Punkt genau. Das hat er, glaube ich, wie gesagt, in seinen ganzen Stationen bewiesen, wenn man sieht, wie lange Liverpool keine Meisterschaft gewonnen hatte, wie lange Dortmund ohne Meisterschaft war, und er kommt dahin und macht dann gleich zweieinander die Meisterschaft. Und die Frage ist nur für mich, weil er sie nicht tagtäglich um sich hat, wie er das hinbekommt, wenn du immer nur punktuell irgendwie 3-4 Tage hast. Kann natürlich aber auch ein Riesenvorteil sein, wenn du 4 Tage, ich sag jetzt, oder gefühlt 10 Tage, wenn dann 2 Spiele in der Nationalmannschaft sind hintereinander, die Jungs so wieder das Feuer zu bringen und die Leidenschaft, die letzten 5%, sage ich mal, wirklich noch rauszuholen und auch für Deutschland alles zu geben.
1: Da würde ich mal ganz gerne nachhaken. Sie kennen ihn ja als Sicht als Spieler. Also muss ein Trainer besser zuhören können oder eher ein größerer Taktikfuchs zu sein?
6: Gut, die Taktik machst du ja mit deinen Trainerkollegen zusammen und mit deinen Videoanalysten. Das ist ja ein komplettes Team, wo man dann auf die Gegner drauf eingeht, was ja heutzutage immer mehr wichtig ist. Aber du musst die Spieler begeistern können. Ja, ich sage jetzt mal, ein Spieler als Beispiel wie Kimmich, der Champions League gewonnen hat und das Ganze. Und dann, wenn du jetzt irgendwo dann zu einem Turnier kommst und wieder keinen freien Sommer hast, mehr oder weniger, die Jungs bei Laune zu halten und dieses gewisse Feuer zu haben. Nochmal, es hat ja nicht viel gefehlt. Die letzten 5%, die letzten 10%, dass da eine Mannschaft auf dem Platz ist, wo wirklich jeder für jeden Gas gibt. Und natürlich nicht, dass einer rechts läuft und einer links abbiegt, sage ich mal, sondern dass die Gemeinschaft in die richtige Richtung abbiegt und auch gemeinsam den Erfolg haben will und nicht vielleicht jeder seinen einzelnen Erfolg nur sieht.
1: Jetzt wird es ja wahrscheinlich so sein, wenn Jürgen Klopp dann kommt, dann wird am Anfang, na klar, so ein neuer Wind auch wirken in der Nationalmannschaft. Aber wie lange wird das anhalten?
6: Ja, das ist schwierig zu sagen. Ja, das ist ja die Begeisterung, die du rüberbringen musst als Trainer. Und die Frage ist auch vielleicht, auch mal jemanden weh zu tun, der vielleicht nicht damit rechnet. Ich meine, Als Beispiel können wir sehen, was Tuchel gemacht hat, zum Beispiel, der mit vielleicht ein paar Engländer daheim gelassen hat, wo keiner mitgerechnet hat. Man muss auch vielleicht mal, sage ich jetzt mal ganz wertfrei, vielleicht auch mal zum Kimmich sagen, pass auf, momentan bist du nicht gut drauf und ich lasse dich draußen oder ich nehme dich gar nicht mit, weil dein Akku ist relativ leer oder irgendwas. Und dass jeder dann auch spürt, ey, ich habe hier meinen Platz nicht sicher. Ich muss mir den Arsch, auf gut Deutsch sagen, aufreißen, damit ich spiele und nicht diese Selbstverständlichkeit haben. Und ich habe ja schon 75 Spiele und ich habe ja dies und das erreicht. Was hier erzählt ist, Stand jetzt, das ist das Entscheidende. Und dann muss man die Spieler vielleicht einsetzen, die auch in der Bundesliga oder egal wo in der Premier League performt haben. Das ist doch das Entscheidende. Und wenn ich jetzt nochmal, ich bin ganz wertvoll. Ich sage jetzt Person X, die irgendwo spielt und vielleicht nicht viele Spiele macht und nicht in dem Flow drin ist, dann so jemanden mitzunehmen und vielleicht von Anfang an spielen zu lassen, ist vielleicht nicht der richtige Schritt.
7: Sagt Thomas Zampach, langjähriger Weggefährte von Jürgen Klopp, der heute in Frankfurt als neuer Bundestrainer vorgestellt wurde.
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7: Und damit gehen wir wieder nach Berlin. Bundeskanzler Friedrich Merz nutzt den Rücktritt von Fraktionschef Jens Spahn für einen größeren Kabinettsumbau. Die bisherige Gesundheitsministerin Waken soll neue Kanzleramtschefin werden. An die Spitze des Gesundheitsressorts, da wird Carsten Linnemann treten. Und nach übereinstimmenden Medienberichten steht auch Verkehrsminister Schnieder vor der Ablösung. Merz-Kandidat, der CDU-Abgeordnete Günstler, soll aber kurzfristig abgesagt haben. Und so hat sich der Kanzler heute Morgen geäußert.
8: Vielen Dank. Vielen Dank. Auf geht's. Dankeschön. Danke.
9: Frohes Schaffen und ein schönes Wochenende wünscht Bundeskanzler Friedrich Merz den anwesenden Journalistinnen und Journalisten im Kanzleramt. Da ist er schon am Weggehen. Fragen beantwortet er keine. Dabei besetzt er zentrale Schaltstellen von Regierung und Partei neu. Unter anderem wechselt Gesundheitsministerin Nina Waken ins Kanzleramt.
8: Sie wird damit in der täglichen Regierungsarbeit eine der wichtigsten, wenn nicht die wichtigste Stütze für mich sein und die wichtigste Ansprechpartnerin.
9: Als Kanzleramtschefin wird Waken also zur rechten Hand von Merz. Bei ihr läuft die Koordination der Regierungsarbeit zusammen. Sie selbst gibt sich gewohnt pragmatisch.
10: Wir werden jetzt die Sommerpause sicherlich gut nutzen, um die Dinge entsprechend vorzubereiten.
9: Wakens Gesundheitsministerium übernimmt CDU-Generalsekretär Carsten Linnemann. Merz sagt, er habe den Gesundheitsbereich bereits in den Koalitionsverhandlungen verantwortet.
8: Er weiß also, wovon er spricht.
9: Mit dem Wechsel übernimmt Linnemann wohl eines der schwierigsten Ressorts der Bundesregierung. Dass ihm das klar ist, macht er selbst deutlich.
11: Mir ist bewusst, dass es eine große Aufgabe ist und deshalb, ja, gehe ich auch mit Demut diese Aufgabe an.
9: Der Koalitionspartner wünscht dem neuen Gesundheitsminister einen guten Start. Gleichzeitig weist auch SPD-Fraktionsgeschäftsführer Dirk Wiese darauf hin, auf Linnemann wartet gleich die erste große Bewährungsprobe.
12: Gerade jetzt nach dem Wechsel wird sicherlich eine der großen Herausforderungen die Reform der Pflegeversicherung sein.
9: Neben Linnemann und Waken gehört zum Personalpaket des Kanzlers auch noch Philipp Amthor. Er wird neuer Staatsminister für die Bund-Länder-Zusammenarbeit im Kanzleramt. Doch mindestens genauso viel wie über die neuen Personalien wird auch über eine gesprochen, die Merz offen lässt. Was passiert mit Verkehrsminister Patrick Schnieder? In verschiedenen Medien hatte es übereinstimmend geheißen, der Minister müsse seinen Posten verlassen. Von Merz dazu kein Wort. Stattdessen:
8: Es wird weitere Veränderungen im Bundeskabinett geben. Aber diese Entscheidungen brauchen nicht zuletzt angesichts der Sommerpause noch ein paar Tage und vielleicht auch mehr Zeit. Das entscheide ich aber ohne Zeitdruck und mit der gebotenen Sorgfalt und den Gesprächen, die dazu notwendig sind.
9: In den sozialen Medien sorgt das für Spott. Spannender als jede Transferperiode lautet ein Kommentar. Vielleicht das Ganze abkürzen und alle inklusive Merz austauschen, ein anderer. Und auch Britta Hasselmann von den Grünen wirft dem Kanzler schlechtes Krisenmanagement und mangelnde Planung vor.
13: Wie wenig vorausschauend, wie schlecht vorbereitet und hektisch die Regierung die Personalentscheidung verkündet, lässt befürchten, im Kanzleramt regiert die Planungslosigkeit. Und das hat sich heute wieder einmal bestätigt.
9: Welche weiteren Personalentscheidungen noch folgen, bleibt unklar. Sicher ist aber, der Umbau der Bundesregierung ist noch nicht abgeschlossen.
7: Isabel Karas berichtete für uns, Bundeskanzler Friedrich Merz baut sein Regierungsteam um. Wer Verkehrsminister wird oder Ministerin, all das ist noch nicht klar. Darüber wiederum hat sich Sabine Henkel aus unserem Hauptstadtstudio ein paar Gedanken gemacht.
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14: Eines muss man festhalten, Merz hat Führung bewiesen. Er ist der Kanzler, der oberste Personalchef der Regierung. Führungsstärke allerdings hat er nicht gezeigt. Dazu gehören nämlich Sozial- und Personalkompetenz. Und Merz, er lässt genau das vermissen. Zieht die Gesundheitsministerin ab und ersetzt sie durch Carsten Linnemann, der sich mit Gesundheitspolitik bisher nur am Rande beschäftigt hat. Und der soll jetzt die Pflege reformieren und die nächste große Gesundheitsreform umsetzen. Einfach mal machen? Das funktioniert im Gesundheitsministerium nicht. Noch dazu hat Linnemann im letzten Jahr selber gesagt, Gesundheitsminister, da bin ich nicht kompetent. Merz verteilt Posten an seine Getreuen. Loyalität ist ihm wichtig, was ja auch nicht falsch ist. Aber gute, überzeugende Regierungsarbeit gelingt nur mit gutem Personal. Mit Ministern und Ministerinnen, die entweder solide Fachpolitiker sind oder aber gute Verkäufer, also kommunizieren und vermitteln können. Ob das Team loyal gute Politik an Wähler und Wählerinnen bringt? Offen. Der Bundeskanzler jedenfalls hat einen bemerkenswerten Auftritt hingelegt. Olaf Scholz würde vielleicht sagen, er hat sich verklempnert. Merz hat weitere Personalwechsel für die nächsten Tage angekündigt. Holla. Hoffentlich wissen schon alle in seinem Kabinett, ob sie gemeint sind. Einer soll Patrick Schnieder sein, der Verkehrsminister. Der muss aber offensichtlich noch so lange auf seine Entlassung warten, bis sich jemand bereit erklärt, für ihn ins Kabinett Merz zu wechseln. Ein potenzieller Nachfolger hat auf den letzten Drücker abgesagt. Da kann Merz nichts dafür, aber er hätte dazu besser ganz geschwiegen oder Schnieder ehrenhaft entlassen und die Nachfolge später geklärt. Stichwort Sozialkompetenz. Und warum überhaupt diese Eile? Die Fraktion hat Thorsten Frey ja noch gar nicht gewählt. Hätte Merz das respektvoll abgewartet, hätte er auch in Ruhe sein Kabinett umbauen können. So entsteht der Eindruck von zu viel Impulsivität. Mal wieder.
7: Sabine Henkel war das mit ihrer Meinung zum Kabinettsumbau von Friedrich Merz. Damit gehen wir nach Israel bzw. ins Westjordanland. In den letzten Wochen und Monaten hat es im von Israel besetzten Westjordanland zahlreiche terroristische Übergriffe radikaler Siedler gegeben. Und nun wurde bei einer Auseinandersetzung in der Nähe von Nablus ein Siedler getötet. Daraufhin wurden nach palästinensischen Angaben insgesamt 4 Palästinenser wiederum erschossen. Die Lage im Westjordanland könnte also weiter eskalieren. Es werden Vergeltungsaktionen befürchtet. Die israelische Armee hat zusätzlich Soldaten jetzt in das Gebiet entsandt, das zum Teil abgeriegelt wurde.
15: Bestürzung, Trauer in einem Krankenhaus in Nablus im besetzten Westjordanland. Eine junge Frau weint um ihren getöteten Vater, der auf einer Bahre liegt. Er ist einer von 4 Palästinensern, die südlich der Stadt getötet wurden. 4 weitere wurden verletzt. Über das, was passiert ist, gibt es unterschiedliche Angaben. Auf einem Video, das in den sozialen Medien verbreitet wird, sieht man lautstarkes Gerangel zwischen palästinensischen und israelischen Zivilisten. Letztere sind zum Teil bewaffnet. Auch ein israelischer Soldat ist zu sehen. Es fallen Schüsse. Ein israelischer Siedler geht mit seiner Waffe im Anschlag auf einen Palästinenser zu. Der entreißt ihm die Waffe und erschießt ihn. Soldaten und Siedler eröffnen daraufhin das Feuer auf die Palästinenser. Am Ende sterben 5 Menschen. Die israelische Armee sprach von einer Gruppe Wanderer, die in der Gegend unterwegs gewesen seien. An dieser Darstellung kann man Zweifel haben, wenn man die Berichte von Palästinensern aus der Ortschaft Tell hört, wo der Vorfall passiert ist. Dort habe es zuvor Angriffe von Siedlern auf 2 Gebäude gegeben, heißt es. Palästinenser hätten sich gewehrt. So schildert Khaled Abed dem ARD-Studio Tel Aviv die aktuelle Lage. Die Besatzungstruppen sind im gesamten Gebiet verteilt und haben die Dorfeingänge abgeriegelt. Sie stellen Forderungen. Es sind Forderungen der Siedler, denn sie wollen die Leichen an sich bringen. Wir befinden uns derzeit im Krankenhaus, wo die Leichen liegen. Wir können sie jedoch nicht beisetzen. Würden wir uns ins Dorf begeben, würde die Armee die Leichen mit Gewalt beschlagnahmen. Außerdem ist Tell vollständig abgeriegelt und es gibt einen massiven Aufmarsch von Besatzungstruppen. Auch aus der Ortschaft Jet in der Nähe wurden danach Übergriffe von Siedlern gemeldet. Die israelische Armee hat zusätzliche Truppen in das Gebiet entsandt. Nablus, eine große Stadt und Ortschaften in der Umgebung wurden abgeriegelt. Man muss mit weiteren Racheaktionen rechnen, auch wenn man Bezalel Smotrich hört, Israels Finanzminister und zuständig für die Siedlungen. Diese Dörfer von Terroristen, aus denen immer wieder Terror herauskommt, sie müssen genauso aussehen wie die Flüchtlingslager in Nablus und Tulkarem. Die Bevölkerung muss von dort evakuiert werden zum eigenen Schutz und dann müssen diese Dörfer von der Terrorinfrastruktur und Terroristen Touristen gesäubert werden, um die Abschreckung und Sicherheit dort wiederherzustellen. Darüber hinaus werde ich vom Premierminister die Einrichtung einer neuen Siedlung verlangen. Terror ist in letzter Zeit allerdings überwiegend von jüdischen Siedlern ausgegangen. Fast täglich werden aus dem gesamten Westjordanland, das Israel völkerrechtswidrig besetzt, Gewaltakte gemeldet. 21 Palästinenser sind den Berichten zufolge seit Jahresbeginn dabei getötet worden. Israelische Sicherheitskräfte stehen oft daneben oder sind an den Taten beteiligt, die in aller Regel strafrechtlich nicht verfolgt werden. Israel Ganz, Chef des lokalen Regionalrats der Siedler, sagte heute, was für ihn aus dem Vorfall bei Nablus folgt. Wir sind entschlossen, nicht nachzugeben. Die Siedlungen in Samaria und ganz Israel, wir werden nur noch stärker. Wir werden hier noch mehr bauen. Wir werden niemals nachgeben. Wir haben die Erwartung an die Regierung, die Armeeführung, dass sie hier eine große Militäraktion durchführt. Es muss das Zeichen gesetzt werden, der Eigentümer, also Israel, rastet aus und diese Terrorwelle wird nicht toleriert. Die Zeichen stehen also auf Eskalation.
7: In den letzten Wochen, Monaten hat es im vom Israel besetzten Westjordanland zahlreiche terroristische Übergriffe radikaler Siedler gegeben. Darüber berichtete unser Korrespondent in Israel, Jan-Christoph Kitzler. Damit zurück nach Europa. Die Waldbrandsituation in Südeuropa spitzt sich derzeit weiter zu. Allein in Frankreich wurden bereits etwa 60.000 Menschen aus bei Touristen belegten Gegenden an der Atlantikküste in Sicherheit gebracht. Auch heute werden im Südwesten Frankreichs Temperaturen von über 35 Grad erwartet bei weiter anhaltenden Winden und extremer Trockenheit.
16: Am Freitagmorgen stand fest, die Halbinsel Cap Ferret an der Atlantikküste wird vollständig evakuiert. Über die Straße in Richtung Bordeaux und zum Teil mit Booten verlassen Touristen und Einwohner die Halbinsel. Im französischen Radio teilen sie ihre Eindrücke und Gefühle zwischen Schock und Verzweiflung. Entlang der D106 war das Feuer vielleicht 200 Meter vom Straßenrand entfernt. Es gab nur einen Zugang und solange der noch frei war, mussten da alle schnell durch. Man fragt sich, ob das nicht das Ende der Welt ist. Ich lasse meine Arbeit zurück, mein Haus, völlig unvorbereitet. Alles kann so schnell gehen. Wir sehen überall Rauch. Das sind beeindruckende Bilder, fast apokalyptisch. Insgesamt wurden bisher etwa 40.000 Menschen in Sicherheit gebracht. Das Feuer in der beliebten Ferienregion um das Bassin d'Arcachon war am Mittwoch ausgebrochen. Laut Innenminister Laurent Nunez hat der Brand bisher eine Fläche von rund 100 Quadratkilometern verwüstet. Ein Feuerwehrmann wurde verletzt, knapp 100 Häuser beschädigt oder sogar zerstört. Das Feuer sei bisher nicht unter Kontrolle und breite sich weiter aus, warnte der Innenminister bei einem Pressebriefing am Vormittag. Rund 50 Kilometer weiter südlich bei Biscarrosse kämpften die Einsatzkräfte gegen den nächsten Großbrand. Auch dort ist ein großes Feuer ausgebrochen mit einer ähnlichen Dynamik. Es breitet sich sehr schnell aus und ist schwer zu kontrollieren. 700 Feuerwehrleute sind dort im Einsatz, auch aus anderen Landesteilen. Die Wetterbedingungen sind sehr ungünstig. Wegen der anhaltenden Trockenheit sind Böden und Vegetation ausgedörrt, die Waldbrandgefahr umso höher. Die jüngsten Hitzewellen verschärfen dieses Phänomen. Im Kampf gegen die Waldbrände hat Frankreich darum gebeten, den europäischen Zivilschutzmechanismus zu aktivieren. Kroatien, Portugal, Tschechien und die Slowakei haben Löschflugzeuge und Helikopter zur Unterstützung geschickt. Er sei angesichts der Lage nicht besorgt, sondern entschlossen, so Innenminister Laurent Nunez am Vormittag. Was ihm dagegen Sorge bereite? Die zunehmende Erschöpfung der Einsatzkräfte, so der Innenminister.
7: Also keine Entspannung bei den Waldbränden in Frankreich. Von dort berichtete unsere Frankreich-Korrespondentin Caroline Düller.
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7: Manche Kindergartenkinder bei uns in Hessen sprechen zu Hause beispielsweise Italienisch, Türkisch oder Arabisch und lernen dann in den Kitas erst Deutsch. Für Kitas, in denen besonders viele Kids sind, die sprachliche Förderung brauchen, gibt es zurzeit das Programm Sprachkitas vom Hessischen Sozialministerium. Damit gibt's extra Geld für Fachkräfte, die bei der Sprachförderung beraten und unterstützen. Aber die Sprachkitas stehen vor dem Aus.
17: Ah, wie sah denn das denn aus? Farben lernen in der Kita am Zwingel, mit Hilfe von Gebärden. In der Kita in der Dillenburger Innenstadt werden Kinder aus 23 Nationen betreut. Einige kommen aus Haushalten, in denen kein Deutsch gesprochen wird. Das lernen sie hier bei Sprachförderkraft Valentina Wolf. Sie erinnert sich an ein Kind, was zuerst gar nicht sprechen wollte.
18: Als wir dann mit den Gebärden angefangen haben, kam es dann und hat an uns gezuppelt und hat uns dann die Gebärde für Toilette gezeigt. Und damit konnte es sich eigentlich hier in der Gruppe auch äußern, dass es zur Toilette musste. Oder sie hat dann immer die Gebärden benutzt, um mit uns dann zu kommunizieren. Und heute spricht sie auch und nutzt aber dabei immer noch die Gebärden. Also es war ihr Zugang zur Sprache.
17: Das Landesprogramm Sprachkitas, das auch die Dillenburger Kita fördert, läuft Ende des Jahres aus. Kita-Leiterin Eva Füg.
19: Ja, das bringt natürlich viel Unsicherheit mit sich, wie das jetzt weitergeht. Vor allem für unsere Kita ist die sprachliche Bildung von besonderer Bedeutung hier auch. Und daher fallen auch die zeitlichen Ressourcen weg, die für die Sprachförderung jetzt noch zur Verfügung stehen.
17: Zurzeit gibt es über 400 Sprachkitas in Hessen. Das sind Einrichtungen, in denen besonders viele Kinder betreut werden, die sprachlichen Förderbedarf haben. Dort arbeiten zusätzlich qualifizierte Sprachförderkräfte. Sie fördern die Kinder individuell, damit diese Deutsch lernen. Bezahlt durch das Förderprogramm, das bereits im Juni Thema im Landtag war. Dass das Förderprogramm nicht verlängert wird, steht fest. Neue Pläne zur Sprachförderung gibt es schon von SPD-Sozialministerin Heike Hofmann. Sie sollen im kommenden Jahr mit der Überarbeitung des Kinder- und Jugendgesetzbuches kommen.
20: Fakt ist, dass wir mit dem bisherigen Programm nur 7,5%

0: Schon angesprochen, sagt Sozialministerin Hofmann, es sei eine Frage der Gerechtigkeit.
1: Dass einzelne Fachkräfte, das sind etwas über 350, jetzt im System etwas anders einmünden, das gehört auch zur Wahrheit dazu. Aber die etwas über 350 Fachkräfte werden überwiegend im System bleiben, weil wir brauchen dringend Fachkräfte.
0: Auch Valentina Wolf aus Dillenburg wird weiterhin in der Kita am Zwingel arbeiten. Ab dem kommenden Jahr aber nur noch in normalen Gruppendiensten. Sie sagt, für Gebärden oder individuelle Sprachförderung hat sie dann keine Zeit mehr.
2: Die sogenannten Sprachkitas vom hessischen Sozialministerium stehen also vor dem Aus, soweit der Bericht unserer landespolitischen Korrespondentin Katinka Mumme.
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8: 17.29 Uhr. Opposition kritisiert Merz Vorgehen bei Kabinettsumbildung. EU schickt Löschflugzeuge in Waldbrandgebiete. Mehrere neue Fußballnationaltrainer in Europa. Das Wetter in der Nacht Abkühlung auf 16 bis 7 Grad und morgen sonnig 26 bis 32 Grad. Mein Name ist Christoph Haas. Weder professionell noch durchdacht, so hat die Opposition auf die schrittweisen Ankündigungen von Kanzler Merz zu seiner neuen Regierungsmannschaft reagiert. Denn Merz hatte nur einen Teil seiner Pläne präsentiert. Weitere Veränderungen würden folgen. Spekulationen zufolge will er auch Verkehrsminister Schnieder ersetzen. ARD-Berlin-Korrespondent Jan Zimmermann.
9: Am Morgen kündigte Merz an, die bisherige Gesundheitsministerin Nina Wagen ins Kanzleramt zu holen. Sie soll neue Kanzleramtsministerin werden. Bisher hatte Thorsten Frey das Amt inne. Er soll nach dem Rücktritt von Unionsfraktionschef Jens Spahn am kommenden Mittwoch zum neuen Vorsitzenden der CDU-CSU-Bundestagsfraktion gewählt werden. Neuer Gesundheitsminister wird der bisherige CDU-Generalsekretär Carsten Linnemann.
8: Im Süden Europas kämpfen die Feuerwehren weiter gegen Waldbrände. Die EU schickt jetzt zur Unterstützung mehrere Löschflugzeuge in die Waldbrandgebiete. Nach Angaben einer Sprecherin der EU-Kommission sind 4 Flugzeuge auf dem Weg nach Spanien und 3 nach Frankreich. Außerdem seien mehrere Hubschrauber unterwegs. Aus Brüssel, Niklas Fortmann.
10: Spanien und Frankreich hatten die Unterstützung über den EU-Hilfsmechanismus angefordert. Die Löschflugzeuge und Hubschrauber sind Teil der Rescue-EU-Flotte, die zusammen mit über 700 Feuerwehrleuten im Süden Europas bereitsteht, um Waldbrände schnell zu löschen. Insgesamt 22 Flugzeuge und 5 Helikopter gehören der Flotte an. Neben den Löschflugzeugen und Helikoptern werden die Feuerwehren in Frankreich und Spanien laut EU-Kommission außerdem mit Satellitenbildern versorgt, um die Löscharbeiten zu unterstützen.
8: Die EU-Kommission hat TikTok im Visier. Sie wirft der Social-Media-Plattform vor, gegen EU-Digitalregeln zu verstoßen und droht mit Strafzahlungen, wenn nicht nachgebessert wird. Knackpunkt sind die Standardeinstellungen von Benutzerkonten von Kindern und Jugendlichen. Laut EU-Kommission können die viel zu leicht auf öffentlich gestellt werden und dann kann jeder Nutzer die Inhalte sehen und auch mit den Minderjährigen in Kontakt treten. Die Ermittlungen nach einem Unfall mit 2 Toten im Frankfurter Osthafen im April sind eingestellt worden. Das hat die Staatsanwaltschaft Frankfurt mitgeteilt. HR-Reporterin Jutta Nieswand.
11: Nach Angaben der Staatsanwaltschaft gehen die Ermittler von einem tragischen Unfall aus. Das Auto hatte ein Schutzgitter durchbrochen, war ins Hafenbecken gestürzt und bis auf den Grund gesunken. 3 Insassen konnten sich selbst retten, 2 wurden von Tauchern der Feuerwehr aus dem Wagen geholt und verstarben später. Es handelte sich dabei um den 18-jährigen Fahrer und eine 17-jährige Beifahrerin. Die Ermittler gehen davon aus, dass der

0: Fahrer Fahrübungen im Bereich des Osthafens machen wollte, bei denen es zu dem Unfall kam. Das Auto war 1,5 Tonnen schwer und wurde daher nicht vom Schutzgitter aufgehalten.
1: Neustart in mehreren Fußballnationalmannschaften in Europa. Der DFB hat heute Jürgen Klopp als neuen Bundestrainer vorgestellt. In Belgien hat Marc van Bommel seinen Vertrag als neuer Nationalcoach unterschrieben. Und in Frankreich soll Zinedine Zidane am Dienstag vorgestellt werden. Italien muss dagegen umplanen. Pep Guardiola hat laut Medienberichten als neuer Trainer abgesagt. Das waren die Nachrichten. Das Wetter: bis zum Abend scheint überall die Sonne, dazu Höchstwerte zwischen 21 und 28 Grad. Kommende Nacht ist es meist klar, es kühlt ab auf 16 bis 7 Grad. Morgen wieder viel Sonnenschein und noch wärmer, bis 32 Grad. Und die weiteren Aussichten: am Sonntag erst sonnig, dann ein paar Schauer bis 30 Grad. Und am Montag gerade andersrum, erst einzelne Schauer, später dann trocken, bei höchstens 27 Grad. Die Zeit 17.33 Uhr.
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1: Vorsicht auf der A5 Frankfurt-Kassel. Zwischen Nordwestkreuz Frankfurt und Bad Homburger Kreuz liegen Metallteile auf der rechten Spur. A5 Karlsruhe-Heidelberg. Zwischen Kronau und Waldorf-Wiesloch 4 Kilometer Stau. A5 Kassel-Frankfurt. Zwischen Umtal-Dreieck und Homberg oben 3 Kilometer Stau. Da hat es einen Unfall auf der linken und der mittleren Spur gegeben. A7 Würzburg-Fulda, zwischen Bad Brückenau-Wildflecken und Bad Brückenau-Volkers 3 Kilometer Stau. A7 Fulda-Würzburg, zwischen Fulda-Dreieck und Bad Brückenau-Volkers 5 Kilometer Stau und stockender Verkehr.
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3: Wieder einen schönen guten Abend. Alles neu macht der Mai. In diesem Fall ist es nicht der Mai, sondern der Juli und das auch noch mitten in der Sommerpause. Bundeskanzler Friedrich Merz baut sein Regierungsteam um. Die bisherige Gesundheitsministerin Nina Warken leitet künftig das Kanzleramt. Dieser Posten wird vakant, wenn der CDU-Politiker Thorsten Frey an die Spitze der Unionsfraktion wiederum wechselt. Neuer Bundesgesundheitsminister wird der bisherige CDU-Generalsekretär Carsten Linnemann. Und außerdem holt sich Friedrich Merz den CDU-Abgeordneten Philipp Amthor als Bund-Länder-Koordinator mit ins Kanzleramt. Frank Eichmann ist unser ARD-Hauptstadtkorrespondent. Mit ihm habe ich am Nachmittag darüber gesprochen. Ja, wie sehr überrascht war man an diesem Freitag von der Umbesetzung, die Merz jetzt vornimmt?
4: Naja, dass es passiert, war klar, als gestern Abend die Einladung kam zur Pressekonferenz heute früh um 9. Und auch die drei Namen, die Sie genannt haben, die sind ja bekannt gewesen. Leider muss man aus Merz-Perspektive sagen, alle durchgestochen. Wie es dann aber passierte, das war ja ein mittelschwerer Kommunikationsunfall und das war überraschend. Niemand hat doch Merz gezwungen, dass das heute am Freitag passieren muss, genau heute. Und wie unbehaglich er sich gefühlt hat mit dieser Entscheidung, das wurde klar. Und zwar 12 Minuten nach Beginn der Pressekonferenz. Da ist er dann mit seinen drei Umbesetzungen einfach aus dem Sommergarten des Kanzleramts gegangen, ohne auch nur eine Frage von uns Journalisten zuzulassen, weil er wusste, diese Frage wird wohl heikel.
3: Wie wird das denn jetzt eingeschätzt? Ist das so etwas wie ein Befreiungsschlag nach dem Abgang von Jens Spahn?
4: Hätte es sein können, war aber der missglückte Versuch. Und zwar deshalb, weil er ja auch Verkehrsminister Schnieder auswechseln wollte. Das hat er ihm wohl gestern Abend per SMS mitgeteilt. Aber dann hat die auserkorene Nachbesetzung heute früh überraschend zurückgezogen. Und dieses Thema, das hat dann alles überlagert. Und dann gab es noch eine Personalie, als ich dort saß im Sommergarten des Kanzleramtes. Ich musste immer auf den künftigen Gesundheitsminister Linnemann schauen. Und der wirkte, man kann es echt nicht anders sagen, extrem unglücklich da zu sein. Er wirkte so, als wenn es ihm wirklich schwerfällt, dieses Ministeramt übernehmen zu müssen. Also ein Befreiungsschlag würde denn doch anders aussehen. Zumal es ja jetzt noch einen zweiten Befreiungsschlag geben muss. Die Personalie des Bundesverkehrsministers muss ja irgendwie geklärt werden.
3: Genau, Patrick Schnieder, der soll ja gehen. Und der Wunschkandidat Fritz Günzler, der hat ja abgesagt. Erleben wir jetzt sowas wie so ein neues Chaos im Kabinettskarussell offenbar?
4: Kann man nicht anders sagen. Und selbst verschuldet, das hätte ja alles in Ruhe angegangen werden sollen. Die gute Nachricht, die man Merz zumindest zugutehalten kann, er hat schnell reagiert vor einer Woche. Nicht mal am Samstag ist ja Jens Spahn zurückgetreten, hat das alles ins Rollen gebracht. Aber wie es dann passiert ist, das ist tatsächlich etwas, da haben wir alle hier sehr viele Fragezeichen. Gut sieht das wirklich nicht aus, planvoll sieht es auch nicht aus. Und das, obwohl Merz ja gesagt hat heute, wir gehen in den Herbst der Reform und das Personal ist sehr gut. Naja, also da muss tatsächlich etwas passieren, wird es auch, denn am Mittwoch spätestens geht's weiter. Da sollen die Minister ins Amt eingeführt werden und dann wird es auch die neue Personalie geben, die Linnemann nachfolgt als CDU-Generalsekretär.
3: Schauen wir noch ein bisschen auf die Personalien. Die bisherige Gesundheitsministerin Nina Wagen leitet künftig das Kanzleramt. Wie gut ist denn die Beziehung zwischen den beiden? Was ist da bisher bekannt?
4: Naja, er hat sie sehr gelobt, insbesondere als durchsetzungsstark und gerade weil er ja sehr unglücklich war mit ihrem Vorgänger Thorsten Frey, zeigt uns das, es ging hier nicht in erster Linie darum, erstmals in der Geschichte eine Frau in das Amt zu bringen, sondern eben jemanden zu haben, auf den man vertrauen kann, der wirklich durchsetzen kann, was uns in diesem Herbst bevorsteht. Ab September, da müssen ja die verkündeten Reformen als Gesetzentwürfe ins Parlament möglichst vollständig dort durch. Da braucht man jemanden mit Biss, der das kann. Und das traut Merz Wagen ganz offensichtlich zu.
3: Friedrich Merz holt ja auch den CDU-Abgeordneten Philipp Amthor als Bund-Länder-Koordinator ins Kanzleramt. Welche Rolle könnte Amthor hier künftig spielen? Warum gerade er?
4: Auch da hat man sich heute früh gefragt, warum eigentlich? Denn es gab viel, viel Lob für Vorgänger Meister, aber hinter den Kulissen dann doch Kritik, insbesondere in den Landesregierungen von Nord bis Süd über die nicht so gute Zusammenarbeit mit dem Bund, mit dem Kanzleramt. Und da soll Amthor ran, der ist ja ein Kommunikator mit seinen 33 Jahren, talentierter Politiker, außerdem Jurist, hat sich gut eingearbeitet. Also da traut ihm Merz ganz offensichtlich zu, hier einen echten Schub zu bringen.
3: Bundeskanzler Friedrich Merz baut sein Regierungsteam um. Darüber gesprochen habe ich mit unserem ARD-Hauptstadtkorrespondenten Frank Eichmann.
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3: Um Druck auf andere Staaten auszuüben, droht US-Präsident Donald Trump ja gern mit neuen Zöllen. Nachdem die alte Zollregelung durch ein Verfassungsgerichtsurteil ausgelaufen war, erhebt die US-Regierung jetzt neue Zölle gegen 60 Handelspartner wegen angeblich unzureichendem Vorgehen gegen Zwangsarbeit. Auch die Europäische Union wird mit einem Zollsatz von 10% belegt. Zwar ist Brüssel nicht einverstanden mit den Vorwürfen, doch probt es keinen Aufstand. Nämlich der neue Zollsatz, der steht im Einklang mit dem Deal, den man vor fast einem guten Jahr in Schottland mit US-Präsident Donald Trump geschlossen hat.
5: Der Freitag, 24. Juli, war mit Spannung erwartet worden. Die alten US-Zölle liefen wegen eines Urteils des Verfassungsgerichts aus. Wie würde Donald Trump, für den das Wort Zoll eines der schönsten auf der ganzen Welt ist, nun reagieren? Natürlich mit neuen Zöllen. Gegen rund 60 internationale Handelspartner. Unter anderem die Europäische Union. Begründung: Diese Partner würden zu wenig gegen Zwangsarbeit unternehmen. EU-Außenbeauftragte Kaya Kallas, gerade in der philippinischen Hauptstadt Manila, ist erstaunt. Wenn man unser Arbeitsrecht mit dem der Vereinigten Staaten vergleicht, ich meine, wir haben bezahlten Urlaub und sehr gute Arbeitsbedingungen, dann ist das nicht wirklich stichhaltig.
6: It's not really grounded.
5: 10%, so hoch ist nun der Zollsatz für die EU, für China 12,5%. Doch Kaya Kallas scheint mit ihrer Position relativ allein in der EU zu sein. Natürlich treffe Trumps Vorwurf, die EU würde sich nicht genug gegen Zwangsarbeit einsetzen, nicht zu, sagt Kommissionssprecherin Paula Pino. Aber mit dieser neuen Zollregelung werden alle EU-Exporte entweder von geringeren oder gleichbleibenden Zollsätzen wie im Rahmen des EU-US-Abkommens und der Zollobergrenze von 15% profitieren.
6: And the 15% tariff ceiling.
5: Denn die EU hat vor knapp einem Jahr einen Deal mit den USA geschlossen, der nach übereinstimmender Ansicht sehr zum Vorteil für die USA ist. Während für viele US-Importe in die EU die Zölle wegfallen, gelten für europäische Güter, die in die Vereinigten Staaten exportiert werden, wesentlich höhere Zölle als früher. EU und USA einigten sich auf eine Zollobergrenze von 15%, mit Ausnahme von Stahl, Aluminium und Kupfer. Nun könnten nach der neuen Zollregelung einige Produkte, für die früher mehr Zoll verlangt wurde, nur noch 10% an der US-Grenze erhoben werden. Auch wenn die Begründung aus Sicht vieler Europäer lachhaft ist, unterm Strich könnte die neue Regelung für viele Unternehmen günstiger sein. Die grünen Europaabgeordnete Anna Cavazzini warnt vor zu viel Optimismus. Denn noch immer untersuchen die USA einige Wirtschaftsbereiche und prüfen höhere Zölle. Zum Beispiel für Medikamente.
7: Es zeigt mal wieder, dass es gut war, dass sich das Europäische Parlament durchgesetzt hat mit einem Auslaufsdatum für den Thornberry Deal, für diesen Handelsdeal mit den USA, damit wir mit einer zukünftigen neuen Regierung wieder neu starten können.
5: Das sieht auch der SPD-Abgeordnete Bernd Lange so. Der war gerade in Washington und erlebte die US-Seite sehr konstruktiv. Aber die neueste Strafe, die die EU-Kommission gegen Google erhoben hat, sei bei den US-Partnern nicht so gut angekommen. Und Donald Trump hat im vergangenen Jahr immer wieder bewiesen, dass er bereit zu Kurzschlusshandlungen ist. Trump, die EU und die Zölle. Ein ewiges Hin und Her.
3: Ja, kaum Reaktion auf die neuen Zölle aus den USA für die Europäische Union. Aus Brüssel berichtete Jean-Marie Macron. Damit zurück nach Fußball-Deutschland. Ein breites Grinsen, ein lockerer Auftritt. Jürgen Klopp ist der neue Bundestrainer.
8: Und ich lade euch alle ein. Ja? Ich hab Bock. Wenn ihr es auch habt, los geht's.
3: Ja, los geht's. Das hat er vor einigen Stunden am DFB-Campus in Frankfurt bei seiner Vorstellung gesagt. Unser hr-Sportreporter Tim Brockmeier war ebenfalls dabei. Tim, was war das denn für eine Einladung von ihm? Also auf was darf sich Fußball-Deutschland künftig freuen?
9: Also er hat mehrfach die Fußballfans vor allen Dingen in Deutschland angesprochen und hat gesagt, wenn ihr Bock habt auf diesen Weg mit uns gemeinsam in Richtung einer irgendwann sportlich erfolgreichen Zukunft, dann seid ihr herzlich eingeladen. Ich mache das für euch, ich mache das für den deutschen Fußball, aber gleichzeitig hat er auch gesagt, bisschen Geduld bitte, nicht eine zu hohe Erwartungshaltung. Wir werden jetzt nicht schon am 24.09., also wenn dann gleich das nächste Länderspiel ansteht, sein erstes dann für Jürgen Klopp, sehen, das ist jetzt der Jürgen Klopp Heavy-Metal-Fußball, wie er ihn immer selbst bezeichnet, sondern das wird eben Zeit brauchen. Also er hat alle eingeladen, mitzumachen, er hat alle eingeladen, ihm die Chance zu geben, er hat allen gesagt, ich werde das hinbekommen, aber nicht von heute auf morgen.
3: Nach der WM mit dem frühen Aus für Deutschland war die Enttäuschung bei den Fans ja ziemlich groß. Wie will er das jetzt alles anpacken?
9: Ah, es ist ein ziemlich großes Paket, das er da anpacken will. Also das geht jetzt nicht einfach nur darum, dass die A-Nationalmannschaft anderen und besseren und erfolgreicheren Fußball spielen soll, sondern er hat gesagt, wir wollen den DFB insgesamt in Sachen Nationalmannschaften in eine Zukunft führen. Das heißt, er bringt auch ein ziemlich großes Mitarbeiterpaket mit, das für diese Veränderung sorgen soll. Also neben drei Co-Trainern, seinen eigenen Berater, der als Berater jetzt dann auch für den DFB tätig sein wird, ausschließlich. Da geht es um Entwicklung, Kommunikation, Perspektive der Nationalmannschaft und dann ab 1.1.27 kommt ja auch Per Mertesacker, das wurde heute auch verkündet, als neuer Geschäftsführer Sport zum DFB. Der hat eine riesige Expertise in Sachen Nachwuchsförderung, in Sachen Nachwuchsentwicklung, Nachwuchsscouting. Also darum wird es auch gehen. Man will ganz neue Leitplanken basteln für die Nationalmannschaften runter bis in den U-Bereich, damit am Ende in der Spitze oben in den A-Nationalmannschaft ganz viel Erfolg und sehr, sehr viele gute Kicker ankommen.
3: Jürgen Klopp war noch bei Red Bull angestellt. Damit er jetzt Bundestrainer werden konnte, musste er aus diesem Vertrag herausgelöst werden. Dafür zahlt der DFB 1 Million Euro als Spende an die Red Bull Stiftung Wings of Life. Das klingt ein bisschen ungewöhnlich. Was hat es damit auf sich?
9: Naja, im Grunde, dass man Jürgen Klopp aus diesem Vertrag irgendwie rausbekommen musste. Es gab keine Ausstiegsklausel, dass RB gesagt hat, wir lassen ihn schon ziehen, aber jetzt vielleicht nicht so komplett ohne einen Vorteil davon zu haben. Und dann einigte man sich eben auf diese Spende. Das ist auch leichter vermittelbar natürlich für den DFB, als wenn man irgendeine Ablöse an einen Milliardenkonzern wie Red Bull überwiesen hätte. Also eine Spende für einen guten Zweck, den kann der DFB dann im Zweifel auch noch steuerlich absetzen, plus drei Länderspiele in den nächsten 4 Jahren in der RB Arena in Leipzig. Das sind auch mehr, als die vielleicht sonst bekommen hätten, um sich eben erkenntlich zu zeigen dafür, dass RB dann doch relativ geräuschlos und einfach Jürgen Klopp aus diesem Vertrag entlassen hat. Für RB natürlich auch keine unwichtige Nebenrolle. Der Konzern wird ja im deutschen Fußball von den deutschen Fußballfans jetzt nicht immer positiv gesehen, dass man sich auch jetzt so ein bisschen hinstellen kann als die, die den großen Heilsbringer freigegeben haben, den Sehnsuchtskandidaten abgegeben haben an den DFB.
3: Im September geht es ja schon wieder weiter. Was sind jetzt so die ersten Schritte? Also wie kommt er ins Handeln als Bundestrainer?
9: Erstmal hat er gefragt, ob er hier einen Parkplatz hat und auch irgendwann einen Login für den DFB-Computer bekommt, damit er hier im Büro arbeiten kann. Er wohnt ja in Wiesbaden, also nicht weit weg, könnte theoretisch sogar die S8 nehmen, die S-Bahn. Also offiziell beginnt der Vertrag nämlich erst ab 15.8. Dann hat er hoffentlich auch seinen Computer-Login. Naja, dann wird es darum gehen, vor allen Dingen mal Kontakt aufzunehmen mit bisherigen Nationalspielern, denen zu sagen, mit wem er noch plant, mit wem vielleicht nicht mehr, was er von ihnen erwartet und mit zukünftigen Nationalspielern. Er hat gesagt, er hat sich umgeguckt, er hat überlegt, wer könnte was sein, hat am Ende 57 Namen auf der Liste und er sagte, da sind ein paar Spieler dabei, die sich jetzt vielleicht noch gar nicht erträumen können, dass sie irgendwann mal im DFB-Trikot stecken werden. Also da wird er schon einiges probieren. Er wird dann eben im September diese Mannschaft zusammen haben und muss die Zeit nutzen. Das ist eben dann anders als im Verein, diese wenige Zeit, um dieser Mannschaft schnellstmöglich seine Idee vom Fußball zu vermitteln und da eine Einheit zu formen, die dann am Ende erfolgreich ist.
3: Tim, du bist ja schon seit Ewigkeiten Sportreporter. Deine persönliche Einschätzung. Was traust du ihm als neuem Bundestrainer zu?
9: Also ich habe das jetzt heute schon mehrfach gesagt, ich saß ziemlich exakt vor drei Jahren hier, da war der erste Aufschlag von Julian Nagelsmann und alle waren total euphorisch, dieser junge, dieser eloquente, dieser frische Typ mit dieser Energie, der führt den deutschen Fußball jetzt in eine neue, in eine andere Zukunft, der wird richtig guten Fußball spielen lassen, ja und jetzt sind wir bei Bundestrainer Nummer 13, bei Jürgen Klopp, 3 Jahre später. Das ist gerade so eine ähnliche Situation, ich traue das Jürgen Klopp auch zu, genauso wie ich Julian Nagelsmann damals zugetraut habe, der hat die Qualität, der hat natürlich die Erfolge gefeiert, aber es ist eben dieser Transfer von Vereinstrainer zu Bundestrainer. Du hast eine Mannschaft nicht jeden Tag, du hast nicht die Möglichkeit auf dem Transfermarkt dir irgendeinen Spieler zu kaufen, den du brauchst, sondern du hast nur wenige Zeit mit dem Team und hast eben nur die Spieler, die du hast und die musst du dahin bringen, dass sie den Fußball spielen, den du haben möchtest, der erfolgreich ist. Und das zu schaffen ist schwierig. Klopp kann es schaffen, aber es wird kein leichter Weg.
3: Sagt HR-Sportreporter Tim Brockmeier. Er war beim DFB-Campus in Frankfurt für uns heute, wo heute ein Stein ins Rollen gekommen ist. Denn Jürgen Klopp ist nun offiziell neuer Bundestrainer.
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3: Wegen der schweren Waldbrände an der französischen Atlantikküste müssen weitere Menschen in Sicherheit gebracht werden. Das Innenministerium dort spricht inzwischen von insgesamt etwa fast 60.000 Anwohnern und Touristen rund um Bordeaux. Auch in Spanien ist bei den Waldbränden keine Entspannung in Sicht. Die Regierung hat den nationalen Notstand inzwischen ausgerufen. Das Innenministerium dort teilte mit, das sei wegen des gleichzeitigen Ausbruchs mehrerer Feuer und auch der widrigen Wetterbedingungen entschieden worden. Besonders betroffen ist die Region um die Hauptstadt Madrid. Dort mussten mehr als 10.000 Menschen ihre Häuser verlassen. Hitze und starke Winde erschweren dort die Löscharbeiten.
10: Die schlimmsten Befürchtungen sind eingetreten. In der Nähe der Hauptstadt Madrid schließen sich mehrere Feuer zu einer einzigen Feuerfront zusammen. Darüber informiert ein Regierungssprecher am Freitagmittag. Im Moment ist das Feuer nicht unter Kontrolle. 2 Brände stehen kurz davor, sich zu vereinen und zu einem einzigen Feuer zu werden, das sich in Richtung Navas del Rey ausbreitet. Der Ort Navas del Rey liegt rund 50 Kilometer südwestlich von Madrid. Rings um die Hauptstadt mussten bis zum Morgen bereits mehr als 10.000 Menschen ihre Häuser verlassen. Im kleinen Ort Chapinería sind mehr als 150 untergekommen, viele von ihnen Senioren. Geschlafen haben sie auf dem Boden einer Turnhalle. Viele sind verzweifelt. Anwohner Joaquín Espinosa. Überall war Rauch und Feuer. Ich hatte Angst. Die Leute waren nervös. Die alten Menschen liefen durcheinander, einer nach dem anderen. Das tut einem im Herzen weh. Sie und viele andere müssen nun erneut evakuiert werden. Derweil kämpfen hunderte Feuerwehrleute gegen die Flammen. In der Nacht zu Freitag hat das Innenministerium in der Region der Hauptstadt Madrid und in der nahegelegenen Provinz Ávila den Notstand ausgerufen. Erstmals überhaupt wegen Waldbränden. Dadurch kann der Staat mehr Mittel und Gelder im Kampf gegen die Flammen mobilisieren. Unter anderem werden die Einsätze nun durch die Katastrophenschutzeinheit des spanischen Militärs UME geleitet. Sorgen machen den Einsatzkräften die Wetterbedingungen. Starke Winde machen die Löscharbeiten schwierig. Es sei ein kritischer Tag, so Innenminister Fernando Grande Malasca.
11: Las situaciones meteorológicas son adversas, con lo cual optimistas no podemos serlo.
10: Die Wetterbedingungen sind sehr schwierig. Wir versuchen optimistisch zu sein und stellen alle nötigen Einsatzkräfte zur Verfügung, um diesem Notfall zu begegnen. Wir planen für alle Szenarien, die positiven und die negativen.
12: los más positivos, pero desgraciadamente también lo que corresponde es planificar aquellos escenarios que puedan ser más complejos o que nos puedan generar una mayor complejidad.
10: Spaniens Regierungschef Pedro Sánchez bezeichnete die Lage als dramatisch. Spanien hat über den Katastrophenschutzmechanismus der EU 4 Löschflugzeuge zur Bekämpfung der Brände angefordert. Griechenland habe bereits zugestimmt, 2 Löschflugzeuge zu entsenden. Hoffnung geben die Wettervorhersagen. Für die Nacht und vor allem für Samstag werden sinkende Temperaturen, steigende Luftfeuchtigkeit und ein Windwechsel erwartet.
3: In Spanien ist bei den Waldbränden also auch weiter keine Entspannung in Sicht, soweit der Bericht unserer Korrespondentin aus Madrid, Anna Mund. Damit zurück nach Deutschland. Im Dezember 2025 hatte die Bundesregierung die Aufnahmeerklärung für Afghanen, die in ihrem Heimatland gefährdet sind, pauschal für erloschen erklärt. Eine dagegen gerichtete Verfassungsbeschwerde hatte nun in Karlsruhe allerdings Erfolg. Das bedeutet aber nicht, dass Betroffene jetzt in jedem Fall einen Anspruch auf Aufnahme in Deutschland haben. Max Bauer hat sich darüber ein paar Gedanken gemacht.
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13: Ungültig und erloschen. Das seien die vielen Aufnahmeerklärungen zugunsten von Afghaninnen und Afghanen, erklärte die schwarz-rote Bundesregierung im Dezember 2025. Diese pauschale Absage an das Schutzgesuch von Menschen, die auf Deutschland vertraut haben, ist allerdings willkürlich und deshalb verfassungswidrig, sagt nun das Bundesverfassungsgericht. Und auch wenn die Bundesregierung frei entscheiden darf, wen sie freiwillig aufnimmt und wen nicht, im Rechtsstaat ist frei niemals völlig frei. Starke Worte aus Karlsruhe. Sie klingen so, als ob sich die Menschen, die in Pakistan festsitzen und denen täglich die Gefahr droht, wieder den Taliban in die Hände zu fallen, ganz auf das Bundesverfassungsgericht verlassen können. Doch leider ist das nicht so. Leider hat die schutzsuchende Afghanin mit ihren 2 Kindern einen juristischen Erfolg errungen, der keiner ist. Karlsruhe sagt zwar, dass jeder Einzelfall geprüft werden muss, wenn Aufnahmezusagen für Menschen aus Afghanistan zurückgenommen werden, aber das ist es dann auch schon. Die gerichtliche Kontrolle, wie die Bundesregierung im Einzelfall entscheidet, ob die Aufnahmezusage gilt oder nicht, wird im Grunde aufgegeben. Die Bundesregierung wird durch das Verfassungsgericht nicht gehindert, im großen Stil das Wort, das man den Menschen in Afghanistan gegeben hat, zu brechen. Diese Menschen haben sich eingesetzt, haben sich in Lebensgefahr gebracht mit ihrer Arbeit für westliche Werte und, das muss man auch sagen, für knallharte westliche Interessen. Die Bundesregierung hat viele Tausende aufgenommen, umso zynischer ist es, dass sie jetzt einige Hunderte, die noch in Pakistan festsitzen, im wahrsten Sinne des Wortes sitzen lässt. Karlsruhe lässt das jetzt weitgehend durchgehen. Dabei gibt es ernstzunehmende juristische Argumente, die dafür sprechen, dass die wartenden Afghanen einen Anspruch haben, in Deutschland Schutz zu bekommen. Ein wesentliches Argument ist, Deutschland hat nicht nur erklärt, diese Menschen aufzunehmen und ihnen Schutz zu gewähren, Deutschland ist durch den jahrzehntelangen Afghanistan-Einsatz auch mitverantwortlich für die Lage, wie sie dort jetzt ist. Der deutsche Staat hat von den Ideen und der Arbeit von engagierten Menschen profitiert, wie von der Klägerin, die sich in Afghanistan jahrelang für Frauenrechte eingesetzt hat. Diese Menschen haben etwas geleistet und darauf vertraut, dass es dafür eine Gegenleistung gibt, wenn es hart auf hart kommt. Deutschland hat in Afghanistan die politische Wirklichkeit mitgeprägt. Menschen sind jetzt im Visier der Taliban, weil sie Deutschland dabei unterstützt haben. Diese spezielle Konstellation kann eine Schutzpflicht begründen, kann den deutschen Staat auch für die Menschenrechte von Menschen im Ausland verantwortlich machen. Die Grundrechte müssen den deutschen Staat dazu verpflichten, sein Wort zu halten, wenn das Worthalten zu einer Frage von Leben und Tod wird. Deutschland hat einen konservativen Bundeskanzler und einen konservativen Innenminister, die von der konservativen Tugend, sein Wort zu halten, selbst nicht mehr so viel halten. Das Verfassungsgericht hätte juristisch einen Weg finden müssen für ein klares Signal, dass das so nicht geht. Das große Wort von den Menschenrechten, es ist nichts wert, wenn es für die Menschen in Afghanistan nicht gilt, die sich mit ihrem Leben für Menschenrechte einsetzen. Diese Menschen mögen aus heimischer Perspektive weit weg sein. Wenn Deutschland ihnen gegenüber sein Wort nicht hält, verletzt es die grundlegenden Rechtswerte, die uns ganz nah sind.
3: Im Streit über das Aufnahmeprogramm für Menschen aus Afghanistan gibt es jetzt eine juristische Klarstellung. Das Verfassungsgericht hat entschieden, dass das Bundesinnenministerium nicht die Visa für Menschen, die in dem Programm registriert sind, pauschal widerrufen darf. Aus Karlsruhe war das die Meinung von Max Bauer.
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3: Kickers Offenbach feiert Geburtstag. Stolze 125 Jahre alt wird der Verein. Die Handballabteilung hat eine ziemlich lange Tradition. Die Cheerleader sind Weltklasse. Geprägt hat den Verein aber natürlich ganz klar der Fußball. Daniel Hör hat den Film Träume, Kult, Skandale produziert. Vorab nimmt er uns schon einmal mit auf eine Entdeckungsreise zum Mythos Kickers Offenbach.
14: Wenn am 8. August die neue Saison in der Regionalliga Südwest startet, werden sich wieder mehrere tausend Fans im Stadion am Biberer Berg versammeln. Sie kommen jedes Jahr trotz der zuletzt sportlichen Misere, denn in Offenbach geht es nicht nur um Erfolge, es geht um mehr.
15: Wir sind wirklich wie so eine Großfamilie, nicht mehr ganz so stark wie früher, aber es ist noch so.
14: Das sagt Ehrenrepräsentantin Barbara Klein. Zu den Kickers kam die 85-Jährige in den 70ern über ihren Mann, den 2010 verstorbenen Ehrenpräsidenten Waldemar Klein. Der steht für den Verein wie vielleicht kein zweiter, sagt Podcaster und OFC-Fan Marco Stuker.
16: Ich habe das große Glück gehabt, dass ich Waldemar Klein mal sehen durfte. War damals noch ein bisschen jünger und habe ihn natürlich erstmal gesiezt, Herr Klein. Und er legte mir so den Arm auf die Schulter und sagt so, nee, Waldemar, hier beim OFC sind wir alles Freunde. Deswegen bin ich für dich Waldemar.
14: Kickers Offenbach ist Familie, stiftet Identität. Wer einmal mit dem Virus OFC, so sagt es Barbara Klein in unserem Gespräch immer wieder, infiziert ist, wird es nicht mehr los.
17: Mein ganzes Leben, soweit ich mich zurückerinnern kann, dreht sich um Kickers Offenbach.
14: Das war Sascha Korb, noch so einer, der infiziert ist. In Offenbach geboren, beim OFC Jugendspieler, dann Profi, jetzt Scout. Er hat einen der bittersten Momente der jüngeren Geschichte als Spieler miterlebt, als man 2015 in der Relegation denkbar knapp den Aufstieg in die dritte Liga verpasste.
17: Mir hat's den Boden unter den Füßen weggerissen. Ich war wirklich 5, 6 Nächte. Ich war nur unterwegs.
14: Vielleicht kein hessischer Verein hat so viele Rückschläge in seiner Historie hinnehmen müssen. 2 Zwangsabstiege, Nichtberücksichtigung bei der Bundesliga-Gründung, Aufklärungsort des größten Bundesliga-Betrugsskandals. Ganz ehrlich, denkt man an die Kickers, denkt man oft an diese Geschichten. Dabei ist es auch die Geschichte eines gefallenen Riesen, die fasziniert. Immerhin waren die Kickers mal Pokalsieger. In den 50ern stand man sogar 2-mal im Finale um die deutsche Meisterschaft. Der OFC, ein Top-Team.
18: Kickers waren in den 50er Jahren mit das Beste, was in Deutschland da war. Das ist, wenn man das heute vergleichen würde, kannst du Borussia Dortmund nennen, ja?
14: So Podcaster Sebastian Kraus, dessen Großonkel 1959 im Finale gegen die Eintracht sogar ein Tor erzielte.
19: Berti Kraus.
14: Es sind die Geschichte, aber auch die Mentalität der Menschen, die sie auch am 8. August wieder ins Stadion treiben. Der Mythos des gefallenen Riesen, des Stehaufmännchens Kickers Offenbach. Irgendwie würde man sich wünschen, dass dieses Jahr ihre Hoffnungen auf einen Aufstieg erfüllt werden. Es würde passen zum 125. Geburtstag.
3: Ja, und Daniel Hör hat den Film Träume, Kult, Skandale produziert. Der ist ab heute in der ARD-Mediathek zu sehen und linear im Fernsehen dann am Mittwoch, und zwar um 22 Uhr im HR-Fernsehen.

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1: 18 Uhr. Opposition übt Kritik an Merz' Kabinettsumbildung. EU schickt Löschflugzeuge in Waldbrandgebiete. Mehrere neue Fußballnationaltrainer in Europa. Das Wetter: in der Nacht Abkühlung auf 16 bis 7 Grad und morgen sonnig bis 32 Grad. Mein Name ist Christoph Haas. Kritik an Kanzler Merz wegen der Regierungsumbildung. Nach dem Rücktritt von Unionsfraktionschef Spahn hat Merz heute gesagt, dass Gesundheitsministerin Waken neue Kanzleramtschefin wird. Der bisherige CDU-Generalsekretär Lindemann übernimmt ihr Amt. Weitere Veränderungen sollen folgen. Die Opposition nennt diese schrittweisen Ankündigungen unprofessionell und nicht durchdacht. ARD-Hauptstadtkorrespondent Jan Zimmermann.
2: Schlecht vorbereitet, wenig vorausschauend und hektisch bewerten die Grünen das Vorgehen des Kanzlers. Fraktionsvorsitzende Hasselmann wirft Merz auf ARD-Anfrage Planungslosigkeit und chaotisches Krisenmanagement vor. AfD-Fraktionschefin Weidel schrieb auf Social Media, statt einem großen Wurf produziere der Kanzler noch mehr Chaos. Linken Fraktionschef Pellmann sagte der ARD, auch das neue Personal mache keine Hoffnung darauf, explodierende Preise und die Wirtschaftskrise in den Griff zu kriegen.
1: Die EU schickt mehrere Löschflugzeuge in die Waldbrandgebiete in Südeuropa. Das hat eine Sprecherin der EU-Kommission mitgeteilt. 4 Flugzeuge seien auf dem Weg nach Spanien und 3 nach Frankreich. Außerdem mehrere Hubschrauber. Sie sollen die Feuerwehren im Kampf gegen die Waldbrände unterstützen. Beide Länder hatten die EU vorher um Hilfe gebeten. Etwa 6.000 Seeleute sitzen wegen des Iran-Kriegs in der gesperrten Straße von Hormus auf ihren Schiffen fest. UN-Menschenrechtshochkommissar Türk fordert jetzt von den Schiffseignern, sie in Sicherheit zu bringen. ARD-Korrespondentin Katrin Hondl.
3: Mindestens 9 Schiffe mit 93 Menschen an Bord sind nach UN-Informationen von ihren Eignern komplett im Stich gelassen worden. Ohne Wasser, Nahrung, medizinische Versorgung und sogar ohne Lohnzahlungen für die Seeleute. Die Menschen müssten allein klarkommen, isoliert und gefangen inmitten der militärischen Auseinandersetzungen. Mindestens 17 Seeleute seien bereits getötet worden seit Ende Februar, als die Angriffe Israels und der USA auf den Iran begonnen haben.
1: In Schwalmstadt haben am Nachmittag etwa 300 Menschen gegen das Aus für die Geburtshilfe am Asklepios-Klinikum demonstriert. Der Betreiber hatte mitgeteilt, dass der Betrieb zum Ende des Jahres eingestellt wird. HR-Reporterin Sina Philips.
4: Sichere Geburt statt langer Fahrt oder Gebären ohne Kilometergeld. Das stand unter anderem auf den Plakaten, die die Demonstrierenden zur Kundgebung vor der Klinik mitgebracht hatten. Laut Polizei verlief alles friedlich. Auch der Bürgermeister hatte in einem Statement diese Woche die Schließung kritisiert. Er sieht darin ein fatales Signal an die Menschen in der Region. Asklepios begründet den Schritt mit der Krankenhausreform. Die höheren Anforderungen, die an die Geburtshilfe gestellt werden, seien ausschlaggebend für die Entscheidung gewesen.
1: Neustart in mehreren Fußballnationalmannschaften in Europa. Der DFB hat heute Jürgen Klopp als neuen Bundestrainer vorgestellt. In Belgien hat Marc van Bommel seinen Vertrag als neuer Nationalcoach unterschrieben. Und in Frankreich soll Zinedine Zidane am Dienstag vorgestellt werden. Bei der Tour de France hat der Gesamtführende Tadej Pogacar die 19. Etappe gewonnen. Der Slowene kam nach 128 Kilometern im Skiort L'Alpe d'Huez als erster ins Ziel, vor dem Franzosen Lenny Martinez. Damit ist Pogacar der Gesamtsieg kaum noch zu nehmen. Das waren die Nachrichten. Das Wetter: bis zum Abend scheint die Sonne, in der Nacht ist es klar und es kühlt ab auf 16 bis 7 Grad. Morgen wieder viel Sonne und wärmer als heute, maximal 26 bis 32 Grad. Die weiteren Aussichten: am Sonntag erst öfter sonnig, später dann von Nordwesten ein paar Schauer bis 30 Grad. Und am Montag anfangs einzelne Schauer, später freundlicher, höchstens 27 Grad. Die Zeit 18.04 Uhr.
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1: Vorsicht auf der A4 Kirchhammer Dreieck Richtung Erfurt. Zwischen Bad Hersfeld und Friedewald steht ein defekter Lastwagen auf der rechten Spur und der Standspur. A5 Karlsruhe Heidelberg zwischen Kronau und Waldorf-Wiesloch 4 Kilometer Stau. A5 Kassel-Frankfurt zwischen Umtaldreieck und Homberg-Ohm streckenweise stockend. A7 Würzburg-Fulda zwischen Bad Brückenau-Wildflecken und Bad Brückenau-Volkers 1 Kilometer Stau. Und A7 Fulda-Würzburg zwischen Fulda-Dreieck und Bad Brückenau-Volkers 4 Kilometer Stau. Allen unterwegs eine gute Fahrt.
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6: Ihnen schönen guten Abend. Jens Spahn ist da als Fraktionsvorsitzender Geschichte und gestern wurde Thorsten Frey als Nachfolger benannt. Damit sind wir mittendrin in der Kabinettsumbildung in Berlin. Heute gab es dann die nächste Verschiebung. Die bisherige Gesundheitsministerin Nina Wagen wird Kanzleramtschefin und der bisherige CDU-Generalsekretär Carsten Lindemann übernimmt das Gesundheitsressort von Wagen. Und das scheint noch nicht das Ende zu sein. Darüber habe ich mit Professor Dr. Dorothee Deneve gesprochen. Sie ist Politikwissenschaftlerin an der Justus-Liebig-Universität in Gießen. Nina Wagen hat gerade eine ziemlich große Gesundheitsreform auf den Weg gebracht, an der es nach wie vor viel Kritik gibt. Wird sie dafür womöglich jetzt weggelobt oder belohnt mit dem Job der Kanzleramtschefin?
7: So kann man das zweifellos sehen, weil Frau Wagen als Gesundheitsministerin es geschafft hat, einen wichtigen Punkt vor der Sommerpause über die Bühne zu bringen. Das ist einer der raren politischen Erfolge, die Merz in den letzten Monaten zu verzeichnen hat. Aber ich würde sagen, dass es jetzt ja weniger um eine Kabinettsumbildung als vielmehr um eine Rochade geht. Und es werden einfach Stühle gewechselt innerhalb des Führungszirkels der Union. Und das ist sozusagen das Ergebnis.
6: Thorsten Frey, Ihr Vorgänger, wurde immer eine, naja, besondere Nähe zu Merz nachgesagt. Wie nah ist Wagen Merz und auch umgekehrt?
7: Ja, man muss schon sagen, dass es für Merz natürlich eine riesige Veränderung ist. Wenn wir zurückdenken an den Wahlkampf, dann waren es die drei Köpfe Merz, Klöckner und Spahn, die den Wahlkampf dominiert haben. Und dass dieses Dreieck jetzt bröckelt, dadurch, dass Spahn sich selbst ins Out manövriert hat, das ist für Merz schon ein herber Rückschlag. Und insofern musste man jetzt Leute suchen, die sozusagen den König stützen, wenn wir bei dieser Schachsymbolik bleiben. Und Thorsten Frey gehört da zweifellos dazu. Er ist auch ein guter Kompromisskandidat in der Beziehung zur CSU.
6: Nachfolger im Gesundheitsministerium wird der bisherige CDU-Generalsekretär Carsten Lindemann. Der wollte eigentlich ja schon zu Beginn der Regierung gerne Minister werden. Jetzt hat er es offenbar geschafft. Ist er im Gesundheitsressort auch wirklich die beste Wahl?
7: Die beste Wahl, das ist die Frage. Also fachliche Kompetenzen hat er jetzt nicht in diesem Politikfeld. Er hat aber bei den Koalitionsverhandlungen die Gesundheitspolitik mitverhandelt. Insofern ist er vertraut mit der Agenda, die da abzuarbeiten ist.
6: Dann schauen wir noch auf jemand anderen, nämlich Philipp Amthor. Hat er auch einen vertrauensvollen Job jetzt bekommen? Er wird zum neuen Staatsminister für die Bund-Länder-Beziehungen im Kanzleramt. Wie ernst werden ihn eigentlich die Ministerpräsidenten nehmen?
7: Naja, Philipp Amthor ist ein Joker für Merz. Er erfüllt gleich mehrere Quoten oder Kriterien, die wichtig sind. Er ist aus Ostdeutschland, er ist mit Abstand der Jüngste und er hat eine hohe mediale Präsenz. Insofern ist er für diesen Posten für Merz eine gute Wahl.
6: Es gibt da noch einen anderen Namen, die gehandelt werden, zu denen Merz heute Morgen aber nichts gesagt hat. Es soll nämlich auch etwa um Verkehrsminister Patrick Schnieder gehen, der soll seinen Posten räumen. Was hat er da offenbar falsch gemacht? Warum will Merz jetzt Schnieder loswerden?
7: Das ist unklar, öffentlich kommuniziert ist es nicht. Wir wissen ja auch noch nicht, ob es wirklich so kommt. Fakt ist, es gibt einen riesen Investitionsstau, die Infrastruktur bröckelt im Straßenbau, aber natürlich eben auch bei der Deutschen Bahn. Und es kann sein, dass Merz versucht, hier mit einer neuen Personalie die Flucht nach vorn anzutreten. Aber wer dieses Amt übernehmen wird, ist im Moment noch unklar.
6: Warum macht Merz das jetzt alles? Tut er sich und der Bundesregierung damit wirklich einen Gefallen? Oder könnte es auch sein, dass wir jetzt ein neues Chaos erleben?
7: Naja, also Merz hat sich diese Situation, in die er jetzt geraten ist, mit Sicherheit nicht selbst ausgesucht. Die Regierung steht in einer tiefen Krise. Die Umfragewerte für die CDU sind im Keller. Sie liegen 4 bis 5 Prozentpunkte hinter dem Wahlergebnis von 2025. Gleichzeitig legt die AfD immer mehr zu. Die Zufriedenheit mit der Bundesregierung ist auf einem neuen Tiefpunkt. Nur 13% der BürgerInnen in Deutschland sind zufrieden mit der Bundesregierung und sind auch zufrieden mit der Arbeit von Friedrich Merz. Also hier gibt es einen riesigen Handlungsbedarf. Und dadurch, dass eben dieses Machtdreieck Merz, Spahn, Klöckner aufgebrochen ist, ist für Merz die Notwendigkeit entstanden, eine neue Lösung zu finden.
6: Bundeskanzler Friedrich Merz baut sein Regierungsteam um. Darüber gesprochen habe ich mit Professor Dr. Dorothee Deneff. Sie ist Politikwissenschaftlerin an der Justus-Liebig-Universität in Gießen.
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6: Schon seit Jahren geht es VW nicht wirklich gut. Der Volkswagen-Konzern steckt in einer Krise und dazu passen auch die neuen Halbjahreszahlen, die der Konzern heute Morgen veröffentlicht hat. VW hat in den ersten 6 Monaten des Jahres unterm Strich nur noch rund 3,1 Milliarden Euro nach Steuern verdient. Das ist ein erneuter Gewinnrückgang um rund 30%.
8: Die neuen Zahlen sind mal wieder eine Hiobsbotschaft für VW, auch wenn sie einkalkuliert waren. Der Gewinn schrumpft weiter zusammen, nochmal ein Drittel weniger als vor einem Jahr. VW-Chef Oliver Blume hat schon Übung darin, die Dauerkrise schönzureden.
9: Ja, mit mir muss man kein Mitleid haben. Wir sind zwar in anspruchsvollen Zeiten, aber wir wissen ganz genau, was wir tun, haben einen klaren Plan und insofern fühle ich mich sehr wohl in dieser Umgebung, weil wir gerade in diesen Zeiten sehr viel bewegen können.
8: Oder bewegen müssen, denn die Probleme stapeln sich bei Volkswagen. Das einst so lukrative China-Geschäft läuft nicht mehr. Das wirkt sich am meisten auf die Konzernbilanz aus. Dazu kommen Handelsprobleme wie die US-Zölle und ein gesättigter Markt. Gesättigt, das heißt, VW verkauft nicht mehr so viele Autos wie früher und das führt zu nicht ausgelasteten Werken. Die magere Zwischenbilanz von heute ist also ein Argument mehr für einen harten Sparkurs, auch wenn Blume weiter offen lässt, wie genau der aussehen wird.
9: Am Ende geht es um die Kosten und die Kosten sind dann immer ein Produkt aus der Anzahl der Menschen, die wir haben und den Arbeitskosten und daraus wird sich am Ende dann die Summe ergeben, die wir anpassen müssen. Was klar ist, unser System ist über Jahrzehnte zu groß geworden und wir müssen es an die aktuellen Marktbedingungen anpassen und diese Schritte werden wir in den nächsten Jahren gehen.
8: Im Raum stehen bis zu 50.000 weitere Stellen, die weltweit gestrichen werden könnten. Dazu stehen 4 Fabriken in Zwickau, Neckarsulm, Hannover und Emden auf der Kippe. Auch dazu äußert sich Blume heute ausweichend. Bis Jahresende aber soll das Sparpaket festgezurrt sein. Im Moment läuft schon ein Stellenabbauprogramm. 37.000 Beschäftigte haben den Konzern schon verlassen oder sind gerade dabei. Dass das nicht reicht, macht auch die Autoexpertin Helena Wispert von der Ostfalia Hochschule in Wolfsburg deutlich.
10: Also Volkswagen hat mit einer wirklich beeindruckenden Geschwindigkeit schon Kosten eingespart, sowohl in den Werken als auch eben auch ja in anderen Bereichen. Auch die Effizienz, also die Produktivität der Werke wurde erhöht. Deswegen ist es jetzt umso dramatischer, dass das eben jetzt nicht reicht und jetzt noch weiter Kosten eingespart werden müssen.
8: Volkswagen-Chef Blume betont auch heute wieder, es kann auch ohne Werkschließungen gehen, wenn das Geld woanders gespart wird. Eine Idee, die immer wieder diskutiert wird, chinesische Autos in heimischen Werken bauen. Blume stellt heute klar, es geht dabei nicht um fremde Marken, sondern um eigene VW-Modelle, die Volkswagen in China entwickelt hat. Und VW ist auch offen für Rüstungsprojekte. Bei allen schlechten Nachrichten von heute, die Halbjahresbilanz hat auch ein paar Lichtblicke. Abseits von China steigen die Verkaufszahlen wieder und die Bestellungen der neuen kleineren E-Autos rund um den ID. Polo machen Konzernchef Blume auch Hoffnung.
9: Wir haben von der New Urban Car Family über 70.000 Aufträge in den ersten Wochen eingesammelt. Das zeigt, wir sind dort auf dem richtigen Weg. Wir machen die richtigen Autos, mit denen wir die Kundinnen und Kunden begeistern. Und das gibt uns Rückenwind für alles das, was vor uns liegt.
8: Solche guten Nachrichten aus dem Hause VW sind selten geworden und das dürfte insgesamt auch erstmal so bleiben. Im Moment sind Werksferien, danach wollen Gewerkschaft und Betriebsrat Proteste organisieren gegen einen möglichen Kahlschlag.
6: Volkswagen meldet einen erneuten Gewinnrückgang um rund 30%. Einzelheiten waren das von Torben Hildebrandt. Egal ob auf Arbeit, im Supermarkt oder vielleicht beim Friseur, der Name Jürgen Klopp wird heute wahrscheinlich überall mal fallen. Der 59-Jährige ist am Vormittag am DFB-Campus in Frankfurt als neuer Bundestrainer offiziell vorgestellt worden und das hat er gesagt.
11: Es ist eine große Ehre, hier heute zu sitzen und was bei mir passiert ist in den letzten Tagen, ist, dass einem da so ein bisschen Film abläuft. Ein bisschen was durch den Kopf geht. Wo ging alles los? Wo kommt man her? Ich hatte schon eine Ahnung, wie groß das Amt des Bundestrainers ist. Aber wenn man direkt damit in Verbindung gebracht wird, dann ist das schon, dann fühlt man die Größe und die Verantwortung, die dahinter steckt, noch mehr. Da ich weiß, wo ich herkomme, ist es für mich unvorstellbar gewesen auf diesem Weg, dass das irgendwann dazu kommt.
6: Soweit also Jürgen Klopp heute Vormittag. Und einer, der ihn wirklich sehr, sehr gut kennt, das ist Thomas Zampach. Mit ihm habe ich vor der Sendung gesprochen. Herr Zampach, Sie haben lange Zeit mit Jürgen Klopp in Mainz zusammen gespielt, hatten sogar 5 Jahre lang eine Fahrgemeinschaft mit ihm. Was ist er für ein Typ? Also wie würden Sie ihn charakterisieren?
12: Sehr ehrgeizig, und wenn er was in die Hand nimmt, dann packt er das richtig an, auch an den Wurzeln. Also das hat man, glaube ich, auch in seinen ganzen Stationen gesehen, dass er das eine oder andere, glaube ich, von rechts auf links gedreht hat und auch einmal umgekehrt, und holt sich natürlich auch die Experten mit an Bord, weil wie wir alle, wir können nicht alles wissen, und wenn ich meine Experten um mich herum habe, glaube ich, dann ja, kann das auch alles gut werden.
6: Nach dieser aus deutscher Sicht der enttäuschenden Weltmeisterschaft braucht es ja nun einen, auf jeden Fall einen Neuanfang. Ist Jürgen Klopp der richtige Mann dafür?
12: Ja, auf jeden Fall. Ich wüsste jetzt nicht, wen wir noch im Petto hätten, wenn wir jetzt von einem Deutschen sprechen. Er hat sich ausgeruht, so wie er ja gesagt hat. Ich glaube, sein Akku ist voll, das sieht man. Er ist voller Energie. Und wenn einer auch Deutschland, ich sag jetzt mal, verbinden kann, ich sage jetzt mal Publikum und Mannschaft, dann ist es Jürgen Klopp. Er ist ein Menschenfänger, er kann Leute begeistern, und was, glaube ich, noch wichtig ist, ist einfach die Arbeit und eine gewisse Coolness, die er, glaube ich, mitbringt, und nochmal die Leute zu motivieren auf den Punkt genau. Das hat er, glaube ich, wie gesagt, in seinen ganzen Stationen bewiesen, wenn man sieht, wie lange Liverpool keine Meisterschaft gewonnen hatte, wie lange Dortmund ohne Meisterschaft war, und er kommt dahin und macht dann gleich zweieinander die Meisterschaft. Und die Frage ist nur für mich, weil er sie nicht tagtäglich um sich hat, wie er das hinbekommt, wenn du immer nur punktuell irgendwie 3-4 Tage hast. Kann natürlich aber auch ein Riesenvorteil sein, wenn du 4 Tage, ich sag jetzt, oder gefühlt 10 Tage, wenn dann 2 Spiele in der Nationalmannschaft sind hintereinander, die Jungs so wieder das Feuer zu bringen und die Leidenschaft, die letzten 5%, sage ich mal, wirklich noch rauszuholen und auch für Deutschland alles zu geben.
6: Da würde ich mal ganz gerne nachhaken. Sie kennen ihn ja als Sicht als Spieler. Also muss ein Trainer besser zuhören können oder eher ein größerer Taktikfuchs zu sein?
12: Gut, die Taktik machst du ja mit deinen Trainerkollegen zusammen und mit deinen Videoanalysten. Das ist ja ein komplettes Team, wo man dann auf die Gegner drauf eingeht, was ja heutzutage immer mehr wichtig ist. Aber du musst die Spieler begeistern können. Ja, ich sage jetzt mal, ein Spieler als Beispiel wie Kimmich, der Champions League gewonnen hat und das Ganze. Und dann, wenn du jetzt irgendwo dann zu einem Turnier kommst und wieder keine freien Sommer hast, mehr oder weniger, die Jungs bei Laune zu halten und dieses gewisse Feuer zu haben. Nochmal, es hat ja nicht viel gefehlt. Die letzten 5%, die letzten 10%, dass da eine Mannschaft auf dem Platz ist, wo wirklich jeder für jeden Gas gibt. Und natürlich nicht, dass einer rechts läuft und einer links abbiegt, sag ich mal, sondern dass die Gemeinschaft in die richtige Richtung abbiegt und auch gemeinsam den Erfolg haben will und nicht vielleicht jeder seinen einzelnen Erfolg nur sieht.
6: Jetzt wird es ja wahrscheinlich so sein, wenn Jürgen Klopp dann kommt, dann wird am Anfang da klar so ein neuer Wind auch wirken in der Nationalmannschaft. Aber wie lange wird das anhalten?
12: Ja, das ist schwierig zu sagen. Ja, das ist ja die Begeisterung, die du rüberbringen musst als Trainer. Und die Frage ist auch vielleicht, auch mal jemanden weh zu tun, der vielleicht nicht damit rechnet. Ich meine, als Beispiel können wir sehen, was Tuchel gemacht hat, zum Beispiel, der mit vielleicht ein paar Engländer daheim gelassen hat, wo keiner mitgerechnet hat. Man muss auch vielleicht mal, sage ich jetzt mal ganz wertfrei, vielleicht auch mal zum Kimmich sagen, pass auf, momentan bist du nicht gut drauf und ich lasse dich draußen oder ich nehme dich gar nicht mit, weil dein Akku ist relativ leer oder irgendwas. Und dass jeder dann auch spürt, ey, ich habe hier meinen Platz nicht sicher. Ich muss mir den Arsch, auf gut Deutsch sagen, aufreißen, damit ich spiele und nicht diese Selbstverständlichkeit haben. Und ich habe ja schon 75 Spiele und ich habe ja dies und das erreicht. Was ja zählt, ist Stand jetzt. Das ist das Entscheidende. Und dann muss man die Spieler vielleicht einsetzen, die auch in der Bundesliga oder egal wo in der Premier League performt haben. Das ist doch das Entscheidende. Und wenn ich jetzt nochmal, ich bin ganz wertvoll, ich sage jetzt Person X, die irgendwo spielt und vielleicht nicht viele Spiele macht und nicht in dem Flow drin ist, dann so jemanden mitzunehmen und vielleicht von Anfang an spielen zu lassen, ist vielleicht nicht der richtige Schritt.
6: Sagt Thomas Zampach, langjähriger Weggefährte von Jürgen Klopp, der heute in Frankfurt als neuer Bundestrainer vorgestellt wurde.

0: Sörner Info am Abend, 18 Uhr und gleich 21 Minuten. In den letzten Wochen und Monaten hat es im vom Israel besetzten Westjordanland zahlreiche terroristische Übergriffe radikaler Siedler gegeben. Nun wurde bei einer Auseinandersetzung in der Nähe von Nablus ein Siedler getötet. Daraufhin wurden nach palästinensischen Angaben insgesamt 4 Palästinenser wiederum erschossen. Die Lage im Westjordanland könnte weiter eskalieren. Es werden also Vergeltungsaktionen weiter befürchtet. Die israelische Armee hat jetzt zusätzliche Soldaten in das Gebiet entsandt.
1: Bestürzung, Trauer in einem Krankenhaus in Nablus im besetzten Westjordanland. Eine junge Frau weint um ihren getöteten Vater, der auf einer Bahre liegt. Er ist einer von 4 Palästinensern, die südlich der Stadt getötet wurden. 4 weitere wurden verletzt. Über das, was passiert ist, gibt es unterschiedliche Angaben. Auf einem Video, das in den sozialen Medien verbreitet wird, sieht man lautstarkes Gerangel zwischen palästinensischen und israelischen Zivilisten. Letztere sind zum Teil bewaffnet. Auch ein israelischer Soldat ist zu sehen. Es fallen Schüsse. Ein israelischer Siedler geht mit seiner Waffe im Anschlag auf einen Palästinenser zu. Der entreißt ihm die Waffe und erschießt ihn. Soldaten und Siedler eröffnen daraufhin das Feuer auf die Palästinenser. Am Ende sterben 5 Menschen. Bei dem toten Israeli handelt es sich um einen Mann aus einer nahegelegenen Siedlung. Die israelische Armee sprach von einer Gruppe Wanderer, die in der Gegend unterwegs gewesen seien. An dieser Darstellung kann man Zweifel haben, wenn man die Berichte von Palästinensern aus der Ortschaft Tell hört, wo der Vorfall passiert ist. Dort habe es zuvor Angriffe von Siedlern auf 2 Gebäude gegeben, heißt es. Palästinenser hätten sich gewehrt. So schildert Khaled Abed dem ARD-Studio Tel Aviv die aktuelle Lage. Die Besatzungstruppen sind im gesamten Gebiet verteilt und haben die Dorfeingänge abgeriegelt. Sie stellen Forderungen. Es sind Forderungen der Siedler, denn sie wollen die Leichen an sich bringen. Wir befinden uns derzeit im Krankenhaus, wo die Leichen liegen. Wir können sie jedoch nicht beisetzen. Würden wir uns ins Dorf begeben, würde die Armee die Leichen mit Gewalt beschlagnahmen. Außerdem ist Tell vollständig abgeriegelt und es gibt einen massiven Aufmarsch von Besatzungstruppen. Auch aus der Ortschaft Jet in der Nähe wurden danach Übergriffe von Siedlern gemeldet. Jamal Jamil, der Chef des Ortsrats. Die Siedler greifen Jet vom südlichen Teil des Dorfes an und die Jugendlichen versuchen, die Häuser und die Menschen zu verteidigen und zu schützen. Doch sie können sie nicht aufhalten, da die Siedler in großer Überzahl sind und von der Armee geschützt werden. Die israelische Armee hat zusätzliche Truppen in das Gebiet entsandt. Nablus, eine große Stadt, und Ortschaften in der Umgebung wurden abgeriegelt. Man muss mit weiteren Racheaktionen rechnen, auch wenn man Bezalel Smotrich hört, Israels Finanzminister und zuständig für die Siedlungen. Diese Dörfer von Terroristen, aus denen immer wieder Terror herauskommt, sie müssen genauso aussehen wie die Flüchtlingslager in Nablus und Tulkarem. Die Bevölkerung muss von dort evakuiert werden zum eigenen Schutz, und dann müssen diese Dörfer von der Terrorinfrastruktur und Terroristen gesäubert werden, um die Abschreckung und Sicherheit dort wiederherzustellen. Darüber hinaus werde ich vom Premierminister die Einrichtung einer neuen Siedlung verlangen. Terror ist in letzter Zeit allerdings überwiegend von jüdischen Siedlern ausgegangen. Fast täglich werden aus dem gesamten Westjordanland, das Israel völkerrechtswidrig besetzt, Gewaltakte gemeldet. 21 Palästinenser sind den Berichten zufolge seit Jahresbeginn dabei getötet worden. Israelische Sicherheitskräfte stehen oft daneben oder sind an den Taten beteiligt, die in aller Regel strafrechtlich nicht verfolgt werden. Israel Ganz, Chef des lokalen Regionalrats der Siedler, sagte heute, was für ihn aus dem Vorfall bei Nablus folgt. Wir sind entschlossen, nicht nachzugeben. Die Siedlungen in Samaria und ganz Israel, wir werden nur noch stärker. Wir werden hier noch mehr bauen. Wir werden niemals nachgeben. Wir haben die Erwartung an die Regierung und die Armeeführung, dass sie hier eine große Militäraktion durchführt. Es muss das Zeichen gesetzt werden, der Eigentümer, also Israel, rastet aus und diese Terrorwelle wird nicht toleriert. Die Zeichen stehen also auf Eskalation.
0: In den letzten Wochen, Monaten hatte es im vom Israel besetzten Westjordanland zahlreiche Übergriffe radikaler Siedler gegeben. Soweit Informationen von unserem Israel-Korrespondenten Jan-Christoph Kitzler. Wenn wir in die Ukraine schauen, dann intensivieren Russland und die Ukraine ihre Angriffe auch auf See. Die Ukraine greift die russische Schattenflotte immer wieder an. Russland attackiert Schiffe auf dem Weg zum Hafen von Odessa. Die Lage für die Frachtschifffahrt im Schwarzen Meer und im angrenzenden Asowschen Meer hat sich in den vergangenen Wochen deutlich verschärft.
2: Die Lage für die Frachtschifffahrt im Schwarzen Meer und im angrenzenden Asowschen Meer hat sich in den vergangenen Wochen deutlich verschärft. Ukrainische Drohneneinheiten griffen Schiffe der sogenannten russischen Schattenflotte an. Zunächst waren vor allem Öltanker das Ziel, später auch Frachter, die Getreide aus den von Russland annektierten Gebieten transportierten. Nach ukrainischen Angaben wurden allein in diesem Monat fast 200 Schiffe und andere Wasserfahrzeuge attackiert. Bereits im Juni hatte der damalige ukrainische Verteidigungsminister Fedorow angekündigt, die Versorgungswege zur Krim gezielt anzugreifen. Zu dem Blockadeversuch gehörten auch Drohnenangriffe auf Schiffe, die Treibstoff auf die Halbinsel liefern sollten. Im Interview für den YouTube-Kanal Pressing sagte Fedorow: Wir haben einen logistischen Lockdown angekündigt. Für die Russen beginnt jetzt die Hölle. Die Logistik wird zerschnitten, die Krim wird isoliert. Russland hat seine Angriffe auf ukrainische Hafenanlagen, insbesondere rund um Odessa, seitdem intensiviert. Nach ukrainischen Angaben wurden auch Frachtschiffe angegriffen, die auf dem Weg von oder zu ukrainischen Häfen waren. Vor wenigen Tagen kamen demnach 10 Seeleute ums Leben, als der Frachter Golden Leo von russischen Marschflugkörpern getroffen wurde. Das unter der Flagge Guinea-Bissaus fahrende Schiff hatte versucht, einen ukrainischen Hafen zu verlassen. Der Leiter der Militärverwaltung von Odessa, Oleg Kiper, erklärte im ukrainischen Fernsehen, Russland beschieße Odessa und die dortigen Hafenanlagen seit 2023 immer stärker. Ziel sei es stets gewesen, den sogenannten Getreidekorridor zu unterbrechen, weil er unser maritimes Tor zur Welt ist. Die Ein- und Ausfahrt von Schiffen wurde von russischer Seite kontinuierlich überwacht und beschossen. Der derzeit besonders intensive Beschuss führt zu Problemen und verringert das Export- und Importvolumen über die Häfen der Region Odessa. Nach ukrainischen

0: Exporte. Rund 90% der ukrainischen Ausfuhren werden normalerweise über die Seehäfen abgewickelt. Reedereien und Logistikunternehmen suchen inzwischen nach Alternativen. Der Logistikkonzern Maersk hat bereits Schiffe in den rumänischen Hafen Constanța umgeleitet. Die Waren werden dorthin auf dem Landweg transportiert. Auch kleinere Donauhäfen gewinnen als Ausweichrouten wieder an Bedeutung.
1: Soweit die Situation in der Ukraine und in Russland. Stefan Lark berichtete für uns.
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6: 18.29 Uhr. Opposition übt Kritik an Merz Kabinettsumbildung. EU schickt Löschflugzeuge in Waldbrandgebiete. Mehrere neue Fußballnationaltrainer in Europa. Das Wetter in der Nacht Abkühlung auf 16 bis 7 Grad und morgen sonnig bis 32 Grad. Mein Name ist Christoph Haas. Kritik an Kanzler Merz wegen Regierungsumbildung. Nach dem Rücktritt von Unionsfraktionschef Spahn hat Merz heute gesagt, dass Gesundheitsministerin Waken neue Kanzleramtschefin wird. Der bisherige CDU-Generalsekretär Linnemann übernimmt ihr Amt. Weitere Veränderungen sollen folgen. Die Opposition nennt diese schrittweisen Ankündigungen unprofessionell und nicht durchdacht. ARD-Hauptstadtkorrespondent Jan Zimmermann.
7: Schlecht vorbereitet, wenig vorausschauend und hektisch bewerten die Grünen das Vorgehen des Kanzlers. Fraktionsvorsitzende Hasselmann wirft Merz auf ARD-Anfrage Planungslosigkeit und chaotisches Krisenmanagement vor. AfD-Fraktionschefin Weidel schrieb auf Social Media, statt einem großen Wurf produziere der Kanzler noch mehr Chaos. Linken-Fraktionschef Pellmann sagte der ARD, auch das neue Personal mache keine Hoffnung darauf, explodierende Preise und die Wirtschaftskrise in den Griff zu kriegen.
6: Die EU schickt mehrere Löschflugzeuge in die Waldbrandgebiete in Südeuropa. Das hat eine Sprecherin der EU-Kommission mitgeteilt. 4 Flugzeuge seien auf dem Weg nach Spanien und 3 nach Frankreich. Außerdem mehrere Hubschrauber. Sie sollen die Feuerwehren im Kampf gegen die Waldbrände unterstützen. Beide Länder hatten die EU vorher um Hilfe gebeten. Die EU-Kommission hat TikTok im Visier. Sie wirft der Social-Media-Plattform vor, gegen EU-Digitalregeln zu verstoßen und droht mit Strafzahlungen, wenn nicht nachgebessert wird. Knackpunkt sind die Standardeinstellungen von Benutzerkonten von Kindern und Jugendlichen. Laut EU-Kommission können die viel zu leicht auf öffentlich gestellt werden und dann kann jeder Nutzer die Inhalte sehen und auch mit den Minderjährigen in Kontakt treten. Der Windpark auf dem Mühlenberg im Kreis Waldeck-Frankenberg kann gebaut werden. Der Hessische Verwaltungsgerichtshof hat die Klage einer Umweltvereinigung gegen das Projekt abgewiesen. HR-Reporterin Daniela Möllenkamp.
8: 6 Windräder sollen entstehen auf dem Berg bei Vöhl-Herzhausen und Lichtenfels-Fürstenberg. Aber Naturschützer hatten gegen die Genehmigung des Regierungspräsidiums Kassel geklagt. Sie kritisierten die Nähe zu Schutzgebieten, etwa zum Naturpark Kellerwald-Edersee, und fürchteten eine Gefährdung von Tieren wie dem Rotmilan und dem Schwarzstorch. Der VGH hat nun die Genehmigung für rechtmäßig erklärt. Die Flächen liegen in einem Vorranggebiet für Windkraft. Eine Revision ist nicht möglich.
6: Seit heute Vormittag ist es offiziell, Jürgen Klopp wird neuer Fußball-Bundestrainer. In der DFB-Zentrale in Frankfurt hat Klopp angekündigt, dass er jeden Stein umdrehen werde.
9: Ich möchte auch mit der Nationalmannschaft etwas schaffen, dass die Leute nach dem Spiel nach Hause gehen und denken, wow, das war wirklich cool. Das hätte ich sehr gerne.
6: Auch bei anderen Fußballnationalmannschaften in Europa gibt es neue Trainer. In Belgien hat Marc van Bommel seinen Vertrag als neuer Nationalcoach unterschrieben. Und in Frankreich soll Zinedine Zidane am Dienstag vorgestellt werden. Bei der Tour de France hat der gesamtführende

0: Tadej Pogačar die 19. Etappe gewonnen. Der Slowene kam nach 128 Kilometern im Skiort L'Alp d'Huez als erster ins Ziel, vor dem Franzosen Lenny Martinez. Damit ist Pogačar der Gesamtsieg kaum noch zu nehmen. Das waren die Nachrichten. Das Wetter: bis zum Abend scheint die Sonne, in der Nacht ist es klar und es kühlt ab auf 16 bis 7 Grad. Morgen wieder viel Sonne und wärmer als heute, maximal 26 bis 32 Grad. Die weiteren Aussichten: am Sonntag erst öfter sonnig, später dann von Nordwesten ein paar Schauer bis 30 Grad. Und am Montag anfangs einzelne Schauer, später freundlicher, höchstens 27 Grad. Die Zeit 18.33 Uhr.
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0: Vorsicht auf der A49 Kassel-Gießen zwischen Stadt Allendorf Nord und Stadt Allendorf Süd, eine ungesicherte Unfallstelle. Vorsicht auch bitte auf der B260 Wiesbaden-Lahnstein zwischen Hettenhain und dem Abzweig nach Langenseifen. Steht ein defekter Lastwagen und da ist auch eine Ölspur auf der Fahrbahn. A5 Karlsruhe-Heidelberg zwischen Kronau und Waldorf-Wiesloch, 3 Kilometer Stau. A5 Frankfurt-Kassel zwischen Nordwestkreuz Frankfurt und Bad Homburger Kreuz, stockender Verkehr nach einem Unfall im Baustellenbereich. Da ist nur die Standspur frei. A7 Würzburg-Fulda zwischen Bad Brückenau-Wildflecken und Bad Brückenau-Volkers, 1 Kilometer Stau. A7 Fulda-Würzburg zwischen Fulda-Dreieck und Bad Brückenau-Volkers, 4 Kilometer Stau. Und die B43 Offenbach Richtung Frankfurt Flughafen ist zwischen Flughafen Nord und Unterschweinstiege wegen eines Unfalls gesperrt. Der Verkehr wird abgeleitet.
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2: Ihnen einen schönen guten Abend. Alles neu macht der Mai. In diesem Fall ist es nicht der Mai, sondern der Juli und das auch noch mitten in der Sommerpause. Bundeskanzler Friedrich Merz baut sein Regierungsteam um. Die bisherige Gesundheitsministerin Nina Warken leitet künftig das Kanzleramt. Dieser Posten wird vakant, wenn der CDU-Politiker Thorsten Frey dann an die Spitze der Unionsfraktion wechselt. Neuer Bundesgesundheitsminister wird der bisherige CDU-Generalsekretär Carsten Linnemann. Und außerdem holt sich Friedrich Merz den CDU-Abgeordneten Philipp Amthor als Bund-Länder-Koordinator ins Kanzleramt. Darüber gesprochen habe ich am Nachmittag mit Frank Eichmann aus unserem ARD-Hauptstadtstudio. Wie sehr überrascht war man denn an diesem Freitag von der Umbesetzung, die Merz jetzt vornimmt?
3: Naja, dass es passiert, war klar, als gestern Abend die Einladung kam zur Pressekonferenz heute früh um 9. Und auch die drei Namen, die Sie genannt haben, die sind ja bekannt gewesen. Leider muss man aus Merz-Perspektive sagen, alle durchgestochen. Wie es dann aber passierte, das war ja ein mittelschwerer Kommunikationsunfall und das war überraschend. Niemand hat doch Merz gezwungen, dass das heute am Freitag passieren muss, genau heute. Und wie unbehaglich er sich gefühlt hat mit dieser Entscheidung, das wurde klar. Und zwar 12 Minuten nach Beginn der Pressekonferenz. Da ist er dann mit seinen drei Umbesetzungen einfach aus dem Sommergarten des Kanzleramts gegangen, ohne auch nur eine Frage von uns Journalisten zuzulassen, weil er wusste, diese Frage wird wohl heikel.
2: Wie wird das denn jetzt eingeschätzt? Ist das so etwas wie ein Befreiungsschlag nach dem Abgang von Jens Spahn?
3: Hätte es sein können, war aber der missglückte Versuch. Und zwar deshalb, weil er ja auch Verkehrsminister Schnieder auswechseln wollte. Das hat er ihm wohl gestern Abend per SMS mitgeteilt. Aber dann hat die auserkorene Nachbesetzung heute früh überraschend zurückgezogen. Und dieses Thema, das hat dann alles überlagert. Und dann gab es noch eine Personalie, als ich dort saß im Sommergarten des Kanzleramtes. Ich musste immer auf den künftigen Gesundheitsminister Linnemann schauen. Und der wirkte, man kann es echt nicht anders sagen, extrem unglücklich da zu sein. Er wirkte so, als wenn es ihm wirklich schwerfällt, dieses Ministeramt übernehmen zu müssen. Also ein Befreiungsschlag würde denn doch anders aussehen. Zumal es ja jetzt noch einen zweiten Befreiungsschlag geben muss. Die Personalie des Bundesverkehrsministers muss ja irgendwie geklärt werden.
2: Genau, Patrick Schnieder, der soll ja gehen. Und der Wunschkandidat Fritz Günzler, der hat ja abgesagt. Erleben wir jetzt sowas wie so ein neues Chaos im Kabinettskarussell offenbar?
3: Kann man nicht anders sagen. Und selbst verschuldet, das hätte ja alles in Ruhe angegangen werden sollen. Die gute Nachricht, die man Merz zumindest so gut erhalten kann, er hat schnell reagiert vor einer Woche. Nicht mal am Samstag ist ja Jens Spahn zurückgetreten, hat das alles ins Rollen gebracht. Aber wie es dann passiert ist, das ist tatsächlich etwas, da haben wir alle hier sehr viele Fragezeichen. Gut sieht das wirklich nicht aus, planvoll sieht es auch nicht aus. Und das, obwohl Merz ja gesagt hat heute, wir gehen in den Herbst der Reform und das Personal ist sehr gut. Naja, also da muss tatsächlich etwas passieren, wird es auch, denn am Mittwoch spätestens geht's weiter. Da sollen die Minister ins Amt eingeführt werden und dann wird es auch die neue Personalie geben, die Linnemann nachfolgt als CDU-Generalsekretär.
2: Schauen wir noch ein bisschen auf die Personalien. Die bisherige Gesundheitsministerin Nina Wagen leitet künftig das Kanzleramt. Wie gut ist denn die Beziehung zwischen den beiden? Was ist da bisher bekannt?
3: Naja, er hat sie sehr gelobt, insbesondere als durchsetzungsstark und gerade weil er ja sehr unglücklich war mit ihrem Vorgänger Thorsten Frey, zeigt uns das, es ging hier nicht in erster Linie darum, erstmals in der Geschichte eine Frau in das Amt zu bringen, sondern eben jemanden zu haben, auf den man vertrauen kann, der wirklich durchsetzen kann, was uns in diesem Herbst bevorsteht. Ab September, da müssen ja die verkündeten Reformen als Gesetzentwürfe ins Parlament möglichst vollständig dort durch, da braucht man jemanden mit Biss, der das kann. Und das traut Merz Wagen ganz offensichtlich zu.
2: Friedrich Merz holt ja auch den CDU-Abgeordneten Philipp Amthor als Bund-Länder-Koordinator ins Kanzleramt. Welche Rolle könnte Amthor hier künftig spielen? Warum gerade er?
3: Auch da hat man sich heute früh gefragt, warum eigentlich? Denn es gab viel, viel Lob für Vorgänger Meister, aber hinter den Kulissen dann doch Kritik, insbesondere in den Landesregierungen von Nord bis Süd über die nicht so gute Zusammenarbeit mit dem Bund, mit dem Kanzleramt. Und da soll Amthor ran. Der ist ja ein Kommunikator mit seinen 33 Jahren, talentierter Politiker, außerdem Jurist, hat sich gut eingearbeitet. Also da traut ihm Merz ganz offensichtlich zu, hier einen echten Schub zu bringen.
2: Soweit also Frank Eichmann aus unserem ARD-Hauptstadtstudio. Bundeskanzler Friedrich Merz baut sein Regierungsteam um und unsere Korrespondentin Sabine Henkel, die hat sich über diese Regierungsumbildung ein paar Gedanken gemacht.
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4: Eines muss man festhalten, Merz hat Führung bewiesen. Er ist der Kanzler, der oberste Personalchef der Regierung. Führungsstärke allerdings hat er nicht gezeigt. Dazu gehören nämlich Sozial- und Personalkompetenz. Und Merz, er lässt genau das vermissen. Zieht die Gesundheitsministerin ab und ersetzt sie durch Carsten Linnemann, der sich mit Gesundheitspolitik bisher nur am Rande beschäftigt hat. Und der soll jetzt die Pflege reformieren und die nächste große Gesundheitsreform umsetzen. Einfach mal machen? Das funktioniert im Gesundheitsministerium nicht. Noch dazu hat Linnemann im letzten Jahr selber gesagt, Gesundheitsminister, da bin ich nicht kompetent. Merz verteilt Posten an seine Getreuen. Loyalität ist ihm wichtig, was ja auch nicht falsch ist. Aber gute, überzeugende Regierungsarbeit gelingt nur mit gutem Personal. Mit Ministern und Ministerinnen, die entweder solide Fachpolitiker sind oder aber gute Verkäufer, also kommunizieren und vermitteln können. Ob das Team loyal gute Politik an Wähler und Wählerinnen bringt? Offen. Der Bundeskanzler jedenfalls hat einen bemerkenswerten Auftritt hingelegt. Olaf Scholz würde vielleicht sagen, er hat sich verklempnert. Merz hat weitere Personalwechsel für die nächsten Tage angekündigt. Holla. Hoffentlich wissen schon alle in seinem Kabinett, ob sie gemeint sind. Einer soll Patrick Schnieder sein, der Verkehrsminister. Der muss aber offensichtlich noch so lange auf seine Entlassung warten, bis sich jemand bereit erklärt, für ihn ins Kabinett Merz zu wechseln. Ein potenzieller Nachfolger hat auf den letzten Drücker abgesagt. Da kann Merz nichts dafür, aber er hätte dazu besser ganz geschwiegen oder Schnieder ehrenhaft entlassen und die Nachfolge später geklärt. Stichwort Sozialkompetenz. Und warum überhaupt diese Eile? Die Fraktion hat Thorsten Frey ja noch gar nicht gewählt. Hätte Merz das respektvoll abgewartet, hätte er auch in Ruhe sein Kabinett umbauen können. So entsteht der Eindruck von zu viel Impulsivität. Mal wieder.
2: Soweit die Meinung von Sabine Henkel aus unserem ARD-Hauptstadtstudio.
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2: Ja, ein breites Grinsen, ein lockerer Auftritt. Jürgen Klopp ist nämlich der neue Bundestrainer.
5: Und ich lade euch alle ein. Ich hab Bock. Wenn ihr es auch habt, los geht's.
2: Das hat er heute Vormittag am DFB-Campus in Frankfurt bei seiner Vorstellung gesagt. Und unser hr-Sportreporter Tim Brockmeier, der war ebenfalls dabei. Tim, was war das denn für eine Einladung von ihm? Also auf was darf sich Fußball-Deutschland freuen?
5: Also er hat mehrfach die Fußballfans vor allen Dingen in Deutschland angesprochen und hat gesagt, wenn ihr Bock habt auf diesen Weg mit uns gemeinsam in Richtung einer irgendwann sportlich erfolgreichen Zukunft, dann seid ihr herzlich eingeladen. Ich mache das für euch, ich mache das für den deutschen Fußball, aber gleichzeitig hat er auch gesagt, bisschen Geduld bitte, nicht eine zu hohe Erwartungshaltung. Wir werden jetzt nicht schon am 24.09., also wenn dann gleich das nächste Länderspiel ansteht, sein erstes dann für Jürgen Klopp, sehen, das ist jetzt der Jürgen Klopp Heavy Metal Fußball, wie er ihn immer selbst bezeichnet, sondern das wird eben Zeit brauchen. Also er hat alle eingeladen, mitzumachen, er hat alle eingeladen, ihm die Chance zu geben, er hat allen gesagt, ich werde das hinbekommen, aber nicht von heute auf morgen.
2: Nach der WM mit dem frühen Aus für Deutschland war die Enttäuschung bei den Fans ja ziemlich groß. Wie will er das jetzt alles anpacken?
5: Ah, es ist ein ziemlich großes Paket, das er da anpacken will. Also es geht jetzt nicht einfach nur darum, dass die A-Nationalmannschaft anderen und besseren und erfolgreicheren Fußball spielen soll, sondern er hat gesagt, wir wollen den DFB insgesamt in Sachen Nationalmannschaften in eine Zukunft führen. Das heißt, er bringt auch ein ziemlich großes Mitarbeiterpaket mit, das für diese Veränderung sorgen soll. Also neben drei Co-Trainern, seinen eigenen Berater, der als Berater jetzt dann auch für den DFB tätig sein wird, ausschließlich. Da geht es um Entwicklung, Kommunikation, Perspektive der Nationalmannschaft und dann ab 1.1.27 kommt ja auch Per Mertesacker, das wurde heute auch verkündet, als neuer Geschäftsführer Sport zum DFB. Der hat eine riesige Expertise in Sachen Nachwuchsförderung, in Sachen Nachwuchsentwicklung, Nachwuchsscouting. Also darum wird es auch gehen. Man will ganz neue Leitplanken basteln für die Nationalmannschaften runter bis in den U-Bereich, damit am Ende in der Spitze oben in den A-Nationalmannschaft ganz viel Erfolg und sehr, sehr viele gute Kicker ankommen.
2: Jürgen Klopp war noch bei Red Bull angestellt. Damit er jetzt Bundestrainer werden konnte, musste er aus diesem Vertrag herausgelöst werden. Dafür zahlt der DFB 1 Million Euro als Spende an die Red Bull Stiftung Wings of Life. Das klingt ein bisschen ungewöhnlich. Was hat es damit auf sich?
5: Naja, im Grunde, dass man Jürgen Klopp aus diesem Vertrag irgendwie rausbekommen musste. Es gab keine Ausstiegsklausel, dass RB gesagt hat, wir lassen ihn schon ziehen, aber jetzt vielleicht nicht so komplett ohne einen Vorteil davon zu haben. Und dann einigte man sich eben auf diese Spende. Das ist auch leichter vermittelbar natürlich für den DFB, als wenn man irgendeine Ablöse an einen Milliardenkonzern wie Red Bull überwiesen hätte. Also eine Spende für einen guten Zweck, den kann der DFB dann im Zweifel auch noch steuerlich absetzen, plus drei Länderspiele in den nächsten 4 Jahren in der RB Arena in Leipzig. Das sind auch mehr, als die vielleicht sonst bekommen hätten, um sich eben erkenntlich zu zeigen dafür, dass RB dann doch relativ geräuschlos und einfach Jürgen Klopp aus diesem Vertrag entlassen hat. Für RB natürlich auch keine unwichtige Nebenrolle. Der Konzern wird ja im deutschen Fußball von den deutschen Fußballfans jetzt nicht immer positiv gesehen, dass man sich auch jetzt so ein bisschen hinstellen kann als die, die den großen Heilsbringer freigegeben haben, den Sehnsuchtskandidaten abgegeben haben an den DFB.
2: Im September geht es ja schon wieder weiter. Was sind jetzt so die ersten Schritte? Also wie kommt er ins Handeln als Bundestrainer?
5: Erstmal hat er gefragt, ob er hier einen Parkplatz hat und auch irgendwann einen Login für den DFB-Computer bekommt, damit er hier im Büro arbeiten kann. Er wohnt ja in Wiesbaden, also nicht weit weg, könnte theoretisch sogar die S8 nehmen, die S-Bahn. Also offiziell beginnt der Vertrag nämlich erst ab 15.08. Dann hat er hoffentlich auch seinen Computer-Login. Naja, dann wird es darum gehen, vor allen Dingen mal Kontakt aufzunehmen mit bisherigen Nationalspielern, denen zu sagen, mit wem er noch plant, mit wem vielleicht nicht mehr, was er von ihnen erwartet und mit zukünftigen Nationalspielern. Er hat gesagt, er hat sich umgeguckt, er hat überlegt, wer könnte was sein, hat am Ende 57 Namen auf der Liste und er sagte, da sind ein paar Spieler dabei, die sich jetzt vielleicht noch gar nicht erträumen können, dass sie irgendwann mal im DFB-Trikot stecken werden. Also da wird er schon einiges probieren. Er wird dann eben im September diese Mannschaft zusammen haben und muss die Zeit nutzen. Das ist eben dann anders als im Verein, diese wenige Zeit, um dieser Mannschaft schnellstmöglich seine Idee vom Fußball zu vermitteln und da eine Einheit zu formen, die dann am Ende erfolgreich ist.
2: Tim, du bist ja schon seit Ewigkeiten Sportreporter. Deine persönliche Einschätzung. Was traust du ihm als neuem Bundestrainer zu?
5: Also ich habe das jetzt heute schon mehrfach gesagt, ich saß ziemlich exakt vor drei Jahren hier, da war der erste Aufschlag von Julian Nagelsmann und alle waren total euphorisch, dieser junge, dieser eloquente, dieser frische Typ mit dieser Energie, der führt den deutschen Fußball jetzt in eine neue, in eine andere Zukunft, der wird richtig guten Fußball spielen lassen, ja, und jetzt sind wir bei Bundestrainer Nummer 13, bei Jürgen Klopp 3 Jahre später. Das ist gerade so eine ähnliche Situation, ich traue das Jürgen Klopp auch zu, genauso wie ich Julian Nagelsmann damals zugetraut habe, der hat die Qualität, der hat natürlich die Erfolge gefeiert, aber es ist eben dieser Transfer von Vereinstrainer zu Bundestrainer. Du hast eine Mannschaft nicht jeden Tag, du hast nicht die Möglichkeit auf dem Transfermarkt dir irgendeinen Spieler zu kaufen, den du brauchst, sondern du hast nur wenige Zeit mit dem Team und hast eben nur die Spieler, die du hast, und die musst du dahin bringen, dass sie den Fußball spielen, den du haben möchtest, der erfolgreich ist. Und das zu schaffen ist schwierig. Klopp kann es schaffen, aber es wird kein leichter Weg.
2: Sagt hr-Sportreporter Tim Brockmeier. Er war am Vormittag am DFB-Campus in Frankfurt, wo heute ein Stein sozusagen ins Rollen gekommen ist, denn Jürgen Klopp ist nun offiziell neuer Bundestrainer.
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2: Und jetzt haben wir es 18 Uhr und genau 48 Minuten. Um Druck auf andere Staaten auszuüben, droht US-Präsident Donald Trump ja gern mit neuen Zöllen, nachdem die alte Zollregelung durch ein Verfassungsgerichtsurteil ausgelaufen war. Erhebt die US-Regierung jetzt neue Zölle gegen rund 60 Handelspartner wegen angeblich unzureichendem Vorgehen gegen Zwangsarbeit. Auch die Europäische Union wird mit einem Zollsatz von rund 10% belegt. Zwar ist Brüssel nicht damit einverstanden mit diesen Vorwürfen, doch probt es natürlich keinen Aufstand. Der neue Zollsatz steht nämlich im Einklang mit dem bestehenden Deal, den man vor immerhin fast einem Jahr in Schottland mit Donald Trump geschlossen hat.
7: Der Freitag, 24. Juli, war mit Spannung erwartet worden. Die alten US-Zölle liefen wegen eines Urteils des Verfassungsgerichts aus. Wie würde Donald Trump, für den das Wort Zoll eines der schönsten auf der ganzen Welt ist, nun reagieren? Natürlich mit neuen Zöllen. Gegen rund 60 internationale Handelspartner. Unter anderem die Europäische Union. Begründung: Diese Partner würden zu wenig gegen Zwangsarbeit unternehmen. EU-Außenbeauftragte Kaya Kallas, gerade in der philippinischen Hauptstadt Manila, ist erstaunt. Wenn man unser Arbeitsrecht mit dem der Vereinigten Staaten vergleicht, ich meine, wir haben bezahlten Urlaub und sehr gute Arbeitsbedingungen, dann ist das nicht wirklich stichhaltig. For our employees, so it's not really grounded. 10%, so hoch ist nun der Zollsatz für die EU, für China 12,5%. Doch Kaya Kallas scheint mit ihrer Position relativ allein in der EU zu sein. Natürlich treffe Trumps Vorwurf, die EU würde sich nicht genug gegen Zwangsarbeit einsetzen, nicht zu, sagt Kommissionssprecherin Paula Pino. Aber mit dieser neuen Zollregelung werden alle EU-Exporte entweder von geringeren oder gleichbleibenden Zollsätzen wie im Rahmen des EU-US-Abkommens und der Zollobergrenze von 15% profitieren. And the 15% tariff ceiling. Denn die EU hat vor knapp einem Jahr einen Deal mit den USA geschlossen, der nach übereinstimmender Ansicht sehr zum Vorteil für die USA ist. Während für viele US-Importe in die EU die Zölle wegfallen, gelten für europäische Güter, die in die Vereinigten Staaten exportiert werden, wesentlich höhere Zölle als früher. EU und USA einigten sich auf eine Zollobergrenze von 15%, mit Ausnahme von Stahl, Aluminium und Kupfer. Nun könnten nach der neuen Zollregelung einige Produkte, für die früher mehr Zoll verlangt wurde, nur noch 10% an der US-Grenze erhoben werden. Auch wenn die Begründung aus Sicht vieler Europäer lachhaft ist, unterm Strich könnte die neue Regelung für viele Unternehmen günstiger sein. Allerdings nicht für die deutschen Autobauer sowie die Hersteller von zum Beispiel Windrädern, Motorrädern und Landtechnik. Die fallen nämlich unter eine andere Zollregelung. Die Grünen-Europaabgeordnete Anna Cavazzini warnt vor zu viel Optimismus. Denn noch immer untersuchen die USA einige Wirtschaftsbereiche und prüfen höhere Zölle. Zum Beispiel für Medikamente.
8: Es zeigt mal wieder, dass es gut war, dass sich das Europäische Parlament durchgesetzt hat mit einem Auslaufsdatum für den Thornberry-Deal, für diesen Handelsdeal mit den USA, damit wir mit einer zukünftigen neuen Regierung wieder neu starten können.
7: Das sieht auch der SPD-Abgeordnete Bernd Lange so. Der war gerade in Washington und erlebte die US-Seite sehr konstruktiv. Aber die neueste Strafe, die die EU-Kommission gegen Google erhoben hat, sei bei den US-Partnern nicht so gut angekommen. Und Donald Trump hat im vergangenen Jahr immer wieder bewiesen, dass er bereit zu Kurzschlusshandlungen ist.
9: Also das Risiko, dass der Deal nach wie vor in Frage gestellt wird, ist da. Und deswegen werden wir da auch sehr klar sagen, wo die Reise hingehen muss.
7: Trump, die EU und die Zölle. Ein ewiges Hin und Her.
2: Also kaum Reaktion auf die neuen Zölle aus den USA für die Europäische Union. Jean-Marie Macron war das für uns aus unserem Studio in Brüssel.
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2: Mit Antje Erhardt.
10: Es kommt viel zusammen in dieser Woche. Die Ölpreise stiegen auf über 100 Dollar pro Fass. Heute eine kleine Entspannung. Dennoch, das ist eine Last für die Weltwirtschaft. Doch nicht nur wegen hoher Rohstoffpreise zeigen viele Unternehmenszahlen zur Berichtssaison. Die Lage ist schwierig. Heute meldete VW als Europas größter Automobilhersteller, Margengewinn und Erträge gehen weiter zurück. Mit diesem Gegenwind senkt VW seine Umsatzprognose für das laufende Jahr. Die Aktie fällt. Seit Jahresbeginn sind rund 30% Börsenwert ausradiert. Für viele Unternehmen der Welt gab es heute negative Nachrichten. Heute liefen die Zölle der USA aus. Die Regierung in Washington erhob aber umgehend neue. Für die EU gelten ab sofort 10-12,5% Abgabe. Die Begründung ist neu. Unzureichende Maßnahmen der Handelspartner gegen Zwangsarbeit. China warnte bereits vor einem neuen Handelskrieg. Der DAX geht dennoch mit mehr als 25.000 Punkten und einem ordentlichen Plus ins Wochenende. SAP als Schwergewicht schiebt mit seinen Kursgewinnen nach der Bilanz der Quartalszahlen den DAX nach vorn.
2: Im Dezember 2025 hatte die Bundesregierung die Aufnahmeerklärung für Afghanen, die in ihrem Heimatland gefährdet sind, pauschal für erloschen erklärt. Eine dagegen gerichtete Verfassungsbeschwerde hatte nun allerdings in Karlsruhe Erfolg. Das bedeutet aber nicht, dass Betroffene jetzt in jedem Fall einen Anspruch auf Aufnahme in Deutschland haben. Max Bauer hat sich darüber ein paar Gedanken gemacht.
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11: Ungültig und erloschen. Das seien die vielen Aufnahmeerklärungen zugunsten von Afghaninnen und Afghanen, erklärte die schwarz-rote Bundesregierung im Dezember 2025. Diese pauschale Absage an das Schutzgesuch von Menschen, die auf Deutschland vertraut haben, ist allerdings willkürlich und deshalb verfassungswidrig, sagt nun das Bundesverfassungsgericht. Und auch wenn die Bundesregierung frei entscheiden darf, wen sie freiwillig aufnimmt und wen nicht, im Rechtsstaat ist frei niemals völlig frei. Starke Worte aus Karlsruhe. Sie klingen so, als ob sich die Menschen, die in Pakistan festsitzen und denen täglich die Gefahr droht, wieder den Taliban in die Hände zu fallen, ganz auf das Bundesverfassungsgericht verlassen können. Doch leider ist das nicht so. Leider hat die schutzsuchende Afghanin mit ihren zwei Kindern einen juristischen Erfolg errungen, der keiner ist. Karlsruhe sagt zwar, dass jeder Einzelfall geprüft werden muss, wenn Aufnahmezusagen für Menschen aus Afghanistan zurückgenommen werden, aber das ist es dann auch schon. Die gerichtliche Kontrolle, wie die Bundesregierung im Einzelfall entscheidet, ob die Aufnahmezusage gilt oder nicht, wird im Grunde aufgegeben. Die Bundesregierung wird durch das Verfassungsgericht nicht gehindert, im großen Stil das Wort, das man den Menschen in Afghanistan gegeben hat, zu brechen. Diese Menschen haben sich eingesetzt, haben sich in Lebensgefahr gebracht mit ihrer Arbeit für westliche Werte und, das muss man auch sagen, für knallharte westliche Interessen. Die Bundesregierung hat viele Tausende aufgenommen, umso zynischer ist es, dass sie jetzt einige Hunderte, die noch in Pakistan festsitzen, im wahrsten Sinne des Wortes sitzen lässt. Karlsruhe lässt das jetzt weitgehend durchgehen. Dabei gibt es ernstzunehmende juristische Argumente, die dafür sprechen, dass die wartenden Afghanen einen Anspruch haben, in Deutschland Schutz zu bekommen. Ein wesentliches Argument ist, Deutschland hat nicht nur erklärt, diese Menschen aufzunehmen und ihnen Schutz zu gewähren, Deutschland ist durch den jahrzehntelangen Afghanistan-Einsatz auch mitverantwortlich für die Lage, wie sie dort jetzt ist. Der deutsche Staat hat von den Ideen und der Arbeit von engagierten Menschen profitiert, wie von der Klägerin, die sich in Afghanistan jahrelang für Frauenrechte eingesetzt hat. Diese Menschen haben etwas geleistet und darauf vertraut, dass es dafür eine Gegenleistung gibt, wenn es hart auf hart kommt. Deutschland hat in Afghanistan die politische Wirklichkeit mitgeprägt. Menschen sind jetzt im Visier der Taliban, weil sie Deutschland dabei unterstützt haben. Diese spezielle Konstellation kann eine Schutzpflicht begründen, kann den deutschen Staat auch für die Menschenrechte von Menschen im Ausland verantwortlich machen. Die Grundrechte müssen den deutschen Staat dazu verpflichten, sein Wort zu halten, wenn das Worthalten zu einer Frage von Leben und Tod wird. Deutschland hat einen konservativen Bundeskanzler und einen konservativen Innenminister, die von der konservativen Tugend, sein Wort zu halten, selbst nicht mehr so viel halten. Das Verfassungsgericht hätte juristisch einen Weg finden müssen für ein klares Signal, dass das so nicht geht. Das große Wort von den Menschenrechten, es ist nichts wert, wenn es für die Menschen in Afghanistan nicht gilt, die sich mit ihrem Leben für Menschenrechte einsetzen. Diese Menschen mögen aus heimischer Perspektive weit weg sein. Wenn Deutschland ihnen gegenüber sein Wort nicht hält, verletzt es die grundlegenden Rechtswerte, die uns ganz nah sind.
2: Im Streit über das Aufnahmeprogramm für Menschen aus Afghanistan gibt es jetzt eine juristische Klarstellung. Das Verfassungsgericht in Karlsruhe hat entschieden, dass das Bundesinnenministerium nicht die Visa für Menschen, die in dem Programm registriert sind, pauschal widerrufen darf. Soweit die Meinung von Max Bauer aus Karlsruhe.
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1: 19 Uhr. Kanzler stößt bei Kabinettsumbildung auf Schwierigkeiten. EU schickt Löschflugzeuge in Waldbrandgebiete. Radprofi Pogacar siegt in L'Alpe d'Huez. Das Wetter: in der Nacht Abkühlung auf 16 bis 7 Grad und morgen sonnig und sehr warm bis 32 Grad. Mein Name ist Christoph Haas. Bundeskanzler Merz hat den Rücktritt von Unionsfraktionschef Spahn zum Umbau des Kabinetts genutzt. Gesundheitsministerin Waken soll Kanzleramtschefin werden und Thorsten Frey ersetzen, der Spahn nachfolgt. CDU-Generalsekretär Linnemann wird Gesundheitsminister. Nach Medienberichten steht außerdem Verkehrsminister Schnieder vor der Ablösung. Passiert ist aber bisher nichts. Aus der hr-Nachrichtenredaktion Leon Groß.
2: Der Grund: laut Unionskreisen sollte der Finanzpolitiker Fritz Günzler neuer Verkehrsminister werden. Der habe Merz zugesagt, dann aber mitten in der Nacht wieder abgesagt. Offiziell ist Schnieder jetzt also noch im Amt. Der grünen Verkehrspolitiker Al-Wazir aus Hessen nannte das Chaos und handwerklich katastrophal. Auch innerhalb der CDU wurde von schlechter Umsetzung gesprochen.
1: Russland hat die Ukraine wieder mit Raketen angegriffen. Dabei wurden nach ukrainischen Angaben mindestens 10 Menschen getötet und Dutzende verletzt. Nach Medienberichten schlug eine der Raketen auf dem Gelände einer Waffenausstellung ein. Das russische Verteidigungsministerium teilte mit, dort seien unter anderem Drohnen gezeigt worden, die auch für Schläge gegen zivile Ziele in Russland eingesetzt würden. Im Süden Europas kämpfen die Feuerwehren weiter gegen Waldbrände. Die EU schickt jetzt zur Unterstützung mehrere Löschflugzeuge. Nach Angaben der EU-Kommission sind 4 Flugzeuge auf dem Weg nach Spanien und 3 nach Frankreich. Außerdem seien mehrere Hubschrauber unterwegs. Aus Brüssel Niklas Fortmann.
3: Spanien und Frankreich hatten die Unterstützung über den EU-Hilfsmechanismus angefordert. Die Löschflugzeuge und Hubschrauber sind Teil der Rescue-Flotte, die zusammen mit über 700 Feuerwehrleuten im Süden Europas bereitsteht, um Waldbrände schnell zu löschen. Neben den Löschflugzeugen und Helikoptern werden die Feuerwehren in Frankreich und Spanien laut EU-Kommission außerdem mit Satellitenbildern versorgt, um die Löscharbeiten zu unterstützen.
1: Allein an der Atlantikküste in Frankreich sind nach Behördenangaben fast 60.000 Menschen in Sicherheit gebracht worden. In Spanien hatte die Regierung gestern einen Notstand nationaler Tragweite ausgerufen. Im Kreis Waldeck-Frankenberg hat es am Nachmittag in einem Wohn- und Geschäftsgebäude gebrannt. Wie die Polizei mitteilte, brach das Feuer im Dachstuhl des zweistöckigen Hauses in Frankenberg aus. Ein Mensch wurde demnach aus dem zweiten Obergeschoss gerettet und kam mit einer leichten Rauchgasvergiftung ins Krankenhaus. Der Schaden liegt bei 300.000 Euro. Das Haus ist nicht mehr bewohnbar. Bei der Tour de France hat der gesamtführende Tadej Pogacar auch die schwierige Etappe nach L'Alpe d'Huez gewonnen. Der Slowene stellte dabei auf der steilen Bergstrecke einen neuen Rekord auf. ARD-Sportreporter Steffen Gahr.
4: Auf dem Weg nach L'Alpe d'Huez legte der Mann im gelben Trikot schon sehr früh am Fuße des Berges los. Vorne fuhren noch ein paar Ausreißer, aber mit einer furiosen Fahrt sammelte er die Ausreißer nach und nach ein. Es war eine unglaubliche, unfassbare, eine denkwürdige Leistung von Pogacar. Noch nie hat einer diesen Anstieg so schnell bewältigt wie der Slowene. In der Gesamtwertung hat er jetzt mehr als 7 Minuten Vorsprung. Und zwar auf Remco Evenepoel vom deutschen Red Bull Team.
1: Das waren die Nachrichten. Das Wetter: heute Nacht kühlt es ab auf 16 bis 7 Grad. Morgen wieder viel Sonne und wärmer als heute, maximal 26 bis 32 Grad. Und am Sonntag erst öfter sonnig, später von Nordwesten ein paar Schauer bis 30 Grad. Es ist 19.04 Uhr.
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1: A5 Karlsruhe-Heidelberg, zwischen Kronau und Waldorf-Wiesloch, 2 Kilometer stockender Verkehr. A5 Frankfurt-Kassel zwischen Nordwestkreuz Frankfurt und Bad Homburger Kreuz, 3 Kilometer Stau. Da hat es einen Unfall mit 3 Autos im Baustellenbereich gegeben und da ist nur die Standspur frei. A5 Heidelberg-Karlsruhe zwischen Bruchsal und Karlsruhe-Mitte, 6 Kilometer Stau nach einem Unfall. Die linke und die mittlere Spur sind gesperrt. A7 Würzburg-Fulda zwischen Bad Brückenau-Wildflecken und Bad Brückenau-Volkers, 1 Kilometer Stau. A7 Fulda-Würzburg zwischen Fulda-Dreieck und Bad Brückenau-Volkers, 4 Kilometer Stau. A8 München-Stuttgart zwischen Wendlingen und Stuttgart-Plieningen, 6 Kilometer Stau wegen eines Unfalls. A49 Kassel-Gießen, zwischen Stadt Allendorf Nord und Stadt Allendorf Süd, ein Unfall auf der rechten Spur, dadurch 1 Kilometer Stau. Und die B43 Offenbach Richtung Frankfurt Flughafen ist zwischen Flughafen Nord und Unterschweinstiege wegen eines Unfalls gesperrt. Der Verkehr wird abgeleitet.
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3: Marie, hast du zufällig gerade 1 Milliarde Euro für mich?
5: Nee, ich kann, weiß ich nicht. 1 Milliarde irgendwas aufzutreiben, wäre sehr schwierig jetzt, glaube ich. Ja, tut mir leid.
3: Ja.
5: Alles andere gerne.
3: Aber das Problem ist, wir bräuchten eigentlich ungefähr 1 Milliarde. Und ehrlich gesagt noch einiges mehr. Denn wenn wir uns anschauen, wie viel eigentlich das Training eines einzelnen großen KI-Modells kostet. Also wir reden über die ganz großen, wir reden über die neuen Modelle von Claude, von GPT, Gemini und so weiter. Es ist fast unmöglich zu sagen, wie viel die tatsächlich kosten. Aber Schätzungen zufolge von Epoch AI, das ist so ein kleines Research-Institut, die sich damit beschäftigen, könnte das ungefähr mittlerweile 1 Milliarde US-Dollar betragen. Und da reden wir über das Training von einem einzigen Modell. Und die großen Labore, OpenAI, Anthropic, Google und so weiter, die geben mittlerweile 10 bis 20 Milliarden Dollar im Jahr einfach nur aus für Entwicklung, Forschung und natürlich die unfassbare Rechenpower für ihre Modelltrainings.
5: Aber es gibt natürlich auch Ansätze, dass man trotzdem bei KI weiterkommt, ohne jetzt diese Riesenbeträge und Geldbündel rumzuschieben. Und zwar gibt es die auch in Deutschland. Du hast dir ein Kochrezept angeschaut, beziehungsweise ich glaube, du hast sehr viele Kochbücher gewälzt, um jetzt hier am Ende ein Rezept mitzubringen mit ein paar Schritten. Wie kommt man von ich habe ein bisschen Geld und ein paar kluge Leute zu, ich habe eine richtig kluge KI gebaut.
3: Ja, ich glaube, damit wir verstehen, welche Tricks angewendet werden, wo gerade die Innovation passiert, müssen wir uns einmal anschauen, wie eigentlich der Basisweg aussieht, um so eine große KI zu trainieren. Also was ist sozusagen der klassische Lehrbuchweg eigentlich? Und der erste Schritt, da wird noch gar nichts groß getan, trainiert, da wird noch gar nicht wirklich mit Daten gearbeitet. Der erste Schritt ist es einfach ein bisschen zu entscheiden, was für ein Modell will ich eigentlich? Also welche Architektur wähle ich eigentlich für mein Sprachmodell?
5: Da gibt's einerseits immer wieder spannende neue Ideen, andererseits auch sehr viel, was einfach seit 2017, seit 2019, seit 2020 einfach sich bewährt hat und wo man vielleicht noch guckt, wo kann ich hier und da was optimieren, aber schon eigentlich so Standardarchitektur nimmt. Ich glaube, wir haben bestimmt schon mal über den Transformer gesprochen. Ja. Das ist das T in ChatGPT und das ist zum Beispiel was, wo man hier und da natürlich guckt, kann man das optimieren, aber was einfach immer noch Jahre nach der Erfindung gut funktioniert und wo viele das dann auch einfach auswählen.
3: Genau, und dann gibt's andere Aspekte, beispielsweise Mixture of Experts ist so ein Begriff da. Also da handelt es sich um KI-Modelle, die sozusagen nicht einfach immer die komplette Maschine anschmeißen für jede Frage, sondern bestimmte Experten-Untermodelle haben, die dann in bestimmten Bereichen besonders gut sind. Also beispielsweise in Mathematik, dann hat man den Experten in Anführungszeichen für Mathe und kann so ein bisschen effizienter werden. Also das ist die Architekturfrage. Dann sagen wir mal, wir haben unsere Architekturfrage gelöst, was allein schon, ja, wir haben das jetzt hier schnell abgefrühstückt, allein das dauert wahrscheinlich eine ganze Weile. Dann geht's um die Daten, also um die Beschaffung der Daten und das zu verwandeln in Trainingsmaterial. Und dann kommen wir erst zum Training. Ja, also das Training der KIs, also das ist der Moment, in dem die KI eigentlich entsteht, könnte man sagen. Weil wir fangen eigentlich an mit einer Art leeren Hülle. Ja, das wäre dann die Architektur. Und die befüllen wir jetzt mit diesen Daten. Und was dann passiert ist, dass per Deep Learning aus diesen Daten Ableitungen gezogen werden.
5: Ich stelle mir das eigentlich gerade so vor wie auf einer Baustelle. Du hast den Bauplan, die Architektur, dann beschaffst du dir dein ganzes Material und dann fängst du einfach mit dem Fundament an und du gießt erstmal die erste Schicht Material unten rein, damit du was hast, worauf du dann aufbauen kannst.
3: Genau so ist das. Und dann, wenn wir unser Modell trainiert haben, das ist auch der oft kostenaufwendigste Teil, weil man, je nachdem wie groß das Modell werden soll, einfach sehr viele Daten braucht, sehr lange, sehr viele Rechner rechnen müssen dafür, dann haben wir noch alles, was, ich sag mal, Post-Training ist, also alles, was nach dem eigentlichen Training passiert. Weil wenn so ein Modell aus dem Training rauskommt, dann ist es noch kein Chatbot beispielsweise. Diese Modelle sind ja darauf erstmal aus, das nächste Wort vorherzusagen, also Sätze zu vervollständigen. Das wäre aber im Alltag nicht sonderlich hilfreich, weil wenn ich dann beispielsweise ChatGPT fragen würde, welcher Tag ist heute, dann würde es wahrscheinlich gar nicht antworten, sondern es würde einfach eine andere Frage stellen, weil es denkt, okay, wir stellen gerade Fragen, ich stelle jetzt auch eine Frage. Das heißt, dieses Post-Training und viele andere Schritte, die da passieren, auch das Reinforcement Learning, sind dafür da, um eine, ich sag mal, rohe KI, ja, etwas, was noch nicht wirklich in die richtige Form passt, in etwas zu verwandeln, was wir Menschen tatsächlich benutzen können und was für uns hilfreich ist.
5: Genau, und weil du gerade Reinforcement Learning sagst, man hat also ein neuronales Netzwerk gebaut und da kann man dann noch hier und da an diesem Netz so ein bisschen ziehen und sagen, wenn ich hier noch ein bisschen nach links schraube und da noch ein bisschen nach rechts schraube, dann kann ich die Dinge verstärken, also reinforcen, die ich haben möchte. Zum Beispiel ein freundliches Verhalten. Zum Beispiel das Verhalten, dass ich eine Antwort gebe, wenn mir jemand eine Frage stellt und nicht einfach irgendwelche weiteren Wörter sage.
3: Genau. Und dieses Phänomen, dass sich viele der KI-Modelle ein bisschen unterscheiden, auch in der Art und Weise, wie sie sich anfühlen, wie sie antworten, das kommt in der Regel aus diesem Schritt der KI-Entwicklung, weil die Datensätze unterscheiden sich mittlerweile gar nicht mehr so sehr und die Architekturen unterscheiden sich auch nicht mehr so wahnsinnig. Wir haben jetzt hier unser KI-Podcast-Labor aufgemacht. Wie gehen wir jetzt schlau vor, wenn wir ein neues KI-Modell bauen wollen? Wir würden wahrscheinlich nicht einfach jeden einzelnen dieser Schritte durchgehen, Marie, sondern was würden wir wahrscheinlich machen?
5: Na, du musst ja nicht immer das Rad neu erfinden, ne? Es gibt viele Dinge, auf die man aufbauen kann, wo man quasi gucken kann, wer hat die beste Architektur zurzeit, kann ich die nehmen und damit anfangen. Oder gibt es schon jemand, der einen tollen Datensatz veröffentlicht hat und ich habe vielleicht eine Idee, aber ich fange nicht von null an, die ganzen Daten zu sammeln. Ich kann quasi auf jeden von diesen Schritten gucken und mir überlegen, kann ich hier was verbessern, kann ich da was klauen.
3: Marie, wir haben verschiedene Wege gefunden, identifiziert dafür. Und der erste Weg, den wir hier gefunden haben, ist einer, der von allen hier, würde ich sagen, das schlechteste Image hat. Kann man das sagen?
5: Ja. Das ist das, was man tatsächlich vor allem den chinesischen Labs viel vorwirft, was aber halt natürlich total verkürzt in der Debatte ist. Der Vorwurf ist einfach abschreiben. Und in der KI-Welt heißt das ein bisschen freundlicher, weniger schummelig, destillieren. Destillieren ist eigentlich gar nicht so schlecht wie sein Ruf, sondern es ist eigentlich ein kluger Ansatz, nämlich dass ich sage, wenn wir ein gutes Modell haben, dann kann ich dieses große, tolle Modell nutzen, um damit mein kleineres Modell zu trainieren.
3: Ich glaube, der Punkt ist, wir haben auf der einen Seite quasi vielleicht einen Lehrer, ja, oder jemanden, der einfach sehr viel Lebenserfahrung vielleicht hat. Und ich habe jetzt als junger Spund und Schützling den Vorteil, ich muss jetzt nicht selber gegen den Bären kämpfen, um rauszufinden, wie ich den besiege, sondern ich kann mir erzählen lassen, wie das funktioniert, weil da ist jemand, der hat das alles schon erlebt, der kennt sich aus, der kann mir einfach die Informationen geben, ohne dass ich selber diesen komplexen, aufwendigen Trainingsprozess durchmachen muss.
5: Stimmt. Es gab auch so witzige Momente, wo es dann passiert ist, wenn man Claude zum Beispiel auf Chinesisch gefragt hat, sich selber zu beschreiben, hat er manchmal gesagt, mein Name ist DeepSeek. Und genauso ist das bei Grok auch passiert, also bei dem amerikanischen Modell. Das hat sich auch mal versehentlich als Gemini bezeichnet. Das sind keine Beweise dafür, dass da Destillation passiert ist, aber man fragt sich ja schon, wie dieses Selbstverständnis in die Trainingsdaten kommt, dass Grok dann heißt, dass es Gemini heißt.
3: Ist übrigens auch ein besonderes Thema bei Open-Source-Modellen, weil Claude und ChatGPT und so weiter sind ja geschlossene Modelle. Das bedeutet, ich kann die quasi nur destillieren, indem ich über den offiziellen Weg sozusagen gehe. Das kann man dann auch versuchen zu unterbinden. Bei den Open-Source-Modellen oder, da kommen wir vielleicht gleich noch dazu, streng genommen den Open-Weights-Modellen, also Modelle, die ich einfach runterladen kann und auf meinem eigenen Server betreiben, ohne dass ich den Anbieter dafür brauche, da geht es natürlich noch viel besser, weil dem kann ich natürlich so viele Fragen stellen, wie ich will. Und auch das ist ganz interessant, weil die chinesischen Unternehmen, die KI herstellen, die haben das bisher größtenteils offen zur Verfügung gestellt. Also Alibaba zum Beispiel oder DeepSeek, ja, das sind Modelle, die kann ich ziemlich frei nutzen. Auch das neue Kimi K3 kam jetzt letzte Woche raus, ist wohl sehr gut, ist ein offenes Modell. Das lässt sich natürlich dann besonders gut auch kopieren, wenn ich möchte. Allerdings ist ein bisschen die Frage, wie lange das noch so bleibt. Denn es gab auch vor 2 Wochen einen Bericht von Reuters, dass möglicherweise die Regierung in China darüber nachdenkt, ob sie nicht auch ein bisschen in dem Fall abschreiben wollen bei der Politik der Trump-Regierung, die ja versucht, die besonders starken KI-Modelle eher in Amerika zu halten und dafür zu sorgen, dass sie weniger breit nach außen getragen werden. Und das könnte möglicherweise auch in China früher oder später passieren. Also zumindest denkt man dort wohl über eine solche Strategie nach. Gehen wir mal weg von der Destillierung als großes Thema und zur zweiten großen Möglichkeit, wie wir ein eigenes KI-Modell bauen. Naja, ich muss überlegen, was ist eigentlich ein starkes Modell? Und vielleicht ist ein starkes Modell ja gar nicht unbedingt das, was am größten ist, was die allermeiste Firepower hat, sondern vielleicht ist es einfach nur eins, was genau den Job macht, den ich von ihm brauche, aber halt nicht mehr als das.
5: Das wird auch gerade im Kontext von agentischer werdenden Modellen viel diskutiert, ne? Weil wenn ich mir vorstelle, ich habe einfach eine große, lange Pipeline, wo verschiedene KIs verschiedene Dinge machen sollen, dann macht es vielleicht auch wirklich Sinn, dass ich nicht jedes Mal ein Riesenmodell anschmeiße, was total viel Energie braucht, weil ich ja auch gerade an der Stelle vielleicht genau weiß, ah, dieses Modell soll ja nur eine E-Mail schreiben oder dieses Modell soll nur eine Excel-Tabelle auswerten.
3: Und auf diesen Ansatz setzen viele der etwas kleineren KI-Labore. Die setzen da einmal natürlich drauf, weil sie vielleicht auch einfach nicht das Geld haben, was Google und OpenAI haben, um so Riesenteile zu trainieren. Die müssen irgendwie was anderes machen, was Kreatives. Aber vielleicht haben sie ja recht. Also eines dieser Unternehmen, was beispielsweise auf einen anderen Ansatz setzt, ist Mistral. Das ist so das größte europäische KI-Labor, die wirklich eigene KI-Modelle herstellen. Die, muss man sagen, haben sich eigentlich aus dem Rennen der ganz großen Frontier-Modelle mittlerweile zurückgezogen. Die sind hinten dran. Die schaffen das auch ehrlich gesagt nicht. Die hätten gar nicht die Mittel dazu, um mitzuhalten mit einem GPT-5, mit einem Claude Fable und so weiter. Das geht nicht. Die sagen stattdessen, wir machen was anderes. Wir versuchen nicht das beste KI-Modell zu bauen, sondern ein Modell, was vielleicht kleiner ist und an sich weniger smart, aber was dafür besonders gut anpassbar ist. Also es gab ja in unserer Pipeline Vorbereitung, Datentraining und am Ende Post-Training, also die Anpassung letztlich. Und gerade in diesem Anpassungsschritt kann man ja total viel machen, indem man zum Beispiel sagt, naja, anstatt dass wir jetzt versuchen, das beste Modell für die gesamte Welt zu bauen, was jeder perfekt benutzen kann, versuchen wir vielleicht einfach eine bestimmte Industrie damit glücklich zu machen oder auch nur ein einziges Unternehmen. Und dieses eine Unternehmen hat dann seine eigene KI, die perfekt auf es zugeschnitten ist, die sich genau auskennt im Jargon, die sich genau auskennt in den Betriebsabläufen, die sich genau auskennt in dem ganzen Wissen, was das Unternehmen über vielleicht Jahrzehnte angesammelt hat. Und dann vielleicht auch eine Performance liefert, mit der das große allgemeine Modell nicht mithalten könnte.
5: Das ist im Legal-Bereich zum Beispiel schon passiert. Da gibt es viele Modelle, die halt dann absichtlich mit Legal-Daten, mit Urteilen, mit Paragraphen trainiert wurden und besonders spezialisiert darauf sein sollen. Banken ist natürlich noch so ein typisches Ding. Da passiert gerade ganz viel, dass auch viele große Banken oder Investmentfirmen überlegen, okay, was machen eigentlich unsere Investmentexperten? Wie kommen die zu Entscheidungen und können wir das einer KI beibringen? Beratungen, Kanzleien und so weiter. Und Mira Murati, die manche vielleicht noch kennen aus dem ganzen OpenAI-Drama, die war früher mal die Tech-Chefin von OpenAI und hat dann das Unternehmen verlassen, ist eigentlich schon so eine super prominente Figur in der KI-Welt. Die hat mittlerweile auch ihr eigenes KI-Labor und die setzt auch darauf, eben diese Basismodelle zur Verfügung zu stellen. Also die sagen ganz offen auch in ihren Dokumenten, da ist gerade wieder was rausgekommen, die sagen, wir sind nicht das beste Modell, wir sind nicht das günstigste, das kleinste. Also wir gewinnen quasi in keiner Kategorie den Platz 1. Aber wir sind einfach super gut in der Mitte und wir wollen die Basis schaffen, auf der alle anderen dann aufbauen können. Und zwar auch nicht nur mit dem Modell, sondern auch indem sie halt die Tools drumherum bereitstellen, indem sie eine Plattform bereitstellen.
3: Das ist natürlich eine Wette. Also wir wissen nicht, ob das tatsächlich dann am Ende so ist. Bislang muss man sagen, war es eher so, dass die großen Modelle die kleineren eher immer noch geschlagen haben.
5: Und damit sind wir beim nächsten Punkt, über den wir sprechen wollten, nämlich das deutsche Modell SOFI.
3: SOFI, S-O-O-F-I, haben wir gelernt, wird ausgesprochen, ein bisschen wie der Name, aber nicht genau.
5: Ja. Wurde in München trainiert, also auf dem Telekom-KI-Cluster quasi gekühlt mit Eisbachwasser. Deswegen finde ich, könnte man eigentlich auch so ein bisschen bayerischer Sofi dazu sagen.
3: Oh, das finde ich schön, ja.
5: Ja, dann nennen wir es jetzt Sofi. Das ist eine Nachricht, die mich total gut gelaunt gemacht hat, mit vielleicht einem kleinen Sternchen, über das wir gleich noch sprechen. Aber in meiner Bubble ist das total rumgegangen als, wow, endlich mal eine gute Nachricht aus Deutschland, aus München. Hier ist, mit relativ wenig Geld in relativ kurzer Zeit mal ein richtig gutes Modell trainiert worden.
6: Und mit zwei der Leute hinter diesem Modell haben wir vor dieser Sendung gesprochen, und zwar mit Mehdi Ali und mit Michael Fromm. Die sind beide vom Fraunhofer Institut for Intelligent Analysis and Information Systems, kurz IAIS, geht uns alle über die Lippen. Die waren mitverantwortlich für dieses Modell. Das war ein großes Konsortium. Da war auch die FKI, das Deutsche Forschungszentrum für Künstliche Intelligenz dabei. Es waren Unis dabei, es waren Startups dabei, es wurde finanziert vom Bundeswirtschaftsministerium. Also wir wollten natürlich auch von Mehdi Ali und Michael Fromm wissen, warum bauen die das jetzt? Also wenn sie nicht mithalten können mit den ganz Großen. Und das hat Mehdi Ali uns erzählt.
7: Uns ist bewusst, dass diese Modelle jetzt nicht auf Augenhöhe sind mit Claude OpenAI. Man muss aber auch berücksichtigen, quasi alle haben klein angefangen. Und die Frage ist, wollen wir genau das nachkochen, was vorhanden ist? Das sehen wir nicht so. Wir müssen halt schauen, mit den Möglichkeiten, die wir hier in Europa haben, was können wir machen? Und einen großen Schatz, den wir haben, sind halt Daten, spezialisierte Daten, Industriedaten.
6: So, da sind wir wieder bei den Daten, ja, über die wir ja gerade schon gesprochen haben. Und das finde ich jetzt so spannend. Also eine der Methoden, die die jetzt eben benutzt haben bei diesem SOFI-Modell, war es, sich schlau zu überlegen, an welchen Stellen würde es sich nicht lohnen, groß Ressourcen einzustecken. Und die Architektur, also der erste Schritt, war zum Beispiel einer davon. Also die Architektur ist praktisch komplett übernommen von einer offenen Architektur, die bei NVIDIA entwickelt wurde. Das heißt nicht, dass man einfach die Modelle von NVIDIA übernommen hat, aber man hat sozusagen den Bauplan übernommen und den dann aber gefüllt mit eigenen Daten. Also die haben ganz viel Mühe sich gegeben bei der Einarbeitung spezieller Trainingsdaten, gerade auch deutschsprachiger Trainingsdaten, damit auch ein Modell, was nicht so wahnsinnig groß ist, hat ungefähr 30 Milliarden Parameter, das ist jetzt im KI-Bereich nicht riesig, ist auch nicht winzig, ja, also für so ein offenes, öffentliches Modell ist es relativ groß, aber es ist jetzt nicht groß, haben die doch eine ganze Menge Daten da reinbekommen und das ist dann schon ziemlich interessant. Dann haben sie auch das Training durchgeführt, aber was sie beispielsweise auch nicht gemacht haben, war das ganze Post-Training. Also dieses Modell, ja, wie es jetzt existiert, das würde als Chatbot nicht wirklich funktionieren, weil es nicht dafür gebaut ist bisher. Also man hat gesagt, Architektur sparen wir uns, Post-Training sparen wir uns. Wir setzen all unsere Aufmerksamkeit auf die Daten und auf das eigentliche Training selber.
5: Ja, und es ist jetzt halt eine gute Grundlage, auf die andere aufbauen können, auch weil dieses ganze Projekt wirklich Open Source ist. Wir sprechen im KI-Bereich oft von Open Source und meinen eigentlich nicht, dass alles wirklich offen ist, sondern nur, dass das Modell zum Beispiel heruntergeladen werden kann. Das ist dieser Open Weights Begriff. Für dieses Projekt hat das Team wirklich alles offengelegt. Also du kannst genau nachgucken, wie die Architektur aussieht. Du kannst genau gucken, wo die Daten herkommen. Du kannst genau sehen, wie die Daten gewichtet wurden. Und das ist halt auch was, wo die ganze Community total draus lernen kann.
6: Mhm. Und das halt auch einfach mit, das muss man schon sagen, deutlich weniger Ressourcen als beispielsweise in den USA zur Verfügung stehen. Und Mehdi Ali hat uns auch erzählt, dass das entsprechend eine ziemliche Herausforderung war für das Team.
7: Die Kollegen und Kolleginnen, die daran beteiligt waren, die hatten teilweise kurze Nächte. Wenn man sich vorstellen kann, so ein Cluster ist sehr komplex und ein Training über mehrere hunderte GPUs bis zu 1000 GPUs ist auch ein komplexes Unterfangen. Und da kann schnell was schiefgehen, eine GPU fällt aus oder das Training wird instabil. Also deswegen, ich muss schon sagen, was das Team da geleistet hat, war unglaublich. Und mit der Teamgröße, also man kann sich das ein bisschen vorstellen, wenn man jetzt sehr mitten in der WM, wenn wir jetzt Fußball spielen, wir treten halt mit 8 Mann an gegen 11 Mann.
6: Ja, es ist schon ein bisschen eine Underdog-Situation, gerade wenn man das vergleicht mit dem, was die großen KI-Labs da zur Verfügung haben. Und dann sind irgendwann die Daten da. Das hat auch wohl relativ lang gedauert, weil wir reden über Petabyte-Daten und es gab gar nicht ewig Zeit, die jetzt alle an den richtigen Ort zu holen. Dann waren sie endlich da. Dann ging es ans eigentliche Training. Also der Teil, der ja auch das meiste Geld kostet, wo natürlich jetzt nicht 1 Milliarde, aber ein paar Millionen dürften es schon sein, auf einmal auf dem Spiel stehen und es geht ans Training.
7: Man hat genau einen Versuch und der muss sitzen. Und deswegen kann man da halt jetzt nicht viel rumexperimentieren und setzt dann auf bestehende und etablierte Rezepte. Klar, wenn jetzt zwischendurch etwas schief geht, passiert uns auch, wenn irgendwelche Instabilitäten im Training auftreten, dann kann man Teil des Trainings wiederholen. Die Spanne, in der man Sachen wiederholen kann, ist sehr, sehr minimal.
5: Ja, also spannende Sache, richtig cool, was da auch mit einem Team von 20 Leuten auf die Beine gestellt wird, wo wir genau wissen, dass in den USA hunderte, tausende Leute in diesen Firmen arbeiten, viel mehr Leute da die Daten zusammentragen. In diesem Fall hat Michael uns erzählt, nur 3 Leute in Vollzeit, die ganzen Daten zusammengebracht haben. Aber es gab auch einen kleinen Wermutstropfen diese Woche. Ich habe gesagt, das war eigentlich eine gut gelaunte, schöne Geschichte, aber es gab so ein paar Stunden, wo es ein bisschen Zweifel gab. Und zwar ist wohl ein Fehler passiert beim Sammeln der Daten, die dann ins Training geflossen sind.
6: Weil die waren ja schon ziemlich gut. Also gibt ja immer diese Benchmark-Tests, in denen man quasi einer KI einen komplizierten Test gibt und schaut, wie schneidet die ab gegen andere Modelle. Und es wäre jetzt in dem Moment auch nicht fair, dass man das Modell vergleicht mit sowas wie Claude 5, weil ja, Claude 5 ist einfach ein riesiges Modell. Das ist in einer völlig anderen Klasse, in einer anderen Gewichtsklasse quasi. Aber im Vergleich mit anderen Modellen der gleichen Größe und die auch komplett offen waren, hat das Modell tatsächlich sehr gut abgeschnitten, wenn nicht gar am allerbesten in seiner Kategorie.
5: Ja, und was bei Sophie dann aber jetzt leider passiert ist, ist, dass jemand entdeckt hat, Moment mal, ihr hattet ja die Lösungen für einen von diesen Tests in den Trainingsdaten drin. Ich vereinfache das ein bisschen, weil natürlich hat man in Trainingsdaten Lösungen drin, aber man muss das normalerweise beim KI-Modelltraining sehr gut trennen.
6: Ja.
5: Und die Tests, die man dann am Ende benutzt, um die Modelle zu vergleichen, die sollen ja unabhängig sein. Das wäre ja unfair, wenn man dann sagt, okay, die einen hatten die Lösungen drin und dann... Also es ist eigentlich wie, wenn ich die Schulaufgabe bekomme, bevor ich die Schulaufgabe schreiben muss. Mhm. Und mein großer Bruder hat mir da vom letzten Jahr das Testergebnis gegeben. Du musst eigentlich das sehr stark getrennt halten. Was sind die Tests, auf denen dann auch wirklich das Modell bewertet wird? Und was ist das, was du im Training benutzen darfst, um dem Modell beizubringen? Auf diese und jene Art wirst du später abgefragt werden.
6: Ist natürlich jetzt auch für uns ein bisschen schwierig, das jetzt entsprechend einzuschätzen, auch wenn man dieses Modell noch nicht frei testen kann. Ist ehrlich gesagt auch für den Privatgebrauch nicht wirklich testbar. Was es bedeutet, ist, es ist schwer einzuschätzen, wie gut dieses Modell eigentlich tatsächlich ist. Also Michael Fromm und Mediali sagen, es ist ein Fehler, es tut ihnen auch leid. Also haben sie auch uns gesagt im Gespräch, natürlich waren wir nicht dabei, wir können nicht sagen, was genau vorgefallen ist beim Training. Ich würde sagen, es ist einigermaßen plausibel, dass dieser Fehler passiert ist. Und er bedeutet jetzt nicht, dass dieses komplette Training nutzlos war. Er bedeutet nur, dass eben dieser konkrete Test, der angewendet wird, um die Leistung der KI zu bewerten, ehrlicherweise nicht anwendbar ist. Also wir können etwas schwieriger sagen, wie stark ist dieses Modell jetzt eigentlich.
5: Genau. Und fairerweise muss man natürlich sagen, so ähnliche Fehler können auch bei vielen anderen Modellen passiert sein. Nur da wüssten wir es halt nicht. Ne? Mhm. Wenn OpenAI diese Lösungen in den Trainingsdaten drin hat, wenn Anthropic, wenn Google diese Lösungen in den Trainingsdaten drin haben, dann erfahren wir es wahrscheinlich nie, weil eben nicht alles so offen ist. Also ich würde sagen, der positive Dreh wäre, andere können jetzt aus diesem Fehler lernen. Mhm. Und wie kritisch der Fehler wirklich ist, wie sehr der die Qualität vom Modell beeinflusst, wahrscheinlich nicht weltbewegend, aber schon schade, dass es passiert ist.
6: Und auch konkret beim Team von der Sophie kann man daraus lernen, denn die trainieren gerade schon ihr zweites Modell. Das soll eine etwas größere Variante werden von diesem Modell. Also das ist ja auf jeden Fall eine sehr gute Sache. Also es ist gut, dass es hier Trainings gibt, dass weiter auch in Deutschland an KI-Modellen geforscht wird, weil selbst wenn jetzt Sophie oder auch das Nachfolgemodell wahrscheinlich nicht stark genug ist, um jetzt wirklich in den meisten Unternehmen eingesetzt werden zu können. Es ist halt ein Schritt in die Richtung einer digitalen KI-Unabhängigkeit, die wir in Europa sehr, sehr dringend brauchen. Und diese Unabhängigkeit besteht natürlich auch darin, dass wir einfach wissen, wie man das macht. Also wir müssen einfach verstehen, wie solche Trainings ablaufen. Wir brauchen die Expertise auch hier. Und natürlich baut man die nur auf, indem man

0: passiert und was sich am Ende lohnt. Aber eine clevere KI-Strategie, auch bei uns in Europa, in Deutschland, sieht natürlich so aus, dass man sehr genau im Auge behält, was gibt es alles schon auf dem Markt. Und anstatt, dass man sagt, okay, wir erfinden jetzt das Rad neu, wir fangen bei Null an, wir versuchen jetzt eine deutsche Version von ChatGPT zu bauen, Plapper-GPT. Nein, das machen wir nicht, sondern wir gucken uns an, was gibt es schon, wie funktionieren diese Architekturen, wie entwickeln die sich auch weiter, wo wurde die Arbeit bereits gemacht und wo können wir uns schlau draufsetzen, um selber einen Vorteil draus zu ziehen.
1: Ja, und da finde ich es auch smart, einfach gezielt in die Lücken zu gehen. Ne? Gerade wenn man sagt, uns schmeißen jetzt nicht die US-Investoren das Geld hinterher, sondern wir müssen uns klug überlegen, wo wir unsere Ressourcen einsetzen. Dann kann man halt auch gucken, okay, was machen die anderen, was kann ich vielleicht machen, das klug mit den anderen Systemen zusammenarbeitet. Ich habe eine AI-Gap-Map gefunden, also eine Kartografierung davon, wo genau diese Lücken sind. Also, dass man quasi nachgucken kann, in welchen Bereichen gibt es denn schon große Modelle und wo gibt es vielleicht auch 5 Anbieter, die dieselbe Sache machen und wo sind andererseits noch so ein bisschen weiße Flecken auf der Karte, wo man vielleicht reingehen könnte. Das finde ich ganz klug. Also als gerade jetzt als Europa so zu denken, wo wir offensichtlich nicht ganz vorne dabei sind und uns auch jetzt nicht einbilden müssen, dass wir OpenAI und Anthropic in den nächsten 2 Jahren easy überholen. Das heißt aber natürlich nicht, dass man nicht selber KI entwickeln soll, dass es nicht auch Vorteile haben kann, in genau diese Mitte zu gehen, in diese kleinen Basismodelle trotzdem zu investieren und auch viele andere Sachen noch nebenbei zu machen im KI-Bereich, während wir noch dabei sind, Modell für Modell zu lernen, wie wir besser KI trainieren.
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3: 19.30 Uhr mit Christoph Haas. Mit einer zum Teil neuen Regierungsmannschaft will Kanzler Merz nach eigenen Angaben die Reformen weiter vorantreiben. Der bisherige CDU-Generalsekretär Linnemann wird Gesundheitsminister, denn die bisherige Ministerin Waken wird Chefin im Kanzleramt und ersetzt Thorsten Frey. Der wiederum wird Nachfolger von Unionsfraktionschef Spahn. ARD-Berlin-Korrespondent Jan Zimmermann.
4: Mehrere Medien berichten mit Verweis auf Informationen aus der Union, dass Merz Verkehrsminister Schnieder aus dem Kabinett entlassen will. Dazu hat sich der Kanzler bisher aber nicht geäußert. Die Opposition wirft Merz vor, weder professionell noch durchdacht vorzugehen. Die schrittweisen Ankündigungen würden für neue Spekulationen und Unruhesorgen, kritisieren die Grünen. Die AfD wirft Merz vor, Chaos zu verursachen.
3: Die Waldbrandgebiete in Südeuropa bekommen Hilfe von der EU. Sie schickt 4 Löschflugzeuge nach Spanien und 3 nach Frankreich. Dort an der Atlantikküste wurden fast 60.000 Menschen vor den Flammen in Sicherheit gebracht, Einheimische und Touristen. Viele Campingplätze mussten geräumt werden. Es gibt lange Staus ins Landesinnere. Die Menschen hoffen auf niedrigere Temperaturen am Wochenende. In Schwalmstadt haben am Nachmittag etwa 300 Menschen gegen das Aus für die Geburtshilfe am Asklepios-Klinikum demonstriert. Der Betreiber hatte mitgeteilt, dass der Betrieb zum Ende des Jahres eingestellt wird. HR-Reporterin Sina Philips.
5: Sichere Geburt statt langer Fahrt oder Gebären ohne Kilometergeld. Das stand unter anderem auf den Plakaten, die die Demonstrierenden zur Kundgebung vor der Klinik mitgebracht hatten. Laut Polizei verlief alles friedlich. Auch der Bürgermeister hatte in einem Statement diese Woche die Schließung kritisiert. Er sieht darin ein fatales Signal an die Menschen in der Region. Asklepios begründet den Schritt mit der Krankenhausreform. Die höheren Anforderungen, die an die Geburtshilfe gestellt werden, seien ausschlaggebend für die Entscheidung gewesen.
3: Die Bundeswehr plant im baden-württembergischen Sigmaringen ein Zentrum für Heimatschutz. Nach Medienberichten soll die stillgelegte Graf-Stauffenberg-Kaserne ab Oktober Sitz eines neuen Bataillons werden. Bis zu 1000 Soldaten der Standorte Stetten und Pfullendorf könnten dort stationiert werden. Derzeit dient die Sigmaringer Kaserne als Landeserstaufnahmestelle. Bei der Tour de France hat der gesamtführende Tadej Pogacar die 19. Etappe gewonnen. Der Slowene kam nach 128 Kilometern im Skiort L'Alpe d'Huez als erster ins Ziel, vor dem Franzosen Lenny Martinez. Damit ist Pogacar der Gesamtsieg kaum noch zu nehmen. Das waren die Nachrichten. Und das Wetter. Heute Nacht ist der Himmel meist klar und es kühlt ab auf 16 bis 7 Grad. Morgen bekommen wir wieder viel Sonne neben ein paar Wolken. Und im Süden von Baden-Württemberg kann es am Abend örtlich Schauer

0: Gewitter geben. Maximal 26 bis 33 Grad. Die Zeit 19.33 Uhr.
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0: A5 Frankfurt-Kassel zwischen Nordwestkreuz Frankfurt und Bad Homburger Kreuz. 3 Kilometer Stau nach einem Unfall mit 3 Autos im Baustellenbereich. A6 Mannheim-Heilbronn zwischen Kreuz Walldorf und Sinsheim. 4 Kilometer Stau nach einem Unfall auf der linken und der mittleren Spur. A7 Fulda-Würzburg zwischen Fulda-Dreieck und Bad Brückenau-Volkers. 4 Kilometer Stau. A8 München-Stuttgart zwischen Wendlingen und Stuttgart-Pliningen, 6 Kilometer Stau nach einem Unfall. Und A49 Kassel-Gießen zwischen Stadt Allendorf Nord und Stadt Allendorf Süd, ein Unfall auf der rechten Spur, dadurch 1 Kilometer Stau.
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0: Wie unser Viertel heißt, das spielt keine Rolle. Wir nennen es Sumpf. Unser Glück ist, dass Sümpfe mit hohem Torfgehalt konservierende Eigenschaften haben. So kann es geschehen, dass man in unserem Viertel noch nach Jahrzehnten, Jahrhunderten und Jahrtausenden Dinge findet. Geschenke, Erinnerungen und Abfall, Träume und Namen. Unser Viertel ist nah und fern, herrlich und monströs, im Zentrum und in der Peripherie. Es ist immer im Dazwischen, schon immer Sumpf gewesen und ständig aufs Neue dabei zu vertrocknen. Alles, was wir bisher wissen, ist, das Leben in den Straßen, das Murmeln auf den Plätzen, die Wut und die Träume der Menschen, all das, was der Sumpf verschluckte und wieder hervorspuckte, hat unser Viertel zu dem Ort gemacht, der er heute ist.
1: So heißt es in Shader Kurz Debütroman Zeit der Monster über den Schauplatz ihrer Geschichte. Was sich dort ankündigt, ist die Apokalypse. Das behauptet zumindest eine Prophezeiung, die im Internet viral geht. Durch den Sumpf dieses Viertels streift die junge Sanja. Im Rucksack eine Pistole und einen Silberbecher mit mysteriöser Keilinschrift. Was geschieht hier, in dieser Zeit der Monster, an diesem marginalisierten Ort, den es in jeder Großstadt geben könnte? Darüber spreche ich in dieser Sendung mit der Autorin Shader Kurt. Sie hat sich nach ihren Sachbuchbestsellern Radikale Zärtlichkeit und Hass nun einer epischen Erzähllust hingegeben. Dabei ist die Geschichte, die sie hier erzählt, zutiefst politisch und höchst aktuell. Zeit der Monster. Ist das nicht auch die Zeit, in der wir leben? Shader Kurt.
2: Auf eine Art und Weise ist es vielleicht schon die Zeit, in der wir gerade leben. Zumindest ist ja gerade dieses Zitat, auf das ich da Bezug nehme mit dem Titel, nicht umsonst wahrscheinlich die letzten Jahre ziemlich viel im Internet herumgegeistert. Und zwar geht es um das Zitat des italienischen Kommunisten Antonio Gramsci, der damals in den 30er Jahren in Haft, damals wegen des italienischen Faschismus, in seinen Gefängnisheften eine Zeitdiagnose aufgestellt hat und sich gefragt hat, was passiert hier gerade eigentlich? Der reaktionäre faschistische Wahn, der in Europa um sich greift, die alte Weltordnung, die gerade irgendwie zugrunde geht. Und dabei hatten wir doch eigentlich in den letzten Jahren viele progressive Bewegungen, kommunistische, sozialistische Bewegungen, die doch eigentlich ein anderes Zeitalter einläuten wollten. Und er hat damals geschrieben, die alte Welt liegt gerade im Sterben, die neue kann noch nicht geboren werden. Das ist die Zeit der morbiden Erscheinungen. Und dieses Zitat hat sich aber im Laufe der Zeit verselbstständigt und ist dann irgendwann zu, das ist die Zeit der Monster geworden, weil es, glaube ich, irgendwie ein bisschen catchier ist und sich besser auf Instagram tut, auf irgendwelchen Kacheln. Und mir ist dieses Zitat sehr oft begegnet in den letzten Jahren und ich glaube, dass Menschen sich da sehr abgeholt fühlen, weil ja, wir gerade in einer Zeit leben, in der ja, unumstößlich geglaubte Wahrheiten, die alte Weltordnung, liberale Demokratien, selbst der Neoliberalismus plötzlich alle zur Verhandlung stehen. Und man sich fragt, was kommt eigentlich danach? Also wir haben gerade schon, glaube ich, das Gefühl, in einer Schwellenzeit zu leben, in einem Interregnum, wie damals Antonio Gramsci es auch gesagt hat, in einer Zeit der Monster. Und wenn wir uns die politische Großwetterlage mal in die Nachrichten schauen und welche absurden, ja fast wahnhaften Züge, gewisse politische Auftritte, Reden und Tendenzen annehmen, ist es, glaube ich, eine sehr naheliegende Beschreibung. Und das ist so ein bisschen die Referenz, die da dem zugrunde liegt. Und gleichzeitig ist es auch eine ironische Referenz, indem ich auch zurück in die Geschichte gehe, dass für gewisse Menschen an gewissen Orten der Welt eigentlich immer Zeit der Monster ist. Und nicht nur gerade jetzt, sondern Menschen, die von Armut betroffen sind, ausgebeutete Menschen durch die Geschichte hindurch, Menschen an imperialen Kriegsschauplätzen und all das. Also es ist sozusagen eine spielerische Aneignung dieses Zitats von Antonio Gramsci.
1: Vielleicht können wir dann damit gleich in den Ort der Handlung einsteigen, damit wir uns das ein bisschen besser vorstellen können. Also die Geschichte, die sich da entfaltet, spielt nämlich in einem prekären Stadtviertel, in dem so Menschen unterschiedlichster Biografien und Geschichten, auch Herkunftsgeschichten, zusammenleben und für ein besseres Leben kämpfen. Also da gibt es zum Beispiel Mira, die aufgrund einer Behinderung im Rollstuhl sitzt und sich aber als alleinerziehende Mutter ein Geschäft aufgebaut hat, nämlich diesen Muskelpalast McBurn. Leider läuft er allerdings nicht so gut. Und dann gibt es zum Beispiel den Pfarrer Angelo, der in seiner Kirche immer wieder Asylsuchende aufnimmt. Aktuell sind es aber auch mal so viele, dass er davon überfordert ist. Und es gibt eine Kneipe, in der viele banale Dinge und auch Politik auf den Tisch kommen.
3: und vieles, vieles mehr. Es gibt sogar eine Karte, auf der das alles so verzeichnet ist. Dieses Viertel wird oft als Sumpf bezeichnet. Gibt es dafür ein reales Vorbild? Ist da auch so eine spielerische Ironie dabei?
2: Auf jeden Fall. Ich glaube, es ist mittlerweile kein Geheimnis mehr, dass das reale Vorbild ein real existierendes Viertel ist, und zwar Köln-Kalk, das Viertel, in dem ich auch aufgewachsen bin. Und interessanterweise, die erste namentliche Nennung des Viertels Kalk ist im Jahre 1003, damals in einer Urkunde im Rahmen einer Schenkung einer Abtei. Und da wird das Viertel, also damals ist Kalk noch gar kein Viertel, sondern tatsächlich ein Sumpfloch. Kalk kommt auch aus dem altdeutschen Kolk, was eine Wasseransammlung im Zentrum eines Sumpfes bezeichnet, oder so ein Strudel. Und damals wird dieses Viertel eben geschenkt und als Sumpfloch bezeichnet. Und was damals eine Beschreibung der Natur, mit der wir es da zu tun haben, wird mittlerweile als eine Metapher der Abwertung benutzt. Und zwar wird über dieses Viertel, das heute bekannt ist, eben als ein ehemaliges Arbeiterinnenviertel, das in den 90er Jahren systematisch deindustrialisiert wurde, sehr viele migrantische Menschen leben, nach 2015 sehr viele Menschen hergeflüchtet sind, wird von der Presse, vor allem außerhalb von Kalk, eben meist als Drogensumpf, als Kriminalitätssumpf verschrien. Oftmals zu Unrecht, um da auch irgendwie staatliche Repressionen in Form von täglichen Polizeirazzien zu rechtfertigen. Und diese Sumpfbezeichnung wollte ich aber in dem Roman nun wieder als Metapher mir aneignen, und zwar als eine Metapher der Aufwertung. Und davon erzählen, dass ein Sumpf ja auch sehr viele positive Eigenschaften hat. Und zwar, dass in sauerstoffarmen Umgebungen wie in einem Sumpf Dinge konserviert werden, dass darin nichts verloren geht. Und all das fächere ich in dem Roman auf, über Gegenstände, die in dem Viertel gefunden werden, über Geschichten, die ich sozusagen unter den unterschiedlichen Trümmerhaufen, Ruinenhaufen in diesem Viertel offenlege, über unterschiedliche biografische Verzweigungen, die ich da aufmache, dieses große Wimmelbild im Stadtviertel, und dadurch auch sage, nicht nur die Dinge, sondern auch die Menschen, die in diesem Viertel leben oder gelebt haben, sind niemals verloren. Der Sumpf konserviert sie, der Sumpf behält sie, der Sumpf spuckt sie vielleicht auch irgendwann mal wieder an einem anderen Ort aus, wo sie vermeintlich vielleicht erst überhaupt nichts verloren haben.
3: Ich glaube, dieses Wimmelbild, dieser Begriff trifft es ganz gut. Ich muss sagen, ich habe auch an die Kinder unseres Viertels von Naguib Mahfouz gedacht, oder ich glaube, Florian Kessler ist ihr Lektor, ne? Der hat,
2: ja, genau.
3: Genau, der hat auch an Aaron Vertiroy, der Gott der kleinen Dinge, darauf verwiesen. Es ist tatsächlich ein großes Panoramabild, das da entsteht. Ohne zu spoilern, es gibt eine Prophezeiung, um die sich der ganze Roman so ein bisschen entspinnt. Das ist so die Triebfeder. Kannst du uns ein bisschen mehr erzählen, was es damit auf sich hat?
2: Das Viertel, von dem ich erzähle im Roman, ist in Aufruhr, weil nämlich eine Prophezeiung auf TikTok, wo denn sonst, die Runde macht, die vom Ende der Welt erzählt. Das führt dazu, dass viele Menschen aus der Nachbarschaft Zuflucht suchen in der örtlichen Kirche bei dem Pfarrer Angelo, der manchmal ein bisschen misanthropische Züge hat, der eigentlich die Schönheit und die Ruhe und die Harmonie fast schon mehr zu lieben scheint als die Menschen, aber gleichzeitig eben auch ein Pfarrer ist, der Kirchenasyl gewährt, somit eine sehr ambivalente Figur. Es gibt andere Menschen, die aus Angst irgendwann ihre Sachen packen und aus dem Viertel flüchten, und gleichzeitig gibt es eine mysteriöse Erkrankung im Viertel, die als Fieber den Menschen unter die Haut kriecht und sie als Selbstvergessene zurücklässt. Und es ist so eine Gemengelage, die fast schon den Eindruck erweckt, dass diese Prophezeiung, die aber eigentlich eine Erfindung ist, die jetzt nicht sozusagen Gott gesandt ist, sondern da steckt schon ein ausgeklügelter Plan von gewissen Menschen aus dem Viertel dahinter, sich eigentlich verselbstständigt und zu einer selbsterfüllenden Prophezeiung wird, fast schon. Und man kann sich am Ende des Buches eigentlich fragen, hat sich diese Prophezeiung bewahrheitet? Hat es wirklich einen Messias auch gegeben, wie in der Prophezeiung vielleicht angekündigt und wie wir es auch aus biblischen Prophezeiungen oder Offenbarungen kennen? Und wer ist eigentlich dieser Messias? Sind es irgendwie ganz viele Menschen zugleich? Oder ist es eigentlich alles Hirngespinst und die Geschichte hat sowieso immer ihren eigenen Willen? Oder wird sie am Ende sowieso nur von Menschen oder Klassen geschrieben? Und in dem Sinne lässt das Buch auch einige Interpretationen zu.
3: Auf jeden Fall. Du bist Autorin von zwei Sachbuch-Bestsellern, nämlich dein erstes Buch war Radikale Zärtlichkeit, das zweite Hass. Ich habe mich natürlich gefragt, inwiefern spielen diese Gedanken, die du da schon formuliert hast, zum Beispiel eben über radikale Zärtlichkeit, da plädierst du ja dafür, dass Zärtlichkeit, Fürsorge und Solidarität nicht nur auf romantische Partnerschaften zu beschränken sei, sondern eben auch auf Freundschaften und Wahlfamilien. Wie ist das Leben in deinem Roman, deine Figuren, diese radikale Zärtlichkeit und wie tun sie das?
2: Sehr schöne Frage. Also erst einmal steht ja im Zentrum der Erzählung eine Wahlfamilie. Also eine Familie, zu der eben Mira, das Familienoberhaupt, das Mastermind der Nachbarschaft gehört, die übrigens auch Nachbarschaftsräte mit im Viertel aufgebaut hat. Also wirklich so ganz praktische, solidarische, gemeinsame Arbeit gemacht wird im Viertel und die eben das örtliche Fitnessstudio betreibt. Sie hat dann aber zwei biologische Kinder und eine Wahltochter, und zwar Sanja, die Protagonistin des Romans. Also es gibt schon eine Wahlfamilie, die sehr fürsorglich ist miteinander, die füreinander da ist, aber in der es auch nicht immer einfach ist. Ne? Das sind natürlich auch gewisse Interessen, die total konfligieren und wo es manchmal auch sehr viel Drama gibt. Und das ist ja auch das, was ich in Radikale Zärtlichkeit erzähle. Mir geht es ja nicht darum, auch Beziehungen oder Fürsorge gerade in einer Welt des ständigen Zerfalls einfach zu romantisieren und das einfach als so ein Sehnsuchtsort aufzumachen, in dem es keine Konflikte gibt, sondern ich möchte schon die Dinge, die Gefühle, die uns manchmal antreiben und die wir dann versuchen in Handlung zu übersetzen, auch darüber zu erzählen. Natürlich gibt es gesellschaftliche Umstände, die eine Welt der radikalen Zärtlichkeit verhindern. Und das versuche ich auch in dem Roman zu erzählen. Und in dem Sinne verdichten sich in dem Roman ganz viele Gefühle, Sehnsüchte, Emotionen, von denen ich schon in meinen Sachbüchern erzählt habe, aber die mich in den letzten Jahren nochmal sehr umgetrieben haben, zu einer Geschichte, in der es sehr viel um sinnliche, körperliche Erfahrungen geht und in der es sehr viel um Gerüche und Farben und um das Offenlegen auch von Schönheit und Pracht und Herrlichkeit zwischen allgegenwärtigem Zerfall und Zerstörungswut auch manchmal. Und das ist natürlich auch ein Akt der radikalen Zärtlichkeit, also der Welt und ihrer Gewalt immer wieder auch eine gewisse Weichheit, eine gewisse Schönheit abzutrotzen letztendlich. Und ich glaube, das ist auch das Wichtigste, was die Literatur auch leisten kann in diesen Zeiten. Und vielleicht noch als letzter Punkt, nach meinen beiden Sachbüchern über die Liebe und den Hass wurde ich sehr häufig gefragt, ja, was ist denn das nächste Gefühl, das du unter die Lupe nimmst? Und ich habe gesagt, naja, vielleicht einfach ganz viele oder alle auf einmal. Und das habe ich jetzt mehr oder minder auch in dem Roman getan, weil natürlich spielt der Zärtlichkeit eine Rolle, spielt aber auch der Hass eine große Rolle, die Wut auf die Verhältnisse, die sich dann manchmal gegeneinander richtet, auch im Viertel. Aber auch sowas wie Trauer. Es geht sehr viel um Trauer. Und es geht sehr viel um Sehnsucht, die Sehnsucht nach Rettung. Es geht auch irgendwie sowas um so etwas wie Demut. Also Demut vor einer Welt, zu der wir uns auch verpflichtet fühlen, zu der wir uns immer wieder hingezogen fühlen, auch wenn wir ständig das Gefühl haben, eigentlich Welt zu verlieren und dass sie uns immer wieder entgleitet.
3: Ja, also ich kann nur bestätigen, es ist auf jeden Fall eine starke sinnliche Erfahrung, dein Buch zu lesen. Du hast gerade schon gesagt, es spielt auch eine Rolle, was unter der Oberfläche ist und was dort konserviert wird. Allerdings nicht nur das vor Ort, sondern es gibt sozusagen immer wieder auch wie eine fast schon archäologische Ebene, wo es zum Beispiel um diese Herkunftsgeschichte von Mira geht, deren Name eigentlich Shamiram ist, nach einer assyrischen Königin. Und spannend ist, dass wir da zum Beispiel mehr erfahren über den Genozid an den Armeniern, Aretaste, oder weitere Genozide, die in dieser Region während der Zeit des Osmanischen Reiches passiert sind. Vielleicht kannst du uns ein bisschen erklären, wie diese archäologische Ebene funktioniert und was da alles zutage kommt.
2: Mhm. Ich kann es mal versuchen. Also tatsächlich habe ich mich beim Schreiben auch wie eine Archäologin gefühlt. Also ich habe auch sehr viel recherchiert. Natürlich sehr viel im Viertel, in Kalk. Bin da tagtäglich durch die Straßen gewandert und habe mir irgendwie manchmal auch einfach nur zerknautschte Bierdosen angeschaut und habe mir dazu irgendwelche Geschichten ausgedacht oder Gesprächsfetzen aufgeschnappt. Aber gleichzeitig wollte ich eine Geschichte erzählen, die über dieses Viertel hinausweist und eben mit der Geschichte der Menschen, die in diesem Wimmelbild auftauchen, manchmal auch vergrabenen, vergessenen, verlorenen Geschichten aus anderen Geografien außerhalb dieses Viertels in dieser, ja, in diesem westlichen Industriezentrum erzählen. Und was ich sehr, sehr spannend finde, womit ich mich in den letzten Jahren auch sehr viel beschäftigt habe, sind mesopotamische Mythen, ist die ganze Geografie um Kurdistan, Mesopotamien, natürlich auch aus eigenen biografischen Gründen, weil meine Familie von dort herkommt, aber auch, weil wenn man zum Beispiel sich auch mit etwas wie der Bibel beschäftigt, also die Schrift, auf die heute in Europa vor allem auch viele wieder sehr reaktionäre, konservative Bewegungen Bezug nehmen und darüber irgendwie westliche, abendländische, europäische Werte erzählen wollen. Und das sind irgendwie Schriften, Geschichten, die in Mesopotamien unter anderem niedergeschrieben worden sind. Und das hat mich in den letzten Jahren total umgetrieben mit der Frage, was sind da eigentlich Geschichten, die für mich immer noch total verschüttet sind aus der Perspektive, aus der ich schreibe und mein Leben betrachte. Und da ist zum Beispiel einmal die Geschichte nur des Genozids an den ArmenierInnen, sondern auch des Genozids an den christlichen SyrerInnen, also den AssyrerInnen und ArameerInnen in der Region, über den noch viel weniger gesprochen wird als über den Genozid an den ArmenierInnen. Und auch wenn man sich zum Beispiel die deutsche Diaspora anschaut, wo eher türkische oder kurdische Geschichten oder arabische Geschichten sehr stark dominieren und diese aramäischen Geschichten nicht nur in ihren Herkunftsregionen Mikrominderheiten sind, sondern auch in der Diaspora Mikrominderheiten sind. Und das wollte ich alles auffächern. Deswegen ist die Familie, über die ich auch erzähle, in dem Roman aramäischer Herkunft, was es aber auch nicht unbedingt einfach macht, weil auch unter den Aramäern gibt es sehr viele Diskussionen zu, sind wir AramäerInnen, sind wir eigentlich AssyrerInnen, weil die AramäerInnen wurden irgendwann vom antiken großen assyrischen Reich, das tatsächlich das erste antike Großreich seiner Art war, also das erste Imperium, von dem wir wissen, damals unterworfen oder erobert, wie man das deuten möchte. Und die Folgen aus dieser Geschichte machen heute noch so viel mit den Selbstdefinitionen, mit den Selbstbeschreibungen dieser Menschen, aber haben auch bis heute so viele Auswirkungen auf die Geschichte, auf die Form unserer Gegenwart, mit der wir uns befassen. Und all diese kleinen Verknüpfungen, kleinen und großen Verknüpfungen, habe ich auch versucht, über die Biografien, die Geschichten, die Handlungen, die im Roman aufgemacht werden, in Beziehung zueinander zu setzen. Und auch darüber zu erzählen, es gibt zum Beispiel in dem Viertel, das ich beschreibe, und das ist ja auch angelehnt an das reale Viertel Kalk, an die Chemiefabrik, die es in Kalk gegeben hat. Und die im Roman als eben eine Fabrikruine auch eine sehr mystische Bedeutung annimmt. Auch zu erzählen, die Dinge, die in Mesopotamien passieren, steht in unmittelbarer Beziehung zu zum Beispiel den Industriezentren hier in Europa oder im Westen, nicht nur über die biografischen Bezüge der Menschen, die zwischen diesen Orten umherwandern, sondern auch, weil zum Beispiel an dem Genozid der ArmenierInnen deutsche Infrastruktur beteiligt war, genauso wie an anderen Völkermorden, an den KurdInnen deutsche Chemiewaffen im Einsatz waren. Also das sind sozusagen auch ganz reale, materielle Bezüge in Form von Befehlen, in Form von Urkunden wieder mal, in Form von anderen auch Relikten mit Datum und Unterschrift. Und diese mystische Verbindung und gleichzeitig diese ganz konkret materielle Verbindung und was daraus aus dieser Gemengelage für eine Realität sich entspinnt, fand ich total spannend.
3: Absolut.
2: Das war jetzt nicht sehr kurz, aber
3: das ist in Ordnung. Auf deinem Insta-Account bin ich auch auf ein Video gestoßen, wo du über dein Notizbuch sprichst. Und das finde ich jetzt nochmal sehr spannend. Kannst du uns darüber mehr erzählen? Da berichtest du nämlich davon, dass du, seit du angefangen hast, diesen Roman zu schreiben, ein Notizbuch geführt hast. Ganz oldschool, wenn man das so nennen will. Das überall hin mitgenommen hast, auch auf deine Reisen eben zum Beispiel nach Kurdistan. Und dass dieses Buch, als der Roman dann fertig war, auch einen eigenen Ort gefunden hat. Kannst du uns ein bisschen mitnehmen, an die Hand nehmen in deinen Schreibprozess und ja, was mit diesem Notizbuch passiert ist?
2: Ja, gerne. Also ich beschreibe mein Schreiben seit ihr immer als so eine spannende Situation zwischen Chaos und Ordnung. Ich versuche aus dem Chaos in meinem Kopf Ordnung zu machen. Und gleichzeitig ist aber ein sehr zentraler Aspekt meines Schreibens immer wieder auch diese Ordnung mal wieder herauszufordern und sie wieder in Chaos zu überführen. Und auf diese Art und Weise mein eigenes Denken beweglich zu halten. Aber das muss man natürlich auf eine Art und Weise auch verwalten können, bevor das alles komplett ausartet. Und irgendwann habe ich gedacht, okay, ich muss es irgendwie verschriftlichen. Ich führe auch immer sehr viele Selbstgespräche beim Schreiben, muss ich auch zugeben. Und dann dachte ich, okay, warum führe ich nicht einfach so ein Werktagebuch? Und im Rückblick ist es das Beste, was ich machen konnte, weil so ein Schreibprozess ist ja manchmal sehr lang und hat viele Höhen und Tiefen. Und es ist total spannend, jetzt im Rückblick nochmal durch dieses Buch zu blättern und wieder Gedanken zu entdecken, die mir auf dem Weg wieder verloren gegangen sind. Also die auch, eigentlich ist dieses Notizheft zu meinem eigenen Sumpf geworden, wo ich so Dinge reingeworfen habe, die darin konserviert worden sind und die ich jetzt manchmal wieder so herausfischen kann und mir anschauen kann und denken kann, ah krass, das habe ich ja auch irgendwann mal irgendwo gedacht und das ist ja voll der großartige Gedanke. Und ich habe dieses Notizheft, dieses Werktagebuch auch durch 3 Kontinente geschleppt. Also erst einmal natürlich durch das Viertel als Schauplatz. Und da habe ich sehr viele Notizen gemacht, Gesprächsfetzen niedergeschrieben, Menschen beobachtet und manchmal mich auch total an einzelnen, ja, manchmal auch einfach an Müll aufgehangen, der auf der Straße lag. Dann habe ich das Werktagebuch mit nach Kuba genommen und da unter wirklich einer tropischen Hitze bei 40 Grad wahnhaft seitenlange Notizen niedergeschrieben. Und dann habe ich das Notizheft auch mit nach Kurdistan genommen und dann da auch so Sachen aufgeschrieben wie, was nehme ich eigentlich mit und was werde ich dort lassen? Weil das ist für mich beim Schreiben auch immer mit ein Gedanke, der mich total antreibt. Nicht nur, was nehme ich mir von der Welt, sondern auch, was lasse ich da? Und in dem Sinne hat es mich sehr gefreut, dass das Werktagebuch dann am Ende in die Sammlung des DOMITS, des Dokumentationszentrums der Migration in Deutschland, aufgenommen wurde, aus dem in den nächsten Jahren zufälligerweise genau an dem Ort in den alten Fabrikruinen in Köln-Kalk, die auch in meinem Roman von sehr großer Bedeutung sind, wo das erste große Museum der Migration in Deutschland entstehen soll. Und mein Werktagebuch auf diese Art und Weise als mein persönliches Archiv, als mein persönlicher Sumpf, zu einem Teil eines kollektiven Archivs, eines kollektiven Sumpfes wird und auf diese Art und Weise auch, naja, das verloren Geglaubte in anderem Gewand zurückkehrt. Und das ist ja all das, was ich in dem Roman erzähle. Deswegen freue ich mich sehr darüber, dass dieser Kreis sich schließt, wie so viele andere natürlich auch.
3: Ich glaube, darauf können wir alle uns freuen, dass migrantische Geschichte, migrantisches Erbe dann vielleicht bald an diesem Ort ein Zuhause finden wird und wir alle mehr darüber erfahren können. Ich würde sagen, jetzt können wir uns darauf freuen, auf das, was mit deinem Buch passiert, auf die Geschichten, die sich da entspinnen. Danke, Shaida Kurt, für dieses Gespräch und ich wünsche alles Gute für die Reise mit diesem Buch.
2: Vielen Dank, es war mir eine große Freude.

0: Das war die Schriftstellerin Shaida Kurt. In dieser Sendung ging es um ihren Debütroman Zeit der Monster. Er ist im Hansa Verlag erschienen. Gerade zu hören war übrigens der Song Gulechevne von Elif Küçük, Soundtrack des offiziellen Buchtrailers. Mein Name ist Andrea Geißler.
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2: Guten Abend, ich begrüße Sie zur Tagesschau. Wagen, Amthor, Linnemann. Bundeskanzler Merz hat am Morgen weitere Wechsel in seiner Regierungsmannschaft präsentiert. Gesundheitsministerin Wagen soll Chefin des Kanzleramts werden und Generalsekretär Linnemann ihr Nachfolger. Mehrere Medien hatten zudem berichtet, auch der Verkehrsminister solle ausgetauscht werden. Doch in der Pressekonferenz kündigte Merz nur an, es werde weitere personelle Veränderungen geben.
3: Diesen Morgen hat sich Friedrich Merz wohl etwas anders vorgestellt.
4: So.
3: Denn eigentlich sollte hier noch ein neuer Minister mehr stehen. Doch zunächst ist hier Nina Warken, bisher Gesundheitsministerin, als neue Kanzleramtsministerin, die erste Frau auf diesem Posten. Sie hatte gerade erst die Gesundheitsreform gemanagt.
4: Nina Warken ist zudem eine harte Verhandlerin. Das haben alle gemerkt, die mit ihr in den letzten Monaten zu tun hatten. Sie ist durchsetzungsstark und sie ist auch in den sicherheitspolitischen Themen zu Hause, die ja hier im Haus auch koordiniert werden.
5: Ich freue mich, den Reformkurs, den wir jetzt begonnen und gut auf den Weg gebracht haben, der Bundesregierung weiter voranzutreiben.
3: Mit Warken rückt eine Frau in den engsten Führungskreis um Merz. Immer wieder hatte es Kritik gegeben, dass überwiegend Männer den Kanzler beraten würden. Und dann Carsten Linnemann, bisher CDU-Generalsekretär. Er folgt Warken als Gesundheitsminister nach.
4: Wir müssen den Reformkurs beibehalten und dafür braucht es einen Minister, der standfest und reformwillig zugleich ist, auch im Gegenwind.
6: Mir ist bewusst, dass es eine große Aufgabe ist und deshalb, ja, gehe ich auch mit Demut diese Aufgabe an, aber auch mit großem Respekt.
3: Eine neue Aufgabe im Kanzleramt bekommt Philipp Amthor. Der 33-Jährige soll sich dort als Staatsminister um die Beziehungen zwischen Bund und Ländern kümmern. Nach übereinstimmenden Medienberichten wollte der Kanzler heute auch einen neuen Verkehrsminister vorstellen. Amtsinhaber Patrick Schnieder hatte seine Entlassung intern wohl schon angekündigt. Merz soll unzufrieden sein. Reformen beim Schienennetz und der Infrastruktur gingen zu langsam. Öffentlich sagt der Kanzler heute nur:
4: Es wird weitere Veränderungen im Bundeskabinett geben. Darüber werde ich zu gegebener Zeit Sie informieren.
3: Der wohl geplante Nachfolger von Schnieder, Fritz Günzler, hat nach Medienberichten im letzten Moment wieder abgesagt.
2: Der Koalitionspartner SPD unterstützt die jüngsten Personalentscheidungen von Bundeskanzler Merz. Man habe mit allen Beteiligten bereits in ihren bisherigen Positionen vertrauensvoll zusammengearbeitet, hieß es. Kritik kommt von der Opposition. Die Grünen werfen dem Kanzler vor, mit der Ankündigung weiterer Umbesetzungen neue Unruhe auszulösen. Besonders umstritten ist der Wechsel im Gesundheitsministerium.
7: Hier im Gesundheitsministerium soll Linnemann bald übernehmen. Es gilt als eines der schwierigsten Ressorts, das zudem mitten in mehreren Reformprojekten steckt. Noch vor einem guten Jahr am Tag der Regierungsbildung hätte Linnemann sich selbst nicht für eine gute Wahl gehalten.
6: Wenn Sie mich jetzt aufgestellt hätten, weiß ich nicht, als Gesundheitsminister wäre ich wahrscheinlich nicht erfolgreich gewesen. Die Leute hätten gesagt, warum wird der Gesundheitsminister, was hat er damit zu tun?
7: In der Opposition sehen das manche heute noch so.
8: Carsten Linnemann ist jemand, der bisher Geld gezählt hat als Volkswirt und keine Ahnung hat von Gesundheit. Deswegen kann es kein gutes Zeichen sein für die Patientinnen in diesem Land, dass er jetzt dafür zuständig ist.
9: Als Gesundheitsminister hat er noch keinerlei Spuren hinterlassen. Und es sind gigantische Aufgaben vor uns. Eben nicht solche Reformchen, wie wir sie gesehen haben, wo die Leute mehr zuzahlen müssen, wo die Beiträge sich erhöhen.
7: Ganz oben auf der To-Do-Liste des designierten Gesundheitsministers dürfte die überfällige Pflegereform stehen. Ende des Jahres wird er dann eine Strukturreform der Krankenkassen angehen müssen.
10: Frau Wagen hat ja bewiesen, auch sie war fachfremd, dass man durchaus viel bewegen kann, auch wenn man fachfremd reinkommt. Und vielleicht ist es auch ein Vorteil, manchmal von außen auf ein solches System zu gucken.
7: Der Chef des Spitzenverbands der gesetzlichen Krankenkassen hofft außerdem, dass mit dem Wechsel der bisherigen Gesundheitsministerin ins Kanzleramt das Thema Gesundheit dort mehr in den Blick genommen werden könnte als bislang.
2: Markus Preis in Berlin. Schauen wir noch mal drauf, was da heute passiert ist. 2 statt 3 Minister wurden präsentiert. Wie sehr hat die Regierung diesen Neustart verpatzt?
11: Ja, man muss sich wirklich noch mal vor Augen führen, was da die in wenigen Tagen quasi wie im Zeitraffer abgelaufen ist. Samstag, Rücktritt von Jens Spahn. Da sah es so aus, als ob der Kanzler jetzt Führungsstärke zeigt. Neuer Schwung durch neues Personal. Jetzt, eine Woche später, steht er dann heute im Kanzlergarten und verkündet Namen, die in der Öffentlichkeit längst bekannt sind. Und dazu klappt der offensichtlich geplante Wechsel des Verkehrsministers nicht, weil der Nachfolger kurzfristig abgesagt hat, angeblich per SMS in der Nacht. Also von neuem Schwung und neuer Tatkraft ist da heute eher wenig zu spüren. Aber selbst wenn das alles reibungslos geklappt hätte, fragt man sich hier in Berlin, der Kanzler hat doch letzte Woche bei der Sommerpressekonferenz gerade noch gesagt, die Regierung habe Tritt gefasst. Warum müssen dann plötzlich Minister gehen?
2: Und warum ist das alles so gelaufen?
11: Also eine Sache, die sich definitiv hier geändert hat, ist, zuletzt war diese Regierung sehr, sehr verschwiegen. Wenn man als Journalist zum Beispiel bei den jüngsten Reformplänen nachgefragt hat, dann haben alle ziemlich professionell hier geschwiegen. Jetzt bei den Personalfragen, da müssen die direkt Beteiligten, andere waren es ja nicht, Namen weitergegeben haben. Und das ist entweder ja nur Geschwätzigkeit in Anführungszeichen oder vielleicht sogar der Versuch, Merz auch ein bisschen schlecht aussehen zu lassen. Und ein zweiter Grund, warum das so schlecht gelaufen sein könnte, liegt sicher auch darin, dass man im Kanzleramt entweder die Kandidaten nicht genau genug gecheckt hat oder sehenden Auges Risiken eingeht. Also man ernennt mit Carsten Linnemann einen Gesundheitsminister, der noch vor einem Jahr im Fernsehen gesagt hat, er wäre sicher kein guter Gesundheitsminister. Und man rechnet mit Fritz Günzler als neuen Verkehrsminister, obwohl der am Ende dann auch selber sagt, ich bin dafür eher nicht geeignet.
2: Vielen Dank, Markus Preis in Berlin. Die Bundesregierung durfte die Aufnahmeprogramme für Afghanen nicht pauschal einstellen. Das entschied heute das Bundesverfassungsgericht. Zugrunde lag die Klage einer Afghanin. Sie hatte mit ihren beiden Kindern 2021 eine Aufnahmezusage erhalten, die aber Ende 2025 von der neuen Regierung zurückgenommen wurde. Nach dem Beschluss der Karlsruher Richter müssen individuelle Belange berücksichtigt und der Fall neu geprüft werden. Die Ukraine hat Russland erneut mit hunderten Drohnen angegriffen. Ziel waren unter anderem Logistikzentren des größten russischen Online-Versandhändlers Wildberries, wie hier bei St. Petersburg. Der Konzern wurde bereits zum 3. Mal innerhalb von einer Woche getroffen. Die ukrainischen Streitkräfte wollen nach eigenen Angaben damit die russische Militärlogistik schwächen. Die Lage in den Waldbrandgebieten in Frankreich und Spanien wird immer dramatischer. Mehr als 90.000 Menschen mussten mittlerweile in Sicherheit gebracht werden, unter ihnen viele Urlauber. Spanien rief für 2 Regionen den Notstand aus. Die EU schickte beiden Ländern Hilfe. Besonders große Feuer brennen im Süden Frankreichs, hier vor allem im Südwesten. In Spanien sind mehrere Regionen betroffen. In der Nähe der Hauptstadt Madrid kämpft die Feuerwehr seit Tagen gegen die Flammen.
12: Es ist ein verzweifelter Kampf gegen einen übermächtigen Gegner. Die spanische Feuerwehr kämpft im Großraum Madrid an etlichen Fronten gegen die Flammen, die überall neu auflodern. Immer mehr Menschen sind gezwungen, ihre Häuser zu verlassen. Ich fahre in den Nachbarort, da haben wir Familie. Spüren Sie viel Verunsicherung? Was soll ich sagen? Ich habe Haus und Geschäft zurückgelassen. Im Südwesten Frankreichs, im beliebten Urlaubsgebiet um die Halbinsel Cap Ferret, wird die Situation immer dramatischer. Die Feuer sind außer Kontrolle, sie fressen sich weiter zu den Wohngebieten vor. Ausgebrochene Pferde fliehen in Panik. Seit heute Morgen werden Ausflugsboote zu Rettungsbooten umfunktioniert, um Touristen in Sicherheit zu bringen. Anwohner müssen ihre Häuser verlassen und wissen nicht, ob sie dahin zurückkehren können. Wir haben alle etwas Angst, da bin ich nicht alleine. Aber man darf die Hoffnung nicht aufgeben, man darf nie die Hoffnung aufgeben. Die Feuerwehrleute kämpfen rund um die Uhr bis zur völligen Erschöpfung. Es macht uns traurig. Wir fühlen uns hilflos, obwohl wir tun, was wir können. Es ist traurig. Das Wetter hilft zurzeit eher den Flammen. Wechselnde Winde fachen sie weiter an und tragen sie in alle Richtungen.
2: Die schweren Feuer brennen an der Atlantikküste im Südwesten Frankreichs. Unser Korrespondent ist vor Ort in Le Teche bei Bordeaux. Kai Rienecker, wie dramatisch ist die Situation?
13: Ja, die Lage ist hier immer noch nicht unter Kontrolle. Es gibt hier weiter diesen riesengroßen Brand in der Gironde am Becken von Arcachon, wo ich hier stehe. Der zieht sich vom Cap Ferrat, das wir eben im Bericht erwähnt haben, rüber bis auf die halbe Strecke nach Bordeaux. Ich würde mal sagen, das sind schon so über 50 Kilometer Länge dieses Feuers. Das besteht aus vielen Einzelbrandherden. Und es gibt noch ein anderes Feuer hier ganz in der Nähe, 50 Kilometer weiter südlich, das auch an Stärke zunimmt. Und da bleibt es den Sicherheitskräften hier im Grunde nichts anderes übrig, als Ortschaft für Ortschaft zu evakuieren. Wir kriegen hier ständig auch so E-Mails, SMS-Alerts, die auf die Handys, die uns sagen, welche Ortschaften jetzt als nächstes dran sind. Dann landen die Leute zunächst mal in Notunterkünften, von denen gibt es einige. Und dann ist jetzt vor allen Dingen die Anweisung, nach Bordeaux zu gehen, sich dort auch in Sicherheit zu bringen. Denn man weiß nicht genau, wie die Lage hier auch heute Nacht sein wird. Die einzige Hoffnung ist ein Gewitter, das hier aufzieht.
2: Danke, Kai Rienecker. Und wir schalten weiter nach Spanien. Christina Böker in der Region Madrid. Wie sieht es dort jetzt aus?
14: Ja, hier ist die Lage auch noch äußerst angespannt für die Region Madrid, also praktisch für das Bundesland Madrid, gilt seit der vergangenen Nacht ein Notstand, auch für die angrenzende Region Avila. Und es sind aus der Region Madrid allein mindestens schon 26.000 Menschen mussten ihre Häuser verlassen. Wir stehen in einem Ort, wo die Menschen schon gestern Abend ihre Häuser verlassen mussten. Es wirkt hier alles ein bisschen gespenstisch, alles ist geschlossen. Und hier gibt es eigentlich nur Polizei, Katastrophenschutz und Krankenwagen, die hier ab und zu durchfahren. Warum die Lage so dramatisch ist, sieht man hinter mir. Das ist das Feuer. Wir sehen ab und zu Flammen auflodern. Es haben sich zwei Feuer, die in der Region Madrid schon gebrannt haben, verbunden. Und das macht die Lage besonders gefährlich. Und man kann das Feuer so schlecht löschen, weil es immer noch sehr heiß ist. Und hier sehr starker Wind ist, das sieht man vielleicht auch. Und das sind Feuer, das sind einfach Bedingungen, die ein Feuer sehr stark begünstigen. Insofern ist hier noch lange keine Entwarnung in Sicht. In der Stadt Madrid, etwa 50 Kilometer entfernt, ist das Zentrum. Da gibt es keine akute Gefahr. Aber in diesen umliegenden Regionen, die von den beiden Feuern, die jetzt zusammengewachsen sind, betroffen sind, ist die Lage weiterhin sehr ernst.
2: Danke, Christina Böker. Und wieder eine neue Wendung der US-Handelspolitik. Präsident Trump hat erneut Zölle verhängt, auch für die EU. Die Sätze betragen 10-12,5%. Kurz zuvor waren globale Zollsätze von 10% abgelaufen. Zur Begründung der neuen Zuschläge verwies die US-Regierung auf das, nach ihrer Ansicht, zu lasche Vorgehen vieler Länder gegen Zwangsarbeit. Die EU wies dies zurück. Brüssel erwartet aber auch keine Verschlechterung zur bisherigen Handelssituation. Zum Sport. Jetzt ist es offiziell. Jürgen Klopp ist neuer Fußball-Bundestrainer. Bei seiner Präsentation durch den DFB dämpfte der frühere Coach des FC Liverpool allzu hohe Erwartungen an ihn. Dennoch sei es wunderbar, davon zu träumen, dass Deutschland in 4 Jahren Weltmeister werden könnte. Fußball könne ein Land verändern.
15: Der Vertrag als neuer Bundestrainer ist gerade frisch unterschrieben, als Jürgen Klopp am Vormittag zur DFB-Pressekonferenz erscheint. Das Medieninteresse ist riesig. Was sich seit dem deutschen WM-Ausscheiden abzeichnete, ist jetzt Realität. Und für den 59-Jährigen eine große Ehre, sagt er.
16: Das ist idealerweise der Höhepunkt meiner Karriere, meines Lebens, meines beruflichen Lebens. Ich werde alles da reinlegen, was mir zur Verfügung steht.
15: Aufgewachsen in der kleinen Gemeinde Glatten im Schwarzwald. Bei Mainz 05 beginnt Klopp seine Fußballerkarriere, wird vom Spieler zum Trainer und schafft den Aufstieg in die Bundesliga. Mit Borussia Dortmund holt er anschließend 2 Meisterschaften und den Pokalsieg und wird dann in Liverpool zum Weltstar. Dort gewinnt er unter anderem die Champions League. Gleich 2-mal wird er zum Welttrainer gekürt.
17: Wow. Dass er natürlich jetzt keinen Verein trainiert und zur Verfügung steht in dem Moment, ist natürlich ein Glücksfall. Ob er den deutschen Fußball rettet, das wird man sehen. Er wird mit Sicherheit neuen Schwung reinbringen.
15: Bitter nötig nach dem schwachen Abschneiden der deutschen Elf bei den vergangenen Turnieren. Der Nachfolger von Julian Nagelsmann soll für einen großen Neustart sorgen. Klopps Verträge als globaler Fußballchef bei Red Bull wurden dafür aufgelöst, unter anderem gegen die Zahlung von 1 Million Euro an eine Konzernstiftung. Jürgen Klopp war der Wunschkandidat des DFB.
18: Wir haben ihn wahrgenommen als jemand, der voller Energie ist, der große Lust hat auf diese Aufgabe.
15: Klopps Vertrag läuft bis zur WM 2030. Heute bittet er erstmal um Geduld, verspricht aber:
16: Wir wollen tatsächlich jeden Stein umdrehen. Es werden Spieler Möglichkeiten bekommen, die jetzt möglicherweise gerade noch gar nicht damit rechnen.
15: Premiere feiert der neue Bundestrainer Ende September gegen die Niederlande.
2: Es waren zahlreiche Serpentinen, die sich die Radprofis bei der Tour de France heute hochkämpfen mussten. Mehr als eine 500.000 Zuschauer sorgten dabei für Stimmung. Die knapp 128 Kilometer lange Strecke gilt als eine der anspruchsvollsten der diesjährigen Tour durch Spanien und Frankreich. Gestartet wurde heute in Gap in den Südalpen. Besonders herausfordernd dann der Anstieg hinauf zum Ziel Alp d'Huez auf 1850 Meter.
19: Der Dominator siegt in L'Alpe d'Huez. Tadej Pogacar fährt seinen 5. Etappensieg bei dieser Tour de France ein. Echt cool, hier oben zu gewinnen. Eine wahnsinnige Stimmung während des gesamten Anstiegs. Die 21 berühmtesten kehren im Radsport hinauf nach L'Alpe d'Huez heute mit mehr als über 500.000 Radsportfans auf dem Berg. Das Finale dieser drittletzten Etappe mit 3.500 Höhenmetern, der Antritt von Pogacar heraus aus der Favoritengruppe. Der Mann in Gelb macht sich auf die Verfolgungsjagd. Davor fährt eine starke Dreiergruppe mit Sepp Kuss, Lenny Martinez und Richard Carapaz im pinken Trikot, der Ecuadorianer gestern noch Etappensieger. Eben diesen Carapaz holt Pogacar gemeinsam mit dem Franzosen Martinez knapp 2 Kilometer vor dem Ziel ein, setzt sich mit einer erneuten Tempoverschärfung ab, gewinnt damit zum ersten Mal im prestigeträchtigen Skiort L'Alpe d'Huez. Tadej Pogacar wird höchstwahrscheinlich am Sonntag in Paris zum Gesamtsieger dieser 113. Tour de France gekürt.
2: Und nun die Wettervorhersage für morgen Samstag, den 25. Juli.
20: Hoher Luftdruck und sehr warme bis heiße Luft aus Spanien sorgen für viel Sonnenschein und im Süden Deutschlands für über 30 Grad. Heute Nacht ist es oft klar. Im Norden gibt's auch Wolken und die sind dort neben Sonnenschein auch morgen unterwegs, bringen aber höchstens ein paar Tropfen. Sonst scheint meist die Sonne, aber später wird es von Frankreich und den Alpen wolkiger und gegen Abend können sich im äußersten Süden lokale Schauer oder Gewitter entwickeln. Auch heute Nacht an der See wieder 16 oder 15 Grad und in einigen Berglagen nur einstellige Werte. Auf den nordfriesischen Inseln morgen knapp über 20, im Süden und Südwesten dagegen über 30 Grad. Sonntag wechselhaft und vor allem in der Nordwesthälfte und südlich der Donau teilweise kräftige Schauer und Gewitter. In der neuen Woche wird es wieder zunehmend sonniger und es bahnt sich eine neue Hitzewelle an.
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22: Heute mit Tabea Kunze. Schön, dass Sie dabei sind. Sie werden es mitbekommen haben. Jürgen Klopp ist neuer Bundestrainer. Das ist seit heute offiziell und damit unser großes Thema in den kommenden 2 Stunden. Jürgen Klopp, der ist in seiner Karriere deutscher Meister geworden, englischer Meister, Champions League-Sieger. Aber dieser Amtsantritt als Bundestrainer heute, das ist doch nochmal eine Stufe drüber.
16: Eine große Ehre, hier heute zu sitzen. Jürgen Klopp hat keine Karriere nach der Nationalmannschaft. Also ist nicht so, dass der Höhepunkt. Das ist idealerweise der Höhepunkt meiner Karriere, meines Lebens, meines beruflichen Lebens.
22: Was er mit der Nationalmannschaft vorhat und mit welchen Aussagen er heute hat aufhorchen lassen, das analysieren wir ausführlich in den kommenden Minuten. Wir kümmern uns heute Abend aber auch um die Tour de France vor dem spektakulären Abschlusswochenende und um die Finals in Hannover, wo sich gerade tausende Sportlerinnen und Sportler treffen, um ihre deutschen Meister zu küren, zum Beispiel im Schwimmen oder im Turnen oder im Rugby, alles dabei. So, jetzt aber zum Sportthema des Tages. Jürgen Klopp ist der 13. Bundestrainer der deutschen Nationalmannschaft. Er hat einen Vertrag unterschrieben, der bis einschließlich der Weltmeisterschaft 2030 gilt. Heute Vormittag wurde er in der DFB-Zentrale in Frankfurt am Main vorgestellt. Mein Kollege Tim Brockmeier war dabei und ich habe ihn kurz vor der Sendung gefragt, wie sich Jürgen Klopp dort heute präsentiert hat.
0: Ah, ich hatte das Gefühl, er hat sich dem Amt angemessen präsentiert. Also es war jetzt nicht dieser joviale, sprücheklopfende Jürgen Klopp, den wir in den letzten Wochen ja auch als TV-Experte gesehen haben, mit vielen flotten Sprüchen, mit viel breitem Grinsen, sondern er hat auch schon der Aufgabe angemessen sich durchaus zurückhaltend gegeben, auch mal klare Kante gezeigt, auch ernste Momente gehabt. Man hat ihm angemerkt, und er hat es auch mehrfach gesagt, das ist ein großes Amt für ihn, das ist ein wichtiges Amt, das ist ein Amt, das ihm von dem er eine oder für das er eine große Ehre verspürt, und so hat er sich heute auch gegeben. Also es war jetzt nicht der lustige Onkel Jürgen, der nur Sprüche haut, sondern durchaus einer, der sich der Größe der Aufgabe bewusst ist.
22: Was waren denn die wichtigsten Botschaften, die er heute platzieren wollte?
0: Es war eine ganze Menge. Die Pressekonferenz dauerte über eine Stunde. Ich hatte das Gefühl, es hat er auch ein bisschen vermisst in den letzten Jahren, in denen er nicht irgendwie in einem Amt war, Pressekonferenzen zu halten und viel zu reden. Also natürlich, dass er diese Mannschaft sportlich weiterbringen will, wieder erfolgreich machen will. Da hat er mehrfach darum gebeten, dass die Fans in Deutschland Geduld haben und nicht eine zu hohe Erwartungshaltung. Er ist überzeugt davon, dass er das schaffen wird, aber es wird Zeit brauchen und nicht von heute auf morgen passieren. Er hat davon geredet, dass er den Verband, die Nationalmannschaft als großes Ganzes, inklusive der U-Mannschaften, inklusive übrigens auch der Frauennationalmannschaft, in die Zukunft führen will. Deswegen bringt er einen sehr, sehr großen Stab mit. 3 Co-Trainer, einen Berater plus dann ab 1.1.27 Per Mertesacker als neuer Geschäftsführer Sport. Also man will hier schon eine Menge Steine umdrehen und den DFB so aufstellen, dass es langfristig möglich ist, Erfolg zu haben. Das sind eine Menge Baustellen, die er da hat, und viel, was er angehen will. Und das wird Zeit brauchen. Das ist, glaube ich, heute schon klar geworden. Bin sehr gespannt, wenn es dann auch mal einen Schritt rückwärts ist und einen Rückschlag gibt, wie er damit umgeht und wie dann die Öffentlichkeit damit umgeht.
22: Diese Machtfülle ist ja wirklich außergewöhnlich. Wie bewertest du denn, dass Jürgen Klopp ja heute aus meiner Sicht auch klar gemacht hat, hier wird nach meinen Regeln jetzt gespielt?
0: Auf der einen Seite kann das für einen so großen Verband, so großen Tanker wie der DFB ist, schon gut sein, dass da mal ein direkter Zugriff herrscht, dass da direkt was verändert werden kann, indem eben ein Bundestrainer sagt, so, wir machen das jetzt so oder so. Ob das in der Praxis dann auch so funktioniert, weil wir reden eben beim DFB über eine Menge Funktionäre, über eine Menge Landesfürsten, über eine Menge Menschen, die schon auch gerne mitreden wollen, mitgenommen werden wollen, mitbestimmen wollen, Daumen hoch, Daumen runter. Ob das dann so funktioniert, ob sich das dann alle gefallen lassen, auch wenn sie das nicht so gut finden, was der Bundestrainer da gerade entschieden hat, da bin ich mal gespannt. Aber die Idee zu sagen, wir wollen jemandem, der ganz offensichtlich eine Riesenexpertise hat und dem wir voll vertrauen, die Möglichkeit geben, dann auch wirklich uneingeschränkt seine Idee vom Fußball, in der Hoffnung, dass die am Ende auch wirklich erfolgreich ist, durchzusetzen. Das finde ich grundsätzlich erstmal für so einen großen Laden wie den DFB einen okayen Ansatz.
22: Welchen Fußball will er denn spielen lassen? Was hat er denn da heute durchblicken lassen?
0: Am Ende schon den Jürgen Klopp-Fußball. Er selbst nannte das ja, als er beim BVB, bei Borussia Dortmund Trainer war, Heavy-Metal-Fußball. Also schon nach vorne, schon offensiv, schon spektakulär, mit aber, und das ist übrigens, glaube ich, auch der Grund, warum er Sven Bender als zusätzlichen Co-Trainer mit ins Team genommen hat, den Ex-BVB-Spieler, der ja bekannt war für seine intensive und durchaus auch mal robuste Spielweise, eben auch mit diesen berühmten deutschen Tugenden, also dass man auch mal wieder dazwischen funkt und dass auch mal wieder da Schienbein aufeinander klackern können und auch andere Mannschaften wieder merken, ach guck mal, Deutschland kann doch auch körperlich spielen und nicht nur den Ball halten und klein beigeben. Also das hat er schon angekündigt. Er will vor allen Dingen viel das Flügelspiel beleben. Da hat er wohl bei der Weltmeisterschaft jetzt als TV-Experte gemerkt, das scheint so die Zukunft des Fußballs zu sein, wie man Chancen kreieren kann. Er sagt, die Spielmacher spielen in Zukunft eher auf den Flügeln als wirklich in der Zentrale. Und auch da aber wieder natürlich der Hinweis, das wird nicht von heute auf morgen gehen. Er muss Spieler finden, die darauf Bock haben, die passen und die er dann eben dahin führen kann. Und das werden wir vielleicht nicht schon am 24.09., also in exakt 2 Monaten sehen, wenn die Nationalmannschaft dann erstmals unter Klopp ein Länderspiel bestreitet, nämlich in Amsterdam gegen die Niederlande.
22: Ich habe an einer Stelle noch besonders aufgemerkt, und das war an der Stelle, an der Jürgen Klopp die Medien ganz klar kritisiert hat, aber auch gewarnt hat. Also wenn ihr meine Familie nicht in Ruhe lasst, dann bin ich weg. Er hat auch die Medien für ihren Umgang mit Julian Nagelsmann kritisiert. Aber wir müssen ja einfach nochmal daran erinnern, er selbst hat seinen Vorgänger beschädigt, als er ihn
3: eben als Fernsehexperte eben noch vor dem ersten WM-Spiel ja ein bisschen auch lächerlich gemacht hat, als er gesagt hat, zum Glück stellt Julian Nagelsmann die Mannschaft auf. Noch, das wissen wir alles. Wie hat er sich dazu heute präsentiert und geäußert?
0: Ja, genau das gleiche Gefühl hatte ich auch, Tabea. Das war ja auch einer der allerersten Sätze, die er als neuer Bundestrainer da losgelassen hat. Da habe ich auch kurz geschluckt und war ein bisschen irritiert, weil er da ganz klar gesagt hat, wenn ihr mich nicht fair behandelt, wenn ihr meine Familie nicht in Ruhe lasst, dann bin ich weg. Er hat natürlich darauf angespielt, wie die Medien zuletzt mit Julian Nagelsmann umgegangen sind in der Berichterstattung. Nicht sehr fair. Und dieses Anliegen mit der Presse, da bin ich mal gespannt, wie das am Ende so ankommt, auch im Pressedschungel dann in den nächsten Tagen. Er hat auch selber von sich gesagt, ihr wisst, ich bin manchmal auch jetzt nicht immer super aufgelegt. Wenn ich eine blöde Frage gestellt bekomme, kann ich auch blöd antworten. Also das kannten wir hier und da ja auch von Julian Nagelsmann. Aber ich glaube schon, dass er in der Kommunikation besser und schlauer agieren wird und sich da nicht so angreifbar macht, wie das sein Vorgänger gemacht hat.
3: Die Einschätzung von Tim Brockmeier. Wir halten fest, die Erwartungen an den Bundestrainer Klopp sind riesig. Aber wer ist dieser Jürgen Klopp denn wirklich? Anne van Eickels auf Spurensuche.
4: Es ist gut 10 Jahre her. Da sagte Jürgen Klopp einen vermutlich nicht vorher zurechtgelegten Satz. 5 Worte, die ihn bis heute wohl kaum besser beschreiben können.
5: So I'm a totally normal guy. I'm the normal one, maybe, if you want this.
4: The normal one. Also genauso wie alle anderen. Jürgen Klopp hat gute Seiten und schlechte, trifft viele richtige Entscheidungen und einige falsche.
5: Mir ist nicht egal, was andere Leute denken, ich kann mich nur nicht danach richten.
4: Jürgen Klopp ist immer seinen eigenen Weg gegangen, hat immer selbst bestimmt, was er machen will. Mit wenig Platz für andere und anderes neben sich. Das sollte man wissen, wenn man mit Klopp zu tun hat, ihm Verantwortung überträgt. Im Gegenzug gibt es dafür das emotional-sportliche Kloppo-Gesamtpaket.
23: Also wenn ich etwas mache, dann lass es uns bitte richtig machen. Das ist das, was am Ende zu Erfolg führt.
4: Und Erfolg hat der Trainer immer gehabt. In Mainz, Dortmund und Liverpool. Ein Potenzialoptimierer. Dort, wo die Weltklasse fehlte. Jürgen Klopp führte seine Mannschaft mit viel Teamgeist aus dem Mittelmaß nach oben. Als Menschenfänger mit großen Worten und großem Herz.
5: Mein Wertekompass basiert, wenn man so will, auf 3 Dingen. Ist meine Erziehung, mein Glaube und mein gesunder Menschenverstand. Und je nachdem, was gerade notwendig ist, nutze ich dann sozusagen.
4: Jürgen Klopp vereint und vereinnahmt. Bei seinen bisherigen Clubs hinterließ er großen Liebeskummer, der gefühlt überall noch immer anhält. Die Sehnsucht nach einem wie The Normal One ist dort bis heute groß, auch bei BVB-Präsident Hans-Joachim Watzke. Er gehört zum Präsidium des Deutschen Fußballbundes. Seine Beziehung zu Klopp, echte Liebe.
23: Was uns in den 7 Jahren verbunden hat, das war mehr als miteinander arbeiten. Das ist einfach so. Werde ich nie wieder erleben. In der Form. In dieser Form des totalen Vertrauens, des Totalen sich aufeinander verlassen können.
4: Doch Jürgen Klopp ist eben auch.
5: So I'm a totally normal guy. I'm the normal one.
4: Und zu einem, der genauso ist wie jeder andere, gehören neben den Stärken eben auch Schwächen. Klopps Selbstbewusstsein und seine Lässigkeit können mittlerweile manchmal überheblich wirken. Dazu kommt sein Job im Red Bull-Imperium bei den Fußballtraditionalisten nicht gut an und wird sogar als Verrat am Sport gewertet.
5: Aber da waren ja früher auch schon welche dabei, die mal gedacht haben, dass meine Zähne zu groß sind. Ich habe mir die Haare machen lassen und habe irgendwie komische Werbepartner. Also man kann es einfach nicht allen recht machen. Deshalb habe ich es nie versucht.
4: Und spätestens jetzt wissen es alle, dass Jürgen Klopp nie etwas vorgemacht hat. Er ist the normal one. Mit Stärken und Schwächen genauso wie alle anderen.
3: Aber ist er damit in dieser Situation auch der Richtige für den Job des Bundestrainers? Nationalmannschaftsreporter Philipp Hofmeister findet, ja, unbedingt.
24: Es ist alternativlos. Er ist

0: den liefert diese WM. Denn wann immer TV-Experte Kloppo am Spielfeldrand steht, kommen sie angelaufen. Die Mbappés und Messis der Fußballwelt auf der Hatz nach einem Handshake. Ein solcher Sympathieträger wie Jürgen Klopp, der authentische Emotionalität mit grenzenloser Strahlkraft kombiniert, ist genau das, was diese Nationalmannschaft jetzt braucht. Und wahrscheinlich sogar dieses ganze Land.
1: Mein Kollege Burkhard Hupe berichtet ebenfalls schon seit Jahren über die deutsche Nationalmannschaft und er vertritt die andere Meinung.
2: Dieser Akt der Bundestrainerwerdung des Jürgen Klopp ist eine echte Farce von A bis Z. Der mitgliederstärkste Einzelsportverband der Welt hat sich ohne Gegenwehr durchs deutsche Fußballdorf treiben lassen. Das neuerliche, frühe Scheitern in einem großen Turnier hat nun reflexartig zum Wunderheiler geführt, der sich via TV auch noch selbst inszenieren und interviewen durfte. Es gibt in Deutschland eine Sehnsucht nach The Normal One, als der Klopp vor Jahren in Liverpool seinen Job aufnahm. Authentisch, ehrlich, nahbar und witzig. Das sind die Attribute, mit denen der Pöhler vom Borsigplatz in Verbindung gebracht wurde und wird. Bei näherem Hinsehen handelt es sich aber mittlerweile um eine Ich-AG, um ein dauergrinsendes Trostpflaster, um eine omnipräsente Werbebande. Was hier noch echt und ehrlich ist, ich habe ehrlich, echt keine Ahnung.
1: Das ist die Meinung von Burkhard Hupe zum neuen Bundestrainer Jürgen Klopp. Nach 8:30 freue ich mich, denn dann geht's hier bei uns um die Tour de France, die heute nach Jahren mal wieder den Berg Alpe d'Huez bewältigt hat. Jetzt ist Zeit für die Nachrichten mit Steve Neuwirth.

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1: Um 20.31 Uhr. Guten Abend. US-Präsident Trump hat der Europäischen Union mit höheren Zöllen gedroht. Grund ist die Rekordstrafe von 890 Millionen Euro, die die EU-Kommission gegen den Google-Mutterkonzern wegen Wettbewerbsverstößen verhängt hat. Brüssel werde für, so wörtlich, das Ausrauben amerikanischer Unternehmen einen sehr hohen Preis zahlen, schreibt Trump auf seiner Online-Plattform Truth Social. Die Personalentscheidungen von Bundeskanzler Merz sind bei der Opposition auf scharfe Kritik gestoßen. Bisher stärkt nur der Koalitionspartner SPD dem Kanzler den Rücken. Aus dem Hauptstadtstudio Jan Zimmermann.
2: Grünen-Fraktionsvorsitzende Hasselmann wirft Merz auf ARD-Anfrage Planungslosigkeit und chaotisches Krisenmanagement vor. Linken-Fraktionschef Pellmann sagte der ARD, auch das neue Personal mache keine Hoffnung darauf, explodierende Preise und die Wirtschaftskrise in den Griff zu kriegen. Merz kündigte an, die bisherige Gesundheitsministerin Wagen soll neue Kanzleramtsministerin werden. Neuer Gesundheitsminister wird der bisherige CDU-Generalsekretär Linnemann.
1: In der Ukraine ist ein Gelände von russischen Raketen getroffen worden, auf dem gerade eine Veranstaltung der Rüstungsindustrie stattfand. Mindestens 10 Menschen wurden nach ukrainischen Angaben getötet und fast 100 weitere verletzt. Präsident Zelensky bestätigte, in der Region Kiew habe es einen Rettungseinsatz gegeben. Das genaue Ziel des Angriffs nannte er nicht. In Spanien und Frankreich breiten sich die Waldbrände weiter aus. Spanische Behörden haben für Madrid und eine benachbarte Provinz den Notstand ausgerufen. Im Süden Frankreichs, an der Atlantikküste, ist nach Regierungsangaben eine Fläche von der Größe der Hauptstadt Paris vernichtet worden. Insgesamt mussten 67.000 Menschen ihre Häuser oder Urlaubsorte verlassen. Der Deutsche Fußballbund hat Jürgen Klopp offiziell als neuen Bundestrainer vorgestellt. Klopp erhält einen Vertrag bis zur Weltmeisterschaft 2030, wie DFB-Präsident Neuendorf in Frankfurt am Main bekannt gab. Aus der ARD-Sportredaktion Daniel Hör.
3: Nach der Vorstellung von Jürgen Klopp als neuem Bundestrainer ist klar, es bleibt kein Stein auf dem anderen beim DFB. Neuer Trainer, neues Trainerteam, vielleicht eine neue Mannschaft, denn Klopp macht deutlich, jeder, der Lust hat und Leistung bringt, ist in seiner Nationalmannschaft herzlich willkommen. Er selber sagt ganz trocken, ich hab Bock, los geht's.
1: Soweit die Nachrichten. Das Wetter in der Nacht oft klar oder nur leicht bewölkt. An den Küsten zum Teil wolkiger, stellenweise Nebel. Es bleibt meist trocken. Tiefstwerte 16 bis 6 Grad. Morgen oft sonnig oder nur locker bewölkt und trocken. Im Norden und Nordwesten auch mehr Wolken, vereinzelt etwas Regen. Am Abend ganz im Süden örtlich Schauer oder Gewitter. Höchstwerte 21 bis 33 Grad. Die Zeit 20.34 Uhr.

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1: Weiterhin mit Tabea Kunze im Studio. Sie haben es gerade in den Nachrichten gehört. Jürgen Klopp ist offiziell neuer Bundestrainer. Aber es ist noch so viel mehr los heute im Sport. Zum Beispiel im Radsport. Und da sage ich nur mal Alpe d'Huez. Das klingt doch wie Wembley im Fußball oder die Streif im alpinen Skiort. In diesem Jahr ist die Tour de France zurück auf den berühmtesten Serpentinen der Welt. Zum ersten Mal seit 4 Jahren steht Alpe d'Huez wieder als Zielort im Streckenplan der Tour. Und das gleich zweimal, heute und morgen. Hören wir noch mal rein in die letzten Sekunden der heutigen Etappe in die nächste große Show des Tadej Pogacar.
2: Jetzt kommt er im gelben Trikot und der schwarzen Hose hier auf die Zielgeraden. Eine Mannschaft hat er heute nicht gebraucht. Das war eine Solo-Leistung. Und hier schon 100 Meter vor dem Ziel hebt er den rechten Arm, geht nochmal aus dem Sattel heraus für die letzten Meter und ist in diesem Augenblick der Sieger in Alpe d'Huez. Das hat er gewollt.
1: Unser Radsportreporter Holger Gerska begleitet für uns die komplette Tour mit all ihren Emotionen, wie gerade gehört, und mit all ihren Geschichten. Ich habe kurz nach Ende des Rennens mit ihm sprechen können und ihn als erstes gefragt, Holger, welche Geschichte hat die heutige Etappe geschrieben?
3: Definitiv mal wieder eine von Tadej Pogacar. Ja, es gab schon sehr, sehr viele Kapitel in dieser Geschichte und das ist mal wieder ein ganz, ganz, ganz besonderes. Es ist schon sein 26. Etappensieg bei der Tour de France. Er ist erst 27 Jahre alt. Ich meine, der Rekord steht bei 35. Von Mark Cavendish, der hat dafür fast 40 Lebensjahre gebraucht. Das ist das eine. Aber das andere ist die Tatsache, welche Art und Weise er hier zu seinen Siegen verwendet. Dieser Solo über 13 Kilometer nach Alpe d'Huez hinauf in einer unglaublichen Zeit. Ja, viele schütteln natürlich den Kopf und fragen sich, wie geht das? Aber er macht das natürlich auch mit extrem viel Mut. Da gibt es ganz wenig Taktieren. Ich meine, die halbe Mannschaft ist krank. Er hatte kaum Unterstützung. Und dann macht er es einfach mal auf eigene Faust und holt starke Kletterer, die da Ausreißer waren, noch ein nach dem anderen. Und das kommt sowas mit Ansagen, weil er sagt, ich habe noch nie in Alpe d'Huez gewonnen, da möchte ich noch gewinnen und da möchte ich noch dieses und jenes. Und wenn er das ankündigt, dann setzt er das fast zu 100% um. Das Einzige, was ihm fehlt, ist noch Paris-Roubaix, aber ich nehme mal an, das kommt dann nächstes Jahr.
1: Das klingt nach einer fast übermenschlichen Leistung und Konstanz. Welche Erklärung hast du denn dafür?
3: Ja, keine Ahnung. Das muss ein Jahrtausendtalent sein. Wenn wir mal die legalen Erklärungen als erstes herbeiführen. Es gibt natürlich auch Ansätze, die auf illegale Weise seine Siege verorten. Aber letztlich liegt gegen ihn persönlich ja wirklich nun gar nichts vor. Das einzige Problem sind sein Manager und insbesondere der Teamchef dieser Emirates-Mannschaft, Mauro Giannetti, der aus der tiefsten Doping-Ära stammt und hier auch mal als ein Team wirklich so heftig gedopt war, mit Schimpf und Schande vom Hof gejagt wurde. Aber mit Pogacar selbst hat das alles insofern nichts zu tun. Und das, was ihn natürlich auszeichnet, ist diese unglaubliche Konstanz über ein Jahr hinweg und damit auch das Vermögen, in ganz, ganz unterschiedlichen Disziplinen des Radsports zu brillieren. Ich meine, er hat von den 4 Frühjahrsklassikern 3 gewonnen. Und die waren auch total unterschiedlich. Die Flandern-Rundfahrt, Lüttich-Bastogne-Lüttich und Mailand-San Remo, was ja eigentlich ein Sprinterklassiker ist. Er ist in den vergangenen beiden Jahren Weltmeister geworden. Er hat seine Rundfahrten alle gewonnen, wo er angetreten ist. Das ist schon faszinierend und das Ganze beginnt im März und endet im Oktober. Und das hebt ihn natürlich auch von manch anderem ab, der bei der Tour de France hier brilliert hat, aber der sonst im Jahr kaum zu sehen war.
1: Diese unglaubliche Dominanz geht ja etwas auf Kosten der Spannung. Was bedeutet das denn aus deiner Sicht für den Radsport allgemein, dass es gerade so eine Überfigur gibt?
3: Ja, es ist zweischneidig, wie immer. Auf der einen Seite ist natürlich momentan es für alle ganz, ganz aufregend, diesen ganz, ganz großen Star des Radsports zu sehen. Und für viele ist es auch interessant, sich dann anzuschauen, was passiert auf den Plätzen. Also man kann es sicherlich auch mit einer Fußball-Bundesliga vergleichen, wo der Meister meist feststeht und dann konzentriert sich alles auf den Abstiegskampf. Und hier ist natürlich der Kampf um Platz 2 und 3 auch aus vielerlei Hinsicht sehr, sehr interessant. Das ist die eine Deutung des Ganzen. Die andere ist natürlich tatsächlich so, also auf die Dauer, wenn man immer schon 50, 60 Kilometer vor dem Ziel weiß, wer da gewinnt, dann geht das nicht mehr lange gut. Aber Tadej Pogacar wird nicht mehr lange Radprofi sein. Er hat immer angekündigt, dass er keineswegs so lange fährt wie manche anderer. Ich habe das Gefühl, dass es vielleicht noch 3 Jahre sind, weil wenn wir über diese Bucketliste gesprochen haben, über diese weißen Flecken, dann sind eigentlich da nur noch 3 offen, nämlich die Spanien-Rundfahrt, die Vuelta. Da können sich sehr viele vorstellen, dass er die schon jetzt im Herbst angreift. Dann kommt kommt Paris-Roubaix, da ist er zweimal Zweiter geworden. Die Chance hat er nächstes Jahr im April. Und über allem stehend, auch als Slowene, wo der olympische Sport ganz wichtig ist, der Olympiasieg. Der fehlt ihm noch und da ist LA 28 das Ziel. Und ich kann mir gut vorstellen, dass danach Schluss ist.
1: Dann lass uns noch einmal in die heutige Etappe eintauchen. Die Bilder, ich habe sie mir angeschaut, die sahen krass aus. Hunderttausende Fans am Straßenrand, nur Zentimeter von den Fahrern entfernt. Ist denn da alles gut gegangen überhaupt?
3: Ganz schwer aus dem Ziel das zu bewerten, weil wir ja natürlich über die Kameramotorräder auch nur die ersten 10 sozusagen geliefert bekommen. Ich glaube, die 99,999% haben sich extrem respektvoll verhalten von diesen geschätzt 600.000 allein hier am Berg. Es gab eine Szene, bei der Remco Evenepoel, der Belgier, der Olympiasieger, aufgehalten wurde in einem dichten Bengalo-Qualm. Gelb war der. Da kamen zwei Kameramotorräder überhaupt nicht mehr durch und er wurde da so ein bisschen abgebremst. Aber ich glaube, das hat ihm keinen Platz gekostet. Der Belgier ist dann immer sehr aufgeregt, aber ich gehe mal davon aus, dass es nichts Dramatisches war. Und so wie wir das beobachten konnten, gibt es zumindest nichts, was am Ende das Klassement beeinflusst hat. Aber die Fragezeichen waren natürlich, wir sind das ja auch hochgefahren mit dem Auto und haben uns wirklich Gedanken gemacht, was eigentlich passiert, wenn auch nur zwei von dieser Menge sich Tadej Pogacar schnappen und ihn vom Rad stoßen. Aber da muss man echt sagen, das ist wirklich respektabel, wie sich 600.000 Zuschauer fair benehmen können.
1: Ja, fast nicht vorstellbar. Ist es wirklich so, dass es da keine speziellen Sicherheitsvorkehrungen gibt? Oder treffen die Veranstalter da gewisse Vorkehrungen?
3: Es gibt natürlich Vorkehrungen, aber man kann keine letzten 14 Kilometer abgittern, zumal das ja nicht die einzige Stelle ist. Wir waren ja auf drei anderen Bergen auch schon heute. Es gibt auch einen Startbereich, also so viele Gitter gibt's gar nicht und vor allem so viele Arbeitskräfte, die das alles jeden Tag wieder neu aufbauen können. Aber es gab verflixt viele Gitter und es gibt auch Seile inzwischen, die gespannt werden. Aber es geht nicht über 13,8 Kilometer hier auf den Alpe d'Huez und schon gar nicht auf beiden Seiten der Strecke, denn morgen ist ja wieder Alpe d'Huez dran. Dann fahren sie aber von der anderen Seite. Das heißt, man müsste das jetzt alles umbauen. Dann geht es über den Galibier. Und so wird es immer Kilometer geben, wo eben die Fans wirklich unbedrängt auf die Straße können und diese ganz, ganz engen Spaliere und diese Tunnel bilden können.
1: Du hast es gesagt, morgen geht es noch einmal hoch nach Alpe d'Huez. Was wird das morgen für eine Etappe?
3: Ganz genau genommen geht es eigentlich runter nach Alpe d'Huez.
1: Runter?
3: Das klingt jetzt widersprüchlich.
1: Das klingt entspannt.
3: Ja, genau. Ja, das klingt entspannt, ist es aber nicht. Die morgige Etappe ist die Königsetappe, hat fast 6000 Höhenmeter. Es gibt eigentlich in An- und Abführung nur drei Berge auf dieser Strecke. Aber das sind die drei schwersten, die diese Tour de France insgesamt in diesem Jahr zu bieten hat. Mit dem Croix de Fer, dem Galibier und dann dem Sarenpass. Der Croix de Fer, 24 Kilometer lang der Anstieg. Auf den Galibier geht es 28 Kilometer hoch. Und dann über den Sarenpass, das ist hier in unserem Rücken in Alpe d'Huez. Und dann kommen sie von diesem Rennpass im Prinzip runter und treffen 4 Kilometer vor dem Ziel der heutigen Etappe auf die originale Strecke. Da sind dann nur noch 3 Kehren zu fahren, wo es nicht mehr ganz so steil ist in Alpe d'Huez. Aber für alle, die einmal hier oben sind, ist es natürlich ganz toll, dass man morgen noch mal ein Rennen sehen kann.
1: Leider ohne Florian Lipowitz, der die Tour verletzt aufgeben musste, der deutsche Hoffnungsträger. Einen deutschen Etappensieg haben wir auch nicht gesehen in diesem Jahr. Holger, wenn wir schon mal vor dem Abschlusswochenende eine deutsche Bilanz ziehen, wie fällt die aus?
3: Es ist super schwierig, wie immer im Radsport ist ja ein Mannschaftssport und man kann nicht einfach so sagen, die 12 deutschen Fahrer haben enttäuscht, weil es gibt keinen Etappensieg. Weil letztlich ist es gar nicht der Job von allen, um Etappensiege zu fahren. Ganz im Gegenteil, die wenigsten haben diese Aufgabe. Es gibt eben auch Helfer. Man kann auch im Fußball die Leistung eines Innenverteidigers und einen Torwart nicht daran messen, wie viele Tore er geschossen hat. Und so ist das im Prinzip hier. Und ja, es gibt auch 2, 3 Fahrer, die mit Sicherheit sehr enttäuscht sind von ihrer Leistung. Dazu zählen die beiden Sprinter Phil Bauhaus und Pascal Ackermann. Es gibt, wenn wir beim Sprint bleiben, Max Kanter bei seiner ersten Tour, Etappenzweiter und Etappenvierter mit seinen besten Resultaten. Paris kommt noch. Der hat absolut überzeugt, auch wenn er nicht gewonnen hat. Und dann gibt es noch die Gilde der Helfer und Nils Polit für Tadej Pogacar ist einfach absolute Weltklasse. Es gibt kaum einen besseren, aber er ist natürlich keiner, der am Ende vom Podium winkt. Und deswegen gerät das immer in Vergessenheit und das gilt hier auch bei der Tour de France für Felix Engelhardt, den deutschen Meister. Der junge Mann ist zum ersten Mal bei der Tour und hat für sein kleines australisches Team Mauro Schmid in Position gesetzt. Und der hat immerhin eine Etappe gewonnen, ist zweimal Zweiter geworden. Also auch Felix Engelhardt ist eine richtig gute Tour gefahren.
1: Holger Gersker mit Einschätzungen zur diesjährigen Tour de France, die am Sonntag in Paris zu Ende geht. Und vor wenigen Minuten kam die Meldung, dass es auf der heutigen Etappe mit den vielen tausend Fans an der Strecke doch einen Zwischenfall gegeben hat. Der kolumbianische Radprofi Einar Rubio ist ungebremst mit dem Kopf durch die Heckscheibe eines Begleitfahrzeugs geprallt, das direkt vor ihm in den Fanmassen stecken geblieben war. Der 28-Jährige vom Team Movistar ging zu Boden und blutete stark. Er wurde mit rund 20 Stichen im Gesicht genäht und wird nun in ein Krankenhaus in Grenoble verlegt, wo weitere Untersuchungen durchgeführt werden, um das Ausmaß seiner Verletzungen festzustellen. Das hat sein Team Movistar mitgeteilt. Rund 500.000 Fans waren heute am Schlussanstieg der 19. Tour-Etappe an der Strecke. Vor 20 Jahren bei der Tour de France 2006 erlebte der deutsche Radsport seinen Tiefpunkt. Denn kurz vor dem Start wurden mehrere Fahrer von der Tour ausgeschlossen. Sie waren Kunden des spanischen Dopingarztes Eufemiano Fuentes. Darunter auch der große deutsche Star Jan Ullrich. Reporter Sebastian Krause berichtet, was sich seitdem getan hat.
4: Der 30. Juni 2006 in der Nähe von Straßburg. Reporter, Kamerateams, Fotografen vor dem Teamhotel. Jan Ullrich kommt raus und spricht mit leerem Blick in die Mikrofone.
5: Das Einzige, was ich sagen kann, dass ich geschockt bin, dass ich nach wie vor nichts mit diesen Sachen zu tun habe, dass ich dieses Jahr mich vorbereitet habe wie noch nie, eine Bombenform habe und heulen könnte, dass ich nach Hause fahre.
4: Zuvor Razzia bei Dopingarzt Fuentes in Madrid. Mehr als 200 Blutbeutel sichergestellt. Die Ermittlungen ergeben, Ullrich gehört auch dazu. Sein Team T-Mobile suspendiert ihn sofort. Der dunkelste Tag seines Lebens, sagt Ullrich jetzt, 20 Jahre danach.
5: Es war ein Schockmoment für mich. Es war ja so schlimm, dass ich da viele Jahre drunter gelitten habe. Aber jetzt ist alles wieder gut, jetzt habe ich mich wiederholt. Depression ist überwunden. Der Lebensrucksack ist leichter geworden nach meinem ganzen Dokus und Geständnis und so weiter.
4: Neben Ullrich waren Dutzende weitere Fahrer in die Fuentes-Affäre verwickelt. Darunter auch Tour-Mitfavorit Ivan Basso. Und jetzt, 20 Jahre später?
5: Ich glaube schon, dass das alles viel sauberer geworden ist.
4: Tatsächlich hat sich im Radsport einiges bewegt. Als Reaktion auf die Fuentes-Affäre wird der sogenannte Blutpass eingeführt, um anhand von abnormalen Blutwerten Doper zu überführen. Und die nächste deutsche Generation um John Degenkolb stellt sich dem Thema Anti-Doping offen und transparent.
6: Dass wir dazu beigetragen haben, dass da halt einfach auch wieder Vertrauen aufgebaut wurde. Und das macht mich rückblickend betrachtet natürlich schon stolz, dass ich auch den Mut und den Ehrgeiz damals hatte, mich dieser Aufgabe einfach anzunehmen.
4: Intelligente, unangekündigte Dopingtests sind im Radsport inzwischen Standard. Bei der Tour wurden die beiden Stars, Pogacar und Vingegaard, jetzt sogar in der Nacht getestet. Red Bull-Teamchef Ralf Denk sagt,
7: dass der Radsport das engmaschigste Anti-Doping-Kontrollsystem hat im Vergleich zum gesamten Spitzensport. Was auch ein Novum ist, dass der Profi-Radsport selbst Budget freimacht, um On-Top-Kontrollen zu installieren. Der Topf ist um die 20 Millionen groß.
4: In den Topf zahlen die Teams ein, aber auch die Fahrer selbst. 3% der Preisgelder gehen direkt ab, bestätigt Georg Zimmermann.
8: Ich habe den Posten in der Abrechnung schon oft gelesen, aber jetzt mich noch nie drüber geärgert. An sich haben Dopingkontrollen schon ihre Daseinsberechtigung und das passt schon.
4: Fakt ist, es gibt immer noch Dopingmittel und Methoden, die nicht oder nur sehr schwer nachzuweisen sind.
6: Einen komplett sauberen Radsport oder einen kompletten sauberen Spitzensport, den wird es niemals geben.
4: Ein systematisches, organisiertes Doping in den Teams, wie zu Zeiten von Jan Ullrich, gilt aber als sehr unwahrscheinlich.
1: 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Und jetzt gibt's hier ein paar Zahlen. Deutsche Meisterschaften parallel in 24 Sportarten mit knapp 4000 Sportlerinnen und Sportlern. Das sind die Finals. Und dieses Sportereignis findet noch bis Sonntag in Hannover statt. Seit Donnerstag geht's rund um den Maschsee um die deutschen Meistertitel. Im Turnen, im Schwimmen, im Rugby, im Beachvolleyball oder Triathlon. Es gibt aber auch ganz neue Sportarten, zum Beispiel Flag Football oder Coastal Rowing. Das sind zwei Sportarten, die in 2 Jahren bei Olympia ihre Premiere feiern werden und die jetzt auch bei den Finals vertreten sind. Unsere Reporterin Ina Kast hat bei beiden Sportarten vorbeigeschaut.
9: Die Mittagssonne scheint auf den Sand am Steinhuder Meer. Mehrere hundert Zuschauer sind zum Coastal Rowing gekommen und warten auf das Startsignal.
10: Und ein Riesenapplaus hier für die beiden jetzt hier.
9: Im 1 gegen 1 geht es für die beiden Athletinnen im Sprint über den Strand. Zack, rein ins Wasser und ins Ruderboot. Sie umrunden die Bojen, kommen wieder raus aus dem Wasser, rennen über den Sand zum Buzzer im Ziel.
11: Mir macht es Spaß, hier bei dem schönen Wetter diese Wettkämpfe mal anzusehen.
12: Ja, sehe ich auch zum ersten Mal. Man braucht schon ein bisschen sportliche Fähigkeiten, will ich mal sagen.
9: Absolut, sagt die frisch gebackene deutsche Meisterin Sophie Leupold. Coastal Rowing ist so viel mehr als nur gut rudern können.
11: Das ist ja so eine athletische Sportart. Sprinten, Einsteigen, die Wände. Es kommt so, auf so viel mehr an als einfach physische Stärke. Und das finde ich halt einfach sehr beeindruckend und toll.
9: 30 Kilometer Luftlinie vom Steinhuder Meer entfernt, östlich des Maschsees in Hannover, zeigt sich eine weitere neue olympische Sportart. Flag Football.
13: Ja, sieht gut aus. Also die Leute sind gut drauf und überall Fair Play. Wir haben tatsächlich von dieser Sportart auch gar keine Ahnung und gucken uns das zum ersten Mal an.
14: Ich habe die Regeln noch nicht ganz verstanden, aber es ist halt spannend zuzugucken.
9: Die Regeln sind eigentlich gar nicht so kompliziert. Lukas Römer von den Munich Spatzen.
15: Es ist eigentlich relativ simpel. Du hast 4 Versuche, um über die Mittellinie zu kommen. Und hast dann nochmal 4 Versuche, in die Endzone zu kommen. Und dann gibt's Punkte.
9: Das Ziel also ein Touchdown. Anders als beim American Football wird der Gegner nicht durch harten Kontakt auf den Boden gerissen, sondern die Verteidiger beenden den Spielzug, indem sie eine Flagge aus dem Gürtel des ballführenden Spielers ziehen.
16: Touchdown-Saving-Flaggenpull.
9: Münchens Offensivspieler David Burnell ist mit 49 Jahren der älteste Teilnehmer hier. Er sagt, das Tolle am Flag Football, jeder kann es spielen, egal ob alt oder jung, ob Weiblein oder Männlein.
17: Everybody can play it. Old, young, female, male. I'm very grateful to be still playing this game.
9: Und das Schöne am Flag Football, dadurch, dass es keine harten Tacklings gibt, verletzen sich die Spieler auch nicht so schlimm. Die Sportart hat in Hannover Fans dazu gewonnen. In 2 Jahren bei Olympia in LA werden noch viele weitere dazukommen.
18: Whoa, what a catch. Sehr schön, Aktion.
19: Das war unser Ausflug, unser akustischer Ausflug zu den neuen Sportarten Flag Football und Coastal Rowing. Unsere Reporterin Anne Hild hat den Überblick über alles, was sonst noch passiert bei diesen Finals. Hallo Anne.
20: Hi.
19: Was war denn bisher dein sportliches Finals-Highlight?
20: Auch ich glaube, das war tatsächlich gestern Andreas Tober. Also der hat zwar nicht gewonnen, der ist nicht deutscher Meister geworden, aber der ist ganz überraschend auf dem 3. Platz gelandet im Mehrkampf der Männer, also bei den Turnern. Und eigentlich hatte der ja seine internationale Karriere schon beendet, hat dann gesagt, so ey, Finals vor der eigenen Haustür, der kommt ja aus Hannover, da will ich jetzt nochmal mitmachen. Ist mittlerweile schon Trainer, hat dann parallel noch viel trainiert und ist dann überraschend auf dem Bronzerang gelandet. Das fand ich schon sehr schön.
19: Das ist wirklich eine tolle Geschichte, die diese Finals bisher geschrieben haben. Dieses Konzept gibt es ja seit 2019. Was würdest du sagen, was ist jetzt das Besondere an dieser Auflage in Hannover?
20: Das Besondere ist halt, also sind immer so diese Wettkampfstätten, ne? Also dass erstens mal ganz viel kostenlos ist für die Besucher. Das heißt, auch wenn man sich jetzt nicht besonders für eine Sportart interessiert hat, kann man einfach mal vorbeischauen. Das siehst du ja auch in Hannover. Opernplatz gestern schon total voll, heute auch wieder. Auch das neue Rathaus. Also das Interesse ist auf jeden Fall da. Dann hast du auch noch mit dem Maschsee und also du hast so viele besondere Orte, wo diese Sportarten stattfinden und für die Sportler ist es halt auch total toll, dass das so angenommen wird.
19: Jetzt finden aber die deutschen Meisterschaften in der Leichtathletik nicht in Hannover statt, noch nicht mal in Niedersachsen, sondern in Wattenscheid. Wie kam es dazu?
20: Das liegt einfach daran, du hast zwar in Hannover ein sehr großes Stadion mit dem Fußballstadion, aber das hat seit dem Umbau keine Laufbahn mehr. Das heißt, da hätte man die Leichtathleten nicht antreten lassen können, weil du dann die Laufwettbewerbe nicht hättest stattfinden lassen können. Und du willst denen halt eine große Bühne bieten. Und deswegen hat man halt gesagt, okay, dann in Wattenscheid. Ich meine, Stabhochspringen war ja trotzdem in Hannover auf dem Opernplatz eben. Also die hatten diese besondere Kulisse. Und ja, da muss man halt Abstriche machen.
19: Jetzt hast du gerade schon angesprochen, dass natürlich viele Zuschauerinnen und Zuschauer vielleicht auch einfach mal vorbeischauen bei den Finals. Wie nehmen das denn die Sportlerinnen und Sportler wahr, dass ihre Meisterschaften jetzt auf so einer großen Bühne stattfinden, ihre deutschen Meisterschaften, weil sie eben gemeinsam an einem Ort stattfinden? Finden die das gut? Ist das für die ungewohnt? Was hört ihr da?
20: Ja, ungewohnt ist es auf jeden Fall, aber die finden das total toll, weil sie halt gerade so Randsportarten oft das Problem haben, dass eben nicht so viel Publikum da ist. Und wir können mal Ian Butler hören, der ist mit seinem Team Süd deutscher Meister im Jiu-Jitsu geworden.
16: Es ist wirklich ein unfassbar cooles Event, ihr Jutzort das erste Mal dabei zu haben ist. Also mich freut es sehr selber, muss ich sagen. Und wir konnten auch viele andere Sportarten schon mit anschauen. Und es war einfach der Hammer, so viele klasse Athleten an einem Ort zu haben. Und ich hoffe, dass wir wieder dabei sind, weil es ist einfach ein sehr cooles Event.
21: Das ist eben das Schöne, dass die Sportler nicht nur selbst antreten, sondern dann auch noch die Möglichkeit haben, als Fans zu anderen Sportarten zu gehen.
19: Das hat ja schon so einen kleinen Olympia-Vibe, wenn ich jetzt diesen Ton höre. Würdest du denn sagen, dass man da schon so ein bisschen was auch rausziehen kann, was jetzt eine mögliche Begeisterung für Olympische Spiele in Deutschland angeht?
21: Boah, das ist schwierig zu sagen, weil du hast natürlich, wie ich eben schon gesagt habe, diesen Fakt, dass viele Sportarten kostenlos angeboten werden. Dadurch ziehst du natürlich Publikum und auch Leute, die jetzt einfach nur so in Hannover unterwegs sind, gucken sich vielleicht auch einfach ein paar Sportarten an. Aber die Begeisterung ist auf jeden Fall da.
19: Man kann sich einiges kostenlos anschauen, wenn man eben jetzt am Wochenende in Hannover vor Ort ist. Aber für alle, die jetzt vielleicht nur oder nicht in der Nähe sind und Streams gucken wollen oder Fernsehen schauen wollen, welche Highlights dürfen wir nicht verpassen am Wochenende?
21: Oh, es gibt total viel. Also wie gesagt, die Leichtathletik startet im Großen dann ja ab morgen, wo du dann halt wirklich einen Wettbewerb nach dem anderen hast. Ich freue mich da auch sehr immer auf die 100-Meter-Sprints. Die sind ja dann auch top besetzt. Da ist zum Beispiel eine Gina Lückenkämper dabei. Du hast sowieso super viele Olympiasieger, die dann da auch nochmal vor heimischem Publikum eben in Deutschland antreten. Aber ich finde gerade so die jungen Sportarten, also so Speedklettern, wo es wirklich eine 15 Meter hohe Wand hochgeht im Sprint, also die rennen da wirklich die Wände hoch. Du hast 3x3, was immer mega viel Spaß macht. Dann auch mit dieser Musik, die im Hintergrund läuft, was das Ganze auch so modern macht wie beim Breaking. Also wo die Tänzer gegeneinander antreten. Du hast die klassischen Sportarten mit Rudern. Du hast Segeln, was man jetzt vielleicht auch nicht immer so sieht. Also ich finde es wahnsinnig schwierig, sich dafür eins zu entscheiden.
19: Okay, also am besten den Stream anmachen, direkt Samstagmorgen.
21: Nicht mehr vom Fernseher weggehen.
19: Und dann nicht mehr weggehen und nicht mehr vom Fernseher weggehen. Dankeschön, Anne, und viel Spaß weiterhin.
21: Sehr gerne und vielen Dank.
19: Das sind die Finals. Noch bis Sonntag. Morgen überträgt das ZDF ab 10 Uhr und am Sonntag dann das Erste. 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Heute in 5 Wochen werden wir hier bei Sportschau Live gemeinsam in die neue Bundesliga-Saison starten, in die neue Saison der Fußball-Bundesliga, mit dem Spiel FC Bayern München gegen den VfB Stuttgart. In diesen Tagen sind viele Bundesligisten unterwegs und bereiten sich vor. Eintracht Frankfurt zum Beispiel ist heute ins 10-tägige Trainingslager an den Chiemsee gereist. Zum Auftakt des Trainingslagers gab es auch gleich eine Medienrunde und da hat kein Geringerer als Weltmeister Mario Götze gesprochen. Aus dem Trainingslager in Grassau berichtet Christian Adolf.
22: So ein Trainingslager kann ganz schön auf die Knochen gehen. Und Mario Götze ist nicht mehr der Jüngste.
23: Klar, ich bin jetzt 34, ist meine, ich weiß gar nicht, 16. Saison. Von daher muss man da schon drauf achten, ja. Geht euch wahrscheinlich auch so.
22: Da hat er recht. Und so braucht der erfahrene Weltmeister für seine optimale Leistungsfähigkeit ein paar mehr Faktoren.
23: Ist schon so, man muss dann vielleicht nochmal irgendwie eine Behandlung mehr machen. Nochmal irgendwie ein bisschen mehr dehnen. Nochmal ein bisschen mehr irgendwie vielleicht einen Nap einbauen. Also das ist dann schon so, dass ich da natürlich meine Routine ein bisschen ändern musste.
22: Götze ist im aktuell noch unfertigen Kader der Eintracht ein Fixpunkt. Auch wenn er nicht der große Lautsprecher ist, die Ruhe und Reife, die er ausstrahlt, ist bemerkenswert. Und er beschwört die Aufbruchstimmung.
23: Wir wollen wieder mit Energie, mit Enthusiasmus spielen. Wir wollen offensiv spielen. Das ist uns vielleicht die letzten Monate nicht so gelungen. Und ich glaube, da müssen wir wieder hinkommen. Und das auf den ersten Eindruck sieht das sehr, sehr gut aus.
22: Götzes neuer Trainer Adi Hütter sprüht in Grassau vor Energie. Er greift viel in die Abläufe ein, redet auch enorm viel mit den Spielern und gibt bereitwillig Autogramme bei den Fans. Und die sind happy mit dem neuen, alten Coach.
24: Ich denke, er wird Drive reinbringen auf jeden Fall. Das hat der Mannschaft gefehlt.
25: Dass das Fußballspielen wieder besser wird, das Zusammenhalt auf alle Fälle ein bisschen mehr kommt wieder.
26: Ich sag mal so, wenn er es so macht wie damals vor ein paar Jahren, dann wird es eigentlich ganz gut. Offensiven Fußball, immer schön aggressiv nach vorne.
27: Damit einfach alle wieder Bock haben und füreinander einstehen, das ist, glaube ich, ganz wichtig. Halt. Und wir so ein bisschen Spielwitz reinbringen.
22: Mario Götze geht in der Medienrunde auch sehr selbstkritisch mit der letzten Saison unter Albert Riera um und ist von Adi Hütter sehr angetan.
23: Es ist ein sehr positiven Eindruck. Ich glaube, das, was ich jetzt auch in den Gesprächen mit ihm, das, was ich im Training gesehen habe, ich glaube, genau der Mann, der hier gebraucht wird, auch für Frankfurt, für uns als Mannschaft, für die Fans. Und er war ja schon mal hier, also gibt es so viele positive Aspekte in der Hinsicht.
22: Die Erwartungen an die neue Saison sind hoch. Viele Probleme noch zu bewältigen im Trainingslager in Grassau. Aber ein kleiner Eintracht-Fan weiß doch am besten, wie es geht.
0: Mehr Tore schießen und hinten besser abwehren.
19: Ja, nicht nur Eintracht Frankfurt hat einen neuen Trainer, nein, auch die belgische Fußballnationalmannschaft. Und er ist kein Unbekannter, es ist Marc van Bommel. Der ehemalige Kapitän des FC Bayern München hat einen Vertrag bei den Belgiern unterschrieben. Er soll sie zur Europameisterschaft 2028 führen. Van Bommel folgt damit auf Rudi Garcia. Der Franzose war bei der WM noch für die Belgier verantwortlich, hat sie bis ins Viertelfinale geführt, ist da allerdings gegen Spanien ausgeschieden und daraufhin hat sich der belgische Verband von Garcia getrennt. Van Bommel ist jetzt also der Neue und der hat heute mitgeteilt, dass er gemeinsam mit seinem Trainerstab eine Mannschaft aufbauen will, die diszipliniert, ehrgeizig und mutig genug ist, um sich mit den Besten zu messen. Bei uns geht's gleich weiter nach 21 Uhr. Jetzt gibt's erstmal die Nachrichten.

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1: Um 21 Uhr mit Christoph Haas. Rund 60.000 Menschen müssen sich allein an der französischen Atlantikküste vor den Waldbränden in Sicherheit bringen. Die Flammen breiten sich immer weiter aus. Die EU schickt jetzt Hilfe. 4 Löschflugzeuge sind nach Spanien unterwegs und 3 nach Frankreich. Aus Frankreich, Julia Borutta.
2: Die Feuerwehrleute sind zunehmend erschöpft und hoffen auf Verstärkung. Die Flammen haben sich gerade bei Biscarros rasend schnell ausgebreitet. Dort hatte ein in Brand geratener Lieferwagen das Großfeuer ausgelöst. Die Lage bleibt schwierig, doch immerhin sind für das Wochenende etwas kühlere Temperaturen von unter 30 Grad angesagt.
1: Wieder Zolldrohung des US-Präsidenten gegen die EU. Als Grund nennt Trump diesmal die Rekordbuße von 890 Millionen Euro gegen den Google-Konzern. In seinem Internetportal schreibt er von einem sehr hohen Preis, den die EU für das Ausrauben amerikanischer Unternehmen zahlen müsse. Die EU-Kommission wirft Google unter anderem vor, bei der Anzeige von Suchergebnissen Konkurrenten zu benachteiligen. Bundeskanzler Merz hat den Rücktritt von Unionsfraktionschef Spahn genutzt zum Umbau des Kabinetts. Mehrere Personalien sind schon offiziell. Nach Medienberichten steht außerdem Verkehrsminister Schnieder vor der Ablösung. Passiert ist aber bisher nichts. Aus der hr-Nachrichtenredaktion Leon Groß.
3: Der Grund? Laut Unionskreisen sollte der Finanzpolitiker Fritz Günzler neuer Verkehrsminister werden. Der habe Merz zugesagt, dann aber mitten in der Nacht wieder abgesagt. Offiziell ist Schnieder jetzt also noch im Amt. Der grüne Verkehrspolitiker Al-Wazir aus Hessen nannte das Chaos und handwerklich katastrophal. Auch innerhalb der CDU wurde von schlechter Umsetzung gesprochen.
1: Der Chefankläger des Internationalen Strafgerichtshofs in Den Haag, Kahn, wird abgesetzt. Nach Medienberichten haben das die Vertragsstaaten des Gerichts entschieden. Dem Briten Kahn wird sexuelles Fehlverhalten gegenüber einer Mitarbeiterin vorgeworfen. Er bestreitet das und spricht von einer Verschwörung, weil er gegen israelische Regierungsmitglieder Haftbefehle beantragt hatte. Der Hessische Verwaltungsgerichtshof hat eine Klage gegen den Bau eines Windparks im Kreis Waldeck-Frankenberg zurückgewiesen. Damit können auf dem Mühlenberg bei Vöhl-Herzhausen 6 Windräder errichtet werden. Eine Umweltvereinigung hatte gegen die Genehmigung durch das Regierungspräsidium Kassel geklagt und auf die Nähe zu Schutzgebieten hingewiesen, etwa zum Naturpark Kellerwald-Edersee. Das waren die Nachrichten. Das Wetter, heute Nacht kühlt es ab auf 16 bis 7 Grad. Morgen bekommen wir wieder viel Sonne und es wird sehr warm, maximal 26 bis 32 Grad. Und am Sonntag erst öfter sonnig, später von Nordwesten Schauer bis 30 Grad. Die Zeit, das ist 21.03 Uhr.
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4: Wir senden weiterhin aus Berlin für Sie. Mein Name ist Tabea Kunze. Schön, dass Sie dabei sind. In der kommenden halben Stunde haben wir Kanu-Slalom im Programm. Die Weltmeisterschaften laufen in den USA. Wir sind bei den deutschen Meisterschaften im Schwimmen. Aber wir starten mit Jürgen Klopp. Denn der wurde heute offiziell als neuer Fußball-Bundestrainer vorgestellt. Daniel Höhr war bei seiner Pressekonferenz in Frankfurt am Main in der DFB-Zentrale dabei.
5: Markige Sprüche, klare Ansagen, eine Prise Humor. Typisch Jürgen Klopp. So könnte man die erste Pressekonferenz des neuen Bundestrainers zusammenfassen, der den DFB in eine erfolgreiche Zukunft führen soll.
6: Wir wollen tatsächlich jeden Stein umdrehen. Und wenn an dem Stein was Gutes ist, dann legen wir den Stein gerade wieder drauf und ist alles gut, machen es wie vorher. Und wenn am Stein was ist, was angepasst werden muss, dann machen wir das.
5: Er ist gekommen, um umzukrempeln. Mit komplett neuem Trainerteam und Weltmeister Per Mertesacker ab 2027 auf dem Posten des Geschäftsführers Sport. Und in der Mannschaft, so Klopp, ist ohnehin alles offen.
6: Es werden Spieler Möglichkeiten bekommen, die jetzt möglicherweise gerade noch gar nicht damit rechnen. Einfach weil ich gerne mutig sein werde und das auch bin. Das war ich schon immer und werde ich auch bleiben. Spielen wird, wer sehr gut ist, Riesenbock hat und in dem Moment, wo das Trikot anzieht, noch ein bisschen besser wird, so ins Fliegen kommt.
5: Da ist er, der Motivator Jürgen Klopp, der alle mitnehmen will. Nicht nur Spieler, sondern gleich ein ganzes Land.
6: Ich hätte echt gerne, dass wir alle Länderspiele gucken. Wäre mir echt recht. Wir können das nicht ohne die Leute da draußen machen. Das geht nicht, aber es lohnt sich. Ich habe dreimal erlebt, wie erfolgreicher Fußball eine Stadt verändern kann. Und ich glaube, wir sind uns alle einig, dass erfolgreicher Fußball tatsächlich auch ein Land verändern kann.
5: Und anders als Vorgänger Nagelsmann formuliert Klopp seinen WM-Traum für 2030 zwar nicht konkret, aber dafür fast poetisch.
6: Wenn ich ein paar Sekunden die Augen zumache und mir vorstelle, Deutschland wird in 4 Jahren Weltmeister, nur mal so. Und ich bin mir sicher, wenn wir das alle gemeinsam machen, dann stellen wir uns mal vor, das wäre so. Am nächsten Tag wäre der Nachbar nicht mehr so ein Arsch, wie wir im Moment vielleicht denken, er ist. Oder es wäre aber nicht so schlecht.
5: Mitmachen sollen auch die anwesenden Journalisten. Der einzige Moment der Vorstellung, bei dem es ernst wird.
6: Wenn ihr euch daneben benehmt und meine Familie nicht in Ruhe lasst, bin ich weg. An dem Tag, an dem ihr das nicht mehr wollt, sagt ihr es und ich bin weg. Ohne Abfindung. Also es ist nicht Einzelne, sollen sie schon ein paar mehr. Also einer reicht nicht.
5: Gleich neben Klopp sitzt Hans-Joachim Watzke, erster Vizepräsident des DFB und ehemaliger Weggefährte Klopps in Dortmund. Für ihn ist es auch ein besonderer Tag.
7: Jürgen hat die Fähigkeiten, auch alle zusammenzuführen, auch zu bündeln und dann im Prinzip auch dann Ergebnisse zu erzielen. Das hat er überall geschafft. Das ist für mich persönlich eine große Freude ist, weil ich immer so ein bisschen im Hinterkopf hatte, einmal würde ich ganz gerne noch mit ihm zusammenarbeiten. Das müsste er mir einfach mal verzeihen. Ich finde das heute ein schöner Tag.
5: Trotz dieser Dortmunder Wiedervereinigung gilt.
6: Die Bayern müssen sich keine Gedanken machen, dass ich bei Aki und ich und Sven Bender jetzt hier sehen, wir nur noch Dortmund-Spiele einladen.
5: Über allem aber steht.
6: Ich lade euch alle ein. Ich hab Bock. Wenn ihr es auch habt, los geht's.
5: Es ist ein Auftakt, der deutschen Fußballfans Mut machen kann. Die Wahrheit aber liegt wie immer auf dem Platz. Das erste Mal am 24. September, ausgerechnet in den Niederlanden. Der erste Härtetest für die Neuen. Beim DFB.
4: Das wird dann eine Partie in der Nations League sein. Jürgen Klopp ist also der 13. Bundestrainer in der Geschichte des DFB. Und das dürfte die Menschen im 2500 Einwohnerort Glatten im Nordschwarzwald besonders stolz machen. Denn dort ist Jürgen Klopp aufgewachsen.
8: Glatten, eingebettet zwischen Wiesen und Wäldern. Einer der Iren ist nun Bundestrainer aller deutschen Fußballer.
9: Also ich schaffe bei der Firma Fischer. Der Vater vom Jürgen Klopp hat auch bei der Firma Fischer geschafft. Macht einen auf jeden Fall stolz.
10: Mein Sohn hat 2 Bilder vom Jugendcamp von Freudestadt von 2000, wo er Trainer war. Er war Welttrainer, er ist einer der besten Trainer. 3 Mannschaften, jeweils 9 Jahre trainiert. Jedes Mal von selbst gegangen. Es ist wirklich schade, dass sein Vater das nicht mehr erleben darf.
4: Ja, genau.
10: Weil er hat ihm unheimlich viel zu verdanken.
8: Norbert Klopp ist 2000 gestorben. Er war Torhüter, absolvierte sogar beim 1. FC Kaiserslautern ein Probetraining. Der Papa war Klein Kloppos erster Trainer.
11: Es gibt so eine ganz witzige Geschichte. Er hat nicht so arg viel Zeit gehabt. Wenn er Zeit gehabt hat, waren wir sonntagmorgens relativ häufig auf dem Sportplatz. Und dann haben wir so zum Abschluss immer gesprintet gegeneinander. Ja. Und das war schon so, dass er mir natürlich 20, 25 Meter abgenommen hat. Ich kann mich an den Tag erinnern, als ich das erste Mal schneller war als er. Und das war einfach geil.
8: Sein Vater war als Außendienstler viel unterwegs. Mama Elisabeth war hauptsächlich die Bezugsperson für den heranwachsenden Sohn. Am Tag und auch in der Nacht.
11: Der hat die Klinke so ganz leise runtergemacht. Dann kam die Frage aus dem Schlafzimmer, Jürgen, ja, das ist ja aufgestanden, wenn ich Kumpels dabei hatte. Dann hat die uns gekocht, als wäre es mittags um 12.
8: 11 Jahre hat Jürgen Klopp in der Jugend für den SV Glatten gespielt. Sein Herz hat er in Stuttgart geboren, aber trotzdem früh an den VfB verloren.
11: Hätte man mich als 12-Jähriger gefragt, ich hätte meine Seele sicher verkauft, ohne mit der Wimper zu zucken, um da spielen zu dürfen. Ich habe dann damals von meinem Vater zum Trost den Original VfB Stuttgart Trainingsanzug bekommen. Den durfte ich genau 3-mal unbefleckt anziehen. Dann hat meine Schwester gebügelt und hat das Bügelhaus drauf stehen lassen. Das heißt, sie hat ein Loch reingebannt. Jetzt, wo mir es einfällt, muss ich sagen, ich glaube, das habe ich bis heute nicht verziehen.
8: Für den VfB Stuttgart war er nie aktiv am Start, dafür äußerst erfolgreich in Mainz, Dortmund und Liverpool. Manchmal kehrt der Welttrainer einfach so zurück zu seinen Wurzeln.
12: Er war tatsächlich im Frühjahr hier. Da ist er unangemeldet aufgetaucht. Er wollte seine alte Schule mal kurz besuchen. War gar nicht angemeldet, gar nichts abgesprochen. Und natürlich ist eine Traube von Schülern ihm hinterhergelaufen, wollte Unterschriften haben. Und da sind wir kurz ins Gespräch gekommen. Und es ist ein ganz normaler Mensch, mit dem man gut sprechen kann. Das fand ich einfach auch sehr faszinierend und war richtig cool.
8: Sagt Bernd Geiser, Direktor des Gymnasiums in Dornstetten, das Klopp bis 1984 besucht hat. Mittlerweile ist die Wald- und Wiesengemeinde Glatten so etwas wie ein kleiner Wallfahrtsort für Fußballfans.
13: Wir hatten mal eine Dorfkneipe, die hat mittlerweile leider geschlossen. Da war auch mal ein Fan aus Liverpool tatsächlich da, der einfach nur das Heimatdorf von Jürgen Klopp erkunden wollte.
4: Das ist Glatten im Nordschwarzwald. Das haben wir jetzt alle ein bisschen besser kennengelernt. Unser Reporter Thomas Barreis hat Jürgen Klopps Heimat besucht. So, jetzt ist also Jürgen Klopp aus Glatten neuer Bundestrainer und diese Verpflichtung kommentiert unser langjähriger Nationalmannschaftsreporter Armin Lehmann.
14: Jürgen Klopp kennt sich aus mit Niederlagen. Er hat schon oft verloren. Mit Mainz den sicher geglaubten Aufstieg verpasst, mit dem BVB ein Champions-League-Finale verloren oder mit Liverpool. Da reichten fast 100 Punkte nicht zum englischen Meistertitel. Jürgen Klopp kennt sich aus mit Niederlagen und das ist gut so. Denn immer gelang es ihm, ein enttäuschtes, am Boden liegendes Team wieder aufzurichten, ihm neues, mutiges Leben einzuhauchen und der Erfolg, er kam zurück. Genau so jemanden braucht die DFB-Elf. Seien wir doch ehrlich, der deutsche Fußball liegt am Boden. Von all den vermeintlich großen Fußballnationen war in den letzten 10 Jahren nur Italien schlechter und die sind 2021 immerhin Europameister geworden. Jürgen Klopp weiß schon heute ganz genau, wie er die Sache anpacken muss. Er wird Mut und Entschlossenheit zurückbringen, wird Stärken stärker machen und Schwächen kaschieren können, wird Alter und Jugend zusammenbringen, ein Team formen und vor allem, es wird wieder Spaß machen, der DFB-Elf beim Kicken zuzuschauen. Ich freue mich schon jetzt auf den Frühherbst, 4 Nations League-Spiele und das erste gleich gegen die Niederlande. Wird das ein Fest? Oder nicht? Könnte vielleicht auch was schiefgehen? Wäre die ganze Kloppomania nur heiße Luft und die Nationalelf scheitert einfach weiter? Ganz ehrlich, nein, das glaube ich nicht. Doch um wieder ernsthaft um große Titel mitspielen zu können, braucht es auch ein wenig Glück. Denn ohne das berühmte Spielglück ist ein Scheitern immer möglich. Und deshalb viel Glück, Jürgen Klopp.
4: So kommentiert Armin Lehmann. Die Weltmeisterschaft in den USA ist vorbei. Dieser Satz stimmt, wenn wir über Fußball sprechen, aber nicht, wenn es um Kanuslalom geht. Denn die Weltmeisterschaften in dieser Sportart laufen noch bis Sonntag in Oklahoma City. Es gab bisher eine Medaille für Deutschland, Bronze für das Kanadier-Team der Männer. Thorsten vom Wege beobachtet diese WM für uns. Thorsten, wie stehen denn die Chancen, dass noch weitere dazukommen?
15: Naja, vielleicht gibt es in der nächsten Stunde schon nochmal Edelmetall, denn Sideris Tasiadis und Lennart Tuchscherer im Kanadier, einer der Herren, haben sich fürs Finale qualifiziert. Das läuft dann so am Nachmittag Ortszeit. Das ist bei uns also so gegen 22 Uhr. Da werden wir wissen, ob es was geworden ist aus deutscher Sicht. Und dann gäbe es morgen noch die Chance im Kajak-Cross. Das ist ja inzwischen auch olympisch. Das ist diese Sportart, wo man gegeneinander fährt und da miteinander fast schon ein bisschen Ringkampf macht im Boot und sich von so einer Rampe runterstürzt. Also das wäre dann die letzte Möglichkeit. Ansonsten muss man konstatieren, Weltmeisterschaften in den USA aus Deutschland oder aus deutscher Sicht nicht gerade eine Erfolgsgeschichte.
4: Also auch bei den Kanuten setzt sich das also fort. Ich habe gelesen, Ricarda Funk, die Olympiasiegerin von Tokio im Einer-Kajak, ist 5. geworden. Wie bewertest du dieses Ergebnis?
15: Naja, die war bitter enttäuscht, weil mehr drin war für sie. Aber sie hat eben in dieser ersten Tordurchfahrt nicht ganz so performt, wie sie selbst wollte. Und weil die Felder eben eng zusammengerückt sind, da hat es dann eben nur in Anführungszeichen zu Platz 5 gereicht. Das ist eine sehr ordentliche Platzierung, da gibt es kein Vertun. Aber ihr Anspruch ist eben ein anderer. Und sie ist ja auch Europameisterin und wollte natürlich in die Medaillen reinfahren. Das gilt aber eben auch für andere deutsche Starter. Man hat auch ein bisschen Pech. Noah Hegge beispielsweise, den hat man disqualifiziert. Da gab es einen Einspruch der Deutschen, die waren mit der Entscheidung nicht zufrieden. Aber das alles nützt am Ende nichts, wenn man medaillenlos bleibt.
4: Wie würdest du denn generell die Leistungsfähigkeit der deutschen Slalom-Kanuten und Kanutinnen 2 Jahre vor den Olympischen Spielen bewerten?
15: Mit einer Menge Luft nach oben, aber möglicherweise eben auch mit der Möglichkeit, sich zu steigern. Denn dass sie zur Weltspitze gehören, haben sie oft genug bewiesen. Hab noch ein bisschen Pech. Andrea Herzog, jetzt am Nachmittag beispielsweise, die war schon 2-mal Einzelweltmeisterin. Und die ist 13. geworden in ihrem Halbfinale. 12 kommen in den Endlauf, gefehlt haben am Ende 39 Hundertstel Sekunden. Das ist bei einer Strecke von 304 Metern mit 22 Toren sicherlich nur ein Wimpern. Aber am Ende summiert sich das eben und wir konstatieren, es gibt im Moment einmal Bronze für das deutsche Team im nicht-olympischen Teamwettbewerb der Kanadierfahrer. Das sind die mit dem Stechpaddel, die im Boot knien. Mehr ist es noch nicht. Es kann natürlich noch ein bisschen was werden, denn wir haben, wie gesagt, noch die Entscheidung mit deutscher Beteiligung im C1 der Herren und dann morgen im Kanu-Cross. Aber so richtig optimal läuft es im Moment noch nicht aus deutscher Sicht.
4: Und dann habe ich noch was Kurioses gelesen, nämlich, dass die olympischen Kanu-Slalom-Wettbewerbe in 2 Jahren in Oklahoma stattfinden sollen, aber nicht auf dieser Strecke, auf der gerade die WM-Rennen gefahren werden. Kannst du mir das erklären?
15: Ist völlig gaga. Man schreit beim IOC immer nach Nachhaltigkeit und weiß der Kuckuck was. Und jetzt nimmt man praktisch die Strecke, die unmittelbar daneben liegt. Das ist so eine für Freizeitsportler und nutzt die dann für die Olympia-Wettkämpfe, buddelt die andere zu. Also da schiebt man Sicherheitsgründe mit rein. Aber das hat man natürlich bei der Auswahl der Strecke längst gewusst. Aber auch da ist es ja so, normalerweise sind die Spiele ja in Los Angeles. Oklahoma City ist gut 2000 Kilometer von LA entfernt. Und ja, man baut dann eben mal ganz schnell einen neuen Kanal. kann sich jeder seinen Reim drauf machen. Auf jeden Fall war das jetzt eine WM zur Vorbereitung der Olympischen Spiele. Zumindest die Stadt hat man mal kennengelernt und festgestellt, dass es um diese Jahreszeit da im Mittleren Westen sehr heiß ist.
4: Vielen Dank an Thorsten vom Wege. Also das klingt schon wieder nach einem Sportereignis der großen Distanzen, dann auch in 2 Jahren bei Olympia in Los Angeles. Ganz anders sieht das aus, was die Distanzen bei den Finals angeht. Denn da ist genau das Konzept, die deutschen Meisterschaften zu bündeln und in einer Stadt auszutragen. In diesem Jahr ist das Hannover. Und was da heute passiert ist, das fasst Anne Hill zusammen.
16: Es ist die wohl größte Bühne bei nationalen Meisterschaften für Sportlerinnen und Sportler. Ganz besonders freuen sich darüber viele Randsportarten und Parakanu-Bundestrainer Andreas Brendel.
17: Für uns ist es einfach sensationell, dass wir den gesamten olympischen und paralympischen Sport von der Kanu-Seite darstellen können.
16: Sowohl im Kanu als auch im Rudern finden im Rahmen der Finals auch Para-Wettkämpfe statt. Titel gingen heute zum Beispiel an Mike Polte im Kanadier Parallelsprint und Markus Klemp im Ruder-Einer. Die Kampfsportler beim Jiu-Jitsu waren erstmals bei den Finals dabei und nutzten die große Bühne im Anschluss an die Wettkämpfe mit einem großen Fanmarsch, um die Sportart zu präsentieren.
18: Es ist wirklich ein unfassbar cooles Event, Jiu-Jitsu-Ort, das erstmal dabei zu haben ist. Also mich freut's sehr,
16: sagt Ian Butler, der mit seinem Team Süd den Titel geholt hat. Eine besondere Kulisse bot sich auch den Stabhochspringerinnen. Auf dem Opernplatz trotzte Anjuli Kresche den windigen Bedingungen und holte sich nach einem Jahr Pause den Titel zurück.
19: Hannover, ihr wart absolut fantastisch. Herzlichen Dank.
16: Von der Stimmung in der Schwimmhalle ließ sich Anna Elend zum Titel bei den eigens aufgelegten Lagenmeisterschaften über 100 und 200 Meter Brust tragen. Olympiasieger Lukas Mertens holte Gold im Freistil. Im Mehrkampf der Geräteturnerinnen wurde Silja Stör deutsche Meisterin und verwies Vorjahressiegerin Carina Schönmeier auf Platz 2.
4: Und jetzt geht's nochmal ausführlich ins Becken zu den deutschen Schwimmerinnen und Schwimmern. Die sind nämlich auch bei den Finals dabei. Und das ist besonders wichtig, weil ihr Saisonhöhepunkt kurz bevorsteht. Die Europameisterschaften in Paris stehen Mitte August auf dem Plan. Und umso genauer analysieren wir jetzt mal, wie sich die deutschen Schwimmerinnen und Schwimmer bei den Finals in Hannover präsentieren. Lars Becker ist unser Reporter vor Ort. Hallo nach Hannover.
20: Hallo aus dem Stadionbad aus Hannover nach Berlin.
4: Lars, sind denn die deutschen Schwimmstars alle vor Ort bei diesen deutschen Meisterschaften?
20: Sie sind tatsächlich alle beteiligt an diesem Final 2026. Sie sind nicht alle die ganze Zeit da. Lukas Mertens an den ersten beiden Tagen, der reist heute ab, weil er durch ist mit seinem Wettbewerb. Isabel Gose und Florian Wellbrock kommen erst morgen für ihre Wettkämpfe am Samstag und Sonntag. Aber es sind alle da. Der DSV hat seine Topathleten verpflichtet, dabei zu sein. Es fehlt ein einziger. Johannes Liebmann, 18 Jahre alt, völlig überraschend im Frühjahr sensationell über 800 Meter Freistil Europarekord geschwommen. Der ist bei den Junioren-Europameisterschaften im Freiwasser. Das ist natürlich eine schöne Ausrede, in Anführungsstrichen Erklärung. Die ganze Geschichte für alle nochmal ein Test, ein Wettkampf vor den Europameisterschaften in Paris. Die beginnen für die Freiwasserschwimmer. Das gilt ja auch für Florian Wellbrock bereits am 3. August und für die Beckenschwimmer dann ab dem 10.
4: Jetzt hast du schon einige große, bekannte Namen genannt und wir hören ja auch, es ist schon was los bei dir im Hintergrund. Wer konnte sich denn schon zeigen in den bisherigen Rennen?
20: Also Anna Elend hat das sehr souverän gemacht. Sie hat gestern ihre 100 Meter Brust gewonnen, ihre Goldstrecke, ihre Weltmeisterstrecke vom vergangenen Jahr in Singapur, hat dann auch über 200 Meter Brust heute gewonnen und ist damit die erste Lagenmeisterin. Es gibt jetzt 2 neue Formate, Lagenmeisterschaft und Sprintmeisterschaft. Sprintmeisterschaft wird so ausgetragen, die besten 8 in der ersten Runde, 50 Meter, 2 fliegen raus, wenige Minuten später die besten 6 in der zweiten Runde, wieder fliegen dann 3 raus und die Top 3 dann im Finale, das innerhalb weniger Minuten. Das ist brutal anstrengend. Das ist ein tolles Format für die Zuschauer. Die waren gestern total begeistert und die ganze Geschichte eben in kürzester Zeit erledigt. Und dann die Lagenmeisterschaften. Da werden eben 2 Strecken, 100 und 200 Meter zusammengerechnet. Und zwar nicht die Zeit addiert, sondern diese Zeit wird in Punkte umgerechnet. Das orientiert sich am Weltrekord. Und dann gibt es eine Gesamtpunktzahl. Und da steht dann der Sieger, die Siegerin fest. Bei Anna Elend, wie gesagt, war das völlig problemlos, weil sie eben beide Rennen gewonnen hat. Da musste keiner den Rechenschieber rausholen. Da war völlig klar, sie gewinnt. Bei anderen Rennen war das schon extrem spannend. Zum Beispiel bei Melvin Imudu aus Potsdam, der Olympia-Vierte, über 100 Meter Brust erfolgreich. Über 200 Meter ist er nicht so stark. Da waren die Konkurrenten deutlich besser. Am Ende hat er sich dann aber doch in der Gesamtwertung der Punkte durchgesetzt. Das Ganze hochspannend, für uns auch neu. Wir gucken dann auf den Bildschirm, können natürlich nicht selber rechnen und irgendwann, zack, ploppt dann da auf die Punktzahl zusammengerechnet aus beiden Wettbewerben. Super spannend, 100 Meter Freistil der Frauen. Nicole Meyer am Ende 2 Punkte vor der zweiten und 5 Punkte vor der dritten. Super spannend, also beide Formate gefallen mir gut.
2: Okay, also da hast du gesagt, das geht auf, was sich der Deutsche Schwimmverband da überlegt hat. Was sind denn noch Höhepunkte, die wir uns am Wochenende anschauen sollten, zum Beispiel bei sportschau.de im Stream?
20: Also die Sprintentscheidungen stehen noch aus. Gestern 50 Meter Rücken, jeweils Männer und Frauen. Die anderen 3 Lagen stehen eben noch aus. 2 sind morgen und am Sonntag noch die 3. Disziplin. Am spannendsten ist natürlich 50 Meter Freistil. Da brodelt das Wasser und eben, wie gesagt, innerhalb weniger Minuten. Gestern haben wir auch ein bisschen hinter die Kulissen geguckt. Da schießt dann das Laktat rein, so zwischen dem ersten, zweiten, dritten. Und dann liegen die zum Teil ganz am Ende hinter den Plakaten, hinter den Bannern etwas geschützt und sind völlig kaputt. Ja, und dann 400 und 800 Meter, auch die werden auf den langen Freistilstrecken zu einer Lagenmeisterschaft zusammengepackt. Das am Samstag und am Sonntag. Und da sind natürlich dann Isabel Gose und auch Florian Wellbrock am Start. Lukas Mertens hat heute gewonnen über die Freistildistanz. Auch er über seine 200 Meter gestern total souverän. Über 100 Meter gibt es schnellere Spezialisten. Da ist er nur Vierter geworden, hat aber trotzdem seinen Vorsprung souverän verteidigt. Er wird heute durch sein. Anna Elend ist auch heute durch. Aber an jedem Abend hier für die Zuschauer passen leider nur 250 rein in diese relativ kleine Stadion-Bad-Atmosphäre. Auch nur 8 Bahnen, keine Überlaufrinnen. Also das ist sehr charmant, aber in die Jahre gekommen. Aber wer da ist, wer Karten bekommen hat, der kriegt hier schon was geboten.
2: Lars, du wirst für uns auch den Saisonhöhepunkt begleiten, die Europameisterschaften in Paris, die du schon angesprochen hast. Wer ist denn da aus deiner Sicht deutscher Medaillenkandidat oder eine Kandidatin?
20: Es sind im Prinzip die üblichen Verdächtigen. Natürlich Lukas Mertens über seine 400 Meter Freistil. Er ist da Europameister, er ist Weltmeister, er ist Olympiasieger, er ist Weltrekordhalter und will sich natürlich den nächsten Titel holen. Auf europäischer Ebene ist die Konkurrenz nicht ganz so groß. Florian Wellbrock vorrangig im Freiwasser aktiv. Der hat ja bei der Weltmeisterschaft in Singapur alle 4 möglichen Goldmedaillen geholt. Über 5 Kilometer, 10 Kilometer, über den Knockout-Sprint und dann auch noch mit dem Team. Der konzentriert sich wieder sehr auf das Freiwasser. Isabel Gose immer für eine Medaille gut auf europäischer Ebene sowieso. Anna Elend als Weltmeisterin natürlich auch. Das deutsche Schwimmen aus meiner Sicht, was die letzten Jahre angeht, absolut im Kommen. Da ist einiges passiert mit den Leuten, die schon seit längerem an der Spitze stehen, aber auch mit einer Generation dahinter, mit einigen wirklich hochtalentierten Nachwuchskräften. Und ich bin ziemlich überzeugt, dass das ziemlich erfolgreiche Europameisterschaften werden aus deutscher Sicht.
2: Soweit die Einschätzung von Lars Becker zum Schwimmen. Und eine kleine Besonderheit bei diesen Finals ist es, dass die Leichtathletik nicht wie der Rest der Sportarten in Hannover ausgetragen wird, weil das Stadion von Hannover 96 keine Laufbahn hat. Nein, die Leichtathleten wurden ausquartiert nach Bochum-Wattenscheid. Und da geht's dann morgen so richtig los mit den Entscheidungen. Auf die schaut Irina Gneb voraus.
21: Die nationalen Titelkämpfe sind für die einen die Generalprobe für die Europameisterschaften in gut 2 Wochen. Für die anderen sind sie die letzte Möglichkeit, sich ein Ticket für den Saisonhöhepunkt in Birmingham zu sichern. An 2 Wettkampftagen werden im Lorheide-Stadion Meistertitel in jeweils 17 Disziplinen bei den Frauen und Männern vergeben. Höhepunkte sind die Auftritte der deutschen Leichtathletikstars um Weitspringerin Malaika Mihambo, Hindernisläuferin Gesa Krause sowie Speerwerfer Julian Weber und die deutschen Rekordläufer. In den vergangenen Wochen purzelten auf der Bahn gleich mehrere deutsche Bestmarken und auch ein Europarekord. Damit sind Emil Adjeycom und Co. natürlich Titelkandidaten, auch wenn nicht alle in ihrer Rekorddisziplin an den Start gehen. Mit Spannung wird auch der Auftritt des schnellsten Manns Deutschlands erwartet. Owen Ansa verbesserte gerade erst seinen deutschen Rekord über 100 Meter, sieht sich aber mit dem Vorwurf der Verweigerung einer Dopingkontrolle konfrontiert. Noch ist offen, ob und welche Konsequenzen ihm drohen. Im schlimmsten Fall eine Sperre von bis zu 4 Jahren.
2: Die Finals sind morgen und übermorgen großes Thema. ZDF und das Erste übertragen viele Stunden live. Und es gibt auch noch unglaublich viele Livestreams. Das finden Sie alles bei sportschau.de. Jetzt kommen wir hier in Sportschau Live zu einem ganz anderen Thema. Etwa 300.000 Reservisten hat die israelische Armee seit dem 7. Oktober 2023 eingezogen. Der Großteil von ihnen hat in Gaza gekämpft, hat das Leid dort miterlebt und womöglich selbst Menschen getötet. Aber was passiert, wenn diese Reservisten nach ihrem Einsatz zurückkehren in ihr ziviles Leben? Angesichts des längsten Krieges der israelischen Geschichte warnen Psychologinnen im Land immer wieder vor den mentalen Folgen. Reporter Moritz Badschneider hat ehemalige Soldatinnen und Soldaten besucht, die versuchen, ihre Traumata durch Sportklettern aufzuarbeiten.
1: Eine Kletterwand, außen an einem Sportkomplex in Holon, südlich von Tel Aviv. Karabiner klicken, Männer und Frauen knüpfen Achterknoten. Sie reiben sich die Hände mit Kreide ein, um an der Wand nicht abzurutschen. Harel Pachima klettert hier erst seit 3 Monaten. Seitdem ist er aus dem Krieg zurück. Harel, gebürtiger Marokkaner, hat in der israelischen Armee gedient, in Gaza. Es passiert bei einer Patrouille im Oktober vergangenes Jahr. Es ist Yom Kippur, der höchste jüdische Feiertag. Plötzlich hört er Schüsse und den Schrei eines Kameraden. Dann, ich habe meine Waffe geladen. In dem Moment sehe ich seitlich einen Terroristen mit grünem Stirnband und allem. Plötzlich hatte ich eine Kugel in der Hüfte. Als er über eine Düne flüchten wollte, haben wir eine Granate geworfen und alles war gut. Harel verliert viel Blut. Die Kugel hat seinen Hüftknochen zersplittert und den Ischiasnerv getroffen. Überprüfen lässt sich seine Geschichte nicht, aber seine äußeren Verletzungen sind eindeutig zu sehen. Besonders, wenn Harel in der Wand hängt. Auf der Rückseite seines Oberschenkels riesige Operationsnarben. Sein linkes Fußgelenk kann er nicht ansteuern. Er trägt eine Schiene zur Stabilisation. Er klettert hier in Holon, um wieder Kraft aufzubauen, aber auch wegen seiner Freunde. Er ist Teil einer Klettergruppe. Alle, die dabei sind, sind gezeichnet vom Krieg. Hunderttausende Soldatinnen und Soldaten hat Israel seit dem 7. Oktober 2023 in den Kriegseinsatz geschickt. Zehntausende kommen mit psychischen Schäden wieder zurück. Die Zahlen steigen rapide an und besorgen Psychologen wie Eyal Fruchter, Leiter des Nationalen Rats für Posttrauma. Aktuell sprechen wir schon von 31.000 und das Verteidigungsministerium schätzt, dass wir insgesamt 100.000 verwundete Soldaten durch diesen Krieg erreichen, davon mindestens 50.000 in der Kategorie mentale Gesundheit. Die Last des Krieges trifft in Israel fast alle Familien, weil die Truppe zum größeren Teil aus Reservisten besteht. Reservisten können jederzeit ohne Vorwarnung mobilisiert und wochenlang in den Einsatz geschickt werden. Zeit, in der das Leben zu Hause nicht stillsteht. Ich spreche manchmal mit Ehefrauen, die sagen, ich will meinen Mann nicht zurückhaben. Er ist nur noch gereizt und schreit viel. Er macht seine Aufgaben nicht, ich mache alles allein. Ich brauche ihn nicht mehr. Es gibt viele mögliche Auslöser für PTBS im Krieg. Einer davon ist ein Gefühl von Betrug an sich selbst oder den Kameraden, denen man nicht helfen kann. Ein weiterer, der gerade in Israels Kriegen viele Soldaten betrifft, die sogenannte Moral Injury. Also ein Schaden, der entsteht, wenn man Taten begeht, die tief verankerte moralische Überzeugungen verletzen. In der israelischen Gesellschaft wird dieser Begriff stark aufgeladen, sagt Eyal Fruchter. Als die Leute hier angefangen haben, von Moral Injury zu sprechen, dachten viele andere, es gehe dabei um politische Statements. Das ist aber komplett falsch. Es geht nicht um politische Statements. Immer wieder berichten Soldaten, die in Gaza waren, von tödlichen Angriffen auf Zivilisten, Misshandlung von palästinensischen Gefangenen durch Israelis oder Hunden, die durch die Straßen ziehen und Leichen anfressen. Bilder, die bleiben. PTBS entstehe bei den meisten nicht direkt nach dem ersten traumatischen Erlebnis, sagt Fruchter. Aber weil Israel im längsten Krieg seiner Geschichte kämpft, schickt es Reservisten wieder und wieder zurück in den Einsatz. Das sei das Problem. Doch häufig wollen sie auch selbst wieder kämpfen. Aber warum? Der Psychologe sagt, im Krieg geht es für die wenigsten Soldaten um Politik. Sie kommen wegen ihrer Freunde. Die meisten denken nicht an das Land, sie denken an ihre Freunde. Es ist immer eine persönliche Angelegenheit. Freunde sind auch die Mitglieder der Veteranengruppe in Holon. Aber hier entstehen Freundschaften nicht durch den Kampf in Gaza, sondern durch den gemeinsamen Kampf zurück ins Leben.
2: Eine Reportage von Moritz Badschneider. Bevor wir in die Nachrichten gehen, noch diese Meldung.

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1: Um 21.30 Uhr von HR Info mit Christoph Haas. Der Chefankläger des Internationalen Strafgerichtshofs in Den Haag, Khan, wird abgesetzt. Nach Medienberichten haben das die Vertragsstaaten des Gerichts entschieden. Dem Briten Khan wird sexuelles Fehlverhalten gegenüber einer Mitarbeiterin vorgeworfen. Er bestreitet das und spricht von einer Verschwörung, weil er gegen israelische Regierungsmitglieder ermittelt und Haftbefehle beantragt hatte. Rund 60.000 Menschen müssen sich allein an der französischen Atlantikküste vor den Waldbränden in Sicherheit bringen. Die Flammen breiten sich immer weiter aus. Die EU schickt jetzt Hilfe. 4 Löschflugzeuge sind nach Spanien unterwegs und 3 nach Frankreich. ARD-Frankreich-Korrespondentin Julia Borutta.
2: Die Feuerwehrleute sind zunehmend erschöpft und hoffen auf Verstärkung. Die Flammen haben sich gerade bei Biscarrosse rasend schnell ausgebreitet. Dort hatte ein in Brand geratener Lieferwagen das Großfeuer ausgelöst. Die Lage bleibt schwierig, doch immerhin sind für das Wochenende etwas kühlere Temperaturen von unter 30 Grad angesagt.
1: Bundeskanzler Merz hat den Rücktritt von Unionsfraktionschef Spahn zum Umbau des Kabinetts genutzt. Mehrere Personalien sind schon offiziell, beim Verkehrsressort droht aber eine Hängepartie. Nach Medienberichten soll Minister Schnieder abgelöst werden. Der von Merz als Nachfolger favorisierte CDU-Finanzpolitiker Günstler habe zunächst auch zu, dann aber doch abgesagt. Die Grünen sprachen von Chaos und auch aus der Union kam Kritik. Protest gegen Aus für Geburtshilfe im nordhessischen Schwalmstadt. Etwa 300 Menschen haben am Nachmittag vor dem Asklepios-Klinikum demonstriert. Asklepios plant, die Geburtshilfe in Schwalmstadt Ende des Jahres einzustellen. Zur Begründung heißt es, die Krankenhausreform führe zu höheren Anforderungen an die Geburtshilfe. Das sei ausschlaggebend für die Entscheidung gewesen. Seit heute ist es offiziell, Jürgen Klopp wird neuer Fußball-Bundestrainer. In der DFB-Zentrale in Frankfurt hat Klopp angekündigt, dass er jeden Stein umdrehen werde.
3: Ich möchte auch mit der Nationalmannschaft etwas schaffen, dass die Leute nach dem Spiel nach Hause gehen und denken, wow, das war wirklich cool. Das hätte ich sehr gerne.
1: Auch andere Fußballnationalmannschaften in Europa bekommen neue Trainer. In Belgien hat Marc van Bommel unterschrieben. In Frankreich soll am Dienstag Zinedine Zidane vorgestellt werden. Und das waren die Nachrichten. Das Wetter. Heute Nacht kühlt es ab auf 16 bis 7 Grad. Morgen bekommen wir wieder viel Sonnenschein und es wird sehr warm, maximal 26 bis 32 Grad. Am Sonntag erst öfter sonnig, später von Nordwesten Schauer bis 30 Grad. Die Zeit, es ist 21.33 Uhr.
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4: Noch eine halbe Stunde ARD-Sportabend mit Tabea Kunze im Studio. Alpe d'Huez, das ist ein Wintersportort in Frankreich, der aber durch das Sommerspektakel Tour de France berühmt wurde. Heute führte die 19. Etappe der Tour mal wieder hinauf nach Alpe d'Huez und es wurde die große Show des Tadej Pogacar.
5: Jetzt kommt im gelben Trikot und der schwarzen Hose hier auf die Zielgeraden. Eine Mannschaft hat er heute nicht gebraucht. Das war eine Solo-Leistung. Und hier schon 100 Meter vor dem Ziel hebt er den rechten Arm, geht nochmal aus dem Sattel heraus für die letzten Meter und ist in diesem Augenblick der Sieger in Alpe d'Huez. Das hat er gewollt.
4: Tadej Pogacar dominiert diese Tour de France. Er steht kurz vor dem 3. Gesamtsieg bei der Tour in Folge. Eine historische Leistung heute mal wieder von ihm. Dieser Tourtag war emotional, er war spektakulär und deswegen nehmen wir uns jetzt auch die Zeit hier bei Sportschau Live und hören, wie unser ARD-Radsportteam direkt aus dem Zielbereich diese Etappe analysiert. Das ist unser Podcast Tourfunk, den können Sie jeden Tag in ARD Sounds hören und wir hören jetzt rein in das, was die Kollegen uns direkt aus Frankreich rübergeschickt haben.

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1: Cinquième victoire d'étape sur ce Tour de France pour Tadej Pogacar.
2: It's very cool to win up here. And yeah, it was crazy atmosphere all climb, and thanks to all the team that I could pull it off in the end. I was riding for the teammates today, and yeah, I'm super happy to take the win.
3: Er ist Weltmeister. Er ist am Sonntag fünfmaliger Toursieger. Er hat fast alle Monumente gewonnen und jetzt darf er sich auch Sieger in Alpe d'Huez nennen. Tadej Pogacar hat es geschafft auf eine Art und Weise, über die wir natürlich sprechen müssen, weil ich glaube, das machen viele. Fabian Wegmann ist hier, unser ARD-Experte. Hallo Fabian.
4: Moin Moritz.
3: Michael Antwerpes, wollte ich gerade sagen. Michael Ostermann. Sieht doch sehr ähnlich. Das hat ja schon mal jemand gesagt. Michael Ostermann, unser Mann von Sportschau.de.
5: Entschuldigung. Hallo,
3: alles gut. Und Holger Gersker, unser Radioreporter, ist auch an meiner Seite.
6: Hallo. Hallo
3: Holger. Ich bin Moritz Kasserlet. Schön, dass Sie da sind. Wir melden uns aus 1850 Metern Höhe. Ich sehe sonnenbedeckte, sehr hellgrüne Hänge, wenig Bäume natürlich hier oben, ganz viele Wiesen da oben, kahle Berge, ganz da hinten auch die Silhouette der Alpen mit Schnee auf den Gipfeln. Also es ist malerisch schön und es war eben auch extrem laut, als Tadej Pogacar hier als erstes ins Ziel gekommen ist. Es war ein Sieg mit Ansage, aber schon ein sehr bemerkenswerter, Holger, muss man sagen.
6: Ja, also die Siege mit Ansage sind ja eigentlich bemerkenswert. Normalerweise vertuscht man ja immer, wenn man irgendwas gewinnen will. Aber bei ihm ist das auch gar nicht mehr nötig in irgendeiner Form. Mindestens aus zwei Gründen bemerkenswert oder aus dreien insgesamt gesehen. Die Mannschaft hat kaum eine Rolle gespielt. Natürlich, Nils Polit ist überragend gefahren, aber es ist jetzt nicht so, dass sie ihm an den letzten Anstieg hier über Kilometer noch das Tempo gemacht haben, so wie das ja oft genug üblich war, auch bei ihm. Also das Element fiel schon weg. A2, den Mut zu haben, 13 Kilometer lang ein Solo hinzulegen. Dazu gehört dann auch, was ist Punkt 2 und Punkt 3 ist am Ende die Zeit, die er gefahren ist. Und damit ist es ihm ja gelungen, alle noch zu überholen. Auch die eigentlich guten Kletterer, Carapaz, Martinez, die natürlich auch ein bisschen arg taktiert haben. Aber so anderthalb Minuten schneller als der Dopa Pantani, das ist schon heftig.
3: Ja, es wirft natürlich auf jeden Fall Fragen auf, die natürlich schon seit Jahren auch gestellt werden und das wollen wir auch nicht verschweigen. Natürlich müssen wir darüber reden. Pantani hat das hier 95 geschafft, also 1995. Wir wissen alle, in welchen Zeiten. Jetzt schafft es Tadej Pogacar fast am Ende dieser harten Tour. Also wir sind am drittletzten Tag. Am Ende des Tages diesen Berg so hoch zu fahren, Michael.
5: Er hat in der Mixzone gesagt, Zeitwurz, dass dieser Rekord gebrochen wird und die Entwicklung des der Radsport hätte sich so sehr entwickelt, mit Material und mit Ernährung und mit, also alles das, was wir kennen, Trainingsmethoden, dass es an der Zeit gewesen wäre, den jetzt zu brechen. Und das ist seine Erklärung dafür, warum er so schnell war. Man kann ja jetzt viel ins Feld führen. Ich weiß nicht, wie lange die Etappe damals war, als Pantani gewonnen hat. Heute die
4: 159 Kilometer.
6: Genau. Ja. Ich würde das gar nicht mit Pantani, ich habe das zwar jetzt selber gemacht, aber mit ihm selbst vergleichen. Das waren fast 4 Minuten schneller als er selber vor 4 Jahren. Es war 2018 hat Garen Thomas hier gewonnen. Da war das Ganze 6 Minuten schneller. Der ist 41 Minuten gefahren. Das ist das, was ihn so herausstellt, ne? Dass er sich auch selber, wo man normalerweise sagt, so mit 22, 23, 24 ist dann so eine Entwicklung langsam abgeschlossen, dass der sich zwischen seinem 23. und 27. Lebensjahr nochmal so gesteigert hat. Aber nicht nur hier, sondern das zeigt
5: generell,
6: ja das ganze
5: Jahr. Das sehen wir ja überall, immer wenn er antritt. Ja, also Roubaix jetzt mal ausgenommen. Aber ansonsten, auch da kommt er zum zweiten Mal hin. Niemand rechnet damit, dass er irgendwie direkt vorne mitfährt und er wird irgendwie zweimal Zweiter. Und er wird es irgendwann gewinnen. Also auch da sind wir uns, glaube ich, einig. Das ist, ja, es ist ein Phänomen. Also man kann jetzt einfach sagen, es ist wahrscheinlich ein Jahrhundertausnahmeathlet. Wir müssen ja auch immer wieder sagen, er hat ein dubioses Umfeld, aber gegen ihn selber. Es gibt nicht mal Gerüchte.
3: Ja,
5: also das muss man wirklich sagen.
3: Ja.
5: Früher gab es immer auch Gerüchte und Leute, die unter der Hand vielleicht was wussten und so. Und das ist alles, spürt man alles bei ihm nicht. Und insofern ist er wahrscheinlich einfach der Ausnahmeathlet, der irgendwie immer noch besser wird. Und das hat man heute gesehen. Und das auch eben mit einer Mannschaft, die eben nicht im Vollbesitz ihrer Kräfte ist. Ich glaube, man kann ja Dinge auch manchmal so renntaktisch erklären und so weiter. Also wenn Lenny Martinez nicht in dieser Ausreißergruppe gewesen wäre, dann hätten sich andere Teams nicht davor gespannt. Und dann wäre der Abstand möglicherweise größer gewesen unten.
3: Mhm. Weil, kurz zur Erklärung, Lenny Martinez hat 12 irgendwas Minuten Rückstand nur gehabt auf Pogacar, also hat dann damit auch die Top 5 angegriffen.
5: Und er ist jetzt Fünfter.
3: Ja, also, und da mussten andere Teams natürlich dafür sorgen, dass er nicht zu großen Vorsprung hat. Deswegen die Nachführarbeit nicht nur von UAE, sondern auch von Red Bull beispielsweise, der Lidl Track am Ende auch ein bisschen. Also das
5: hat eben das hat ihn natürlich in die Karten gespielt, weil man hat das ja gesehen, Valence ist direkt rausgefallen, Brandon McNulty ist nicht mehr da, Adam Yates ist zwar auch in dieser Ausreißergruppe gewesen, aber die Arbeit, die er dann hier gemacht hat sozusagen, war eher so, erhol dich ein bisschen in meinem Windschatten, das ist jetzt aber nicht so, dass er da irgendwie groß Tempo hätte fahren
3: ja,
5: können.
3: Aber immerhin, das war
5: aber
3: schon
5: immerhin, das war mehr, also, als man erwarten konnte nach den zwei Tagen, die wir vorher von Adam Yates gesehen haben, also insofern taktisch gut gemacht vom Team. Und Nils Polit ist wieder wie ein Berserker da die erste Rennhälfte bis zur Sprintwertung. Ja,
6: allein gegen 42.
5: Allein gegen 42 gefallen und hat irgendwie quasi diesen Abstand auf 4,5 Minuten gehalten.
6: Fabian kommt gar nicht zu Wort, aber ein Gedanke. Ich habe es auch zwischendurch zweimal gesagt, ich hatte manchmal das Gefühl, weil ich ja auch noch ein bisschen was von dem restlichen Sportgeschehen immer auf dem Ohr habe. Heute ist der große Red Bull Geschenketag. Sie schenken dem Deutschen Fußballbund einen Bundestrainer und sie schenken Tadej Pogacar den Etappensieg, weil letztlich die Position von Evenepoel war nicht wirklich angetastet. Warum Sie da geholfen haben, hat sich mir so nicht so richtig erschlossen, aber er darf sich bedanken. Also wenn es, Moos hat immer gesagt, er schafft 4 Minuten 4:30 auch aufzuholen. Ich war eher skeptisch. Ich hatte schon gedacht, 3 Minuten sei eigentlich gegen Martinez das höchste der Gefühle. Da hatte ich mich auch verkalkuliert, aber sie wären auch bei 5 Minuten möglicherweise rausgekommen, wenn Red Bull sich da nicht eingeschaltet hätte. Und jetzt darf Fabian.
3: Und jetzt Fabian. Einmal noch Fabian, bevor du, haben wir es einmal.
5: Abräumen.
3: Ich habe noch kurz einen Eindruck. Also ich hatte im Audio-Livestream schon einmal auch gesagt, als Pogacar den weiten Weg nach vorne geschafft hat zu Carapaz und Martinez. Da war mein Eindruck, okay, der ist jetzt auch am Anschlag. Der ist jetzt auch ein bisschen platt und der brauchte diese Pause auch vielleicht mal ein bisschen.
4: Der hat ja zwei Pausen gemacht. Ja. Also einmal, ich weiß gar nicht, von Anfang. Also ich habe gesagt, 4,5 Minuten brauchen die mindestens, wenn sie oben ankommen wollen. Das habe ich vorher gesagt. Das hätten sie auch auf jeden Fall gebraucht. Aber ich glaube, selbst dann wäre es nochmal knapp geworden. Der hat sich die ja richtig schön zurechtgelegt. Also der ist unten reingefahren, ja klar. Sein Team hat sehr viel gemacht, aber alles, was ging, ohne die Hilfe dann hinterher auch von Mats Petersen zum Beispiel, die auch nochmal 20 Sekunden oder fast 30 Sekunden eingefahren haben, da in der Abfahrt und auf 5 Kilometer, was schon wirklich wahnsinnig ist, was sein Team halt nicht
3: Mitarbeiter machen konnte. Der Saison, ne?
4: Ja, Mitarbeiter des Monats auf jeden Fall. naja, und dann ist er losgefahren, dann ist er zu Yates gefahren, dann ist er mal 1 Kilometer hinter Yates hergefahren. Der ist dann aber genau dasselbe Tempo gefahren wie die da vorne. Also die sind alle auf einem Level, auch hinten. Die haben 15 Sekunden haben die aufgefahren. Also die Remco Evenepoel und die sind mit 3 Minuten unten reingefahren. Auch ein Del Toro und die ganze Truppe. Dann fährt er weg, holt die 3 Minuten auf, aber unten, die Zeiten sind alle gleich. Also die Abstände, da hat sich nicht viel getan. Der Einzige, der aufholen konnte, war er. Und der ist dann vorgefahren, einmal zu Adam Yates, dann hat er sich da ein bisschen ausgeruht, da sind die aber dasselbe Tempo gefahren. Yates hat nicht eine Sekunde aufgeholt. Das ist einfach, der ist da hinterher gefahren für 1 Kilometer und das blieb dann bei derselben Zeit.
3: Also
4: dann
3: ist er vorgefahren. Über so einer Seilbahn nach oben, so die Zwischenstation, einmal kurz aussteigen und dann wieder einsteigen.
4: Dann ist er vorgefahren bis 4 Kilometer, da hat er sie dann gesehen, weil das war natürlich schon problematisch, der wird nichts über Funk gehört haben, das war so laut, das ist so eng, da weißt du gar nichts. Und dann kommt er aus diesem ganzen Gemenge da raus, 4 Kilometer vor Ziel und denkt, oh, da sind sie ja. Und dann hat er sich zurechtgelegt. Dann ist er einfach hinterhergefahren. Die haben vorne ihre Spielchen gemacht. Und da ist er ja nicht mehr Anschlag gefahren. Ansonsten wäre er so weiter. Haben wir ja gesehen, wie schnell der fahren kann. Da ist er dann bei 85%, 90% gefahren. Bis er dann rangefahren ist. Dann hat er sich ein bisschen leichter vorgestellt, weil Carapaz hat nochmal richtig attackiert. Und ist er dann aber doch wieder von vorne gefahren, bis er bei 1,5 war es dann ungefähr. In dieser kleinen Kuppe im Sitzen hat er die dann einfach abgehängt. Also
6: aber Fabian, wenn du jetzt sagst, er hätte 4,30, es waren 3,15, er hätte auf 4,30 aufgeholt. Ich möchte gar nicht drüber nachdenken, dass das noch eine Minute 15 schneller.
4: Nee, ich habe gesagt, die bräuchte er. Die bräuchten die auf jeden Fall, weil ich meine, die haben auch vorne viel gemacht. Muss man ja auch sehen. Ja. Also das ist jetzt nicht so, die waren eine Fluchtgruppe. Das ist jetzt nicht, dass sie da komplett ausgeruht waren. Die mussten nicht so viel machen, das stimmt auch. Aber auch ein Carapaz, der ist um die Punkte da vorne gesprintet. Das muss man ja auch sehen. Also war auch nicht so ganz ausgeruht. Ja. Das macht natürlich auch nochmal was. Und dann war die Etappe natürlich auch 137 Kilometer kurz.
6: Und muss man auch sagen. Hätten Sie, Fabian, eine Chance gehabt, wenn Sie wirklich konzentriert die drei nur zusammengearbeitet hätten, ohne dieses permanente Angreifen wieder hinkommen? Am Ende ist es, glaube ich, nicht redlich zu sagen, Martinez lag ja nur 5 Sekunden zurück, sondern, aber...
4: Ich glaube auch nicht.
6: Nee?
4: Nee, ich glaube auch nicht. Also vielleicht, es wär auf jeden Fall knapper geworden, aber... ja,
5: nee. Ja. Also das war übrigens wichtig, das, was das Jonathan Waters gesagt hat, der Teamchef von EF Education First, wo Richard Cabrera Pass fährt. Der hat ganz klar gesagt, ja, der ist halt um diese Bergpunkte gesprungen, gesprintet. Das war die Balance, die wir da heute finden mussten. Er hätte ihm den Etappensieg hier zugetraut.
4: Ja, klar.
5: Und das war ja wirklich, also er war dann von den dreien ja der aktivste auch, das muss man ja so sagen.
3: Das war
5: klar,
3: schon sehr beeindruckend.
5: Also, das war wirklich beeindruckend, vor allem nach gestern. Ja. Gestern hat er ja auch schon so einen Ritt hingelegt, der wird wirklich in der dritten Woche immer stärker. Und Waters hat auch gesagt, wenn wir ihn wirklich mal mit 100% und ohne Zwischenfall hier an den Start kriegen, dann können wir mal gucken, wie weit er kommt.
4: Naja, er war schon mal Dritter, ne? Bei der Tour de France. Ja, er hat den Giro gewonnen. Das ist ja auch nicht irgendwie jemand.
5: Nein, nein,
4: jemand,
5: es ist keine Laufkundschaft.
6: Bergtrikot hat er auch schon.
4: Bergtrikot hat er auch schon, also von daher...
3: Und ich glaube, das wird er auch holen morgen. Also wenn er die Körner hat, er wird dann morgen versuchen, die ersten beiden Berge irgendwie gut zu punkten. Hinten raus wird wahrscheinlich wieder die Luft ausgehen, aber wenn er das schafft, dann könnte es ja schon reichen.
4: Ja, ich glaube, das kommt wirklich ganz drauf an. Also Pogacar wird ihm nicht hinterherfahren.
3: Ja,
4: das glaube ich nicht. Und Pogacar hat Alpe d'Huez jetzt abgehakt.
3: Ja.
4: Der kämpft nicht um, der muss nicht unbedingt nochmal zweimal hintereinander.
6: Hat alles auf Del Toro morgen.
4: Alles auf Del Toro. Das ist das Ziel, den jetzt zu unterstützen und das Podium abzusichern. Und wenn der nicht kann und Carapaz vorne raus ist, dann lassen die den fahren. Und wenn der Toro nicht schnell genug fahren kann, dann wartet der auf den. Ganz klar.
3: Ja. Ah, wird
4: also ich glaube schon, dass eine Ausreißergruppe eine Chance hat. Da müssen die aber so ähnlich fahren wie heute. Weil welche Mannschaft will da sonst fahren? Mhm. Also Red Bull, ja, sind heute nicht schlecht gefahren. Aber warum? Warum sollten sie so fahren? Wenn es hart auf hart kommt, hängt Pogacar ihn dann wahrscheinlich auch wieder ab. Wenn es über den Saren geht oben. Mhm. Von daher.
6: Mhm. Ja, aber Remco Evenepoel, wenn er wirklich sich auf Del Toro konzentriert, das hatten wir schon mal, dann könnte er der glückliche Dritte sein. Die Abfahrt vom Saren runter nach Alpe d'Huez spielt den Belgiern die Karten, wenn er bis dahin mitkommt. Also sich zu beteiligen, was wollen Sie? Sie haben ja alles, ne? 2 Etappensiege, der 2. Platz ist ziemlich sicher. Kann mir gut vorstellen, dass sie das versuchen. Ja. Mit Evenepoel. Evenepoel ist auch so einer mit einer Bucketlist. Alpe d'Huez gewinnen, egal aus welcher Richtung. Also ich kann mir schon vorstellen, dass die zumindest mitmachen.
3: Ja, Sechstas muss morgen natürlich attackieren. Ne? Also wenn er aufs Podium will, dann muss er, sagt sich natürlich so leicht, ist mir auch klar. Also wir wollten schon heute auch was machen, ist klar.
4: Er hat ja auch nichts. Er hat ja nichts zu verlieren.
6: Paris, Sechstas, auf dem Montmartre, stelle ich ihn mir gut vor, gegen Del Toro.
4: Del Toro?
6: 20 Sekunden?
4: Del Toro.
5: Ja, dabei muss es halt morgen bleiben.
6: Auf
5: der anderen Seite, ich meine, was hat Sechstas zu verlieren? So, der ist 19. Der fährt eine überragende Tour für einen 19-Jährigen. Das muss man ja einfach mal so festhalten.
4: Ja, schon recht gut.
5: Und warum soll er es nicht morgen mal versuchen?
4: Ja,
5: auch wenn er dann dann kann er auch mal 5 oder 6 Minuten verlieren.
6: Ja,
5: aber dann,
6: das ist schon ein bisschen hart für ihn jetzt hier.
5: Ich sehe das auch, dass der eigentlich nicht mehr kann. Ich glaube nicht, dass der irgendwie attackieren wird, sondern der wird versuchen, irgendwie wenig Zeit zu verlieren oder eben zeitgleich zu bleiben. Ich glaube nicht, dass er was rausfährt auf Del Toro. Del Toro sieht schon stärker aus, das hat man heute auch gesehen. Also ich glaube, die Reihenfolge ist da eigentlich genau die richtige im Moment. Auch Remco Evenepoel, das muss man einfach sagen. Der macht das gut hier. Damit haben wir alle so nicht gerechnet. Und es ist wirklich schade, dass Florian Lipowitz nicht mehr dabei ist. Weil das hätte ich schon gerne gesehen, wie der hier heute sich verkauft hätte.
4: Das hätten wir, glaube ich, alle gerne, ja.
3: Schade. Das ist der Sport, ne? Wir müssen gleich unbedingt noch über die Zuschauer sprechen und über diese Massen, die wir heute Morgen auch bemerkt haben auf dem Weg hier hoch. Das war schon echt tricky. Hören aber erstmal die deutschen Fahrer über das Erlebnis Alpe d'Huez.
7: Ja, wirklich ein Abenteuer, unfassbar. Also ich weiß nicht, ich kann nicht sagen, ja, die Le Marc-Stein-Etappe war vielleicht ähnlich, aber verrückt, wirklich verrückt. Und dann für diese verschiedenen Nationalkurven, also die niederländische Kurve hätte ich mir krasser vorgestellt, jetzt waren die Dänen extrem, muss ich sagen. Die waren unfassbar laut, natürlich auch alle unfassbar betrunken, aber mein Gott, sei ihnen gegönnt. Ja, richtig cool und ich finde, eigentlich haben sich alle ganz gut benommen, klar, also es war ein bisschen eng, aber es war jetzt auch nicht, also ich fand es super.
8: Extremes Tempo den ganzen Tag, der Rückenwind hat das Rennen extrem schwer für uns gemacht, was ja eigentlich kurios klingt, aber dadurch hat man weniger Windschatten und leidet viel mehr in den Rädern. Und von daher habe ich heute drei Kreuze gemacht, als ich jetzt hier oben über das Zielband gefahren bin.
9: Ja, es war auf jeden Fall nochmal gigantisch. Also ich habe das ja schon ein paar Mal miterlebt und das ist schon einfach, sage ich mal, die Spitze von allem, was Stimmung und Atmosphäre angeht. Und das ist mit nichts zu vergleichen. Es ist einzigartig und einfach nur Gänsehaut. Also ich kriege jetzt Gänsehaut, wenn ich drüber spreche. Ich habe so ein bisschen schon mitbekommen, was gestern Abend hier abging. Meine Familie hat wirklich auch direkt im Getümmel übernachtet mit dem Wohnmobil. Und es ist wirklich, mir fehlen die Worte. Ich finde es einfach gigantisch. Und eins ist sicher, ich bin hier wahrscheinlich im Rennen das letzte Mal hochgefahren. Aber ich werde hier wieder mit dabei sein, wenn die Tour wieder hier mal wieder vorbeikommt in Alpe d'Huez.
10: Schauen Sie jetzt auf morgen, dreimal eure Kategorie.
7: Ja, also sowas habe ich in meinem Leben noch nicht gemacht. Keine Ahnung, wenn das auch wieder so abgeht wie die letzten Tage. Heute war es ja dann doch ein bisschen kontrollierter. Mal schauen. Also ich kann mir einfach gerade noch nicht vorstellen, wie sich das anfühlen muss. Aber ja, morgen ist morgen.
3: Ja, Michael Hessmann, echt eine erfrischende Erscheinung, ne? Muss man jetzt sagen. Also wirklich. Wo war der die letzten Jahre? Wir hätten ihn gebraucht bei der Tour. Ne? Macht echt Spaß, ihn zu sprechen und zu hören. Bevor wir über morgen sprechen, müssen wir nochmal über heute sprechen. Und wir sind alle heute Morgen den Berg hochgefahren, Fabian, du auf dem Fahrrad. Du standst im Stau. Also wirklich, du kamst mit dem Fahrrad nicht hoch. Wir waren im Auto gefangen von diesen Zuschauermassen, die vor uns, hinter uns, rechts, links neben uns waren. Irgendwo stand ein Auto quer. Es ging nichts mehr. Und ich habe viele Stimmen heute schon gehört, die gesagt haben, die so klangen mit dem Motto, jetzt ist eigentlich mal der Höhepunkt erreicht, so geht das nicht weiter. Das ist zu viel. Unterwegs heute habe ich dann auch wieder den Eindruck gehabt, okay, das zerläuft sich ganz gut. Und dann hatten wir aber auch wieder eine Phase, und das ist, glaube ich, gar nicht so richtig aufgelöst worden, haben wir zumindest den Eindruck, dass Remco Evenepoel aufgehalten worden ist von einem Motorrad.
4: Ich habe noch ein Video gesehen. Ja. Einer Rubio, der ist ins UAE-Auto ordentlich reingekracht. Da muss das Auto anhalten und der ist volle Kanne hinten in die Heckscheibe reingefahren. Mhm. Er ist wahrscheinlich ist ihm einer vors Auto gelaufen oder die haben halt nicht die diesen automatischen Assistenten, Bremsassistenten
3: ausgemacht. Der geht in die Eisen.
4: Ja, natürlich. Das haben wir auch immer mal wieder gesehen. Ich fand es eigentlich vernünftig gelöst, denn sie haben den Stau nach unten gelegt und haben unten Nadelöhr aufgebaut. Und da stand man halt. Da stand ich auch 20 Minuten. Die haben alle Radfahrer haben sie halt gezwungen, hinter die Gittern zu gehen. Da mussten sie 200 Meter laufen und danach konnten sie einzeln wieder auf die Straße drauf. Und somit hat sich das alles entzerrt. Ist nicht ein ganzer Pulk unten reingefahren halt mit 1000 Leuten oder tausende von Leuten, sondern die sind dann einzeln wieder gestartet. Und somit hat sich das oben raus dann wieder gezerrt. Aber der große Stau unten, der war natürlich echt krass. Dazu kam noch, dass wahrscheinlich so ein Lokalpolizist sich da nochmal auf die Straße gestellt hat und meinte, er könnte dann da den Verkehr regeln. Also
3: einmal Sheriff spielen.
4: Ja, genau, der auch nicht so richtig wusste, ob da Autos mit Aufkleber, was die zu bedeuten haben, glaube ich. Aber wenn man dann erstmal drin war, dann lief es ja einigermaßen. Und ich meine, wenn wir Millionen Leute auf dem Berg haben wollen, dann ist das halt so.
3: Es ist halt die Frage, ob das erstrebenswert sein muss.
4: Also wenn man die Fahrer ja fragt, ja.
3: Ja, kommt drauf an, wen.
4: Die fanden das schon ziemlich geil. Ja.
3: Ja. Ja. Also ich habe das Gefühl,
4: Pogacar fand es, glaube ich, auch geil.
3: Ja, da bin ich da. Also kannst du besser beurteilen als ich, aber ich kann mir nicht vorstellen, dass das teilweise, der hatte kein Motorrad teilweise vor sich, dass das eine Situation war, in der er sich wirklich wohlgefühlt hat, weil der ist ja wirklich, also der musste wirklich komplett darauf vertrauen, dass alle...
4: Ja, ich weiß, worauf ihr hinaus wollt irgendwie, aber das ist das, warum du zur Tour willst. Also
3: okay, das
4: war damals mein Traum und natürlich kann es sein, dass man da mal aufgehalten wird und das ist dann nicht so
3: läuft. Worauf will ich denn hinaus?
4: Aber dass weniger Leute, dass die Organisation...
3: Nein, ich stelle dir nur eine Frage, ob das, weil du sagst, wenn man will, dass sie eine Million sind,
4: Plätze verkauft und keine Ahnung, dass man das dann eindämmt. Nein, aber dass man das dann eindämmt, dass nicht so viele Leute da hinkommen. Aber das wollen wir doch sehen. Es geht ja nicht darum, dass wir Journalisten pünktlich innerhalb von einer Viertelstunde auf
3: das ist mir egal, ich habe auch gar nicht gesagt.
4: Es sind hinterher im Endeffekt alle hochgekommen.
3: Aber Fabian, ich habe nicht von uns gesprochen. Ich habe die Begleitentscheidung erzählt, aber ich habe ja ganz viele Gründe dafür aufgeführt, dass es auch im Rennen Situationen gab, wo ich dachte, das ist jetzt vielleicht der Tick zu viel.
4: Das Einzige, wie du es eindämmen kannst, kannst du mit Gittern machen und damit nimmst du
3: Absolut.
4: Alles.
3: Ich verstehe das die ganzen Argumente,
4: gesehen,
3: aber
4: die letzten 4 Kilometer,
3: es gibt ja auch Gegenargumente. Damit,
5: also vielleicht müssen wir das immer ein bisschen aufdröseln. Also es gab natürlich, es gab mehrere Fahrertypen, Ahrensmann unter anderem, die gesagt haben, boah, es gab schon brenzlige Situationen. Also ich hatte ein paar Mal eine Fahne auf dem Unterarm und am Kopf und hatte Angst, dass mir das irgendwie ins Rad kommt. Das haben wir ja auch alles schon hier erlebt. Also, ich glaube, dass die Tour de France insgesamt, weil sie so groß geworden ist, an Grenzen stößt. Das heißt erstmal überhaupt nichts, Fabian, sondern das ist einfach, also es werden ja immer mehr.
4: Komm gleich.
5: Lass mich mal eben zu Ende.
3: Ja, lass mich
5: halt. So. Und ich habe heute Morgen auch gedacht, wow, was hier los ist am Berg, hoffentlich geht das alles gut. Dafür muss man sagen.
3: Das ist gut gelaufen, ja.
5: Dafür muss man sagen, die allermeisten, es gab eben diese eine Passage, ich glaube 2 Kehren oder so, das ist die ab der Holländerkurve, die dänische Kurve war in der Tat auch heute Morgen schon voller, hat auch damit zu tun, dass die Polizei inzwischen sehr massiv präsent ist in der Holländerkurve, die haben da 3 oder 4 Mannschaftswagen geparkt.
4: Ja, vor allem, die sind ja Gitter.
5: Da haben sie Gitter inzwischen aufgestellt. Also, es gibt
3: auch übrigens, um diese Parkmöglichkeiten für die offiziellen Fahrzeuge zu schaffen, also Polizei, Feuerwehr, die müssen ja ein Sicherheitskonzept haben und dafür brauchen die den Platz. Ne?
5: Genau, also es gab diese Passage, aber im Großen und Ganzen muss man doch sagen, war das doch für die Masse an Menschen, die hier war und die hier ja auch schon seit Tagen Party gefeiert hat, war das total gut.
3: Absolut.
5: Und das heißt auch, dass diese ganzen Befürchtungen, die man da hatte und die auch der Teamchef von Wismar Liesebike und auch einige Fahrer im Vorfeld ja geäußert haben, vielleicht auch dem geschuldet sind, dass man das alles inzwischen sieht, was hier abends los ist. Vielleicht war das vor 10 Jahren, als es noch keine Social-Media-Kanäle gab, oder vor 20 Jahren, als es noch keine Social-Media-Kanäle gab, auch schon so. Und es wurde halt nur nicht permanent transportiert. Insofern, ja, die Tour wird immer größer und wir merken das ja auch, dass der Tross irgendwie anders gelenkt wird, als es noch vor 20 Jahren war. Und dementsprechend werden sie das alles organisieren müssen. Aber ich finde heute kann man es nicht festmachen und sagen, es funktioniert nicht mehr. Da hat Fabian vollkommen recht. Und ich glaube, dass das am Ende, das haben wir ja auch gehört, also für die Radprofis, klar, wenn ich Remco Evenepoel bin und ich werde aufgehalten, oder wenn ich Tadej Pogacar muss fürchten, dass ich mir vielleicht einer dann doch vors Rad rennt, ist vielleicht was anderes, als wenn ich dann im Gruppetto hochfahre und gefeiert werde. Aber ich habe heute nicht gesehen, dass es nicht ging.
3: Ich möchte was sagen,
6: ja,
3: wenn ich darf.
5: Darfst du?
3: Ich möchte, also um das nochmal klarzustellen, gar keine Position für irgendwas beziehen. Ich bin ja hier ein bisschen der Host des Podcasts und muss ja auch versuchen, verschiedene Positionen und Optionen darzulegen und euch auch die Möglichkeit zu geben, dazu Stellung zu beziehen. Ich wollte nur offenlegen, dass es, also es gab die Forderungen auch von Plügge, beispielsweise, um ihn beim Namen zu nennen, von Wismar, jetzt hier Tickets zu verkaufen. Also ich glaube, die Motivation ist die falsche bei ihm. Ich glaube, dass er da einfach Kohle verdienen will.
5: Genau.
3: Das ist wieder ein ganz anderes Thema. Ob das berechtigt ist oder nicht, können wir an anderer Stelle besprechen. Ich glaube, mit Tickets, die du hier verkaufst, wirst du nicht einen einzigen Zuschauer weniger am Berg haben. Also das wird überhaupt nichts lösen. Ich wollte nur einmal offen darlegen, es gab Momente heute, wo ich dachte, oh, das ist jetzt aber ganz schön voll. Und gleichzeitig möchte ich aber auch sagen, was Fabian ja auch sagte, das ist ja genau das, was wir sehen wollen. Deswegen gucken wir diese Etappen, deswegen haben diese Etappen die geilsten Quoten, deswegen sind wir alle Radsport begeistert geworden, weil wir genau diese Etappen 10-mal geiler finden als eine flache Etappe, wo es vielleicht eine Fluchtgruppe schafft, am Ende wird es ein Massensprint. Dafür gucken wir den ganzen Kram und dafür sind wir hier und transportieren es nach Hause.
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13: 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Und zum Schluss unserer Sendung gehört das Wort noch einmal dem neuen Bundestrainer Jürgen Klopp.
14: Ich möchte auch mit der Nationalmannschaft etwas schaffen, dass die Leute nach dem Spiel nach Hause gehen und denken, wow, das war wirklich cool. Wir können das nicht ohne die Leute da draußen machen. Das geht nicht. Aber es lohnt sich. Also es ist jetzt das, jetzt könnt ihr mir, vielleicht bin ich naiv, auch möglich, wurde mir häufiger schon mal vorgeworfen in meinem Leben. Aber ich hab dreimal erlebt, wie erfolgreicher Fußball eine Stadt verändern kann. Und ich glaube, wir sind uns alle einig, dass erfolgreicher Fußball tatsächlich auch ein Land verändern kann.
13: Mit dieser großen Vision endet unsere Sendung Sportschau live für heute. Die Kollegen der ARD Infonacht übernehmen gleich und bringen Sie gut durch die Nacht. Mein Name ist Tabea Kunze.

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1: Um 22 Uhr mit Emily Seidel. Die SPD hat der Union nach der Kabinettsumbildung zugesichert, sie wolle weiter gut mit ihr zusammenarbeiten. Die Reaktionen der Opposition fallen dagegen kritisch aus. Aus der Nachrichtenredaktion Rainer Glitz.
2: SPD-Generalsekretär Klüssendorf sagte, seine Partei sei ein verlässlicher Partner, der an der Seite der Union Verantwortung übernehme und gute Politik machen wolle. Die Grünen kritisierten, nach einem verpatzten Jahr schwarz-rot habe Kanzler Merz in seiner Koalition die Reißleine gezogen. Dieses Land brauche keinen Kabinettsumbau, sondern eine andere Politik, hieß es von der Linken. Kanzler Merz hatte am Morgen mitgeteilt, dass Gesundheitsministerin Wagen das Kanzleramt übernimmt. Ihr Nachfolger wird der bisherige CDU-Generalsekretär Linnemann. Der bisherige Chef des Kanzleramtes Frei soll den Vorsitz der Unionsfraktion übernehmen.
1: In Südwesteuropa wüten weiter große Waldbrände. In Frankreich mussten aus Urlaubsorten an der Atlantikküste schon etwa 60.000 Menschen in Sicherheit gebracht werden. In Spanien hat Ministerpräsident Sanchez für zwei Regionen den sogenannten Notstand nationaler Tragweite ausgerufen. Damit steht für die Lösch- und Rettungsarbeiten mehr Geld zur Verfügung. Der Chefankläger des Internationalen Strafgerichtshofs Kahn ist entlassen worden. Das haben die Vertragsstaaten auf ihrer Sitzung im Hauptquartier der Vereinten Nationen entschieden. Kahn waren sexuelle Übergriffe vorgeworfen worden. Aus New York Martin Ganselmeier.
3: Eine Untersuchungskommission der Vereinten Nationen kam zum Ergebnis, dass Kahn sexuellen Kontakt zu seiner Mitarbeiterin hatte, der nicht einvernehmlich war. Der 56-jährige Chefankläger hat die Vorwürfe stets abgestritten. Das Gericht verfolgt Einzelpersonen, die Völkermord oder Kriegsverbrechen begangen haben. Der Brite Kahn war seit 2021 Chefankläger und hatte einen Haftbefehl gegen Israels Präsident Netanyahu beantragt, wegen mutmaßlicher Verbrechen im Gazakrieg. Das Aus für Kahn hat jedoch keine Auswirkung auf diesen Haftbefehl.
1: Zwei Monate vor der Wahl zum Berliner Abgeordnetenhaus ermittelt der Staatsschutz offenbar wegen einer Desinformationskampagne. Die Zeit berichtet über zahlreiche Fake-Videos auf der Online-Plattform X. Darin werden demnach Lügen über die Spitzenkandidaten von CDU, SPD, Grünen und Linken verbreitet. Damit die kurzen Clips echt wirken, sollen die Urheber Logos großer deutscher Medien eingeblendet haben. Das waren die Nachrichten. Das Wetter in Deutschland. In der Nacht meist trocken, Tiefstwerte 16 bis 7 Grad, morgen überwiegend heiter, im Norden und Nordwesten wolkiger, in der Nordhälfte 21 bis 29 Grad, in der Südhälfte 28 bis 33 Grad. Am Sonntag örtlich Regen bei 19 bis 31 Grad und am Montag dann Temperaturen zwischen 19 bis 28 Grad. Es ist 22.03 Uhr.
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4: Staus und Behinderungen haben wir aktuell auf der A1 Hamburg Richtung Bremen zwischen Harburg und dem Maschener Kreuz 3 Kilometer Stop and Go. A2 Magdeburg Richtung Berlin zwischen Thesen und Wollin Stau vor einer Baustelle. A3 Nürnberg Richtung Passau zwischen Nürnberg und Oberölsbach 4 Kilometer Stau. Ebenfalls 4 Kilometer Stau auf der A5 Karlsruhe Richtung Frankfurt zwischen Kronau und Waldorf-Wiesloch und auf der A5 Karlsruhe Richtung Basel, also die andere Richtung, zwischen Appenweier und Offenburg 3 Kilometer Stau. Die A6 Nürnberg Richtung Heilbronn ist in Höhe Schnelldorf gesperrt. Hier läuft ein Polizeieinsatz. Ebenfalls gesperrt die A33 Osnabrück Richtung Bielefeld zwischen Harderberg und Borkloh Kloster Ösede und zwar bis 6 Uhr. Sie können über die U84 ausweichen. Die A40 Duisburg Richtung Essen ist zwischen Mülheim-Winkhausen und Essen-Ost bis nächste Woche Donnerstag gesperrt und zwar in beiden Richtungen. Die A44 Düsseldorf Richtung Mönchengladbach ist zwischen Münchheide und Meersen bis 23 Uhr gesperrt, also noch eine gute Stunde. A81 Heilbronn Richtung Stuttgart zwischen Stuttgart-Feuerbach und Dreieck-Leonberg ist die linke Spur gesperrt, hier aktuell 2 Kilometer Stau. Und in Berlin ist die A100 Richtung Neukölln zwischen Wechsstraße und dem Tunnel Innsbrucker Platz gesperrt. Der Verkehr wird hier über die Ein- und Ausfahrt Innsbrucker Platz geführt.
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4: Die kommt aus Hamburg vom NDR. Marius Zekri ist mein Name. Schönen guten Abend. Es gibt so ein paar Namen, da müssen wir uns wohl erst an deren neue Titel gewöhnen. Etwa Nina Wagen, die künftig Kanzleramtsministerin ist. Ihr Nachfolger wird Carsten Linnemann, bislang Generalsekretär der CDU, bald Gesundheitsminister. In der Bundesregierung wird gerade kräftig verschoben und umgebaut. Nach dem Rücktritt von Unionsfraktionschef Spahn müssen gleich zahlreiche Posten in der Hauptstadt neu besetzt werden. Wie sein künftiges Personaltableau aussieht oder zumindest teilweise aussieht, das hat Kanzler Merz heute auf einer Pressekonferenz in der Hauptstadt verkündet, mit freundlichen Worten.
5: Vielen Dank.
6: Auf geht's.
5: Dankeschön. Danke. Frohes Schaffen.
7: Frohes Schaffen und ein schönes Wochenende wünscht Bundeskanzler Friedrich Merz den anwesenden Journalistinnen und Journalisten im Kanzleramt. Da ist er schon am Weggehen. Fragen beantwortet er keine. Dabei besetzt er zentrale Schaltstellen von Regierung und Partei neu. Unter anderem wechselt Gesundheitsministerin Nina Waken ins Kanzleramt.
8: Sie wird damit in der täglichen Regierungsarbeit eine der wichtigsten, wenn nicht die wichtigste Stütze für mich sein und die wichtigste Ansprechpartnerin.
7: Als Kanzleramtschefin wird Waken also zur rechten Hand von Merz. Bei ihr läuft die Koordination der Regierungsarbeit zusammen. Sie selbst gibt sich gewohnt pragmatisch.
9: Wir werden jetzt die Sommerpause sicherlich gut nutzen, um die Dinge entsprechend vorzubereiten.
7: Wakens Gesundheitsministerium übernimmt CDU-Generalsekretär Carsten Linnemann. Merz sagt, er habe den Gesundheitsbereich bereits in den Koalitionsverhandlungen verantwortet.
8: Er weiß also, wovon er spricht.
7: Mit dem Wechsel übernimmt Linnemann wohl eines der schwierigsten Ressorts der Bundesregierung. Dass ihm das klar ist, macht er selbst deutlich.
10: Mir ist bewusst, dass es eine große Aufgabe ist und deshalb, gehe ich auch mit Demut diese Aufgabe an.
7: Der Koalitionspartner wünscht dem neuen Gesundheitsminister einen guten Start. Gleichzeitig weist auch SPD-Fraktionsgeschäftsführer Dirk Wiese darauf hin, auf Linnemann wartet gleich die erste große Bewährungsprobe.
11: Gerade jetzt nach dem Wechsel wird sicherlich eine der großen Herausforderungen die Reform der Pflegeversicherung sein.
7: Neben Linnemann und Waken gehört zum Personalpaket des Kanzlers auch noch Philipp Amthor. Er wird neuer Staatsminister für die Bund-Länder-Zusammenarbeit im Kanzleramt. Doch mindestens genauso viel wie über die neuen Personalien wird auch über eine gesprochen, die Merz offen lässt. Was passiert mit Verkehrsminister Patrick Schnieder? In verschiedenen Medien hatte es übereinstimmend geheißen, der Minister müsse seinen Posten verlassen. Von Merz dazu kein Wort. Stattdessen:
8: Es wird weitere Veränderungen im Bundeskabinett geben, aber diese Entscheidungen brauchen nicht zuletzt angesichts der Sommerpause noch ein paar Tage und vielleicht auch mehr Zeit. Das entscheide ich aber ohne Zeitdruck und mit der gebotenen Sorgfalt und den Gesprächen, die dazu notwendig sind.
7: In den sozialen Medien sorgt das für Spott. Spannender als jede Transferperiode lautet ein Kommentar. Vielleicht das Ganze abkürzen und alle inklusive Merz austauschen, ein anderer. Und auch Britta Hasselmann von den Grünen wirft dem Kanzler schlechtes Krisenmanagement und mangelnde Planung vor.
12: Wie wenig vorausschauend, wie schlecht vorbereitet und hektisch die Regierung die Personalentscheidungen verkündet, lässt befürchten, im Kanzleramt regiert die Planungslosigkeit. Und das hat sich heute wieder einmal bestätigt.
7: Welche weiteren Personalentscheidungen noch folgen, bleibt unklar. Sicher ist aber, der Umbau der Bundesregierung ist noch nicht abgeschlossen.
4: Berichtet Isabel Karras aus Berlin.
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4: Der Kanzler bildet das Kabinett um. Und weil er selbst und seine Koalition nicht sonderlich beliebt sind, sollte dieser Umbau gleichzeitig auch der große Befreiungsschlag für Friedrich Merz und seine Regierung werden. Aber dieses Ziel hat der Kanzler wohl verfehlt, meint unsere Hauptstadtkorrespondentin Sabine Henkel.
13: Eines muss man festhalten: Merz hat Führung bewiesen. Er ist der Kanzler, der oberste Personalchef der Regierung. Führungsstärke allerdings hat er nicht gezeigt. Dazu gehören nämlich Sozial- und Personalkompetenz. Und Merz, er lässt genau das vermissen. Zieht die Gesundheitsministerin ab und ersetzt sie durch Carsten Linnemann, der sich mit Gesundheitspolitik bisher nur am Rande beschäftigt hat. Und der soll jetzt die Pflege reformieren und die nächste große Gesundheitsreform umsetzen. Einfach mal machen? Das funktioniert im Gesundheitsministerium nicht. Noch dazu hat Linnemann im letzten Jahr selber gesagt: Gesundheitsminister? Da bin ich nicht kompetent. Merz verteilt Posten an seine Getreuen. Loyalität ist ihm wichtig, was ja auch nicht falsch ist. Aber gute, überzeugende Regierungsarbeit gelingt nur mit gutem Personal. Mit Ministern und Ministerinnen, die entweder solide Fachpolitiker sind oder aber gute Verkäufer, also kommunizieren und vermitteln können. Ob das Team loyal gute Politik an Wähler und Wählerinnen bringt? Offen. Der Bundeskanzler jedenfalls hat einen bemerkenswerten Auftritt hingelegt. Olaf Scholz würde vielleicht sagen, er hat sich verklempnert. Merz hat weitere Personalwechsel für die nächsten Tage angekündigt. Holla. Hoffentlich wissen schon alle in seinem Kabinett, ob sie gemeint sind. Einer soll Patrick Schnieder sein, der Verkehrsminister. Der muss aber offensichtlich noch so lange auf seine Entlassung warten, bis sich jemand bereit erklärt, für ihn ins Kabinett Merz zu wechseln. Ein potenzieller Nachfolger hat auf den letzten Drücker abgesagt. Da kann Merz nichts dafür, aber er hätte dazu besser ganz geschwiegen oder Schnieder ehrenhaft entlassen und die Nachfolge später geklärt. Stichwort Sozialkompetenz. Und warum überhaupt diese Eile? Die Fraktion hat Thorsten Frey ja noch gar nicht gewählt. Hätte Merz das respektvoll abgewartet, hätte er auch in Ruhe sein Kabinett umbauen können. So entsteht der Eindruck von zu viel Impulsivität. Mal wieder.
4: Die Meinung von Sabine Henkel zum Personalkarussell in Berlin. Ein Staat, ein Wort. Dieses Prinzip sollte doch bei uns im bestens regulierten und behördlich organisierten Deutschland gelten, oder? Das haben sich auch zahlreiche Afghanen gedacht, denen die Bundesrepublik Aufnahmezusagen gegeben hatte. Aber Ende letzten Jahres hat der Staat diese Zusagen wieder kassiert. Zu Unrecht hat heute das Bundesverfassungsgericht entschieden. Max Bauer dazu aus Karlsruhe.
6: Seit 2021 die Taliban wieder an der Macht sind viele Menschen in Afghanistan gefährdet. Die sogenannten Ortskräfte, also Menschen, die während der westlichen Präsenz im Land für die Bundeswehr oder das Entwicklungshilfeministerium gearbeitet haben, aber natürlich auch Menschen, die sich für die Demokratie im Land, für Frauenrechte und Rechtsstaatlichkeit eingesetzt haben, Richter und Anwältinnen, Wissenschaftlerinnen und Journalisten. Für sie hatte Deutschland verschiedene Aufnahmeprogramme aufgesetzt, damit sie in Deutschland Schutz bekommen können. Über 36.000 Menschen wurden aufgenommen. Die Regierung von Friedrich Merz setzte die Aufnahmeprogramme im Mai 2025 jedoch aus. Im Dezember 2025 wurden Aufnahmezusagen für viele Afghaninnen und Afghanen pauschal widerrufen, unter anderem für die, die auf der sogenannten Menschenrechtsliste standen. Von dem Widerruf betroffen war auch eine Afghanin, Mutter von zwei minderjährigen Söhnen. Sie klagte für sich und ihre Söhne auf ein Visum, bekam vor deutschen Verwaltungsgerichten aber nicht recht und legte dann Verfassungsbeschwerde beim Bundesverfassungsgericht ein. In Karlsruhe hatte sie nun Erfolg. Karlsruhe sagt, die pauschale Rücknahme der Aufnahmezusagen war rechtswidrig. Deutschland könne die freiwillig abgegebenen Aufnahmeerklärungen zwar wieder zurücknehmen, aber eben nicht pauschal für alle Betroffenen. Es müsse immer eine Einzelfallentscheidung geben, bei der die individuellen Belange der Afghaninnen und Afghanen zur Kenntnis genommen und berücksichtigt werden. Die erfolgreiche Verfassungsbeschwerde ist allerdings nur ein kleiner Erfolg für die Frau aus Afghanistan und andere, die noch in Pakistan festsitzen und darauf hoffen, nach Deutschland kommen zu können. Denn das deutsche Verfassungsgericht hat entschieden, dass es keinen Anspruch auf ein Visum geben muss. Karlsruhe weist ausdrücklich die Argumente zurück, aus denen sich ein Aufnahmeanspruch ergeben könnte. Das Gericht erkennt keinen Anspruch aus einer deutschen Schutzpflicht für die Menschen aus Afghanistan. Auch der Grundsatz des Vertrauensschutzes oder die Gleichbehandlung mit den Zehntausenden, die schon nach Deutschland kommen konnten, würden nicht dazu führen, dass ein eindeutiger Anspruch bestehe. Die deutsche Außenpolitik habe einen weiten Spielraum, Aufnahmezusagen zu geben und sie auch zu widerrufen. Einzige Grenze, es dürfe dabei nicht objektiv willkürlich zugehen und der Staat dürfe bei seinen Entscheidungen nicht die Schicksale der Betroffenen aus dem Blick verlieren. Deshalb pocht Karlsruhe jetzt darauf, dass nicht pauschal, sondern immer mit Einzelfallprüfung über die Aufnahme von Afghanen entschieden werden muss. Für die Afghanin und ihre beiden Söhne bedeutet die Entscheidung, das Oberverwaltungsgericht Berlin-Brandenburg muss nun noch einmal über den Fall entscheiden und dabei darauf achten, dass eine pauschale Rücknahme der Afghanistan-Zusagen nicht zulässig ist. Karlsruhe betont auch, solange das Verfahren läuft, muss Deutschland die Frau und ihre Söhne, die sich in Pakistan aufhalten, unterstützen. Und Deutschland müsse sich gegenüber der pakistanischen Regierung dafür einsetzen, dass sie nicht nach Afghanistan abgeschoben werden, wie das in über 200 anderen Fällen bereits geschehen ist.
4: Soweit Informationen aus Karlsruhe von Max Bauer.

0: Die Zeit jetzt, es ist 22.15 Uhr.
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0: In den vergangenen Wochen und Monaten, da hat es im vom Israel besetzten Westjordanland zahlreiche Übergriffe radikaler Siedler auf Palästinenser gegeben. Nun ist bei einer Auseinandersetzung in der Nähe von Nablus ein Siedler getötet worden. Nach palästinensischen Angaben sind daraufhin 4 Palästinenser erschossen worden. Jetzt wird befürchtet, dass es Vergeltung von Seiten der Siedler gibt. Die israelische Armee hat das Gebiet zum Teil abgeriegelt und zusätzliche Soldaten entsandt. Und viele hoffen, dass die Lage im Westjordanland nicht weiter eskaliert.
2: Bestürzung, Trauer in einem Krankenhaus in Nablus im besetzten Westjordanland. Eine junge Frau weint um ihren getöteten Vater, der auf einer Bahre liegt. Er ist einer von 4 Palästinensern, die südlich der Stadt getötet wurden. 4 weitere wurden verletzt. Über das, was passiert ist, gibt es unterschiedliche Angaben. Auf einem Video, das in den sozialen Medien verbreitet wird, sieht man lautstarkes Gerangel zwischen palästinensischen und israelischen Zivilisten. Letztere sind zum Teil bewaffnet. Auch ein israelischer Soldat ist zu sehen. Es fallen Schüsse. Ein israelischer Siedler geht mit seiner Waffe im Anschlag auf einen Palästinenser zu. Der entreißt ihm die Waffe und erschießt ihn. Soldaten und Siedler eröffnen daraufhin das Feuer auf die Palästinenser. Am Ende sterben 5 Menschen. Bei dem toten Israeli handelt es sich um einen Mann aus einer nahegelegenen Siedlung. Die israelische Armee sprach von einer Gruppe Wanderer, die in der Gegend unterwegs gewesen seien. An dieser Darstellung kann man Zweifel haben, wenn man die Berichte von Palästinensern aus der Ortschaft Tell hört, wo der Vorfall passiert ist. Dort habe es zuvor Angriffe von Siedlern auf 2 Gebäude gegeben, heißt es. Palästinenser hätten sich gewehrt. So schildert Khaled Abed dem ARD-Studio Tel Aviv die aktuelle Lage. Die Besatzungstruppen sind im gesamten Gebiet verteilt und haben die Dorfeingänge abgeriegelt. Sie stellen Forderungen. Es sind Forderungen der Siedler, denn sie wollen die Leichen an sich bringen. Wir befinden uns derzeit im Krankenhaus, wo die Leichen liegen. Wir können sie jedoch nicht beisetzen. Würden wir uns ins Dorf begeben, würde die Armee die Leichen mit Gewalt beschlagnahmen. Außerdem ist Tell vollständig abgeriegelt und es gibt einen massiven Aufmarsch von Besatzungstruppen. Auch aus der Ortschaft Jet in der Nähe wurden danach Übergriffe von Siedlern gemeldet. Jamal Jamil, der Chef des Ortsrats. Die Siedler greifen Jet vom südlichen Teil des Dorfes an und die Jugendlichen versuchen, die Häuser und die Menschen zu verteidigen und zu schützen. Doch sie können sie nicht aufhalten, da die Siedler in großer Überzahl sind und von der Armee geschützt werden. Die israelische Armee hat zusätzliche Truppen in das Gebiet entsandt. Nablus, eine große Stadt, und Ortschaften in der Umgebung wurden abgeriegelt. Man muss mit weiteren Racheaktionen rechnen, auch wenn man Bezalel Smotrich hört, Israels Finanzminister und zuständig für die Siedlungen. Diese Dörfer von Terroristen, aus denen immer wieder Terror herauskommt, sie müssen genauso aussehen wie die Flüchtlingslager in Nablus und Tulkarem. Die Bevölkerung muss von dort evakuiert werden zum eigenen Schutz, und dann müssen diese Dörfer von der Terrorinfrastruktur und Terroristen gesäubert werden, um die Abschreckung und Sicherheit dort wiederherzustellen. Darüber hinaus werde ich vom Premierminister die Einrichtung einer neuen Siedlung verlangen. Terror ist in letzter Zeit allerdings überwiegend von jüdischen Siedlern ausgegangen. Fast täglich werden aus dem gesamten Westjordanland, das Israel völkerrechtswidrig besetzt, Gewaltakte gemeldet. 21 Palästinenser sind den Berichten zufolge seit Jahresbeginn dabei getötet worden. Israelische Sicherheitskräfte stehen oft daneben oder sind an den Taten beteiligt, die in aller Regel strafrechtlich nicht verfolgt werden. Israel Ganz, Chef des lokalen Regionalrats der Siedler, sagte heute, was für ihn aus dem Vorfall bei Nablus folgt. Wir sind entschlossen, nicht nachzugeben. Die Siedlungen in Samaria und ganz Israel, wir werden nur noch stärker. Wir werden hier noch mehr bauen. Wir werden niemals nachgeben. Wir haben die Erwartung an die Regierung und die Armeeführung, dass sie hier eine große Militäraktion durchführt. Es muss das Zeichen gesetzt werden, der Eigentümer, also Israel, rastet aus und diese Terrorwelle wird nicht toleriert. Die Zeichen stehen also auf Eskalation.
0: Aus unserem Studio in Tel Aviv war das Jan-Christoph Kitzler. Die Masern in den USA, sie sind mehr als nur eine Kinderkrankheit. Sie sind ein Problem. Die Zahl der Erkrankungen ist auf dem höchsten Stand seit Jahrzehnten. Mehrere Menschen sind bereits gestorben und Experten befürchten, dass die USA darum ihren Eliminierungsstatus verlieren könnten, also ihren Status als masernfreies Land. Nina Barth aus unserem Studio in Washington erklärt, warum die USA ein Masernproblem haben.
3: Das liegt vor allem daran, dass sich immer weniger Amerikaner impfen lassen. Von den Masernfällen in diesem Jahr sind 90% bei Nicht-Geimpften aufgetreten oder es ist nicht klar, ob sie geimpft sind. Dass sich immer weniger Amerikaner impfen lassen, diesen Trend gibt's seit Jahren. Und es ist da auch wenig hilfreich, dass der Gesundheitsminister als Impfskeptiker bekannt ist. Robert F. Kennedy Jr. hat auch sehr widersprüchliche Aussagen zum Impfen gegen Masern gemacht. Die USA haben in diesem Jahr laut der Gesundheitsbehörde CDC mehr als 2.300 neue Masernfälle registriert. Und auch wenn die Zahl bei mehr als 340 Millionen Amerikanern nicht hoch erscheint, es ist der Trend, um den es geht. Schon im vergangenen Jahr hatten die USA die meisten Masernfälle seit 30 Jahren. Und jetzt sind es schon fast 30 Fälle mehr. Und wir haben ja erst Juli. Besonders betroffen sind zurzeit South Carolina, Utah, Virginia und Texas.
0: Bislang galten die USA ja als masernfrei. Hier ist die Antwort, ob sich das demnächst ändern könnte.
3: Das ist sehr gut möglich. Die USA gelten seit dem Jahr 2000 als masernfrei, aber jetzt drohen die USA diesen Status zu verlieren. Ein Land gilt dann als masernfrei, wenn sich Masern seit mehr als einem Jahr nicht kontinuierlich ausgebreitet haben. Wenn die USA den Eliminierungsstatus tatsächlich verlieren, dann hat das keine konkreten Auswirkungen, aber das ist natürlich ein ziemlicher Rückschritt. Und es ist ein Problem, weil Masern eben keine harmlose Kinderkrankheit sind, sondern eine hoch ansteckende Infektionskrankheit und die kann auch schwere Komplikationen verursachen und sogar tödlich verlaufen. Deutschland gilt übrigens auch nicht als masernfrei.
0: Informationen aus Washington waren das von Nina Barth hier in der ARD-Infonacht um 22.22 Uhr. Die großen Kirchen, die haben immer weniger Mitglieder. Die Folge, es werden auch immer weniger Kirchen gebraucht. Aber was soll man mit den Gebäuden tun? In anderen Ländern sind sie schon zu Rechenzentren, Hotels oder Kulturzentren umgebaut worden. Oder man hat sie einfach abgerissen. Aber wie ist das bei uns? Wie man alte, ehemalige Kirchen nutzen kann, darüber machen sich Studentinnen und Studenten der Technischen Hochschule in Nürnberg Gedanken. Im Fokus dabei sind zwei evangelische Gotteshäuser in der Stadt. Axel Mögner-Kappi hat die Studenten bei einem Ortstermin begleitet.
4: Die evangelische Melanchthonkirche im Nürnberger Stadtteil Ziegelstein ist mit ihrer Fassade aus rotem Klinker ein echter Hingucker. 60 Studierende der Architektur von der Technischen Hochschule Nürnberg erkunden das Gebäude intensiv. Ihre Aufgabe? Diese und die Nürnberger St. Andreaskirche neu zu planen. Denn die Kirchen sind für die klassischen Gottesdienste mittlerweile viel zu groß. Zugleich wollen die Gemeinden ihre Kirchen nicht aufgeben. Stattdessen machen sich die Studierenden Gedanken, wie man zukünftig baulich eine zusätzliche Nutzung in die Kirchen integrieren kann. Transformation und Bauen im Bestand heißt das. Studentin Marlene Hiesinger hat sich mit Kommilitoninnen die Melanchthonkirche vorgenommen.
5: Und wir haben da als angehende Architektinnen auch eine krasse Verantwortung, wie man mit den Gebäuden umgeht und wie man die transformiert und auch auf die Bedürfnisse eingehen von Kirchengemeinde, aber auch vom Stadtteil. Und
4: das war im März, zu Beginn des Sommersemesters. Das haben sie intensiv genutzt, um Ideen, Pläne und jeweils ein Modell zu entwickeln. An den letzten beiden Tagen jetzt die Präsentation. Architekturprofessorin Nadja Letzel ist begeistert von den vielfältigen Ideen ihrer Studierenden.
6: Eine Kirche kann ohne weiteres ein Sportraum sein, kann ohne weiteres zu einer Markthalle mutieren, kann ein Ort für tolle Debatten sein und also Theaterraum werden. Das ist vielleicht auch fast naheliegend, weil der auch ein guter Gottesdienst hatte, auch etwas von einer Show, aber eben neu formatiert.
4: Marlene Hiesinger und vielen anderen war wichtig, dass die Kirche als Ort auch in Zukunft noch erkennbar ist.
7: Unser Konzept heißt Gemeinsam statt einsam und wir wollen dadurch die Gemeinschaft stärken, in der Gemeinde, aber auch im Quartier. Wir haben versucht, den Außenbereich zu fassen mit einem Pavillon. Wir wollen im Innenbereich sehr behutsam mit dem Bestand umgehen.
4: Forum Inclusio nannten Studierende ihre Idee, dort mit benachteiligten und behinderten Menschen zu arbeiten. Auch Kulturkirchen oder eine Bibliothek wurden vorgeschlagen. Ideen, die es anderswo schon gibt. Bei einer Exkursion nach Belgien lernten die Studierenden viele Varianten kennen. Pfarrer Eckhard Wohlleben ist Leiter der Evangelischen Stadtakademie Nürnberg und hat das Projekt gemeinsam mit der Hochschule initiiert.
8: Und hier von außen Ideen geliefert zu bekommen, auf die wir als Kirchenmenschen wahrscheinlich überhaupt nicht kämen, ist eine tolle Diskussionsgrundlage, um sich was Neues zu erschließen, neue Perspektiven, neue Ideen zu entwickeln.
4: Jetzt sind die beiden Kirchengemeinden am Zug. Die Entwürfe sollen dort ausführlich diskutiert werden.
1: Sport.
0: Da diskutieren wir jetzt das berühmteste Radrennen der Welt, die Tour de France. Heute Blickpunkt die 19. Etappe nach Alpe d'Huez. Auch wenn noch nie in Frankreich war, diesen Ort kennt man, selbst wenn man noch nie auf einem Fahrrad gesessen hat. Und gewonnen hat natürlich Topfavorit Tadej Pogacar, und Stefan Grothoff kennt alle Details.
9: Ja, Gerüchten zufolge kämpfte das gesamte Pogacar-Team mit Magen-Darm-Problemen inklusive des Maestros höchst selbst. Davon war dann allerdings so gar nichts zu sehen bei der Fahrt ins berühmte Bergdorf, Steffen Gahr, über einen außergewöhnlichen Radsporttag.
10: Tadej Pogacar breitete die Arme aus und reckte die rechte Faust nach oben. Der Mann im gelben Trikot hat nicht nur einen Prestigesieg gefeiert, seinen ersten Erfolg in Alpe d'Huez, sondern er hat de facto auch den Gesamtsieg klargemacht. Erreicht der Slowene Paris gesund, ist er zum 5. Mal Tour de France Gesamtsieger. Auf dem Weg nach Alpe d'Huez legte der Mann im gelben Trikot schon sehr früh am Fuße des Berges los. Vorne fuhren noch ein paar Ausreißer, Pogacar 3 Minuten dahinter. Aber mit einer furiosen Fahrt sammelte er die Ausreißer nach und nach ein. Es war eine unglaubliche, unfassbare, eine denkwürdige Leistung von Pogacar auf den letzten 13 Kilometern hinauf zur Skistation. Noch nie hat einer diesen Anstieg so schnell bewältigt wie der Slowene. In der Gesamtwertung hat er jetzt mehr als 7 Minuten Vorsprung. Und zwar auf Remco Evenepoel vom deutschen Red Bull Team. Der hat als Tagessechster seinen Anspruch auf den 2. Gesamtrang auf dem Podium von Paris untermauert.
9: Sonntag endet die 113. Tour de France dann wie gewohnt mit der Ankunft in der französischen Hauptstadt. 2. Wettkampftag bei Deutschlands größten Multisportereignis, den Finals in Hannover. Und es gab wieder reichlich was zu bestaunen, meint Anne Hild.
11: Bildlich war der Fanmarsch beim Jiu-Jitsu ein Highlight. Nach dem Wettkampf sind Fans und Sportler geschlossen von der Halle zum Marschsee gelaufen, wo dann die Medaillen vergeben wurden. Es war die Premiere für die Kampfsportler bei den Finals. Ansonsten gab es viele Favoritensiege. Lukas Mertens und Anna Elend zum Beispiel in ihren Disziplinen bei den extra für die Finals aufgelegten Lagenmeisterschaften. Anjuli Knesche hat sich nach ihren Siegen von 2022 bis 2024 den Titel als deutsche Meisterin im Stabhochsprung zurückgeholt. Und da hat sich auch gezeigt, die Menschen in Hannover nehmen die Veranstaltung weiterhin sehr gut an. Am Opernplatz gab es zwischenzeitlich wieder einen Einlassstopp, genauso im neuen Rathaus, und auch die Schwimmhalle war ausverkauft. Beim Mehrkampf der Geräteturnerinnen landete Titelverteidigerin Carina Schönmeier auf Platz 2 hinter Silja Stör.
9: Mit Bundestrainer Jürgen Klopp möchte die deutsche Fußballnationalmannschaft wieder auf Erfolgskurs kommen. Heute die offizielle Vorstellung, The Normal One, dabei in gewohnter Manier über seine Ziele und Vorstellungen.
12: Eine große Ehre. Und was bei mir passiert ist in den letzten Tagen, ein bisschen was durch den Kopf geht, wo ging alles los, wo kommt man her? Ich hatte schon eine Ahnung, wie groß das Amt des Bundestrainers ist. Aber wenn man direkt damit in Verbindung gebracht wird, dann ist das schon, dann fühlt man die Größe und die Verantwortung, die dahinter steckt, noch mehr. Da ich weiß, wo ich herkomme, ist es für mich unvorstellbar gewesen auf diesem Weg, dass das irgendwann dazu kommt. Mit der Entscheidung, mit der Vertragsunterschrift, ist ein sehr, sehr besonderer Tag für mich. Jürgen Klopp hat keine Karriere nach der Nationalmannschaft. Das ist idealerweise der Höhepunkt meiner Karriere, meines Lebens, meines beruflichen Lebens. Ich werde alles da reinlegen, was mir zur Verfügung steht. Wenn der DFB sagt, so machen wir nicht weiter, bin ich weg.
9: Neu im DFB-Führungsteam auch Per Mertesacker. Der 41-Jährige wird Geschäftsführer Sport und soll ab kommenden Januar loslegen. Mertesacker gilt durch seine Zeit als aktiver Kicker und Funktionär beim FC Arsenal als Fachmann für erstklassige Jugendausbildung.
0: Und soweit der Sport mit Stefan Grothoff. Dankeschön.

0: An der Atlantikküste Frankreichs sind inzwischen etwa 110.000 Menschen in Sicherheit gebracht worden. Aus der Nachrichtenredaktion Janine Artist.
1: Betroffen sind mehrere Urlaubsorte südlich von Bordeaux, darunter Cap Ferret und Biscarrosse. Die Menschen wurden teilweise mit Booten abgeholt und in Notunterkünfte gebracht. In Spanien hat die Regierung wegen heftiger Waldbrände für die Umgebung der Hauptstadt Madrid und eine weitere Region einen Notstand von nationaler Tragweite ausgerufen. Dadurch steht mehr Geld für die Rettungs- und Löscharbeiten zur Verfügung. Sowohl in Frankreich als auch in Spanien herrschen laut den Behörden ungünstige Wetterbedingungen, die die Brandbekämpfung erschweren. Die EU hat Löschflugzeuge und Hubschrauber zur Unterstützung geschickt.
0: Der Chefankläger am Internationalen Strafgerichtshof in Den Haag, Kahn, muss offenbar gehen. Wie aus Diplomatenkreisen verlautete, haben die Vertragsstaaten bei einer Sondersitzung in New York mit klarer Mehrheit entschieden, ihn abzusetzen. Grund sind Vorwürfe, wonach Kahn sexuell übergriffig gewesen sein soll. Der britische Jurist weist die Anschuldigungen zurück. Kahn war seit 2021 Chefankläger und hatte unter anderem einen Haftbefehl gegen Israels Ministerpräsidenten Netanyahu wegen mutmaßlicher Verbrechen im Gazakrieg beantragt. Nach der Kabinettsumbildung durch Kanzler Merz hat der Koalitionspartner SPD der Union eine weiterhin verlässliche Zusammenarbeit zugesichert. Von der Opposition dagegen kommt viel Kritik. Aus Berlin Jan Zimmermann.
2: Schlecht vorbereitet, wenig vorausschauend und hektisch bewerten die Grünen das Vorgehen des Kanzlers. Fraktionsvorsitzende Hasselmann wirft Merz auf ARD-Anfrage Planungslosigkeit und chaotisches Krisenmanagement vor. AfD-Fraktionschefin Weidel schrieb auf Social Media, statt einem großen Wurf produziere der Kanzler noch mehr Chaos. Sie fordert Neuwahlen. Linken-Fraktionschef Pellmann sagte der ARD, auch das neue Personal mache keine Hoffnung darauf, explodierende Preise und die Wirtschaftskrise in den Griff zu kriegen.
0: Nach der milliardenschweren EU-Strafe gegen Google hat US-Präsident Trump mit 9 Zöllen auf Einfuhren aus der Europäischen Union gedroht. Die EU werde für dieses Verhalten einen sehr hohen Preis zahlen, schrieb er auf seiner Internetplattform. Zugleich betonte er, dass zunächst eine Untersuchung eingeleitet werde. Gestern hatte die Europäische Kommission gegen den US-Konzern eine Strafe von 890 Millionen Euro wegen unfairer Geschäftspraktiken verhängt. Das Wetter in Deutschland, in der Nacht meist trocken, Tiefstwerte 16 bis 7 Grad. Morgen überwiegend heiter, im Norden und Nordwesten wolkiger, in der Nordhälfte 21 bis 29 Grad, in der Südhälfte 28 bis 33 Grad. Am Sonntag örtlich Regen bei 19 bis 31 Grad und Montag dann Temperaturen zwischen 19 bis 28 Grad. Das waren die Nachrichten.
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4: Um 22.33 Uhr mit Staus und Behinderung auf der A2 Magdeburg Richtung Berlin. Zwischen Thesen und Wollin Stau vor einer Baustelle. Die A3 Nürnberg Richtung Passau zwischen Kreuz Nürnberg und Oberölsbach 5 Kilometer Stau. A5 Karlsruhe Richtung Frankfurt zwischen Kronau und Waldorf-Wiesloch 4 Kilometer Stau. In der Gegenrichtung, also Richtung Basel, dann auf der A5 zwischen Offenburg und Laa Sperrung bis 5 Uhr. Gesperrt auch die A6 Nürnberg Richtung Heilbronn in Höhe Schnelldorf. Die A33 Osnabrück Richtung Bielefeld ist zwischen Harderberg und Borglo-Klöster-Ösele bis 6 Uhr gesperrt. Sie können hier über die U84 ausweichen. Die A81 Heilbronn Richtung Stuttgart ist zwischen Stuttgart-Feuerbach und Dreieck-Leonberg eingeschränkt. Hier ist die linke Spur gesperrt, derzeit 2 Kilometer Stau. Und die A100 Wilmersdorf Richtung Neukölln ist zwischen Wechsstraße und Tunnel Innsbrucker Platz wegen Bauarbeiten gesperrt.
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4: Mit Marius Zekri, schönen guten Abend. In Frankreich und Spanien toben seit Tagen schwere Waldbrände. Ganze Regionen mussten inzwischen evakuiert werden. Grund ist die anhaltende Hitze und vor allem die Trockenheit. Aber wie ist die Lage bei uns? Droht uns hier in Deutschland ein ähnliches Szenario? Im Schwarzwald oder im Harz? Darüber hat Lukas Kreiling vom WDR gesprochen mit dem Wetterexperten Jürgen Vogt und gefragt, keine Waldbrände ohne Trockenheit. Was sagen da die Wetterkarten gerade? Wo bei uns in Europa ist es im Moment besonders trocken und wie lange schon?
5: Naja, das ist ein ganz entscheidender Punkt. Dem Feuer sind die Temperaturen eigentlich egal. Die Trockenheit ist wirklich das Einzige, was entscheidet. Mhm. Und dann gibt es eben noch zusätzliche Faktoren, wie zum Beispiel Wind oder Verdunstungsrate. Die sind dann auch noch entscheidend. Aber ob es jetzt wirklich 40 Grad Temperaturen hat oder nur 20 Grad Temperaturen, das macht keinen Unterschied. Auch jetzt die tieferen Temperaturen, die wir in den vergangenen Tagen haben,

0: seit Beginn der Sommerferien. Die sorgen eben nicht für Entspannung in Sachen Waldbrand oder auch Graslandfeuergefahr. Das heißt, überall, wo was in Brand geraten kann, wo ich eine Zigarettenkippe aus dem Auto schmeiße, sondern die Brandgefahr ist noch gleich hoch, egal ob es 35 Grad oder 25 hat. Deswegen gibt es bei uns eben auch ganz viele Waldbrände im Winter. Da gibt es ganz viele trockene Vegetation. Und im Augenblick in weiten Teilen Europas, auch Westeuropas, haben wir eben diese riesige Trockenheit. Das Ganze eben nicht nur in Spanien und Frankreich. Das sind ja die traditionellen Mittelmeer-Urlaubsregionen oder auch Atlantik-Urlaubsregionen, weil es eben da den Sommer über trocken ist. Deswegen haben wir das als touristische Regionen entdeckt mit einer relativen Sonnengarantie oder eben Abwesenheit von Regentagen. Aber diese ganze Zone, die dehnt sich wirklich aus bis in den Süden Englands und bis rauf nach Schottland. Mhm. Auch hier eine hohe Waldbrandgefahr oder Moorbrandgefahr im Augenblick durch ausgedehnte Trockenheit.
1: Wenn es jetzt sogar schon die britischen Inseln trifft, ist das eine ungewöhnliche Trockenheitsperiode, die wir hier gerade haben, oder ist das mittlerweile Usus jedes Jahr?
0: Also zum Beispiel im Süden Englands ist es so alle 10 Jahre. Besonders bitter ist es eben dadurch, dass normalerweise Juni und Juli mit die regenreichsten Monate in West- und Mitteleuropa sein sollten. Mhm. Das ist auch gut so. Die Natur hat sich darauf eingestellt. Der Wasserbedarf ist relativ hoch in dieser Zeit. Es ist auch eben kurz vor der Ernte. Und wir haben es in Münsterland gesehen in den vergangenen Tagen, wenn eben der Regen ausbleibt und seit Mitte Juni hat es kaum geregnet, zum Beispiel in Teilen des Tecklenburger Landes oder Westmünsterlandes, dann ist eben auch eine Noternte beim Getreide dran. Das heißt, die Einbußen, die machen sich dann im Portemonnaie der Bauern auch bemerkbar. Mhm. Und das liegt eben nicht an den Temperaturen, sondern an der ausufernden Trockenheit. Wenn es da drauf regnet, dann versickert das Ganze ziemlich schnell im sandigen Boden. Und selbst die Gegenden in NRW, wo es relativ viel noch geregnet hat, Beispiel fast 70 Liter in Ostwestfalen im Kreis Höxter in Willebad Essen, 50 Liter davon aber am 14.07. in einem Gewitter an einem einzigen Tag und der Rest der vergangenen 6 Monate war hier auch viel zu trocken. Das heißt, im Augenblick flächendeckend in Nordrhein-Westfalen zu trockene Witterung.
1: Dann wagen wir mal einen kleinen Ausblick, wenn das geht und in dem Rahmen, in dem wir das können, sowohl für Europa selbst, insbesondere im Südwesten, aber auch die Orte bei uns, die betroffen sind. Ist denn in irgendeiner Form mal Niederschlag in Sicht?
0: Also für die nächsten 14 Tage ist relativ wenig in Sicht. Am Sonntag und Montag wird mal eine Kaltfront bei uns durchziehen, auch in Teilen Westeuropas. Da wird aber relativ wenig Regen bei rumkommen und was runterkommt, eben in Schauern und Gewittern. Das heißt, es kann große Mengen punktuell geben. Links und rechts ein paar Kilometer daneben kommt dann kaum was runter. Das heißt, für eine wirkliche Entspannung bräuchten wir mal 1 bis 2 Wochen ausdauernden, moderaten Landregen, der langsam dann einsickern kann in die Böden, dass die oberen 2 Meter mal wieder richtig durchfeuchtet sind. Das ist im Augenblick überhaupt nicht in Sicht.
2: Sagt Jürgen Vogt, Leiter der Wetterredaktion des WDR.
3: Wirtschaft.
2: Volkswagen steckt in der Krise. Das ist ja erst jüngst wieder deutlich geworden, als der Konzern einen groß angelegten Jobabbau angekündigt hat. Und dazu passen auch die neuen Halbjahreszahlen, die der Autobauer jetzt veröffentlicht hat. VW hat in den ersten 6 Monaten des Jahres unterm Strich nur noch 3,1 Milliarden Euro nach Steuern verdient. Das ist ein erneuter Gewinnrückgang und zwar um rund 30%. Mehr dazu von Torben Hildebrand.
4: Die neuen Zahlen sind mal wieder eine Hiobsbotschaft für VW, auch wenn sie einkalkuliert waren. Der Gewinn schrumpft weiter zusammen, nochmal 1/3 weniger als vor einem Jahr. VW-Chef Oliver Blume hat schon Übung darin, die Dauerkrise schönzureden.
5: Ja, mit mir muss man kein Mitleid haben. Wir sind zwar in anspruchsvollen Zeiten, aber wir wissen ganz genau, was wir tun, haben einen klaren Plan. Und insofern fühle ich mich sehr wohl in dieser Umgebung, weil wir gerade in diesen Zeiten sehr viel bewegen können.
4: Oder bewegen müssen, denn die Probleme stapeln sich bei Volkswagen. Das einst so lukrative China-Geschäft läuft nicht mehr. Das wirkt sich am meisten auf die Konzernbilanz aus. Dazu kommen Handelsprobleme wie die US-Zölle und ein gesättigter Markt. Gesättigt, das heißt, VW verkauft nicht mehr so viele Autos wie früher und das führt zu nicht ausgelasteten Werken. Die magere Zwischenbilanz von heute ist also ein Argument mehr für einen harten Sparkurs, auch wenn Blume weiter offen lässt, wie genau der aussehen wird.
5: Am Ende geht es um die Kosten und die Kosten sind dann immer ein Produkt aus der Anzahl der Menschen, die wir haben und den Arbeitskosten und daraus wird sich am Ende dann die Summe ergeben, die wir anpassen müssen. Was klar ist, unser System ist über Jahrzehnte zu groß geworden und wir müssen es an die aktuellen Marktbedingungen anpassen und diese Schritte werden wir in den nächsten Jahren gehen.
4: Im Raum stehen bis zu 50.000 weitere Stellen, die weltweit gestrichen werden könnten. Dazu stehen 4 Fabriken in Zwickau, Neckarsulm, Hannover und Emden auf der Kippe. Auch dazu äußert sich Blume heute ausweichend. Bis Jahresende aber soll das Sparpaket festgezurrt sein. Im Moment läuft schon ein Stellenabbauprogramm. 37.000 Beschäftigte haben den Konzern schon verlassen oder sind gerade dabei. Dass das nicht reicht, macht auch die Autoexpertin Helena Wispert von der Ostfalia Hochschule in Wolfsburg deutlich.
3: Also Volkswagen hat mit einer wirklich beeindruckenden Geschwindigkeit schon Kosten eingespart, sowohl in den Werken als auch eben auch ja in anderen Bereichen. Auch die Effizienz, also die Produktivität der Werke wurde erhöht. Deswegen ist es jetzt umso dramatischer, dass das eben jetzt nicht reicht und jetzt noch weiter Kosten eingespart werden müssen.
4: Volkswagen-Chef Blume betont auch heute wieder, es kann auch ohne Werkschließungen gehen, wenn das Geld woanders gespart wird. Eine Idee, die immer wieder diskutiert wird, chinesische Autos in heimischen Werken bauen. Blume stellt heute klar, es geht dabei nicht um fremde Marken, sondern um eigene VW-Modelle, die Volkswagen in China entwickelt hat. Und VW ist auch offen für Rüstungsprojekte. Bei allen schlechten Nachrichten von heute, die Halbjahresbilanz hat auch ein paar Lichtblicke. Abseits von China steigen die Verkaufszahlen wieder und die Bestellungen der neuen, kleineren E-Autos rund um den ID. Polo machen Konzernchef Blume auch Hoffnung.
5: Wir haben von der New Urban Car Family über 70.000 Aufträge in den ersten Wochen eingesammelt. Das zeigt, wir sind dort auf dem richtigen Weg. Wir machen die richtigen Autos, mit denen wir die Kundinnen und Kunden begeistern. Und das gibt uns Rückenwind für alles das, was vor uns liegt.
4: Solche guten Nachrichten aus dem Hause VW sind selten geworden und das dürfte insgesamt auch erstmal so bleiben. Im Moment sind Werksferien, danach wollen Gewerkschaft und Betriebsrat Proteste organisieren gegen einen möglichen Kahlschlag.
2: Berichtet Torben Hildebrand. Drogensüchtige Mädchen oder junge Frauen brauchen besonders viel Hilfe. Nicht nur beim Umgang mit ihrer Sucht, beim Kampf gegen ihre Sucht, sondern auch beim Umgang mit den Problemen, die zu einer Abhängigkeit geführt haben oder die mit ihr einhergehen. Das Problem, es gibt nicht genügend Hilfsangebote. In Stuttgart kümmert sich eine sogenannte suchttherapeutische Einrichtung namens Jella um diese Menschen. Jetzt ist Jella 25 Jahre alt geworden. Philipp Pefflin war dort.
6: Anna ist 19 Jahre alt und heißt eigentlich anders. Als Jugendliche erlebte sie eine Abwärtsspirale, Scheidung der Eltern, Verfolgungswahn und Depressionen. Dazu immer wieder die Angst, dass sie entführt wird. Mit einer Freundin fängt sie an zu trinken, immer häufiger nimmt sie Benzos. Benzodiazepine, also verschreibungspflichtige Medikamente, die zwar kurzfristig gegen die Angst helfen, aber massiv abhängig machen. Anna besorgt sie sich illegal, gibt dafür all ihr Geld aus.
7: Ich hatte damals noch einen Minijob und da ist halt auf jeden Fall das ganze Geld draufgegangen. Auch mal bei meiner Oma Geld geklaut, bei meinem Dad habe ich auch Geld geklaut und dann halt irgendwann ging es auch so in die nicht schöne Geldbeschaffungsszene, halt so Prostitution.
6: Nach mehreren Klinikaufenthalten und Entzügen kommt Anna zu Jella. Außer ihr leben hier weitere 15 Mädchen und junge Frauen, die alle eine ähnlich schwierige Vergangenheit haben. Inzwischen sind sie alle clean, lernen Schritt für Schritt ihr Leben selbst in die Hand zu nehmen.
7: Jella hat mir auf jeden Fall gezeigt, wie schön auch ein Leben ohne Konsum sein kann und hat mir auch geholfen, mein Selbstbewusstsein mehr aufzubauen und mich selbst überhaupt kennenzulernen. Halt allein schon durch den Fakt, dass man hier halt nüchtern ist und alles nüchtern quasi meistern muss und aber auch erleben darf.
6: Anna ist mittlerweile ziemlich stabil, will in 2 Jahren ihr Abi machen. Das macht sie und das Jella-Team ziemlich stolz. Leiterin Heidrun Neuwirth berichtet aber auch von mehr als 400 Anfragen im Jahr. Die meisten muss sie enttäuschen.
8: Wir konnten dieses Jahr gerade mal 6 Mädchen einen Platz anbieten. Also man kann sich das vorstellen. Ja, und allen anderen müssen wir sagen, melde dich bitte in einem Dreivierteljahr wieder. Es ist einfach schwierig, weil Jugendliche sind ambivalent motiviert. Und dann muss man aber auch was anbieten können in dem Moment, wo sie Hilfe suchen.
6: Es sei frustrierend, so vielen verzweifelten Eltern absagen zu müssen. Auch die aktuellen Kürzungspläne der Bundesregierung könnten Folgen für die jungen Frauen bei Jella haben. Aber noch sitzt Anna im Garten hinter dem Haus, zusammen mit der gleichaltrigen Linda und der 3 Jahre jüngeren Sarah. Auch sie heißen eigentlich anders. Auch ihnen hat Jella Halt gegeben.
9: Ich kann Spaß haben, ich kann Gefühle fühlen. Ich bin seit dem 11.11.24 clean.
10: Sowas wie Jella, das gibt's nirgends, habe ich das Gefühl. So in Deutschland findet man keine Wohngruppe nur für Mädchen, wo nur weibliche Mitarbeiterinnen sind, das Sucht- und Trauma-spezifisch arbeitet. Also findet man in so einem Rahmen nicht. Deswegen bin ich auch wirklich sehr dankbar, hier sein zu dürfen.
2: Philipp Pfefflin über Jella in Stuttgart um genau 22.45 Uhr.
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2: Jahrelang hat die Partei Recht und Gerechtigkeit, kurz PiS, in Polen regiert. Inzwischen ist sie in der Opposition und jetzt auch in einer schweren Krise. Grund ist ein interner Machtkampf um Parteichef Jarosław Kaczyński. 30 Mitglieder hat er jetzt aus der PiS ausgeschlossen und die könnten bei einer neuen Partei eine neue politische Heimat finden. Paulina Milling aus unserem Studio in Warschau erzählt die ganze Geschichte.
11: Es wurde seit Tagen darüber gemunkelt. Die rechtsnationale polnische Partei Prawo i Sprawiedliwość, Recht und Gerechtigkeit, kurz PiS, steuert auf eine Spaltung zu. Nun ist es offenbar dazu gekommen. Parteivorsitzender Jarosław Kaczyński. Etwa 30 Abgeordnete unserer Fraktion haben ihre Mitgliedschaft gekündigt. Wir wollen uns auf keinen Fall im Streit oder mit stärkeren negativen Gefühlen trennen. Es hat sich einfach so ergeben. Was erstmal harmlos klingt, könnte einen ernsthaften Bruch bei der PiS bedeuten. Die PiS ist derzeit die stärkste Oppositionspartei. Zuvor regierte sie Polen 8 Jahre lang. Jetzt ist ein interner Machtkampf offenbar eskaliert zwischen Jarosław Kaczyński und einem weiteren sehr bekannten PiS-Politiker Mateusz Morawiecki. Unter PiS war er Ministerpräsident 6 Jahre lang die Nummer 2 im Staat. Doch wenn es nach dem Willen des mächtigen Parteivorsitzenden geht, soll Morawiecki nicht erneut zum Zuge kommen. Denn die PiS will nächstes Jahr mit einem anderen Kandidaten in den Wahlkampf ziehen, mit Przemysław Czarnek, der bislang durch teils extrem rechter Äußerungen auffiel und nicht wirklich avancierte. Analysten glauben, Politprofi Morawiecki habe Regierungsambitionen und habe deswegen eine Vereinigung gegründet, Entwicklung Plus. 30 bis 40 Parteimitglieder, die für die PiS auch im polnischen Parlament sitzen, haben sich ihm angeschlossen. Mit dem Verein wolle er Wähler in der Mitte der Gesellschaft erreichen, sagte Morawiecki. Durch unser intensives Engagement, unseren Einsatz, unser Schweiß und Tränen, genauso wie viele PiS-Abgeordnete es auch handhaben, würden wir neue Wählergruppen erschließen. Die PiS-Führung tolerierte die Vereinigung bisher, doch vergangene Woche formulierte Kaczyński aus heiterem Himmel ein Ultimatum. Mitglieder der Partei sollen keinen politischen Vereinen angehören und sie sollen ihre Loyalität mit einer Erklärung bekräftigen. Ein Schlichtungsversuch zwischen Kaczyński und Morawiecki hat offenbar nichts gebracht. Morawieckis Gruppe hat das Ultimatum verstreichen lassen. Jetzt muss sie die PiS verlassen. Wie sich das auf die Partei auswirken wird, ist nicht abzusehen. Dabei ist die PiS ohnehin schon geschwächt, Politikwissenschaftler Sławomir Sowiński. Die PiS hat aktuell eine deutlich kleinere Wählerbasis. Sie kann keine Volkspartei mehr sein, wie man sie früher nannte. Die PiS hat ganz rechts viel Konkurrenz bekommen. Gleich 2 Parteien, rechtsnational bis rechtsextrem, könnten ihr erfolgreich Wähler abwerben. Prawo i Sprawiedliwość liegt in Umfragen bei etwas mehr als 17%, die Gruppierung um Morawiecki bei ca. 6. Die Regierungskoalition bleibt mit knapp 31% die bisher stärkste Kraft. Von den Regierungspolitikern gab es schon im Vorfeld spitze Bemerkungen. Ministerpräsident Donald Tusk schrieb bei Social Media, die PiS kämpfe so hart für die Einheit der Partei, dass kein Stein auf dem anderen bleibe. Außenminister Radosław Sikorski kommentierte eine mögliche Spaltung der Oppositionspartei mit viel Sarkasmus. Ich liebe die PiS so sehr, dass ich mir gleich 2 davon wünsche. Wie es aussieht, könnte der Parteiausschluss von mehr als 30 Abgeordneten dazu führen, dass in Polen eine neue Partei entsteht. Ob die PiS davon profitiert oder weiter geschwächt wird, bleibt abzuwarten. PiS-Vorsitzender Jarosław Kaczyński gilt eigentlich als gewiefter Politstratege. In den polnischen Medien sind allerdings Kommentare zu lesen. Er könnte sich diesmal verkalkuliert haben.
2: Berichtet Paulina Milling aus Warschau. Um Parteien ist es heute auch in Berlin gegangen. Da wird ja ein neues Abgeordnetenhaus gewählt in knapp 2 Monaten. Und jetzt ist klar, welche Parteien antreten dürfen. 17 Stück haben die Voraussetzungen für eine Teilnahme erfüllt. Deutlich weniger als bei der letzten Wahl vor 3 Jahren. Sebastian Schöbe dazu.
12: Wer darf zur Berlin-Wahl antreten und wer nicht? Genau das sollte der Landeswahlausschuss heute entscheiden. Oder wie es Landeswahlleiter Stefan Bröchler erklärte.
13: Wir wirken heute sozusagen als der Schleusenwärter der Parteien, die für die Wahlen kandidieren möchten.
12: 21 Parteien hatten zum Stichtag Mitte Juli ihre Bezirks- bzw. Landeslisten eingereicht, mit denen sie für das Abgeordnetenhaus antreten wollen, inklusive der gesammelten Unterschriften. Mindestens 2200 braucht eine Partei, um zugelassen zu werden. Gut eine Woche später aber steht fest, 4 haben es nicht geschafft. Die Piraten, die noch 2011 bis 2016 im Abgeordnetenhaus saßen, konnten nun nur knapp 570 gültige Unterschriften vorlegen. Zu wenig. Auch die Freien Wähler, die paneuropäische Bewegung Mera 25 und die impfskeptische Partei Die Basis, die sich während der Corona-Proteste formiert hatte, verpassen die Marke klar. Basis-Spitzenkandidat Dieter Bonitz zeigte sich selbstkritisch.
14: Eine Partei, die im öffentlichen Raum und Politik machen will, braucht natürlich auch Mitglieder, die auf die Straße gehen und für das Programm der Partei aktiv werben. Und das ist, sag ich mal, im Moment nicht wirklich gut gegeben.
12: Zudem hätten inzwischen andere Parteien wie das Bündnis Sahra Wagenknecht oder die AfD das Thema Corona-Aufarbeitung übernommen, so Bonitz. Einen Hoffnungsschimmer haben die vier glücklosen Parteien noch. Bei der Wahl der Bezirksverordnetenversammlungen lagen die Anforderungen deutlich niedriger. Hier wird man ihre Kandidatinnen oder Kandidaten eventuell also doch noch auf dem ein oder anderen Wahlzettel finden können. Für das Abgeordnetenhaus aber treten nun nur noch 17 Parteien an, 12 von ihnen mit Landes- und 5 mit Bezirkslisten.
15: Ja, sobald klar ist, dass keine Beschwerden vorliegen, werden wir mit dem Stimmzetteldruck dann auch beginnen.
12: So Landeswahlleiter Bröchler. Und diese Wahlzettel werden kürzer als zuletzt bei der Wiederholungswahl 2023. Damals waren es 33 Parteien, die zum Abgeordnetenhaus antraten. Die Vorbereitungen zur Wahl seien auf gutem Wege, so Landeswahlleiter Bröchler. Von den rund 40.000 benötigten Wahlhelfenden habe man schon gut 95% verpflichten können.
15: Wichtiges Anliegen von uns ist auch nochmal, dass diejenigen, die einberufen wurden als Wahlhelferinnen und Wahlhelfer, dass die tatsächlich dann auch am Wahltag zur Verfügung stehen. Das ist auch nochmal ein großer Wunsch der Bezirke und natürlich auch von mir.
12: Und Bröchler wirbt auf allen Kanälen dafür, auch wirklich zur Wahl zu gehen und die Stimme abzugeben. Bald übrigens auch erstmals auf der Plattform TikTok. Schließlich dürfen am 20. September erstmals in Berlin Jugendliche ab 16 Jahren mit abstimmen.
2: Und wir gehen quasi um die Ecke nach Brandenburg. Dort geht das Bundesjagdgesetz ja auch, das es möglich macht, grundsätzlich Wölfe abzuschießen. Man arbeitet jetzt in Brandenburg an einem sogenannten Wolfsmanagementplan. Und wie der aussehen könnte, das berichtet Amelie Ernst.
16: Felix Körner schaut zufrieden über die lila-braune Heidefläche nahe Altes Lager im Fläming. 500 seiner Bentheimer Landschafe mit den schwarz-weißen Köpfen sorgen hier dafür, dass die Landschaft so bleibt und die Heide nicht überwuchert wird. Auch mehrere Wolfsrudel leben in der Nähe. Doch Körner schützt seine Schafherde mit einem engmaschigen Elektrozaun und mit 4 weißen Pyrenäen-Berghunden, die permanent bei der Herde sind. Beides wird finanziert von Bund und Land.
17: Wir haben ja trotzdem überall die Herdenschutzhunde mit drin. Dementsprechend sind die Tiere ja trotzdem im zumutbaren Schutz. Und deshalb haben wir uns entschlossen, einfach die Abstände zu verringern, den Zaun flacher zu machen. Weil ob der Wolf jetzt über 1 Meter oder 1,20 Meter springt, wenn er das Springen erlernt hat, überwindet er auch 1,20 Meter Zaun. Und seitdem wir so mit dem Zaun arbeiten, hat sich das eigentlich bewährt. Also wir sind jetzt fast 4 Jahre, haben wir keine Übergriffe mehr.
16: Guter Herdenschutz funktioniere, sagt der Schäfer. Die Wölfe hätten Respekt vor dem Stromzaun und auch vor den Herdenschutzhunden. Deshalb sei eine Abschussquote oder eine pauschale Obergrenze beim Wolf auch nicht nötig.
17: Der Wolf, der Herdenschutzmaßnahmen akzeptiert und auch keine Bedrohung für die Bevölkerung oder dergleichen darstellt, wozu soll er entnommen werden? Weil letzten Endes, wenn wir 40% der Wölfe entnehmen sollten, würde ja heißen, die 60% der Wölfe sind immer noch da. Es würde sich für mich nichts ändern, gar nichts. Ich müsste genau den gleichen Aufwand wie vorher betreiben.
16: Das sieht Kai Hamann vom Landesjagdverband ganz anders. Für ihn sind es längst viel zu viele Wölfe in Brandenburg, weit über 1.000 schätzt er. Und deshalb komme mittelfristig nur eine Abschussquote oder eine Obergrenze in Frage.
18: Der Wolf ist in einer Anzahl in Brandenburg zu Hause, wo eine normale Bejagung an der aktuellen Bestandssituation nichts ändern wird. Möglichkeiten der Bejagung müssen in Zukunft natürlich sein, dass wir eine reguläre Jagdzeit haben, wo der Wolf bewirtschaftet wird. Und wir müssen auch weiterhin darüber nachdenken und darüber reden, eine Obergrenze für den Wolf in Brandenburg festzulegen.
16: Dem erteilt Brandenburgs Umweltministerin Hanka Mittelstädt von der SPD zumindest vorerst eine Absage. Derzeit erarbeitet sie gemeinsam mit den verschiedenen Verbänden den Wolfsmanagementplan.
19: Von der Quote sehe ich in der Tat erstmal ab. Es geht hier um die Berechnung des Erhaltungszustandes und wir haben bestimmte Wölfe dann frei und in der Uckermark das Problem und in Elbe-Elster werden sie geschossen oder entnommen. Und das ist eben das Problem, dass wir dann keine Flexibilität mehr haben an der Stelle.
16: Deshalb sollen Wölfe erstmal nur da schnell entnommen, also geschossen werden, wo sie Schaden bei Weidetieren angerichtet haben. Jens Schreinicke, der Wolfsbeauftragte des Brandenburger Bauernverbands, ist trotzdem skeptisch, ob das auf Dauer reicht.
20: Wenn wir den Wolfsbestand, den wir haben, weiter so aufwachsen lassen, dann müssen wir auch immer mehr Herdenschutz betreiben. Wir müssen natürlich Monitoringkosten auf Landesebene, muss man betrachten. Die Frage ist, ob die Gesellschaft bereit ist, auf Dauer Kosten zu übernehmen für eine Tierart, die geschützt ist, wo wir doch andere Baustellen finanzieller Natur haben.
16: Schäfer Felix Körner im Fläming wäre ganz klar dafür. Er will zeigen, dass ein Miteinander mit dem Wolf möglich ist, wenn man die Weidetiere gut vor ihm schützt.
17: Schutz ist wirklich nur Herdenschutz und nichts anderes.
2: Sagt Schäfer Felix Körner in einem Beitrag von Amelie Ernst aus Brandenburg.
21: Kultur.
2: Die britische Sängerin und Produzentin Charlie XCX ist eine Taktgeberin des modernen Pop. Vor 2 Jahren ist ihr Album Brad erschienen, zu Deutsch Göre. Und damit hat die 33-Jährige einen viralen Trend inspiriert. Das neongrüne Albumcover mit seiner dilettantisch wirkenden Typografie hat sich im Netz millionenfach verbreitet. Und unter dem Schlagwort Brad Summer sind auf Social Media Hedonismus und Lebenslust gefeiert worden. Mit Music Fashion Film präsentiert Charlie XCX jetzt ihr neues Album, und das bricht mit der Unbeschwertheit des Vorgängers, meint unser Rezensent Matthias Mauersberger.

Der Dancefloor ist tot, wir machen jetzt Rockmusik. Das singt Charlie XCX im Eröffnungsstück ihres neuen Albums. Die überraschende Aussage einer Künstlerin, die ihre Karriere mit Auftritten bei halblegalen Rave-Partys im Londoner Underground begonnen hat. Charlotte Emma Aitchison ist in der elektronischen Clubkultur verwurzelt. Auf ihrem neuen Album verwendet sie jetzt erstmals verzerrte E-Gitarren. Oder sind es doch elektronische Sounds, die wie verzerrte E-Gitarren klingen? Charlie XCX ist nicht die erste Popsängerin der Gen Z, die den Charme der Sechsseitigen für sich entdeckt. Olivia Rodrigo trat jüngst mit Robert Smith von The Cure auf, Justin Bieber arbeitete mit Wundergitarrist McGee zusammen. In Zeiten von KI und Algorithmen vermittelt der Sound handgespielter Instrumente Individualität, Menschlichkeit oder auch einfach ein Gefühl von Nostalgie.

Auf ihrem siebten Album Music Fashion Film adaptiert Charlie XCX Stile wie New Wave, Alt-Rock oder Shoegaze. Sie erschafft einen modernen, melancholischen Dance-Pop, der sowohl im kleinen Club als auch auf der großen Bühne funktionieren dürfte. Feierte der Vorgänger Brad noch Feminismus und die wiedergewonnene Freiheit der Postpandemie, so zeichnen die neuen Stücke ein düsteres Bild des Showbusiness. Wir laufen auf einem Laufsteg direkt in die Hölle, singt Charlie XCX im Song Spring Summer 26. Musik, Mode und Film werden uns nicht retten.

Auf dem Cover des Albums sind gleich drei Koryphäen der Unterhaltungsindustrie abgebildet. Der Musiker John Cale, Modedesigner Marc Jacobs und Regisseur Martin Scorsese. Charlie XCX verneigt sich also vor den Meistern ihrer jeweiligen Fächer. Ob ihre überwiegend jungen Fans die dargestellten Altmeister überhaupt erkennen? Let's go shopping, I'll buy a handbag, I'll buy some shoes, I'll buy a smile, I'll buy some jewelry, a personality, a whole backstory. Celebrity-Kultur, Konsumwahn und die Abgründe des Kapitalismus. Charlie XCX kommentiert in ihren neuen Songs die Absurdität des modernen Lebens. Das Stück Camera handelt von der Sucht nach ständiger Selbstdarstellung in den sozialen Medien. Card Declined liefert traurige Kapitalismuskritik. Shoppen, einkaufen, bis das Konto leer ist und der Geldautomat die Karte wieder ausspuckt. Mit ihrem 7. Album dürfte Charlie XCX erneut das Lebensgefühl der Gen Z spiegeln. Die 33-Jährige tritt damit in die Fußstapfen großer Popstars wie Madonna oder Lady Gaga. Künstlerinnen, die ein Massenpublikum ansprechen, ihre Haltung aber nie aufgegeben haben.

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1: Um 23 Uhr mit Emily Seidel. An der südfranzösischen Atlantikküste wird die Lage immer dramatischer. Inzwischen mussten sich 110.000 Menschen in Sicherheit bringen. Der Flughafen von Bordeaux musste wegen der starken Rauchentwicklung geschlossen werden. Kai Rienecker mit Einzelheiten zur Lage.
2: Es gibt ein Gewitter, das hier aufzieht, das hoffentlich ein bisschen Regen hier runterbringen wird. Wir haben bisher vor allen Dingen Blitze festgestellt. Und was wir vorher hier gesehen haben am Abend, es ist sehr, sehr dunkel, sehr früh geworden. Wir haben hier wirklich auch einen Ascheregen gehabt. Und diese riesengroße Rauchwolke, die zieht gerade weiter Richtung Bordeaux. Und das sind natürlich nochmal ganz andere Dimensionen dann, wenn es diese Großmetropole erreicht. Deswegen hat der Premierminister auch eine Krisensitzung einberufen und Präsident Macron angekündigt, dass nun auch die Armee herangezogen werden soll.
1: Der Chefankläger des Internationalen Strafgerichtshofs Khan ist entlassen worden. Das haben die Vertragsstaaten auf ihrer Sitzung im Hauptquartier der Vereinten Nationen entschieden. Khan waren sexuelle Übergriffe vorgeworfen worden. Aus New York Martin Ganselmeier.
3: Eine Untersuchungskommission der Vereinten Nationen kam zum Ergebnis, dass Khan sexuellen Kontakt zu seiner Mitarbeiterin hatte, der nicht einvernehmlich war. Der 56-jährige Chefankläger hat die Vorwürfe stets abgestritten. Das Gericht verfolgt Einzelpersonen, die Völkermord oder Kriegsverbrechen begangen haben. Der Brite Khan war seit 2021 Chefankläger und hatte einen Haftbefehl gegen Israels Präsident Netanyahu beantragt, wegen mutmaßlicher Verbrechen im Gazakrieg. Das Aus für Khan hat jedoch keine Auswirkung auf diesen Haftbefehl.
1: Die SPD trägt den von Bundeskanzler Merz angekündigten Kabinettsumbau mit. SPD-Generalsekretär Klüssendorf verschickte eine Mitteilung, in der er der Union eine weiterhin verlässliche Zusammenarbeit zusichert. Er gratulierte CDU-Generalsekretär Linnemann zu seiner bevorstehenden Ernennung zum Gesundheitsminister. Die bisherige Ressortchefin Waken wird neue Kanzleramtsministerin. Der Abgeordnete Amthor wird Bund-Länder-Koordinator im Kanzleramt. Nach einem internen Richtungsstreit bricht die rechtskonservative Peace-Partei in Polen auseinander. Der ehemalige Ministerpräsident Morawiecki hat einen Machtkampf mit Parteichef Kaczynski verloren und muss die Partei verlassen. Kaczynski will die Peace weiter nach rechts rücken. Morawiecki hatte einen gemäßigten Kurs gefordert. Der Parteichef forderte daraufhin eine Loyalitätserklärung, die Morawiecki verweigerte. Zusammen mit ihm gehen seinen Angaben zufolge 40 weitere Abgeordnete der Peace. Ob er nun eine eigene Partei gründen will, ließ Morawiecki offen. Das waren die Nachrichten. Und das Wetter in Deutschland in der Nacht meist trocken, Tiefstwerte 16 bis 7 Grad und morgen dann Temperaturen in der Nordhälfte 21 bis 29 Grad und in der Südhälfte 28 bis 33 Grad. Es ist 23.03 Uhr.
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4: Staus und Behinderung haben wir auf der A2 Magdeburg Richtung Berlin zwischen Thesen und Vollin Stau. Stau auch auf der A3 Nürnberg Richtung Passau zwischen Kreuz Nürnberg und Oberölsbach sind es 5 Kilometer. Die A5 Karlsruhe Richtung Frankfurt zwischen Kronau und Waldorf-Wiesloch 4 Kilometer Stau. Und auf der A5 Karlsruhe Richtung Basel, also Richtung Süden zwischen Offenburg und Lahr Sperrung bis 5 Uhr. Weiter auf der A5 Richtung Basel in Höhe Freiburg-Nord, Sperrung nach einem Unfall. Die A6 Nürnberg Richtung Heilbronn ist in Höhe Schnelldorf gesperrt. Gesperrt auch die A33 Osnabrück Richtung Bielefeld zwischen Haderberg und Borkloh-Klosterösede. Das dauert bis 6 Uhr und Sie können es über die U84 umfahren. Dann die A81 Heilbronn Richtung Stuttgart zwischen Stuttgart-Feuerbach und Dreieck-Leonberg. Sperrung der linken Spur und 2 Kilometer Stau. Und zum Schluss noch die A100 in Berlin, Wilmersdorf Richtung Neukölln. Die Autobahn ist zwischen Wechsstraße und dem Tunnel Innsbrucker Platz gesperrt. Sie können hier über die Aus- und Einfahrt Innsbrucker Platz ausweichen.
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4: Aus Hamburg vom Norddeutschen Rundfunk Marius Zegreser Mikrofon. Hallo. Eigentlich sind wir ja alle Bundestrainer. Bei Welt- und Europameisterschaften, da wird an Stammtischen in Kneipen, beim Public Viewing oder in der Kantine gefachsimpelt wie auf der Fußballakademie. Aber am Ende, da kann es nur einen geben, der diesen Titel auch offiziell trägt. Und das ist seit heute Jürgen Klopp. In Frankfurt am Main ist der 59-Jährige jetzt vorgestellt worden und hat sich den Fragen der Sportpresse gestellt. Und für uns war Daniel Hör mit dabei.
5: Markige Sprüche, klare Ansagen, eine Prise Humor. Typisch Jürgen Klopp. So könnte man die erste Pressekonferenz des neuen Bundestrainers zusammenfassen, der den DFB in eine erfolgreiche Zukunft führen soll.
6: Wir wollen tatsächlich jeden Stein umdrehen. Und wenn unter dem Stein was Gutes ist, dann legen wir den Stein gerade wieder drauf und ist alles gut, machen es wie vorher. Und wenn dem Stein was ist, was angepasst werden muss, dann machen wir das.
5: Er ist gekommen, um umzukrempeln. Mit komplett neuem Trainerteam und Weltmeister Per Mertesacker ab 2027 auf dem Posten des Geschäftsführers Sport. Und in der Mannschaft, so Klopp, ist ohnehin alles offen.
6: Es werden Spieler Möglichkeiten bekommen, die jetzt möglicherweise gerade noch gar nicht damit rechnen. Einfach weil ich gerne mutig sein werde und das auch bin. Das war ich schon immer und werde ich auch bleiben. Spielen wird, wer sehr gut ist, Riesenbock hat und in dem Moment, wo das Trikot anzieht, noch ein bisschen besser wird, so ins Fliegen kommt.
5: Da ist er, der Motivator Jürgen Klopp, der alle mitnehmen will. Nicht nur Spieler, sondern gleich ein ganzes Land.
6: Ich hätte echt gerne, dass wieder alle Länderspiele gucken. Wäre mir echt recht. Wir können das nicht ohne die Leute da draußen machen. Das geht nicht, aber es lohnt sich. Ich habe dreimal erlebt, wie erfolgreicher Fußball eine Stadt verändern kann. Und ich glaube, wir sind uns alle einig, dass erfolgreicher Fußball tatsächlich auch ein Land verändern kann.
5: Und anders als Vorgänger Nagelsmann formuliert Klopp seinen WM-Traum für 2030 zwar nicht konkret, aber dafür fast poetisch.
6: Wenn ich ein paar Sekunden die Augen zumache und mir vorstelle, Deutschland wird in 4 Jahren Weltmeister, nur mal so. Und dann bin ich mir sicher, wenn wir das alle gemeinsam machen, dann stellen wir uns mal vor, das wäre so. Am nächsten Tag wäre der Nachbar nicht mehr so ein Arsch, wie wir im Moment vielleicht denken, er ist. Oder es wäre dabei nicht so schlecht.
5: Mitmachen sollen auch die anwesenden Journalisten. Der einzige Moment der Vorstellung, bei dem es ernst wird.
6: Wenn ihr euch daneben benehmt und meine Familie nicht in Ruhe lasst, bin ich weg. An dem Tag, an dem ihr das nicht mehr wollt, sagt ihr es und ich bin weg. Ohne Abfindung. Also es ist nicht Einzelne, sondern schon ein paar mehr. Also einer reicht nicht.
5: Gleich neben Klopp sitzt Hans-Joachim Watzke, erster Vizepräsident des DFB und ehemaliger Weggefährte Klopps in Dortmund. Für ihn ist es auch ein besonderer Tag.
7: Jürgen hat die Fähigkeiten, auch alle zusammenzuführen, auch zu bündeln und dann im Prinzip auch dann Ergebnisse zu erzielen. Das hat er überall geschafft. Das ist für mich persönlich eine große Freude ist, weil ich immer so ein bisschen im Hinterkopf hatte, einmal würde ich ganz gerne noch mit ihm zusammenarbeiten. Das müsste er mir einfach mal verzeihen. Ich finde das heute ein schöner Tag.
5: Trotz dieser Dortmunder Wiedervereinigung gilt.
6: Die Bayern müssen sich keine Gedanken machen, dass ich bei Aki und ich und Sven Bender jetzt hier sind, wir nur noch Dortmund-Spiele einladen.
5: Über allem aber steht.
6: Ich lade euch alle ein. Ich hab Bock. Wenn ihr es auch habt, los geht's.
5: Es ist ein Auftakt, der deutschen Fußballfans Mut machen kann. Die Wahrheit aber liegt wie immer auf dem Platz. Das erste Mal am 24. September, ausgerechnet in den Niederlanden. Der erste Härtetest für die Neuen beim DFB.
4: Ja, und der Spitzname des Neuen ist ja The Normal One, der Normale. Einer, mit dem man nach dem Spiel auch gerne mal ein Bier oder eine Brause trinken könnte. Aber ist Jürgen Klopp wirklich so? Beziehungsweise wie ist Jürgen Klopp wirklich? Das weiß Thomas Zampach. Er hat mit Klopp zusammen bei Mainz 05 gespielt und sogar jahrelang eine Fahrgemeinschaft mit ihm gebildet. Uwe Beutler vom Hessischen Rundfunk hat mit Zampach gesprochen und gefragt, was ist er für ein Typ? Wie würden Sie ihn charakterisieren?
8: Sehr ehrgeizig und wenn er was in die Hand nimmt, dann packt er das richtig an, auch an den Wurzeln. Also das hat man, glaube ich, auch in seinen ganzen Stationen gesehen, dass er das eine oder andere, glaube ich, von rechts auf links gedreht hat und auch einmal umgekehrt und holt sich natürlich auch die Experten mit an Bord, weil wie wir alle, wir können nicht alles wissen und wenn ich meine Experten um mich herum habe, glaube ich, dann ja, kann das auch alles gut werden.
9: Nach dieser aus deutscher Sicht ja enttäuschenden Weltmeisterschaft braucht es ja nun einen, auf jeden Fall einen Neuanfang. Ist Jürgen Klopp der richtige Mann dafür?
8: Ja, auf jeden Fall. Ich wüsste jetzt nicht, wen wir noch im Petto hätten, wenn wir jetzt von einem Deutschen sprechen. Er hat sich ausgeruht, so wie er ja gesagt hat. Ich glaube, sein Akku ist voll, das sieht man. Er ist voller Energie und wenn einer auch Deutschland, ich sag jetzt mal, verbinden kann, ich sage jetzt mal Publikum und Mannschaft, dann ist es Jürgen Klopp. Er ist ein Menschenfänger, er kann Leute begeistern und was, glaube ich, noch wichtig ist, ist einfach die Arbeit und eine gewisse Coolness, die er, glaube ich, mitbringt und nochmal die Leute zu motivieren auf den Punkt genau. Das hat er, glaube ich, wie gesagt, in seinen ganzen Stationen bewiesen, wenn man sieht, wie lange Liverpool keine Meisterschaft gewonnen hatte, wie lange Dortmund ohne Meisterschaft war und er kommt dahin und macht dann gleich zweieinander die Meisterschaft. Und die Frage ist nur für mich, weil er sie nicht tagtäglich um sich hat, wie er das hinbekommt, wenn du immer nur punktuell irgendwie 3-4 Tage hast. Kann natürlich aber auch ein Riesenvorteil sein, wenn du 4 Tage, ich sag jetzt, oder gefühlt 10 Tage, wenn dann 2 Spiele in der Nationalmannschaft sind hintereinander, die Jungs so wieder das Feuer zu bringen und die Leidenschaft, die letzten 5%, sage ich mal, wirklich noch rauszuholen und auch für Deutschland alles zu geben.
9: Da würde ich mal ganz gerne nachhaken. Sie kennen ihn ja als Sicht als Spieler. Also muss ein Trainer besser zuhören können oder eher ein größerer Taktikfuchs zu sein?
8: Gut, die Taktik machst du ja mit deinen Trainerkollegen zusammen und mit deinen Videoanalysten. Das ist ja ein komplettes Team, wo man dann auf die Gegner drauf eingeht, was ja heutzutage immer mehr wichtig ist. Aber du musst die Spieler begeistern können. Ja, ich sage jetzt mal, ein Spieler als Beispiel wie Kimmich, der Champions League gewonnen hat und das Ganze. Und dann, wenn du jetzt irgendwo dann zu einem Turnier kommst und wieder keine freien Sommer hast, mehr oder weniger, die Jungs bei Laune zu halten und dieses gewisse Feuer zu haben. Nochmal, es hat ja nicht viel gefehlt. Die letzten 5%, die letzten 10%, dass da eine Mannschaft auf dem Platz ist, wo wirklich jeder für jeden Gas gibt und natürlich nicht, dass einer rechts läuft und einer links abbiegt, sage ich mal, sondern dass die Gemeinschaft in die richtige Richtung abbiegt und auch gemeinsam den Erfolg haben will und nicht vielleicht jeder seinen einzelnen Erfolg nur sieht.
4: Sagt Thomas Zampach, enger Weggefährte von Jürgen Klopp, über den neuen Bundestrainer. Brennende Bäume, lodernde Flammen, es sind Bilder, die wir jeden Sommer in den Nachrichten sehen, dann, wenn wieder hunderte Quadratmeter Wald in Flammen stehen, so wie jetzt gerade in Teilen Spaniens und Frankreichs. Aber was passiert eigentlich, wenn der Brand gelöscht ist, wenn die Feuerwehren wieder abgezogen sind? Dieser Frage geht eine Dokumentation nach, die ab jetzt in der ARD-Mediathek zu sehen ist. Sie heißt Aus der Asche. Was kommt nach dem Waldbrand? Norbert Kunze stellt sie vor.
10: Diese Brände waren wohl von Menschen verursacht. Das wird noch untersucht.
11: 300 Grad und es brennt. Ein Funke genügt und der Wald steht in Flammen.
10: Die Brände fraßen sich durch eine Hartlaubzone, Busch und Grasland in Richtung der Siedlungen.
11: Chet Hansen wandert durch die abgebrannten Wälder Kaliforniens. Der Ökologe blickt mit Sorge auf die verkohlten Reste des einst grünen Paradieses einerseits.
10: Es gab katastrophale Verluste an Häusern und Menschenleben, weil die Glut auf die Dächer fiel und sie in Brand setzte.
11: Andererseits sehen Ökologen Chancen in der Asche. Dazu Jens Schröder.
12: Was wir machen, ist eine Aufnahme der toten Biomasse. Also des Holzes, was hier mal stand und was mal gelebt hat. Und was durch den Brand ja dann vernichtet wurde, aber immer noch da ist.
13: Denn selbst in dieser Trostlosigkeit gibt es keinen Nullpunkt. Nur eine neue Situation mit verschiedenen Optionen.
11: Und auch in diesem Jahr brennt es wieder. Frankreich, Spanien, Italien, auch in Deutschland immer wieder Waldbrände. Mecklenburg, Saarland, Rheinland-Pfalz.
13: Auf dem gesamten Globus häufen sich die Waldbrände. Die Umstände sind verschieden. Braucht es deshalb nach jedem Waldbrand einen eigenen Weg?
11: Mitunter, und das klingt zunächst erstaunlich, sind Brände sogar wichtig, damit sich das Ökosystem von allein wieder neu aufstellt und regeneriert. Das Problem, die zunehmende Häufigkeit.
14: Wenn wir immer wieder alle 5 bis 10 Jahre Brände haben, dann gibt es nicht genug Piniensamen. Dann kann der Wald sich nicht mehr selbst reproduzieren.
13: Brände sind hier also sogar wichtig. Nur ihre Häufigkeit führt zu Problemen.
11: ARD Wissen geht den Fragen nach, was nach Waldbränden zu einem besseren Schutz führen kann, welche präventiven Maßnahmen angebracht sind, ob Mischwälder besser sind als Monokulturen und welche Bedeutung der Faktor Mensch hat.
10: Mein Wunsch für die Zukunft unserer Waldökosysteme ist, dass die Menschen in allen Ländern der Welt lernen, dass wir Wälder für ihre innere Bedeutung, ihre Werte an sich schätzen, ihre Arten und Lebensräume, anstatt nur an uns selbst zu denken.
4: Stimmen aus der ARD-Doku Aus der Asche. Was kommt nach dem Waldbrand? Der Film ist am kommenden Montag im Ersten zu sehen um 22.25 Uhr und steht jetzt schon, wenn Sie nicht so lange warten wollen, in der ARD-Mediathek.

0: Die Zeit jetzt, es ist 23.15 Uhr.
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0: Ein brauner Kreis, umrahmt von gelben Blättern. So sieht die Sonnenblume aus. Gerade blühen sie wieder fast überall und sind ein beliebtes Fotomotiv. Aber die Sonnenblume ist ja nicht nur schön, sondern auch Lieferant von Vogelfutter, Biodiesel oder Öl. Denn all das kann man aus ihren Kernen machen. Und auch deswegen ist die Sonnenblume nicht nur bei Naturfreunden und Hobbyfotografen, sondern auch bei Landwirten beliebt. Zum Beispiel in Sachsen-Anhalt. Von dort berichtet Sophia Spyropoulos.
2: Südlich von Magdeburg durchschneidet die A14 die Sonnenblumenfelder von Eckehardt-Hormann. Ein gelbes Meer aus Blüten links und rechts der Fahrbahn, die bald reif zur Ernte sein werden. Und dafür musste der Landwirt vergleichsweise wenig tun.
3: Wir müssen im Prinzip einmal ein Herbizid spritzen, einmal Dünger streuen und dann ernten. Also mehr müssen wir eigentlich an den Sonnenblumen aktuell nicht machen. Also wir haben ja auch keine Schädlinge, die da massiv zuschlagen. Wir haben auch mit den Pilzkrankheiten nicht so viel Probleme, wie wir es beim Raps haben.
2: Genau das wurde ihm vor 5 Jahren zum Verhängnis. Schädlinge fraßen die Hälfte seiner Rapspflanzen weg. Aber plötzlich war Platz für Neues. Hormann entschied sich für Sonnenblumen und lag damit goldrichtig. Denn kurz danach griff Russland die Ukraine an. Rohöl wurde knapp, die Nachfrage nach Sonnenblumenöl stieg und die Anbaufläche in Deutschland verdoppelte sich. Inzwischen ist sie wieder kleiner geworden, wenn auch nicht so klein wie vor dem Ukraine-Krieg. Und nach wie vor ist sie überschaubar. Manuela Specht, Referentin für Pflanzenbau bei der Union zur Förderung von Öl- und Proteinpflanzen, kurz UFOP, ordnet ein.
4: Sonnenblumen insgesamt werden im Moment in Deutschland auf gut 60.000 Hektar angebaut. Die wichtigste Ölsaat in Deutschland ist natürlich der Winterrapsanbau. Der steht dieses Jahr auf über 1,1 Millionen Hektar.
2: Trotz zeitweiser Ausschläge nach oben ist die Sonnenblume also eine Nischenkultur. Und Andreas Jahne, Ackerbauexperte beim Sächsischen Bauernverband, geht davon aus, dass das auch so bleibt.
5: Da müsste sich schon gravierend was ändern. Auch die Nachfrage, auch der Absatz und die Vermarktungswege müssten anders sein, damit sich dort, ich sag mal so, im Grundsätzlichen was ändert.
2: Ganz anders sieht man das in Sachsen-Anhalt. Das Land ist neben Brandenburg wichtigstes Sonnenblumenanbaugebiet in Deutschland. Und dort geht der Trend nach oben. Heute werden fast 3-mal so viele Sonnenblumen angebaut wie noch vor 6 Jahren. 2022 kam sogar ein Viertel der deutschlandweiten Produktion von hier. Oliver Sommerfeld, Referent für Ackerbau beim Landesbauernverband, erklärt das so.
6: Die Landwirte reagieren hauptsächlich auch auf das trockene und heiße Wetter im Sommer. Die Sonnenblume ist da wohl wahrscheinlich noch am besten dran angepasst.
2: Und deshalb könnte die Anbaufläche in Zukunft auch noch weiter wachsen, schätzt Sommerfeld.
6: Gerade auch wenn man sieht, eben an den Märkten, wie eben auch es sehr schwierig ist mittlerweile, das Getreide, den Weizen und die Gerste auch wirklich vernünftig zu vermarkten.
2: Dafür müssten die Ölmühlen in Deutschland allerdings mehr heimische Sonnenblumenkerne einkaufen und verarbeiten, sagt die Pflanzenbaureferentin der UFOP. Bislang kommen die vor allem aus Osteuropa. Dabei gäbe es mit der Mühle in Riesa sogar einen potenziellen großen Abnehmer in Mitteldeutschland. Und ausreichend Fläche sowie das passende Klima sowieso.
0: Über Sonnenblumen berichtete Sophia Spyropoulos.
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0: Kann die Bundesregierung ihre Zusage, Menschen aus anderen Ländern aufzunehmen, einfach wieder kassieren? Das war die Frage, über die das Bundesverfassungsgericht jetzt zu entscheiden hatte. Es ging um Afghaninnen und Afghanen, denen Deutschland eine Aufnahme zugesichert hat und sie dann wieder zurückgezogen hat. So geht das nicht, haben die Richter in Karlsruhe gesagt. Allerdings, das Urteil hat einen großen Haken, moniert Max Bauer aus der ARD-Rechtsredaktion in seinem Kommentar.
7: Ungültig und erloschen. Das seien die vielen Aufnahmeerklärungen zugunsten von Afghaninnen und Afghanen, erklärte die schwarz-rote Bundesregierung im Dezember 2025. Diese pauschale Absage an das Schutzgesuch von Menschen, die auf Deutschland vertraut haben, ist allerdings willkürlich und deshalb verfassungswidrig, sagt nun das Bundesverfassungsgericht. Und auch wenn die Bundesregierung frei entscheiden darf, wen sie freiwillig aufnimmt und wen nicht, im Rechtsstaat ist frei niemals völlig frei. Starke Worte aus Karlsruhe. Sie klingen so, als ob sich die Menschen, die in Pakistan festsitzen und denen täglich die Gefahr droht, wieder den Taliban in die Hände zu fallen, ganz auf das Bundesverfassungsgericht verlassen können. Doch leider ist das nicht so. Leider hat die schutzsuchende Afghanin mit ihren 2 Kindern einen juristischen Erfolg errungen, der keiner ist. Karlsruhe sagt zwar, dass jeder Einzelfall geprüft werden muss, wenn Aufnahmezusagen für Menschen aus Afghanistan zurückgenommen werden, aber das ist es dann auch schon. Die gerichtliche Kontrolle, wie die Bundesregierung im Einzelfall entscheidet, ob die Aufnahmezusage gilt oder nicht, wird im Grunde aufgegeben. Die Bundesregierung wird durch das Verfassungsgericht nicht gehindert, im großen Stil das Wort, das man den Menschen in Afghanistan gegeben hat, zu brechen. Diese Menschen haben sich eingesetzt, haben sich in Lebensgefahr gebracht mit ihrer Arbeit für westliche Werte und, das muss man auch sagen, für knallharte westliche Interessen. Die Bundesregierung hat viele Tausende aufgenommen. Umso zynischer ist es, dass sie jetzt einige Hunderte, die noch in Pakistan festsitzen, im wahrsten Sinne des Wortes sitzen lässt. Karlsruhe lässt das jetzt weitgehend durchgehen. Dabei gibt es ernstzunehmende juristische Argumente, die dafür sprechen, dass die wartenden Afghanen einen Anspruch haben, in Deutschland Schutz zu bekommen. Ein wesentliches Argument ist, Deutschland hat nicht nur erklärt, diese Menschen aufzunehmen und ihnen Schutz zu gewähren, Deutschland ist durch den jahrzehntelangen Afghanistan-Einsatz auch mitverantwortlich für die Lage, wie sie dort jetzt ist. Der deutsche Staat hat von den Ideen und der Arbeit von engagierten Menschen profitiert, wie von der Klägerin, die sich in Afghanistan jahrelang für Frauenrechte eingesetzt hat. Diese Menschen haben etwas geleistet und darauf vertraut, dass es dafür eine Gegenleistung gibt, wenn es hart auf hart kommt. Deutschland hat in Afghanistan die politische Wirklichkeit mitgeprägt. Menschen sind jetzt im Visier der Taliban, weil sie Deutschland dabei unterstützt haben. Diese spezielle Konstellation kann eine Schutzpflicht begründen, kann den deutschen Staat auch für die Menschenrechte von Menschen im Ausland verantwortlich machen. Die Grundrechte müssen den deutschen Staat dazu verpflichten, sein Wort zu halten, wenn das Worthalten zu einer Frage von Leben und Tod wird. Deutschland hat einen konservativen Bundeskanzler und einen konservativen Innenminister, die von der konservativen Tugend, sein Wort zu halten, selbst nicht mehr so viel halten. Das Verfassungsgericht hätte juristisch einen Weg finden müssen für ein klares Signal, dass das so nicht geht. Das große Wort von den Menschenrechten, es ist nichts wert, wenn es für die Menschen in Afghanistan nicht gilt, die sich mit ihrem Leben für Menschenrechte einsetzen. Diese Menschen mögen aus heimischer Perspektive weit weg sein. Wenn Deutschland ihnen gegenüber sein Wort nicht hält, verletzt es die grundlegenden Rechtswerte, die uns ganz nah sind.
0: Die Meinung von Max Bauer aus der ARD Rechtsredaktion. Wer macht bei Ihnen zu Hause den Abwasch? Ihr Mann, Ihre Frau, die Kinder oder vielleicht doch eher ein elektrischer Helfer? Das dürfte inzwischen bei den meisten von uns der Fall sein. Laut Statistik steht in 75% aller deutschen Haushalte eine Spülmaschine. Produziert werden diese unter anderem im schwäbischen Dillingen. Dort laufen beim Hersteller BSH jeden Tag 9000 Exemplare vom Band. Aber bevor die Spülmaschinen von dort in die Küchen der Welt geschickt werden, um dort ihre Arbeit zu verrichten, werden sie auf Herz und Nieren getestet. Im werkseigenen Spüllabor, und zwar nach strengen Regeln.
8: Weil sonst die Werte miteinander nicht vergleichbar sind. Also da gibt es eine Norm und da steht alles drin. Es muss alles jeden Tag immer genau passen.
9: Dann verteilt sie mit einem Pinsel den Spinat auf dem Teller. Auch das nicht irgendwie, sondern
8: 2 Zentimeter Rand haben wir hier am Teller. Und dann wird der hier schön verteilt.
9: Spinat, Margarine, Hackfleisch oder auch Schwarztee. Mit diesen Lebensmitteln wird das Geschirr verunreinigt. Gemäß der europäischen Anschmutznorm. Spülmaschinen für die USA werden dagegen zum Beispiel mit Tomatensaft und Erdnussbutter getestet. Diese Normen gelten für alle Spülmaschinenhersteller. Die Testergebnisse sollen ja vergleichbar sein. Dabei geht's am Ende immer um eins.
8: Das soll sauber sein.
9: Die Tests sind quasi ultra hart. Denn Spinat, Margarine und Co. werden nicht einfach nur auf den Tellern verteilt, sondern im Backofen sogar noch eingebrannt, damit die Spülmaschinen richtig was zu arbeiten haben und im Alltag der Menschen auch wirklich gut funktionieren. Eingeräumt werden sie ebenfalls nach Plan, sagt Spüllaborleiter Jakob Weiß, empfiehlt sich genauso für den Hausgebrauch. Übrigens steht auch in der Gebrauchsanweisung, wie man die Maschine für ein bestmögliches Ergebnis einräumen sollte.
10: Zum Beispiel die Lasagneform, ja, die muss in den Unterkorb. Die Kraft, mit der das Wasser den Teller beaufschlagt, ist wesentlich höher im Unterkorb als Oberkorb.
9: Inzwischen sitzt Maren Bosch an einem Tisch, das fertig gespülte Geschirr vor ihr. Es ist ruhig und kühl im Raum, das Licht angenehm. Kontrastprogramm zu ihrem vorherigen Job. Da war sie am Band in der Montage.
8: Nicht mehr Schichten, kann teilweise für mich selber oder eigenständig arbeiten. Und jeder von uns ist hier eigenverantwortlich, wann er seine Geräte startet. Und das ist super.
9: Sie hält ein Glas gegen das Licht. Perfekt sauber. Dann dreht sie eine Teetasse. Mit dem Augen eines Laien ist nichts zu erkennen. Aber Maren Bosch notiert, ein Teerand. ganz leicht schimmert es bräunlich.
8: Da muss man sich sehr konzentrieren. Und für jedes Geschirrteil hat man quasi eigentlich 10 Sekunden Zeit. Ich kann jetzt nicht sagen, ich gucke hier eine Minute, da finde ich viel mehr, wie wenn ich 10 Sekunden habe pro Teil.
9: Die Ergebnisse gibt Maren Bosch an die Entwicklung. Das Ziel, die Maschinen der Zukunft sollen noch effizienter werden und dabei weiter sauber spülen. In Europa, Asien, Amerika oder sonst wo auf der Welt.
0: Und vielleicht auch in der Küche von Judith Sacher, die hat diesen Beitrag gemacht.
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0: Deutschlands Wildwasserathleten steht das Wasser, man kann sagen, bis zum Hals, sportlich zumindest. Denn bei der WM im Kanuslalom in Oklahoma City in den USA ist bislang nur eine Bronzemedaille rausgesprungen, Stefan Grothoff.
11: Das stimmt und das ist besonders deswegen bitter, weil das schwache Abschneiden der Kanuten ganz klar vor allem deren Olympiateilnahme 2028 in den USA eben gefährdet. Auch deshalb haben heute alle wie wild gehofft auf die Läufe im Eider-Kanadier. Thorsten vom Wegeweis, ob's Edelmetall gab.
12: Wieder nichts mit einer Medaille. In den Einzelentscheidungen in den Kanadierbooten schafften es Lennart Tuchscherer aus Leipzig und Routinier Sideris Tasiades aus Augsburg zwar in den Endlauf der 12 Besten, waren am Ende aber chancenlos. Tasiades wurde 8., Tuchscherer 10. Den Titel holte sich der Spanier Miguel Travé. Noch schlechter lief es bei den Frauen, denn da verabschiedeten sich alle drei deutschen Damen schon im Halbfinale. Besonders bitter dabei, dass Andrea Herzog als 13. im Semifinale gerade mal 39 Hundertstel Sekunden zum Einzug in den Endlauf fehlten. Nicht viel auf einer über 300 Meter langen Strecke mit insgesamt 22 Toren.
11: Also, große Krise bei Deutschlands Wildwasserkanuten. Letzte Medaillenchancen dann beim Kajakcross am Samstag. Was für ein fulminanter Auftritt war das bitte von Tadej Pogacar. Sieg bei der 19. Etappe der Tour de France ins berühmte Bergdorf Alpe d'Huez. Mal kurz der Konkurrenz gezeigt. In Gelb fährt hier nur einer und meinen 5. Titel, den hole ich mir auch. Holger Gerska für Ort. Kann da noch was schiefgehen?
13: Als einzige Teilnehmer der Finals tragen die Leichtathleten ihre Wettkämpfe im Lohrheide-Stadion in Wattenscheid aus. Der Grund, im großen Fußballstadion in Hannover gibt es keine Laufbahn mehr. Einen der Höhepunkte bilden dabei die 100-Meter-Sprints der Männer und Frauen, bei denen heute Abend unter anderem Gina Lückenkämper an den Start geht. Olympia-Flair gibt es auch auf dem Maschsee, wo die Ruderachter auf der Sprintdistanz antreten. Bei den Schwimmern kommen die Langstreckenliebhaber auf ihre Kosten. Teil 1 der Kombiwertung über 400 und 800 Meter steht an. Außerdem duellieren sich die Beachvolleyballerinnen auf dem Opernplatz um Titel und Medaillen. Prominent besetzt ist das Teilnehmerfeld beim Judo. 10 Landesverbände treten gegeneinander an. Mit dabei ist unter anderem der zweifache Olympiamedaillengewinner Eduard Trippel. Beim Mehrkampf der rhythmischen Sportgymnastik ist Olympiasiegerin Daya Fafolomeev am Start.
11: Da ist uns natürlich was verrutscht thematisch. Logischerweise waren das die Finals in Hannover. Ein Zuschauermagnet übrigens, 143 Meistertitel in 24 Sportarten. Und was wir gerade gehört haben, war das Programm, das uns Anne Hild für den kommenden Samstag vorgestellt hat. Bei den deutschen Meisterschaften in Wattenscheid. Morgen kann dann Sprinter Owen Anzer vom HSV übrigens auch noch starten. Danach droht dem 25-Jährigen vielleicht eine lange Sperre. Anzer soll eine Dopingkontrolle verweigert haben. Über seinen Anwalt ließ der Sprinter ausrichten. Er werde der nationalen Anti-Doping-Agentur NADA zu gegebener Zeit umfassend Rede und Antwort stehen. So, jetzt aber der Kollege Holger Gerska. Was kann noch schiefgehen bei Tadej Pogacars Glanzlauf?
14: Ja, eigentlich ist ja fast alles entschieden und dann kommt halt jetzt noch die Königsetappe, die wahrscheinlich die Abstände noch ein bisschen größer machen wird. Tadej Pogacar hat über 7 Minuten auf Remco Evenepoel, da wird mit Sicherheit nichts mehr passieren, aber es gibt schon noch einige interessante Aspekte, zum Beispiel den Kampf um das Bergtrikot, da hat Pogacar exakt einen Punkt Rückstand auf Richard Carapaz aus Ecuador. Es geht um Platz 3 in der Gesamtwertung, Isaac Del Toro, ein Teamkollege von Tadej Pogacar und Paul Sexas, der junge Franzose, liegen nur noch wenige Sekunden voneinander getrennt. Pogacar hat angekündigt, sich ganz in den Dienst von Del Toro stellen zu wollen. Also das sind schon noch interessante Momente für diese Königsetappe über die berühmten Pässe, über den Croix de Fer und über den Galibier. Übrigens Achtung, die Etappe beginnt viel eher als sonst und es wird schon kurz nach 16 Uhr die Zielankunft in Alpe d'Huez geben.
0: Und das war der Sport mit Stefan Grothoff für diese Stunde. Wir schauen gleich nach Venezuela. Ein Monat ist das Erdbeben in dem Land her. Wie ist die Lage dort jetzt? Das fragen wir gleich eine Mitarbeiterin einer Hilfsorganisation, die jetzt aus dem Land zurückgekehrt ist. Gleich nach den Nachrichten.

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1: Um 23.30 Uhr mit Ronald Lessig. Im Südwesten Europas sind mehrere schwere Waldbrände weiterhin nicht unter Kontrolle.

0: Die SPD hat der Union nach der Kabinettsumbildung zugesichert, sie wolle weiter gut mit ihr zusammenarbeiten. Die Reaktionen der Opposition dagegen fallen kritisch aus. Aus der Nachrichtenredaktion Rainer Glitz.
1: SPD-Generalsekretär Klüssendorf sagte, seine Partei sei ein verlässlicher Partner, der an der Seite der Union Verantwortung übernehme und gute Politik machen wolle. Die Grünen kritisierten, nach einem verpatzten Jahr Schwarz-Rot habe Kanzler Merz in seiner Koalition die Reißleine gezogen. Dieses Land brauche keinen Kabinettsumbau, sondern eine andere Politik, hieß es von der Linken. Kanzler Merz hatte am Morgen mitgeteilt, dass Gesundheitsministerin Wagen das Kanzleramt übernimmt. Ihr Nachfolger wird der bisherige CDU-Generalsekretär Linnemann. Der bisherige Chef des Kanzleramtes Frei soll den Vorsitz der Unionsfraktion übernehmen.
0: Der Chefankläger am Internationalen Strafgerichtshof in Den Haag, Kahn, muss gehen. Die Vertragsstaaten haben bei einer Sondersitzung in New York mit klarer Mehrheit entschieden, ihn abzusetzen. Grund sind Vorwürfe, wonach Kahn sexuell übergriffig gewesen sein soll. Der britische Jurist weist die Anschuldigungen zurück. Kahn war seit 2021 Chefankläger und hatte unter anderem einen Haftbefehl gegen Israels Ministerpräsidenten Netanyahu wegen mutmaßlicher Verbrechen im Gazakrieg beantragt. Die UN-Generalversammlung hat mit großer Mehrheit dafür gestimmt, die Amtszeit von Menschenrechtskommissar Türk um weitere 4 Jahre zu verlängern. Russland, Israel und die USA waren dagegen. Türk hat sowohl den russischen Angriffskrieg in der Ukraine als auch das Vorgehen Israels im Gazastreifen kritisiert. Sein Mandat hätte sonst im Oktober geendet. Das Wetter in Deutschland. In der Nacht meist trocken bei 16 bis 7 Grad. Morgen überwiegend heiter, im Norden und Nordwesten wolkiger. In der Nordhälfte 21 bis 29 Grad, in der Südhälfte 28 bis 33 Grad. Am Sonntag örtlich Regen bei 19 bis 31 Grad. Am Montag letzte Schauer, später freundlich, bis 28 Grad. Und das waren die Nachrichten.
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3: Um 22.33 Uhr mit Staus und Behinderungen auf der A2 Magdeburg Richtung Berlin. Zwischen Thesen und Wollin gibt es Stau vor einer Baustelle. Die A3 Nürnberg Richtung Passau. Zwischen Kreuz Nürnberg und Oberölsbach 5 Kilometer Stau. A5 Karlsruhe Richtung Frankfurt. Zwischen Kronau und Waldorf-Wiesloch 4 Kilometer Stau. Die A5 Karlsruhe Richtung Basel, also in Richtung Süden, ist zwischen Offenburg und Lahr bis 5 Uhr gesperrt. Und im weiteren Verlauf noch eine Sperrung, und zwar zwischen Freiburg Nord und Freiburg Mitte. Die A6 ist ebenfalls gesperrt, Nürnberg Richtung Heilbronn, und zwar in Höhe Schnelldorf. Sperrung auch auf der A33 Osnabrück Richtung Bielefeld zwischen Harderberg und Borklo Kloster Ösede. Das geht bis 6 Uhr. Sie können über die U84 ausweichen. Dann die A40 Duisburg Richtung Essen. Sperrung in beiden Richtungen zwischen Mülheim-Winkhausen und Dreieck Essen-Ost bis Donnerstag. A81 Heilbronn Richtung Stuttgart zwischen Stuttgart-Feuerbach und Dreieck Leonberg. Sperrung der linken Spur und 2 Kilometer Stau. Und gesperrt auch in Berlin die A100 Wilmersdorf Richtung Neukölln zwischen Wechsstraße und dem Tunnel Innsbrucker Platz.
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3: Mit Marius Zekri, schönen guten Abend. Vor genau einem Monat hat in Venezuela die Erde gebebt. Mittlerweile haben die Behörden über 5000 Tote registriert und diese Zahl, die dürfte noch weiter steigen. Aber was kann der Region jetzt helfen und wie lässt sich längerfristig Unterstützung organisieren? Sven Kochale vom Mitteldeutschen Rundfunk hat darüber gesprochen mit Simone Walter von der Hilfsorganisation HELP, Hilfe zur Selbsthilfe. Sie war gerade im Katastrophengebiet unterwegs und die erste Frage an Sie, mit welchen Gefühlen kehren Sie jetzt nach Deutschland zurück?
4: Mit sehr, sehr schweren Gefühlen. Wir sind gestern mit dem Auto von Caracas nach La Guaira gefahren, der am schlimmsten betroffenen Region. Und man hat schon immer entlang des Weges zerstörte Gebäude gesehen und auch zusammengefallene Gebäude. Und irgendwann ist man wie über so eine unsichtbare Schwelle gefahren und dann waren es nur noch Trümmerhaufen. Ganze Stadtviertel mit Hochhäusern sind in sich zusammengefallen und alles war nur noch Schutt und Asche. Dazwischen Leute, die mit ihren bloßen Händen noch immer in den Trümmern graben und Zelte über Zelte, wo die Leute jetzt untergekommen sind.
5: Was haben Sie da in sich gespürt bei diesen Anblicken? Haben Sie sich

0: überfordert sofort gefühlt, weil eigentlich überall Hilfe hin müsste, aber keiner so recht weiß, wo er anfangen soll?
1: Ja, auf jeden Fall zwiespältige Gefühle, weil zum einen sind Hilfsorganisationen vor Ort, es sind Freiwillige vor Ort, es wird Essen verteilt, es werden Trinkwasser verteilt, aber das Ausmaß an Hilfe, was notwendig ist, das ist auf jeden Fall, also ist ein überfordernder Gedanke, möchte ich sagen. Hm. Ja.
0: Wie gehen Sie damit um? Wie kann man da im Kleinen vielleicht anfangen, die Hilfe zu organisieren?
1: Ja, wir arbeiten mit zwei lokalen Partnerorganisationen, die sehr engagiert von Tag 1 aktiv sind. Wir konnten schon mit unserer Unterstützung Lebensmittelpakete und Hygienepakete verteilen. Aber auch für die freiwilligen Suchtrupps konnten wir Werkzeuge herstellen, dass eben die Leute nicht nur mit bloßen Händen graben, sondern auch ein bisschen Schutzausrüstung haben und eine Schaufel. Und darüber hinaus planen wir gerade, das beginnt diese Woche, psychosoziale Unterstützung für Kinder und Eltern und aber auch Lehrer. Also nicht nur das Erdbebenerlebnis selber ist traumatisch für die Menschen, auch jetzt diese Hilflosigkeit, in der sie sind. Die können sich ja nicht selber versorgen, sie können nicht arbeiten, sie müssen alles bekommen. Das hat auch traumatische Auswirkungen einfach auf die Psyche.
0: Viele fühlen sich im Stich gelassen auch und insbesondere durch die Regierung, der Versagen vorgeworfen wird. Erleben Sie Wut?
1: Ich bin überrascht, wie wenig Wut ich mitbekommen habe. Ich habe eher das Gefühl, es ist eine Art Resignation. Und ganz viele Leute ziehen hier an einem Strang, auch mit den internationalen Hilfsorganisationen. Aber das Ausmaß ist so groß, es sind noch immer über 50.000 Menschen vermisst. Und unsere Erfahrungen aus vergangenen Erdbeben sind das einfach, dass 90% davon sind dann wirklich Todesopfer. Also das heißt, jeder, der hier ist, hat auch eigentlich jemanden verloren. Und gerade jetzt muss man auch langfristig denken. Ne? Wir müssen sehen, dass wir die Kinder wieder in die Schule kriegen. Wir müssen sehen, dass wir die Traumata denen entgegenwirken können. Und das ist jetzt einfach wichtig, dass wir die Helfer vor Ort unterstützen, weiter Hilfe leisten zu können.
2: Sagt Simone Walter von der Hilfsorganisation HELP zur Lage in Venezuela, einen Monat nach dem Erdbeben.
3: Wirtschaft.
2: Das Zolldrama zwischen den USA und der EU, das geht in die nächste Runde, eine von vielen wahrscheinlich. Denn ein Verfassungsgerichtsurteil in den USA hat ja dafür gesorgt, dass die rechtliche Grundlage für die bisher erhobenen Zölle von US-Präsident Trump erlischt. Ja, da hat die US-Regierung reagiert und kurzerhand neue Zölle gegen 60 Handelspartner verhängt. Begründung: diese täten zu wenig gegen Zwangsarbeit. Auch die EU wird mit einem Zollsatz von 10% belegt. Zwar ist Brüssel nicht einverstanden mit den Vorwürfen, aber man probt dort auch keinen Aufstand. Warum das so ist, dazu jetzt mehr von Jean-Marie Magro.
4: Der Freitag, 24. Juli, war mit Spannung erwartet worden. Die alten US-Zölle liefen wegen eines Urteils des Verfassungsgerichts aus. Wie würde Donald Trump, für den das Wort Zoll eines der schönsten auf der ganzen Welt ist, nun reagieren? Natürlich mit neuen Zöllen. Gegen rund 60 internationale Handelspartner. Unter anderem die Europäische Union. Begründung: diese Partner würden zu wenig gegen Zwangsarbeit unternehmen. EU-Außenbeauftragte Kaya Kallas, gerade in der philippinischen Hauptstadt Manila, ist erstaunt. Wenn man unser Arbeitsrecht mit dem der Vereinigten Staaten vergleicht, ich meine, wir haben bezahlten Urlaub und sehr gute Arbeitsbedingungen, dann ist das nicht wirklich stichhaltig.
5: For our employees, so it's not really grounded.
4: 10%, so hoch ist nun der Zollsatz für die EU, für China 12,5%. Doch Kaya Kallas scheint mit ihrer Position relativ allein in der EU zu sein. Natürlich treffe Trumps Vorwurf, die EU würde sich nicht genug gegen Zwangsarbeit einsetzen, nicht zu, sagt Kommissionssprecherin Paula Pino. Aber mit dieser neuen Zollregelung werden alle EU-Exporte entweder von geringeren oder gleichbleibenden Zollsätzen wie im Rahmen des EU-US-Abkommens und der Zollobergrenze von 15% profitieren. Denn die EU hat vor knapp einem Jahr einen Deal mit den USA geschlossen, der nach übereinstimmender Ansicht sehr zum Vorteil für die USA ist. Während für viele US-Importe in die EU die Zölle wegfallen, gelten für europäische Güter, die in die Vereinigten Staaten exportiert werden, wesentlich höhere Zölle als früher. EU und USA einigten sich auf eine Zollobergrenze von 15%, mit Ausnahme von Stahl, Aluminium und Kupfer. Nun könnten nach der neuen Zollregelung einige Produkte, für die früher mehr Zoll verlangt wurde, nur noch 10% an der US-Grenze erhoben werden. Der Handelsausschussvorsitzende im EU-Parlament, Bernd Lange, sagt deshalb,
3: dass die USA hier die Eskalation zurückgezogen haben.
4: Sprich, auch wenn die Begründung aus Sicht vieler Europäer lachhaft ist, unterm Strich könnte die neue Regelung für viele Unternehmen günstiger sein. Allerdings nicht für die deutschen Autobauer sowie die Hersteller von zum Beispiel Windrädern, Motorrädern und Landtechnik. Die fallen nämlich unter eine andere Zollregelung. Die Grünen-Europaabgeordnete Anna Cavazzini warnt vor zu viel Optimismus, denn noch immer untersuchen die USA einige Wirtschaftsbereiche und prüfen höhere Zölle, zum Beispiel für Medikamente.
6: Es zeigt mal wieder, dass es gut war, dass sich das Europäische Parlament durchgesetzt hat mit einem Auslaufsdatum für den Thornberry-Deal, für diesen Handelsdeal mit den USA, damit wir mit einer zukünftigen neuen Regierung wieder neu starten können.
2: Soweit Informationen aus Brüssel hier in der ARD-Infonacht. Das Örtchen Gladbach in der Eifel, das birgt ein Geheimnis. Und dieses Geheimnis wollen Archäologen ans Licht bringen. Denn in Gladbach haben sie die Überreste eines keltischen Bauerndorfs aus der Eisenzeit gefunden. Und das Geheimnis, das die Forscher dort lüften wollen, ist die Antwort auf die Frage, wie haben damals eigentlich normale Menschen gelebt. Wie hat der Alltag vor rund 1000 Jahren ausgesehen? Und dafür nehmen die Archäologen viele Strapazen auf sich.
7: Der Grabungshelfer Heinz Matthias kniet in einer Grube, die etwa einen halben Meter tief ist. Mit einer Kelle schabt er die Wände ab und legt Millimeter für Millimeter die Überreste eines Gebäudes frei. Die Sonne brennt auf der Haut, 35 Grad und kein Schatten auf einem Feld bei Gladbach in der Eifel. Der Boden ist so trocken, dass der Staub durch die Luft wirbelt.
8: Also gerade ist es eine sehr mühselige Geschichte hier, weil der Boden hier ist er wie Beton und da ist er wieder weich. Da muss man halt aufpassen, dass man nicht so tief reinkommt. Da bin ich sogar mit dem Meißel hier am Gange, dass ich da überhaupt ein gerades Profil reinkriege.
7: Der Grabungshelfer arbeitet vorsichtig, damit die Wissenschaftler alle Strukturen genau dokumentieren können. Denn auch sie bekommen nur selten eine keltische Siedlung aus der Eisenzeit zu Gesicht. Sie haben sie überhaupt nur entdeckt, weil eine Firma auf dem Gelände Kies abbauen will. Was über Jahrhunderte unter diesem Kies verborgen lag, bietet den Trierer Archäologen um Lars Blöck jetzt neue Einblicke in die Zeit vor der römischen Eroberung.
9: Weil wir über das Leben und die Siedlungsstrukturen der einfacheren Bevölkerung eigentlich so gar nichts wissen. Und das ist eine der wenigen Grabungen, die wir hier in der Region haben, wo wir überhaupt mal einen größeren Einblick haben. Wie haben denn eigentlich der Großteil der Menschen überhaupt gelebt?
7: Denn bisher wissen die Archäologen mehr darüber, wie die Reichen und Schönen zu dieser Zeit gelebt haben. Die damaligen Fürsten wohnten in Höhensiedlungen hinter dicken Mauern und wurden in Hügelgräbern im Wald beerdigt, die teilweise noch erhalten sind. Darin fanden sich oft Schmuck, Waffen und andere Grabbeigaben. Die Bauern hingegen haben in Gladbach nur wenig hinterlassen.
9: Hier in diesen fast anderthalb Jahren, die wir dann zusammenhängend gegraben haben, haben wir ein paar Kistchen voll von wenigen Keramikfragmenten. Nach Ausweis des Fundmaterials, was wir haben, scheint es eher eine einfachere Bevölkerung gewesen zu sein, die wie in allen antiken Gesellschaften bäuerlich strukturiert war. Es war für unsere Verhältnisse mit Sicherheit ein ärmliches Leben.
7: Es dürfte ein paar Wohnhäuser gegeben haben und sogenannte Grubenhütten, in denen zum Beispiel Kleidung hergestellt wurde. Auch einen Getreidespeicher haben die Archäologen ausgegraben. Der vielleicht spannendste Fund liegt aber etwas abseits der Siedlung.
9: Wir sehen hier einen Backofen, den muss man sich ein bisschen vorstellen wie ein ebenerdig errichteter kleiner Pizzaofen, den man dann sein Brot oder Fladen, was auch immer, backen konnte.
7: Auch über das Zusammenleben der Menschen verrät die Siedlung so einiges.
9: Also was mich so ein bisschen überrascht hat, ist, dass wir doch eine sehr starke räumliche Gliederung dieser weilerartigen Siedlung haben. Wir haben, so sieht's aus, Grundstücksgrenzen, die mit kleinen Gräbchen und Zäunen gestaltet worden sind, was ja bedeutet, dass in irgendeiner Form eine ordnende Hand dahinter steckt.
7: Also eine Art Fürst, der über die Menschen herrschte? So genau wissen die Archäologen das noch nicht. Doch viel Zeit bleibt ihnen nicht, es herauszufinden. Denn bis Ende Juli müssen Plöck und sein Team alle Funde retten und dokumentieren. Denn so wertvoll die Siedlung für die Wissenschaft auch ist, das Gelände gehört einer Firma, die das keltische Bauerndorf für ihre Kiesgrube wegbaggern wird.
2: Aus der Eifel berichtete Christian Altmaier um 23.46 Uhr.
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2: Die CHP ist die größte Oppositionspartei der Türkei und sie ist Präsident Erdogan ein Dorn im Auge. Deshalb geht er hart gegen ihr Spitzenpersonal vor. Der populäre CHP-Bürgermeister von Istanbul musste wegen diverser Vorwürfe ins Gefängnis und der frühere Parteichef Özel wurde per Gerichtsbeschluss aus dem Amt gedrängt. Jetzt hat Özel die CHP verlassen und eine neue Partei gegründet. Was das bedeutet und welche Folgen das haben könnte, dazu jetzt mehr von Cem Bobnikşas.
11: Knapp 30 Sekunden lang ist das Video, das in türkischen Fernsehsendern in Dauerschleife läuft. Dabei zeigt es eigentlich eine denkbar unspannende Szene, den Oppositionspolitiker Özgür Özel, der in seinem Büro Dokumente unterschreibt. Doch die haben es in sich. Es sind die Gründungsdokumente einer neuen Partei, die auch genauso heißen soll. Yeni, neue Partei. Am Ende des Videos wendet sich Özel direkt an die Zuschauer. Ich hoffe, dass es dem Land, den Bürgern und unserer Partei, kurz uns allen zugutekommt. Mit der Gründung der neuen Partei geht eine Spaltung der ältesten türkischen Volkspartei einher, der sozialdemokratischen CHP. Als deren Vorsitzender war Özel im Frühjahr per Gerichtsurteil abgesetzt worden, wegen angeblicher Unregelmäßigkeiten. Für viele Kritiker klar politisch motiviert. Präsident Erdogan weist das zurück. Özgür Özel versucht sich nun an einem politischen Befreiungsschlag und verlässt die CHP. 90 Abgeordnete folgen ihm. Damit wird die neue Partei aus dem Stand die größte Oppositionspartei im Parlament. Das allein sagt jedoch noch nichts darüber aus, wie erfolgreich Özel mit der Neugründung wird, meint Politologe Ufuk Uras. Zurzeit genießt Özgür Özel erhebliche Unterstützung. Ob er daraus politisches Kapital schlagen kann, hängt jedoch davon ab, wie er auf die konkreten politischen Herausforderungen reagiert. Neben dem Aufbau seiner neuen Partei gehört für Özel vor allem dazu, die verschiedenen Lager in der Opposition zusammenzuführen, um bei der nächsten Parlamentswahl in 2 Jahren gegen die AKP von Präsident Erdogan eine ernstzunehmende Chance zu haben. Bei seiner letzten Rede im Parlament als CHP-Politiker klang bereits an, welchen Kurs Özel dabei verfolgen wird. Wir haben eine einzige Regel. Wir werden niemanden zurücklassen. Wir stehen niemandem fern und wir sind von niemandem getrennt. So viel möchte ich sagen. Jeder, von dem ihr nicht persönlich gehört habt, dass er sagt, ich bin nicht in der neuen Partei, ich stehe nicht an der Seite von Özgür Özel und seinen Weggefährten, ist gewiss weiterhin mit uns verbunden. Erste Umfragen zeigen, dass Özel mit seiner neuen Partei in der Bevölkerung einen Nerv treffen könnte. Rund 30% der Befragten ziehen demnach in Betracht, einer solchen Partei ihre Stimme zu geben. Weitere 19% machen ihre Entscheidung vom Programm und dem Kandidaten abhängig. Daran erinnert auch Politologe Ufuk Uras. Özgür Özel richtet derzeit einen Appell an die Demokraten. Das ist grundsätzlich begrüßenswert. Entscheidend ist jedoch die Frage, wie man unentschlossene Wähler überzeugt. Also Menschen, die überlegen, ob sie der AKP den Rücken kehren sollen oder nicht. Über allem schwebt zudem die Frage, wie schnell die neue Partei von Özgür Özel unter ähnlich großen Druck gerät wie zuletzt die CHP, politisch wie juristisch. Auch gegen Özel laufen weiter verschiedene Gerichtsverfahren. Dennoch gibt er sich kämpferisch. Seid ihr bereit für diesen großen Aufbruch, für diesen neuen Weg? Seid ihr bereit, zur Regierungsverantwortung zu marschieren? Auf diesem neuen Weg werden wir gemeinsam gehen. Lasst uns gehen, meine Freunde.
2: Sagt der türkische Oppositionspolitiker Özgür Özel in einem Beitrag von Cem Bobnikşas um 23.49 Uhr. Jetzt in den Ferien, da ist es für alle Daheimgebliebenen ein bisschen einfacher, morgens zur Arbeit zu kommen. Weil so viele im Urlaub sind, sind die Staus in der Rush-Hour nicht mehr so lang. Aber wahrscheinlich kennt jeder von uns das morgendliche und abendliche Verkehrschaos. Auf Malta allerdings ist die Verkehrslage ganzjährig noch ein bisschen extremer, denn obwohl die Insel gerade mal 30 Kilometer lang ist und obwohl die Wege dadurch eigentlich kurz sind, sind die meisten Malteser mit dem Auto unterwegs und wollen das trotz Staus und Schlangen auf den Straßen auch nicht ändern, obwohl der öffentliche Nahverkehr kostenlos ist, wie Lisa Weiß berichtet.
12: Malta, eine große Bushaltestelle in der Nähe der Hauptstadt Valletta. Ein Auto nach dem anderen schiebt sich im Schritttempo vorbei. Etwa 30 Menschen warten auf den Bus. Die meisten wirken resigniert, wie Sonja aus der Türkei und Ahmed aus Ägypten.
13: I think it's poorly managed.
14: Ich finde, das ist so schlecht organisiert, dass alles wirklich hektisch und überfüllt ist. Manchmal kommen die Busse gar nicht. Man sieht ihn in der App, aber das ist wie ein Geisterbus. Er kommt nie an.
15: Außerdem finde ich es albern, dass es alle 5 Minuten eine Bushaltestelle gibt. Das verursacht zusätzlichen Verkehr, weil ständig jemand hinter dem Bus im Stau steht, weil Leute ein- oder aussteigen.
16: Die meisten, die hier warten, sind Touristen oder ausländische Arbeitskräfte. Malteserinnen und Malteser nehmen normalerweise das Auto. Das bestätigt auch James DiBono, Journalist der Zeitung Malta Today und regelmäßiger Busnutzer. Und das, obwohl Malta nur etwa 30 Kilometer lang und etwa halb so breit ist und die Staus auf der Insel gefühlt ebenso lang sind. Obwohl der öffentliche Nahverkehr im Inselstaat für die Einwohner kostenlos ist. Obwohl Malta jungen Erwachsenen 25.000 Euro anbietet, wenn sie für 5 Jahre ihren Führerschein abgeben. Ein Angebot, das kaum genutzt wird.
17: Ich denke, der Kult um das Auto ist so stark, dass diese Maßnahmen nur sehr geringe Auswirkungen haben. Es gibt eine Art politisches Verständnis, rührt die Autonutzung nicht an. Es ist ein bisschen wie in den Vereinigten Staaten. Der Unterschied ist, dass Malta so ein winziger Staat ist. Man würde eine derart tief empfundene Autokultur in einem größeren Land erwarten, in dem es Raum zur Fortbewegung gibt.
16: James DiBono zückt einen Zettel mit Zahlen und erklärt. In Malta gibt es fast 500.000 Fahrzeuge, nicht viel weniger als Menschen auf der Insel. Es sei für Malteserinnen und Malteser ganz normal, mehrere Autos zu besitzen. Ein bisschen liegt es auch an der Geschichte des öffentlichen Nahverkehrs in Malta. Das Bussystem war bis 2011 sehr speziell, erklärt James DiBono.
17: Wir hatten also diese unabhängigen Busbesitzer, die in einer Genossenschaft organisiert waren. Die Busse waren mit religiösen Symbolen dekoriert, manchmal mit Bob Marley. Eine Kombination aus allem. Der Fahrer legte seine eigene Musik auf. Für die damalige Zeit funktionierte das irgendwie. Aber die Busse waren natürlich nicht klimatisiert und sehr, sehr alt. Einige waren aus den 60er Jahren oder sogar noch älter und sie waren immer noch auf der Straße.
16: Und wenn der Busfahrer mal keine Zeit hatte oder krank war, dann fiel der Bus gerne mal einfach aus. Die damalige Regierung wollte dann das Bussystem reformieren und vergab die Lizenz an eine britische Firma. Es wurde kein Erfolg. Die Fahrer kamen teilweise einfach nicht zur Arbeit. Verspätungen waren häufig und die Busse aus England fingen immer wieder Feuer. Ein bekanntes Problem dieser Modelle. Mittlerweile hat der Betreiber gewechselt. Die Busse gehen nicht mehr in Flammen auf. Aber das Vertrauen ins Bussystem ist bei den Malteserinnen und Maltesern offenbar nicht gewachsen. Wie kann man das ändern? Maltas Regierung reagiert auf ARD-Anfrage nicht, aber Oppositionspolitiker Julian Borge von der Nationalist Party ist zu einem Interview bereit. Er schlägt unter anderem vor, Busspuren zu bauen und Expressbusse einzusetzen, damit Busfahren attraktiver und schneller wird. Und die lange geplante U-Bahn endlich voranzutreiben.
18: Die Idee war zunächst, eine erste Linie zu bauen. Wir nennen sie die Nord-Süd-Linie. Vom Gebiet um St. Julians bis zum Flughafen. Damit schafft man erstmal eine Flughafenanbindung und erschließt die wichtigsten Ortschaften mit der höchsten Bevölkerungsdichte.
16: Ob das die Lösung ist? Journalist James DiBono glaubt nicht, dass das reicht. Er findet, man müsse umgekehrt das Autofahren unattraktiver machen. Parkgebühren überall auf der Insel einführen und Benzin nicht mehr subventionieren. Aber dass irgendeine Regierung das durchsetzt, da ist James DiBono skeptisch. Das Auto sei auf Malta eben immer noch eine heilige Kuh.
10: Kultur.
2: Wenn Krimi, dann Skandinavien. So kann man wohl die Meinung vieler Krimi-Fans auf den Punkt bringen. Denn das, was Autoren und Autorinnen aus Dänemark, Schweden, Norwegen und Finnland in diesem Genre zu Papier bringen, das fesselt Menschen in aller Welt. Jetzt gibt es eine neue Krimireihe aus dem hohen Norden, verfasst vom dänischen Autor Kim Hundevad. Porkus heißt der erste Band und Katja Esbach stellt Ihnen diesen Thriller vor.
19: Michael Moll, genannt Mick, ist Investigativjournalist. Seine Karriere nimmt seit Jahren allerdings nur einen Weg, abwärts. Schon lange hatte er keine große Story mehr, seine Chefs haben ihn mehr oder weniger abgeschrieben. Dann stößt Mick auf ein Thema, das ihn aus der Lethargie reißt.
20: Mit 2 kritischen Artikeln über Sören Paulsen, den größten Schweinezüchter des Landes, machte er wieder von sich reden. Einer enthüllte, dass Paulsen ein nicht unerhebliches Vermögen in einer Steueroase versteckt hielt. In dem Folgeartikel ging es dann um Paulsens ominöse Verbindungen zu einem russischen Oligarchen.
19: Das Thema spitzt sich zu, als der Schweinezüchter Paulsen plötzlich spurlos verschwindet. Kurz darauf erhält Mick einen Brief mit der Aufforderung, Paulsen in Jütland, Norddänemark, zu treffen. Am angegebenen Ort findet er die grausam zugerichtete Leiche des Schweinezüchters und eine Botschaft.
20: Hier hängt Sören Paulsen, schuldig der Misshandlung, Folter und Ermordung von mehreren 100 Millionen Schweinen in Dänemark und Russland. Sören Paulsen starb wie ein Schwein.
19: Alle Spuren und Indizien scheinen auf militante Tierschützer als Täter hinzudeuten. Das glaubt anfangs auch die Geheimdienstagentin Christiane Mielke. Manchmal überengagiert, häufig unkonventionell, versucht sie den Fall zu lösen und ist dabei auch auf Michael Moll angewiesen. Der Thriller Porkus legt rasant los. Nach dem Leichenfund geht es Schlag auf Schlag. Das Tempo wird allein durch ein paar private Verwicklungen etwas gebremst. Und Kim Hundewett versteht es sehr geschickt, den Fall immer komplexer werden zu lassen. Da sind einerseits die Tierschützer, aber andererseits gibt es auch eine Spur, die nach Russland führt, zum russischen Oligarchen Roman Usmanow.
20: Er hat Milliarden mit Drogen, Frauenhandel, Menschenschmuggel, Erpressung, Steuerhinterziehung, Cyberkriminalität und Bestechung verdient. Durch westliche Banken und eine Reihe mysteriöser Firmen in Steueroasen hat er sein Vermögen weißgewaschen.
19: Und mit diesem Roman Usmanow hatte der getötete Schweinezüchter Paulsen einen missglückten Deal abgeschlossen, wie Micks Recherchen in einem brisanten Datenkonvolut, dem Paradise League, ergaben.
20: Paradise League ist bereits das 7. große Datenleck mit gestohlenen Dokumenten diverser Anwaltskanzleien und Banken, die einigen wohlhabenden Menschen dabei behilflich sind, ihr Vermögen in Steuerparadiesen zu verstecken. Diese Dokumente wurden an investigative Journalisten weitergegeben.
19: Ist der Mord an Paulsen also vielleicht ein Racheakt des Oligarchen? Porkus ist ein typischer dänischer Thriller. Stimmung und Atmosphäre sind eher düster. Das Ermittlungspersonal authentisch und vielschichtig, die Story wendungsreich, aber nicht überladen. Und mit den Themen Massentierhaltung und russischer Einfluss auf Wirtschaft und Politik am Puls der Zeit. Im Februar kommenden Jahres erscheint der zweite Band der Moll- und Mielke-Reihe.
2: Aber jetzt erstmal Teil 1. Porkus heißt der Thriller von Kim Hudwald und erschienen ist er bei BTB und kostet 17 Euro.
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1: Um 0 Uhr mit Ronald Lessig. In Frankreich und Spanien breiten sich große Waldbrände weiter unkontrolliert aus. An der französischen Atlantikküste mussten nach Angaben des Innenministers schon 110.000 Menschen ihre Wohnungen oder Ferienunterkünfte verlassen. Aus der Nachrichtenredaktion Henning Knipp.
2: In Frankreich wüten die Flammen südlich von Bordeaux. Da der Wind gedreht hat, bewegen sie sich inzwischen in Richtung der Stadt. Sie ist laut dem Innenminister zurzeit aber nicht unmittelbar bedroht. Der Flughafen Bordeaux wurde aber wegen starker Rauchentwicklung geschlossen. Präsident Macron hat angekündigt, dass die Armee die Löscharbeiten unterstützen soll. Auch in Spanien sind zehntausende Menschen von Evakuierungen betroffen. Wegen heftiger Feuer hat die Regierung für zwei Regionen den Notstand ausgerufen. Das Militär hat die Einsatzleitung übernommen. Starker Wind erschwert die Löscharbeiten.
1: Nach der Kabinettsumbildung durch Kanzler Merz hat der Koalitionspartner SPD der Union eine weiterhin verlässliche Zusammenarbeit zugesagt. Von der Opposition dagegen kommt viel Kritik. Aus Berlin Jan Zimmermann.
3: Schlecht vorbereitet, wenig vorausschauend und hektisch bewerten die Grünen das Vorgehen des Kanzlers. Fraktionsvorsitzende Hasselmann wirft Merz auf ARD-Anfrage Planungslosigkeit und chaotisches Krisenmanagement vor. AfD-Fraktionschefin Weidel schrieb auf Social Media, statt einem großen Wurf produziere der Kanzler noch mehr Chaos. Sie fordert Neuwahlen. Linken-Fraktionschef Pellmann sagte der ARD, auch das neue Personal mache keine Hoffnung darauf, explodierende Preise und die Wirtschaftskrise in den Griff zu kriegen.
1: Bei russischen Drohnenangriffen sind nach Angaben der Ukraine in der Stadt Sumy mindestens 2 Menschen getötet worden. 3 weitere seien verletzt worden, teilte der Bürgermeister am späten Abend mit. Demnach wurden unter anderem das Dach eines Mehrfamilienhauses und eine Tankstelle getroffen. Die Frontlinie im Nordosten der Ukraine liegt derzeit nicht weit entfernt von Sumy. Der VW-Konzern hat einen weiteren Gewinnrückgang vermeldet. Im zweiten Quartal betrug der Überschuss 1,5 Milliarden Euro, etwa ein Drittel weniger als im Vorjahresquartal. VW-Chef Blume nannte das Ziel, bis zum Jahresende über ein Sparpaket zu entscheiden. Zur Debatte steht, weitere 50.000 Stellen zu streichen. 4 Werke stehen auf dem Prüfstand. Bereits beschlossen ist, bis zum Jahr 2030 50.000 Arbeitsplätze abzubauen. Der Konzern wird künftig weniger Fahrzeuge bauen. Das waren die Nachrichten. Das Wetter in Deutschland. Nur wenige Wolken und meist trocken bei 16 bis 7 Grad. Tagsüber heiter und trocken, im Norden und Nordwesten hin und wieder bewölkt. In der Nordhälfte 21 bis 29 Grad, in der Südhälfte 28 bis 33 Grad. Am Sonntag örtlich Regen, stellenweise Gewitter bis 31 Grad. Am Montag letzte Schauer, später freundlich bis 28 Grad. 0 Uhr 3.
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4: Staus und Behinderungen aktuell auf der A3 in Nürnberg Richtung Passau zwischen Kreuz Nürnberg und Oberölsbach. 5 Kilometer Stau. Die A5 Karlsruhe Richtung Frankfurt, hier zwischen Kronau und Waldorf-Wiesloch 3 Kilometer Stau. Auf der A5 Karlsruhe Richtung Basel, Sperrung zwischen Offenburg und Lahr noch bis 5 Uhr. Die A6 Nürnberg Richtung Heilbronn ist in Höhe Schnelldorf gesperrt. Gesperrt auch die A33 Osnabrück Richtung Bielefeld zwischen Haderberg und Borkloh Kloster Ösede. Das Ganze geht bis 6 Uhr und Umleitung wäre die U84. Dann die A81 Heilbronn Richtung Stuttgart zwischen Stuttgart-Feuerbach und Dreieck-Leonberg, Sperrung der linken Spuren, 2 Kilometer Stau. Und in Berlin ist die A100 Wilmersdorf Richtung Neukölln zwischen Wechsstraße und dem Tunnel Innsbrucker Platz gesperrt.
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4: Aus dem Studio von NDR Info in Hamburg an diesem Samstag, den 25. Juli 2026. Mein Name ist Marius Zegri. Herzlich willkommen. Namen, das ist ein gutes Stichwort in Berlin. Wagen, Frei, Linnemann. Das waren die Namen, die seit dem Rücktritt von Jens Spahn am vergangenen Wochenende durch die Hauptstadt kursiert sind und natürlich auch durch alle Medien. Und so wie es aussieht, zu Recht. Denn Frei, Wagen und Linnemann haben neue Jobs. Kanzler Merz hat das gestern ganz früh offiziell verkündet. Thorsten Frei übernimmt den Fraktionsvorsitz im Bundestag bei der Union. Das war schon länger klar. Nina Wagen geht als Chefin ins Kanzleramt und das Gesundheitsressort von Nina Wagen übernimmt Carsten Linnemann. Warum aber dieses Stühlerücken? Wieso denkt Friedrich Merz, dass Nina Wagen im Kanzleramt womöglich noch mehr reißen kann als Gesundheitsministerin? Antworten darauf von Birte Sönnigsen.
5: Nina Wagen kennt sich inzwischen gut aus mit Gegenwind. Als Gesundheitsministerin sollte sie das hoch umstrittene Sparpaket für die Krankenkassen unbedingt noch vor der Sommerpause über die Ziellinie bringen.
6: Naja, man braucht schon ein dickes Fell, man ist sich im Klaren, man gewinnt da jetzt keinen Beliebtheitswettbewerb mit dem, was man tut.
5: Steigt dafür aber in der Gunst des Bundeskanzlers, der Wagen immer wieder für ihre Arbeit lobt.
7: Sie hat mit sehr viel Mut, mit Augenmaß, mit Ehrlichkeit, mit Empathie eine Reform vorgelegt, die beispielhaft ist für all die großen Reformen, die wir in der Koalition noch leisten wollen.
5: Vor ihrer Zeit im Gesundheitsministerium war die Frau aus Baden-Württemberg öffentlich kaum bekannt. Sie war parlamentarische Geschäftsführerin der Unionsfraktion und hat sich um Justiz und Innenpolitik gekümmert. Sie hatte also weder Regierungserfahrung, noch kannte sie sich im Gesundheitswesen aus, als der Kanzler ihr den Job der Gesundheitsministerin angeboten hat.
6: Wenn man das gefragt wird, wenn man das angeboten bekommt, dann ist das ja schon auf jeden Fall eine tolle Chance, eine Ehre. Und da bräuchte man schon gute Gründe, das nicht zu machen. Deswegen war es dann eigentlich auch keine Frage.
5: Auch dieses Angebot wird sie nicht ausschlagen können. Als Kanzleramtschefin wäre sie die rechte Hand von Friedrich Merz, die Managerin in der Schaltzentrale dieser Regierung. Statt öffentlichem Gegenwind aus jedem Winkel des Gesundheitswesens drohen nun andere Fallstricke zwischen Kanzleramt, Fraktion, Ministerien und dem Koalitionspartner. Das weiß auch Peter Altmaier ganz genau. Er war unter Angela Merkel Kanzleramtschef.
8: Das ist ganz sicherlich eines der wichtigsten und gleichzeitig aber auch eines der arbeitsreichsten Ressorts in der Bundesregierung. Wir waren sehr professionell und trotzdem war die Grenze der Belastbarkeit manchmal nicht nur erreicht, sondern überschritten.
5: Ihre Belastbarkeit hat Nina Wagen unter Beweis gestellt. Als Mutter von 3 Kindern und im schwierigen Gesundheitsministerium, wo sie sich in kurzer Zeit in ein neues Themenfeld einarbeiten musste. Viel Zeit zur Einarbeitung wird ihr jetzt auch nicht bleiben. Von der wichtigen Schaltzentrale im Kanzleramt hängt einiges ab, auch der Erfolg der geplanten Reform. Zu ihrer neuen Jobbeschreibung gehört es, drohende Konflikte frühzeitig zu erkennen und bestenfalls auszuräumen. Wagen selbst beschreibt sich als ungeduldig, kommunikativ und manchmal auch stur.
6: Ungeduldig, weil man die Sachen schnell voranbringen will. Kommunikativ, weil es ja viele gibt, mit denen man ja im Dialog sein muss. Und stur, weil man dann auch irgendwie schaffen muss, seine Dinge durchzubringen.
5: Wagen wird in Zukunft nicht irgendwie die Dinge durchbringen können. Sie muss im Hintergrund dafür sorgen, dass die Regierungsarbeit geräuschlos läuft, dass Verhandlungen gut vorbereitet sind, damit die Regierung im entscheidenden Moment zu Kompromissen kommen kann. Der Kanzler traut ihr die Aufgabe der Kanzleramtsministerin offensichtlich zu. Nina Wagen wird die erste Frau in diesem Job.
4: Und ihren alten Job, den im Gesundheitsministerium, den übernimmt der bisherige Generalsekretär der CDU, Carsten Linnemann. Und das dürfte anspruchsvoll werden. Schließlich steht gerade der Umbau von Gesundheitswesen und Pflege an. Aber wieso Carsten Linnemann und wieso Gesundheit? Sabine Henke dazu.
9: Als Friedrich Merz vor einem Jahr seine Regierung zusammenstellt, ist er nicht dabei. Carsten Linnemann, mit dem beinahe jeder gerechnet hat.
10: Ich bleibe Generalsekretär der CDU Deutschlands. Ich finde das gut.
9: Ob er das wirklich gut findet, sei dahingestellt. Denn Linnemanns Traum ist das Arbeitsministerium. Nur besetzt das die SPD. Arbeitsministerium oder nichts, das kann man auch als konsequent bewerten.
10: Es muss halt auch passen, sonst macht es einfach keinen Sinn.
9: Jetzt scheint das Gesundheitsministerium für Linnemann zu passen. Ergibt das Sinn? Dort warten große Reformen auf ihre Umsetzung. Die Pflegereform und die Strukturreform im Bereich Gesundheit. Die Zeit dafür ist gut, erklärt Linnemann vor einigen Wochen bei Sandra Maischberger.
10: Ich bin jetzt einige Zeit in der Politik und ich habe auf diesen Zeitpunkt eigentlich gewartet. Weil es gibt keinen besseren Zeitpunkt für Reformen, weil die Mehrheit der Bevölkerung sagt, wir sind bereit für Veränderung. Deswegen sind wir in der verdammten Pflicht zu liefern.
9: Linnemann gilt als Mann der Tat. Einfach mal machen, das ist sein Credo. Das umzusetzen im Gesundheitsbereich, gar nicht so einfach. Wirkmächtige Lobbygruppen versuchen Einfluss zu nehmen. Nina Wagen kann ein Lied davon singen. Sie hat die Reform durchgebracht, um die Beiträge in der gesetzlichen Krankenkasse zu stabilisieren. Das rechnen ihr viele in der Union hoch an. Auch Carsten Linnemann. Aber er vermisst auch etwas. Eine Geschichte dazu, um die Menschen auf dem Reformweg mitzunehmen.
10: Eine Erzählung. Wir müssen den Menschen wieder vertrauen. Und deswegen machen wir das alles. Und dazu gehört mehr. Und ich glaube, diese Geschichte müssen wir erzählen, um die Menschen auch mitzunehmen.
9: Es wird nun an Linnemann liegen, die Menschen mitzunehmen. Im Kanzleramt, dem Maschinenraum der Macht, darf nun Nina Warken wirken. Im Hintergrund zu arbeiten, dürfte ihr eher liegen. Öffentlichkeitsarbeit ist ihre Stärke nicht. Linnemann hingegen muss die von ihm selbst geforderte Geschichte zu den Reformen erzählen. Über Gesundheitspolitik hat er sich als Generalsekretär längst Gedanken gemacht, war Warken schon mal in die Parade gefahren.
10: Ich werde dafür kämpfen, dass wir an das Thema Krankenkassen rangehen.
9: 90 gesetzliche Krankenkassen sind ihm zu viel. 10 reichen, meint Linnemann. Ein Vorschlag, den die Fachleute in der Gesundheitskommission nicht gemacht haben. Aus 90 macht 10. Das passt zum Einfach-mal-Machen-Mann aus Paderborn. Er darf jetzt nicht mehr die CDU managen, sondern eines der schwierigsten Ministerien. Im Grunde, sagt er, spielt das keine Rolle.
10: Ich glaube, man wird in 5 oder 6 Jahren, wenn man zurückblickt auf diese Zeit, nicht unterscheiden, ob da einer in der Exekutive oder Legislative war oder im Bundestag oder Generalsekretär oder Minister. Sondern man wird uns vorwerfen, wir haben zu wenig getan in dieser Zeit. Oder man wird sagen, Chapeau, die haben es hinbekommen.
9: Bestenfalls Letzteres. Denn auf ein Chapeau der Wähler und Wählerinnen hofft Friedrich Merz schließlich durch den Positionswechsel in seiner Mannschaft.
4: Also ganz viele neue Positionen zu bekannten Namen in Berlin. Aber wird das der Regierung von Kanzler Merz auch politisch helfen? Darüber hat Nina Zimmermann vom NDR mit dem Politikwissenschaftler Uwe Jun gesprochen, der lehrt an der Uni Trier und unter anderem beschäftigt er sich mit politischer Kommunikation. Die Bundesregierung ist jetzt 14 Monate im Amt. Und die erste Frage an Uwe Jun, dass der Kanzler die Gelegenheit beim Schopfe packt und doch einiges an Personal umstellt. Was sagt das über den Zustand der Regierung aus?
11: So, das zeigt, dass er nun versuchen will mit neuen Köpfen zum Teil. Das schlechte Image der Bundesregierung, das ja nach wie vor die Schlagzeilen bestimmt, zu korrigieren. Und insbesondere versucht er in der CDU, diejenigen, die vielleicht nicht so die allerglücklichste Figur im Kabinett gegeben haben oder die er notwendigerweise ersetzen musste, nun mit neuen Personen zu besetzen.
12: Also mehr Wasser unterm Kiel. Dann sind wir aber schnell bei der Frage, ob das mit dem Personal so neu aufgestellt auch funktioniert. Also Nina Warken wird Chefin vom Kanzleramt, Carsten Linnemann Gesundheitsminister. Ist da jeder Platz mit bester Kompetenz besetzt?
11: Naja, man muss natürlich sagen, dass Carsten Linnemann zwar ein Sozialpolitiker ist, allerdings im Gesundheitsressort sich erst einarbeiten muss in dieses, denn da hat er wenig Erfahrung in der Gesundheitspolitik. Man muss sehen, wie er sich dort, da die Pflegereform ja noch aussteht, auch mit der SPD schlägt, denn Linnemann hatte ja immer den Ruf, eher wirtschaftsliberal zu sein, aber zuletzt hat er erkannt, dass mit der SPD nur Kompromisse möglich sind. Das heißt also, dass nicht ein CDU-Pur-Programm, wie er es ja noch im Wahlkampf versprochen hat, sich durchsetzen kann.
12: Und Nina Warken, da kann man zumindest festhalten, sie ist Merzianerin und erstmal eine ganz wahrscheinlich verlässliche Schaltstelle zum Kanzler.
11: Ja, sie kennen sich ja gut. Sie war eine der parlamentarischen Geschäftsführerinnen der Bundestagsfraktion. Friedrich Merz war da der Vorsitzende der Bundestagsfraktion der Union. Und er ist offenkundig auch zufrieden mit ihrer Arbeit als Gesundheitsministerin. Da hatte sie ja keine einfache Aufgabe mit der Reform der Krankenkassenfinanzierung. Insofern ja, kann man schon sagen, Nina Warken kann darauf setzen, dass Friedrich Merz wiederum große Stücke auf sie hält. Und damit hat sie einen gewissen Startvorschuss.
12: Und es ist ja überhaupt noch nicht offiziell, aber Verkehrsminister Schnieder dürfte seinen Posten auch räumen. Das Handelsblatt veröffentlicht eine Abschieds-SMS, die Schnieder den Kollegen geschickt haben soll. Darin heißt es, der Bundeskanzler habe ihm mitgeteilt, dass er mich als Verkehrsminister entlassen wird. Bei der Pressekonferenz war davon erstmal keine Rede, wohl auch, weil Merz da keinen Nachfolger präsentieren konnte. Warum ist der Kanzler mit dem Verkehrsminister so unzufrieden?
11: Da spielt wohl die Deutsche Bahn mal wieder eine wichtige Rolle. Das kommt alles nicht so gut voran, wie Merz sich das vorstellt. Die Deutsche Bahn gilt ja mittlerweile fast schon als Symbol von Staatsversagen. Und von daher war er diesbezüglich unzufrieden mit Patrick Schnieder und will wohl da eine neue Lösung in der Leitung des Verkehrsministeriums suchen. So hieß es jedenfalls aus gut informierten Berliner Kreisen.
12: Mehrere Minister in einer Regierung neu, also am Kabinettstisch dann auch. Wie sehr kann das eine Regierung beleben oder vielleicht auch aus dem Tritt bringen? Weil Union und SPD scheinen sich ja gerade in den letzten Wochen auch besser gefunden zu haben.
11: In der Tat muss es jetzt schnell gehen, was die Eingewöhnungszeit, die Integration betrifft. Und die Neuen am Kabinettstisch müssen dann auch schnell sehen, wo sind ihre Aufgaben, wie können sie Kompromisse mit der SPD herstellen, wie kann die Koalition am Ende handlungs- und funktionsfähig sein. Dazu haben sie nur wenig Zeit und die CDU weiß ja auch, dass die Wahlen in Ostdeutschland dann für sie nicht gerade gemütlich werden. Und von daher ist jetzt auch die Bundesregierung gefordert, keinen Gegenwind für die Wahlkämpfer in Sachsen-Anhalt und Mecklenburg-Vorpommern sowie Berlin am Ende hervorzurufen.
4: Sagt der Politologe Uwe Jun.
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4: Um 0.16 Uhr. Ein Staat, ein Wort. Dieses Prinzip sollte doch bei uns im bestens regulierten und behördlich organisierten Deutschland gelten, oder? Das haben sich auch zahlreiche Afghanen gedacht, denen die Bundesrepublik Aufnahmezusagen gegeben hatte. Aber Ende letzten Jahres hat der Staat diese Zusagen wieder kassiert. Zu Unrecht hat gestern das Bundesverfassungsgericht entschieden. Max Bauer dazu aus Karlsruhe.
13: Seit 2021 die Taliban wieder an der Macht sind, sind viele Menschen in Afghanistan gefährdet. Die sogenannten Ortskräfte, also Menschen, die während der westlichen Präsenz im Land für die Bundeswehr oder das Entwicklungshilfeministerium gearbeitet haben, aber natürlich auch Menschen, die sich für die Demokratie im Land, für Frauenrechte und Rechtsstaatlichkeit eingesetzt haben, Richter und Anwältinnen, Wissenschaftlerinnen und Journalisten. Für sie hatte Deutschland verschiedene Aufnahmeprogramme aufgesetzt, damit sie in Deutschland Schutz bekommen können. Über 36.000 Menschen wurden aufgenommen. Die Regierung von Friedrich Merz setzte die Aufnahmeprogramme im Mai 2025 jedoch aus. Im Dezember 2025 wurden Aufnahmezusagen für viele Afghaninnen und Afghanen pauschal widerrufen, unter anderem für die, die auf der sogenannten Menschenrechtsliste standen. Von dem Widerruf betroffen war auch eine Afghanin, Mutter von zwei minderjährigen Söhnen. Sie klagte für sich und ihre Söhne auf ein Visum, bekam vor deutschen Verwaltungsgerichten aber nicht recht und legte dann Verfassungsbeschwerde beim Bundesverfassungsgericht ein. In Karlsruhe hatte sie nun Erfolg. Karlsruhe sagt, die pauschale Rücknahme der Aufnahmezusagen war rechtswidrig. Deutschland könne die freiwillig abgegebenen Aufnahmeerklärungen zwar wieder zurücknehmen, aber eben nicht pauschal für alle Betroffenen. Es müsse immer eine Einzelfallentscheidung geben, bei der die individuellen Belange der Afghaninnen und Afghanen zur Kenntnis genommen und berücksichtigt werden. Die erfolgreiche Verfassungsbeschwerde ist allerdings nur ein kleiner Erfolg für die Frau aus Afghanistan und andere, die noch in Pakistan festsitzen und darauf hoffen, nach Deutschland kommen zu können. Denn das deutsche Verfassungsgericht hat entschieden, dass es keinen Anspruch auf ein Visum geben muss. Karlsruhe weist ausdrücklich die Argumente zurück, aus denen sich ein Aufnahmeanspruch ergeben könnte. Das Gericht erkennt keinen Anspruch aus einer deutschen Schutzpflicht für die Menschen aus Afghanistan. Auch der Grundsatz des Vertrauensschutzes oder die Gleichbehandlung mit den Zehntausenden, die schon nach Deutschland kommen konnten, würden nicht dazu führen, dass ein eindeutiger Anspruch bestehe. Die deutsche Außenpolitik habe einen weiten Spielraum, Aufnahmezusagen zu geben und sie auch zu widerrufen. Einzige Grenze, es dürfe dabei nicht objektiv willkürlich zugehen und der Staat dürfe bei seinen Entscheidungen nicht die Schicksale der Betroffenen aus dem Blick verlieren. Deshalb pocht Karlsruhe jetzt darauf, dass nicht pauschal, sondern immer mit Einzelfallprüfung über die Aufnahme von Afghanen entschieden werden muss. Für die Afghanin und ihre beiden Söhne bedeutet die Entscheidung, das Oberverwaltungsgericht Berlin-Brandenburg muss nun noch einmal über den Fall entscheiden und dabei darauf achten, dass eine pauschale Rücknahme der Afghanistan-Zusagen nicht zulässig ist. Karlsruhe betont auch, solange das Verfahren läuft, muss Deutschland die Frau und ihre Söhne, die sich in Pakistan aufhalten, unterstützen. Und Deutschland müsse sich gegenüber der pakistanischen Regierung dafür einsetzen, dass sie nicht nach Afghanistan abgeschoben werden, wie das in über 200 anderen Fällen bereits geschehen ist.
4: Max Bauer war das aus der ARD-Rechtsredaktion um 19 Minuten nach Mitternacht. In den letzten Wochen und Monaten hat es im vom Israel besetzten Westjordanland zahlreiche terroristische Übergriffe radikaler Siedler gegeben. Nun ist bei einer Auseinandersetzung in der Nähe von Nablus ein Siedler getötet worden und daraufhin sind nach palästinensischen Angaben immer insgesamt 4 Palästinenser erschossen worden. Jetzt wird befürchtet, dass es Vergeltung von Seiten der Siedler gibt. Die israelische Armee hat das Gebiet zum Teil abgeriegelt und zusätzliche Soldaten entsandt. Und viele hoffen, dass die Lage im Westjordanland nicht weiter eskaliert.
14: Bestürzung, Trauer in einem Krankenhaus in Nablus im besetzten Westjordanland. Eine junge Frau weint um ihren getöteten Vater, der auf einer Bahre liegt. Er ist einer von 4 Palästinensern, die südlich der Stadt getötet wurden. 4 weitere wurden verletzt. Über das, was passiert ist, gibt es unterschiedliche Angaben. Auf einem Video, das in den sozialen Medien verbreitet wird, sieht man lautstarkes Gerangel zwischen palästinensischen und israelischen Zivilisten. Letztere sind zum Teil bewaffnet. Auch ein israelischer Soldat ist zu sehen. Es fallen Schüsse. Ein israelischer Siedler geht mit seiner Waffe im Anschlag auf einen Palästinenser zu. Der entreißt ihm die Waffe und erschießt ihn. Soldaten und Siedler eröffnen daraufhin das Feuer auf die Palästinenser. Am Ende sterben 5 Menschen. Bei dem toten Israeli handelt es sich um einen Mann aus einer nahegelegenen Siedlung. Die israelische Armee sprach von einer Gruppe Wanderer, die in der Gegend unterwegs gewesen seien. An dieser Darstellung kann man Zweifel haben, wenn man die Berichte von Palästinensern aus der Ortschaft Tell hört, wo der Vorfall passiert ist. Dort habe es zuvor Angriffe von Siedlern auf 2 Gebäude gegeben, heißt es. Palästinenser hätten sich gewehrt. So schildert Khaled Abed dem ARD-Studio Tel Aviv die aktuelle Lage. Die Besatzungstruppen sind im gesamten Gebiet verteilt und haben die Dorfeingänge abgeriegelt. Sie stellen Forderungen. Es sind Forderungen der Siedler, denn sie wollen die Leichen an sich bringen. Wir befinden uns derzeit im Krankenhaus, wo die Leichen liegen. Wir können sie jedoch nicht beisetzen. Würden wir uns ins Dorf begeben, würde die Armee die Leichen mit Gewalt beschlagnahmen. Außerdem ist Tell vollständig abgeriegelt und es gibt einen massiven Aufmarsch von Besatzungstruppen. Auch aus der Ortschaft Jet in der Nähe wurden danach Übergriffe von Siedlern gemeldet. Jamal Jamil, der Chef des Ortsrats. Die Siedler greifen Jet vom südlichen Teil des Dorfes an und die Jugendlichen versuchen, die Häuser und die Menschen zu verteidigen und zu schützen. Doch sie können sie nicht aufhalten, da die Siedler in großer Überzahl sind und von der Armee geschützt werden. Die israelische Armee hat zusätzliche Truppen in das Gebiet entsandt. Nablus, eine große Stadt, und Ortschaften in der Umgebung wurden abgeriegelt. Man muss mit weiteren Racheaktionen rechnen, auch wenn man Bezalel Smotrich hört, Israels Finanzminister und zuständig für die Siedlungen. Diese Dörfer von Terroristen, aus denen immer wieder Terror herauskommt, sie müssen genauso aussehen wie die Flüchtlingslager in Nablus und Tulkarem. Die Bevölkerung muss von dort evakuiert werden zum eigenen Schutz und dann müssen diese Dörfer von der Terrorinfrastruktur und Terroristen gesäubert werden, um die Abschreckung und Sicherheit dort wiederherzustellen. Darüber hinaus werde ich vom Premierminister die Einrichtung einer neuen Siedlung verlangen. Terror ist in letzter Zeit allerdings überwiegend von jüdischen Siedlern ausgegangen. Fast täglich werden aus dem gesamten Westjordanland, das Israel völkerrechtswidrig besetzt, Gewaltakte gemeldet. 21 Palästinenser sind den Berichten zufolge seit Jahresbeginn dabei getötet worden. Israelische Sicherheitskräfte stehen oft daneben oder sind an den Taten beteiligt, die in aller Regel strafrechtlich nicht verfolgt werden. Israel Ganz, Chef des lokalen Regionalrats der Siedler, sagte heute, was für ihn aus dem Vorfall bei Nablus folgt. Wir sind entschlossen, nicht nachzugeben. Die Siedlungen in Samaria und ganz Israel, wir werden nur noch stärker. Wir werden hier noch mehr bauen. Wir werden niemals nachgeben. Wir haben die Erwartung an die Regierung und die Armeeführung, dass sie hier eine große Militäraktion durchführt. Es muss das Zeichen gesetzt werden, der Eigentümer, also Israel, rastet aus und diese Terrorwelle wird nicht toleriert. Die Zeichen stehen also auf Eskalation.
4: Und das war ein Beitrag von unserem Korrespondenten Jan-Christoph Kitzler aus dem ARD-Studio in Tel Aviv. Die großen Kirchen, die evangelische und die katholische, haben immer weniger Mitglieder. Die Folge? Es werden auch immer weniger Kirchen gebraucht. Aber was soll man mit den Gebäuden tun? In anderen Ländern, da sind sie zu Rechenzentren, Hotels oder Kulturzentren umgebaut worden, einige von ihnen, oder man hat sie auch ganz einfach abgerissen. Und bei uns, wie man alte, ehemalige Kirchen nutzen kann, darüber machen sich Studentinnen und Studenten der Technischen Hochschule in Nürnberg Gedanken. Im Fokus dabei 2 evangelische Gotteshäuser in der Stadt. Axel Mögner-Kappel hat die Studenten bei einem Ortstermin begleitet.
15: Die evangelische Melanchthonkirche im Nürnberger Stadtteil Ziegelstein ist mit ihrer Fassade aus rotem Klinker ein echter Hingucker. 60 Studierende der Architektur von der Technischen Hochschule Nürnberg erkunden das Gebäude intensiv. Ihre Aufgabe? Diese und die Nürnberger St. Andreaskirche neu zu planen. Denn die Kirchen sind für die klassischen Gottesdienste mittlerweile viel zu groß. Zugleich wollen die Gemeinden ihre Kirchen nicht aufgeben. Stattdessen machen sich die Studierenden Gedanken, wie man zukünftig baulich eine zusätzliche Nutzung in die Kirchen integrieren kann. Transformation und Bauen im Bestand heißt das. Studentin Marlene Hiesinger hat sich mit Kommilitoninnen die Melanchthonkirche vorgenommen.
16: Und wir haben da als angehende Architektinnen auch eine krasse Verantwortung, wie man mit den Gebäuden umgeht und wie man die transformiert und auch auf die Bedürfnisse eingehen von Kirchengemeinde, aber auch vom Stadtteil. Und
15: das war im März, zu Beginn des Sommersemesters. Das haben sie intensiv genutzt, um Ideen, Pläne und jeweils ein Modell zu entwickeln. An den letzten beiden Tagen jetzt die Präsentation. Architekturprofessorin Nadja Letzl ist begeistert von den vielfältigen Ideen ihrer Studierenden.
17: Eine Kirche kann ohne weiteres ein Sportraum sein, kann ohne weiteres zu einer Markthalle mutieren, kann ein Ort für tolle Debatten sein und also Theaterraum werden. Das ist vielleicht auch fast naheliegend, weil der auch ein guter Gottesdienst hatte, auch etwas von einer Show, aber eben neu formatiert.
15: Marlene Hiesinger und vielen anderen war wichtig, dass die Kirche als Ort auch in Zukunft noch erkennbar ist.
18: Unser Konzept heißt Gemeinsam statt einsam und wir wollen dadurch die Gemeinschaft stärken, in der Gemeinde, aber auch im Quartier. Wir haben versucht, den Außenbereich zu fassen mit einem Pavillon. Wir wollen im Innenbereich sehr behutsam mit dem Bestand umgehen.
15: Forum Inclusio nannten Studierende ihre Idee, dort mit benachteiligten und behinderten Menschen zu arbeiten. Auch Kulturkirchen oder eine Bibliothek wurden vorgeschlagen. Ideen, die es anderswo schon gibt. Bei einer Exkursion nach Belgien lernten die Studierenden viele Varianten kennen. Pfarrer Eckhard Wohlleben ist Leiter der Evangelischen Stadtakademie Nürnberg und hat das Projekt gemeinsam mit der Hochschule initiiert.
19: Und hier von außen Ideen geliefert zu bekommen, auf die wir als Kirchenmenschen wahrscheinlich überhaupt nicht käme, ist eine tolle Diskussionsgrundlage, um sich was Neues zu erschließen, neue Perspektiven, neue Ideen zu entwickeln.
15: Jetzt sind die beiden Kirchengemeinden am Zug. Die Entwürfe sollen dort ausführlich diskutiert werden.
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20: Mit Stefan Grothoff. Bei der Tour de France kämpfen Topfavorit Tadej Pogacar und sein Team Gerüchten zufolge mit Magen-Darm-Problemen. Davon allerdings war so gar nichts zu merken bei der 19. Etappe hoch ins berühmte Bergdorf Alpe d'Huez. Steffen Gahr über die Glanztat eines außergewöhnlichen Radsportlers.
21: Tadej Pogacar breitete die Arme aus und reckte die rechte Faust nach oben. Der Mann im gelben Trikot hat nicht nur einen Prestigesieg gefeiert, seinen ersten Erfolg in Alpe d'Huez, sondern er hat de facto auch den Gesamtsieg klargemacht. Erreicht der Slowene Paris gesund, ist er zum fünften Mal Tour de France Gesamtsieger. Auf dem Weg nach Alpe d'Huez legte der Mann im gelben Trikot schon sehr früh am Fuße des Berges los. Vorne fuhren noch ein paar Ausreißer, Pogacar 3 Minuten dahinter. Aber mit einer furiosen Fahrt sammelte er die Ausreißer nach und nach ein. Es war eine unglaubliche, unfassbare, eine denkwürdige Leistung von Pogacar auf den letzten 13 Kilometern hinauf zur Skistation. Noch nie hat einer diesen Anstieg so schnell bewältigt wie der Slowene. In der Gesamtwertung hat er jetzt mehr als 7 Minuten Vorsprung. Und zwar auf Remco Evenepoel vom deutschen Red Bull Team. Der hat als Tagessechster seinen Anspruch auf den 2. Gesamtrang auf dem Podium von Paris untermauert.
20: Sonntag endet die 113. Tour de France, wie gewohnt, in der französischen Hauptstadt. Der 2. Wettkampftag bei Deutschlands größtem Multisportereignis, den Finals, ist in den Büchern. Und es gab wieder reichlich was zu bestaunen in Hannover, findet Anne Hild.
5: Bildlich war der Fanmarsch beim Jiu-Jitsu ein Highlight. Nach dem Wettkampf sind Fans und Sportler geschlossen von der Halle zum Marschsee gelaufen, wo dann die Medaillen vergeben wurden. Es war die Premiere für die Kampfsportler bei den Finals. Ansonsten gab es viele Favoritensiege. Lukas Mertens und Anna Elend zum Beispiel in ihren Disziplinen bei den extra für die Finals aufgelegten Lagenmeisterschaften. Anjuli Knesche hat sich nach ihren Siegen von 2022 bis 2024 den Titel als deutsche Meisterin im Stabhochsprung zurückgeholt. Und da hat sich auch gezeigt, die Menschen in Hannover nehmen die Veranstaltung weiterhin sehr gut an. Am Opernplatz gab es zwischenzeitlich wieder einen Einlassstopp, genauso im neuen Rathaus und auch die Schwimmhalle war ausverkauft. Beim Mehrkampf der Geräteturnerinnen landete Titelverteidigerin Carina Schönmeier auf Platz 2 hinter Silja Stör.
20: Heute sehenswert Beachvolleyball, Rudern sowie die Leichtathletik mit Sprinterin Gina Lückenkämper im Stadion Lohrheide in Wattenscheid. Da kann auch Sprinter Owen Anzer vom HSV übrigens noch starten. Danach droht dem 25-Jährigen vielleicht eine lange Sperre. Anzer soll eine Dopingkontrolle verweigert haben. Über seinen Anwalt ließ der Sprinter ausrichten, er werde der nationalen Anti-Doping-Agentur NADA zu gegebener Zeit umfassend Rede und Antwort stehen. Mit dem neuen Bundestrainer Jürgen Klopp will die deutsche Fußballnationalmannschaft endlich wieder auf Erfolgskurs kommen. The Normal One bei seiner offiziellen Vorstellung in gewohnter Manier über große Gefühle und hehre Ziele.
2: Eine große Ehre. Und was bei mir passiert ist in den letzten Tagen, ein bisschen was durch den Kopf geht. Wo ging alles los? Wo kommt man her? Ich hatte schon eine Ahnung, wie groß das Amt des Bundestrainers ist. Aber wenn man direkt damit in Verbindung gebracht wird, dann ist das schon, dann fühlt man die Größe und die Verantwortung, die dahinter steckt, noch mehr. Da ich weiß, wo ich herkomme, ist es für mich unvorstellbar gewesen auf diesem Weg, dass das irgendwann dazu kommt. Mit der Entscheidung, mit der Vertragsunterschrift ist ein sehr, sehr besonderer Tag für mich. Jürgen Klopp hat keine Karriere nach der Nationalmannschaft. Das ist idealerweise der Höhepunkt meiner Karriere, meines Lebens, meines beruflichen Lebens. Ich werde alles da reinlegen, was mir zur Verfügung steht. Wenn der DFB

0: An der südfranzösischen Atlantikküste wird die Lage immer dramatischer. Inzwischen mussten sich 110.000 Menschen in Sicherheit bringen. Der Flughafen von Bordeaux musste wegen der starken Rauchentwicklung geschlossen werden. Frankreich-Korrespondent Kai Rienecker mit den Einzelheiten.
1: Es gibt ein Gewitter, das hier aufzieht, das hoffentlich ein bisschen Regen hier runterbringen wird. Wir haben bisher vor allen Dingen Blitze festgestellt. Und was wir vorher hier gesehen haben am Abend, es ist sehr, sehr dunkel, sehr früh geworden. Wir haben hier wirklich auch einen Ascheregen gehabt. Und diese riesengroße Rauchwolke, die zieht gerade weiter Richtung Bordeaux. Und das sind natürlich nochmal ganz andere Dimensionen dann, wenn es diese Großmetropole erreicht. Deswegen hat der Premierminister auch eine Krisensitzung einberufen und Präsident Macron angekündigt, dass nun auch die Armee herangezogen werden soll.
0: In Spanien hat die Regierung für das Gebiet um die Hauptstadt Madrid und für eine weitere Region wegen Großbränden den Notstand ausgerufen. Damit steht für die Löscheinsätze mehr Geld zur Verfügung. Eine militärische Kriseneinheit, die direkt bei der Regierung angesiedelt ist, übernahm die Leitung der Einsätze. Zehntausende Menschen mussten vor den Bränden in Sicherheit gebracht werden. US-Präsident Trump hat die Europäische Union erneut mit höheren Zöllen gedroht. Hintergrund ist das von der EU-Kommission verhängte Bußgeld von 890 Millionen Euro gegen den Google-Konzern. Aus der Nachrichtenredaktion Franziska Hans.
2: Trump schrieb auf seiner Online-Plattform, Brüssel werde für das so wörtlich Ausrauben amerikanischer Unternehmen einen sehr hohen Preis zahlen. Er schrieb weiter, den Europäern werde so bald wie möglich ein erheblicher Zoll auferlegt. Die EU-Kommission hatte die Strafe gegen Google am Donnerstag verhängt. Die Brüsseler Wettbewerbshüter werfen dem US-Konzern unter anderem unfaire Geschäftspraktiken vor. Der Konzern soll etwa bei der Anzeige von Google-Suchergebnissen eigene Dienste bevorzugt und damit Konkurrenten benachteiligt haben.
0: Der Menschenrechtskommissar der Vereinten Nationen Türk bleibt weitere 4 Jahre im Amt. Die UN-Vollversammlung stimmte mit großer Mehrheit für eine zweite Amtszeit des Österreichers. 144 Länder sprachen sich für Türk aus. 10 Mitgliedstaaten, darunter Russland, Israel und die USA, lehnten eine zweite Amtszeit ab. Türk hatte sowohl den russischen Angriffskrieg in der Ukraine als auch das Vorgehen Israels im Gazastreifen scharf kritisiert. Das Wetter in Deutschland. Nur wenige Wolken und meist trocken bei 16 bis 7 Grad. Tagsüber heiter und trocken, im Norden und Nordwesten bewölkt. In der Nordhälfte 21 bis 29 Grad, in der Südhälfte 28 bis 33 Grad. Am Sonntag örtlich Regen, stellenweise Gewitter bis 31 Grad. Am Montag letzte Schauer, später heiter bis 28 Grad. Das waren die Nachrichten.
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4: Um 0.35 Uhr mit Staus und Behinderungen auf der A2 Berlin Richtung Hannover. Die Autobahn ist zwischen Lehrte und Hannover Ost gesperrt. A3 Nürnberg Richtung Passau zwischen Kreuz Altdorf und Oberölsbach 3 Kilometer Stau. Die A4 Kirchheimer Dreieck Erfurt ist zwischen Bad Hersfeld und Friedewald in beiden Richtungen gesperrt. Diese Sperrung dauert bis Sonntag früh gegen 5 Uhr und Umleitungen sind eingerichtet. A5 Karlsruhe Richtung Frankfurt zwischen Kronau und Waldorf-Wiesloch 3 Kilometer Stau vor einer Baustelle. Nochmal die A5, jetzt Karlsruhe Richtung Basel, Sperrung hier bis 5 Uhr zwischen Offenburg und Lahr. Die A6 Nürnberg Richtung Heilbronn ist in Höhe Schnelldorf gesperrt. Gesperrt auch die A33 Osnabrück Richtung Bielefeld zwischen Haderberg und Borglo Kloster Ösede. Diese Sperrung dauert bis 6 Uhr und Sie können das über die U84 umfahren. Die A81 Heilbronn Richtung Stuttgart ist eingeschränkt. Zwischen Stuttgart-Feuerbach und Dreieck Leonberg ist die linke Spur gesperrt. Hier aktuell 2 Kilometer Stau. Und die A100 in Berlin-Wilmersdorf Richtung Neukölln ist zwischen Wechsstraße und dem Tunnel Innsbrucker Platz gesperrt. Wo es geht, eine gute Fahrt.
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4: Mit Marius Zekri herzlich willkommen. Drogensüchtige Mädchen oder junge Frauen brauchen besonders viel Hilfe. Nicht nur beim Umgang mit ihrer Sucht, sondern auch mit den Problemen, die zu einer Abhängigkeit geführt haben oder die mit ihr einhergehen. Das Problem dabei, es gibt nicht genügend Hilfsangebote. In Stuttgart, da kümmert sich eine sogenannte

0: Eine suchttherapeutische Einrichtung um diese Menschen. Sie heißt Jella und ist jetzt 25 Jahre alt geworden. Philipp Pfefflin war für uns dort.
1: Anna ist 19 Jahre alt und heißt eigentlich anders. Als Jugendliche erlebte sie eine Abwärtsspirale. Scheidung der Eltern, Verfolgungswahn und Depressionen. Dazu immer wieder die Angst, dass sie entführt wird. Mit einer Freundin fängt sie an zu trinken. Immer häufiger nimmt sie Benzos. Benzodiazepine, also verschreibungspflichtige Medikamente, die zwar kurzfristig gegen die Angst helfen, aber massiv abhängig machen. Anna besorgt sie sich illegal, gibt dafür all ihr Geld aus.
2: Ich hatte damals noch einen Minijob und da ist halt auf jeden Fall das ganze Geld draufgegangen. Auch mal bei meiner Oma Geld geklaut, bei meinem Dad habe ich auch Geld geklaut und dann halt irgendwann ging es auch so in die nicht schöne Geldbeschaffungsszene, halt so Prostitution.
1: Nach mehreren Klinikaufenthalten und Entzügen kommt Anna zu Jella. Außer ihr leben hier weitere 15 Mädchen und junge Frauen, die alle eine ähnlich schwierige Vergangenheit haben. Inzwischen sind sie alle clean, lernen Schritt für Schritt ihr Leben selbst in die Hand zu nehmen.
2: Jella hat mir auf jeden Fall gezeigt, wie schön auch ein Leben ohne Konsum sein kann und hat mir auch geholfen, mein Selbstbewusstsein mehr aufzubauen und mich selbst überhaupt kennenzulernen. Halt allein schon durch den Fakt, dass man hier halt nüchtern ist und alles nüchtern quasi meistern muss und aber auch erleben darf.
1: Anna ist mittlerweile ziemlich stabil, will in 2 Jahren ihr Abi machen. Das macht sie und das Jella-Team ziemlich stolz. Leiterin Heidrun Neuwirth berichtet aber auch von mehr als 400 Anfragen im Jahr. Die meisten muss sie enttäuschen.
3: Wir konnten dieses Jahr gerade mal 6 Mädchen einen Platz anbieten. Also man kann sich das vorstellen. Ja? Und allen anderen müssen wir sagen, melde dich bitte in einem Dreivierteljahr wieder. Es ist einfach schwierig, weil Jugendliche sind ambivalent motiviert. Und dann muss man aber auch was anbieten können in dem Moment, wo sie Hilfe suchen.
1: Es sei frustrierend, so vielen verzweifelten Eltern absagen zu müssen. Auch die aktuellen Kürzungspläne der Bundesregierung könnten Folgen für die jungen Frauen bei Jella haben. Aber noch sitzt Anna im Garten hinter dem Haus, zusammen mit der gleichaltrigen Linda und der 3 Jahre jüngeren Sarah. Auch sie heißen eigentlich anders. Auch ihnen hat Jella Halt gegeben.
4: Ich kann Spaß haben, ich kann Gefühle fühlen. Ich bin seit dem 11.11.24 clean.
5: Sowas wie Jella, das gibt's nirgends, habe ich das Gefühl. So in Deutschland findet man keine Wohngruppe nur für Mädchen, wo nur weibliche Mitarbeiterinnen sind, das sucht- und traumaspezifisch arbeitet. Also findet man in so einem Rahmen nicht. Deswegen bin ich auch wirklich sehr dankbar, hier sein zu dürfen.
0: Philipp Pfefflin war für uns bei der Jugendeinhilfe Suchtbetreuung Jella in Stuttgart zu Besuch.
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0: Ausgerechnet in Regionen mit viel erneuerbaren Energien wie Windkraft ist der Strompreis für Verbraucher häufig hoch. Das ärgert Ministerpräsidenten aus Ländern, in denen viel Windkraft Strom erzeugt wird, wie etwa in Mecklenburg-Vorpommern, Manuela Schwesig dort oder in Schleswig-Holstein. Der Regierungschef dort ist Daniel Günther. Stattdessen kommt der günstigste Börsenpreis des norddeutschen Windstroms allen Regionen zugute, auch Bayern, wo die Industrie viel Strom verbraucht, aber die Politik keine Windräder will. Schwesig, Günther und andere fordern deshalb regionale Strompreiszonen. Mehr dazu von Anne-Kathrin Mellmann.
7: Strom hat in Deutschland, zumindest im Großhandel, noch einen Einheitspreis. Fachbegriff Gebotszone. Das soll auch so bleiben, haben CDU, CSU und SPD einst in ihren Koalitionsvertrag geschrieben. Allerdings würden sich die Sozialdemokraten gern von der einheitlichen Gebotszone verabschieden, sagt ihre energiepolitische Sprecherin Nina Scheer.
8: Es wäre auf jeden Fall sinnvoll für die weiteren Schritte der Energiewende, dass sich einfach auch die erneuerbaren Energien Anteile besser abbilden lassen, bessere Anreize in Richtung Energiewende gesetzt sind. Leider hatten wir das bei den Koalitionsverhandlungen nicht verständigt. Können. Nun ist das Beibehalten der Gebotszone leider verankert auf Wunsch von CDU, CSU.
7: Auch Ministerpräsidenten aus Nord- und Ostdeutschland drängen auf mehrere Strompreiszonen, parteiunabhängig. Denn trotz eines einheitlichen Preises durch die Gebotszone ist Strom in ihren Ländern teurer. Das liegt auch an den regional unterschiedlichen Netzentgelten. Diese Entgelte finanzieren Betrieb und Ausbau der Stromnetze und sind in windreichen Regionen oft höher. Deshalb zahlen Haushalte Haushalte und Unternehmen im Norden trotz vieler Windräder unter dem Strich mehr. Das stört die Ministerpräsidenten, denn ihre Länder erzeugen viel Windstrom. Ein Vorteil, der aber nicht bei Menschen und Unternehmen ankommt. Für den grünen Energiepolitiker Michael Kellner ist der Streit über die einheitliche Gebotszone weniger parteipolitisch als regional motiviert.
6: Der Norden und der Osten würde profitieren. Der Süden und der Westen ist zurückhaltend, weil sie Angst haben, dass sie draufzahlen. Der große Nachteil einheitlichen Gebotszonen, der tut so, als wäre der Strompreis überall gleich teuer. Also als kostet es gar nichts, Strom aus dem Norden in den Süden zu bringen. Dem ist aber nicht so. Deswegen würden Strompreiszonen einen ökonomischen Anreiz geben, vernünftig mit Strom umzugehen.
7: Eine Aufteilung in regionale Gebotszonen, zum Beispiel in Nord und Süd, würde bedeuten, dass es im Norden eher billiger würde, da mehr produziert wird. Und im Süden im Jahresschnitt eher etwas teurer. Eine Sorge im Süden, dass in der industriereichen Region Arbeitsplätze gefährdet würden. Ministerpräsidenten im Norden dagegen hoffen, dass günstigerer Strom Unternehmen anlockt. Der CSU-Energiepolitiker Andreas Lenz dämpft diese Hoffnung.
9: Zu glauben, dass dann, wenn der Strom in Bremen 1 Cent oder 2 Cent günstiger wäre, dass dann BMW seine Werke nach Bremen oder Brandenburg legt, das wird halt nicht stattfinden, sondern es werden eh schon im internationalen Wettbewerb ungünstige Verhältnisse noch verstärkt.
7: Weil sich aufgeteilte und damit kleinere Strommärkte negativ auf Deutschland auswirken würden, meint Lenz. Er kann sich eher flexiblere Netzentgelte vorstellen. Andere Länder wie Schweden haben ihren Strommarkt bereits in mehrere Preiszonen aufgeteilt. Dort ist Strom im Norden mit viel Wasser- und Windkraft häufig günstiger als im industriestarken Süden.
0: Berichtet Anne-Kathrin Mellmann. Der schwäbische Batteriehersteller Warta aus Ellwangen hat nach eigenen Angaben einen Insolvenzantrag gestellt. Bereits zuvor hatte sich abgezeichnet, dass das Unternehmen zerschlagen werden könnte. Christoph Mautes berichtet.
10: Die Warta AG habe die Insolvenz in Eigenverwaltung beantragt, heißt es in der Pressemitteilung. Auch mehrere Tochterunternehmen hätten entsprechende Anträge gestellt. Ziel sei es, die wirtschaftliche Zukunft des Unternehmens zu sichern und eine nachhaltige Fortführung des Geschäftsbetriebs zu ermöglichen. Die operative Tätigkeit solle uneingeschränkt fortgeführt werden. Man arbeite mit aller Kraft daran, so viele Arbeitsplätze wie möglich zu erhalten, wird der Geschäftsführer Michael Ostermann zitiert. Ausdrücklich ausgenommen von der Insolvenz sei der Geschäftsbereich Warta Consumer Batteries, also der für Haushaltsbatterien. Der ist ohnehin rechtlich eigenständig und auch nach wie vor profitabel. Warta ist seit langem finanziell in Schieflage. Die Hauptgläubigergruppe um die Deutsche Bank hatte gestern angekündigt, eben jenen Geschäftszweig für Haushaltsbatterien aus der Warta AG herauslösen zu wollen. Was die Insolvenzanträge und die Ausgliederung der Sparte konkret für die Werke in Dischingen und Ellwangen bedeuten, ist vorerst unklar. Für das Werk im bayerischen Nördlingen stand bereits vorher fest, dass es im Herbst geschlossen wird. Insgesamt beschäftigt der schwäbische Batteriehersteller derzeit rund 4.000 Mitarbeiter weltweit, davon 3.000 in Deutschland.
0: Berichtet Christoph Mautes hier in der ARD-Infonacht um 0.45 Uhr.
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0: Ist Ihr Job sicher? Wer weiß das schon in diesen Tagen? Alle reden von Krise. Allein bei VW sollen 50.000 Stellen wegfallen und vielleicht noch einmal 50.000 weitere weltweit. In der Industrie insgesamt verlieren gerade jeden Monat 14.000 Menschen ihre Arbeit und sogar die Quote von Akademikern und Akademikerinnen ohne Job liegt mit 3,3% auf Rekordniveau. Mira Ney beobachtet all das aus der ersten Reihe. Früher hat sie als Anwältin für Arbeitsrecht vor allem Unternehmen beraten. Heute vertritt sie die andere Seite. Arbeitnehmer, Arbeitnehmerinnen und Betriebsräte. Und Michael Imhoff vom WDR wollte zunächst von ihr wissen, warum sie die Seiten gewechselt hat.
12: Ja, am Ende kann ich dazu wahrscheinlich sehr viel erzählen, aber um es mal kurz zusammenzufassen, denke ich, kann man sagen, habe ich lange überlegt und Arbeitnehmende sind in der Regel doch strukturell wahrscheinlich eher auf der etwas schwächeren Seite. Und gerade jetzt sehen wir, dass es geht dann auch wirklich um etwas, nämlich mitunter den Arbeitsplatz. Und am Ende war das dann quasi vielleicht auch eine Sinnfrage.
13: Was bei VW passiert, das kennt ja jeder aus den Nachrichten, also was ich gerade gezeichnet habe, dieses Bild, tausende Stellen, genau, die wegfallen sollen. Ist das Ihrer Meinung nach ein Sonderfall oder deckt sich das mit dem, was Sie in Ihrer eigenen Kanzlei jeden Tag erleben?
12: Ja, das deckt sich schon mit dem, was wir auch momentan oder in letzter Zeit vermehrt erleben. Sie hatten es, meine ich, eingangs auch schon gesagt, wir sind momentan an einem Zeitpunkt angekommen, wo man wohl eher wieder von einem Arbeitgeber statt von einem Arbeitnehmer oder arbeitnehmendem Markt spricht. Das heißt, der Markt hat sich insgesamt etwas gedreht und auch wir merken das. Also wir merken das auf zwei Ebenen. Wir beraten ja Betriebsräte, also kollektivrechtlich, und wir beraten individuelle Mandanten. Und auf Betriebsratsebene merken wir, dass wir vermehrt Anfragen für Beratungen bekommen, wenn es um große Abbaumaßnahmen geht, dass wir den Betriebsrat dann entsprechend begleiten, weil entsprechend Abbauziele vom Unternehmen gesetzt und erreicht werden müssen. Und auf Arbeitnehmerseite erleben wir, dass wir vermehrt individuelle Anfragen in Zusammenhang mit Beendigungen, vielleicht auch mit Freiwilligenprogrammen oder auch eben im Rahmen von größeren Abbaumaßnahmen bekommen. Und dass wir vermehrt Anfragen bekommen, wo die Problematik quasi unterhalb einer Kündigung liegt, wo man aber merkt, den Arbeitnehmenden wird es quasi am Arbeitsplatz etwas schwieriger gemacht und es stellt sich die Frage, möchte das Unternehmen mich gegebenenfalls einfach nicht mehr haben? Und das ist etwas, was wir in letzter Zeit ehrlicherweise leider, muss man ja sagen, vermehrt erleben.
13: Und wen trifft diese härtere Lage besonders?
12: Auch das hatten Sie eingangs gesagt, es betrifft grundsätzlich gegebenenfalls jetzt auch zum Teil Bereiche, die vorher nicht betroffen waren, also zum Beispiel Akademiker, Akademikerinnen, aber dann natürlich auch, ich sage jetzt mal in Anführungsstrichen, die klassischen Bereiche Automobilindustrie, Zulieferer, Chemie, das sind alles Themen, wo wir merken, dass wir hier doch mit größeren Abbaumaßnahmen zu tun haben. Aber es ist tatsächlich so, dass der Arbeitsmarkt, muss man sagen, insgesamt, vielleicht auch für sogenannte Professionals, die in Beratungsdienstleistungen sind, auch im Anwaltsberuf, muss man ganz ehrlich sagen, auch da etwas schwieriger geworden ist. Das heißt, ich habe immer das Problem, wenn ich mich mit einer Beendigung konfrontiert sehe, dass ich ein höheres Risiko habe, dass ich im Anschluss keine Beschäftigung finde oder zumindest schwieriger oder einen längeren Überbrückungszeitraum habe.
13: Jetzt will ich auch mal ausnutzen, dass Sie Anwältin sind für Arbeitsrecht. Es gibt ja so eine Art Faustregel für Abfindungen, also ein halbes Monatsgehalt pro Jahr Betriebszugehörigkeit. Reicht das denn für diese Menschen überhaupt aus?
12: Das hängt davon ab, also diese Faustformel ist 0,5 mal Betriebszugehörigkeit mal Bruttomonatsentgelt. Das ist so das, was tatsächlich üblicherweise, sage ich mal so, diskutiert wird. Diese 0,5 sind angelehnt aus einer Regelung im Kündigungsschutzgesetz. Dazu muss man vielleicht einmal sagen, es gibt in Deutschland jetzt per se nicht einen Anspruch auf Abfindung, ja, sondern nur unter bestimmten Voraussetzungen. Aber diese 0,5 werden oft herangezogen. Wir erleben aber erfahrungsgemäß, dass die 0,5 nicht ausreichen. Und das kommunizieren wir auch entsprechend. Es kommt dann auch ein bisschen drauf an, wer auf der Gegenseite sitzt. Aber oft ist es oder regelmäßig erleben wir auch, dass es zwischen den Betriebsparteien gegebenenfalls sogar auch erstmal Einvernehmen besteht, dass 0,5 gegebenenfalls nicht die Basis ist, auf der wir sprechen. Das kommt aber natürlich auch dann drauf an, wie genau sieht eigentlich die Personal- oder Struktur oder die Belegschaft aus, die dann betroffen ist. Ja, wen muss ich wie abfangen quasi.
13: Haben Sie das Gefühl, dass diese Kündigungen fair laufen und eigentlich nur die Betroffenen, also die Arbeitnehmenden, zu Ihnen kommen und sich ungerecht behandelt fühlen? Oder laufen diese Kündigungen an sich wirklich ungerecht?
12: Ich glaube, das kann man ehrlicherweise gar nicht unbedingt so pauschal sagen. Also bei so größeren Abbaumaßnahmen, wo auch Unternehmen dahinter sind, die gegebenenfalls auch dann doch Interesse daran haben, dass ihre Reputation erhalten bleibt, die sich schon bewusst sind, dass sie gegebenenfalls auch eine soziale Verantwortung haben. Da verhandelt man gegebenenfalls auf einer anderen Ebene, als wenn ich jetzt auf individueller Ebene bin. Da erleben wir schon eher mal, dass die Mitarbeiter, so wie Sie es gerade haben, Mitarbeiter oder Mitarbeiterin erstmal auf die Straße gesetzt werden, ohne dass der Arbeitgeber sich mal dazu Gedanken gemacht hat, ob er einen Kündigungsgrund hat, der dann gerichtlich hält. Und dann müsste man wohl sagen, stellt sich die Frage in dem Sinn, auch wenn es jetzt keine juristische ist es eine unfaire Behandlung. Ja? Mhm. Und das würde man dann durchaus bejahen, aber dagegen gibt es ja Mittel und Wege, sich dann auch entsprechend zu wehren als Arbeitnehmender.
13: Jetzt hat nicht jeder nochmal 20 Jahre Berufsleben vor sich, wenn er im Zweifel die Kündigung erhält. Was können Sie denn für Menschen tun, die kurz vor der Rente stehen und plötzlich vor dieser Lücke und der Job ist weg?
12: Ja, also auf individualrechtlicher Ebene oder sagen wir mal so, auf kollektivrechtlicher Ebene ist das tatsächlich ein Thema, was dann auch gesondert beleuchtet wird. Das meinte ich, wir schauen uns immer, bevor wir über Personalabbaumaßnahmen konkret verhandeln, ist es ganz wichtig zu verstehen, wer ist betroffen, also welche Menschen sind betroffen. Sind es zum Beispiel viele Menschen, viele Mitarbeitende, die quasi nur noch eine geringe Lücke zu einem möglichen Renteneintritt haben, ja? Dann ist es nämlich so, dass ich in meinen Verhandlungen Fokus darauf setze, die besonders abzuholen, sage ich jetzt mal, zum Beispiel mittels Altersteilzeitregelungen. Das heißt, man vereinbart auf kollektivrechtlicher Ebene in der Regel dann erstmal, das kann man aber auch individuell dann später machen, je nachdem, auf welcher Ebene wir quasi sind, dass man sagt, okay, wir regeln Altersteilzeit. Das heißt, man hat eine aktive Phase, in der noch gearbeitet wird und quasi in Anführungsstrichen vorgearbeitet wird, und eine passive Phase, und da wird man dann freigestellt, bekommt aber sein Gehalt fortbezahlt. Und dadurch könnte man zum Beispiel Zeiträume entsprechend überbrücken.
13: Und ich habe gerade mit Ihnen über die Fairness bei Kündigungen gesprochen. Es gibt noch eine andere Art, Mitarbeiter loszuwerden, ohne dass es je eine Kündigung gibt. Und die läuft ganz leise ab. Stichwort Quiet Firing. Was ist das?
12: Ja. Quiet Firing ist quasi etwas, das sind, wenn man es mal so sieht, das sind, man könnte sagen, verdeckte Rationalisierungsmaßnahmen. Das heißt, das sind Hebel, die der Arbeitgeber nutzt, die unterhalb von einer Schwelle der Kündigung liegen, die versuchen, das Arbeitsverhältnis, Arbeitsklima so ungemütlich oder unangenehm zu machen, dass der Arbeitnehmer eigentlich am Ende gegebenenfalls sogar in den Druck kommt, entweder eine Eigenkündigung sogar auszusprechen, weil man dem Druck nicht mehr standhält, oder im Anschluss wird gegebenenfalls eine Aufhebungsvereinbarung vorgelegt, und dann überlegt der Arbeitgeber oder der Arbeitnehmer oder die Arbeitnehmerin sich vielleicht eher, das zu unterschreiben, weil man eben merkt, okay, in dem Unternehmen gibt es keine Perspektive mehr. Also zum Beispiel, weil es keine Karrieremöglichkeiten mehr gibt, weil Projekte stillgelegt werden, weil die Zielvorgaben für Bonusvereinbarungen verhärtet werden, Benefits gestrichen werden, Verantwortungsbereiche oder Aufgaben entzogen werden. Das sind alles Einzelmaßnahmen, die vielleicht sogar kumulativ auftreten und die dann dazu führen, dass auf irgendeine Art und Weise schon an den Arbeitnehmenden kommuniziert wird, wir haben eigentlich kein Interesse mehr an dem Fortbestand des Arbeitsverhältnisses.
13: Frau Ney, ich lasse Sie nicht gehen, bevor Sie uns nicht gesagt haben, wenn es in meiner Arbeitssituation so ist, dass der Chef plötzlich Druck aufbaut. Was soll ich da tun? Einfach nichts sagen, nichts unterschreiben, nichts signalisieren, erstmal den Anwalt fragen, was mache ich?
12: Also vor Unterschreiben auch da erstmal pauschal, aber grundsätzlich sage ich mal, vor Unterschreiben würde ich erstmal abraten. Ja, das fängt schon an, wenn ich plötzlich einen Vertrag oder eine Änderung hingelegt bekomme, was meine Tätigkeitsbereiche betrifft, nicht unterschreiben. Wenn immer es um schriftliche Veränderungen geht, insbesondere dann macht es Sinn, den Anwalt vorher zu konsultieren oder die Anwältin. Wer auch immer eine gute Anlaufstelle ist, wenn man das Gefühl hat, es ändert sich was im Betrieb zulasten der Arbeitnehmer, es gibt nachteilige Verschiebungen, ist immer der Betriebsrat eine gute Adresse, wenn es einen gibt. Ja, der hat öfters mal ein besseres Gesamtbild über die Situation im Unternehmen oder im Betrieb. Und wenn man Gewerkschaftsmitglied ist, kann man auch durchaus sich mal an seine Gewerkschaft wenden. Dort wird zum Teil auch sogar Rechtsberatung intern angeboten. Es wird finanziert über die Mitgliederbeiträge. Oder sonst, wie gesagt, einen Anwalt konsultieren oder eine Anwältin, lieber früher als später, ehrlicherweise. Das erfolgt dann im Rahmen von der Erstberatung. Die kostet etwa 230 Euro und wird oft auch von der Rechtsschutzversicherung übernommen, sofern Arbeitsrecht abgedeckt ist.
0: Die Arbeitsrechtlerin Mira Ney im Gespräch mit Michael Imhof hier in der ARD-Infonacht.
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0: Die britische Sängerin und Produzentin Charlie XCX ist eine Taktgeberin des modernen Pop. Vor 2 Jahren ist ihr Album erschienen, Brad, zu Deutsch Göre. Und damit hat die heute 33-Jährige einen viralen Trend inspiriert. Das neongrüne Albumcover hat sich im Netz millionenfach verbreitet. Und unter dem Schlagwort Brad Summer, also Göre-Sommer, sind auf Social Media Hedonismus und Lebenslust gefeiert worden. Mit Music, Fashion, Film präsentiert Charlie XCX jetzt ihr neues Album. Und Matthias Mauersberger hat es schon gehört.

Der Dancefloor ist tot, wir machen jetzt Rockmusik. Das singt Charlie XCX im Eröffnungsstück ihres neuen Albums. Die überraschende Aussage einer Künstlerin, die ihre Karriere mit Auftritten bei halblegalen Rave-Partys im Londoner Underground begonnen hat. Charlotte Emma Aitchison ist in der elektronischen Clubkultur verwurzelt. Für ihrem neuen Album verwendet sie jetzt erstmals verzerrte E-Gitarren. Oder sind es doch elektronische Sounds, die wie verzerrte E-Gitarren klingen? Charlie XCX ist nicht die erste Popsängerin der Gen Z, die den Charme der Sechsseitigen für sich entdeckt. Olivia Rodrigo trat jüngst mit Robert Smith von The Cure auf, Justin Bieber arbeitete mit Wundergitarrist McGee zusammen. In Zeiten von KI und Algorithmen vermittelt der Sound handgespielter Instrumente Individualität, Menschlichkeit oder auch einfach ein Gefühl von Nostalgie.

Auf ihrem 7. Album Music Fashion Film adaptiert Charli XCX Stile wie New Wave, Alt-Rock oder Shoegaze. Sie erschafft einen modernen, melancholischen Dance-Pop, der sowohl im kleinen Club als auch auf der großen Bühne funktionieren dürfte. Feierte der Vorgänger Brad noch Feminismus und die wiedergewonnene Freiheit der Postpandemie, so zeichnen die neuen Stücke ein düsteres Bild des Showbusiness. Wir laufen auf einem Laufsteg direkt in die Hölle, singt Charli XCX im Song Spring Summer 26. Musik, Mode und Film werden uns nicht retten.

0: Auf dem Cover des Albums sind gleich drei Koryphäen der Unterhaltungsindustrie abgebildet. Der Musiker John Cale, Modedesigner Marc Jacobs und Regisseur Martin Scorsese. Charlie XCX verneigt sich also vor den Meistern ihrer jeweiligen Fächer. Ob ihre überwiegend jungen Fans die dargestellten Altmeister überhaupt erkennen? Let's go shopping, I'll buy a handbag, I'll buy some shoes, I'll buy a smile, I'll buy some jewelry, a personality, a whole backstory. Celebrity-Kultur, Konsumwahn und die Abgründe des Kapitalismus. Charlie XCX kommentiert in ihren neuen Songs die Absurdität des modernen Lebens. Das Stück Camera handelt von der Sucht nach ständiger Selbstdarstellung in den sozialen Medien. Card Declined liefert traurige Kapitalismuskritik. Shoppen, einkaufen, bis das Konto leer ist und der Geldautomat die Karte wieder ausspuckt. Mit ihrem 7. Album dürfte Charlie XCX erneut das Lebensgefühl der Gen Z spiegeln. Die 33-Jährige tritt damit in die Fußstapfen großer Popstars wie Madonna oder Lady Gaga. Künstlerinnen, die ein Massenpublikum ansprechen, ihre Haltung aber nie aufgegeben haben.
1: Music, Fashion, Film, das neue Album von Charlie XCX. Matthias Mauersberger hat es vorgestellt. Und bis zu den Nachrichten um 1 hören wir noch ein bisschen Musik daraus.

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1: Um 1 Uhr mit Ronald Lessig. Im Südwesten Europas sind mehrere schwere Waldbrände weiterhin nicht unter Kontrolle. An der Atlantikküste Frankreichs sind inzwischen etwa 110.000 Menschen in Sicherheit gebracht worden. Aus der Nachrichtenredaktion Janine Artist.
2: Betroffen sind mehrere Urlaubsorte südlich von Bordeaux, darunter Cap Ferret und Biscarrosse. Die Menschen wurden teilweise mit Booten abgeholt und in Notunterkünfte gebracht. In Spanien hat die Regierung wegen heftiger Waldbrände für die Umgebung der Hauptstadt Madrid und eine weitere Region einen Notstand von nationaler Tragweite ausgerufen. Dadurch steht mehr Geld für die Rettungs- und Löscharbeiten zur Verfügung. Sowohl in Frankreich als auch in Spanien herrschen laut den Behörden ungünstige Wetterbedingungen, die die Brandbekämpfung erschweren. Die EU hat Löschflugzeuge und Hubschrauber zur Unterstützung geschickt.
1: Politiker der Opposition haben die Personalveränderungen in der Bundesregierung kritisiert. Nach einem verpatzten Jahr schwarz-rot zieht Bundeskanzler Merz in seiner Koalition die Reißleine, erklärten die grünen Fraktionsvorsitzenden Hasselmann und Dröge. Sie fordern, dass der Veränderungswille des Kanzlers politische Inhalte betreffen sollte. Von der Linken hieß es, Deutschland brauche keinen Kabinettsumbau, sondern eine andere Politik. Der Chefankläger des Internationalen Strafgerichtshofs Kahn ist entlassen worden. Das haben die Vertragsstaaten auf ihrer Sitzung im Hauptquartier der Vereinten Nationen entschieden. Kahn waren sexuelle Übergriffe vorgeworfen worden. Aus New York, Martin Ganselmeier.
3: Eine Untersuchungskommission der Vereinten Nationen kam zum Ergebnis, dass Kahn sexuellen Kontakt zu seiner Mitarbeiterin hatte, der nicht einvernehmlich war. Der 56-jährige Chefankläger hat die Vorwürfe stets abgestritten. Das Gericht verfolgt Einzelpersonen, die Völkermord oder Kriegsverbrechen begangen haben. Der Brite Kahn war seit 2021 Chefankläger und hatte einen Haftbefehl gegen Israels Präsident Netanyahu beantragt, wegen mutmaßlicher Verbrechen im Gaza-Krieg. Das Aus für Kahn hat jedoch keine Auswirkung auf diesen Haftbefehl.
1: Nach einem internen Richtungsstreit bricht die rechtskonservative Peace-Partei in Polen auseinander. Der ehemalige Ministerpräsident Morawiecki hat einen Machtkampf mit Parteichef Kaczynski verloren und muss die Partei verlassen. Kaczynski will die Peace weiter nach rechts rücken. Morawiecki hatte einen gemäßigten Kurs gefordert. Der Parteichef forderte daraufhin eine Loyalitätserklärung, die Morawiecki verweigerte. Zusammen mit ihm gehen seinen Angaben zufolge 40 weitere Abgeordnete der Peace. Das waren die Nachrichten. Das Wetter in Deutschland. Nur wenige Wolken und trocken bei 16 bis 7 Grad. Tagsüber heiter und trocken in der Nordhälfte bis 29, in der Südhälfte bis 33 Grad. Die Zeit, es ist 1.03 Uhr.
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4: Mit Staus und Behinderungen auf folgenden Strecken: die A2 Hannover Richtung Berlin, zwischen Ziesa und Wollin 3 Kilometer Stau. Weiter auf der A2 Berlin Richtung Hannover, also die Gegenrichtung zwischen Lehrte und Hannover Ost, 2 Kilometer Stau. A3 Nürnberg Richtung Passau, zwischen Kreuz Altdorf und Oberölsbach 4 Kilometer Stau. Die A4 Kirchheimer Dreieck Erfurt ist zwischen Bad Hersfeld und Friedewald in beiden Richtungen gesperrt. Das Ganze geht bis Sonntag früh um 5 und Umleitungen sind eingerichtet. A5 Karlsruhe Richtung Walldorf, Richtung Frankfurt zwischen Kronau und Walldorf-Wiesloch 2 Kilometer Stau. Und auf der A5 Karlsruhe Richtung Basel zwischen Offenburg und Lahr Sperrung bis 5 Uhr früh. Die A6 Nürnberg Richtung Heilbronn ist in Höhe Schnelldorf gesperrt. Die A8 München Richtung Stuttgart ist zwischen Stuttgart Flughafen Messe und Degerloch gesperrt. Sie können hier über die U18 und die U18a ausweichen. A33 Osnabrück Richtung Bielefeld zwischen Haderberg und Borkloh-Kloster Ösede Sperrung bis 6 Uhr. Hier ist die Umleitung die U84. A81 Heilbronn Richtung Stuttgart zwischen Stuttgart-Feuerbach und Dreieck Leonberg, Sperrung der linken Spur und 2 Kilometer Stau. Und in Berlin ist die A100 Richtung Neukölln zwischen Wechsstraße und Tunnel Innsbrucker Platz gesperrt.
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4: Aus Hamburg vom NDR, Marius Zegre ist mein Name. Hallo. Volkswagen steckt in der Krise. Das
5: ist ja erst jüngst wieder deutlich geworden, als der Konzern einen groß angelegten Jobabbau angekündigt hat. Und dazu passen auch die neuen Halbjahreszahlen, die der Autobauer jetzt veröffentlicht hat. VW hat in den ersten 6 Monaten des Jahres unterm Strich noch rund 3,1 Milliarden Euro nach Steuern verdient. Das klingt nach viel, ist aber ein Gewinnrundgang um rund 30%. Mehr dazu von Thorsten Hildebrandt.
6: Die neuen Zahlen sind mal wieder eine Hiobsbotschaft für VW, auch wenn sie einkalkuliert waren. Der Gewinn schrumpft weiter zusammen, nochmal ein Drittel weniger als vor einem Jahr. VW-Chef Oliver Blume hat schon Übung darin, die Dauerkrise schönzureden.
7: Ja, mit mir muss man kein Mitleid haben. Wir sind zwar in anspruchsvollen Zeiten, aber wir wissen ganz genau, was wir tun, haben einen klaren Plan und insofern fühle ich mich sehr wohl in dieser Umgebung, weil wir gerade in diesen Zeiten sehr viel bewegen können.
6: Oder bewegen müssen. Denn die Probleme stapeln sich bei Volkswagen. Das einst so lukrative China-Geschäft läuft nicht mehr. Das wirkt sich am meisten auf die Konzernbilanz aus. Dazu kommen Handelsprobleme wie die US-Zölle und ein gesättigter Markt. Gesättigt, das heißt, VW verkauft nicht mehr so viele Autos wie früher. Und das führt zu nicht ausgelasteten Werken. Die magere Zwischenbilanz ist also ein Argument mehr für einen harten Sparkurs, auch wenn Blume weiter offen lässt, wie genau der aussehen wird.
7: Am Ende geht es um die Kosten und die Kosten sind dann immer ein Produkt aus der Anzahl der Menschen, die wir haben und den Arbeitskosten und daraus wird sich am Ende dann die Summe ergeben, die wir anpassen müssen. Was klar ist, unser System ist über Jahrzehnte zu groß geworden und wir müssen es an die aktuellen Marktbedingungen anpassen und diese Schritte werden wir in den nächsten Jahren gehen.
6: Im Raum stehen bis zu 50.000 weitere Stellen, die weltweit gestrichen werden könnten. Dazu stehen 4 Fabriken in Zwickau, Neckarsulm, Hannover und Emden auf der Kippe. Auch dazu äußert sich Blume heute ausweichend. Bis Jahresende aber soll das Sparpaket festgezurrt sein. Im Moment läuft schon ein Stellenabbauprogramm. 37.000 Beschäftigte haben den Konzern schon verlassen oder sind gerade dabei. Dass das nicht reicht, macht auch die Autoexpertin Helena Wispert von der Ostfalia Hochschule in Wolfsburg deutlich.
8: Also Volkswagen hat mit einer wirklich beeindruckenden Geschwindigkeit schon Kosten eingespart, sowohl in den Werken als auch eben auch ja in anderen Bereichen. Auch die Effizienz, also die Produktivität der Werke wurde erhöht. Deswegen ist es jetzt umso dramatischer, dass das eben jetzt nicht reicht und jetzt noch weiter Kosten eingespart werden müssen.
6: Volkswagen-Chef Blume betont, es kann auch ohne Werkschließungen gehen, wenn das Geld woanders gespart wird. Eine Idee, die immer wieder diskutiert wird, chinesische Autos in heimischen Werken bauen. Blume stellt klar, es geht dabei nicht um fremde Marken, sondern um eigene VW-Modelle, die Volkswagen in China entwickelt hat. Und VW ist auch offen für Rüstungsprojekte. Bei allen schlechten Nachrichten, die Halbjahresbilanz hat auch ein paar Lichtblicke. Abseits von China steigen die Verkaufszahlen wieder und die Bestellungen der neuen, kleineren E-Autos rund um den ID. Polo machen Konzernchef Blume auch Hoffnung.
7: Wir haben von der New Urban Car Family über 70.000 Aufträge in den ersten Wochen eingesammelt. Das zeigt, wir sind dort auf dem richtigen Weg. Wir machen die richtigen Autos, mit denen wir die Kundinnen und Kunden begeistern. Und das gibt uns Rückenwind für alles das, was vor uns liegt.
6: Solche guten Nachrichten aus dem Hause VW sind selten geworden und das dürfte insgesamt auch erstmal so bleiben. Im Moment sind Werksferien, danach wollen Gewerkschaft und Betriebsrat Proteste organisieren gegen einen möglichen Kahlschlag.
5: Torben Hildebrandt über die Halbjahreszahlen von Volkswagen und in dem Beitrag haben Sie gerade schon Helena Wispert von der Ostfalia Hochschule in Wolfsburg gehört. Sie ist Professorin für Automobilwirtschaft und mit ihr hat Nina Zimmermann vom NDR über diese Halbjahresbilanz gesprochen und wollte fragen, was ist neu? Was müssen wir an diesen Zahlen wirklich verstehen?
9: Überraschend ist, mit welcher Geschwindigkeit jetzt wirklich die Zahlen eingebrochen sind. Also es ist jetzt nicht das erste Quartal, wo der Gewinn um ein Drittel zurückgeht und die Absatzzahlen, insbesondere in China, dieser Rückgang ist schon sehr stark. Und zum Pech kommt jetzt das Unglück hinzu. Volkswagen ist eben da betroffen, dass der chinesische Markt über 20% eingebrochen ist, leidet aber da noch stärker als der Marktrückgang, weil sich die Elektroautos eben nicht so verkaufen wie die Elektroautos von dem Wettbewerb.
10: Also VW muss ja mit ganz vielen Problemen kämpfen. Also zum einen auch hierzulande unsere gedämpfte Konsumlaune. Dann gibt es für den Markt in den USA die Trumpschen Zölle, die schwer wiegen. Und die Konkurrenz aus China haben wir gerade schon angesprochen. Das sind ja im Grunde auch keine klassischen Automobilbauer, das sind Softwarehersteller, die erfolgreich E-Autos auf den Markt drücken. Also VW hat ja im Grunde gar kein einzelnes Problem, sondern ein Gleichzeitigkeitsproblem, oder?
9: Ja, da kommen jetzt einige Punkte zusammen. Der Volkswagen-Konzern war in der Vergangenheit einer der großen Profiteure der Globalisierung. Also die Automobilindustrie ist eine der globalisiertesten Industrien und ist natürlich dann umso mehr von Handelsbeschränkungen und Handelskonflikten betroffen als andere Industrien. Und Ja, das kommt dieses Jahr hinzu und dann eben auch ja dieser Konsumeinbruch, die Nachfrage, die geht zurück und insbesondere zeigt sich das in China sehr stark.
10: Ihre Hochschule ist in Wolfsburg. Sie haben also auch ein gutes Gefühl, wie die Stimmung in der Stadt ist. Jetzt gerade vor dem Beginn der Sommerferien, der Werksferien, hat man das nochmal besonders gespürt, weil es ja diese Unruhe erneut gab. Der Vorstand, der VW-Vorstand, wird nach der Sommerpause seine Sparpläne konkretisieren müssen, weil die Mitarbeiter sind ja im Grunde eh schon zu lange in der Schwebe. Und in der Unsicherheit ist immer die Rede von bis zu 100.000 Stellen weltweit. Da wird auch nicht groß widersprochen im Konzern und es kann ja eben auch ganze Standorte treffen. Mit was rechnen Sie denn?
9: Also diese Zahlen, die sind schwer vorstellbar. Also das ist wirklich eine neue Dimension des Stellenabbaus. Und wir sprechen ja von diesen Stellen nur bei Volkswagen, aber es trifft ja dann eben auch die Zuliefererindustrie und eben auch die ja die regionale Industrie. Und wenn Werke jetzt geschlossen werden, wovon ich ausgehe, weil wenn man auf die nüchternen Zahlen schaut, Volkswagen hat eben Produktionskapazitäten für mehr Autos, als sie in Zukunft und eben auch mittel- und langfristig verkaufen werden, von 500.000 Stück in Europa. Da kommt man nicht drum herum, Kapazitäten abzubauen. Und was dann leider auch zu einem Verlust der Wirtschaftskraft und eben auch zu einem Verlust des Wohlstandes in den Regionen kommt.
10: Rund 70.000 Arbeitsplätze allein am Standort Wolfsburg, eines der größten Autowerke weltweit. Aber Sie haben es auch gesagt, andere Konzerne legen ja auch schlechte Zahlen vor. Was bedeutet das für Arbeiterinnen und Arbeiter in diesen Konzernen, in dieser Branche? Wo finden die auch neue Jobs vielleicht?
9: Ja, das wird schwierig, weil wir sehen auch schon seit einigen Jahren, dass die Arbeitsplätze rund um die Automobilhersteller oder insgesamt der Automobilindustrie in Deutschland immer stärker abgenommen haben. Also Stellen wurden nicht nachbesetzt etc. Und jetzt kommt eben noch dieser aktive Stellenabbau hinzu. Da wird eine Lücke geschaffen, die wird nicht so einfach zu schließen sein, weil es war eben immer eine Kernindustrie in Deutschland.
5: Einschätzungen von Helena Wispert von der Ostfalia Hochschule in Wolfsburg zum erneuten Gewinneinbruch bei Volkswagen. In den USA sind die Masern mehr als nur eine Kinderkrankheit. Sie sind ein Problem, denn die Zahl der Erkrankungen ist auf dem höchsten Stand seit Jahrzehnten. Mehrere Menschen sind bereits gestorben. Experten befürchten darum, dass die USA ihren Eliminierungsstatus verlieren könnten, ihren Status als masernfreies Land. Nina Barth aus unserem Studio in Washington erklärt, warum die USA ein Masernproblem haben.
11: Das liegt vor allem daran, dass sich immer weniger Amerikaner impfen lassen. Von den Masernfällen in diesem Jahr sind 90% bei Nicht-Geimpften aufgetreten oder es ist nicht klar, ob sie geimpft sind. Dass sich immer weniger Amerikaner impfen lassen, diesen Trend gibt's seit Jahren. Und es ist da auch wenig hilfreich, dass der Gesundheitsminister als Impfskeptiker bekannt ist. Robert F. Kennedy Jr. hat auch sehr widersprüchliche Aussagen zum Impfen gegen Masern gemacht. Die USA haben in diesem Jahr laut der Gesundheitsbehörde CDC mehr als 2.300 neue Masernfälle registriert. Und auch wenn die Zahl bei mehr als 340 Millionen Amerikanern nicht hoch erscheint, es ist der Trend, um den es geht. Schon im vergangenen Jahr hatten die USA die meisten Masernfälle seit 30 Jahren. Und jetzt sind es schon fast 30 Fälle mehr. Und wir haben ja erst Juli. Besonders betroffen sind zurzeit South Carolina, Utah, Virginia und Texas.
5: Bislang galten die USA ja als masernfrei. Hier ist die Antwort, ob sich das demnächst ändern könnte.
11: Das ist sehr gut möglich. Die USA gelten seit dem Jahr 2000 als masernfrei, aber jetzt drohen die USA diesen Status zu verlieren. Ein Land gilt dann als masernfrei, wenn sich Masern seit mehr als einem Jahr nicht kontinuierlich ausgebreitet haben. Wenn die USA den Eliminierungsstatus tatsächlich verlieren, dann hat das keine konkreten Auswirkungen, aber das ist natürlich ein ziemlicher Rückschritt. Und es ist ein Problem, weil Masern eben keine harmlose Kinderkrankheit sind, sondern eine hoch ansteckende Infektionskrankheit und die kann auch schwere Komplikationen verursachen und sogar tödlich verlaufen. Deutschland gilt übrigens auch nicht als masernfrei.
5: Und das waren Informationen aus Washington von Nina Barth um 1.14 Uhr.
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5: Wer macht bei Ihnen zu Hause den Abwasch? Ihr Mann? Ihre Frau? Die Kinder? Oder nicht vielleicht doch eher ein elektrischer Helfer? Inzwischen stehen laut Statistik in 75% aller deutschen Haushalte Spülmaschinen. Produziert werden die unter anderem im schwäbischen Dillingen. Dort laufen beim Hersteller BSH jeden Tag 9000 Exemplare vom Band. Aber bevor die Spülmaschinen von dort in den Küchen der Welt ihre Arbeit verrichten dürfen, werden sie auf Herz und Nieren getestet. Im werkseigenen Spüllabor, und zwar nach strengen Regeln.
12: Weil sonst die Werte miteinander nicht vergleichbar sind. Also da gibt es eine Norm und da steht alles drin. Es muss alles jeden Tag immer genau passen.
13: Dann verteilt sie mit einem Pinsel den Spinat auf dem Teller. Auch das nicht irgendwie, sondern
12: 2 Zentimeter Rand haben wir hier am Teller. Und dann wird der hier schön verteilt.
13: Spinat, Margarine, Hackfleisch oder auch Schwarztee. Mit diesen Lebensmitteln wird das Geschirr verunreinigt, gemäß der europäischen Anschmutznorm. Spülmaschinen für die USA werden dagegen zum Beispiel mit Tomatensaft und Erdnussbutter getestet. Diese Normen gelten für alle Spülmaschinenhersteller. Die Testergebnisse sollen ja vergleichbar sein. Dabei geht's am Ende immer um eins.
12: Das soll sauber sein.
13: Die Tests sind quasi ultrahart. Denn Spinat, Margarine und Co. werden nicht einfach nur auf den Tellern verteilt, sondern im Backofen sogar noch eingebrannt, damit die Spülmaschinen richtig was zu arbeiten haben und im Alltag der Menschen auch wirklich gut funktionieren. Eingeräumt werden sie ebenfalls nach Plan, sagt Spüllaborleiter Jakob Weiß, empfiehlt sich genauso für den Hausgebrauch. Übrigens steht auch in der Gebrauchsanweisung, wie man die Maschine für ein bestmögliches Ergebnis einräumen sollte.
14: Zum Beispiel die Lasagneform, ja, die muss in den Unterkorb. Die Kraft, mit der das Wasser den Teller aufschlägt, ist wesentlich höher im Unterkorb als Oberkorb.
13: Inzwischen sitzt Maren Bosch an einem Tisch, das fertig gespülte Geschirr vor ihr. Es ist ruhig und kühl im Raum, das Licht angenehm. Kontrastprogramm zu ihrem vorherigen Job. Da war sie am Band in der Montage.
12: Nicht mehr Schichten, kann teilweise für mich selber oder eigenständig arbeiten. Und jeder von uns ist ja eigenverantwortlich, wann er seine Geräte startet. Und das ist super.
13: Sie hält ein Glas gegen das Licht. Perfekt sauber. Dann dreht sie eine Teetasse. Mit dem Augen eines Laien ist nichts zu erkennen. Aber Maren Bosch notiert, ein Teerand. Ganz leicht schimmert es bräunlich.
12: Da muss man sich sehr konzentrieren. Und für jedes Geschirrteil hat man quasi eigentlich 10 Sekunden Zeit. Ich kann jetzt nicht sagen, ich gucke hier eine Minute, da finde ich viel mehr, wie wenn ich 10 Sekunden habe pro Teil.
13: Die Ergebnisse gibt Maren Bosch an die Entwicklung. Das Ziel, die Maschinen der Zukunft sollen noch effizienter werden und dabei weiter sauber spülen. In Europa, Asien, Amerika oder sonst wo auf der Welt.
5: Und das war ein Beitrag von Judith Zacher.
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5: Kann die Bundesregierung ihre Zusage, Menschen aus anderen Ländern aufzunehmen, einfach kassieren? Das war die Frage, über die das Bundesverfassungsgericht jetzt zu entscheiden hatte. Es ging um Afghaninnen und Afghanen, denen Deutschland eine Aufnahme zugesichert hat, um sie dann später doch wieder zurückzunehmen. So geht das nicht, haben die Richter in Karlsruhe gesagt. Allerdings, das Urteil hat einen großen Haken, moniert Max Bauer aus der ARD-Rechtsredaktion in seinem Kommentar.
15: Ungültig und erloschen. Das seien die vielen Aufnahmeerklärungen zugunsten von Afghaninnen und Afghanen, erklärte die schwarz-rote Bundesregierung im Dezember 2025. Diese pauschale Absage an das Schutzgesuch von Menschen, die auf Deutschland vertraut haben, ist allerdings willkürlich und deshalb verfassungswidrig, sagt nun das Bundesverfassungsgericht. Und auch wenn die Bundesregierung frei entscheiden darf, wen sie freiwillig aufnimmt und wen nicht, im Rechtsstaat ist frei niemals völlig frei. Starke Worte aus Karlsruhe. Sie klingen so, als ob sich die Menschen, die in Pakistan festsitzen und denen täglich die Gefahr droht, wieder den Taliban in die Hände zu fallen, ganz auf das Bundesverfassungsgericht verlassen können. Doch leider ist das nicht so. Leider hat die schutzsuchende Afghanin mit ihren 2 Kindern einen juristischen Erfolg errungen, der keiner ist. Karlsruhe sagt zwar, dass jeder Einzelfall geprüft werden muss, wenn Aufnahmezusagen für Menschen aus Afghanistan zurückgenommen werden, aber das ist es dann auch schon. Die gerichtliche Kontrolle, wie die Bundesregierung im Einzelfall entscheidet, ob die Aufnahmezusage gilt oder nicht, wird im Grunde aufgegeben. Die Bundesregierung wird durch das Verfassungsgericht nicht gehindert, im großen Stil das Wort, das man den Menschen in Afghanistan gegeben hat, zu brechen. Diese Menschen haben sich eingesetzt, haben sich in Lebensgefahr gebracht mit ihrer Arbeit für westliche Werte und, das muss man auch sagen, für knallharte westliche Interessen. Die Bundesregierung hat viele Tausende aufgenommen, umso zynischer ist es, dass sie jetzt einige Hunderte, die noch in Pakistan festsitzen, im wahrsten Sinne des Wortes sitzen lässt. Karlsruhe lässt das jetzt weitgehend durchgehen. Dabei gibt es ernstzunehmende juristische Argumente, die dafür sprechen, dass die wartenden Afghanen einen Anspruch haben, in Deutschland Schutz zu bekommen. Ein wesentliches Argument ist, Deutschland hat nicht nur erklärt, diese Menschen aufzunehmen und ihnen Schutz zu gewähren, Deutschland ist durch den jahrzehntelangen Afghanistan-Einsatz auch mitverantwortlich für die Lage, wie sie dort jetzt ist. Der deutsche Staat hat von den Ideen und der Arbeit von engagierten Menschen profitiert, wie von der Klägerin, die sich in Afghanistan jahrelang für Frauenrechte eingesetzt hat. Diese Menschen haben etwas geleistet und darauf vertraut, dass es dafür eine Gegenleistung gibt, wenn es hart auf hart kommt. Deutschland hat in Afghanistan die politische Wirklichkeit mitgeprägt. Menschen sind jetzt im Visier der Taliban, weil sie Deutschland dabei unterstützt haben. Diese spezielle Konstellation kann eine Schutzpflicht begründen, kann den deutschen Staat auch für die Menschenrechte von Menschen im Ausland verantwortlich machen. Die Grundrechte müssen den deutschen Staat dazu verpflichten, sein Wort zu halten, wenn das Worthalten zu einer Frage von Leben und Tod wird. Deutschland hat einen konservativen Bundeskanzler und einen konservativen Innenminister, die von der konservativen Tugend, sein Wort zu halten, selbst nicht mehr so viel halten. Das Verfassungsgericht hätte juristisch einen Weg finden müssen für ein klares Signal, dass das so nicht geht. Das große Wort von den Menschenrechten, es ist nichts wert, wenn es für die Menschen in Afghanistan nicht gilt, die sich mit ihrem Leben für Menschenrechte einsetzen. Diese Menschen mögen aus heimischer Perspektive weit weg sein. Wenn Deutschland ihnen gegenüber sein Wort nicht hält, verletzt es die grundlegenden Rechtswerte, die uns ganz nah sind.
5: Die Meinung von Max Bauer aus der ARD-Rechtsredaktion.
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5: Wenn Sie ein kleines bisschen älter sind, vielleicht erinnern Sie sich noch an eine Welt ohne Handyshops an jeder Ecke, ohne Flatrates, WhatsApp und großen Datenvolumen. Und falls nicht, ja, es gab so eine Zeit. Damals war das Festnetz noch der wichtigste Weg, um in Verbindung zu bleiben. Und den hat die Deutsche Telekom beherrscht. Bis zum 25. Juli 1996, heute vor 30 Jahren. Damals ist das Telekommunikationsgesetz verabschiedet worden. Und dieses Gesetz war es, das das Netzmonopol der Deutschen Telekom beendet hat.
16: Kein Schwein ruft mich an, keine Sau interessiert sich für mich.
17: Kein Wunder, denn Telefonieren ist in Deutschland viele Jahrzehnte lang ein kleiner Luxus.
18: Du, wir müssen Schluss machen.
19: Ferngespräch ist beendet. Gebühren 5,70 Mark.
17: Zu dieser Zeit ist das deutsche Telefonnetz im Monopolbesitz. Zuerst bei der Deutschen Post, dann bei der Telekom. Erst Mitte der 1990er Jahre kommt Bewegung in die Sache. Die EU verdonnert die Mitgliedstaaten dazu, ihre Telefonmärkte zu liberalisieren, um den Wettbewerb zu fördern. In Deutschland ist dafür Postminister Wolfgang Bötsch zuständig. Ende März 1995 stellt Bötsch seine Eckpunkte für ein neues Telekommunikationsgesetz vor, das den Markt für private Wettbewerber öffnet. Zunächst nur für Ferngespräche. Die Konkurrenten stehen trotzdem Schlange.
20: Othello. For a better understanding.
21: Debitel, Mannesmann, Arcor.
22: Herzlich willkommen beim Talkline Festnetz. Willkommen bei der Firma Mobilcom.
17: Zur Öffnung des deutschen Telefonmarktes am 1. Januar 1998 treten 12 Wettbewerber an, um der Telekom Kunden abzujagen. Und schnell werden es mehr.
23: Ich sage, infolge des liberalisierten Marktes, dass mit Sicherheit der Verbraucher mit weniger Kosten bei steigenden Qualität der Dienste rechnen kann.
17: Doch ganz so einfach ist das für die Verbraucherinnen und Verbraucher nicht. Wer mit einem privaten Anbieter telefonieren will, muss vorher eine fünfstellige Vorwahl des jeweiligen Anbieters wählen, im sogenannten Call-by-Call-Verfahren. Und den Überblick über die Tarife zu behalten, die im Tages- und Nachtverlauf deutlich wechseln, fällt vielen schwer. Eine Materie, die Kabarettisten beflügelt.
24: Ich sage Ihnen, es gibt Situationen, da kann das billiger sein, mit der Bundesbahn in die nächste Stadt zu fahren und von da aus zum günstigeren Tarif zu telefonieren.
17: Die ersten Flatrate-Angebote einige Jahre später verdrängen das Call-by-Call-Verfahren. Fazit: Telefonieren wird nach der Liberalisierung zwar zunächst unübersichtlicher, aber tatsächlich auch wesentlich billiger. Bis zum Jahr 2002, also 4 Jahre nach Ende des Telekom-Monopols, fallen die Preise für Auslandsgespräche um bis zu 95%. Ermöglicht durch das Telekommunikationsgesetz, das am 25. Juli 1996 im Bundesanzeiger veröffentlicht wurde. Das war heute, vor 30 Jahren.
5: Und das war der Stichtag von Christian Erber.
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1: Mit Stefan Grothoff. Was für ein fulminanter Auftritt von Tadej Pogacar. Sieg bei der 19. Etappe der Tour de France ins berühmte Bergdorf Alpe d'Huez. Mal kurz der Konkurrenz gezeigt, in Gelb fährt nur einer und meinen 5. Titel hier hole ich mir auch. Holger Gerska vor Ort. Kann da noch was schiefgehen?
2: Ja, eigentlich ist ja fast alles entschieden und Tadej Pogacar hat über 7 Minuten auf Remco Evenepoel. Da wird mit Sicherheit nichts mehr passieren, aber es gibt schon noch einige interessante Aspekte, zum Beispiel den Kampf um das Bergtrikot. Da hat Pogacar exakt 1 Punkt Rückstand auf Richard Carapaz aus Ecuador. Es geht um Platz 3 in der Gesamtwertung. Isaac del Toro, ein Teamkollege von Tadej Pogacar, und Paul Sexas, der junge Franzose, liegen nur noch wenige Sekunden voneinander getrennt. Pogacar hat angekündigt, sich ganz in den Dienst von del Toro stellen zu wollen. Also das sind schon noch interessante Momente für diese Königsetappe über die berühmten Pässe, über den Croix de Fer und über den Galibier. Übrigens Achtung, die Etappe beginnt viel eher als sonst und es wird schon kurz nach 16 Uhr die Zielankunft in Alpe d'Huez geben.
1: Die 113. Tour de France endet am Sonntag wie gewohnt mit der Ankunft in Paris. Als Zuschauermagnet entpuppen sich die Finals in Hannover. 143 Meistertitel in 24 Sportarten sind bei Deutschlands größtem Multisportereignis zu ergattern. Was heute ansteht, weiß Anne Hild.
3: Als einzige Teilnehmer der Finals tragen die Leichtathleten ihre Wettkämpfe im Lorheide-Stadion in Wattenscheid aus. Der Grund: im großen Fußballstadion in Hannover gibt es keine Laufbahn mehr. Einen der Höhepunkte bilden dabei die 100-Meter-Sprints der Männer und Frauen, bei denen heute Abend unter anderem Gina Lückenkämper an den Start geht. Olympia-Flair gibt es auch auf dem Maschsee, wo die Ruderachter auf der Sprintdistanz antreten. Bei den Schwimmern kommen die Langstreckenliebhaber auf ihre Kosten. Teil 1 der Kombiwertung über 400 und 800 Meter steht an. Außerdem duellieren sich die Beachvolleyballerinnen auf dem Opernplatz um Titel und Medaillen. Prominent besetzt ist das Teilnehmerfeld beim Judo. 10 Landesverbände treten gegeneinander an. Mit dabei ist unter anderem der 2-fache Olympiamedaillengewinner Eduard Trippel. Beim Mehrkampf der rhythmischen Sportgymnastik ist Olympiasiegerin Daya Fafolomeev am Start.
1: Bei den deutschen Meisterschaften in Wattenscheid kann Sprinter Owen Anzar vom HSV übrigens noch starten. Danach droht dem 25-Jährigen vielleicht eine lange Sperre. Anzar soll eine Dopingkontrolle verweigert haben. Über seinen Anwalt ließ der Sprinter ausrichten, er werde der nationalen Anti-Doping-Agentur NADA zu gegebener Zeit umfassend Rede und Antwort stehen. Der neue Bundestrainer Jürgen Klopp soll die deutsche Fußballnationalmannschaft wieder auf Erfolgskurs bringen. Aber ist The Normal One überhaupt der Richtige für diesen Job? Klares Nein, meint Burkhard Hupe vom WDR.
4: Eine echte Farce von A bis Z. Der mitgliederstärkste Einzelsportverband der Welt hat sich ohne Gegenwehr durchs deutsche Fußballdorf treiben lassen. Es gibt in Deutschland eine Sehnsucht nach The Normal One. Als der Klopp vor Jahren in Liverpool seinen Job aufnahm, authentisch, ehrlich, nahbar und witzig. Das sind die Attribute, mit denen der Pöhler vom Borsigplatz in Verbindung gebracht wurde und wird. Bei näherem Hinsehen handelt es sich aber mittlerweile um eine Ich-AG, um ein dauergrinsendes Trostpflaster, um eine omnipräsente Werbebande. Was hier noch echt und ehrlich ist, ich habe ehrlich, echt keine Ahnung.
1: Ganz anders sieht das HR-Kollege Philipp Hofmeister.
18: Wer, wenn nicht der Kloppo, kann, muss und wird den deutschen Fußball wieder wachküssen. Dieses Lachen, dieser Optimismus, diese omnipräsente Überzeugung. Wer Jürgen Klopp bekommt, bekommt Erfolg. Das hat er überall bewiesen, von Mainz über Dortmund bis Liverpool. Allein diese Europameisterschaft in 2 Jahren, ausgerechnet auf den britischen Inseln, mit Klopp als Bundestrainer auf der Bank und einer jungen, hungrigen Truppe auf der Wiese. Wer da nichts spürt, der ist verloren. Ein solcher Sympathieträger wie Jürgen Klopp, der authentische Emotionalität mit grenzenloser Strahlkraft kombiniert, ist genau das, was diese Nationalmannschaft jetzt braucht. Und wahrscheinlich sogar dieses ganze Land.
1: Die Mission startet im Herbst mit dann 4 Spielen in der Nations League.
5: Und das war der Sport mit Stefan Grothoff.
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25: Um 1.29 Uhr mit Ronald Lessig.
6: An der südfranzösischen Atlantikküste wird die Lage immer dramatischer. Inzwischen mussten sich 110.000 Menschen in Sicherheit bringen. Der Flughafen von Bordeaux musste wegen der starken Rauchentwicklung geschlossen werden. Frankreich-Korrespondent Kai Rienecker mit Einzelheiten.
7: Es gibt ein Gewitter, das hier aufzieht, das hoffentlich ein bisschen Regen hier runterbringen wird. Wir haben bisher vor allen Dingen Blitze festgestellt. Und was wir vorher hier gesehen haben am Abend, es ist sehr, sehr dunkel, sehr früh geworden. Wir haben hier wirklich auch einen Ascheregen gehabt. Und diese riesengroße Rauchwolke, die zieht gerade weiter Richtung Bordeaux. Und das sind natürlich nochmal ganz andere Dimensionen dann, wenn es diese Großmetropole erreicht. Deswegen hat der Premierminister auch eine Krisensitzung einberufen und Präsident Macron angekündigt, dass nun auch die Armee herangezogen werden soll.
6: In Spanien hat die Regierung für das Gebiet um die Hauptstadt Madrid und für eine weitere Region wegen Großbränden den Notstand ausgerufen. Damit steht für die Löscheinsätze mehr Geld zur Verfügung. Eine militärische Kriseneinheit, die direkt bei der Regierung angesiedelt ist, übernahm die Leitung der Einsätze. Zehntausende Menschen mussten vor den Bränden in Sicherheit gebracht werden. Bei russischen Drohnenangriffen sind nach Angaben der Ukraine in der Stadt Sumy mindestens 2 Männer getötet worden. 3 weitere seien verletzt worden, teilte der Bürgermeister am späten Abend mit. Demnach wurden unter anderem das Dach eines Mehrfamilienhauses und eine Tankstelle getroffen. Die Frontlinie im Nordosten der Ukraine liegt derzeit nicht weit entfernt von Sumy. Experten des Instituts der deutschen Wirtschaft warnen in einer Studie offenbar vor dem Einbau neuer Gasheizungen. Die jährlichen Heizkosten bei einer neuen Gasheizung könnten sich bis 2040 fast verdoppeln, berichtet die Rheinische Post unter Verweis auf die bislang unveröffentlichte Untersuchung. Aus der Nachrichtenredaktion Ulrike Ufer.
8: Der Einbau einer Wärmepumpe dagegen verringere das Kostenrisiko drastisch. Dabei würden die Heizkosten über Jahre hinweg weitgehend stabil bleiben, so die Fachleute des IW Köln. In teilsanierten Altbauwohnungen könne dies im Vergleich zur Gasheizung 1.000 Euro oder mehr im Jahr sparen. Folglich sieht das Institut das neue Heizungsgesetz kritisch. Die Vorgaben für den Heizungsgesetz

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1: Um 0.32 Uhr die A2 Hannover Richtung Berlin. Zwischen Ziesa und Wollin 3 Kilometer Stau. Weiter auf der A2 Berlin Richtung Hannover, also die Gegenrichtung zwischen Lehrte und Hannover Ost, 2 Kilometer Stau. A3 in Nürnberg Richtung Passau zwischen Kreuz Altdorf und Oberölsbach 4 Kilometer Stau. Die A4 Kirchheimer Dreieck Erfurt ist zwischen Bad Hersfeld und Friedewald in beiden Richtungen gesperrt bis etwa 5 Uhr. Die A5 Karlsruhe Richtung Basel zwischen Offenburg und Lahr-Sperrung ebenfalls bis 5 Uhr. Gesperrt auch die A6 Nürnberg Richtung Heilbronn in Höhe Schnelldorf und gesperrt auch die A8 München Richtung Stuttgart zwischen Stuttgart Flughafen Messe und Degerloch. Sie können hier über die U18 und die U18A ausweichen. Sperrung auch auf der A33 Osnabrück Richtung Bielefeld zwischen Haderberg und Borkloh Kloster Ösele. Das Ganze bis 6 Uhr und ausweichen können Sie über die U84. A81 Heilbronn Richtung Stuttgart zwischen Stuttgart-Feuerbach und Dreieck Leonberg. Linke Spur gesperrt, 2 Kilometer Stau. Und gesperrt ist auch in Berlin die A100 Wilmersdorf Richtung Neukölln zwischen Wechsstraße und dem Tunnel Innsbrucker Platz.
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1: Mit Marius Zekri. Schönen guten Morgen. Oder schönen gute Nacht. In Frankreich und Spanien toben seit Tagen schwere Waldbrände. Ganze Regionen mussten inzwischen evakuiert werden. Aber wie ist die Lage bei uns? Droht uns ein ähnliches Szenario im Schwarzwald oder im Harz? Darüber hat Lukas Kreiling vom WDR gesprochen mit dem Wetterexperten Jürgen Vogt und gefragt, keine Waldbrände ohne Trockenheit. Was sagen denn da die Wetterkarten? Gerade wo bei uns in Europa ist es im Moment besonders trocken und wie lange schon?
2: Naja, das ist ein ganz entscheidender Punkt. Dem Feuer sind die Temperaturen eigentlich egal. Die Trockenheit ist wirklich das Einzige, was entscheidet. Mhm. Und dann gibt es eben noch zusätzliche Faktoren, wie zum Beispiel Wind- oder Verdunstungsrate. Die sind dann auch noch entscheidend. Aber ob es jetzt wirklich 40 Grad Temperaturen hat oder nur 20 Grad Temperaturen, das macht keinen Unterschied. Auch jetzt die tieferen Temperaturen, die wir in den vergangenen Tagen haben, seit Beginn der Sommerferien, die sorgen eben nicht für Entspannung in Sachen Waldbrand oder auch Graslandfeuergefahr. Das heißt, überall, wo was in Brand geraten kann, wo ich eine Zigarettenkippe aus dem Auto schmeiße, sondern die Brandgefahr ist noch gleich hoch, egal ob es 35 Grad oder 25 hat. Deswegen gibt es bei uns eben auch ganz viele Waldbrände im Winter. Da gibt es ganz viele trockene Vegetation. Und im Augenblick in weiten Teilen Europas, auch Westeuropas, haben wir eben diese riesige Trockenheit. Das Ganze eben nicht nur in Spanien und Frankreich. Das sind ja die traditionellen Mittelmeer-Urlaubsregionen oder auch Atlantik-Urlaubsregionen, weil es eben da den Sommer über trocken ist. Deswegen haben wir das als touristische Regionen entdeckt mit einer relativen Sonnengarantie oder eben Abwesenheit von Regentagen. Aber diese ganze Zone, die dehnt sich wirklich aus bis in den Süden Englands und bis rauf nach Schottland. Mhm. Auch hier eine hohe Waldbrandgefahr oder Moorbrandgefahr im Augenblick durch ausgedehnte Trockenheit.
3: Wenn es jetzt sogar schon die britischen Inseln trifft, ist das eine ungewöhnliche Trockenheitsperiode, die wir hier gerade haben, oder ist das mittlerweile Usus jedes Jahr?
2: Also zum Beispiel im Süden Englands ist es so alle 10 Jahre. Besonders bitter ist es eben dadurch, dass normalerweise Juni und Juli mit die regenreichsten Monate in West- und Mitteleuropa sein sollten. Mhm. Das ist auch gut so. Die Natur hat sich darauf eingestellt. Der Wasserbedarf ist relativ hoch in dieser Zeit. Es ist auch eben kurz vor der Ernte. Und wir haben es in Münsterland gesehen in den vergangenen Tagen, wenn eben der Regen ausbleibt und seit Mitte Juni hat es kaum geregnet, zum Beispiel in Teilen des Tecklenburger Landes oder Westmünsterlandes, dann ist eben auch eine Noternte beim Getreide dran. Das heißt, die Einbußen, die machen sich dann im Portemonnaie der Bauern auch bemerkbar. Mhm. Und das liegt eben nicht an den Temperaturen, sondern an der ausufernden Trockenheit. Wenn es da drauf regnet, dann versickert das Ganze ziemlich schnell im sandigen Boden. Und selbst die Gegenden in NRW, wo es relativ viel noch geregnet hat, Beispiel fast 70 Liter in Ostwestfalen im Kreis Höxter in Willebad Essen, 50 Liter davon aber am 14.07. in einem Gewitter an einem einzigen Tag. Und der Rest der vergangenen 6 Monate war hier auch viel zu trocken. Das heißt, im Augenblick flächendeckend in Nordrhein-Westfalen zu trockene Witterung.
3: Dann wagen wir mal einen kleinen Ausblick, wenn das geht. Und in dem Rahmen, in dem wir das können, sowohl für Europa selbst, insbesondere im Südwesten, aber auch die Orte bei uns, die betroffen sind, ist denn in irgendeiner Form mal Niederschlag in Sicht?
2: Also für die nächsten 14 Tage ist relativ wenig in Sicht. Am Sonntag und Montag wird mal eine Kaltfront bei uns durchziehen, auch in Teilen Westeuropas. Da wird aber relativ wenig Regen bei rumkommen und was runterkommt, eben in Schauern und Gewittern. Das heißt, es kann große Mengen punktuell geben. Links und rechts ein paar

0: Kilometer daneben kommt dann kaum was runter. Das heißt, für eine wirkliche Entspannung bräuchten wir mal 1 bis 2 Wochen ausdauernden, moderaten Landregen, der langsam dann einsickern kann in die Böden, dass die oberen 2 Meter mal wieder richtig durchfeuchtet sind. Das ist im Augenblick überhaupt nicht in Sicht. Für die Regionen in Frankreich, also gerade den Forêt de Lyon, diese riesigen Kiefernwälder an der Atlantikküste südlich der Gironde, hier ist überhaupt keine Entspannung in Sicht. Da wird der Wind auch noch auffrischen. Das heißt, es wird ziemlich brachiale Anstrengungen erfordern, das unter Kontrolle zu halten. Und westlich von Madrid, da sieht es nicht anders aus. 3 Jahre Trockenheit haben da eben durchgeschlagen. Dann gab es relativ viel trockene Vegetation. Und dann reicht ein Grill oder eine weggeworfene Kippe, um das Feuer in Brand zu setzen.
1: Sagt Jürgen Vogt, der ist der Leiter der Wetterredaktion des WDR.
2: Wirtschaft.
1: Es ist die nächste Runde in einem Zolldrama, das scheinbar einfach kein Ende nehmen will. Zumindest nicht unter dem aktuellen US-Präsidenten Trump. Nachdem ein Verfassungsgerichtsurteil dafür gesorgt hat, dass die rechtliche Grundlage für Trumps bisher erhobene Zölle erlischt, hat die US-Regierung reagiert und kurzerhand neue Zölle gegen 60 Handelspartner verhängt. Begründung: diese täten zu wenig gegen Zwangsarbeit. Auch die EU wird mit einem Zollsatz von 10% belegt. Zwar ist Brüssel nicht einverstanden mit den Vorwürfen, aber man probt dort auch keinen Aufstand. Und warum das so ist, das erklärt Jean-Marie Magro.
3: Der Freitag, 24. Juli, war mit Spannung erwartet worden. Die alten US-Zölle liefen wegen eines Urteils des Verfassungsgerichts aus. Wie würde Donald Trump, für den das Wort Zoll eines der schönsten auf der ganzen Welt ist, nun reagieren? Natürlich mit neuen Zöllen. Gegen rund 60 internationale Handelspartner. Unter anderem die Europäische Union. Begründung: diese Partner würden zu wenig gegen Zwangsarbeit unternehmen. EU-Außenbeauftragte Kaya Kallas, gerade in der philippinischen Hauptstadt Manila, ist erstaunt. Wenn man unser Arbeitsrecht mit dem der Vereinigten Staaten vergleicht, ich meine, wir haben bezahlten Urlaub und sehr gute Arbeitsbedingungen, dann ist das nicht wirklich stichhaltig.
4: For our employees, so it's not really grounded.
3: 10%, so hoch ist nun der Zollsatz für die EU, für China 12,5%. Doch Kaya Kallas scheint mit ihrer Position relativ allein in der EU zu sein. Natürlich treffe Trumps Vorwurf, die EU würde sich nicht genug gegen Zwangsarbeit einsetzen, nicht zu, sagt Kommissionssprecherin Paula Pino. Aber mit dieser neuen Zollregelung werden alle EU-Exporte entweder von geringeren oder gleichbleibenden Zollsätzen wie im Rahmen des EU-US Abkommens und der Zollobergrenze von 15% profitieren. Denn die EU hat vor knapp einem Jahr einen Deal mit den USA geschlossen, der nach übereinstimmender Ansicht sehr zum Vorteil für die USA ist. Während für viele US-Importe in die EU die Zölle wegfallen, gelten für europäische Güter, die in die Vereinigten Staaten exportiert werden, wesentlich höhere Zölle als früher. EU und USA einigten sich auf eine Zollobergrenze von 15%, mit Ausnahme von Stahl, Aluminium und Kupfer. Nun könnten nach der neuen Zollregelung einige Produkte, für die früher mehr Zoll verlangt wurde, nur noch 10% an der US-Grenze erhoben werden. Der Handelsausschussvorsitzende im EU-Parlament, Bernd Lange, sagt deshalb,
5: dass die USA hier die Eskalation zurückgezogen haben.
3: Sprich, auch wenn die Begründung aus Sicht vieler Europäer lachhaft ist, unterm Strich könnte die neue Regelung für viele Unternehmen günstiger sein. Allerdings nicht für die deutschen Autobauer sowie die Hersteller von zum Beispiel Windrädern, Motorrädern und Landtechnik. Die fallen nämlich unter eine andere Zollregelung. Die grünen Europaabgeordnete Anna Cavazzini warnt vor zu viel Optimismus. Denn noch immer untersuchen die USA einige Wirtschaftsbereiche und prüfen höhere Zölle. Zum Beispiel für Medikamente.
6: Es zeigt mal wieder, dass es gut war, dass sich das Europäische Parlament durchgesetzt hat mit einem Auslaufsdatum für den Thornberry-Deal, für diesen Handelsdeal mit den USA, damit wir mit einer zukünftigen neuen Regierung wieder neu starten können.
1: Gelassene Reaktion aus Brüssel auf die neuesten Zölle, die die US-Regierung unter Donald Trump verhängt hat. Jean-Marie Magro hat darüber berichtet. Das Örtchen Gladbach in der Eifel birgt ein Geheimnis. Und dieses Geheimnis wollen Archäologen ans Licht bringen. Denn in Gladbach haben sie die Überreste eines keltischen Bauerndorfs aus der Eisenzeit gefunden. Und das Geheimnis, das die Forscher dort lüften wollen, ist die Antwort auf die Fragen: Wie haben eigentlich damals normale Menschen gelebt? Wie hat der Alltag vor rund 1000 Jahren ausgesehen? Und dafür nehmen die Archäologen viele Strapazen auf sich.
2: Der Grabungshelfer Heinz Matthias kniet in einer Grube, die etwa einen halben Meter tief ist. Mit einer Kelle schabt er die Wände ab und legt Millimeter für Millimeter die Überreste eines Gebäudes frei. Die Sonne brennt auf der Haut, 35 Grad und kein Schatten auf einem Feld bei Gladbach in der Eifel. Der Boden ist so trocken, dass der Staub durch die Luft wirbelt.
7: Also gerade ist es eine sehr mühselige Geschichte hier, weil der Boden hier ist er wie Beton und da ist er wieder weich. Da muss man halt aufpassen, dass man nicht so tief reinkommt. Da bin ich sogar mit dem Meißel hier am Gange, dass ich da überhaupt ein gerades Profil reinkriege.
2: Der Grabungshelfer arbeitet vorsichtig, damit die Wissenschaftler alle Strukturen genau dokumentieren können. Denn auch sie bekommen nur selten eine keltische Siedlung aus der Eisenzeit zu Gesicht. Sie haben sie überhaupt nur entdeckt, weil eine Firma auf dem Gelände Kies abbauen will. Was über Jahrhunderte unter diesem Kies verborgen lag, bietet den Trierer Archäologen um Lars Blöck jetzt neue Einblicke in die Zeit vor der römischen Eroberung.
8: Weil wir über das Leben und die Siedlungsstrukturen der einfacheren Bevölkerung eigentlich so gar nichts wissen. Und das ist eine der wenigen Grabungen, die wir hier in der Region haben, wo wir überhaupt mal einen größeren Einblick haben. Wie haben denn eigentlich der Großteil der Menschen überhaupt gelebt?
2: Denn bisher wissen die Archäologen mehr darüber, wie die Reichen und Schönen zu dieser Zeit gelebt haben. Die damaligen Fürsten wohnten in Höhensiedlungen hinter dicken Mauern und wurden in Hügelgräbern im Wald beerdigt, die teilweise noch erhalten sind. Darin fanden sich oft Schmuck, Waffen und andere Grabbeigaben. Die Bauern hingegen haben in Gladbach nur wenig hinterlassen.
8: Hier in diesen fast anderthalb Jahren, die wir dann zusammenhängend gegraben haben, haben wir ein paar Kistchen voll von wenigen Keramikfragmenten. Nach Ausweis des Fundmaterials, was wir haben, scheint es eher eine einfachere Bevölkerung gewesen zu sein, die wie in allen antiken Gesellschaften bäuerlich strukturiert war. Es war für unsere Verhältnisse mit Sicherheit ein ärmliches Leben.
2: Es dürfte ein paar Wohnhäuser gegeben haben und sogenannte Grubenhütten, in denen zum Beispiel Kleidung hergestellt wurde. Auch einen Getreidespeicher haben die Archäologen ausgegraben. Der vielleicht spannendste Fund liegt aber etwas abseits der Siedlung.
8: Wir sehen hier einen Backofen, den muss man sich ein bisschen vorstellen wie ein ebenerdig errichteter kleiner Pizzaofen, den man dann sein Brot oder Fladen, was auch immer, backen konnte.
2: Auch über das Zusammenleben der Menschen verrät die Siedlung so einiges.
8: Also was mich so ein bisschen überrascht hat, ist, dass wir doch eine sehr starke räumliche Gliederung dieser weilerartigen Siedlung haben. Wir haben, so sieht's aus, Grundstücksgrenzen, die mit kleinen Gräbchen und Zäunen gestaltet worden sind, was ja bedeutet, dass in irgendeiner Form eine ordnende Hand dahinter steckt.
2: Also eine Art Fürst, der über die Menschen herrschte? So genau wissen die Archäologen das noch nicht. Doch viel Zeit bleibt ihnen nicht, es herauszufinden. Denn bis Ende Juli müssen Plöck und sein Team alle Funde retten und dokumentieren. Denn so wertvoll die Siedlung für die Wissenschaft auch ist, das Gelände gehört einer Firma, die das keltische Bauerndorf für ihre Kiesgrube wegbaggern wird.
1: Aus der Eifel berichtete Christian Altmaier.
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1: Um 1.45 Uhr. Jahrelang hat die Partei Recht und Gerechtigkeit, kurz Peace, in Polen regiert. Inzwischen ist sie in der Opposition und jetzt auch in einer schweren Krise. Grund ist ein interner Machtkampf um Parteichef Jarosław Kaczyński. 30 Mitglieder hat er jetzt aus der Peace ausgeschlossen und die könnten in einer neuen Partei eine neue politische Heimat finden. Paulina Milling aus unserem Studio in Warschau erzählt die ganze Geschichte.
10: Es wurde seit Tagen darüber gemunkelt. Die rechtsnationale polnische Partei Prawo i Sprawiedliwość, Recht und Gerechtigkeit, kurz PiS, steuert auf eine Spaltung zu. Nun ist es offenbar dazu gekommen. Parteivorsitzender Jarosław Kaczyński. Etwa 30 Abgeordnete unserer Fraktion haben ihre Mitgliedschaft gekündigt. Wir wollen uns auf keinen Fall im Streit oder mit stärkeren negativen Gefühlen trennen. Es hat sich einfach so ergeben. Was erstmal harmlos klingt, könnte einen ernsthaften Bruch bei der PiS bedeuten. Die PiS ist derzeit die stärkste Oppositionspartei. Zuvor regierte sie Polen 8 Jahre lang. Jetzt ist ein interner Machtkampf offenbar eskaliert zwischen Jarosław Kaczynski und einem weiteren sehr bekannten PiS-Politiker Mateusz Morawiecki. Unter PiS war er Ministerpräsident 6 Jahre lang die Nummer 2 im Staat. Doch wenn es nach dem Willen des mächtigen Parteivorsitzenden geht, soll Morawiecki nicht erneut zum Zuge kommen. Denn die PiS will nächstes Jahr mit einem anderen Kandidaten in den Wahlkampf ziehen, mit Przemysław Czarnek, der bislang durch teils extrem rechte Äußerungen auffiel und nicht wirklich avancierte. Analysten glauben, Politprofi Morawiecki habe Regierungsambitionen und habe deswegen eine Vereinigung gegründet, Entwicklung Plus. 30 bis 40 Parteimitglieder, die für die PiS auch im polnischen Parlament sitzen, haben sich ihm angeschlossen. Mit dem Verein wolle er Wähler in der Mitte der Gesellschaft erreichen, sagte Morawiecki. Durch unser intensives Engagement, unseren Einsatz, unser Schweiß und Tränen, genauso wie viele PiS-Abgeordnete es auch handhaben, würden wir neue Wählergruppen erschließen. Die PiS-Führung tolerierte die Vereinigung bisher, doch vergangene Woche formulierte Kaczynski aus heiterem Himmel ein Ultimatum. Mitglieder der Partei sollen keinen politischen Vereinen angehören und sie sollen ihre Loyalität mit einer Erklärung bekräftigen. Ein Schlichtungsversuch zwischen Kaczynski und Morawiecki hat offenbar nichts gebracht. Morawieckis Gruppe hat das Ultimatum verstreichen lassen. Jetzt muss sie die PiS verlassen. Wie sich das auf die Partei auswirken wird, ist nicht abzusehen. Dabei ist die PiS ohnehin schon geschwächt. Gleich 2 Parteien, rechtsnational bis rechtsextrem, könnten ihr erfolgreich Wähler abwerben. Prawo i Sprawiedliwość liegt in Umfragen bei etwas mehr als 17%, die Gruppierung um Morawiecki bei ca. 6. Die Regierungskoalition bleibt mit knapp 31% die bisher stärkste Kraft. Von den Regierungspolitikern gab es schon im Vorfeld spitze Bemerkungen. Außenminister Radosław Sikorski kommentierte eine mögliche Spaltung der Oppositionspartei mit viel Sarkasmus. Ich liebe die PiS so sehr, dass ich mir gleich 2 davon wünsche. Wie es aussieht, könnte der Parteiausschluss von mehr als 30 Abgeordneten dazu führen, dass in Polen eine neue Partei entsteht.
1: Und auch in Berlin geht es um Parteien gerade. Da wird ja in 2 Monaten ein neues Abgeordnetenhaus gewählt. Und jetzt ist auch klar, wer dabei antreten darf. 17 Parteien haben alle Voraussetzungen für alle Teilnahme erfüllt. Das sind deutlich weniger als bei der letzten Wahl vor 3 Jahren. Die Einzelheiten dazu von Sebastian Schöbel aus Berlin.
11: Wer darf zur Berlin-Wahl antreten und wer nicht? Genau das sollte der Landeswahlausschuss entscheiden. Oder wie es Landeswahlleiter Stefan Bröchler erklärte.
12: Wir wirken heute sozusagen als der Schleusenwärter der Parteien, die für die Wahlen kandidieren möchten.
11: 21 Parteien hatten zum Stichtag Mitte Juli ihre Bezirks- bzw. Landeslisten eingereicht, mit denen sie für das Abgeordnetenhaus antreten wollen, inklusive der gesammelten Unterschriften. Mindestens 2200 braucht eine Partei, um zugelassen zu werden. Gut eine Woche später aber steht fest, 4 haben es nicht geschafft. Die Piraten, die noch 2011 bis 2016 im Abgeordnetenhaus saßen, konnten nun nur knapp 570 gültige Unterschriften vorlegen. Zu wenig. Auch die Freien Wähler, die paneuropäische Bewegung Mera 25 und die impfskeptische Partei Die Basis, die sich während der Corona-Proteste formiert hatte, verpassen die Marke klar. Basis-Spitzenkandidat Dieter Bonitz zeigte sich selbstkritisch.
13: Eine Partei, die im öffentlichen Raum und Politik machen will, braucht natürlich auch Mitglieder, die auf die Straße gehen und für das Programm der Partei aktiv werben. Und das ist, sag ich mal, im Moment nicht wirklich gut gegeben.
11: Zudem hätten inzwischen andere Parteien wie das Bündnis Sahra Wagenknecht oder die AfD das Thema Corona-Aufarbeitung übernommen, so Bonitz. Einen Hoffnungsschimmer haben die 4 glücklosen Parteien noch. Bei der Wahl der Bezirksverordnetenversammlungen lagen die Anforderungen deutlich niedriger. Hier wird man ihre Kandidatinnen oder Kandidaten eventuell also doch noch auf dem ein oder anderen Wahlzettel finden können. Für das Abgeordnetenhaus aber treten nun nur noch 17 Parteien an, 12 von ihnen mit Landes- und 5 mit Bezirkslisten.
12: Ja, sobald klar ist, dass keine Beschwerden vorliegen, werden wir mit der Stimmzetteldruck dann auch beginnen.
11: So Landeswahlleiter Bröchler. Und diese Wahlzettel werden kürzer als zuletzt bei der Wiederholungswahl 2023. Damals waren es 33 Parteien, die zum Abgeordnetenhaus antraten. Die Vorbereitungen zur Wahl seien auf gutem Wege, so Landeswahlleiter Bröchler. Von den rund 40.000 benötigten Wahlhelfenden habe man schon gut 95% verpflichten können.
14: Wichtiges Anliegen von uns ist auch nochmal, dass diejenigen, die einberufen wurden als Wahlhelferinnen und Wahlhelfer, dass die tatsächlich dann auch am Wahltag zur Verfügung stehen. Das ist auch nochmal ein großer Wunsch der Bezirke und natürlich auch von mir.
11: Und Bröchler wirbt auf allen Kanälen dafür, auch wirklich zur Wahl zu gehen und die Stimme abzugeben. Bald übrigens auch erstmals auf der Plattform TikTok. Schließlich dürfen am 20. September erstmals in Berlin Jugendliche ab 16 Jahren mit abstimmen.
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1: Wenn Krimi, dann Skandinavien. So kann man wohl die Meinung vieler Krimi-Fans auf den Punkt bringen. Denn was Autorinnen und Autoren aus Dänemark, Schweden, Norwegen und Finnland in diesem Genre zu Papier bringen, das fesselt Menschen in aller Welt. Jetzt gibt es eine neue Krimi-Reihe aus dem hohen Norden, verfasst vom dänischen Autor Kim Hundevedt. Porkus heißt der erste Band. Katja Esbach stellt Ihnen den Thriller vor.
15: Michael Moll, genannt Mick, ist Investigativjournalist. Seine Karriere nimmt seit Jahren allerdings nur einen Weg, abwärts. Schon lange hatte er keine große Story mehr, seine Chefs haben ihn mehr oder weniger abgeschrieben. Dann stößt Mick auf ein Thema, das ihn aus der Lethargie reißt.
16: Mit zwei kritischen Artikeln über Sören Paulsen, den größten Schweinezüchter des Landes, machte er wieder von sich reden. Einer enthüllte, dass Paulsen ein nicht unerhebliches Vermögen in einer Steueroase versteckt hielt. In dem Folgeartikel ging es dann um Paulsens ominöse Verbindungen zu einem russischen Oligarchen.
15: Das Thema spitzt sich zu, als der Schweinezüchter Paulsen plötzlich spurlos verschwindet. Kurz darauf erhält Mick einen Brief mit der Aufforderung, Paulsen in Jütland, Norddänemark, zu treffen. Am angegebenen Ort findet er die grausam zugerichtete Leiche des Schweinezüchters und eine Botschaft.
16: Hier hängt Sören Paulsen, schuldig der Misshandlung, Folter und Ermordung von mehreren 100 Millionen Schweinen in Dänemark und Russland. Sören Paulsen starb wie ein Schwein.
15: Alle Spuren und Indizien scheinen auf militante Tierschützer als Täter hinzudeuten. Das glaubt anfangs auch die Geheimdienstagentin Christiane Mielke. Manchmal überengagiert, häufig unkonventionell, versucht sie den Fall zu lösen und ist dabei auch auf Michael Moll angewiesen. Der Thriller Porkus legt rasant los. Nach dem Leichenfund geht es Schlag auf Schlag. Das Tempo wird allein durch ein paar private Verwicklungen etwas gebremst. Und Kim Hundevedt versteht es sehr geschickt, den Fall immer komplexer werden zu lassen. Da sind einerseits die Tierschützer, aber andererseits gibt es auch eine Spur, die nach Russland führt, zum russischen Oligarchen Roman Usmanow.
16: Er hat Milliarden mit Drogen, Frauenhandel, Menschenschmuggel, Erpressung, Steuerhinterziehung, Cyberkriminalität und Bestechung verdient. Durch westliche Banken und eine Reihe mysteriöser Firmen in Steueroasen hat er sein Vermögen weißgewaschen.
15: Und mit diesem Roman Usmanow hatte der getötete Schweinezüchter Paulsen einen missglückten Deal abgeschlossen, wie Micks Recherchen in einem brisanten Datenkonvolut, dem Paradise League, ergaben.
16: Paradise League ist bereits das 7. große Datenleck mit gestohlenen Dokumenten diverser Anwaltskanzleien und Banken, die einigen wohlhabenden Menschen dabei behilflich sind, ihr Vermögen in Steuerparadiesen zu verstecken. Diese Dokumente wurden an investigative Journalisten weitergegeben.
15: Ist der Mord an Paulsen also vielleicht ein Racheakt des Oligarchen? Porkus ist ein typischer dänischer Thriller. Stimmung und Atmosphäre sind eher düster. Das Ermittlungspersonal authentisch und vielschichtig. Die Story wendungsreich, aber nicht überladen. Und mit den Themen Massentierhaltung und russischer Einfluss auf Wirtschaft und Politik am Puls der Zeit. Im Februar kommenden Jahres erscheint der zweite Band der Moll- und Mielke-Reihe.
1: Aber jetzt erstmal Band 1, der Thriller Porkus von Kim Hundevedt, ist bei BTB erschienen. Kostet 17 Euro und Katja Esbach hat ihn vorgestellt.
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17: Niederwagen hat in den vergangenen Monaten in der Bundesregierung als Gesundheitsministerin gezeigt, dass sie ein Ministerium führen, dass sie Reformen auch gegen Widerstände durchsetzen kann. und dass sie auch vielfältige Themen in ihrer ganzen Komplexität beherrscht.
1: So lobt Kanzler Merz die künftige Chefin seines Kanzleramtes, Nina Wagen. Das Gesundheitsministerium übernimmt der bisherige CDU-Generalsekretär Linnemann. Merz kündigte zudem weitere Personalveränderungen an, offenbar auch vor dem Hintergrund, dass der von ihm gewünschte Nachfolger für Verkehrsminister Schnieder kurzfristig abgesagt hatte. Die Rheinpfalz aus Ludwigshafen spart nicht mit Kritik.
18: Die geplante Entlassung Patrick Schnieders ist ein Debakel auf allen Ebenen. Da wird einem Minister am Nachmittag vom Kanzler gesagt, dass er am nächsten Morgen entlassen wird. Warum? Weiß man nicht so genau. Passiert erstmal auch nicht. Der Nachfolger, ein geschätzter Steuerpolitiker, kommt selbst zu dem Schluss, dass er viel Ahnung von Steuern, aber wenig von Verkehr hat. Der Schaden ist enorm. Mit seinem Vorgehen schadet Merz dem Ansehen der Politik in Deutschland.
1: Volker Flinthammer blickt im Deutschlandfunk ebenfalls auf die neue Rollenverteilung.
19: Ohnehin scheint die Personalgewinnung in der Union für die Regierungsarbeit für Friedrich Merz nicht so leicht zu sein. Zumindest dann nicht, wenn es darum geht, enge Vertraute in die Ämter zu hieven, auf die man sich fortan verlassen kann. Nina Wagen könnte diese Rolle erfüllen, nachdem sie in den Augen des Bundeskanzlers mit der Gesundheitsreform bereits ihr Meisterstück abgeliefert hat. Als erste Chefin im Kanzleramt kommt sie an einen wichtigen Schalthebel der Macht, der maßgeblich zum Gelingen der Regierungsarbeit beitragen muss.
1: Die Meinung von Volker Flinthammer im Deutschlandfunk. Aus Sicht der Frankfurter Rundschau wohnt diesem Neuanfang kein Zauber inne.
18: Vielmehr wirkt er durch die Panne bei der Neubesetzung des Verkehrsministeriums überhastet und durch weitere angekündigte Personalwechsel unfertig. Riskant ist das Vorhaben von Kanzler Friedrich Merz, weil er während eines Reformprozesses die Gesundheitsministerin Nina Wagen ersetzt durch Carsten Linnemann, der sich erst einarbeiten muss. Das kann gut gehen, kann aber die Reform gefährden, die über den Erfolg von Schwarz-Rot mitentscheidet. Die Personalie Linnemann weckt den Eindruck, Loyalität sei wichtiger als Sachkenntnis.
1: Und die Taz aus Berlin begrüßt, dass Merz endlich nicht nur auf Männer setze, die so ticken wie er.
18: Mit Nina Wagen wird nun erstmals eine Chefin ins Kanzleramt einziehen. Und sollte Franziska Hoppermann neue CDU-Generalsekretärin werden, würden gleich zwei Frauen in den engeren Machtzirkel vorstoßen. Zwei Frauen zwar, die ihren politischen Aufstieg Merz zu verdanken haben, aber auch zwei, die sich beide in der Frauenunion engagieren, in der eine gehörige Skepsis gegen Merz herrscht. Die beiden Frauen wären dann auch Teil des mächtigen Koalitionsausschusses. Die CDU wäre dort plötzlich mit mehr Frauen vertreten als die SPD. Dass Hoppermann aus dem CDU-Sozialflügel kommt, verbreitert die Perspektiven zusätzlich.
1: Soweit unsere Standpunkte, die Ulrike Ufer zusammengestellt hat. Und um den Kabinettsumbau von Kanzler Merz geht es auch gleich um kurz nach zwei, dann bei Konstanze Nastarowitz hier in der ARD-Infonacht. Mein Name ist Marius Zekri. Kommen Sie gut durch die Nacht. Schönes Wochenende. Tschüss.

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1: Um 2 Uhr mit Ronald Lessig. In Frankreich und Spanien breiten sich große Waldbrände weiter unkontrolliert aus. An der französischen Atlantikküste mussten nach Angaben des Innenministers schon 110.000 Menschen ihre Wohnungen oder Ferienunterkünfte verlassen. Aus der Nachrichtenredaktion Henning Knipp.
2: In Frankreich wüten die Flammen südlich von Bordeaux. Da der Wind gedreht hat, bewegen sie sich inzwischen in Richtung der Stadt. Sie ist laut dem Innenminister zurzeit aber nicht unmittelbar bedroht. Der Flughafen Bordeaux wurde aber wegen starker Rauchentwicklung geschlossen. Präsident Macron hat angekündigt, dass die Armee die Löscharbeiten unterstützen soll. Auch in Spanien sind zehntausende Menschen von Evakuierungen betroffen. Wegen heftiger Feuer hat die Regierung für 2 Regionen den Notstand ausgerufen. Das Militär hat die Einsatzleitung übernommen. Starker Wind erschwert die Löscharbeiten.
1: Politiker der Opposition haben die Personalveränderungen in der Bundesregierung kritisiert. Nach einem verpatzten Jahr schwarz-rot ziehe Bundeskanzler Merz in seiner Koalition die Reißleine, erklärten die Grünen-Fraktionsvorsitzenden Hasselmann und Dröge. Sie fordern, dass der Veränderungswille des Kanzlers politische Inhalte betreffen sollte. Der parlamentarische Geschäftsführer der Bundestagsfraktion Baumann sagte, diese Regierung demontiere sich auf offener Bühne selbst. Und von der Linken hieß es, Deutschland brauche keinen Kabinettsumbau, sondern eine andere Politik. Der Krieg zwischen den USA und dem Iran weitet sich immer mehr auf die ganze Region aus. Eine Militärkoalition unter Führung Saudi-Arabiens hat jetzt Ziele im Jemen angegriffen. Hintergrund ist, dass die Houthi-Miliz im Jemen, die mit dem Iran verbündet ist, den Schiffsverkehr im Roten Meer blockiert. Insbesondere Handelsschiffe aus Saudi-Arabien sind im Visier. Wegen der Sperrung der Straße von Hormuz leitet das saudische Königreich seine Ölexporte durch eine Meerenge im Roten Meer um. Ein saudisches Handelsschiff ist von dort von den Houthis angegriffen.